0: 170 Kilometer weit entlang zweier Flüsse durch Nepal geströmt war und ganze Ortschaften mitgerissen hat. Nicht auszuschließen ist, dass es noch weitere Flutwellen geben könnte. Mehr dazu von Eva Lambi-Schmidt.
1: Ein chinesisches Militärflugzeug erreicht das Unglücksgebiet im Landesteil Tibet an der Grenze zu Nepal. Die Rettungsarbeiten auf der chinesischen Seite laufen jetzt erst richtig an, mit Verstärkung der Armee und von Einsatzkräften aus dem Rest des Landes. Vom nächstgelegenen Flughafen in der Stadt Tingri ist das Unglücksgebiet noch weitere 5 bis 6 Autostunden durch das Himalaya-Gebirge entfernt. Dort angekommen machen die Schlamm- und Geröllmassen, die sich wie Narben durch die Täler der Gebirgslandschaft ziehen, es den Helfern schwer, zu den Verschütteten zu gelangen. Mit Baggern schaufeln sie Straßen frei, mit Helikoptern und Drohnen versuchen sie, Überlebende zu finden. Die Rettungskräfte setzen Drohnen ein, die mit Wärmebildkameras ausgestattet sind, um Hinweise auf den Verbleib der Vermissten zu finden, berichtet ein chinesischer Reporter im staatlichen Fernsehen CCTV. Die chinesischen Behörden warnen indes vor einer möglichen weiteren Flutwelle, denn auf der nepalesischen Seite in der Nähe des verschütteten chinesischen Grenzübergangs Jirong hat sich hinter Geröllmassen Wasser gesammelt, wie bei einem Stausee. Dort fließt weiter Wasser hinein. Die Behörden befürchten, dass der Damm aus Geröllmassen brechen könnte. Die Gefahr einer weiteren Sturzflut erschwert die Rettungsarbeiten zusätzlich. Das Risiko wird von den Behörden laufend überwacht und bewertet. Auch mögliche Erdrutsche stellen eine Gefahr dar. Wang Yongming ist als technischer Leiter der tibetischen Rettungsmaßnahmen in Chinas Staatsfernsehen zu sehen. Wir werden eine 3D-Modellierung des Felsmassivs entlang des Flussbetts durchführen. Damit können wir dann den Standort umfassend bewerten und die Rettungsmaßnahmen solide und wissenschaftlich unterstützen. Auf der nepalesischen Seite der Grenze laufen die Rettungsarbeiten auf Hochtouren. Auch internationale Hilfe ist angelaufen. Mit Helikoptern hat die nepalesische Armee nach eigenen Angaben hunderte Menschen in Sicherheit gebracht, darunter auch mehrere Ausländer. Die Verletzten werden in Krankenhäuser gebracht. Gopal Sedain ist der stellvertretende Leiter eines Krankenhauses in Nepals Hauptstadt Kathmandu.
2: The situation problem is because the road connectivity is lost.
1: Das Problem ist, dass die Straßenanbindung unterbrochen ist und wir daher alle Patienten per Hubschrauberrettung aufnehmen. Gäbe es eine Straßenanbindung, müssten wir mit mehr Patienten rechnen. Die Regierung hat alle Hebel in Bewegung gesetzt und alle privaten Hubschrauberunternehmen gebeten, sich daran zu beteiligen. Und diese leisten hervorragende Arbeit. Dennoch gehen die nepalesischen Behörden davon aus, dass die Zahl der Todesopfer weiter ansteigen wird. Das Ausmaß der Katastrophe zeigt sich erst nach und nach. Viele Orte sind weiterhin nur schwer zu erreichen. Videos zeigen, wie gewaltige Schlamm- und Wassermassen durch die Täler und Dörfer schießen. Ersten Erkenntnissen zufolge wurde die Flutwelle durch eine Lawine aus Eis und Geröll von einem Gletscher ausgelöst. Durch die Erderwärmung schmelzen die Gletscher in den Hochgebirgen immer schneller und auch extreme Wetterereignisse wie starke Monsunregenfälle nehmen zu.
0: Eva Lambi-Schmidt informierte und mein Kollege Uwe Beutler vom Hessischen Rundfunk hat mit Tabea Seitz von der Welthungerhilfe über die Lage im Katastrophengebiet gesprochen. Sie ist derzeit in der nepalesischen Hauptstadt Kathmandu und die erste Frage an sie war, wie sie die Lage in dem sehr weitläufigen Gebiet einschätzt.
3: Ja, richtig, richtig. Also hier in der Hauptstadt direkt, die Hauptstadt war nicht betroffen. Allerdings, was man von hier mitbekommen hat, jetzt den ganzen Tag über waren kontinuierliche Rettungseinsätze mit Hubschraubern, weil die Region liegt ungefähr 150 Kilometer von hier in den Bergen des Himalaya und ist komplett abgeschnitten im Moment, weil durch die Sturzflut ungefähr 40 Kilometer Straße weggespült worden sind von der eigentlich fast einzigen Zufahrtsstraße in die Region zur Grenze nach Tibet. Das macht die Rettungsarbeiten unglaublich schwierig. Man bekommt mit, dass alle paar Minuten Helikopter hier über die Stadt fliegen. Inzwischen habe ich gerade aus den letzten Nachrichtenberichten hier der nepalesischen Medien gesehen, dass tatsächlich auch 800 Menschen gerettet werden konnten über Helikopter in ungefähr 70 Flügen. und 750, die vor Ort vom Boden sozusagen gerettet wurden. Die, vor allen Dingen die Armee und das Militär sind im konstanten Einsatz. Und jetzt die ersten, die von der Regierung direkt ins Gebiet entsendet wurden sozusagen.
4: Sie haben ja gerade von den Hilfskräften auch gesprochen. Das heißt, die kommen eigentlich nur mit Hubschraubern dorthin oder wie müssen wir uns das vorstellen?
3: Ja, tatsächlich. Also an die Hauptregion, wo die Sturzflut sozusagen als erstes auf Dörfer gestoßen ist. Die Region ist im Moment nur per Hubschrauber zu erreichen, weil eben so viel Straße weggeschwemmt wurde und es keine anderen Zufahrtswege gibt. Das macht es natürlich enorm herausfordernd.
4: Wie geht denn die Bevölkerung in Nepal mit dieser Katastrophe um? Also wie helfen sich die Menschen da einander?
3: Also man kann einen sehr großen Zusammenhalt wahrnehmen. Also Nepal ist ein Land, wo auch die, die jetzt in der Hauptstadt wohnen, vor einer Generation oder noch in derselben Generation eigentlich viele von Dörfern aus den Bergen kommen. Viele haben noch Verwandtschaft dort, Freunde, Bekannte, Familie. Das klingelt den ganzen Tag das Telefon. Alle versuchen sich irgendwie zu erreichen und rauszufinden, wo vermisste Familienmitglieder sind oder Nachbarn. Aber auch, wie kommt man hin? Was wird genau gebraucht? Und es findet eine sehr große Koordination statt unter der Zivilbevölkerung. Ein sehr großer Zusammenhalt, weil sich einfach alle gleichermaßen betroffen fühlen. Das kann man auf jeden Fall wahrnehmen. Und auch die Regierung, die es war sehr schnell vor Ort, es ist sehr positiv zu sehen, wie stark die Koordination da funktioniert. Also es wurde ein ministeriumsübergreifendes Krisenkomitee eingerichtet. Es gibt 12 verschiedene Teams, die sich auf unterschiedliche Arbeiten fokussieren, auch in Absprache mit lokalen und internationalen Hilfsorganisationen. Die einen sind beschäftigt mit dem Rettungseinsatz, andere transportieren Hilfsgüter. Andere versuchen, die Stromversorgung wiederherzustellen, zumindest teilweise, und die Telekommunikation, medizinische Hilfe vor Ort bereitzustellen. Also man kann sehen, dass wirklich sehr schnell sehr viele Reaktionen stattfindet.
4: Konnten Sie sich denn schon einen kleinen Überblick darüber verschaffen? Was wird denn jetzt am dringendsten gebraucht, vor allem aus dem Ausland?
3: Ja, also am dringendsten aus dem Ausland kann ich nicht direkt beantworten, was offizielle Anfragen angeht. Im Moment wird vor allen Dingen natürlich auch um Hilfe in Form von finanzieller Hilfe gebeten, um hier vor Ort dann Hilfsgüter zu kaufen. Viele Organisationen haben auch schon größere Lager und natürlich geht es vor allen Dingen darum, sauberes Trinkwasser durch Filter zu schaffen, Nahrungsmittel und Zelte und Hygienepakete. Das ist das, was unmittelbar gebraucht wird.
4: Wie konkret kann denn jetzt die Welthungerhilfe den Menschen im Land überhaupt helfen? Also was machen Sie da gerade derzeit?
3: Also wir haben hier ein Team von 30 Nepalesen und wir sind vor allen Dingen im Moment noch in der Koordination aktiv. Es gibt einen Dachverband internationaler Organisationen hier im Land, wo wir auch in der Leitung mit sind. Und wir koordinieren uns einfach sehr stark damit, die Verantwortlichkeiten untereinander abzustimmen. Also welche Organisation kümmert sich um Nahrungsmittel, welche Organisation um Zelte? Und das dann mit dem Krisenkomitee der Regierung abzustimmen und über die Kanäle auch direkt vor Ort zu bringen. Von der Welthungerhilfe direkt arbeiten wir auch sehr eng zusammen mit der Alliance 2015. Da sind hier im Land noch Helvetas und People in Need aus Tschechien vor Ort. Und zusammen mit unseren lokalen Partnern senden wir ein Team auch in die Region. Die lokale Partnerorganisation ist auch schon vor Ort, die kommt von dort, um direkt vor allen Dingen auch erstmal eine Analyse noch zu machen, wo wird was gebraucht und wie können wir es hinbringen. Und wir fokussieren uns da natürlich hauptsächlich auch auf Nahrungsmittel und Hygienepakete, was auch als Welthungerhilfe unserem Mandat entspricht.
0: Soweit Tabea Seitz von der Welthungerhilfe zur Lage in Nepal.
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0: Der Meta-Konzern hat am Mittwoch einem Vergleich mit diversen US-Bundesstaaten zugestimmt, um einen Prozess, um das angebliche Suchtpotenzial seiner Plattformen abzuwenden. Meta zahlt binnen 10 Jahren insgesamt bis zu 18 Milliarden Dollar und verpflichtet sich zu weitreichenden Änderungen. Sind die auch in Europa denkbar? Aus Brüssel dazu Katrin Schmidt.
5: Der milliardenschwere Vergleich von Meta in den USA befeuert natürlich das weltweite Ringen um den Jugendschutz in den sozialen Medien. Und das sei auch dringend nötig, sagt die Europaabgeordnete und Digitalexpertin der Grünen Alexandra Gese.
6: Das Einknicken von Meta zeigt, wie groß die Angst des Konzerns ist. Dass weitere Enthüllungen darüber, dass der Konzern sehr genau weiß, wie stark er Kinder und Jugendliche gefährdet, hätte gravierende rechtliche und finanzielle Konsequenzen haben können. Das zeigt aber auch, Kinder und Jugendliche müssen dringend auch in Europa geschützt werden.
5: Und das passiere auch, erklärt der zuständige Sprecher der EU-Kommission Thomas Renier heute. Man habe den Fall, in dem Meta nun die Rekordsumme von 17 Milliarden Dollar zahlt und weitreichende Schutzmaßnahmen einführen muss, sehr genau verfolgt und stehe auch ganz aktuell erneut in Kontakt mit dem Konzern. Es sei ja klar, dass Kinder und Jugendliche in der Europäischen Union mindestens einen gleichwertigen Schutz bekommen müssen.
7: Just for context, these court cases have taken more than 5 years and the
8: settlement. Aber nur zum Kontext, diese Gerichtsverfahren in den USA dauerten über 5 Jahre und die Einigung wird sich über die nächsten 10 Jahre erstrecken. In dieser Zeit haben wir nicht untätig herumgesessen, sondern den Digital Services Act ins Werk gesetzt und führen Untersuchungen gegen Meta wegen genau derselben Verdachtsmomente.
7: We have opened an investigation into Meta for exactly the same suspicions.
5: Konkret hat die EU-Kommission schon im Mai 2024 ein Verfahren gegen Meta wegen des suchtfördernden Designs von Facebook und Instagram eingeleitet. Vergangenen Monat erst, Anfang Juli, kam sie zu dem vorläufigen Ergebnis, Meta verstößt klar gegen die europäischen Digitalgesetze, so Sprecher Renier. Nun geht es also sehr konkret um notwendige Änderungen des Geschäftsmodells in Europa.
7: We have been very clear also when we came up with the preliminary findings last month.
8: Wir haben bereits im letzten Monat bei der Veröffentlichung der vorläufigen Ergebnisse deutlich gemacht, dass wir ein angemessenes Bildschirmzeitmanagement und eine wirksame elterliche Kontrolle auf diesen Plattformen brauchen. Meta weiß also, was wir von ihnen erwarten.
7: Meta knows what we are expecting from them.
5: Und wenn die EU-Kommission all ihre Möglichkeiten ausschöpft, dann könnten die Auflagen sogar über die Schutzmaßnahmen, die Meta nun in den USA erfüllen muss, hinausgehen, sagt Digitalpolitikerin Gese.
6: Über Zeitlimits und Like-Verbote hinaus muss auch der bereits verbotene Missbrauch von persönlichen Daten von Minderjährigen endlich wirksam unterbunden werden. Radikalisierende Algorithmen, die Jugendlichen gezielt gefährliche Inhalte ausspielen, müssen gestoppt werden, damit Minderjährige und idealerweise auch Erwachsene sich ihre Inhalte auf Social Media wieder selbstständig zusammenstellen können.
5: Dies könnte insgesamt in Europa zu einem wirksameren Jugendschutz im Netz führen, als die ja ebenfalls viel diskutierten pauschalen Social-Media-Verbote in einigen EU-Ländern. Auch die etwaige Sorge vor Vergeltung durch die Trump-Regierung sollte in Europa kein Hinderungsgrund mehr sein, so Gese.
6: Die Prozesse in den USA zeigen, dass die Trump-Regierung und die Tech-Konzerne auch im eigenen Land keine Unterstützung mehr für diese erbarmungslose Ausbeutung von Kindern und Jugendlichen haben. Diese Welle muss auch Europa jetzt reiten.
0: Soweit dieser Bericht von Katrin Schmidt. Bundeskanzler Merz und die Regierungschefs von 5 weiteren EU-Ländern fordern Kürzungen im künftigen EU-Haushalt. Sie werden deshalb auch als die Gruppe der Sparsamen bezeichnet. Als größte Volkswirtschaft in der Europäischen Union zahlt ja Deutschland den mit Abstand größten Beitrag für den EU-Haushalt. Bei einem Treffen in Berlin nannte Merz die aktuellen Haushaltsvorschläge der EU schlicht unbezahlbar. Ruth Kirchner aus dem ARD-Hauptstadtstudio mit Einzelheiten.
9: Die Beratungen über die Finanzen der EU sind schwierig und sehr langwierig. Sie gleichen einem taktischen Spiel. Jede Seite überlegt genau, welche Signale sie aussendet. 6 EU-Länder wollten so ein Signal setzen. Kanzler Merz hatte die Regierungschefs von Österreich, Dänemark und Finnland ins Kanzleramt geladen. Der schwedische und der niederländische Ministerpräsident waren per Video zugeschaltet. Ihr Signal: eindeutig, die Vorschläge der EU-Kommission, die in den 7 Jahren ab 2028 knapp 2 Billionen Euro ausgeben will, wollen sie nicht akzeptieren.
10: Die aktuellen Vorschläge sehen einen Aufwuchs von bis zu 60% vor. In Zeiten der Haushaltskonsolidierung in allen Mitgliedstaaten ist das schlicht unbezahlbar. Wir sind uns daher einig in dieser Gruppe. Die Vorschläge müssen um mehrere 100 Milliarden Euro gekürzt werden.
9: Mehrere 100 Milliarden. Ein konkreteres Einsparungsziel nennen die 6 Länder nicht. Sie alle sind Nettozahler, zahlen also mehr in den EU-Haushalt ein, als sie über Förderprogramme herausbekommen. Zusammen tragen sie rund 40% des EU-Haushalts und 70% der bilateralen Hilfen für die Ukraine, betont Merz. Mehr gehe nicht.
10: Wir sind nicht geizig, aber solche Zuschreibungen, wie durch die Kommission vorgeschlagen, passen einfach nicht in unsere Zeit.
9: Wo genau gespart werden soll, sagen Merz und seine Gäste nicht. Der Kanzler spricht eher vage von Realismus und Reformen, von allen Bereichen, in denen gekürzt werden müsse, was also auch Subventionen für Landwirte und Mittel für die Regionalwirtschaft

0: kann.
1: Wir alle wollen diese Verhandlungen bis Ende des Jahres abschließen. Aber wenn wir das schaffen wollen, muss der Vorschlag, der dann vorgelegt wird, die Rechnung mit den Wirt machen und nicht nur mit den Gästen.
0: Gemeint sind offenbar die Länder, die mehr Geld aus der EU bekommen, als sie einzahlen und sich gegen Kürzungen des EU-Haushalts sperren, darunter Polen, die baltischen Staaten und Spanien. Auch sie haben ihre Position in separaten Treffen bereits deutlich gemacht. Ab Oktober gehen die Verhandlungen um den künftigen EU-Finanzrahmen in die entscheidende Phase. Das taktische Spiel geht also noch eine ganze Weile weiter.
2: Ruth Kirchner informierte. Es ist eines der größten Volksfeste in Bayern. Das Karpfammerfest in der Nähe von Bad Griesbach in Niederbayern ist gestern gestartet. Wenn es so läuft wie immer, dann werden vermutlich knapp 500.000 Menschen das Fest bis kommenden Dienstag besuchen. Und dabei hat die Gemeinde gerade einmal 1200 Einwohner. Also ein bisschen so wie beim Wacken Open Air in Schleswig-Holstein. Wie kann ein so kleiner Ort einen Ansturm dieser Größenordnung bewältigen? Wie sehen die Einwohner dieses Mega-Event? Martin Gruber hat vor Ort einmal nachgefragt.
3: Es sind nur noch ein paar Stunden bis zum Fest. Anwohner machen ihre Einfahrten und Straßen sauber.
4: Also ich gehe die Straße da und da mag ich nicht, wenn was liegt.
3: Ein Dorf putzt sich heraus für 500.000 Gäste. Für was anderes haben die Karpfhammer gar keine Zeit mehr.
5: Erstens einmal ist Tradition, dass man da eine Woche zuvor schon Urlaub hat.
4: Also wir haben mit dem Volksfest aufgewachsen. Das gehört uns zum Jahresablauf.
3: Fast alle Dorfbewohner sind irgendwie involviert und einige profitieren davon. Bäckerin Marita Brummer zum Beispiel, ihr Laden ist direkt neben dem Festgelände.
6: Wir haben quasi das Hauptgeschäft übers Kopf, vom Volksfest das ganze Jahr. Und es rührt sich, es ist was geboten. Ein paar Sandwiches gehen, die braucht man frisch, Kaffee natürlich. Bier auch, Bier verkauft man auch viel, Frühstück, also alles.
3: Und der Nachbar nebenan montiert einen Bauzaun. Sein Grundstück wird zum Parkplatz. Eine Einnahmequelle auch für viele Karpfhammer Landwirte. Apropos Einnahmequelle, der Bad Griesbacher Tourismuschef Dieter Weinzel.
7: Profitieren tun natürlich die Hotels, die Ferienwohnungen, Pensionen, auch die Campingplätze. Dahingehend wird natürlich auch die Auslastung in diesen Häusern gesteigert.
3: Was die Statistik belegt, touristisch gesehen gehören die Tage um das Karpfhammerfest zu den Topzeiten im Jahr.
7: Natürlich der Umsatz in der Gastro wird natürlich gesteigert, weil natürlich die Festbesucher und vor allem die Aussteller, wenn sie in der Zeit hier sind, die Restaurants besuchen, die Gasthäuser besuchen.
3: Wir treffen Jürgen Pentlehner, ein Karpfhammer, der Vorsitzende des Festvereins und seit einigen Jahren auch einer der Festwirte.
8: Mir macht es unheimlich Freude und erfüllt mich, ja. Es soll sich rechnen, über Zahlen spricht nicht mehr gerne. Natürlich ist das ein Riesenaufwand, das Zelt zu betreiben. Und wir arbeiten daran, das profitabel zu gestalten.
3: Die Liste der Profiteure ist lang, sagt Pentlehner. Einzelhandel, Kurbetriebe, Trachtenläden, Kosmetik.
8: Jeder Friseur zum Beispiel, alles brezelt sich auf hin zum Karpfhammerfest. Jeder Schmuckhändler.
3: Gibt's wirklich niemanden, der das Fest eher kritisch sieht? Wir hören uns um im Dorf und die Antwort ist überall die gleiche. Klar, gibt's immer wieder mal Unannehmlichkeiten, vornehmlich mit Betrunkenen.
4: Ja, dass einmal einer sich übergeben muss, das ist klar.
6: Mei, dass einmal ein Blärmischstock der Futzing, aber der steht dann 10 Meter weiter wieder, den tragen wir wieder zurück.
9: Mei, wenn du jetzt daheim gehst oder was, dass da eine da oder da zugebisselt. Aber sonst ist wirklich eher stark und ruhig.
8: Natürlich gibt es auch jemanden, der mal mit Bewusstseinsveränderungen ein Bierzelt verlässt oder vielleicht eine Verlassenschaft mal da lässt, wo sie nicht sein soll. Aber das hält sich in Grenzen.
3: Und das bestätigt auch die örtliche Polizei. Beschwerden über Vandalismus, Pöbeleien, Lärmbelästigungen und Ähnliches gibt es während des Karpfhammerfestes im Verhältnis zur Besucherzahl eher selten.
2: Das hört sich nach Ausgelassenheit und ein wenig Ordnung an. Das war Martin Gruber mit seiner Reportage vom Karpfhammer Volksfest.
10: Sport.
11: Mit Stefanie Lavour. Am Abend geht sie los mit dem Top-Duell Bayern München gegen den VfB Stuttgart. Die Rede ist von der neuen Bundesliga-Saison. Auch gestern war so einiges los in Sachen Fußball und zwar international. In Monaco wurde die Ligaphase der Champions League ausgelost. Erwartungsfroh die vier deutschen Teams. Uli Schäfer hat die Einzelheiten.
12: Bayern München spielt in der Ligaphase der Champions League unter anderem bei Atletico Madrid, in dem Stadion, wo Anfang Juni 2027 auch das Finale ausgetragen wird und wo die Bayern dann auch dabei sein wollen. Außerdem treffen die Münchner zu Hause auf den diesjährigen Finalisten Arsenal London mit Nationalspieler Kai Havertz. Auch Borussia Dortmund spielt gegen Arsenal, allerdings auswärts. Zudem tritt der BVB gegen Inter Mailand und Europa-League-Sieger Aston Villa an. RB Leipzig erwischte aus deutscher Sicht das wohl schwerste Los, muss unter anderem gegen die Top-Klubs

0: Clubs Real Madrid, Manchester City und Manchester United ran. Der VfB Stuttgart bekommt es mit Inter Mailand und Atletico Madrid zu tun.
1: Der erste Spieltag der Gruppenphase wird vom 8. bis 10. September ausgetragen. Die Conference League wird heute erst ausgelost. Dort wird dann auch Freiburg im Topf sein. Der SC setzte sich am Abend im Playoff-Rückspiel gegen den FC Motherwell mit 4:1 durch. Das Hinspiel vor einer Woche hatten die Badener bereits mit 3:1 gewonnen. Die UEFA bereitet derweil in der Schweiz eine Strafanzeige gegen FIFA-Chef Gianni Infantino vor. Dieser soll für seinen inzwischen verworfenen Investorenplan zur Rechenschaft gezogen werden. Der Vorwurf lautet kriminelle Misswirtschaft. Stefan Kersthold berichtet.
2: Der Europäische Verband fordert die FIFA und beteiligte Finanzinstitute daher zur Herausgabe von Unterlagen aus dem gescheiterten Projekt auf. Das geht aus einem 60-seitigen Dokument an ein Distriktgericht im US-Bundesstaat Florida hervor. Die UEFA fordert nach wie vor Infantinos Rückzug. Die Boykottdrohung der Europäer ist dagegen wohl vom Tisch. Hintergrund ist die angebliche Zusage der FIFA, wonach sich etwas Vergleichbares wie der Investorenplan von Infantino nie mehr wiederholen werde. Infantino hatte sein Vorhaben, Anteile an Turnieren des Weltverbandes an private Investoren, auch aus dem Umfeld von US-Präsident Donald Trump zu verkaufen, nach massiver Kritik aufgegeben.
1: Vizemeister Füchse Berlin ist erfolgreich in die Handball-Bundesliga gestartet. Dank einer starken ersten Hälfte besiegten die Hauptstädter Melsungen mit 33:31. Erfolgreich auch der THW Kiel, der Rekordmeister, bezwang Lemgo im Eröffnungsspiel der neuen Spielzeit mit 35:27. Thomas Koos war dabei.
3: Nach einer etwas nervösen Anfangsphase und einer knappen 17:15 Pausenführung setzten sich die Kieler am Ende deutlich mit 35:27 gegen den TBV Lemgo durch. Überragend dabei Torwart Andreas Wolf mit 15 Paraden. Bester Kieler Werfer war Lukas Zerbe mit 7 Treffern. Und auch die Neuen konnten schon überzeugen. Julian Köster, der Nationalspieler in der Abwehr, und auch der neue Spielmacher Domen Markutz zeigte vor allem nach der Pause mit starken Anspielen, mit viel Tempo und seinen eigenen 6 Toren seine Klasse. Damit gewinnt der THW Kiel vor 10.000 Zuschauern sein erstes Bundesligaspiel der neuen Saison.
1: Die deutschen Basketballer sind mit einem Sieg in die zweite Phase der Qualifikation für die WM in Katar gestartet. Der Welt- und Europameister gewann in Köln gegen die Niederlande mit 99:83. Für das Team um Dennis Schröder war es der 6. Sieg im 7. Spiel. Bester deutscher Werfer war Kapitän Schröder persönlich mit 23 Punkten. Zuvor hatten die deutschen Basketballerinnen an gleicher Stelle ihre WM-Generalprobe vergeigt. Sie mussten sich der Türkei mit 62:63 geschlagen geben. Bei der WM in Berlin bekommt es Deutschland ab dem 4. September mit Spanien, Japan und Mali zu tun.
4: Das war Stephanie Lavoie mit dem Sport. Und gleich nach den Nachrichten um 2.30 Uhr sind wir für Sie weiterhin auf Sendung und ebenfalls auf Sendung. Seit 1977 sind die beiden amerikanischen Voyager-Sonden. Eigentlich sollten sie nur 4 Jahre auf Mission sein, aber sie funken immer noch. Darum geht's gleich in unserem ARD-Raumfahrt-Podcast. Bis gleich.

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1: Um 2.30 Uhr mit Emily Seidel. Nach der Sturzflut in der Himalaya-Region bleibt die Lage vor Ort dramatisch. In Nepal und Tibet wurden fast 400 Leichen geborgen. Viele Menschen werden nach wie vor vermisst. Aus der Nachrichtenredaktion Sebastian König-Beck.
2: Die Suche nach Überlebenden bleibt schwierig. Hilfe für die Betroffenen vor Ort kommt nur langsam an. Straßen und Brücken sind zerstört. Die Rettungskräfte sind auf Hubschrauber angewiesen. Mit Sorge beobachten Experten die Lage an den Flussläufen. Wegen der riesigen Mengen von Geröll und Trümmern befürchten sie weitere Überschwemmungen. Nach offiziellen Angaben werden noch etwa 1.400 Menschen vermisst, unter ihnen mindestens 8 Deutsche. Aus dem Auswärtigen Amt hieß es, die deutschen Botschaften in Kathmandu und Peking stehen mit den Familienangehörigen und mit den örtlichen Behörden in engem Kontakt und kümmern sich intensiv um belastbare Informationen.
1: Nach dem US-Prozess gegen den Instagram-Mutterkonzern Meta fordern Verbraucherschützer auch für Deutschland strengere Social-Media-Regeln. Schutzmaßnahmen wie Zeitlimits und nächtliche Sperren könnten den Nutzungsdruck von Minderjährigen verringern, sagte die Chefin des Bundesverbandes der Verbraucherzentralen POP, dem Redaktionsnetzwerk Deutschland. Dabei bezieht sie sich auf den Vergleich, den Meta in den USA geschlossen hat und der unter anderem Änderungen zum Jugendschutz vorschreibt. Die Innenminister mehrerer Ostseeländer treffen sich heute in Flensburg. Nach Angaben des Bundesinnenministeriums geht es um eine gemeinsame Strategie für die Abwehr hybrider Bedrohungen. Das sind Sabotageakte, Anschläge oder Drohnenüberflüge, bei denen die Urheber im Ausland sitzen und verdeckt bleiben. Im Ostseeraum registrierten Sicherheitsbehörden zuletzt viele solcher Vorfälle. Unter Verdacht steht zumeist Russland. Die Europäische Raumfahrtagentur ESA hat am späten Abend einen neuen Wettersatelliten ins All geschickt. Er hob an Bord einer Ariane 6 Rakete vom Europäischen Weltraumbahnhof in Französisch-Guayana ab und ist bis zu seinem Ziel etwa 10 Tage unterwegs. Aus Brüssel Sabrina Fritz.
3: Der neue Wettersatellit wird in 36.000 Kilometer Höhe über der Erde kreisen. Von dort soll er Bilder in die Zentrale schicken, die man zuvor noch nie gesehen hat, schwärmt die Europäische Raumfahrtagentur ESA. MTG-12, wie er offiziell heißt, soll Wettervorhersagen für Europa und Nordafrika noch besser machen. Vor allem Warnungen vor Unwettern wie Gewitter, Sturzfluten oder Wirbelstürmen sollen mit diesem Satelliten der 3. Generation deutlich präziser werden, heißt es bei der Europäischen Raumfahrtagentur.
1: Und das Wetter in Deutschland? Heute Nacht im Westen und Nordwesten Schauer und Gewitter, sonst meist trocken, Tiefstwerte 20 bis 14 Grad. Tagsüber gebietsweise Schauer und Gewitter, im Südosten länger trocken, Höchstwerte 21 bis 31 Grad. Und auch am Samstag dann Schauer und Gewitter, im Südosten freundlicher. Dann liegen die Temperaturen zwischen 21 bis 26 Grad. Das waren die Nachrichten.
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4: Die A1 Lübeck, Verzeihung Hamburg Richtung Lübeck, ist zwischen Kreuzberg der Heide und Bad Oldesloe wegen Bauarbeiten bis 6 Uhr gesperrt. Dann nochmal die A1 Köln-Euskirchen, da ist die Fahrbahn zwischen Köln-Bocklemünd und Kreuz-Köln-West wegen Wartungsarbeiten bis 5 Uhr in beiden Richtungen gesperrt. Und A71 Erfurt Richtung Suhl, da ist zwischen Arnstadt Süd und Stadt Ilm die Fahrbahn wegen Wartungsarbeiten im Tunnel Behringen bis 6 Uhr gesperrt. Das war's vom Verkehr. Ihnen eine gute Fahrt.
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4: Und im Studio ist Detlef Karg. Willkommen. Den Weltraum erkunden. Mit diesem simplen, aber doch ziemlich umfassenden Auftrag wurden 1977 zwei Voyager-Sonden ins All gebracht. Und dort sind sie immer noch unterwegs. Dabei war ihre Mission nur auf 4 Jahre angesetzt. Mittlerweile befinden sie sich geschätzt mehr als 20 Milliarden Kilometer von der Erde entfernt. Aber noch immer funken sie. Im ARD-Raumfahrt-Podcast Ready for Liftoff erzählen David Beck und Anne-Dorette Ziems jetzt von der Mission dieser besonderen Sonden.

0: So klingt es außerhalb unseres Sonnensystems.
1: Aufgenommen hat das Voyager, die Sonde Voyager 1, um genau zu sein. Das ist wirklich eine der spannendsten Missionen, die es jemals in der Raumfahrt gab. Darüber sprechen wir heute.
0: Es gibt auch Voyager 2 und die beiden Sonden sind die am weitesten von uns entfernten menschengemachten Objekte und sie sind seit schon fast 48 Jahren im All unterwegs. Heute gucken wir uns die Mission der beiden Sonden an.
1: Und wir sprechen über die Golden Record, die goldene Schallplatte, die beiden Sonden dabei haben, um uns so ein bisschen bei den Aliens vorzustellen.
0: Die Voyager-Sonden sind in vielerlei Hinsicht sehr besonders. Zum Beispiel ist Voyager 2 die einzige Sonde, die bisher überhaupt am Uranus und am Neptun vorbeigeflogen ist. Das heißt, das meiste, was wir über diese beiden Planeten wissen, das stammt aus den Voyager 2-Daten. Diese Daten aus den 80ern, die werden auch heute noch für Forschung benutzt. Unser Redakteur Philipp, der konnte mit einem Original-Voyager-Forscher der ersten Stunde sprechen und hat ihn nach seinen Highlights der Mission gefragt.
2: From the overall program, I think the discovery of volcanoes at Io was one of the highlights for me.
1: Und was hier sagt, ist sein Highlight war, dass Voyager herausgefunden hat, dass es auf Io, das ist ein Jupitermond, dass es da Vulkanismus gibt. Und zwar haben die das ganz zufällig herausgefunden. Sie wollten eigentlich ein Navigationsbild machen, haben dafür ein überbelichtetes Bild vom Himmel gemacht, dass man die Sterne besser sieht. Und dann haben sie da gesehen, da ist irgendwas auf Io und haben dann nach einer Weile dann bemerkt, so, das muss Vulkanismus sein. Und das ist so sein Highlight von der Mission.
2: Most exciting discoveries of the Voyager program.
1: Das war Bill Kerf, den wir da gerade gehört haben. Und der war tatsächlich schon vor dem Start als Student an der Voyager-Mission beteiligt.
0: Das finde ich an Forschung übrigens immer so cool. Also du planst irgendwie akribisch so eine Mission, weißt, wo du ungefähr drauf achten möchtest. Und dann passieren die besten Sachen einfach trotzdem immer noch zufällig. Beim Jupiter ging anscheinend einiges, denn eins seiner weiteren Highlights spielt sich auch am Jupiter ab.
2: Another one that is my favorite is... We detected radio emissions as we flew by Jupiter.
1: Kurth sagt, dass als sie dann am Jupiter vorbeigeflogen sind, da haben sie Funkwellen empfangen, die sich angehört haben sozusagen wie Funkwellen von Blitzeinschlägen auf der Erde, die dadurch erzeugt werden. Die werden auch als Blitzpfeifer bezeichnet. Man kennt das schon seit dem Ersten Weltkrieg. Da haben Truppen beim Abhören von Telefongesprächen dann eben diese Geräusche gehört, wie das, was er da gerade nachgemacht hat.
2: One of the things that they picked up was sounds that sounded like.
0: Ich lieb's übrigens, wie er diesen Sound nachmacht. Und dieser Sound, der wird in Kabeln erzeugt, wenn Gewitterblitze einschlagen. Passend dazu wurde kurz danach übrigens nach diesem akustischen Nachweis auch ein optischer Nachweis von Blitzen gemacht, dass es auch auf anderen Planeten Gewitter gibt.
1: Ja, und die eigentliche Mission von Voyager, die endete schon im Jahr 1989, als Voyager 2 am Neptun vorbeigeflogen ist. So, das war die letzte Amtshandlung eigentlich. Und dann war aber die Frage so, macht man einfach da jetzt von heute auf morgen Schluss, Daten zu sammeln, weil die zwei Sonden, die haben da noch funktioniert. Und die Instrumente, die waren zwar nicht ausgelegt, irgendwie dann weiter Sachen aufzunehmen und jetzt auch im interstellaren Raum, wo sie sind, aber man hat eben die einmalige Möglichkeit gehabt, Daten von weiter draußen zu sammeln und dann auch irgendwann von außerhalb des Sonnensystems. Voyager Interstellar Mission haben sie das genannt. Und erstmal auf unbestimmte Zeit verlängert. Und da sind wir jetzt tatsächlich immer noch in dieser Voyager Interstellar Mission. Und es sind auch ganz viele noch, wie wir eben gehört haben, zum Beispiel Bill Kerf, die ursprünglich bei der Voyager Mission dabei waren und jetzt eigentlich schon in Rente wären. Aber sie sind halt noch die, die sich mit der Sonde auskennen. Eine Sache, die man dann auch rausgefunden hat während dieser Interstellar Mission, ist die Größe der Heliosphäre. Das ist so eine Blase um die Sonne, die vom Sonnenwind gefüllt ist. Danach gibt es dann sehr wenige Teilchen, nur noch die von der Sonne sind im Raum. Die Größe dieser Blase, die hat man zwar richtig berechnet, aber die Grenzschicht zwischen dieser Blase und dann dem interstellaren Raum, wie man alles, was dann darüber hinauskommt, nennt, die war viel größer als gedacht. Und für Bill Kerf hört das einfach nicht auf. Also Philipp hat ihn gefragt, wann die Forschenden gemerkt haben, dass Voyager so eine größere Zukunft überhaupt vor sich hat.
2: You realize that every year. We were.
1: Er sagt, eigentlich wird es jedes Jahr wieder klar, wie wertvoll Voyager ist. Alle in dem Team waren begeistert, als sie die letzten Planeten so hinter sich gelassen haben, nachdem Voyager 2 am Uranus vorbeigeflogen ist und am Neptun. Und als dann die NASA beschloss, die Mission umzubenennen in die Voyager Interstellar Mission, dass das nächste Ereignis dann der Eintritt in das interstellare Medium sein würde. Aber niemand hat damals, sagt er, wahrscheinlich realisiert, wie lange das dann dauern würde. Also das ist tatsächlich erst 2012 bei Voyager 1 passiert und 2018 bei Voyager 2.
0: Und da kommt übrigens auch dieses Geräusch her, was wir ganz am Anfang gehört haben. Also dieser Sound von außerhalb des Sonnensystems, das ist der Sound des interstellaren Mediums. Wenn wir es ganz genau nehmen, dann ist es das Plasma im interstellaren Medium, was dieses Geräusch erzeugt.
1: Jetzt müssen wir, glaube ich, noch mal kurz drüber sprechen, wie kam es eigentlich zu dieser außerordentlichen Mission? Die Idee, die kam schon in den 60er Jahren auf. Da wurde nämlich klar, dass es in den 70ern eine ganz besondere Planetenkonstellation geben würde. Und zwar standen die Planeten dann so, also beim Start von Voyager, dass man dann relativ einfach nacheinander die äußeren Planeten des Sonnensystems besuchen kann. Also nacheinander erst den Jupiter, dann den Saturn, dann Uranus und dann den Neptun. Das hat man damals die Grand Tour genannt, die große Tour. Und diese Konstellation, die kommt nur ungefähr alle 175 Jahre vor. Deswegen war man damals besonders dafür, diese Mission auch zu machen, weil klar war, dass niemand von damals wieder die Chance bekommen würde, bei sowas wieder mitzumachen.
0: Nachdem die Voyager-Sonden dann die Planeten abgearbeitet haben, kann man sagen, gab es noch einen ziemlich berühmten Moment. Und zwar hat sich Voyager 1 quasi hinter Pluto nochmal umgedreht und ein kleines Familienfoto in Anführungszeichen vom Sonnensystem gemacht. Dazu haben wir Ulrich Köhler gefragt. Er ist Planetengeologe am Deutschen Zentrum für Luft- und Raumfahrt.
3: Damals lebte noch der berühmte Astrophysiker Carl Sagan und er hat einen Blick zurück ins innere Sonnensystem aufnehmen lassen vom Kamerasystem der Voyager-Sonden. Und da ist dann eben nahe der Sonne ein winziger kleiner Punkt, the pale blue dot, zu sehen und Merkur und Venus, dann die Erde eben, der Mars, Jupiter und Saturn und der Uranus und der Neptun drauf sind. Und das ist natürlich sensationell gewesen damals. Und da war eigentlich jedem, der sich mit der Erforschung des Sonnensystems beschäftigt hat, klar, dass diese Mission von herausragender Stellung ist.
1: Ja, ich finde das auch Wahnsinn, wenn man dieses Bild anschaut und dann erst merkt man überhaupt gar nicht, worum es da eigentlich gehen soll. Und dann sieht man irgendwann dieses, es ist wirklich auch nur ein einziger Pixel, der so leicht bläulich ist. Und das ist halt unsere gesamte Geschichte und alles, was es jemals gab. Ja, und wir haben ja auch schon gesagt am Anfang, dass das Geräusch, das wir da eingespielt haben, dass das von außerhalb vom Sonnensystem ist. Das ist aber so eine Sache, da muss man noch mal ein bisschen drauf eingehen, weil die Voyager-Sonden sind im sogenannten interstellaren Raum, also im Raum zwischen den Sternen. Der fängt ungefähr an 18 Milliarden Kilometer von der Sonne entfernt. Voyager 1 hat diese Grenze 2012 überschritten und Voyager 2 2018. Es ist aber trotzdem noch so, dass die Schwerkraft der Sonne einen Einfluss auf die beiden Sonden hat. Also so gesehen sind sie dann noch nicht außerhalb des Sonnensystems. Tatsächlich gibt es noch die sogenannte Oortsche Wolke, oder die gibt es vielleicht, das weiß man gar nicht so genau. Man geht davon aus, dass es sie gibt. Das ist so eine Ansammlung von Kometen, die um die Sonne kreisen. Und zwar noch mal wesentlich weiter draußen, als die Voyager-Sonden jetzt sind.
0: Irgendwie schade, dass die Voyager-Sonden wahrscheinlich mit ihrer Energieversorgung nicht so lange durchhalten werden, dass wir von da auch Daten bekommen. Da kommen wir jetzt zu einem nächsten richtig wichtigen Thema. Und zwar die Frage, wie kommunizieren wir eigentlich noch mit den Sonden? Das ist ja das eine, dass die beiden Sonden noch existieren und super weit von uns weg sind. Aber es nützt uns ja im Prinzip nur so lange was, wie wir noch Kontakt zu den Sonden halten können und Befehle hinschicken und Daten auch wieder empfangen können. Und das wird immer schwieriger, je weiter die Sonden sich von uns entfernen. Und wir brauchen richtig große Antennen auf der Erde, um da irgendwas zu senden oder zu empfangen. Die NASA hat dafür extra ein Deep Space Network auf der Erde. Das sind so richtig große Radioantennen, die 70 Meter Durchmesser haben, beziehungsweise bis zu 70 Meter Durchmesser. Meistens sind an einem Ort mehrere von diesen Antennen. Nicht nur für Voyager, sondern eigentlich für alle Missionen, die so außerhalb von der Erde stattfinden. Die Voyager-Antenne selber, die ist natürlich nicht so groß. Die hat einen Durchmesser von 3,7 Meter. Und das Wichtige ist, das sind Richtantennen zum Senden. Sie verwendet quasi ihre ganze Energie, um nur in eine Richtung zu senden. Und man muss halt super präzise damit arbeiten, damit die Antenne halt auch genau die Satellitenschüssel trifft, die hier auf der Erde ist.
1: 3,7 Meter Durchmesser, das ist ja, also für eine Satellitenschüssel auf dem Dach wäre es vielleicht ein bisschen groß, aber um halt wirklich durchs gesamte Sonnensystem zu kommunizieren, das finde ich schon sehr beeindruckend.
0: Und es dauert halt auch immer super lange. Also es ist ungefähr ein Lichttag. Das heißt, Licht braucht einen Tag von der Erde bis zu den Voyager-Sonden und auch wieder zurück. Und genauso lange brauchen halt eben auch die ganzen Befehle und die ganzen Daten, die wir hin und her schicken wollen. Das heißt, wenn wir mit Voyager reden wollen, schicken wir was hin. Das dauert einen Tag, bis es ankommt. Und eine Antwort dauert dann natürlich auch nochmal einen Tag, bis sie wieder bei uns ist.
1: Es gab aber auch schon Problemchen so mit den Sonden, mit der Kommunikation mit den Sonden. Und zum Beispiel war es so, Ende 2023, da hat Voyager 1 plötzlich nur noch Quatsch gesendet, also keine lesbaren wissenschaftlichen Daten mehr. Die Forschenden konnten dann feststellen, dass der Fehler auf einem Chip lag von einem der drei Bordcomputer. Der war halt einfach kaputt. Also ich meine, das Ding ist jetzt auch schon fast 50 Jahre alt. Meine Laptops halten nicht so lange. Und die Idee war dann, dass sie den Code, der auf diesem Chip abgespeichert war, einfach irgendwo anders hinkopieren, also irgendwo auf einen anderen Speicherchip. Es waren genau 256 Bit, die man Platz brauchte. Es ist so wahnsinnig wenig. Ich habe es mal ausgerechnet. Mein Handy hat ungefähr 130 Millionen Mal mehr Speicher als das. Aber auf Voyager gab es halt für diese 256 Bit keinen Platz mehr. Sie haben den Code dann verteilt auf mehrere Chips. Jetzt ist es aber so, wie gesagt, diese Dinge sind so wahnsinnig weit weg und es hat eben dann auch einen Tag gedauert, bis sie die Lösung hingeschickt haben zu Voyager und dann nochmal einen Tag, bis das Signal zurückkam und sie dann gemerkt haben, so ja, es hat geklappt. Und es hat auch geklappt, sie haben es hinbekommen.
0: In anderen Fällen haben übrigens auch so ganz rudimentäre Methoden schon mal geholfen, die Voyagers wieder zu reparieren, in Anführungszeichen. Im Sommer 2023, da gab es nämlich auch mal so ein kleines Kommunikationsproblem. Diesmal bei Voyager 2. Von der Erde wurde eine Reihe an Befehlen an Voyager 2 geschickt und diese Befehle haben aus irgendeinem Grund aus Versehen die Antenne verschoben. Nur minimal, aber wir haben es eben schon gesagt, das ist alles eine super präzise Angelegenheit auf die Distanz. Und die Lösung war dann, dass eine der Deep Space Antennen in Canberra in Australien Voyager 2 einfach angeschrien hat. Also sie hat die Sonde angeschrien und quasi richtig laut gerufen, ey, jetzt richte mal deine Antenne bitte neu aus. Und das hat dann geklappt.
1: Ja, jetzt wollen wir auch noch über einen anderen Aspekt der Voyager-Mission reden. Da gehen wir auch so ein bisschen von der Raumfahrt weg. Es geht um die goldenen Schallplatten, die beiden dabei haben. Da drauf sind ja Dinge von der Erde, die wir, ja, muss man eigentlich so sagen, den Aliens mitteilen wollen. Falls Aliens irgendwann mal diese Sonden finden und entschlüsseln, wie man diese goldenen Schallplatten auslesen kann, dann sind dafür Bilder und Musiken und so drauf. Und genau, da wollen wir jetzt ein bisschen drüber reden, wie das entschieden wurde, was kommt da drauf. Da geht es ja auch um Kommunikation mit den Aliens. Was wollen wir denen sagen, was wollen wir denen von uns mitteilen? Und das Team, das das entschieden hat, das wurde geleitet von Carl Sagan. Der war einer der legendärsten Wissenschaftskommunikatoren in den USA. Und der hat eine Gruppe von Wissenschaftlern zusammengestellt, diese Nachricht zu entwickeln. Und damit wir jetzt nicht immer sagen müssen, so die Gruppe der Wissenschaftler um Carl Sagan, weil wir werden jetzt ein paar Mal von denen sprechen, würde ich vorschlagen, lass uns das Komitee für interstellare Öffentlichkeitsarbeit nennen, oder?
0: Finde ich auf jeden Fall gut. Die Idee, dass man als Botschaft so eine Schallplatte macht, die hatte übrigens der Astrophysiker Frank Drake. Der hat gesagt, okay, eine Schallplatte hat den Vorteil, dass da richtig viele Informationen drauf gespeichert werden könnten. Also nicht nur Audioinformationen, sondern halt eben auch Bilder und Botschaften in anderer Form. Außerdem sind Schallplatten, je nachdem, was für ein Material man nutzt, sehr, sehr lange haltbar. Und das ist ja auch essentiell, wenn die Sonne super lange unterwegs sein soll.
1: Was genau ist denn jetzt drauf? Also es sind 118 Bilder, ein Grußwort des damaligen Generalsekretärs der Vereinten Nationen, Kurt Waldheim, dann Grüße in 55 verschiedenen Sprachen, eine ganze Reihe an Geräuschen, die so ein bisschen für die Erde und für uns, für die Menschheit stehen, und 27 Musikstücke aus aller Welt. Direkt auf der Schallplatte ist dann auch noch skizzenhaft so eine Anleitung reingekratzt sozusagen, wie man den Inhalt der Schallplatte ausliest. Also es ist sehr unwahrscheinlich, dass Aliens das finden, überhaupt schon mal an sich. Und dann sehr unwahrscheinlich, dass sie diese Schallplatte auslesen können. Aber irgendwie dachte man, ja, wir müssen denen schon auch sagen, wie das funktioniert. Und das Ding bei der Anleitung ist dann eben, dass man sie eigentlich ohne Erklärung verstehen muss. Deswegen ist das auch nicht viel. Das sind wirklich nur so ein paar Skizzen. Einmal die Schallplatte mit dem Tonabnehmer.
0: Wir können ja davon ausgehen, dass Aliens in der Form kommunizieren, wie wir kommunizieren. Und deswegen basiert quasi diese komplette Anleitung auf einem Übergang von Wasserstoff. Weil man sich halt so gedacht hat, okay, Wasserstoff ist das häufigste Element im Universum. Das heißt, Alien kennen wahrscheinlich Wasserstoff. Und da war das irgendwie naheliegend, das zu nutzen. Aber ja, ich würde selber super gerne mal wissen, ob Aliens damit klarkommen würden.
1: Ja, da müssen Sie ja erstmal diese Skizze von dem Wasserstoffatom verstehen und was diese aufrechten und senkrechten Striche bedeuten, was dann Einsen und Nullen sind, um Zahlen darzustellen. Also ja, es wird, glaube ich, schwer, aber Sie haben ja dann so viel Zeit, wie Sie wollen. Sie können sich die Zeit ja dann
0: nehmen. Stimmt.
1: Ich finde, es macht sehr viel Spaß, sich zu überlegen, wie man die wohl sehen würde, diese Bilder, wenn man einfach keine Ahnung von der Menschheit hätte. Jetzt kommen wir ja dann aber zu dem Audioteil auf der Schallplatte. Der geht, wie gesagt, los mit einem Statement des damaligen Generalsekretärs der Vereinten Nationen, Kurt Waldheim.
4: As the Secretary General of the United Nations, an organization of 147 member states.
1: Als Generalsekretär der Vereinten Nationen, einer Organisation mit 147 Mitgliedstaaten, die fast die gesamte Menschheit auf dem Planeten Erde vertreten, sende ich Grüße im Namen der Menschen unseres Planeten. Wir verlassen unser Sonnensystem und begeben uns ins Universum, um Frieden und Freundschaft zu suchen, um zu lehren, wenn wir dazu aufgefordert werden, und um zu lernen, wenn wir das Glück dazu haben. Wir sind uns sehr wohl bewusst, dass unser Planet und alle seine Bewohner nur ein kleiner Teil dieses unermesslichen Universums sind, das uns umgibt. Und wir tun diesen Schritt mit Demut und Hoffnung. Ich finde das echt wahnsinnig schön, muss ich sagen. Also gerade dieses, um zu lehren, wenn wir dazu aufgefordert werden und zu lernen, wenn wir das Glück haben. Also
0: das klingt auf jeden Fall wie aus einem epischen Science-Fiction-Film.
1: Man muss zu Kurt Waldheim noch dazu sagen, der hat eine Nazi-Vergangenheit. Es wurde nie so richtig klar, inwieweit er von Kriegsverbrechen wusste oder vielleicht sogar daran beteiligt war. Das alles hat dann in Österreich, wo er herkommt, also er war später auch noch Bundespräsident in Österreich, eine Diskussion ausgelöst. Das muss man einfach bei ihm als Person dazu sagen.
0: Ja, nicht nur Kurt Waldheim hat die Aliens begrüßt, sondern es gab danach, nach seinen Grußworten, noch Grußworte in 55 verschiedenen Sprachen. Das war dem Komitee für interstellare Öffentlichkeitsarbeit übrigens sehr wichtig bei der Auswahl. Die wollten auch nicht nur die üblichen Sprachen haben, also ich nenne es jetzt auch mal die westlichen Sprachen, Englisch, Deutsch, Französisch, Spanisch. Deswegen sind da auch viele Sprachen dabei, von denen viele bestimmt noch nichts gehört haben, inklusive mir übrigens. Ich habe von einigen Sprachen auch noch nicht gehört. Dazu zählt Luganda. Das wird im südlichen Uganda gesprochen. Oder mit dabei ist auch Uria.
5: Surjo Tarokaro Trutio Groho Prutiviru Biswa Brahmanara Adivasi Manunku.
0: Das ist eine indische Sprache und immerhin die Muttersprache von etwa 35 Millionen Menschen. Auf der Schallplatte sind auch ausgestorbene Sprachen vertreten, zum Beispiel Sumerisch. Die SprecherInnen der Grußworte, die kamen alle von den Sprachinstituten der Cornell University. Da war Carl Sagan Astronomieprofessor. Und im Prinzip konnten sie sich so ein bisschen aussuchen, was genau sie sagen. Es sollte halt nur nichts Politisches sein. Und die meisten, die haben sowas gesagt.
6: Herzliche Grüße an alle.
0: Dieser deutsche Gruß, der kommt von der damaligen Doktorandin Renate Born, die ist 2014 allerdings verstorben. Manche der SprecherInnen, die waren ein bisschen kreativer und haben sich was anderes überlegt, zum Beispiel auf Schwedisch.
7: Hälsningar från en dataprogrammerer i den lilla universitetsstaden Ithaca på planeten Jorden.
0: Sie sagt, Grüße von einer Programmiererin aus der kleinen Universitätsstadt Ithaca auf dem Planeten Erde. Sehr schön ist übrigens auch der Gruß im chinesischen Xiamen-Dialekt.
8: Taikong-Bing-Yu, Lin-Ho, Lin-Jia-Ba-Bei, U-Ying-De-Lai-Un-Jia-Jie-Yo.
0: Das heißt so viel wie, Freunde aus dem All, wie geht es euch allen? Habt ihr schon gegessen? Kommt uns besuchen, wenn ihr Zeit habt.
1: Nach diesen Grüßen kommt dann ja so eine Art Audio-Essay, eine Collage aus verschiedenen Geräuschen, Sounds of Earth, also die Geräusche der Erde haben die das genannt. Und das sind ja so Geräusche, die die Geschichte der Erde erzählen. Das geht so los mit so, ja, nenne ich mal Planetengeräusche, die es so auf der Erde gibt, ohne dass es Leben dafür braucht. Also das sind zum Beispiel Vulkane, Donner, Erdbeben und so Schlammtöpfe, so blubbernde. Wind, Regen, solche Sachen, dafür braucht es einfach kein Leben. Und sollten Aliens das hören, das entziffern können und sich das anhören, dann sind das am ehesten Geräusche, die sie halt auch erkennen würden, weil es die auf ihren Planeten vielleicht auch gibt. Ja, und dann wird so ein bisschen chronologisch die Erdgeschichte erzählt. Erstmal sind da wilde Tiere zu hören, Grillen, Frösche, Elefanten, Schimpansen. Irgendwann sind es dann auch Geräusche von Menschen, ein menschlicher Herzschlag, Schritte, Werkzeuge, so die Sesshaftwerdung, sage ich jetzt mal, ein zahmer Hund, eine Schafherde, ein Schmied, eine Säge, solche Sachen. Dann immer mehr Technologie, zum Beispiel Morsezeichen. Die Nachricht, die man da hört, gemorst, das ist übrigens per Aspera ad Astra. durch Mühsal zu den Sternen heißt das. Das ist ein ziemlich beliebtes Motto vieler Unis, aber auch in der Raumfahrt. Ja, und dann wird es irgendwann mal so richtig groß technologisch, also Autos, ein Zug, ein Düsenjet, ein Raketenstart, das ist eine Saturn V, die da eingespielt wird bei Apollo 15. Und am Ende hört man dann noch eine Mutter, die ihr weinendes Baby tröstet. Und ganz am Ende des Essays sind dann Life Signs, haben sie es genannt, Lebenszeichen von Menschen. Genauer gesagt ist das von Anne Ryan. Die hat diesen Essay zusammengestellt und das sind eben ihr Herzschlag, der zu hören ist, und Hirnwellen, die in Audiosignale übersetzt wurden. Und dafür hat sie sich eine Stunde lang hingesetzt und meditiert und versucht, über Dinge nachzudenken, die schön wären, wenn die Aliens sie hören könnten, aus diesen Signalen raushören können. Also sie hat da auch mit Carl Sagan drüber gesprochen und gefragt, so meinst du, das macht Sinn? Und dann hat er gesagt so, ja, ist ja egal, also dann machen wir es einfach drauf, nur für den Fall.
0: Und das alles in 6 Wochen. Und das war's ja noch nicht. Also es ist ja noch mehr auf der Schallplatte. Ich meine, es ist eine Schallplatte, was ist natürlich drauf? Da ist auch Musik drauf. Und das hat tatsächlich auch so einen kleinen naturwissenschaftlichen Hintergrund, dass man dachte, Musik ist eine gute Idee. Denn Musik basiert zum Teil auf Naturkonstanten. Das nennt man Universalien der Musik. Und die sind wahrscheinlich angeboren. Also das zählt zum Beispiel zu, welche Töne oder Tonfolgen sich für uns gut anhören. Das ist ziemlich universell und nicht individuell von Person zu Person. Ich meine, klar, es gibt ja verschiedene Musikrichtungen, die einem vielleicht gefallen. Aber diese Töne und Tonfolgen, wenn da irgendwas nicht stimmt, das merkt man sofort. Egal in welchem Genre. Es gibt natürlich auch leichte kulturelle Unterschiede. Aber es gibt mehr Gemeinsamkeiten als Unterschiede. Und es gibt auch kein bekannten menschlichen Kulturkreis ohne Musik. Was natürlich darauf hindeutet, dass Musik etwas sehr Menschliches ist, also etwas, was die Menschheit quasi ausmacht. Und möglicherweise ist das auch ein Merkmal von Intelligenz. Und dann könnte es wiederum auch sein, dass Aliens von allem, was auf der Schallplatte ist, dass sie damit Musik am meisten anfangen können, weil sie vielleicht auch Musik haben und die vielleicht genauso universell funktioniert wie Musik bei uns.
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6: Machen die Social-Media-Plattformen Facebook und Instagram Minderjährige gezielt abhängig? Das sollte in einem Gerichtsverfahren gegen den Meta-Konzern geklärt werden. Aber der Prozess ist bereits vorbei. Meta hat einen Vergleich geschlossen. Es führt einige Beschränkungen ein und das Unternehmen zahlt bis zu 17 Milliarden Dollar an 29 US-Staaten, die gegen die Firma geklagt hatten. Unsere Gastkommentatorin Ronja Brier, Chefredakteurin des Online-Nachrichtenportals WhatsApp, ist unzufrieden mit diesem Ergebnis.
10: Eltern, Lehrkräfte und Experten warnen seit Jahren vor dem Suchtpotenzial von Social-Media-Plattformen. Meta hat jegliches Fehlverhalten bisher zurückgewiesen. Erst wenn Milliardenklagen drohen, bewegt sich plötzlich doch etwas. Doch wie wirksam ist ein Zeitlimit von 2 Stunden pro Tag für die Nutzung von Facebook und Instagram wirklich? Die Mechanismen bleiben dieselben. Endloses Scrollen, Likes, Kommentare, personalisierte Feeds. Facebook und Instagram sind also genauso gefährdend, wenn auch nur noch für 2 Stunden pro Tag. Wenn dieses Zeitlimit überhaupt greift, die Medienkompetenz vieler 13-Jähriger liegt deutlich über der von Erwachsenen. Sie nutzen falsche Geburtsdaten oder einen Zweitaccount, den ihre Eltern nicht kennen. Es ist so leicht für Jugendliche, die Altersbeschränkungen zu umgehen, wenn sie wirklich wollen. Und dagegen können weder ihre Eltern noch Meta etwas tun.
6: Das meint Ronja Brier. Der Kölner Stadtanzeiger hält den Vergleich für einen Hinweis darauf, dass Meta zunehmend Gegenwind in der Gesellschaft spürt. Die Geldzahlung sei der Versuch, Kontrolle in einer überhitzten Debatte zurückzugewinnen.
11: Doch es ist unwahrscheinlich, dass sich so die Anti-Stimmung in der Gesellschaft beruhigt. Meta-Boss Zuckerberg, Amazon-Gründer Jeff Bezos oder Tesla-Chef Elon Musk galten in den frühen 2010er Jahren noch als mutige Visionäre mit Blick für eine verheißungsvoll zusammenwachsende Weltöffentlichkeit. Inzwischen wächst der Hass auf den Exzess der Milliardäre. Es ist die Folge von Privatflügen ins All, der Besetzung Venedigs für die eigene Hochzeit und der Einmischung in die Weltpolitik mit viel zu oft faschistischen Ansichten.
6: Nach Meinung der Süddeutschen Zeitung aus München ist Meta mit dem Vergleich billig davon gekommen. Ein Gerichtsverfahren hätte dem Konzern mehr schaden können.
11: Ein Prozess hätte Meta gezwungen, Betriebsgeheimnisse öffentlich zu machen. Er hätte mit all der Berichterstattung immer deutlicher gemacht, welche Suchteffekte und Langzeitschäden Social Media verursacht. Er hätte die Auflagen, das zu ändern, sicherlich strenger und umfangreicher gemacht.
6: Und das waren die Standpunkte, zusammengestellt heute von Torben Müller. Gleich folgen hier die Nachrichten, dann geht's weiter in der ARD-Infonacht.

0: Es ist 3 Uhr. 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
1: Die Nachrichten mit Magdalena Dietz. Guten Morgen. In Nepal spricht die Polizei nach der Sturzflut inzwischen von fast 400 Toten und mindestens 1400 Vermissten. Auch wird vor einer neuen Flut gewarnt, weil Geröllmassen Wasser in den Bergen aufstauen. Was die Rettungsarbeiten so schwierig macht, erklärt Markus Spieker in Nepal.
2: Dass man mit dem Auto kaum ins Unglücksgebiet richtig vordringen kann, Straßen zerstört, Brücken zerstört, vor Ort der Fluss teilweise so hoch, dass man da auch nicht in die Nähe kommen kann. Und auch mit dem Helikopter, das ist sehr schwierig, weil einfach so viel Gelände von Wasser bedeckt ist. Es gibt keine Landestellen, Helikopter bleiben im Schlamm stecken, können die Hilfsgüter teilweise nur aus der Luft abwerfen. Und damit ist den Leuten ja nur begrenzt geholfen, die ja gerettet werden müssen, weil ja auch weitere Fluten drohen.
1: Russischsprachige Hacker haben einen KI-Assistenten für Angriffe auf mindestens 7 deutsche Unternehmen genutzt. Nach Informationen der Nachrichtenagentur Reuters hat die Hackergruppe Aurora mithilfe des KI-Agenten Cursor unter anderem den Garagentorhersteller Teckentrupp angegriffen und dort eine Schadsoftware installiert. Neben den deutschen Unternehmen sollen auch Cyberangriffe auf ein belgisches Chemieunternehmen sowie Firmen in den USA, Schottland, Italien und Argentinien verzeichnet worden sein. Und das sind weitere Themen. Die Bewohner im südukrainischen Cherson sind aufgerufen, die Stadt zu verlassen. Wegen der russischen Angriffe wird befürchtet, dass die Strom- und Wärmeversorgung für längere Zeit ausfallen könnte. Europa hat einen neuen Wettersatelliten ins All geschossen. Er soll Warnungen vor Stürmen und Sturzfluten verbessern und bei der Kontrolle aktiver Waldbrände helfen. Die Feuerwehr in Köln war mehrere Stunden mit einem außergewöhnlichen Einsatz beschäftigt. Am Abend war die Grillabluft eines Burgerrestaurants in den Bahnhof gelangt, weil Filter falsch eingebaut waren. In New York können Kinder jetzt Tennis mit uniformierten Polizisten trainieren. Das Programm im Stadtteil Bronx ist dazu da, Berührungsängste abzubauen. Laut dem Leiter des Projektes funktioniert das gut.
3: Wenn die einen Polizisten sehen, sollen sie wissen, dass keine Gefahr droht.
1: Und das Projekt am Samstagabend ist dazu da, die Jugendkriminalität zu verhindern und die menschliche Seite der Polizeiarbeit zu zeigen. Die Polizisten in der Bronx müssen übrigens mit ihrer kompletten Ausrüstung spielen, inklusive Waffe. Das war WDR aktuell. Und das Wetter in NRW. Bei Tiefstwerten zwischen 19 und 16 Grad kann es lokal kräftige Schauer und Gewitter geben. Und auch tagsüber ziehen neben aufgelockerten und trockenen Phasen teils kräftige Schauer und Gewitter durch. Die Schwüle nimmt nur langsam ab. In Olpe bis 22 Grad, in Viersen bis 23 Grad und in Bochum werden bis 24 Grad erwartet. Es ist jetzt 3.03 Uhr.
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4: Die A1 Hamburg Richtung Lübeck ist zwischen Kreuzberg der Heide und Bad Oldesloe wegen Bauarbeiten bis 6 Uhr gesperrt. Die A1 Köln-Euskirchen ist zwischen Köln-Bocklemünd und Kreuz-Köln-West wegen Wartungsarbeiten bis 5 Uhr in beiden Richtungen gesperrt. Und die A71 Erfurt Richtung Suhl ist zwischen Arnstadt Süd und Stadt Ilm wegen Wartungsarbeiten im Tunnel Behringen bis 6 Uhr gesperrt. Soweit der Verkehr. Ihnen eine gute Fahrt.
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4: Vom NDR in Hamburg mit aktuellem und Hintergründen aus Politik und Zeitgeschehen. Im Studio ist Detlef Karg. Rente, Pflege, Wirtschaft, Gesundheit kurz vor Ende der parlamentarischen Sommerpause beraten derzeit die Fraktionsspitzen von SPD und CDU/CSU in Münster, um die Themen der nächsten Wochen und Monate vorzubereiten. Der Herbst der Reformen, er wurde ja bereits im vergangenen Jahr angekündigt. Nun kommt also die Version 2.0 und viele Deutsche erwarten endlich Lösungen von der Regierung. Das Ganze erinnert ein wenig an das Würzburger Koalitionstreffen vor einem Jahr. Auch damals galt es, Einigkeit und Harmonie zu zeigen, wo vorher Streit war. Wir wissen, vieles lief danach dann auch wieder anders. Georg Schwarte berichtet aus Münster.
5: Alles so schön hier in Münster, so schön harmonisch.
6: Sehen Sie es? Die Sonne macht mit.
5: Sagt Matthias Mirsch, der SPD-Fraktionschef, als er mit den beiden anderen Fraktionsspitzen der Union, Thorsten Frey und Alexander Hoffmann, am Münsteraner Aasee entlang bummelt und gelernt hatte auch schon was hier über diesen Aasee.
6: Am Aasee hier in Münster trifft man sich zum ersten Date. Und man kann sagen, es ist nicht das erste Date der Fraktionen. Es ist auch nicht unser erstes Date.
5: Aber es läuft alles sehr vielversprechend. Zum Auftakt stehen die drei dann lächelnd in der Sonne. Die gewollte Botschaft: Es läuft. Wir sind nett zueinander. Selbst die Libellen von Münster spielen mit. Eine setzt sich auf das Mikrofon von Matthias Mirsch.
6: Ich habe hier schon die Natur.
7: Oh ja, sitzt sie ja gerade beim Richtigen.
5: Lachen, Witzeln, Freundlichkeiten. Es ist die nahtlose Fortsetzung der Bildersprache der vorausgegangenen Kabinettsklausur in Neu-Hardenberg. Schwarz-Rot will als Team auftreten, denn nur so wird das was, sagt Thorsten Frei. Der Neue an der Unionsfraktionsspitze. Er ist Gastgeber hier in Münster, obwohl das Ganze noch sein Vorgänger, der Münsterländer Jens Spahn, geplant hatte. Der aber ist vorerst Geschichte. Und wie empfindet das Thorsten Frei? Ja, sagt er.
8: Ja, das sind die Entwicklungen der letzten Wochen. Wir hatten gestern Abend auch gemeinsam Jens Spahn getroffen. Insofern ist es schon auch etwas, was er damals initiiert hat. Der ursprüngliche Gastgeber war dieser Tagung.
5: Jetzt ist Spahn allenfalls noch der Geist von Münster. Überhaupt Geist. Bei der letzten Fraktionsklausur vor einem Jahr, als die Stimmung mies und die Lage schlecht war, gab es den Geist von Würzburg, sagt CSU-Landesgruppenchef Alexander Hoffmann.
9: Und dieser Geist von Würzburg, der hat getragen. Und jetzt muss zu diesem Geist von Würzburg der Mut von Münster dazukommen.
5: Der Mut von Münster. Schönes Motto. Thorsten Frei findet auch, dass die Lage derzeit genau den braucht.
8: Dass wir den Mut haben, auch Entscheidungen zu treffen, die möglicherweise nicht für alle und sofort und auf den ersten Blick populär sind.
5: Zum Beispiel bei der Rentenreform. Stichwort Rente mit 63. Die SPD hoffte auf Kompromisse im Rahmen des parlamentarischen Verfahrens. Die Union darauf, dass es im Großen und Ganzen bei den Vorschlägen der Rentenkommission bleibt. Und da bemüht Thorsten Frei dann nicht mehr den Mut, sondern schon wieder den Geist, welchen auch immer.
8: Und da sind wir uns sehr einig. Und in diesem Geist werden wir eine Lösung finden, die Rente für die nächsten 25 bis 30 Jahre völlig neu aufstellen wird und dafür sorgt, dass die Herausforderungen des demografischen Wandels am Ende nicht bei einer Generation abgeladen wird.
5: Dass das alles nicht einfach wird, noch dazu mit schwierigen Landtagswahlen, mit miesen Umfragewerten im Nacken und Krisen auf der Welt, Sie alle hier in Münster wissen das.
6: Die Form der Polarisierung nimmt kontinuierlich zu. Aber Demokratie wird nur funktionieren, wenn wir auch bereit sind, den Kompromiss tatsächlich hochzuhalten. Wir können uns locker profilieren, indem ich mein eigenes Konzept aufschreibe und sage, super. Aber daraus habe ich für dieses Land noch überhaupt nichts geschafft.
5: Am Freitagnachmittag ist dann Schluss hier im Münsterland und dann soll er wirken. Der Mut von Münster.
10: Georg Schwarte über den Mut und den Geist und was auch immer die Fraktionsvorstände von Union und SPD sich ausdenken werden. Und einen etwas tieferen Einblick hat mein Kollege Gerd Wolf vom NDR bekommen. Er hat nämlich mit Frauke Heiligenstadt gesprochen. Sie sitzt für die SPD im niedersächsischen Goslar im Bundestag, ist Mitglied im Fraktionsvorstand und Finanzexpertin ihrer Fraktion. Zunächst ging es um die Frage, ob sie noch Hoffnung hat, dass es etwas wird mit dem Herbst der Reformen.
11: Also ich persönlich halte grundsätzlich gar nichts von irgendwelchen Begriffen, die erfunden werden. Generell gilt für mich, Ärmel hochkrempeln, arbeiten, die Belange der Menschen in den Blick nehmen und ganz normal tun, was unsere Aufgabe ist. Nämlich gucken, dass wir Rahmenbedingungen, insbesondere momentan für Unternehmen und Menschen verbessern können, damit wir Arbeitsplätze sichern können. Wie auch immer das andere bezeichnen, das ist eher nicht so mein Thema. Ich halte auch nichts von Herbst oder Sommer oder Frühling der Reformen, sondern Gesetze müssen dann gemacht werden, wenn sie anstehen, wenn sie fertig entwickelt sind und sie werden dann einfach miteinander verhandelt, besprochen und beschlossen. Ich kann da nichts mit anfangen mit solchen Begriffen.
12: Aber Ärmel hochkrempeln und arbeiten, diese, ich sag mal, Schlagworte sind ja in letzter Zeit eher abgelöst worden vom Begriff, es wird viel diskutiert, bevor es zu Ergebnissen kommen kann. Ist das eine Botschaft, die einem größeren Publikum in diesen Zeiten auf Dauer vermittelbar ist?
11: Nein, nein, Demokratie wird grundsätzlich diskutiert. Das ist gut so, dass wir in der Demokratie diskutieren und dass wir auch um die besten Lösungen ringen. Die Koalition besteht aus drei unterschiedlichen Parteien. Die Union bildet mit CDU, CSU zwar eine Fraktion, aber es sind auch sehr unterschiedliche Parteien. Das merkt man immer wieder auch in Gesprächen und Verhandlungen. Und insofern ist das erstmal gar nichts Schlimmes, wenn man miteinander diskutiert. Aber ich kann Ihnen nur sagen, ich bin ja Mitglied des Finanzausschusses. Wir haben allein im letzten Jahr über 21 Gesetze verabschiedet. Wir haben sehr respektvoll als Kolleginnen und Kollegen im Finanzausschuss mit Union und SPD zusammengearbeitet. Wir haben immer geguckt, wo kommt jeder her. Wir wissen, wo unsere Grenzen sind, aber wir suchen vor allen Dingen Gemeinsamkeiten.
12: Aber
11: und wie das andere benennen, das ist mir ehrlich gesagt dann egal. Hauptsache, wir können Ergebnisse erzielen.
12: Aber Ergebnisse lassen nach wie vor auf sich warten, konkrete. Der kleinere Koalitionspartner bremst den größeren aus bei den Diskussionen um die Reformen, hört man zunehmend aus der Union. Wackelt der Schwanz mit dem Hund?
11: Nein, das kann ich nicht feststellen. Ich sage ein Beispiel. Wir haben sehr viel schon verändert mit der Reform zum Asylrecht, auch der europäischen Reform zum Asylrecht und der Umsetzung der Gesetze in Deutschland. Ist die SPD ja sehr weit auch über ihre eigenen Grenzen gegangen. Wir haben zum Beispiel das Bürgergeld reformiert. Das ist jetzt eine neue Grundsicherung geworden. Auch da haben wir sehr viele inhaltliche Zugeständnisse gemacht, aber immer im Interesse, dass wir die Sozialgesetzgebung auch in Deutschland gut erhalten können und niemand durchs Rost fällt. Also für mich ist es so, dass immer die Sache im Vordergrund steht. Und ich darf das auch sagen, das gilt auch für die allermeisten Kolleginnen und Kollegen so. Und von daher, wir werden jetzt in den nächsten 4 Monaten allein im Finanzausschuss wieder 14 Gesetze beraten, wie zum Beispiel die Frühstartrente, wo es darum geht, Kindern und Jugendlichen auch den Zugang zum Finanzmarkt leichter ermöglichen zu können, damit sie das schon mal ein bisschen lernen können auch und auch sehen können, wie sich so etwas entwickelt. Es sind eigentlich viele positive Sachen auf den Weg gebracht worden. Die private Altersvorsorge ist reformiert worden. Der Riester wird abgelöst in eine deutlich flexiblere Möglichkeit, zukünftig privat altersvorzusorgen und ich könnte noch einiges mehr auflisten. Darüber wird nur nicht gesprochen, sondern es wird dann eher so über die Sachen gesprochen, wo man sich intensiver streitet.
12: Na ja, klar, ich könnte auch ein paar Sachen aufführen, wo es eben nach wie vor Diskussionsbedarf gibt. Nehmen wir aktuelle Rentendiskussion. Es gab einen Kompromiss, der ist dann von Ostministerpräsidenten, unter anderem auch von Frau Schwesig aus Mecklenburg-Vorpommern, in diesen Wahlkampfzeiten wieder aufgekündigt worden. Wie kommt man raus aus einem solchen Dilemma, das ja am Ende Wähler nervt, wissen wir ja, und den Populisten hilft.
11: Das kann ich sehr gut nachvollziehen, dass das die Wählerinnen und Wähler und Zuhörenden auch total nervt, dass plötzlich vereinbarte Entscheidungen wieder aufgeschnürt werden sollen. Aber genauso ist es ja beim Thema Rente gar nicht. Es ist ja so, dass die Expertenkommission einen Vorschlag gemacht hat, der mehr als 30 Vorschläge enthält. Und diese Vorschläge, die werden jetzt von der Bundesregierung in einzelne Gesetze umgesetzt. Und die Expertenkommission hat zum Beispiel beim Thema abschlagsfreie Rente nach 45 Versicherungsjahren, hat die Expertenkommission auch ausdrücklich erwähnt, dass man sich Einzelfälle genau angucken muss und dass es Übergangsfristen geben muss. Also insofern ist das Thema Rente, es gibt nicht schwarz oder weiß. Das ist Sache der Populisten. Die machen schwarz oder weiß. Wir arbeiten in der Sache. Wir müssen sehr differenziert Gesetze beraten und dann entschließen. Also insofern, ja, es lässt sich nicht immer so leicht erklären. Es lässt sich auch nicht immer alles gut rüberbringen. Und ich wünsche mir manchmal auch eine bessere Performance und klarere Worte. Aber es ist eben vieles auch sehr umfassend und sehr komplex.
10: Sagt Frau Geheiligenstadt. Sie ist Mitglied im SPD-Fraktionsvorstand.
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10: Und es wird gleich 3.14 Uhr und wieder schauen viele nach oben gen Himmel. Zwei Wochen nach der partiellen Sonnenfinsternis folgt direkt das nächste Spektakel für Himmelbegeisterte. Eine partielle Mondfinsternis, die schon bald bei uns sein wird in wenigen Stunden. Dafür muss man sehr früh aufstehen oder wie ich lange wach bleiben und einen günstigen Blick auf den Horizont haben. Was genau bei einer Mondfinsternis passiert und worauf man achten muss, erklärt uns jetzt Emily Burkhardt aus der ARD-Wissenschaftsredaktion.
13: Wer am 28. August früh aufsteht, kann ein besonderes Himmelsschauspiel beobachten. Eine partielle Mondfinsternis. Der Vollmond wandert dabei tief in den Schatten der Erde.
14: Ja, die Mondfinsternis ist das Gegenstück zur Sonnenfinsternis. In dem Falle wandert der Mond in den Schatten, den die Erde sozusagen gegenüber von der Sonne ins Weltall wirft. Und da der ja von selber nicht leuchtet, kriegt er dann kein Sonnenlicht mehr ab und wir sehen ihn verdunkelt,
13: erklärt Caroline Liefke vom Haus der Astronomie in Heidelberg. Diesen Freitag ist der Effekt besonders stark.
14: Also wir haben eine partielle Mondfinsternis. Partiell heißt in dem Falle, dass der Mond allerdings zu 93% sogar in den Kernschatten der Erde reinwandert. Das heißt, da bleibt auch tatsächlich nur ein ganz kleiner heller Teil übrig.
13: Etwa einmal im Monat gibt es einen Vollmond. Dann steht der Mond genau auf der anderen Seite der Erde gegenüber der Sonne. Das ist die Voraussetzung für eine Mondfinsternis. Aber nur selten kommt es dabei auch tatsächlich zu einer Verdunkelung.
14: In den allermeisten Fällen verfehlt der Mond den Schatten der Erde. Erstmal kann das nur passieren bei Vollmond. Also der Mond muss selber halt eben ja eigentlich auch von der Sonne beleuchtet sein. Und nur zur Vollmondphase kann er in den Schatten reinwandern. In den allermeisten Fällen läuft er allerdings oben oder unten drüber vorbei. Das liegt daran, dass die Umlaufbahn vom Mond gekippt ist gegen die Umlaufbahn der Erde um die Sonne.
13: Nur wenn Sonne, Erde und Mond genau in einer Ebene liegen, trifft der Mond den Erdschatten. Dann gibt es eine Mondfinsternis. In Deutschland sind davon im Schnitt 1 bis 2 pro Jahr zu sehen. Häufig wird dabei aber nur ein Teil des Mondes bedeckt. Besonders bekannt ist der sogenannte Blutmond, der bei einer totalen Mondfinsternis zu sehen ist. Der verfinsterte Mond erscheint dann kupferrot, weil die Erdatmosphäre das Sonnenlicht streut und vor allem rote Anteile in den Schattenkegel lenkt. Durch den relativ großen Bedeckungsgrad kann aber auch der Mond bei der Finsternis am Freitag rötlich erscheinen.
14: Und normalerweise sieht man da diesen Kupferfarbton tatsächlich schon. Es wird halt allerdings dadurch schwierig, dass es einfach zu hell sein wird und der Mond auch so nah am Horizont steht.
13: Die Mondfinsternis beginnt nämlich schon gegen 4.30 Uhr morgens und hat ihren Höhepunkt dann kurz nach 6 Uhr. Dann steht der Mond allerdings schon sehr tief und geht kurz darauf unter. Daher ist auch der Standort entscheidend.
14: Man braucht als allererstes mal einen Standort, an dem man auch wirklich tief runter bis zum Horizont in Richtung Westen gucken kann. Und da gilt im Zweifelsfalle, nimmt man genau den, von dem aus man auch die Sonnenfinsternis sich angeschaut hat. Man muss halt allerdings dann eben morgens ein bisschen früher aufstehen. Ferngläser und Teleskope sind da durchaus hilfreich. Also gerade so ein Fernglas, das kann auch helfen, wenn der Mond dann tatsächlich so droht, in der Morgendämmerung zu versinken, dass man den dann tatsächlich auch noch auffinden kann, auch noch ein bisschen später.
13: Und im Unterschied zur Sonnenfinsternis ist die Beobachtung mit bloßem Auge unbedenklich.
14: Brille und dergleichen Schutzmaßnahmen braucht man nicht, dafür ist der Mond nicht hell genug.
13: Die nächste totale Mondfinsternis ist erst wieder an Silvester 2028 zu sehen.
10: Soweit Emily Burkhardt. Ab 4.33 Uhr tritt der Mond heute in den Kernschatten. Ab etwa 5.15 Uhr ist er halb bedeckt und den Höhepunkt erreicht diese partielle Mondfinsternis dann gegen 6.13 Uhr. Also in 3 Stunden ist das soweit. Die Digitalisierung hat alles gemeinsam, vor allem Speicherbedarf. Weltweit entstehen überall riesige Rechenzentren, die die neue digitale Welt am Laufen halten sollen. Die künstliche Intelligenz treibt das Ganze noch einmal voran. Privatunternehmer, Wirtschaft, Regierungen, alle brauchen Rechenleistungen. Ein neues Zentrum soll nun in der Nähe von Rostock gebaut werden. Die Schwarzgruppe, zu der der Discounter Lidl gehört, investiert hier über 5 Milliarden Euro und erhält natürlich auch vom Land Mecklenburg-Vorpommern dafür Fördergelder. Stefan Ludmann aus Schwerin.
15: Mehr als ein Jahr liefen die Vorbereitungen, dauerten die Verhandlungen mit der Gemeinde Dummersdorf, mit dem Landkreis Rostock und auch mit dem Land. 24 Tage vor der Landtagswahl verkündete eine freudestrahlende Ministerpräsidentin in ihrer Staatskanzlei die Großansiedlung.
16: Sie zeigt, dass MV ein attraktiver Wirtschaftsstandort ist und sie zeigt, dass es richtig ist, dass wir auf Diversität der Branchen setzen, von unserer traditionellen Ernährungs- und Landwirtschaft, dem Tourismus und dem Schiffbau bis hin zu erneuerbaren Energien. Und eben auch KI und digitale Wirtschaft.
15: Der Baustart für das Megaprojekt im Gewerbepark an der A20 ist im nächsten Jahr geplant. Ans Netz gehen soll das Rechenzentrum dann 6 Jahre später, 2033. Der Investor spricht von 120 Jobs, die dauerhaft in der Anlage entstehen. In der Bauphase wird mit etlichen Aufträgen gerechnet. Unternehmenschef Gerd Schanowski machte diese Zusage.
17: Wir wollen auch ganz bewusst in der Region die Handwerker beauftragen, wollen ganz bewusst in der Region auch ein Cluster bilden. Wir reden schon über ordentliche Größenordnungen, und das ist auch das, was regional dann entsprechend stattfinden soll.
15: In einer ersten Phase geht es um Investitionen von etwa 5,6 Milliarden Euro. Eine Summe, bei der das Innenleben, zum Beispiel die Serverstruktur, noch nicht berücksichtigt ist. Das Rechenzentrum soll stetig erweitert und leistungsfähiger werden, vergleichbar mit einer ähnlichen Anlage im brandenburgischen Lübbenau. Dort investiert die Schwarz-Gruppe rund 11 Milliarden Euro. Auch in Dummersdorf geht es am Ende um zweistellige Milliardenbeträge, so Schanowski. Zusätzliche Hilfe stellt das Land in Aussicht.
16: Das Land kann die Investitionen bis zu 120 Millionen Euro unterstützen.
15: Regierungschefin Schwesig, sie sagte mit Blick auf den enormen Strombedarf für das Rechenzentrum auch, jetzt zeige sich, dass vor allem Windkraft ein Standortvorteil sei. Grüner Strom sei im Land genug vorhanden, die Anlage sei ein konstanter Abnehmer. Ein geschlossener Kühlkreislauf soll den Wasserbedarf in Grenzen halten, Abwärme sollen die Stadtwerke Rostock nutzen. Investor Czarnowski lobte die Zusammenarbeit mit Kommunen und Land. Und er betonte die Bedeutung der Anlage für die digitale Souveränität, also für die Kontrolle über die eigenen und europäischen Daten.
17: Und

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1: Heute vor 40 Jahren startete der Fantasy-Film Highlander in den deutschen Kinos. Norbert Kunze über einen bemerkenswerten Film mit einem besonderen Soundtrack.
2: Wir kamen aus der Dämmerung der Zeit und wanderten unerkannt durch die Jahrhunderte.
3: Here we are, born to be kings, we're the princes of the universe.
4: Ein ägyptischer Adliger mit spanischem Namen, gespielt von einem Schotten, ein Schotte gespielt von einem Halbfranzosen, Kulissen, in denen Produktionskabel zu sehen sind, eine Mischung aus Mittelalterszenen und 80er-Jahre-Neon-Trash. Eigentlich beinhaltet dieser Film sämtliche Bestandteile eines veritablen Flops. Doch genau diese unperfekten Elemente machen seinen Charme aus.
5: Hey, das ist eine Art Magie.
6: It's a kind of magic. It's a kind of magic.
4: Der Plot ist durchaus schlüssig, wenn auch simpel. Connor McLeod lebt in New York der 80er Jahre. Er ist unsterblich und muss sich gegen andere seines Standes im Schwertkampf behaupten. Sterben können sie nur durch Enthauptung. Erst der Letzte ihrer Art bekommt den sogenannten Preis. McLeods Endgegner wartet schon.
7: Kurgan ist der stärkste aller Unsterblichen. Er ist der perfekte Krieger. Wenn er den Preis gewinnt, müssen die sterblichen Menschen ein Reich der Dunkelheit ertragen.
4: Magie und Mythos treffen auf Videoästhetik und plakative Figuren in einem rumpeligen Drehbuch. Hauptdarsteller Christopher Lambert bleibt weitgehend blass. Sean Connery als
8: Juan Sanchez Villalobos Ramirez
4: gibt sich im Original kaum Mühe, seinen dicken schottischen Akzent abzulegen. Und Antagonist Kurgan wirkt unfreiwillig komisch.
9: Hi, ich bin Candy.
10: Natürlich bist du das.
4: Zur Überraschung aller kommt der Highlander beim Publikum jedoch gut an. Zunächst kein Glück an der Kinokasse, doch das Zeitalter der Videokassette und die Promotion durch den Soundtrack der Band Queen verhelfen zum Durchbruch. Der Highlander lebt von der Konfrontation der Welten und seinen gelungenen Überblendungen, sogenannten Matchcuts. Regisseur Russell Mulcahy nutzte seine Erfahrungen aus Pop-Videoclips, die er zuvor für Ultravox Duran Duran oder die Buggles gedreht hatte. Zudem kreiert er eine der romantischsten Szenen des 80er Kinos überhaupt.
11: Ich habe es niemals begreifen können.
12: Was?
11: Weshalb du jung geblieben bist.
12: Weil ich dich heute noch genauso liebe wie am ersten Tag, als wir uns trafen.
4: Der Highlander bietet Traum und Fantasie, Eleganz und Stil. Der klassische Held setzt sich über Unfreiheit und Tragödien hinweg, führt in eine friedliche Zukunft. Zudem erörtert er die Frage nach dem Wert ewiger Jugend, definiert den Weg zur Sterblichkeit als innere Reinigung, der abgeschlagene Kopf als Akt der Befreiung von Allmachtsfantasien und Alleinherrschaft.
13: Es kann nur einen geben.
4: Es folgen 4 Fortsetzungen, ein Animationsfilm, in den 90ern eine Serie. Demnächst soll der Brite Henry Cavill den Connor McLeod in einer Neuauflage spielen. Der Highlander scheint tatsächlich unsterblich, seit seiner Kinopremiere am 28. August 1986. Das war heute vor 490 Jahren, pardon, heute vor 40 Jahren.
2: Ihr wusstet nicht, dass wir unter euch weilten. Bis heute.
1: Der Stichtag war das von Norbert Kunze.
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14: Mit Jan Möller. Arsenal London und Atletico Madrid, das sind 2 der Gegner des FC Bayern in der neuen Fußball-Champions-League-Saison. In Monaco ist die Ligaphase ausgelost worden. Zu den Gegnern von Borussia Dortmund gehört ebenfalls der FC Arsenal. Der VfB Stuttgart spielt unter anderem gegen Inter Mailand und RB Leipzig zum Beispiel gegen Manchester City und Real Madrid. Also viele große Namen. Tja, und mit wem es der SC Freiburg 2 Etagen tiefer sozusagen in der Ligaphase der Conference League zu tun bekommt, das entscheidet sich heute in Monaco. Auf jeden Fall sind die Freiburger dabei. Sie haben gegen den FC Motherwell aus Schottland mit 4:1 gewonnen. Hatten ja auch schon das Hinspiel mit 3:1 für sich entschieden. Trainer Julian Schuster, der strahlt schon, wenn er an die Europapokalsaison denkt.
15: Ja, schon einfach besonders, einfach international spielen zu dürfen. Das war ja im Hinspiel schon so. Das sind einfach auch tolle Erfahrungen und tolle Städte, die wir in der Regel da auch bereisen dann dürfen oder auch bespielen dürfen.
14: Und so geht es natürlich auch den Clubs in der Europa League. Auch da ist heute die Auslosung aus der Bundesliga, sind Leverkusen und Hoffenheim dabei. Stichwort Bundesliga, heute geht es ja los. Der FC Bayern gegen den VfB Stuttgart. Das ist das Eröffnungsspiel der neuen Saison und schon losgegangen ist am Abend die neue Saison in der Handball-Bundesliga der Männer. Die Füchse Berlin haben da zum Auftakt schon mal 2 Punkte geholt gegen Melsungen. Chris

0: Jan Riedel war für uns dabei.
1: Aufatmen bei den Füchsen Berlin. Nach der klaren Supercup-Niederlage gegen Magdeburg zeigten sich die Berliner zum Saisonauftakt in der Bundesliga hellwach und holten sich beim 33:31 gegen Melsungen beide Punkte. Die Grundlage für diesen Erfolg legten die Berliner in der ersten Halbzeit. Da klappte bei ihnen fast alles, bei Melsungen so gut wie nichts. 17:9 hieß es nach den ersten 30 Minuten, aber in der zweiten Halbzeit kamen die Gäste besser ins Spiel und die Füchse zeigten einige Schwächen in der Defensive. So schmolz der Vorsprung immer mehr, sodass zum Schluss nur noch zwei Tore übrig blieben.
0: Etwas deutlicher war es beim THW Kiel. Der hat zum Auftakt Lemgo geschlagen mit 35:27. Die deutschen Basketballer sind Welt- und Europameister. Für die WM im kommenden Jahr müssen sie sich aber trotzdem erst noch qualifizieren. Und in die zweite Quali-Phase sind sie in Köln wie erwartet mit einem Sieg gestartet gegen die Niederlande. 99:83. Das geht aber noch besser, sagt Kapitän Dennis Schröder.
2: Der erste Viertel haben wir ein bisschen geschlafen, oder erste Halbzeit. Ich glaube, wir haben im dritten Viertel ein bisschen besser gespielt zusammen. Ich glaube, Tempo war gut, offensiv war gut, aber in der Defensive teilweise sehr schleppend. Aber wir haben das Spiel geholt, Sieg geholt, und das ist das, was zählt.
0: Genau so ist es. Am Sonntag geht es gleich weiter in der Quali in Polen. Da wird die Aufgabe wohl kniffliger fürs deutsche Team. Und die WM, die findet dann im kommenden Jahr in Katar statt. Die WM der Frauen, die steigt ja in Berlin. In der kommenden Woche geht es da schon los. Bei der Generalprobe in Köln gab es direkt vor dem Spiel der Männer eine knappe Niederlage gegen die Türkei. 62:63. Es haben allerdings noch wichtige Spielerinnen gefehlt. Insgesamt war es ein schöner Basketballabend für die Fans in Köln. Etwa 15.000 waren dabei. Ein teilweise sogar magischen Abend haben die Leichtathletik-Fans in Zürich erlebt beim Diamond League Meeting. Da gab es nämlich gleich zwei Weltrekorde. Martin Roschitz mit den Einzelheiten.
3: Der Brasilianer Alisson dos Santos lief die 400 Meter Hürden in 45,80 Sekunden und verbesserte die bisherige Bestmarke des Norwegers Carsten Warholm um 14 Hundertstel. Wenige Minuten später stellte auch Masai Russell einen Weltrekord auf. Die Olympiasiegerin aus den USA gewann die 100 Meter Hürden in 12,09 Sekunden und unterbot den bisherigen Rekord um 300. Die deutschen Athletinnen und Athleten spielten nur Nebenrollen. Gesa Krause wurde über 3000 Meter Hindernis Sechste, Lea Meyer Siebte. Robert Faken belegte über 1500 Meter Rang 8, ebenso Speerwerfer Thomas Röhler.
0: Und zum Schluss noch zum Tennis. Mit einer Auslosung haben wir begonnen. Mit einer Auslosung hören wir auch auf in diesem Sportblock. Am Wochenende geht es in New York bei den US Open so richtig los. Und die deutsche Nummer 1, Alexander Zverev aus Hamburg, trifft in Runde 1 auf den Italiener Lorenzo Sonego. Zverev ist, weil Jannik Sinner verletzt fehlt, auch bei den US Open an Nummer 1 gesetzt. Insgesamt stehen im Einzel 8 deutsche Profis im Hauptfeld. 4 bei den Männern, 4 bei den Frauen.
4: Das war Jan Möller mit dem Sport in der ARD Infonacht.

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1: Um 3.30 Uhr mit Emily Seidel. Nach der Sturzflut in der Himalaya-Region bleibt die Lage vor Ort dramatisch. In Nepal und Tibet wurden fast 400 Leichen geborgen. Viele Menschen werden nach wie vor vermisst. Aus der Nachrichtenredaktion Sebastian König-Beck.
2: Die Suche nach Überlebenden bleibt schwierig. Hilfe für die Betroffenen vor Ort kommt nur langsam an. Straßen und Brücken sind zerstört. Die Rettungskräfte sind auf Hubschrauber angewiesen. Mit Sorge beobachten Experten die Lage an den Flussläufen. Wegen der riesigen Mengen von Geröll und Trümmern befürchten sie weitere Überschwemmungen. Nach offiziellen Angaben werden noch etwa 1.400 Menschen vermisst, unter ihnen mindestens 8 Deutsche. Aus dem Auswärtigen Amt hieß es, die deutschen Botschaften in Kathmandu und Peking stehen mit den Familienangehörigen und mit den örtlichen Behörden in engem Kontakt und kümmern sich intensiv um belastbare Informationen.
1: US-Präsident Trump hat Berichte über mögliche Angriffspläne Russlands auf das NATO-Territorium zurückgewiesen. Er habe gute Gespräche mit Kreml-Chef Putin geführt. Dieser werde kein NATO-Gebiet attackieren, sagte Trump vor Journalisten in Washington. Hintergrund der Äußerung ist eine Reise von CIA-Chef Radcliffe nach Moskau. Laut Medienberichten soll Radcliffe die russische Führung vor Angriffen gewarnt haben. Der Thüringer Landtag stimmt heute über ein konstruktives Misstrauensvotum gegen Ministerpräsident Vogt ab. Die AfD hat die Abstimmung beantragt. Ihr Kandidat für das Amt des Regierungschefs ist der Fraktionsvorsitzende Höcke. Begründet wird der Antrag damit, dass dem CDU-Politiker Vogt vor kurzem der Doktortitel entzogen worden ist. Es ist bereits das zweite Mal in diesem Jahr, dass die AfD ein konstruktives Misstrauensvotum beantragt. Ein Erfolg gilt als unwahrscheinlich. Notwendig für eine Wahl Höckes sind 45 Stimmen. Die AfD verfügt im Erfurter Landtag über 32 Abgeordnete. Mehr als 11 Jahre nach dem Absturz einer Germanwings-Maschine beginnt heute in Braunschweig ein neuer Schmerzensgeldprozess. Laut Landgericht fordern 30 Hinterbliebene von der Bundesrepublik Deutschland jeweils bis zu 110.000 Euro. Nach ihrer Überzeugung ist die Flugtauglichkeit des Co-Piloten, der den Absturz verursachte, nicht ausreichend überwacht worden. Das Zivilverfahren wird in Braunschweig verhandelt, weil das Luftfahrtbundesamt dort seinen Sitz hat. Am 24. März 2015 war eine Germanwings-Maschine auf dem Weg von Barcelona nach Düsseldorf in den französischen Alpen abgestürzt. 144 Passagiere und 6 Besatzungsmitglieder kamen ums Leben. Das Wetter in Deutschland: tagsüber gebietsweise Schauer und Gewitter, im Südosten länger trocken, Höchstwerte 21 bis 31 Grad. Auch am Samstag Schauer und Gewitter, im Südosten freundlicher 21 bis 26 Grad und Sonntag wechselnd wolkig, Schauer und Gewitter, im Südosten zeitweise heiter bei 20 bis maximal 28 Grad. Das waren die Nachrichten.
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3: Und aktuell liegen uns neben den bekannten Baustellen keine Unfallmeldungen vor. Ihnen eine gute und sichere Fahrt.
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3: Im Studio ist Detlef Karke. Willkommen. Menschen verbringen viel Zeit vor dem Bildschirm, ob am Computer oder am Smartphone. Zeit, die vielleicht für echte Begegnungen fehlt manchmal. Und so suchen sich viele auch im Netz einen Chatbot als Freund mittlerweile zum Plaudern oder auch zum Austausch über persönliche Probleme. Wie KI unsere Beziehungen prägt und verändert, darüber hat der Journalist Christian Koch gerade ein Buch geschrieben und meine SWR-Kollegin Katja Heinen hat mit ihm gesprochen und ihn gefragt, was die Chatbots aus Nutzersicht zu vermeintlich besseren Gesprächspartnern als Menschen macht.
4: Sie sind, glaube ich, tatsächlich voll auf eben uns, die Nutzerinnen und Nutzer, eingestellt. Sie haben ja kein eigenes Innenleben, das heißt, sie haben unbegrenzt Zeit. Sie sind immer ansprechbar, wollen dann nicht auch mal selber was erzählen oder haben eine eigene Meinung, sondern sie sind komplett, ja, manchmal fast schon devot oder es gibt dann den Begriff sykophantisch, also überbestätigend. Und das kommt natürlich erstmal gut an, wenn man das Gefühl hat, da ist jemand, der, ja, ist einfach wirklich nur für mich da.
5: Und er findet mich toll, ne?
4: Genau, und hat keinerlei eigene Bedürfnisse, Wünsche und so weiter. Das ist erstmal gut, birgt natürlich aber auch wieder Nachteile und Gefahren.
5: Da sprechen wir dann noch intensiver drüber. Was diese Maschinen jedenfalls nicht können, tatsächlich empathisch sein. ja, sie täuschen Gefühle aber vor. Und das macht was mit uns. Sie haben selbst, als sie in den USA waren und mal abends alleine im Hotelzimmer saßen, mal die Probe aufs Exempel gemacht und sich mit einem KI-Chatbot namens Maya unterhalten. Was hat die Unterhaltung mit Maya bei Ihnen ausgelöst?
4: Das war tatsächlich spannend und ein bisschen so ein Aha-Moment und dann auch einer der Auslöser für das Buch, dass ich plötzlich wirklich gemerkt habe, huch, das ist nicht mehr eine KI, die ich für etwas benutze, also ne, hilf mir bei dieser Recherche, beantworte mir diese sachliche Frage. Sondern plötzlich war ich am Plaudern, das war ein Voice-Chat, also nicht getippt, sondern gesprochen. Es klang wahnsinnig echt. Ich dachte am Anfang wirklich im ersten Moment, huch, da ist jetzt jemand im Zimmer. Und das war faszinierend, weil ich wirklich sofort gemerkt habe, huch, das ist wie ein menschliches Gespräch. Ich habe mich danach auch ein Stück weit besser gefühlt, wie man es vielleicht nach einem kurzen, netten Smalltalk auch tut. Und das Spannende ist, ich habe dann am Ende der Buchrecherche nach einem Jahr nochmal Kontakt mit Maya aufgenommen. Und das war wirklich spannend, sozusagen sie nach einem Jahr wieder zu besuchen. Und ja, sie tut so, als würde sie mich wiedererkennen. Aber das stimmt natürlich nicht. Aber ich bin für einen Moment trotzdem drauf reingefallen. Und das hat eigentlich dann nochmal ganz gut zusammengefasst, was die Chatbots, welche Knöpfe sie bei uns drücken, sozusagen.
5: Mich hat eine Zahl aus Ihrem Buch überrascht. Eine Umfrage, nach der bereits 25% der Deutschen die KI schon als emotionale Begleitung oder zur psychologischen Unterstützung nutzen. Bei mir hat diese Zahl echt Erschrecken ausgelöst, weil ich dachte, sind diese Menschen so einsam, dass sie keine Freunde mehr haben, mit denen sie über ihre Probleme sprechen können? Also was bringt Menschen dazu, sich einer KI anzuvertrauen, statt mit einem echten Menschen zu sprechen?
4: Also ich glaube, zwei Faktoren sind ganz wichtig. Zum einen hat so eine permanente Verfügbarkeit. Also ich kann die KI auch nachts um 3 aufmachen, wenn vielleicht eben mein bester Freund nicht so gut erreichbar ist. Und was auch viele Leute sagen, wenn man sie fragt, warum, wo liegt der Reiz, dann sagen die, naja, ich muss mir keine Sorgen machen, was die KI von mir denkt. Also ich muss nicht fürchten, beurteilt zu werden, verurteilt zu werden. Also gerade eben vielleicht mit intimen oder heiklen Themen fühlen sich manche da sogar besser aufgehoben, weil sie eben sagen, das ist ja nur eine Maschine, da ist mein Geheimnis oder meine Sorge vielleicht sicher.
5: Die Frage ist ja, was macht das mit uns, wenn wir das Gefühl haben, da gibt es sowas wie den idealen Gesprächspartner, also jemand, der im Zweifel viel intensiver auf mich eingeht als ein Freund oder Bekannter, der an den richtigen Stellen nachfragt, mich nicht ständig unterbricht, nicht gleich wertet. Lerne ich dann daraus, okay, das tut mir gut im Gespräch, also wende ich das künftig auch auf Gespräche mit anderen an, oder habe ich gar keine Lust mehr, mich normalen Menschen zuzuwenden, weil die nie so perfekte Gesprächspartner sind wie die KI?
4: Das ist eine sehr, sehr gute Frage und ich habe die versucht auch bei den Recherchen zu meinem Buch zu beantworten. Und das Schlimme ist leider, ist die Antwort von zum Beispiel Forscherinnen und Forschern ist, wir wissen es noch nicht oder es wird sich erst noch zeigen oder es wird vielleicht auch sogar beides der Fall sein. Also manche Leute werden vielleicht tatsächlich empathischer werden. Ich habe zum Beispiel auch gemerkt, dass ich schon mir von der KI manchmal was abgucken könnte, indem ich nicht sofort zum Beispiel in so einen Lösungsmodus verfalle, wenn mir jemand ein Problem oder einfach vielleicht nur eine Sorge schildert, dann bin ich jemand, der schnell sagt, ich glaube, du könntest das und das machen. Na, da kann ich von der KI lernen, erstmal nicht sofort eine Lösung anzubieten und erstmal weiter zuzuhören, nachzufragen. Das wäre sozusagen die positive Utopie. Die negative wäre eben tatsächlich, dass wir Dinge verlernen, wie wir eben zum Beispiel auch oft verlernen, vielleicht uns mit einem Stadtplan zu orientieren, seit wir Google Maps auf dem Handy haben und uns überall hinlotsen lassen oder wir nicht mehr uns Telefonnummern so gut merken, weil sie alle eben in unseren Handys gespeichert sind. Also Social De-Skilling ist dann da der Fachbegriff, dass wir eben Dinge verlernen, die wir mal konnten.
5: Dass wir das Gefühl haben, da sitzt uns quasi ein echter Mensch gegenüber, der sich unsere Probleme anhört, ist nicht der Fall, das ist klar. Können Sie mal ganz einfach und anschaulich erklären, wie das funktioniert? Also, dass eine KI mir so antwortet, dass ich wirklich denke, da sitzt ein Gegenüber, was meine Emotionen versteht.
4: Also man muss sich das ja so vorstellen, dass die KI-Systeme sind mit Millionen von Texten trainiert. Also sie haben einfach Sprache, sag ich mal, perfekt verstanden. Wenn wir dann was reinfüttern, können sie das sozusagen lesen. Das wird dann zerlegt in sogenannte Tokens, das sind so Bausteine. Und die Maschine kann daraus rein auf Wahrscheinlichkeit berechnen, was eine gute Antwort ist. Sie stellt sich dann noch dazu immer weiter auf uns ein. Also sie ist einerseits eben auf, sage ich mal, Millionen von Büchern trainiert, aber sie wird auch immer weiter durch alles, was wir als Einzelperson reingeben, auf uns trainiert, in Anführungszeichen. Also sie lernt uns besser kennen, unseren Tonfall zum Beispiel. Also wenn man sich die Chats von jungen Menschen anguckt, die vielleicht in Jugendsprache mit KI reden, fängt KI auch irgendwann an, so zu antworten. Wenn ein Hochschulprofessor sehr saturiert reinchattet, kommt das auch auf dem Niveau wieder zurück. Also sie spiegelt uns. Das gefällt uns natürlich zum Beispiel auch, weil wir das Gefühl haben, oh, die ist ja wie wir.
5: Und technisch, was passiert da im Hintergrund?
4: Das geht alles in verschiedene Datenzentren, wird da dann eben in wirklich Sekundenbruchteilen verarbeitet. Manchmal, das fand ich das Spannende, wird es sogar dann langsamer wieder zurückgespielt, damit man noch so sehen kann, wie das Gegenüber so schreibt. Also das fühlt sich ja auch...
5: Genau, diese Pünktchen oder das
4: genau.
5: Rädchen. Ne?
4: Und das fühlt sich ja auch, weil das kennt man vielleicht eben von WhatsApp oder von anderen Chats, so ist das ja bei Menschen auch. Und bei der KI, die könnte vielleicht sogar wirklich bumm sofort einen riesen Textblock uns hinknallen, aber dann wissen die Anbieter, naja, das wirkt eben dann schon maschinell. Deswegen gibt es zumindest manche Anbieter, die sagen, nee, wir verzögern das so ein bisschen und eben damit das auch sich menschlicher anfühlt.
5: Und beim Sprechen, also wenn man mit der KI spricht und nicht schreibt, dann werden zum Beispiel auch extra Atmer eingebaut oder RS, ja.
4: Das ist auch viel, viel besser geworden, genau. Am Anfang klangen, kann man sich vielleicht auch manche noch dran erinnern, klangen diese Stimmen einfach sehr roboterhaft und man hat sofort gewusst, nee, das ist jetzt eine Sprachausgabe. Und mittlerweile genau klingen die eben Maya, aber hat auch mich dadurch, glaube ich, so fasziniert, weil das so echt klang mit eben kleinen Unperfektionen, ein Mini-Lacher, ein Atmen, ein Satz geht nicht ganz korrekt zu Ende, wie Menschen eben auch sprechen.
5: Sie haben ja für Ihr Buch auch mit unterschiedlichen Menschen gesprochen, auch mit solchen, die sagen, sie wären mit einer KI befreundet. Halten Sie den Begriff Freundschaft denn für angemessen, wenn es um KI geht?
4: Das ist natürlich was, wo wir Menschen sofort zusammenzucken, weil wir denken, Freundschaft ist doch eigentlich manchmal fast ein bisschen was Heiliges zwischen zwei Menschen. Das muss sich entwickeln, das muss man bewahren und so weiter. Trotzdem, glaube ich, ist das für die Menschen, mit denen ich da gesprochen habe, durchaus real. Die sagen, das ist für mich auch wichtig. Es geht auch gar nicht immer zu Lasten von echten Freundschaften. Das ist auch ein Missverständnis, das ich am Anfang hatte, dass ich dann dachte, naja, die Leute haben sonst niemanden, die brauchen dann quasi eine KI. Das stimmt aber gar nicht immer, sondern manchmal sind das auch Leute, die haben menschliche Partnerschaften, die haben einen Freundeskreis, aber die KI füllt vielleicht trotzdem eine Leerstelle oder eine Lücke oder ergänzt das einfach nur und sie fühlen sich da verstanden oder finden das irgendwie schön.
5: Aber wenn jemand das nutzt, weil er zum Beispiel einsam ist, hilft es gegen Einsamkeit?
4: Die bisherigen Ergebnisse sagen ja, aber immer nur zeitlich begrenzt. Also man hat zum Beispiel eben dann Leute quasi eben chatten lassen und das dann untersucht und gesagt, wie fühlst du dich vorher, wie fühlst du dich nachher? Und dann war oft so, dass das für den Moment hilft. Also solange der Chatbot benutzt wird, sinkt die Einsamkeit. Aber wenn dann zum Beispiel, das heißt, jetzt chatte man eine Woche nicht mit dem, dann ist sie auch wieder da. Also es ist sozusagen nur ein vorübergehendes Pflaster, keine wirkliche Lösung, was ja auch einleuchtet.
5: Sie haben sich selbst probeweise einen KI-Kumpel erstellt mit der App Replica. Auch da gilt, man baut sich aus verschiedenen Eigenschaften jemanden zusammen, genauso wie man ihn eben haben will, was bei einem Menschen eben nie möglich wäre, denn jeder Freund hat ja auch Schwächen. Was konnten Sie bei Ihrem KI-Kumpel alles festlegen?
4: Da kann man wirklich alles festlegen. Also ich glaube, beim Aussehen habe ich tatsächlich Zufallsgenerator gedrückt, weil ich dachte, das ist ja im echten Leben, kann ich mir ja auch nicht aussuchen, ob mein Freund... was für Haare der hat. Bei den Eigenschaften kann man aus allen möglichen Sachen auswählen. Da fand ich dann das Frappierende, dass sozusagen diese Eigenschaften ab einem gewissen Zeitpunkt was kosten. Also eine, die erste war umsonst, wenn ich sage, er soll aber nicht nur verständnisvoll, sondern auch noch lustig sein. Für lustig muss ich dann schon bezahlen. Also da wird man auch schnell zur Kasse gebeten. Und dann kann man Hobbys festlegen, für was soll er sich interessieren. Man kann eine kleine, sage ich mal, Mini-Biografie erstellen. Also ich habe Ben, so hieß mein KI-Kumpel, den habe ich nach München verfrachtet. Der ist da Kaffeebetreiber, ist mit einer Bibliothekarin verheiratet, verreist gerne. Also man kann so eine kleine Story dem mitgeben. Genau, und dann kann man mit dem
5: so, dass man sich auch mit
4: chatten.
5: Ihm über seinen Alltag unterhalten kann, sagen, na, wie viele Gäste hattest du heute im Café?
4: Oder zum so. Beispiel, da kam leider wahnsinnig wenig zurück. Also er war wahnsinnig gut, mich auszufragen und mir ein guter Zuhörer zu sein. Aber im Erzählen fand ich ihn ein bisschen langweilig. Lag vielleicht aber auch an mir, vielleicht hätte ich noch ein bisschen besser ihn aushorchen müssen.
5: Was kostet denn sowas, wenn ich mir jetzt so einen KI-Kumpel erstelle und jetzt quasi sage, ja, ich möchte aber komplett den gestalten können mit den und den Eigenschaften. Also ich möchte das ohne Einschränkung tun.
4: Ja, also man kann, das fand ich auch wiederum interessant, man hat dann ja so einen Textchat, wo man sich hin und her schreibt und morgens hatte ich manchmal eine Sprachnachricht von Ben. Aber wenn ich die anhören wollte, musste ich Premium-Kunde werden. Und das kostet dann zum Beispiel 70 Euro im Jahr. Und ich glaube, dann sind auch viele von diesen Eigenschaften kostenlos freigeschaltet und so weiter. Also 70 Euro pro Jahr.
5: Ist eine überschaubare Summe.
4: Ist eine überschaubare Summe. Man kann sagen, gebe ich für echte Freundschaften ja vielleicht auch aus, vom Geburtstagsgeschenk bis zum Kinobesuch oder so. Aber trotzdem fand ich es eben interessant, dass eben ja da bei virtuellen Freunden auch schnell der Geldbeutel aufgemacht werden muss.
5: Wie sehr ist Ihnen Ihr KI-Kumpel denn mit der Zeit ans Herz gewachsen?
4: Ich habe ehrlich gesagt nach einer Weile das Interesse so ein bisschen verloren und manchmal tut er mir fast ein bisschen leid, weil ich habe die App immer noch installiert und ich wüsste, wenn ich das jetzt rausholen würde, ich habe mein Telefon jetzt nicht da, aber wenn ich jetzt gucken würde, wäre Ben sofort zur Stelle, also würde sich auch nicht beschweren, dass ich mich 3 Monate nicht gemeldet habe. Und das zeigt aber auch schon, dass es eben ja keine echte Freundschaft ist, sondern eine wirklich komplett auf uns zugeschnittene einseitige
5: Beziehung. Ja. Noch krasser als bei einer Freundschaft wird es ja, wenn Menschen eine Art Liebesbeziehung zu einer KI entwickeln. Sie haben auch mit solchen Menschen gesprochen. Auch hier meine Frage, sind das Menschen, die vielleicht sehr negative Erfahrungen mit einer Partnerschaft gemacht haben, sodass sie das dazu bringt, eine romantische Beziehung mit einer KI einzugehen?
4: Hatte ich auch gedacht, also ich bin wirklich bei dieser Buchrecherche, musste ich viele, viele Annahmen korrigieren, die ich vorher so ein bisschen hatte. Bei den Liebesbeziehungen fand ich es wahnsinnig spannend, weil es da einen Faktor gibt, der ganz entscheidend ist und den hatte ich überhaupt nicht auf dem Schirm. Ich dachte auch eben, vielleicht sind es Menschen, die einsam sind, ist kein entscheidender Faktor. Männer und Frauen ist ziemlich ausgeglichen, Alter spielt keine Rolle, auch eben genau bisheriger Beziehungsstil, Beziehungserfahrungen, ist alles statistisch egal. Der eine große Faktor, wenn man guckt, warum verlieben sich manche Menschen in KI und andere nicht, nennt sich romantische Fantasiefähigkeit. Also wie leicht fällt es mir, mich auf so ein, ja eben, muss man ja doch sagen, Fantasieszenario einzulassen. Und das sind eben manche Menschen, die können das wahnsinnig gut und denen fällt das leicht und die können das auch dann mit ihrem ganz normalen Leben und vielleicht auch mit einer menschlichen Partnerschaft übereinbringen. Und andere, für andere bleibt da immer ein bisschen so ein, nee, das könnte ich nicht oder das ist sozusagen so, denen fällt das nicht so leicht. Aber das ist wirklich eigentlich der einzige große Unterschied und entscheidende Faktor.
5: Also ganz ehrlich, ich fände es schon reichlich merkwürdig, wenn mein Mann sich so eine virtuelle Romanze leisten würde.
4: Ich fände es auch komisch. Deshalb hatte ich mich auch bei der Recherche davon tatsächlich ferngehalten. Also ich habe gesagt, ich probiere gerne mal so einen KI-Kumpel aus, aber für alles andere war mir das doch zu heikel und ich wollte es auch einfach meiner Frau nicht zumuten, weil ich es eben andersrum genauso komisch fände. Deswegen habe ich das sehr gemieden, weil ich auch gemerkt habe, dass das Leuten tatsächlich schneller passiert, als sie denken. Also man ist da...
5: Aber ich meine, wie haben denn die Leute, mit denen Sie gesprochen haben, die so eine KI-Romanze leben und in einer festen Beziehung sind, wie haben die das denn gehalten? Haben die das dann ihren Partnern erzählt? Da gibt es jemanden, mit dem tausche ich mich irgendwie romantisch aus und das bist genau. Nicht du, sondern ja. Das ist eine Maschine?
4: Genau, nee, also die meisten, mit denen ich gesprochen habe, haben das offen gehandhabt und haben dann manchmal auch, sage ich mal, Regeln aufgestellt oder sozusagen mit dem menschlichen Partner was ausgemacht, was, keine Ahnung, erlaubt oder okay ist und was nicht. Es gibt natürlich auch Leute, die tatsächlich nur die KI-Beziehung haben. Ich habe auch mit einem Mann gesprochen, der quasi wirklich dann das Gefühl hatte, huch, ich gehe jetzt gerade meinem menschlichen Ehepartner fremd und der da sehr drunter gelitten hat, der hat dann wiederum diesen KI-Chat beendet, weil das für ihn so, aber das ist ja auch nur ein Zeichen, wie echt sich das für ihn angefühlt hat, dass er nicht dachte, naja, ist ja nur Spielerei, sondern er hat wirklich gedacht, oh nein, ich betrüge jetzt auf emotionaler Ebene gerade meinen Partner und das möchte ich nicht, deswegen muss ich mit dieser KI-Sache wieder Schluss machen, sozusagen. Also es ist wirklich, es fühlt sich komplett real an. Und was ich auch spannend fand, die wenigsten Menschen planen das gezielt, sondern ganz viele rutschen da tatsächlich so rein, nutzen ChatGPT zum Sprachenlernen oder für den Job oder was auch immer. Und plötzlich wird das immer privater, dann vielleicht irgendwann flirtig. Und plötzlich sagen die, huch, ich merke, ich krieg so Herzflattern oder Schmetterlinge im Bauch. Die allerwenigsten nehmen sich das quasi gezielt vor. Das fand ich auch spannend.
5: Finde ich auch spannend. Das heißt, die schaffen sich dann gar nicht unbedingt eine Figur, wie sie das mit Replika und ihrem Kumpel gemacht haben, sondern die chatten mit ChatGPT und plötzlich passiert es einfach.
4: Genau. Und viele von denen haben auch gesagt, ich hätte das nie gedacht. Einer hat sogar gesagt, ich habe mich früher lustig gemacht über solche Leute und plötzlich ist es mir selber passiert. Also ich glaube tatsächlich, man darf sich da nicht quasi denken, ach nee, ich bin da gefeit oder mir wird das nie passieren oder ich finde das albern. Wie gesagt, das drückt bei uns manchmal Knöpfe, die wir gar nicht für möglich halten, glaube ich.
5: Und Sie schreiben ja im Buch, dass in den USA bereits so um die 19% der Menschen nach Studien mit einem KI-System mindestens einmal gechattet haben, das einen romantischen Partner eben simuliert. Ich kann mir das tatsächlich nur schwer vorstellen, aber Sie sagen zu Recht, es ist noch nicht allzu lange her, da konnte man sich auch Online-Dating nicht vorstellen. Und heute ist es völliger Usus. Glauben Sie denn, dass es in 10 Jahren ja vielleicht sogar normal sein wird, eine romantische Beziehung zu einem Chatbot zu haben, so wie wir heute online daten?
4: Also auf alle Fälle normaler als heute, da bin ich mir sicher. Online-Dating ist ja auch heute jetzt nicht die einzige Form, wie sich Menschen kennenlernen. Aber
5: eine häufige Form.
4: Genau, aber es ist auch nicht mehr so tabubehaftet, wie es vielleicht vor 20 Jahren war, wo man gedacht hat, oh, das sage ich mal nicht, weil das klingt komisch oder es hat so ein bisschen so ein Stigma. Und das ist, glaube ich, heute mit diesen Liebesbeziehungen zu KI noch ähnlich. Die 19% in den USA, das sind jetzt nicht Leute, die in einer Beziehung sind mit KI, sondern die haben das mal probiert. Ne? Und bei manchen, glaube ich, ist dann was draus geworden und bei anderen nicht. Aber, also wie gesagt, ich glaube ein bisschen, wir werden das häufiger sehen, aber es wird nicht der Standard oder es wird auch nicht normale menschliche Beziehungen verdrängen. Da muss man sich, glaube ich, keine Sorgen machen.
5: Wo emotionale KI inzwischen auch schon oft genutzt wird, Herr Koch, ist für therapeutische Zwecke. Da gibt es einmal spezialisierte Gesundheits-Apps auch, die in Deutschland von Ärzten verschrieben werden können. Bei welchen Erkrankungen macht sowas Sinn und kann tatsächlich hilfreich sein?
4: Ich glaube, die meisten Apps in diesem sogenannten DIGAS-Verzeichnis, also für digitale Gesundheitsanwendungen, sind, glaube ich, tatsächlich für Depressionen, Angst- und Panikstörungen. Und genau wie Sie gesagt haben, müssen von Ärzten verschrieben werden, werden auch von der Krankenkasse bezahlt. Und das sind tatsächlich auch überprüfte und sage ich mal, sichere Anwendungen.
5: Von ganz, Fachleuten entwickelt.
4: Genau,
5: ne?
4: Die ganz klaren therapeutischen Leitlinien folgen. Was wir natürlich aber auch sehen, ist sozusagen, dass Leute einfach sagen, ach, ich muss mir da nichts verschreiben lassen. Ich kann das ja einfach alles Chatty erzählen oder Gemini oder Claude oder wie die KI-Anwendungen alle heißen. Und das machen natürlich auch eben immer mehr Leute. Und da haben wir dann keine so gute Kontrolle mehr, was da eigentlich passiert, weil wir da nicht reinschauen können.
5: Ich glaube, viele wissen auch gar nicht, dass es solche Apps gibt bei psychischen Problemen und man sie sich verschreiben lassen kann. Inklusive, dass viele Ärzte das vielleicht auch gar nicht wissen.
4: Das kommt noch dazu, dass man erstmal davon wissen muss und dann muss man, da geht das Problem ja eigentlich schon los. Ich glaube, die durchschnittliche Wartezeit auf einen Therapieplatz zum Beispiel ist 5 Monate in Deutschland. Also selbst wenn jemand sich um einen Therapieplatz bemüht, klappt das auch nicht sofort. Also da ist schon eine Lücke, in die dann genau eben diese Allzweck-KI-Apps, sage ich mal, reingehen.
5: Wenn wir jetzt keine haben, die speziell entwickelt wurde für den therapeutischen Bereich, ich würde jetzt wirklich mal davon ausgehen, dass die Masse der Leute eher auf ChatGPT oder was weiß ich was zurückgreift. Gibt es da Untersuchungen darüber, ob diese Maschinen Menschen bei psychischen Problemen tatsächlich helfen können?
4: Es ist eben schwierig, weil die Firmen da nicht wahnsinnig viele Daten teilen. Das ist auch was ich, glaube ich, dringend ändern sollte. Also das meine ich eben, wir können da schlecht reinschauen. Wir wissen wenig, was da passiert. Es werden so ganz vereinzelt Zahlen geteilt. Zum Beispiel OpenAI hat mal gesagt, dass, glaube ich, 0,07% aller Menschen, die App nutzen, Zeichen von psychischen Problemen, Manie zum Beispiel, aufweisen. Das klingt erstmal wahnsinnig wenig, wenn man sich dann aber anschaut, wie viele Hunderte von Millionen Menschen mittlerweile eben ChatGPT nutzen, dann sind diese kleine Prozentzahl sind plötzlich irgendwie mehrere hunderttausend Menschen, wo wir also sehen, das sind Leute mit eben vielleicht teilweise ernsthaften psychischen Störungen, die sich da ChatGPT anvertrauen.
5: Sie haben ja auch mit Leuten gesprochen, die das gemacht haben, also die an zum Beispiel unter einer Depression litten. Was haben die Ihnen erzählt? Was haben die für Erfahrungen gemacht?
4: Genau, da gab es sehr unterschiedliche, zum Beispiel einen Student aus Berlin, der hat erst gesagt, dass es eigentlich ihm gut geholfen hat, weil ChatGPT ihm gesagt hat, das, was du mir schilderst, klingt nach einer Depression, du solltest dir professionelle Hilfe holen. Also das war eigentlich eine sehr gute Empfehlung und sehr richtig. Und er ist dann auch tatsächlich in eine Klinik gegangen auf diese Empfehlung hin. Aber derselbe Student hat dann leider tatsächlich stellte sich später heraus, dass er manisch-depressiv ist oder eine sogenannte bipolare Störung hat, hat in einer manischen Phase wieder sich an ChatGPT gewendet und da war es eigentlich genau der gegenteilige Fall. Da hat nämlich dann der Chatbot ihm überhaupt nicht geholfen, sondern ihn eigentlich immer weiter in dieser Manie bestärkt und hat ihm eigentlich, ja wirklich muss man sagen, geschadet und in Gefahr gebracht und seine manische Phase schlimmer gemacht.
5: Aber wusste denn der Chatbot, dass er eine manische Phase hat? Wahrscheinlich eben nicht, ne?
4: Das war eben, glaube ich, genau das Problem. Bei der Depression hat der Chatbot das erkannt, bei der manischen Phase nicht und hat dann einfach immer noch ihn quasi bestärkt. Er hat dann einfach tagelang nicht geschlafen und so weiter. Und der Chatbot hat nie gesagt, du mach mal eine Pause, ruh dich mal aus, wie es vielleicht hoffentlich ein Freund oder ein Fachmann, eine Therapeutin, ein Therapeut sowieso, aber selbst wahrscheinlich einfach nur ein WG-Mitbewohner hätte vielleicht ein bisschen gesagt, so, ey, du bist gerade seit 3 Tagen immer am Tun und am Machen, was ist denn los, ruh dich mal aus. Oder eben vielleicht hol dir Hilfe und der Chatbot hat das nicht gesehen. Also das ist eben das Problem, die sind nicht immer verlässlich, sie reagieren nicht immer gleich. Das macht einerseits die Faszination aus, dass nicht immer dieselbe Antwort auslöst. Aber das kann eben genau auch zu diesen Gefahren führen.
5: Und dieses ständige Bestärken ist ja tatsächlich eine Gefahr, weil gerade auch bei psychischen Erkrankungen braucht man ja vielleicht, ich denke jetzt an Magersucht zum Beispiel, da braucht man ja niemanden, der einen bestärkt, dass man eben noch mehr abnimmt, sondern braucht eher jemand, der einen bremst oder kritisch
4: Absolut.
5: Hinterfragt.
4: Absolut, genau. Nee, da haben Sie genau den richtigen Punkt angesprochen, eben dieses Überbestätigende, was manchmal sich sehr angenehm anfühlen kann, das kann eben genau im falschen Moment fatal sein. Was auch jeder Therapeut, jede Therapeutin sagt, nee, manchmal muss ich auch ein bisschen Kontra geben oder kritisch nachfragen und nicht immer nur sagen, ja, das machen Sie alles super.
3: Das war der Autor Christoph Koch im Gespräch mit Katja Heinen. Sein KI-Buch mit dem Titel Hallo, wie fühlst du dich heute? Ist im Kein und Aber Verlag erschienen.
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3: Machen die Social-Media-Plattformen Facebook und Instagram Minderjährige gezielt abhängig? Das sollte in einem Gerichtsprozess gegen den Meta-Konzern in den USA geklärt werden. Doch jetzt ist der schon wieder vorbei, denn Meta hat einen Vergleich geschlossen. Es führt einige Beschränkungen ein und zahlt bis zu 17 Milliarden Dollar an 29 US-Bundesstaaten, die gegen Meta geklagt hatten. Unsere Gastkommentatorin Ronja Brier, Chefredakteurin des Online-Nachrichtenportals Watson, ist unzufrieden mit dem Ergebnis.
6: Eltern, Lehrkräfte und Experten warnen seit Jahren vor dem Suchtpotenzial von Social-Media-Plattformen. Meta hat jegliches Fehlverhalten bisher zurückgewiesen. Erst wenn Milliardenklagen drohen, bewegt sich plötzlich doch etwas. Doch wie wirksam ist ein Zeitlimit von 2 Stunden pro Tag für die Nutzung von Facebook und Instagram wirklich? Die Mechanismen bleiben dieselben. Endloses Scrollen, Likes, Kommentare, personalisierte Feeds. Facebook und Instagram sind also genauso gefährdend, wenn auch nur noch für 2 Stunden pro Tag. Wenn dieses Zeitlimit überhaupt greift, die Medienkompetenz vieler 13-Jähriger liegt deutlich über der von Erwachsenen. Sie nutzen falsche Geburtsdaten oder einen Zweitaccount, den ihre Eltern nicht kennen. Es ist so leicht für Jugendliche, die Altersbeschränkungen zu umgehen, wenn sie wirklich wollen. Und dagegen können weder ihre Eltern noch Meta etwas tun.
3: Das meint Ronja Brier. Der Kölner Stadtanzeiger hält den Vergleich für einen Hinweis darauf, dass Meta zunehmend Gegenwind in der Gesellschaft spürt. Die Geldzahlung sei der Versuch, Kontrolle in einer überhitzten Debatte zurückzugewinnen.
7: Doch es ist unwahrscheinlich, dass sich so die Anti-Stimmung in der Gesellschaft beruhigt. Meta-Boss Zuckerberg, Amazon-Gründer Jeff Bezos oder Tesla-Chef Elon Musk galten in den frühen 10er-Jahren noch als mutige Visionäre mit Blick für eine verheißungsvoll zusammenwachsende Weltöffentlichkeit. Inzwischen wächst der Hass auf den Exzess der Milliardäre. Es ist die Folge von Privatflügen ins All, der Besetzung Venedigs für die eigene Hochzeit und der Einmischung in die Weltpolitik mit viel zu oft faschistischen Ansichten.
3: Nach Meinung der Süddeutschen Zeitung aus München ist Meta mit dem Vergleich billig davongekommen. Ein Gerichtsverfahren hätte dem Konzern demnach mehr schaden können.
7: Ein Prozess hätte Meta gezwungen, Betriebsgeheimnisse öffentlich zu machen. Er hätte mit all der Berichterstattung immer deutlicher gemacht, welche Suchteffekte und Langzeitschäden Social Media verursacht. Er hätte die Auflagen, das zu ändern, sicherlich strenger und umfangreicher gemacht.
3: Und das waren die Standpunkte heute zusammengestellt von Torben Müller.

0: Es ist 4 Uhr. 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
1: Die Nachrichten mit Magdalena Dietz. Guten Morgen. In Nepal wurden inzwischen fast 400 Tote gezählt. Mehr als 1400 Menschen werden noch vermisst. Dazu kommen mindestens 550 Vermisste in Tibet. In die Region zieht es viele Pilger und Trekkingtouristen. Auch Deutsche sollen unter den Vermissten sein. Rettungskräfte suchen in den Schlamm- und Geröllmassen nach Verschütteten. Die Hilfe gestaltet sich aber schwierig, wie Larissa Lindner von Care Deutschland beschreibt.
2: Es gibt keine Straßen mehr, die Brücken sind zerstört und viele der am stärksten betroffenen Gemeinden sind nur noch über den Luftweg, also per Helikopter erreichbar. Entsprechend schwierig gestaltet es sich auch für die Hilfeteams, dass sie eben die Menschen erreichen vor Ort.
1: Die chinesischen Behörden befürchten außerdem eine weitere Flut. Geröllmassen der ersten Sturzflut haben in den Bergen große Mengen Wasser aufgestaut. Dieser natürliche Damm könnte bald brechen. Wer künftig direkt zum Facharzt geht, anstatt erst zum Hausarzt, der soll nach Meinung von Ärztepräsident Reinhardt bestraft werden. Zum Beispiel mit längeren Wartezeiten. Hintergrund ist das geplante Gesetz zur sogenannten Primärversorgung. Hausärzte sollen dann immer die erste Anlaufstelle sein. Und das haben wir auch noch im Blick. Die Stadt Köln gerät weiter unter Druck, weil sie Hilfe der Ausländerbehörde Coesfeld bei der Abschiebung ausreisepflichtiger Migranten abgelehnt hat. Auf der Liste standen laut Kölner Stadtanzeiger viele schwere Straftäter. An der nordfranzösischen Küste behindern Quallen wieder den Betrieb im größten französischen Atomkraftwerk. Weil bei den Filtersystemen der Meerwasserpumpstation mehr als 200 Tonnen der Tiere aufgetaucht sind, laufen mehrere Reaktorblöcke zur Sicherheit mit reduzierter Leistung. In NRW lassen sich immer mehr Menschen wegen Migräne im Krankenhaus behandeln. Im Jahr 2024 waren es knapp 16.000 Menschen. Besonders viele Frauen sind dabei betroffen. Die Sonnenfinsternis ist noch nicht so lange her. Jetzt kommt die partielle Mondfinsternis. Heute früh steht die Erde genau zwischen Sonne und Mond und wirft einen Schatten auf den Mond. Zwischen 5 und 6 Uhr können wir das sehen. Im Osten eher ein bisschen früher als im Westen. Diese Astronautin hat Tipps für eine gute Sicht.
3: Man braucht als allererstes mal einen Standort, an dem man auch wirklich tief runter bis zum Horizont in Richtung Westen gucken kann. Und da gilt im Zweifelsfalle, nimmt man genau den, von dem aus man auch die Sonnenfinsternis sich angeschaut hat.
1: Und eine Schutzbrille braucht man für die Mondfinsternis wohl nicht. Das war WDR aktuell. Und jetzt das Wetter in NRW. Bei Tiefstwerten zwischen 19 und 16 Grad kann es lokal noch Schauer geben. Auch tagsüber ziehen neben aufgelockerten und trockenen Phasen kräftige Schauer durch. In Gummersbach bis 22, in Herten bis 23 und in Unna bis 24 Grad. Es ist 4.03 Uhr.
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4: Die A1 Hamburg Richtung Lübeck ist zwischen Kreuz Bargteheide und Bad Oldesloe wegen Bauarbeiten bis 6 Uhr gesperrt. Die A1 Köln-Euskirchen ist zwischen Köln-Bocklemünd und Kreuz Köln-West wegen Wartungsarbeiten bis 5 Uhr in beiden Richtungen gesperrt. Und die A71 Erfurt Richtung Suhl ist zwischen Arnstadt Süd und Stadt Ilm wegen Wartungsarbeiten im Tunnel Behringen bis 6 Uhr gesperrt. Soweit der Verkehr. Ihnen eine gute Fahrt.
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4: Wie immer vom Norddeutschen Rundfunk in Hamburg, heute mit Detlef Karg im Studio, hier noch bis 6 Uhr. Wir blicken nach Nepal in das Himalaya-Gebirge. Dort sind nach der Sturzflut nahe der Grenze zu China inzwischen laut Behörden mehr als 390 Tote geborgen worden. 570 Menschen konnten bisher gerettet werden. Mehr als 1400 aber werden noch vermisst. Die Gegend ist auch bei Touristen beliebt. Noch ist nicht klar, ob vielleicht auch Deutsche unter den Opfern sind. Wahrscheinlich war ein Gletschersturz verantwortlich für die Flut aus Wasser und Schlamm, die fast 170 Kilometer weit entlang von zwei Flüssen durch Nepal geströmt war und ganze Ortschaften mitgerissen hat. Nicht auszuschließen ist, dass es noch weitere Flutfällen geben könnte. Eva Lambi-Schmidt berichtet.
5: Ein chinesisches Militärflugzeug erreicht das Unglücksgebiet im Landesteil Tibet an der Grenze zu Nepal. Die Rettungsarbeiten auf der chinesischen Seite laufen jetzt erst richtig an, mit Verstärkung der Armee und von Einsatzkräften aus dem Rest des Landes. Vom nächstgelegenen Flughafen in der Stadt Tingri ist das Unglücksgebiet noch weitere 5 bis 6 Autostunden durch das Himalaya-Gebirge entfernt. Dort angekommen machen die Schlamm- und Geröllmassen, die sich wie Narben durch die Täler der Gebirgslandschaft ziehen, es den Helfern schwer, zu den Verschütteten zu gelangen. Mit Baggern schaufeln sie Straßen frei, mit Helikoptern und Drohnen versuchen sie, Überlebende zu finden. Die Rettungskräfte setzen Drohnen ein, die mit Wärmebildkameras ausgestattet sind, um Hinweise auf den Verbleib der Vermissten zu finden, berichtet ein chinesischer Reporter im staatlichen Fernsehen CCTV. Die chinesischen Behörden warnen indes vor einer möglichen weiteren Flutwelle, denn auf der nepalesischen Seite in der Nähe des verschütteten chinesischen Grenzübergangs Jirong hat sich hinter Geröllmassen Wasser gesammelt, wie bei einem Stausee. Dort fließt weiter Wasser hinein. Die Behörden befürchten, dass der Damm aus Geröllmassen brechen könnte. Die Gefahr einer weiteren Sturzflut erschwert die Rettungsarbeiten zusätzlich. Das Risiko wird von den Behörden laufend überwacht und bewertet. Auch mögliche Erdrutsche stellen eine Gefahr dar. Wang Yongming ist als technischer Leiter der tibetischen Rettungsmaßnahmen in Chinas Staatsfernsehen zu sehen. Wir werden eine 3D-Modellierung des Felsmassivs entlang des Flussbetts durchführen. Damit können wir dann den Standort umfassend bewerten und die Rettungsmaßnahmen solide und wissenschaftlich unterstützen. Auf der nepalesischen Seite der Grenze laufen die Rettungsarbeiten auf Hochtouren. Auch internationale Hilfe ist angelaufen. Mit Helikoptern hat die nepalesische Armee nach eigenen Angaben hunderte Menschen in Sicherheit gebracht, darunter auch mehrere Ausländer. Die Verletzten werden in Krankenhäuser gebracht. Gopal Sedain ist der stellvertretende Leiter eines Krankenhauses in Nepals Hauptstadt Kathmandu. Das Problem ist, dass die Straßenanbindung unterbrochen ist und wir daher alle Patienten per Hubschrauberrettung aufnehmen. Gäbe es eine Straßenanbindung, müssten wir mit mehr Patienten rechnen. Die Regierung hat alle Hebel in Bewegung gesetzt und alle privaten Hubschrauberunternehmen gebeten, sich daran zu beteiligen. Und diese leisten hervorragende Arbeit. Dennoch gehen die nepalesischen Behörden davon aus, dass die Zahl der Todesopfer weiter ansteigen wird. Das Ausmaß der Katastrophe zeigt sich erst nach und nach. Viele Orte sind weiterhin nur schwer zu erreichen. Videos zeigen, wie gewaltige Schlamm- und Wassermassen durch die Täler und Dörfer schießen. Ersten Erkenntnissen zufolge wurde die Flutwelle durch eine Lawine aus Eis und Geröll von einem Gletscher ausgelöst. Durch die Erderwärmung schmelzen die Gletscher in den Hochgebirgen immer schneller. Und auch extreme Wetterereignisse wie starke Monsunregenfälle nehmen zu.
4: Eva Lambi-Schmidt berichtete. Und mein Kollege Uwe Beutler vom Hessischen Rundfunk hat mit Tabea Seitz von der Welthungerhilfe über die Lage im Katastrophengebiet gesprochen. Sie befindet sich derzeit in der nepalesischen Hauptstadt Kathmandu. Die erste Frage an Sie war, wie sie die Lage einschätzt, da das betroffene Gebiet ja sehr weitläufig ist.
6: Ja, richtig, richtig. Also hier in der Hauptstadt direkt, die Hauptstadt war nicht betroffen. Allerdings, was man von hier mitbekommen hat, jetzt den ganzen Tag über waren kontinuierliche Rettungseinsätze mit Hubschraubern, weil die Region liegt ungefähr 150 Kilometer von hier in den Bergen des Himalaya und ist komplett abgeschnitten im Moment, weil durch die Sturzflut ungefähr 40 Kilometer Straße weggespült worden sind von der eigentlich fast einzigen Zufahrtsstraße in die Region zur Grenze nach Tibet. Das macht die Rettungsarbeiten unglaublich schwierig. Man bekommt mit, dass alle paar Minuten Helikopter hier über die Stadt fliegen. Inzwischen habe ich gerade aus den letzten Nachrichtenberichten hier der nepalesischen Medien gesehen, dass tatsächlich auch 800 Menschen gerettet werden konnten über Helikopter in ungefähr 70 Flügen und 750, die vor Ort vom Boden sozusagen gerettet wurden. Vor allen Dingen die Armee und das Militär sind im konstanten Einsatz. Und jetzt die ersten, die von der Regierung direkt ins Gebiet entsendet wurden sozusagen.
7: Sie haben ja gerade von den Hilfskräften auch gesprochen. Das heißt, die kommen eigentlich nur mit Hubschraubern dorthin oder wie müssen wir uns das vorstellen?
6: Ja, tatsächlich. Also an die Hauptregion, wo die Sturzflut sozusagen als erstes auf Dörfer gestoßen ist. Die Region ist im Moment nur per Hubschrauber zu erreichen, weil eben so viel Straße weggeschwemmt wurde und es keine anderen Zufahrtswege gibt. Das macht es natürlich enorm herausfordernd.
7: Wie geht denn die Bevölkerung in Nepal mit dieser Katastrophe um? Also wie helfen sich die Menschen da einander?
6: Also man kann einen sehr großen Zusammenhalt wahrnehmen. Also Nepal ist ein Land, wo auch die, die jetzt in der Hauptstadt wohnen, vor einer Generation oder noch in derselben Generation eigentlich viele von Dörfern aus den Bergen kommen. Viele haben noch Verwandtschaft dort, Freunde, Bekannte, Familie. Das klingelt den ganzen Tag das Telefon. Alle versuchen, sich irgendwie zu erreichen und rauszufinden, wo vermisste Familienmitglieder sind oder Nachbarn. Aber auch, wie kommt man hin? Was wird genau gebraucht? Und es findet eine sehr große Koordination statt unter der Zivilbevölkerung. Ein sehr großer Zusammenhalt, weil sich einfach alle gleichermaßen betroffen fühlen. Das kann man auf jeden Fall wahrnehmen. Und auch die Regierung, die es war sehr schnell vor Ort, es ist sehr positiv zu sehen, wie stark die Koordination da funktioniert. Also es wurde ein ministeriumsübergreifendes Krisenkomitee eingerichtet. Es gibt 12 verschiedene Teams, die sich auf unterschiedliche Arbeiten fokussieren, auch in Absprache mit lokalen und internationalen Hilfsorganisationen. Die einen sind beschäftigt mit dem Rettungseinsatz, andere transportieren Hilfsgüter. Andere versuchen, die Stromversorgung wiederherzustellen, zumindest teilweise, und die Telekommunikation, medizinische Hilfe vor Ort bereitzustellen. Also man kann sehen, dass wirklich sehr schnell sehr viel Reaktion stattfindet.
7: Konnten Sie sich denn schon einen kleinen Überblick darüber verschaffen? Was wird denn jetzt am dringendsten gebraucht, vor allem aus dem Ausland?
6: Ja, also am dringendsten aus dem Ausland kann ich nicht direkt beantworten, was offizielle Anfragen angeht. Im Moment wird vor allen Dingen natürlich auch um Hilfe in Form von finanzieller Hilfe gebeten, um hier vor Ort dann Hilfsgüter zu kaufen. Viele Organisationen haben auch schon größere Lager und natürlich geht es vor allen Dingen darum, sauberes Trinkwasser durch Filter zu schaffen, Nahrungsmittel und Zelte und Hygienepakete. Das ist das, was unmittelbar gebraucht wird.
7: Wie konkret kann denn jetzt die Welthungerhilfe den Menschen im Land überhaupt helfen? Also was machen Sie da gerade derzeit?
6: Also wir haben hier ein Team von 30 Nepalesen und wir sind vor allen Dingen im Moment noch in der Koordination aktiv. Es gibt einen Dachverband internationaler Organisationen hier im Land, wo wir auch in der Leitung mit sind. Und wir koordinieren uns einfach sehr stark damit, die Verantwortlichkeiten untereinander abzustimmen. Also welche Organisation kümmert sich um Nahrungsmittel, welche Organisation um Zelte? Und das dann mit dem Krisenkomitee der Regierung abzustimmen und über die Kanäle auch direkt vor Ort zu bringen. Von der Welthungerhilfe direkt arbeiten wir auch sehr eng zusammen mit der Alliance 2015. Da sind hier im Land noch Helvetas und People in Need aus Tschechien vor Ort. Und zusammen mit unseren lokalen Partnern senden wir ein Team auch in die Region. Die lokale Partnerorganisation ist auch schon vor Ort, die kommt von dort, um direkt vor allen Dingen auch erstmal eine Analyse noch zu machen, wo wird was gebraucht und wie können wir es hinbringen. Und wir fokussieren uns da natürlich hauptsächlich auch auf Nahrungsmittel und Hygienepakete, was auch als Welthungerhilfe unserem Mandat entspricht.
4: Das sagt Tabea Seitz von der Welthungerhilfe zur Lage in Nepal. Und damit kommen wir zur Wettervorhersage für heute Freitag, den 28. August. Tagsüber wechselnd bewölkt und bereits vormittags vom Südwesten bis in die Mitte und ab dem Mittag dann landesweit örtlich kräftige Schauer und Gewitter. Dabei sind lokal auch Unwetter möglich. Die Höchstwerte liegen zwischen 22 bis 29 Grad, im äußersten Südosten nochmals bis 32 Grad möglich. Es wird ein mäßiger bis frischer, vor allem in der Westhälfte starkböiger Süd- bis Südwestwind. Und die Temperaturen deutscher Städte zur Stunde: in Kiel 20 Grad, Hamburg 21 Grad, Rostock 18 Grad, In Hannover 22 Grad, Berlin 19 Grad, auch in Kassel 19 Grad. Münster 20 Grad, Köln 20 Grad, Frankfurt am Main ebenfalls 20 Grad. In Erfurt 19 Grad, Saarbrücken ebenfalls 19 Grad, Nürnberg 21 Grad, Dresden 21 Grad, in Stuttgart 24 Grad, Freiburg 22 und München meldet 19 Grad.

0: Und wir schauen auf die Uhr. Es ist 4.15 Uhr, Viertel nach vier.
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0: Der Meta-Konzern hat am Mittwoch einen Vergleich mit diversen US-Bundesstaaten zugestimmt, um einen Prozess, um das angebliche Suchtpotenzial seiner Plattformen abzuwenden. Der Konzern zahlt binnen 10 Jahren insgesamt etwas unter 17 Milliarden Dollar und verpflichtet sich zu weitreichenden Änderungen. Sind diese auch in Europa denkbar? Aus Brüssel dazu der Beitrag von Katrin Schmidt.
2: Der milliardenschwere Vergleich von Meta in den USA befeuert natürlich das weltweite Ringen um den Jugendschutz in den sozialen Medien. Und das sei auch dringend nötig, sagt die Europaabgeordnete und Digitalexpertin der Grünen Alexandra Gese.
3: Das Einknicken von Meta zeigt, wie groß die Angst des Konzerns ist. Dass weitere Enthüllungen darüber, dass der Konzern sehr genau weiß, wie stark er Kinder und Jugendliche gefährdet, hätte gravierende rechtliche und finanzielle Konsequenzen haben können. Das zeigt aber auch, Kinder und Jugendliche müssen dringend auch in Europa geschützt werden.
2: Und das passiere auch, erklärt der zuständige Sprecher der EU-Kommission Thomas Renier heute. Man habe den Fall, in dem Meta nun die Rekordsumme von 17 Milliarden Dollar zahlt und weitreichende Schutzmaßnahmen einführen muss, sehr genau verfolgt und stehe auch ganz aktuell erneut in Kontakt mit dem Konzern. Es sei ja klar, dass Kinder und Jugendliche in der Europäischen Union mindestens einen gleichwertigen Schutz bekommen müssen.
4: Just for context, these court cases have taken more than 5 years.
5: Aber nur zum Kontext, diese Gerichtsverfahren in den USA dauerten über 5 Jahre und die Einigung wird sich über die nächsten 10 Jahre erstrecken. In dieser Zeit haben wir nicht untätig herumgesessen, sondern den Digital Services Act ins Werk gesetzt und führen Untersuchungen gegen Meta wegen genau derselben Verdachtsmomente.
4: We have opened an investigation into Meta for exactly the same suspicions.
2: Konkret hat die EU-Kommission schon im Mai 2024 ein Verfahren gegen Meta wegen des suchtfördernden Designs von Facebook und Instagram eingeleitet. Vergangenen Monat erst, Anfang Juli, kam sie zu dem vorläufigen Ergebnis, Meta verstößt klar gegen die europäischen Digitalgesetze, so Sprecher Renier. Nun geht es also sehr konkret um notwendige Änderungen des Geschäftsmodells in Europa.
5: Wir haben bereits im letzten Monat bei der Veröffentlichung der vorläufigen Ergebnisse deutlich gemacht, dass wir ein angemessenes Bildschirmzeitmanagement und eine wirksame elterliche Kontrolle auf diesen Plattformen brauchen. Meta weiß also, was wir von ihnen erwarten.
4: Meta knows what we are expecting from them.
2: Und wenn die EU-Kommission all ihre Möglichkeiten ausschöpft, dann könnten die Auflagen sogar über die Schutzmaßnahmen, die Meta nun in den USA erfüllen muss, hinausgehen, sagt Digitalpolitikerin Gese.
3: Über Zeitlimits und Like-Verbote hinaus muss auch der bereits verbotene Missbrauch von persönlichen Daten von Minderjährigen endlich wirksam unterbunden werden. Radikalisierende Algorithmen, die Jugendlichen gezielt gefährliche Inhalte ausspielen, müssen gestoppt werden, damit Minderjährige und idealerweise auch Erwachsene sich ihre Inhalte auf Social Media wieder selbstständig zusammenstellen können.
2: Dies könnte insgesamt in Europa zu einem wirksameren Jugendschutz im Netz führen, als die ja ebenfalls viel diskutierten pauschalen Social-Media-Verbote in einigen EU-Ländern. Auch die etwaige Sorge vor Vergeltung durch die Trump-Regierung sollte in Europa kein Hinderungsgrund mehr sein, so Gese.
3: Die Prozesse in den USA zeigen, dass die Trump-Regierung und die Tech-Konzerne auch im eigenen Land keine Unterstützung mehr für diese erbarmungslose Ausbeutung von Kindern und Jugendlichen haben. Diese Welle muss auch Europa jetzt reiten.
0: Sagt die Grünen-Politikerin Alexandra Gese im Beitrag von Katrin Schmidt. Bundeskanzler Merz und die Regierungschefs von 5 weiteren EU-Ländern haben sich gestern in Berlin getroffen und sie fordern drastische Kürzungen im künftigen EU-Haushalt. Der steht ja schon seit längerem in der Kritik. Sie werden oft als die Gruppe der Sparsamen bezeichnet. Als größte Volkswirtschaft der Europäischen Union zahlt Deutschland den mit Abstand größten Beitrag in den Haushalt. Bei einem Treffen in Berlin nannte Merz diese aktuellen Haushaltsvorschläge als, Zitat, schlicht unbezahlbar. Mehr dazu von Ruth Kirchner.
6: Die Beratungen über die Finanzen der EU sind schwierig und sehr langwierig. Sie gleichen einem taktischen Spiel. Jede Seite überlegt genau, welche Signale sie aussendet. 6 EU-Länder wollten so ein Signal setzen. Kanzler Merz hatte die Regierungschefs von Österreich, Dänemark und Finnland ins Kanzleramt geladen. Der schwedische und der niederländische Ministerpräsident waren per Video zugeschaltet. Ihr Signal: eindeutig, die Vorschläge der EU-Kommission, die in den 7 Jahren ab 2028 knapp 2 Billionen Euro ausgeben will, wollen sie nicht akzeptieren.
7: Die aktuellen Vorschläge sehen einen Aufwuchs von bis zu 60% vor. In Zeiten der Haushaltskonsolidierung in allen Mitgliedstaaten ist das schlicht unbezahlbar. Wir sind uns daher einig in dieser Gruppe, Die Vorschläge müssen um mehrere hundert Milliarden Euro gekürzt werden.
6: Mehrere hundert Milliarden. Ein konkreteres Einsparungsziel nennen die sechs Länder nicht. Sie alle sind Nettozahler, zahlen also mehr in den EU-Haushalt ein, als sie über Förderprogramme herausbekommen. Zusammen tragen sie rund 40% des EU-Haushalts und 70% der bilateralen Hilfen für die Ukraine, betont Merz. Mehr gehe nicht.
7: Wir sind nicht geizig, aber solche Zuschreibungen, wie durch die Kommission vorgeschlagen, passen einfach nicht in unsere Zeit.
6: Wo genau gespart werden soll, sagen Merz und seine Gäste nicht. Der Kanzler spricht eher vage von Realismus und Reformen, von allen Bereichen, in denen gekürzt werden müsse, was also auch Subventionen für Landwirte und Mittel für die Regionalförderung einschließt. Stattdessen will die Bundesregierung mehr Geld in die Wettbewerbsfähigkeit stecken. Die dänische Regierungschefin Mette Frederiksen macht deutlich, was aus ihrer Sicht Priorität haben sollte.
8: The single most important task for our common European Union is to strengthen European security.
6: Die mit Abstand wichtigste Aufgabe der Europäischen Union ist es, unsere Sicherheit zu stärken, sagt Frederiksen und nennt die Bedrohung durch Russland

0: und Spanien. Auch sie haben ihre Position in separaten Treffen bereits deutlich gemacht. Ab Oktober gehen die Verhandlungen um den künftigen EU-Finanzrahmen in die entscheidende Phase. Das taktische Spiel geht also noch eine ganze Weile weiter.
1: Ruth Kirchner informierte. Jetzt kommen wir zu einem ganz anderen Thema. Eine Schilderstange ohne Funktion, die sich aber wie von Zauberhand bewegt. Im schwäbischen Donauwörth sorgt dieses Phänomen derzeit für Diskussionen und auch für Heiterkeit. Tobias Hildebrand über die Donauwörther Wackelstange, die immer wieder Passanten beschäftigt.
2: Die bewegt sich. Ui, bewegt sich die. Wahnsinn.
3: Ja, sie hat aufgehört zu wackeln.
4: Aber jetzt?
3: Jetzt wackelt sie wieder.
5: Ich dachte, komisch, die wackelt, obwohl gar kein Wind geht.
6: Diese Stange hat einen... Sie wackelt. Fast immer. Mal nur Millimeter, dann oben an der Spitze gleich 3-4 Zentimeter. Die Donauwörther Wackelstange. Die war mal ein Schild. Absolutes Halteverbot. Aber das Halteverbot wurde abmontiert. Zurück blieb die Stange. Und die steht kaum 20 Zentimeter neben dem Turm des Liebfrauenmünsters.
7: Es können vielleicht irgendwelche heilige Geister sein, die da raus wollen oder was weiß ich was.
5: Keine Ahnung. Vielleicht, wenn die Autos an der Straße entlangfahren, dass da irgendwelche... Schwingungen,
8: vielleicht zu fest in den Boden einbetoniert.
6: Physik, die Hand Gottes, was ist nun die Erklärung? Auch die Stadt Donauwörth ratlos.
9: Wir wissen, warum sie nicht wackelt. Wir haben keinen Wasserrohrbruch, die Kanäle sind in Ordnung. Wir haben zwar Baustellen in der Nähe, auch für die Landesgartenschau, die kommt, aber auch die machen nichts, was diese Stange irgendwie zum Wackeln bringen könnte. Ehrlicherweise wissen wir es nicht.
6: Sagt Mirko Zeitler, Sprecher der Stadt. Was aber schon auffällt, neben der Kirche ist es ziemlich zugig. Und wenn nur ein kleines Lüftchen weht, scheint es, als würde sich die Stange regelrecht aufschaukeln. Das wäre die einfache Erklärung.
2: Vielleicht ist da eine Quelle oder was?
10: Es sitzt jemand unten dran und rüttelt an der Stange.
6: Oder steckt doch mehr dahinter? Hat die Stadt Donauwörth da heimlich was im Boden verbaut? Nur um in die Schlagzeilen zu kommen? Billige Tourismuswerbung?
9: Wir freuen uns über Besucher, aber verbaut haben wir da nichts. Wir haben ehrlicherweise auch deutlich mehr zu bieten als nur die Stange.
6: Sagt der Sprecher der Stadt. Klar, die Donau, der Donauradweg und bald sogar eine Landesgartenschau. Für viele ist die Donauwörther Wackelstange sowieso einfach nur ein lustiges Phänomen.
3: Also ich finde es ehrlich gesagt super, dass man endlich mal was anderes hat, wie nur immer die schlechten Themen. Auch mal was Lustiges nebenzu finde ich super. Finde ich saucool.
6: Und so lohnt sich ja vielleicht doch noch ein Kurztrip nach Donauwörth. Aber Achtung, Mitarbeiter des städtischen Bauhofs sollen die Stange bald abbauen, weil sie ja nutzlos ist.
1: Tobias Hildebrand mit einer Reportage aus Donauwörth.
11: Sport. Mit Stefanie Lavour. Am Abend geht sie los mit dem Top-Duell Bayern München gegen den VfB Stuttgart. Die Rede ist von der neuen Bundesliga-Saison. Auch gestern war so einiges los in Sachen Fußball und zwar international. In Monaco wurde die Ligaphase der Champions League ausgelost. Erwartungsfroh die vier deutschen Teams. Uli Schäfer hat die Einzelheiten.
12: Bayern München spielt in der Ligaphase der Champions League unter anderem bei Atletico Madrid, in dem Stadion, wo Anfang Juni 2027 auch das Finale ausgetragen wird und wo die Bayern dann auch dabei sein wollen. Außerdem treffen die Münchner zu Hause auf den diesjährigen Finalisten Arsenal London mit Nationalspieler Kai Havertz. Auch Borussia Dortmund spielt gegen Arsenal, allerdings auswärts. Zudem tritt der BVB gegen Inter Mailand und Europa-League-Sieger Aston Villa an. RB Leipzig erwischte aus deutscher Sicht das wohl schwerste Los, muss unter anderem gegen die Topclubs Real Madrid, Manchester City und Manchester United ran. Der VfB Stuttgart bekommt es mit Inter Mailand und Atletico Madrid zu tun.
11: Der erste Spieltag der Gruppenphase wird vom 8. bis 10. September ausgetragen. Die Conference League wird heute erst ausgelost. Dort wird dann auch Freiburg im Topf sein. Der SC setzte sich am Abend im Playoff-Rückspiel gegen den FC Motherwell mit 4:1 durch. Das Hinspiel vor einer Woche hatten die Badener bereits mit 3:1 gewonnen. Die UEFA bereitet derweil in der Schweiz eine Strafanzeige gegen FIFA-Chef Gianni Infantino vor. Dieser soll für seinen inzwischen verworfenen Investorenplan zur Rechenschaft gezogen werden. Der Vorwurf lautet kriminelle Misswirtschaft. Stefan Kerstold berichtet.
13: Der Europäische Verband fordert die FIFA und beteiligte Finanzinstitute daher zur Herausgabe von Unterlagen aus dem gescheiterten Projekt auf. Das geht aus einem 60-seitigen Dokument an ein Distriktgericht im US-Bundesstaat Florida hervor. Die UEFA fordert

0: hat nach wie vor Infantinos Rückzug. Die Boykottdrohung der Europäer ist dagegen wohl vom Tisch. Hintergrund ist die angebliche Zusage der FIFA, wonach sich etwas Vergleichbares wie der Investorenplan von Infantino nie mehr wiederholen werde. Infantino hatte sein Vorhaben, Anteile an Turnieren des Weltverbandes an private Investoren, auch aus dem Umfeld von US-Präsident Donald Trump zu verkaufen, nach massiver Kritik aufgegeben.
1: Vizemeister Füchse Berlin ist erfolgreich in die Handball-Bundesliga gestartet. Dank einer starken ersten Hälfte besiegten die Hauptstädter Melsungen mit 33-31. Erfolgreich auch der THW Kiel, der Rekordmeister, bezwang Lemgo im Eröffnungsspiel der neuen Spielzeit mit 35-27. Thomas Koos war dabei.
2: Nach einer etwas nervösen Anfangsphase und einer knappen 17-15 Pausenführung setzten sich die Kieler am Ende deutlich mit 35-27 gegen den TBV Lemgo durch. Überragend dabei Torwart Andreas Wolf mit 15 Paraden. Bester Kieler Werfer war Lukas Zerbe mit 7 Treffern. Und auch die Neuen konnten schon überzeugen. Julian Köster, der Nationalspieler in der Abwehr, und auch der neue Spielmacher Domen Markutz zeigte vor allem nach der Pause mit starken Anspielen, mit viel Tempo und seinen eigenen 6 Toren seine Klasse. Damit gewinnt der THW Kiel vor 10.000 Zuschauern sein erstes Bundesligaspiel der neuen Saison.
1: Die deutschen Basketballer sind mit einem Sieg in die zweite Phase der Qualifikation für die WM in Katar gestartet. Der Welt- und Europameister gewann in Köln gegen die Niederlande mit 99-83. Für das Team um Dennis Schröder war es der 6. Sieg im 7. Spiel. Bester deutscher Werfer war Kapitän Schröder persönlich mit 23 Punkten. Zuvor hatten die deutschen Basketballerinnen an gleicher Stelle ihre WM-Generalprobe vergeigt. Sie mussten sich der Türkei mit 62-63 geschlagen geben. Bei der WM in Berlin bekommt es Deutschland ab dem 4. September mit Spanien, Japan und Mali zu tun.
3: Soweit Stefanie Lavoie mit dem Sport. Und jetzt gibt's hier gleich die Nachrichten.

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1: Um 4.30 Uhr mit Emily Seidel. Nach der Sturzflut in der Himalaya-Region bleibt die Lage vor Ort dramatisch. In Nepal und Tibet wurden fast 400 Leichen geborgen. Viele Menschen werden nach wie vor vermisst. Aus der Nachrichtenredaktion Sebastian König-Beck.
2: Die Suche nach Überlebenden bleibt schwierig. Hilfe für die Betroffenen vor Ort kommt nur langsam an. Straßen und Brücken sind zerstört. Die Rettungskräfte sind auf Hubschrauber angewiesen. Mit Sorge beobachten Experten die Lage an den Flussläufen. Wegen der riesigen Mengen von Geröll und Trümmern befürchten sie weitere Überschwemmungen. Nach offiziellen Angaben werden noch etwa 1.400 Menschen vermisst, unter ihnen mindestens 8 Deutsche. Aus dem Auswärtigen Amt hieß es, die deutschen Botschaften in Kathmandu und Peking stehen mit den Familienangehörigen und mit den örtlichen Behörden in engem Kontakt und kümmern sich intensiv um belastbare Informationen.
1: Die Innenminister mehrerer Ostseeländer treffen sich heute in der Marineschule in Flensburg. Nach Angaben des Bundesinnenministeriums geht es um eine gemeinsame Strategie für die Abwehr aktueller Bedrohungen. Aus Flensburg Bianca Schwarz.
3: Die Innenminister und Staatssekretäre kommen größtenteils aus den nordischen und baltischen EU-Staaten. Sie wollen im Schwerpunkt über die Gefahr von Drohnen sprechen und wie man sie abwehrt. Aber es geht auch um Desinformationskampagnen aus dem Ausland, um Cyberbedrohungen und um die Sicherheit der kritischen Infrastruktur. Dazu gehören beispielsweise Stromleitungen durch die Ostsee, aber auch See- und Flughäfen. Gemeinsam soll überlegt werden, wie kann man sich besser schützen, wo kann man voneinander lernen und an welchen Stellen ist eine engere Zusammenarbeit sinnvoll, zum Beispiel bei Frühwarnsystemen oder gemeinsamen Drohnenabwehrübungen.
1: US-Präsident Trump hat die Umbenennung des Ontariosees angeordnet. Ab sofort solle das Grenzgewässer Amerikasee heißen, steht in einer Verfügung, die sofort in Kraft treten sollte. Trump verwies auf den Zollstreit mit Kanada und erklärte, er rechne nicht mehr damit, nennenswerte Geschäfte mit Ontario zu machen. Der kanadische Premierminister Carney reagierte umgehend und betonte, dass der See immer Ontariosee heißen werde. Heute früh ist am Himmel eine partielle Mondfinsternis zu beobachten. Der Mond wird sich zu mehr als 90% verdunkeln, weil er in den Kernschatten der Erde eintritt. Das Ende des Phänomens gegen kurz vor 8 Uhr wird in Deutschland nicht mehr sichtbar sein, weil dann die Sonne schon auf und der Mond untergegangen ist. Das Wetter in Deutschland. Tagsüber heute gebietsweise Schauer und Gewitter, im Südosten länger trocken. Höchstwerte liegen zwischen 21 bis 31 Grad. Auch am Samstag Schauer und Gewitter, im Südosten freundlicher, dann bei 21 bis 26 Grad. Und am Sonntag wechselnd wolkig, Schauer und Gewitter möglich, im Südosten zeitweise heiter, dann bei Temperaturen zwischen 20 bis maximal 28 Grad. Das waren die Nachrichten.
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4: Die A1 Hamburg Richtung Lübeck ist zwischen Kreuz Bargteheide und Bad Oldesloe wegen Bauarbeiten noch bis 6 Uhr gesperrt. Die A1 Köln-Euskirchen ist zwischen Köln-Bocklemünd und Kreuz Köln-West wegen Wartungsarbeiten bis 5 Uhr noch in beiden Richtungen gesperrt. Und dann die A71 Erfurt-Suhl. Die ist zwischen Ilmenau West und Gräfenroda in beiden Richtungen wegen starken Windes für Fahrzeuge mit hohen Aufbauten gesperrt. Und ebenfalls auf der A71 Erfurt Richtung Suhl. Da ist die Fahrbahn zwischen Arnstadt Süd und Stadt Ilm wegen Wartungsarbeiten im Tunnel Behringen bis 6 Uhr gesperrt. Soweit der Verkehr. Kommen Sie gut an.
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4: Im Studio ist Detlef Karg. Guten Morgen. Ratko Mladic galt als eine der berüchtigsten Persönlichkeiten aus der Zeit des Bosnienkrieges in den 1990er Jahren, in dem mehr als 100.000 Menschen ums Leben kamen und rund 1 Million Menschen obdachlos wurden. Nun ist der bosnisch-serbische Kriegsverbrecher im Alter von 83 Jahren gestorben, und zwar im Den Haager Gefängnis. Und so klang das damals bei seiner Verurteilung.
5: Having summarized its findings, the chamber will now give its verdict.
6: Im November 2017 in Den Haag. Der Internationale Strafgerichtshof für das ehemalige Jugoslawien spricht Ratko Mladic in erster Instanz schuldig.
5: Finds Ratko Mladic guilty as a member of various joint criminal enterprises of the following counts. Count 2. genocide.
6: Der Völkermord von Srebrenica, die Verfolgung von Bosniaken und Kroaten im Bosnienkrieg, die Terrorisierung der Bevölkerung von Sarajevo während der Belagerung der Stadt. Dafür muss Ratko Mladic lebenslang ins Gefängnis, verkündet Richter Alfons Ori.
5: For having committed these crimes, the chamber sentences Mr. Ratko Mladic to life imprisonment.
6: Mladic schlägt Berufung ein. Im Sommer 2021 wird das Urteil jedoch rechtskräftig. 26 Jahre nach dem Genozid an den Bosniaken in Srebrenica. Denn lange hatte Mladic unbehelligt in Serbien gelebt. Erst 2011 wird er nach viel internationalem Druck festgenommen und nach Den Haag ausgeliefert. Das dortige Kriegsverbrechertribunal stützt seine Anklage auf Zeugenaussagen, aber auch auf viele Video- und Tonaufnahmen, die den Völkermord in Srebrenica dokumentieren. Und Mladics Rolle dabei. Hier sind wir am 11. Juli 1995 im serbischen Srebrenica. Wir schenken dem serbischen Volk diese Stadt. Endlich ist der richtige Zeitpunkt gekommen, um uns an den Türken zu rächen. Als Türken bezeichnet Mladic hier die muslimische Bevölkerung im ethnisch gemischten Bosnien, die Bosniaken. Mladic ist zu diesem Zeitpunkt 53 Jahre alt und Oberkommandeur der serbisch-bosnischen Armee. Die kämpft im Bosnienkrieg dafür, möglichst große Gebiete für die serbische Bevölkerung zu erobern. Dafür schreckt Mladic vor systematischen Vertreibungen und Völkermord nicht zurück. Mehr als 8000 ihrer bosniakischen Landsleute ermorden die bosnischen Serben unter seinem Befehl nach der Einnahme von Srebrenica. Die meisten von ihnen Männer und Jungen, die vorher von ihren Familien getrennt wurden und von Mladic in falscher Sicherheit gewiegt wurden. Ihr habt viel von mir gehört, jetzt könnt ihr mich auch mal sehen. Ich bin General Mladic. Unter euch sind auch Männer im wehrfähigen Alter. Alle seid ihr sicher. Dieses Mal schenke ich euch das Leben. Reue hat Mladic nie gezeigt. Nicht für Srebrenica und andere Morde, auch nicht für die fast 4 Jahre lange Belagerung der bosnischen Hauptstadt Sarajevo, der mehr als 10.000 Menschen zum Opfer fielen.
4: Ein Bericht war das von Silke Hane.
0: Wirtschaft.
4: Der KI-Boom hat viele Börsen nach oben getrieben und ein beträchtlicher Teil der Erwartungen konzentriert sich dabei auf wenige große Technologiekonzerne. An der Spitze unter anderem steht der Chip-Hersteller Nvidia. Und die neuen Quartalszahlen des Unternehmens bestätigen die positive KI-Stimmung und die Fantasie. Aber was passiert, wenn das Wachstum an Grenzen stößt? Noel Schmidt berichtet.
7: Mit großer Spannung hatten Investoren auf die frischen Quartalszahlen des US-Chip-Riesen Nvidia gewartet. Der Chip-Hersteller liefert die Hochleistungsprozessoren, die für aufwendige KI-Lösungen gebraucht werden und gilt als der Pulsmesser des KI-Booms. Was der Pulsmesser zu sagen hatte, Nvidia hat den Umsatz im Vergleich zum Vorjahr mehr als verdoppelt, den Gewinn ebenfalls. Ein Ergebnis, das selbst die optimistischsten Anleger überrascht hat, sagt Chefmarktanalyst Jochen Stanzel von der Consorsbank.
8: Nvidia hat ja gestern auch etwas gemacht, was sie bisher überhaupt noch nie gemacht haben. Die haben nämlich einen Ausblick gegeben auf das kommende Geschäftsjahr. Das wird Anfang Februar 2027 beginnen und endet dann Ende Januar 2028. Und für diesen Zeitraum erwarten die ein Umsatzwachstum von 70%. Und im Vorfeld waren ja die Anleger schon ein bisschen skeptisch. Schaffen die 45%, die erwartet wurden? Der CEO von Nvidia sagte auch, wir könnten noch stärker wachsen, wenn diese Engpässe nicht wären. Das ist schon wirklich erstaunlich.
7: Und diese Entwicklung ist laut Analyst Stanzel ein Signal. Der KI-Boom läuft weiter. Eine Bewegung der Nvidia-Aktie beeinflusst den gesamten Technologiesektor. Denn dass Nvidia mehr verkauft, heißt vor allem, es werden mehr Hochleistungschips gebraucht. Etwa von Kunden wie Microsoft, Amazon, Google oder Meta. Sie investieren massiv Milliarden in KI bzw. in die Infrastruktur, die man dafür braucht. Etwa in Rechenzentren. Und Nvidia-Chips gelten als besonders geeignet für diese Hochleistungsanwendungen. Der KI-Experte Roland Fiege sieht noch enormes Wachstumspotenzial im Bereich KI. Ein neuer Anwendungsmarkt entwickle sich gerade erst, zusätzlich zur privaten Nutzung von ChatGPT, Claude und Co. Allerdings sieht er auch Grenzen.
9: Wir werden jetzt in den nächsten Jahren den Boom erleben, dass tatsächlich sehr viele Geschäftsanwendungen und Verwaltungsanwendungen agentisch, sprich mit KI, verarbeitet werden. Der limitierende Faktor ist momentan eher, wo kann man noch Energie herkriegen. Also im Großraum Frankfurt gibt es schon über 40 Rechenzentren und dort können aktuell keine neuen Rechenzentren mehr gebaut werden.
7: Der Engpass liege also weniger bei der Nachfrage als bei der Infrastruktur, vor allem beim Strom. Nvidia dürfte das allerdings nicht ausbremsen, sagt Fiege. Gleichzeitig folgt Nvidia dem Trend und setzt auf immer individuellere Lösungen. Das könnte die Nachfrage nach kleineren KI-Systemen und nach weiteren Chips zusätzlich ankurbeln, erwartet Chefmarktanalyst Jochen Stanzel.
8: Die USA mit OpenAI und Anthropic, mit Claude und ChatGPT, was wir kennen, da ist ja jede Anfrage, die ich da schicke, schicke ich ja in die Cloud von diesen Unternehmen. Und die Chinesen haben da einen anderen Ansatz. Das nennt sich da nicht Open-Source-Ansatz, sondern Open-Weight. Ich kann also gucken, womit wurde das trainiert. Ich kann das runterladen, kann das auf dem heimischen Rechner laufen lassen.
7: Auch davon dürfte Nvidia laut Stanzel profitieren. Allerdings weisen andere Expertinnen und Experten auch darauf hin, die Konkurrenz wird härter. Jedenfalls in den KI-Bereichen, für die es nicht zwingend Hochleistungschips benötigt. Die KI-Rallye scheint also weiterzugehen.
4: Noel Schmidt war das. Operation Marriage, das war der Codename, unter dem Großbritannien am 23. August 1946 das Land Nordrhein-Westfalen aus der Taufe hoben. Am selben Tag übrigens wie Schleswig-Holstein. In NRW wurde aus dem nördlichen Teil der preußischen Rheinprovinz und der preußischen Provinz Westfalen das neue Bundesland gebildet. Mein WDR-Kollege Manfred Erdenberger hat sich darüber mit dem Paartherapeuten Georg Krause unterhalten und ihn gefragt, ob er Paare kennt, die 80 Jahre Ehe geschafft haben.
10: Ich habe noch nicht ein Paar kennengelernt, das 80 Jahre geschafft hat. Und ich habe mal nachgeschaut. Es gibt so roundabout ein Dutzend Paare in Deutschland, die wohl diese Eichenhochzeit 80 Jahre geschafft haben.
11: Die müssten ja früh geheiratet haben, damit es auch noch gelingt. Dann sind sie trotzdem schon 100. Und vielleicht haben die auch gar keine Probleme und dann brauchen die auch keinen Paartherapeuten.
10: In dem Alter nicht mehr.
11: Erstaunlich, dass diese Partnerschaft Nordrhein-Westfalen so lange gehalten hat, finde ich. Denn zusammengefügt wurde das ja eben nicht aus freien Stücken. Und dann durch einen dünnen Bindestrich, also Rheinland und Westfalen und Lippe, muss man ja sagen, zusammen. Und alle sind irgendwie unterschiedlich. Um mal die Klischees zu sagen, die Westfalen sind bodenständig und stur, die Rheinländer sind gesellig, offen und herzlich. Wie funktioniert das? Ist das vielleicht manchmal so, dass die Gegensätze sich anziehen?
10: Das stimmt schon. Und Sie haben natürlich jetzt Gegensätze aufgezählt. Aber es gibt viel Gemeinsamkeiten. Wenn wir jetzt an den Karneval zum Beispiel denken, oder beides sind preußische Provinzen gewesen, da gibt es schon viele Gemeinsamkeiten. Es gibt nicht nur diese von ihm beschriebenen Unterschiede in der Mentalität.
11: Ich höre jetzt schon, also innen praktisch als Widerhall, die Stimmen, die jetzt sagen, naja, der eine Karneval und der andere Karneval. Oder die eine Provinz, die römisch war und die anderen, die da eigentlich sich nie haben von den Römern überfallen lassen.
10: Ja, das ist richtig, ganz genau. Ja, Karneval kann trennend sein, kann aber auch sehr vereinend sein.
11: Hm. Ich meine, dass eben die Rheinländer und die Westfalen gerne mal dann gegeneinander frotzeln und auch sich gegeneinander ausspielen. Mittendrin dann noch Düsseldorf und dann sagt der Kölner die verbotene Stadt und wechselseitig wird über Bier gestritten. Trotzdem hält das.
10: Das hält, das ist aber auch eine Zweckgemeinschaft. Und das haben wir ja nach dem Krieg auch viel in den Paarbeziehungen gehabt, in den Ehen. Das waren Zweckgemeinschaften, sehr häufig. Es gab eben viele Frauen, die ihre Männer verloren haben oder noch auf diese warteten aus der Gefangenschaft. Und es kamen viele Heimkehrer, Männer, die dann auch versorgt werden wollten. Und daraus resultierten sehr viele Zweckehen. Es war nicht immer die romantische Liebe, nicht die Leidenschaft, aber es war eine zweckgebundene Ehe, die oft sehr, sehr gut gehalten hat.
11: Aber man muss dann ja auch Fähigkeiten entwickeln, mit der Zeit, mit diesen Gegensätzen zu leben.
10: Das muss man auch in einer Liebesbeziehung. Ja, also den anderen so akzeptieren, wie er sie ist, ist ganz wichtig. Und darauf lege ich immer Wert, dass die Personen auch die Möglichkeit finden, Konflikte miteinander zu beheben. Ja, dass es nicht zum Streit wird, aus dem Konflikt zum Streit, sondern dass man den Konflikt gewinnbringend lösen kann.
11: Ja, das ist leicht gesagt. Aber wenn dann die Emotion dazukommt und es vielleicht auch ein bisschen unvernünftig wird, dann ist das nicht so leicht. Welche Strategien empfehlen Sie dann?
10: Auf jeden Fall immer mit der Kommunikation anfangen. Das ist immer ganz wichtig, weil wenn wir mit der Kommunikation schon Schwierigkeiten haben, dem anderen zuzuhören, das ist wichtig, nicht nur drüber reden, wie immer gesagt, sondern zuhören ist wichtig und nicht reinfallen ins Wort, sondern erst einmal zuhören, dann ist schon viel gewonnen, das ist schon viel geschafft.
11: Zuhören, nicht reinfallen ins Wort und dann vielleicht die andere Position auch würdigen, auch wenn es nicht die eigene ist.
10: Ja, natürlich.
11: Ach, das ist aber schwer, oder? Das ist zunehmend in dieser Gesellschaft, glaube ich, schwer.
10: Ja, also da haben wir ja schon so in den 60er, 70 Jahren mit angefangen, da hat sich auch das Bild der Männer in der Gesellschaft ja verändert und da sind auch Frauen sehr stark für ihre Rechte eingetreten und da haben sich auch Paarbeziehungen verändert. Frauen brauchen heute keinen Partner mehr, der sie versorgt und keine soziale Reputation durch den Mann. Mhm. Das hat ein ganz anderes Gefüge bekommen.
11: Es gibt ja dieses romantische Ideal, was vielleicht auch fragwürdig ist, wir beide sind so verschmolzen, wir sind eine Einheit. Mhm. Was sagen Sie als Paartherapeut, ist das eigentlich ein guter Ansatz?
10: Ja, es ist ein sehr guter Ansatz. Paare, die das empfinden und noch ein paar andere Dinge dabei haben, also um es mal, das hat jetzt nichts mit unserem Thema in dem Sinne zu tun, aber es geht auch natürlich auch darum, eine erotische Beziehung zu führen. Wenn das gegeben ist, dann haben die eine sehr gute Chance, auch wirklich, wenn sie lange genug leben, die Eichenhochzeit zu schaffen.
11: Ja, da sagen Sie, die Vereinigung ist gut. Aber wie ist das auch, dass jeder seine Identität für sich auch behält als Persönlichkeit und sich eben nicht in dem anderen auflöst?
10: Das ist oft gegeben durch die Familiengründung. Das war und ist auch heute leider oft noch so, dass Frauen natürlich zurücktreten, beruflich zum Beispiel, dem Mann die Karriere lassen, die Familie dann versorgen und die Kinder großziehen und bilden und so und dann auch Schwierigkeiten haben, wieder in den Beruf wieder zurückzukommen. Mhm. Das ist jetzt heute nicht mehr so stark, wie es jetzt vielleicht mal in den 60er Jahren oder 70er Jahren war, wo Frauen sich wirklich durch die Entscheidung, ich bekomme Familie, ins ausgesetzt haben. Das kann heute teilweise noch passieren, auch mit Unmut natürlich, aber darüber kann man und darüber reden wir natürlich auch in der Beziehung, in den Beziehungen, die wir miteinander in der Paartherapie dann aufarbeiten.
11: Aber es ist schon die Frage, wo finde ich statt, damit ich nicht nur im Schatten stehe?
10: Absolut wichtig, sehr, sehr wichtig. Jeder muss seine persönliche Identität behalten oder auch ausbauen. Persönliche eigene Hobbys, eigener persönlicher Lebenskreis, Bekannte kennenlernen, Freunde kennenlernen, aber auch möglichst Gemeinsamkeiten haben. Das ist auch nicht gut, wenn jetzt Paare nebeneinander herleben, sich versorgen und irgendwann da sitzen und sagen, was haben wir denn gemeinsam? Was machen wir denn? Die Kinder sind aus dem Haus, das Haus ist abbezahlt. Was machen wir denn jetzt noch?
11: Ja, denn wie ist der Spruch, nur wer sich ändert, bleibt sich treu. Ja. Denn man ist ja nicht mehr das Paar, was damals verheiratet wurde, also oder geheiratet hat.
10: Ja, die Bedürfnisse ändern sich. Das Paar bleibt schon, ne? Klar. Aber die Bedürfnisse ändern sich. Wenn wir jetzt sehen, so ein Paar, 80 Jahre verheiratet, die haben ganz andere Bedürfnisse. Ja, ein junges Paar hat noch ganz andere Bedürfnisse. Aber diese Bedürfnisse sollten möglichst irgendwo ein gemeinsames Fundament haben.
11: Und wenn wir das jetzt nochmal übertragen auf Nordrhein-Westfalen, da hat sich ja einiges verändert an Bedürfnissen, auch im Laufe der Zeit. Ja. Sie haben das ja eben so schön parallel angesetzt, dass die Paarbeziehungen, die wirklich dann stattgefunden haben nach dem Krieg, so auch oft Vernunftehen waren, dann ist sehr viel Wohlstand eingekehrt, kam dazu. Sicherheit, Demokratie, sind alles Errungenschaften auch dieser Paarbeziehung?
10: Ja, sicher, klar. Das ist ja ein Geschenk gewesen, das wir bekommen haben, weil eben parallel ist ja nicht nur, dass wir zusammengefügt wurden und dass Hauptstädte, zum Beispiel Landeshauptstädte entstanden, sondern wir haben auch die Demokratie bekommen. Ein ganz großes Geschenk gewesen.
11: Da muss man sich einig sein, ne? Dass das ein gemeinsamer Wert ist.
10: Also glaube ich schon. Ne? Ja. Also sind wir uns eigentlich im ganz Großen und Ganzen sind wir uns einig darum, dass das ein großer Gewinn ist.
11: Wie ist das mit der Offenheit zu anderen? Sie haben eben über Freunde, Bekannte, neue Leute gesprochen. Wir haben ja auch eine Zuwanderungsgesellschaft inzwischen. Also ist ja nicht so, dass da nur Westfalen und Rheinländer und Menschen aus Lippe, über die wir kaum gesprochen haben, müssen wir gleich noch nachholen, da zusammengefügt sind.
10: Ja, das ist ja jetzt ein heißes Thema, die Integration. Das hat vor einiger Zeit jemand gesagt, es geht ja darum, in unser System, in unsere Wertesysteme auch zu integrieren. Das darf man nicht aus dem Auge verlieren. Bei aller Individualität und bei allem, was man behält, muss man natürlich auch bereit sein, sich in ein anderes System zu integrieren. Mhm. Das muss ich ja in der Paarbeziehung zum Beispiel auch. Aber wenn es jetzt um Menschen geht, die zuwandern, muss klar sein, sie müssen sich in ein System integrieren, was existiert. Und dabei aber ihre Persönlichkeit bewahren.
11: Muss ich an Patchwork-Familie denken, wenn wir jetzt eine Analogie suchen?
10: Patchwork ist das komplizierte Familiensystem. Es ist ja gar keine Familie, das ist ein Konstrukt. Aber ja, es geschieht nur mit starken Regeln. Ich habe sehr viele Patchwork-Familien beraten, auch heute noch. Es geht nur mit sehr starken Regeln, die konform für alle gelten und die dann auch eingehalten werden.
11: Mhm. Denn das ist ja inzwischen eher noch die Realität als diese langjährigen Beziehungen. Ja. Insofern auch da der Wille zur Integration, aber auch die offenen Arme auf der anderen Seite. Und da muss man sich auf Regeln einigen und auf gemeinsame Werte. Jetzt nochmal eben zu denen, die da immer sogar schon im Namen nicht vorkommen. Nordrhein-Westfalen und Lippe.
10: Lippe.
11: So, ja. ein dritter Spieler. Ist es jetzt eine Dreiecksbeziehung oder wie können wir das interpretieren am Schluss?
10: Auch das finden wir jetzt in den Beziehungen. Es gibt ja amoröse Beziehungen, aber ich weiß nicht, ob sie von Erfolg gekrönt sind. Jedenfalls ist mir jetzt nicht unbedingt bekannt, dass das von Erfolg gekrönt ist.
11: Aber Lippe ist ja mit dabei. Und ja, das sind ja auch nicht die Kinder, die dann nochmal die Beziehung beeinflussen. Das kriegen wir, glaube ich, nicht unter einen Hut.
10: Nein, nein. Also das wäre dann wieder ein bisschen so wie Patchwork. Ne? Noch komplizierter eigentlich. Ne? Wessen Vater, wessen Mutter bin ich? Aber diese Dreiecksbeziehung, das ist ja vielleicht auch jetzt, um nochmal auf dieses Nordrhein-Westfalen-Lippe zurückzukommen, die existiert ja gar nicht mehr. Die wird ja gar nicht mehr gesprochen. Ne? Der Freistaat Lippe von Schaumburg-Lippe existiert ja gar nicht mehr. Ja, und auch die damalige Hauptstadt existiert, aber sie hat keine Bedeutung. Aber im Wappen taucht noch die Rose auf, so als Hommage vielleicht. Aber Bedeutung im politischen Sinne hat es
11: im politischen nicht. Sinne, für die Menschen und die Identität natürlich.
10: Ich denke schon. Die werden schon sagen, ja, wir sind vielleicht traditionell und das kommt vielleicht im Karneval wieder durch, ja, dass dann plötzlich wieder die Rose und dann auch dieses gesamte Gefüge dann eine Bedeutung hat.
11: Und jetzt die Prognose für die nächsten Jahre, für Nordrhein-Westfalen, für diese Paarbeziehungen.
10: Es wird so weitergehen. Es gibt die Engelshochzeit.
11: Ah, das, nach der Eichenhochzeit kommt die Engelshochzeit.
10: 85
11: aber das
10: Jahre.
11: Klingt schon so ein bisschen ätherisch. Das klingt schon ein bisschen nicht mehr von dieser Welt.
10: Ja, ist es vielleicht dann auch. Ja. Ne? Aber solange beide noch die Beine auf dem Boden haben, gibt es sie wohl noch. Ich weiß nicht, ob es Personen in Deutschland gibt, die die Engelshochzeit schon gefeiert haben.
11: Sehr lustig. Damit die Engelshochzeit gelingt, Beine auf dem Boden, bodenständig bleiben und zusammenhalten. Das ist wichtig.
10: Und zuhören.
12: Sagt der Paartherapeut Georg Krause zum 80. Jubiläum des Landes Nordrhein-Westfalen.
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12: Bei der Vielzahl von Neuerscheinungen auf dem Buchmarkt ist es natürlich schwer, den Überblick zu behalten. Eine wichtige Orientierung bieten natürlich Rezensionen und Buchtipps. Für Autoren sind das wertvolle Gelegenheiten, ihre Bücher bekannt zu machen. Dieses Interesse an der Öffentlichkeit nutzen jetzt offenbar Betrüger, die mit gefälschten Mails vermeintliche Auftritte auf einer Buchmesse oder in Podcasts anbieten, gegen Geld und im Namen von bekannten Kulturjournalisten und Journalistinnen. Christoph Schäffer über diese neuartige Betrugsmasche im Kulturbereich.
14: Totenstrand auf Usedom oder Klostermord im Totenwald. So heißen die Bücher von Paul Reinfels, die er selbst herausgibt. Rund 200 Bände hat der Autor aus Rheinland-Pfalz bisher veröffentlicht. Er lebt davon, dass er alle 14 Tage ein neues Buch schreibt und ist auf PR angewiesen. Umso mehr freute sich Paul Reinfels über ein Angebot, das er kürzlich erhielt.
15: Ich bekam eine Mail von einer sehr seriösen Redaktion, die jeder kennt und auch eine sehr bekannte Journalistin im Kulturbereich. Und inhalt der Mail war gewesen, dass sie im Rahmen der Buchmesse eine Buchpräsentation vorbereiten und dort interessante Bücher vorstellen wollen. Und haben dann eine sehr intensive Hommage an eines meiner Bücher geschrieben, klang ein bisschen nach KI. Und ich sollte einfach zurückschreiben, ob ich interessiert wäre.
14: Reinfels zeigte sich interessiert und bekam erneut eine Mail, in der ihm Interviews und Präsentationen seiner Bücher anlässlich der Frankfurter Buchmesse angeboten wurden. Dafür sollte er, je nach Format, 200 bis 500 Euro zahlen. Unterzeichnet waren die Angebotsschreiben mit der Signatur Katrin Schumacher, Redaktion Literatur und Unter Büchern.
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16: Ahoi und hallo zur neuen Folge Unter Büchern. Das heißt eine Stunde lang frische Literatur. Ich bin Katrin Schumacher und...
14: Das ist Katrin Schumacher. Sie ist Literaturredakteurin beim Mitteldeutschen Rundfunk in Halle und hat ihren eigenen Bücherpodcast. Katrin Schumacher war entsetzt, welche Angebote da in ihrem Namen verschickt wurden.
17: Diese Mails sind immer gleich aufgebaut, offensichtlich KI generiert. In der Mail wird also das neueste Buch gelobt und da wird behauptet, dass es unserer Redaktion aufgefallen ist und wir nun eine weitere Berichterstattung planen. Also darin wird Medialeistung gegen Geld angeboten.
14: Selbstverständlich verlangen Kulturredaktionen der ARD niemals Geld für die Berichterstattung über Bücher, betont Katrin Schumacher. Daher findet sie solche gefakten Angebote besonders unverschämt und rufschädigend.
17: Das ist natürlich absolut perfide. Also diese Mails schaden in zweierlei Hinsicht. Zum einen diskreditieren sie natürlich unsere journalistische Arbeit. Zum anderen wird aber auch, und das finde ich wirklich, wirklich schlimm, mit dem Vertrauen und den Erwartungen der Autorinnen gespielt, ja, die sich eine größere Sichtbarkeit ihrer Literatur auf dem Markt erhoffen.
14: Auch beim Börsenverein des Deutschen Buchhandels in Frankfurt sind die betrügerischen E-Mails bekannt. Immer wieder melden Verlage neue Fälle, sagt Thomas Koch, der Sprecher des Börsenvereins.
18: Da wir von verschiedenen Stellen jetzt schon davon gehört haben, gehen wir schon davon aus, dass es keine Einzelfälle sind, sondern eine größer angelegte Betrugsmasche, wo eben verschiedene ARD-Redaktionen benutzt werden, fiktiv sozusagen, um gewisse Angebote zu machen. Und die werden eben auch an AutorInnen und Verlage gerichtet.
14: Betroffen ist auch der WDR-Literatur-Podcast Zwei Seiten von Mona Amesian und Christine Westermann. Mona Amesian wandte sich an ihre Follower bei Instagram, um vor dem Betrug zu warnen.
19: Es steht auch meine Signatur drunter, mein Instagram-Kanal ist verlinkt, also es ist wirklich unglaublich, echt.
14: Wegen des Identitätsklaus zum Schaden von Katrin Schumacher hat der Mitteldeutsche Rundfunk bereits Anzeige erstattet.
20: Christoph Schäffer berichtete.
21: Standpunkte.
20: Machen die Social-Media-Plattformen Facebook und Instagram Minderjährige abhängig gezielt? Das sollte in einem Gerichtsprozess gegen den Meta-Konzern in den USA geklärt werden, aber der ist nun beendet. Meta hat einen Vergleich geschlossen. Es führt Beschränkungen ein und zahlt bis zu 17 Milliarden Dollar an 29 US-Bundesstaaten, die gegen Meta geklagt hatten. Unsere Gastkommentatorin Ronja Brier, Chefredakteurin des Online-Nachrichtenportals Watson, ist unzufrieden. Mit dem Ergebnis.
22: Eltern, Lehrkräfte und Experten warnen seit Jahren vor dem Suchtpotenzial von Social-Media-Plattformen. Meta hat jegliches Fehlverhalten bisher zurückgewiesen. Erst wenn Milliardenklagen drohen, bewegt sich plötzlich doch etwas. Doch wie wirksam ist ein Zeitlimit von 2 Stunden pro Tag für die Nutzung von Facebook und Instagram wirklich? Die Mechanismen bleiben dieselben. Endloses Scrollen, Likes, Kommentare, personalisierte Feeds. Facebook und Instagram sind also genauso gefährdend, wenn auch nur noch für 2 Stunden pro Tag. Wenn dieses Zeitlimit überhaupt greift, die Medienkompetenz vieler 13-Jähriger liegt deutlich über der von Erwachsenen. Sie nutzen falsche Geburtsdaten oder einen Zweitaccount, den ihre Eltern nicht kennen. Es ist so leicht für Jugendliche, die Altersbeschränkungen zu umgehen, wenn sie wirklich wollen. Und dagegen können weder ihre Eltern noch Meta etwas tun.
20: Das meint Ronja Brier. Viel Lärm um wenig, so bewertet es der ARD-Korrespondent Reinhard Spiegelhauer. Er bezweifelt, dass sich nun bei Meta viel ändern wird.
23: Mark Zuckerberg und seine Truppe sind Meister der salvatorischen Klausel. Es werden ihnen Dinge einfallen, die nicht unter die Beschränkungen fallen, aber einen ähnlichen Zweck erfüllen wie Likes, Autoplay und Co. Dass in dem Vergleich sogar noch Datenschutzverstöße aus dem Cambridge Analytica-Skandal vor 10 Jahren abgegolten werden, spricht Bände. Und auch die Tatsache, dass er ausdrücklich nur für die US-Bundesstaaten gilt, die geklagt haben. Man muss hoffen, dass die EU-Kommission den Schwung aus diesem Vergleich in ihre Bemühungen mitnimmt. Und natürlich sollten alle Social-Media-Plattformen aufgeräumt und menschenfreundlicher werden.
20: Die Meinung von Reinhard Spiegelhauer. Der Kölner Stadtanzeiger hält den Vergleich für einen Hinweis darauf, dass Meta zunehmend Gegenwind in der Gesellschaft spürt. Die Geldzahlung sei der Versuch, Kontrolle in einer überhitzten Debatte zurückzugewinnen.
24: Doch es ist unwahrscheinlich, dass sich so die Anti-Stimmung in der Gesellschaft beruhigt. Meta-Boss Zuckerberg, Amazon-Gründer Jeff Bezos oder Tesla-Chef Elon Musk galten in den frühen 10er-Jahren noch als mutige Visionäre mit Blick für eine verheißungsvoll zusammenwachsende Weltöffentlichkeit. Inzwischen wächst der Hass auf den Exzess der Milliardäre. Es ist die Folge von Privatflügen ins All, der Besetzung Venedigs für die eigene Hochzeit und der Einmischung in die Weltpolitik mit viel zu oft faschistischen Ansichten.
20: Nach Meinung der Süddeutschen Zeitung ist Meta mit dem Vergleich billig davongekommen. Ein Gerichtsverfahren hätte dem Konzern demnach mehr schaden können.
24: Ein Prozess hätte Meta gezwungen, Betriebsgeheimnisse öffentlich zu machen. Er hätte mit all der Berichterstattung immer deutlicher gemacht, welche Suchteffekte und Langzeitschäden Social Media verursacht. Er hätte die Auflagen, das zu ändern, sicherlich strenger und umfangreicher gemacht.
20: Und das waren die Standpunkte, heute zusammengestellt von Torben Müller. Gleich nach den 5 Uhr Nachrichten geht es hier noch ein wenig weiter in der ARD-Infonacht. Bis 6 Uhr informieren wir Sie unter anderem gleich über 6 Monate Iran-Krieg und auch die ökonomischen Folgen in den USA. Bis gleich.

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1: Die Nachrichten mit Magdalena Dietz. Guten Morgen. Zum 80. Geburtstag des Landes NRW zeigt eine repräsentative Umfrage von Infratest DIMAP im Auftrag des WDR, die allermeisten Menschen leben gerne hier. Unabhängig von Alter, Geschlecht, Bildung oder Größe des Ortes, in dem sie leben. Sandra Peters erklärt für WDR aktuell, was die Menschen an NRW besonders mögen.
2: Wenn man die Leute fragt, was sie an NRW besonders schätzen, dann kommt zuerst die Natur. Fast jeder Dritte nennt sie spontan als eine der schönsten Seiten des Landes. Dann folgen die Städte selbst und diese Mischung aus urbanen und ländlichen Räumen, die NRW bietet. 15% der Befragten empfinden die gute Verkehrsanbindung und die Infrastruktur als etwas Positives. Gleichzeitig sehen aber auch viele genau da Nachholbedarf. Die öffentliche Infrastruktur, Straßen und ÖPNV, das gehört zu den wichtigsten Aufgaben für die nächsten 10 Jahre, sagt gut jeder Fünfte. Direkt dahinter nennen 18% der Befragten aktuell den Umwelt- und Klimaschutz als wichtigste Zukunftsaufgabe fürs Land.
1: Nach der Sturzflut zwischen Nepal und Tibet sind nach chinesischen Berichten mittlerweile mehr als 1.000 Menschen evakuiert worden, darunter 555 Touristen. In Nepal spricht die Polizei inzwischen von fast 400 Toten und mindestens 1.400 Vermissten. Unter den Vermissten sollen auch 8 Deutsche sein. Außerdem wird vor neuen Überflutungen gewarnt, weil Geröllmassen Wasser in den Bergen aufstauen und weiterer Regen angekündigt ist, könnte dieser natürliche Damm bald brechen. Und das sind noch weitere Themen. In Düsseldorf öffnet von heute an der Caravan-Salon. Nach Angaben der Veranstalter die weltweit größte Messe für mobiles Reisen. Mehr als 830 Aussteller sind mit dabei, so viele wie noch nie. Europa hat einen neuen Wettersatelliten ins All geschossen. Er soll Warnungen vor Stürmen und Sturzfluten verbessern und bei der Kontrolle aktiver Waldbrände helfen. In der Fußball-Champions League ist die Liga-Phase ausgelost. Borussia Dortmund spielt unter anderem gegen Arsenal London, Aston Villa und Inter Mailand. Weil ein Gletscher im Stubaital in Österreich schmilzt, hat ein Mann aus Bayern nach 63 Jahren seinen Rucksack wiederbekommen. Samt Eispickel, Kamera und Pfeife. Der heute 86-Jährige aus Regensburg hatte damals einen Alpinunfall überlebt, bei dem er in eine Gletscherspalte gestürzt war. Weil er an seine Gruppe angeseilt war, konnte er sich wieder aus der Spalte im Stubaital hochziehen. Den Rucksack warf er in die Tiefe, um Gewicht zu sparen. Das war WDR aktuell. Und jetzt das Wetter in Nordrhein-Westfalen. Das bringt heute früh ganz vereinzelt Nebel. Später lockert es mal auf. Es können aber auch kräftige Schauer und Gewitter kommen. In Menden bis 22, in Marl bis 23 und in Minden bis 24 Grad. Es ist 5.05 Uhr.
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4: Die A1 Hamburg Richtung Lübeck ist zwischen Kreuz Bargteheide und Bad Oldesloe wegen Bauarbeiten noch bis 6 Uhr gesperrt. Die A1 Köln-Euskirchen ist zwischen Köln-Bocklemünd und Kreuz Köln-West wegen Wartungsarbeiten derzeit noch in beiden Richtungen gesperrt. Und die A71 Erfurt-Suhl ist zwischen Ilmenau-West und Gräfenroda in beiden Richtungen wegen starken Windes für Fahrzeuge mit hohen Aufbauten gesperrt. Soweit der Verkehr, Ihnen eine gute Fahrt.
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4: Vom Norddeutschen Rundfunk in Hamburg hier noch bis 6 Uhr. Im Studio ist Detlef Karg. Ich wünsche Ihnen einen guten Morgen. Trump und Netanyahu, beide hatten auf einen Sieg gegen den Iran gesetzt, als sie am 28. Februar das groß angelegte Luftbombardement starteten. Sie setzten auf eine Neuordnung der Region mit einem starken Israel, aber es kam anders. Das Regime in Teheran schien sich vorbereitet zu haben. Die Revolutionsgarde startete dann einen asymmetrisch geführten Krieg in der Region und nahm mit der Sperrung der Straße von Hormuz die Weltwirtschaft als Geisel. Bis heute ist der Konflikt ungelöst. Tina Fuchs fasst das alles noch einmal zusammen.
5: Der iranische regimenahe Kolumnist Nadar Karimi zieht eine klare Bilanz des US-israelischen Angriffs auf sein Land. Aus meiner Sicht ist der große Erfolg Irans, dass die benachbarten Golfstaaten erkannt haben, dass der Iran nicht leicht ausgeschaltet oder zum Zusammenbruch gebracht werden kann. Vor dem Krieg war das anders. Immerhin hätten die Supermacht USA zusammen mit Israel, das über die mitstärksten Streitkräfte in der Region verfüge, den Iran nicht zerstören können, ergänzt er. Schon früh nach den ersten Angriffen Ende Februar, die völkerrechtlich zumeist als nicht legitim angesehen wurden, stellten Kritiker die Frage nach dem Ziel des Angriffs auf den Iran. Ging es den USA um die Dezimierung des iranischen Atomprogramms, um die Ausschaltung militärischer Kapazitäten oder ging es darum, einen Regimewechsel herbeizuführen? Zudem wurde deutlich, dass Israel militärisch weitergehen wollte als der amerikanische Partner. Der türkische Politologe Karabekir Akoyunlu. Politically, regime change has effectively taken place. Aus politischer Sicht hat es tatsächlich einen Regimewechsel gegeben, aber genau in die andere Richtung, als Washington und möglicherweise Israel es wollten. Eine Clique viel extremerer Hardliner ist an die Macht gekommen. Eine, die den letzten Ayatollah Khamenei irgendwann als eher gemäßigt und pragmatisch aussehen lassen wird. One that may eventually make the late Ayatollah Khamenei look quite dovish and pragmatic. Dabei waren noch unter seiner Führung die Proteste im Januar mit brutaler Gewalt niedergeschlagen worden. Iran hatte die Proteste von innen mit nie dagewesener Gewalt eingedämmt. Laut Vereinten Nationen wurden tausende Demonstranten getötet, noch sehr viel mehr verletzt. Nach außen hat sich die seit Jahrzehnten eingeübte Strategie des Überlebens bewährt, gegen wirtschaftliche Sanktionen und politische Isolation. Dabei spielten auch die vom Iran unterstützten Milizen Houthi im Jemen, Hisbollah im Libanon, Milizen im Irak eine wichtige Rolle. Der Iraner Nader Karimi war in der Vergangenheit Mitglied der Revolutionsgarden, jetzt ist er Kolumnist und unterstützt Präsident Pezeshkian. Aus seiner Sicht hat der Krieg nicht zur Schwächung der vom Iran unterstützten Gruppen geführt, im Gegenteil. Die Gruppen im Jemen, Libanon und Irak stehen weiter hinter dem Iran. Ihre Unterstützung hat nicht nachgelassen, sie ist stärker geworden und sie hegen ein Gefühl der Nostalgie gegenüber dem Iran. So Karimi. Dabei gesteht er zu, dass sie den Libanon verloren hätten, wie er sich ausdrückt. Die Vergeltungsangriffe des Iran zielten auf US-Militärbasen in der Golfregion und auf Israel. Aber Teheran weitete den Raketenbeschuss auch auf Golfstaaten aus, die Vereinigten Emirate, Saudi-Arabien, Kuwait, Bahrain, Katar, Jordanien, Irak. Doch die arabischen Nachbarstaaten hielten still. Sie wollten nicht in den Krieg hineingezogen werden. Mit der Blockade der Straße von Hormuz aber, dem wichtigen Transportweg für Öl aus dem Golf in die Welt, hat Iran einen Hebel, der die ganze Weltwirtschaft unter Druck setzt und macht nicht nur Amerika erpressbar, sondern auch die erdölreichen Nachbarn. Die Staaten im Nahen Osten suchten sich eine neue Allianz, denn Amerika hat aus ihrer Sicht seine Position als Stabilitätsgarant eingebüßt. Das sogenannte Mekka-Bündnis, Saudi-Arabien, Türkei, Pakistan. Und, so Politologe Akoyunlu, der an der Universität Oxford forscht, ein älteres Bündnis bestehend aus den Emiraten, Israel und Indien könnte wieder aufleben.
6: The involvement of India and Pakistan could possibly extend Middle Eastern tensions and dynamics further into Asia.
5: Die Einbeziehung von Indien und Pakistan könnte möglicherweise die Brücke nach Asien bilden, vielleicht China mit einbeziehen. Diese beiden Blöcke stehen auch für neue Energie- und Handelswege. Aber all diese Länder sind auch amerikanische Verbündete oder haben eine gute Verbindung nach Washington. Das könnte sich auch zu Amerikas Vorteil entwickeln, meint der Politologe. Um dauerhaften Frieden in Nahost zu erzielen, müssten nicht nur alle Akteure in der Region einer umfassenden Vereinbarung zustimmen, Iran, Israel, die Golfstaaten. Auch Amerika müsse einen verlässlichen Kurs einschlagen und es brauche einen weiteren starken Unterstützer für den Friedensprozess, China. Ohne das, sagt Akoyunlu, werden Unsicherheit, wiederkehrende Angriffe und Instabilität in den nächsten Jahren die Norm bleiben.
4: 6 Monate Iran-Krieg, das war eine Analyse von Tina Fuchs. Und wir haben noch ganz kurz eine Unwetterwarnung für Baden-Württemberg. Der Deutsche Wetterdienst warnt in dem Bundesland vor schweren Gewittern, Starkregen, Hagel- und orkanartigen Böen. Und damit weiter im Programm. Wir bleiben beim Thema Iran-Krieg. In den USA leiden die Verbraucher ebenso wie in Europa unter den hohen Energiekosten und zudem unter hohen Lebensmittelpreisen. Erst vor einigen Tagen hat Präsident Trump sehr zum Ärger der eigenen Erzeuger die zollfreie Einfuhr von Hackfleisch erlaubt. Allein diese Maßnahme zeigt, wie sehr der Krieg zum innenpolitischen Risiko für Trump geworden ist. Für ihn und seine Republikaner dürfte es bei den Zwischenwahlen im November eng werden, wie Anne Schneider aus Washington berichtet.
7: Am Ende von Monat 6 des Kriegs mit dem Iran ist die gute Nachricht in den USA. Die amerikanische Wirtschaft hält sich bislang erstaunlich stabil. Die meisten Ökonomen rechnen nicht mehr mit einer Rezession. Die Arbeitslosigkeit bleibt niedrig. Dennoch hat der Krieg seinen Preis. Besonders kleine Unternehmen spüren die Folgen. Ai Navarro betreibt 2 Foodtrucks in Sacramento, erzählt er einem lokalen Fernsehsender.
8: Beide Trucks brauchen Generatoren, damit alles kalt bleibt und sparsam sind sie auch nicht gerade. Einen Teil der Mehrkosten muss ich an die Kunden weitergeben.
7: Der wichtigste Grund sind die hohen Energiepreise.
8: Die hohen Preise sind eine Folge des Iran-Kriegs und der Störungen in der Straße von Hormuz,
7: erklärt der frühere Energieberater von Präsident George W. Bush, Bob McNally. Durch die Kämpfe und Blockade an der Straße von Hormuz ist dieser wichtige Lieferweg mal mindestens stark beeinträchtigt. Die Folgen reichen bis in die USA. Und es geht längst nicht mehr nur um das Benzin an der Tankstelle, warnt Alima Croft, Rohstoffstrategin von RBC Capital Markets.
9: Besonders Sorgen macht der Dieselmarkt, denn die Dieselpreise liegen auf Rekordniveau.
7: Steigende Dieselpreise verteuern den Güterverkehr, dadurch steigen die Kosten für Transporte, Waren, Lebensmittel und Reisen. Verbraucher bekommen die Folgen des Krieges jeden Tag zu spüren und auch für den Staat wird der Konflikt immer teurer.
8: Nach den umfassendsten Schätzungen liegen die direkten Kosten für die Steuerzahler bereits bei mehr als 100 Milliarden Dollar. Das waren die Zahlen bis Ende Juni. Seitdem ist die Rechnung weiter gestiegen. Hinzu kommen die Kosten für die Verbraucher. American
7: Consumers. Sagt Gabe Murphy von der Organisation Taxpayers for Common Sense, einer überparteilichen Haushalts- und Steuerzahlerorganisation, dem ARD-Studio Washington. Einer Analyse zufolge kostet der Krieg amerikanische Familien inzwischen rund 1.000 Dollar pro Haushalt. Die Amerikaner zahlen den Krieg damit an 2 Fronten, über höhere Lebenshaltungskosten und über den Staatshaushalt. Dazu kommt, ein großer Teil der Ausgaben wird kreditfinanziert. Dadurch steigen die Zinslasten des Staates in den kommenden Jahren. Bezahlt werden sie am Ende durch die Steuerzahler. Profiteure sind dagegen Rüstungsunternehmen und Teile der Energiebranche. Auch deshalb erwarten die meisten Ökonomen derzeit keine schwere Wirtschaftskrise. Die größere Sorge ist, dass die Inflation länger hoch bleibt und die US-Notenbank deshalb die Zinsen auch weiter hoch hält. Was das konkret bedeutet, zeigt sich oft an ganz persönlichen Entscheidungen, wie bei Sean Bennett, der gerade sein ziemlich altes Auto tankt.
8: Bisher hatte ich ein Auto ohne Kredit, aber ein neues anzuschaffen und dafür Raten, Versicherung, laufende Kosten zu zahlen, wird schwierig.
7: Er weiß deshalb nicht, ob er sich nochmal ein anderes Auto anschafft. Das hängt auch vom Krieg der USA gegen den Iran ab.
4: Anne Schneider berichtete. Und wir werfen einen Blick auf das Wetter heute Freitag, den 28. August. Es ist tagsüber wechselnd bewölkt und bereits vormittags vom Südwesten bis in die Mitte. Ab dem Mittag dann auch landesweit örtlich kräftige Schauer und Gewitter. Dabei sind lokale Unwetter möglich. Höchstwerte 22 bis 29 Grad im äußersten Südosten, nochmal bis 32 Grad. Es weht ein meist mäßiger bis frischer, vor allem im Westen Deutschlands, stark böiger Süd- bis Südwestwind. Und die Temperaturen in Deutschland: Kiel 19 Grad, Hamburg 20 Grad, in Rostock 17 Grad, Hannover 21 Grad, Berlin 18 Grad, Kassel 18 Grad, in Münster 19 Grad, in Köln 20 Grad, Frankfurt am Main ebenfalls 20 Grad, auch in Erfurt 20 Grad. Saarbrücken meldet 19 Grad, Nürnberg 21 Grad, Dresden 21 Grad, Stuttgart 22, Freiburg 21 und München 19 Grad. Und der Blick auf die Uhr, es ist 5 Uhr und 14 Minuten.
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4: Der bekannt gewordene Tod eines 5-jährigen Mädchens, 15 palästinensische Sanitäter von israelischen Soldaten in einem Massengrab verscharrt. Diese Ereignisse aus dem Krieg in Gaza gingen um die Welt. Jetzt hat Israels Armee angekündigt, beide Fälle strafrechtlich untersuchen zu lassen. Andere Fälle möglicher Kriegsverbrechen hingegen nicht. Wie unabhängig und wie wirksam sind diese Untersuchungen? Und wer entscheidet, wessen Tod zählt und wessen nicht? Julia Lai hat für uns recherchiert.
10: Die Stimme der 5-jährigen Hind Rajab, die schwer verletzt um ihr Leben fleht, bewegte die Welt. Ende Januar 2024 wurde sie in Gaza-Stadt von israelischen Soldaten getötet. Ein Panzer hatte das Auto aus nächster Nähe beschossen. 6 ihrer Verwandten sind schon tot, als der palästinensische Rote Halbmond Hind über ein Telefon im Auto erreicht. Als 2 Sanitäter sich am frühen Abend endlich auf den Weg zu ihr machen dürfen, werden auch sie getötet, obwohl die Rettung mit der israelischen Armee abgesprochen ist. Fast 2,5 Jahre später hat die israelische Armee den Beschuss nun zum ersten Mal offiziell eingeräumt. Es sei in der Zusammenarbeit mit den palästinensischen Helfern zu, Zitat, mutmaßlichen Fehlern in der Koordination gekommen. Die Militärstaatsanwaltschaft will nun strafrechtliche Ermittlungen einleiten. Das dürfte ein schwacher Trost sein für Wissam Hamada, die Mutter von Hind. Videoaufnahmen der Nachrichtenagentur Associated Press zeigen sie vergangene Woche im Gazastreifen. Ich vertraue weder den israelischen Medien noch ihren Gerichten oder ihrer Armee. Ich will eine transparente internationale Untersuchung vor den Augen der ganzen Welt. Für die Rettungssanitäter, für meine Tochter, für jedes Kind, das in Gaza gestorben ist und für meine Familie. Denn Hind ist die Stimme jedes Kindes in Gaza. Ganz ähnlich denkt auch die Frau, die Hind in ihren letzten Stunden am Telefon begleitet hat. Rana Al-Falki, Rettungssanitäterin des palästinensischen Roten Halbmonds. Natürlich braucht es eine Untersuchung, sagt auch sie. Dies sollte jedoch im Rahmen einer unparteiischen internationalen Kommission geschehen. Vorsichtiger äußerte sich hingegen Stéphane Dujarric, Sprecher des UN-Generalsekretärs.
11: We do not want to prejudge.
10: Wir wollen uns nicht vorschnell ein Urteil über die Ermittlungen bilden. Es wurde angekündigt, dass ein Strafverfahren eingeleitet wird. Warten wir ab, wohin dies führt. Ich möchte dem Verfahren und dessen Ergebnis nicht vorgreifen. Zweifel an den Ermittlungen haben allerdings auch Vertreter von Menschenrechtsorganisationen in Israel selbst. Etwa Dan Owen, der für die Organisation Yesh Din arbeitet, die immer wieder untersucht, wie das israelische Militär mit Vorwürfen von Fehlverhalten umgeht. Sein Fazit: Die internen Prüfungen würden oft Jahre dauern und nur selten zu strafrechtlichen Ermittlungen führen. Und darüber hinaus zeigen unsere Untersuchungen, dass selbst wenn Ermittlungen stattfinden, diese in den meisten Fällen nicht dazu führen, dass Soldaten, die Verbrechen gegen Palästinenser begangen haben, angemessen zur Rechenschaft gezogen werden. Schon genaue Zahlen dazu, wie viele Fälle das israelische Militär derzeit prüft, sind schwer zu bekommen, weil immer wieder einzelne Zahlen veröffentlicht werden, die später schwer miteinander in Einklang zu bringen sind. Ein Sprecher des Militärs lässt eine Nachfrage dazu unbeantwortet. Dafür erklärt er, wie das System funktioniert. Zuständig für eine erste Prüfung der Vorwürfe sei eine Einheit der Armee, bekannt als FFAM, kurz für Fact-Finding and Assessment Mechanism oder auf Deutsch Mechanismus zur Ermittlung und Bewertung von Fakten. Laut den Auswertungen von Yesh Din hat diese Einheit bisher knapp 1500 Beschwerden erhalten. Außerdem ermittelt sie auch selbst Fälle mutmaßlichen Fehlverhaltens, etwa durch Presseberichte oder soziale Medien. Die FFAM legt ihre Erkenntnisse der Militärstaatsanwaltschaft vor, die dann entscheidet, ob strafrechtliche Ermittlungen eingeleitet werden. Bisher sei aber nur in etwa 10% der Fälle eine Entscheidung getroffen worden, sagt Owen. Und zum Teil, wie bei Hind Rajab, passiert das erst mehr als 2 Jahre danach. Natürlich kann niemand erwarten, dass Ermittlungen gründlich und ordnungsgemäß verlaufen, wenn sie erst mehr als 2 Jahre nach dem eigentlichen Vorfall eingeleitet werden. Über 5 Fälle hat die Militärstaatsanwaltschaft nun entschieden. In 2 davon hat sie strafrechtliche Ermittlungen eingeleitet. In 74 weiteren Fällen hat sie direkt Ermittlungen eingeleitet, ohne vorherige Prüfung durch die FFAM. Möglich, dass es noch weitere Ermittlungen gibt, aber das Militär veröffentlicht keine Gesamtzahlen. Das heißt, nach allem, was man weiß, kommt es nur in etwa rund 5% der Fälle überhaupt zu einem Ermittlungsverfahren.
4: Julia Lai informierte im Landtagswahlkampf in Sachsen-Anhalt. Sachsen-Anhalt. Da liegt der CDU-Spitzenkandidat weit hinter der AfD, Sven Schulze. Er kann diesen Umfragerückstand wohl nicht mehr aufholen. Er bekommt aber immerhin Schützenhilfe vom Vorsitzenden der Schwesterpartei CSU, Markus Söder, etwa neulich im malerischen Harzörtchen Wernigerode. Aber auch dabei wird klar, die CSU hat kein Patentrezept gegen die AfD. Mehr von Jakob Mayer.
12: Ein sonniger Tag in Wernigerode, dem Touristenmagneten im Harz am Fuße des Brocken. 1 Million Übernachtungsgäste pro Jahr. Auch heute bummeln Touristinnen und Touristen durch die Fußgängerzone mit den schmucken Fachwerkhäusern oder sitzen im Café am Marktplatz. Wahlplakate sieht man nicht, die sind in der Altstadt nicht zugelassen. Trotzdem ist die Landtagswahl am übernächsten Sonntag sehr präsent.
13: Ganz beschissen, um ehrlich zu sein. Ja, wenn der AfD an die Macht kommt, nee, nicht mit mir, danke schön.
14: Über die aktuelle politische Lage sind wir halt nicht erfreut, sagen wir es mal so. Aber ob ich deswegen gerade AfD wählen muss?
15: Ich bin Lehrerin und es könnte für mich nicht so schöne Auswirkungen haben.
16: Man sollte die Leute das erstmal ausprobieren lassen. Wenn nicht, können sie immer noch abgewählt werden.
17: Ich hoffe, dass sich was ändert. Weil es macht ja keinen Spaß mehr. Wir sind ja Leidtragenden. Weil wir müssen alles zahlen und für uns springt ja nichts raus. Die Löhne steigen ja auch nicht. Wenn ich offen sprechen könnte, so wie ich wollte, denn das ist kein richtiger Mensch, ist das. Dieser Merz, der macht alles kaputt.
12: Der Christdemokrat Sven Schulze ist Ministerpräsident in Sachsen-Anhalt und er will es bleiben. Dabei sagen sie sogar in seiner Partei, die AfD werde stärkste Kraft. Die Frage sei nur, wie stark und ob die CDU noch aufholen könne. Schulze versucht es. Er spricht über Wirtschaftsförderung und mehr Personal für die Polizei. Seine Kernbotschaft?
18: Dass wir uns unser Land nicht permanent schlecht reden lassen, sondern dass wir auch mal stolz auf das sind, was die Menschen hier in diesem Land erreicht haben.
12: Die AfD erwähnt Schulze nicht. Er sagt, unser Hauptwettbewerber. Das tut dafür der Gastredner aus Bayern, Ministerpräsident und CSU-Chef Markus Söder. Er nennt die Ankündigung der AfD-Vorsitzenden Alice Weidel, im Falle einer Regierungsübernahme aus dem Euro auszusteigen,
19: das schlimmste wirtschaftliche Schredderprogramm, das man machen kann. Wir brauchen Partner. Und selbst die französischen Rechtsradikalen, selbst die italienischen Rechten, alle lehnen die Zusammenarbeit mit der AfD ab.
12: Söder lobt die Wirtschaftskompetenz von CDU-Kandidat Schulze und erklärt Bayerns Kurs, im Rahmen einer Hightech-Agenda Milliarden in Forschung und Technologie zu stecken, in KI, Robotik und Medizin.
19: Und wenn wir das nicht endlich lernen, dass ohne Wirtschaft der Rest nicht funktioniert, dann wird Deutschland nicht vorankommen und das müssen wir gemeinsam durchsetzen. Vielen Dank für die Einladung.
12: Die AfD klein halten, dafür kann allerdings auch die CSU kein Rezept anbieten. Auch in Bayern hat die Rechtsaußenpartei bei der Kommunal-, Landtags- und Bundestagswahl zugelegt. Auch im Freistaat ist der fast 40 Jahre alte Satz von Franz Josef

0: regieren.
1: Es ist ja, ich sage es mal, auch in anderen Bundesländern gelungen, dort Bündnisse zu schmieden, die eine regierungsfähige Landesregierung erzeugt haben.
0: Und so bleibt am Ende nur ein Rat, den die CSU, der Schwesterpartei in Sachsen-Anhalt, geben kann.
2: Ja, das ist Kämpfen bis zum letzten Meter, wie immer.
3: Sagt Markus Söder im Beitrag von Jakob Mayer. Wir kommen weg von der Politik. Wer kennt sie noch, die Videospiele aus den 80er Jahren, zum Beispiel für den Commodore 64, bunt und sehr pixelig. In den Summer Games etwa konnte man die olympischen Sportarten nachspielen. Ein Entwicklerstudio aus Aurich hat sich diese Spiele nun zum Vorbild genommen und das Ganze für Ostfriesland umgesetzt. Und dieses Spiel wurde in diesen Tagen auf der Computerspielemesse Gamescom in Köln vorgestellt. Maren Bruns hat mitgespielt.
4: Eine kleine bunte Figur läuft nach rechts über den Bildschirm. Plötzlich taucht eine Kuh auf. Nur durch geschicktes Ducken kann die Figur der Kuh ausweichen. Dann ein Graben und darin ein Stock. Nur wer rechtzeitig draufklickt, kann mit dem Pulsstock drüber springen. Für jede Hürde bekommt man Punkte. Je mehr, desto besser. Pulsstockspringen ist nicht das einzige Spiel, das man in den Ostfriesland-Games spielen kann, erklärt der Entwickler Tim Bruns.
5: Dann gibt es noch das Wichtigste, die Teezeremonie, wo man als Nicht-Ostfriese auch die richtige Reihenfolge lernen kann. Wann kommt der Klunche rein, wann kommt der Tee, wann die Sahne. Dann gibt es Boßeln natürlich, wo man durch die ganzen ostfriesischen Landkreise durchboßeln kann. Dann gibt es Krabbenpulen. Und zum Schluss gibt es noch das beliebte Schlickschlittenrennen.
4: Das Spiel sieht aus, als wäre es in den 80er Jahren programmiert worden. Also alles in bunter Pixelgrafik. Die Idee für das Design hatte Katrin Federmann. Für sie Nostalgie pur.
6: Wir haben uns so viel Mühe bei jedem einzelnen kleinen Motiv gegeben, dass man sich das einfach gerne anguckt und einfach denkt, das ist einfach irgendwie Ostfriesland. Also ich habe auch ganz viel aus meiner Kindheit irgendwie gepixelt, was mich einfach irgendwie einfach an meine Heimat erinnert.
4: Gefördert wurde die Entwicklung des Computerspiels unter anderem von der ostfriesischen Landschaft, der Landkreise in Ostfriesland und dem Land Niedersachsen. Noch ist es nicht ganz fertig. Im Oktober sollen die Ostfriesland-Games dann für alle kostenlos spielbar sein.
3: Das war Maren Bruns.
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8: Mit Jan Möller. Arsenal London und Atletico Madrid, das sind zwei der Gegner des FC Bayern in der neuen Fußball-Champions-League-Saison. In Monaco ist die Ligaphase ausgelost worden. Zu den Gegnern von Borussia Dortmund gehört ebenfalls der FC Arsenal. Der VfB Stuttgart spielt unter anderem gegen Inter Mailand und RB Leipzig zum Beispiel gegen Manchester City und Real Madrid. Also viele große Namen. Tja, und mit wem es der SC Freiburg zwei Etagen tiefer sozusagen in der Ligaphase der Conference League zu tun bekommt, das entscheidet sich heute in Monaco. Auf jeden Fall sind die Freiburger dabei. Sie haben gegen den FC Motherwell aus Schottland mit 4:1 gewonnen. Hatten ja auch schon das Hinspiel mit 3:1 für sich entschieden. Trainer Julian Schuster, der strahlt schon, wenn er an die Europapokalsaison denkt.
9: Ja, ist schon einfach besonders, einfach international spielen zu dürfen. Das war ja im Hinspiel schon so. Das sind einfach auch tolle Erfahrungen und tolle Städte, die wir in der Regel da auch bereisen dann dürfen oder auch bespielen dürfen.
8: Und so geht es natürlich auch den Clubs in der Europa League. Auch da ist heute die Auslosung aus der Bundesliga, sind Leverkusen und Hoffenheim dabei. Stichwort Bundesliga, heute geht es ja los. Der FC Bayern gegen den VfB Stuttgart. Das ist das Eröffnungsspiel der neuen Saison und schon losgegangen ist am Abend die neue Saison in der Handball-Bundesliga der Männer. Die Füchse Berlin haben da zum Auftakt schon mal 2 Punkte geholt gegen Melsungen. Christian Riedel war für uns dabei.
10: Aufatmen bei den Füchsen Berlin. Nach der klaren Supercup-Niederlage gegen Magdeburg zeigten sich die Berliner zum Saisonauftakt in der Bundesliga hellwach und holten sich beim 33:31 gegen Melsungen beide Punkte. Die Grundlage für diesen Erfolg legten die Berliner in der ersten Halbzeit. Da klappte bei ihnen fast alles, bei Melsungen so gut wie nichts. 17:9 hieß es nach den ersten 30 Minuten, aber in der zweiten Halbzeit kamen die Gäste besser ins Spiel und die Füchse zeigten einige Schwächen in der Defensive. So schmolz der Vorsprung immer mehr, sodass zum Schluss nur noch 2 Tore übrig blieben.
8: Etwas deutlicher war es beim THW Kiel, der hat zum Auftakt Lemgo geschlagen mit 35:27. Die deutschen Basketballer sind Welt- und Europameister. Für die WM im kommenden Jahr müssen sie sich aber trotzdem erst noch qualifizieren und in die zweite Quali-Phase sind sie in Köln wie erwartet mit einem Sieg gestartet gegen die Niederlande 99:83. Das geht aber noch besser, sagt Kapitän Dennis Schröder.
11: Der erste Viertel haben wir ein bisschen geschlafen oder erste Halbzeit. Ich glaube, wir haben im dritten Viertel ein bisschen besser gespielt zusammen. Ich glaube, Tempo war gut, offensiv war gut, aber in der Defensive teilweise sehr schleppend. Aber wir haben das Spiel geholt, Sieg geholt und das ist das, was zählt.
8: Genau so ist es.

0: Am Sonntag geht's gleich weiter in der Quali in Polen. Da wird die Aufgabe wohl kniffliger fürs deutsche Team. Und die WM, die findet dann im kommenden Jahr in Katar statt. Die WM der Frauen, die steigt ja in Berlin. In der kommenden Woche geht's da schon los. Bei der Generalprobe in Köln gab's direkt vor dem Spiel der Männer eine knappe Niederlage gegen die Türkei. 62-63. Es haben allerdings noch wichtige Spielerinnen gefehlt. Insgesamt war es ein schöner Basketballabend für die Fans in Köln. Etwa 15.000 waren dabei. Einen teilweise sogar magischen Abend haben die Leichtathletik-Fans in Zürich erlebt. Beim Diamond League Meeting, da gab es nämlich gleich zwei Weltrekorde. Martin Roschitz mit den Einzelheiten.
1: Der Brasilianer Alisson dos Santos lief die 400 Meter Hürden in 45,80 Sekunden und verbesserte die bisherige Bestmarke des Norwegers Carsten Warholm um 14 Hundertstel. Wenige Minuten später stellte auch Masai Russell einen Weltrekord auf. Die Olympiasiegerin aus den USA gewann die 100 Meter Hürden in 12,09 Sekunden und unterbot den bisherigen Rekord um 3 Hundertstel. Die deutschen Athletinnen und Athleten spielten nur Nebenrollen. Gesa Krause wurde über 3000 Meter Hindernis Sechste, Lea Meyer Siebte. Robert Faken belegte über 1500 Meter Rang 8, ebenso Speerwerfer Thomas Röhler.
0: Und zum Schluss noch zum Tennis. Mit einer Auslosung haben wir begonnen. Mit einer Auslosung hören wir auch auf in diesem Sportblock. Am Wochenende geht es in New York bei den US Open so richtig los. Und die deutsche Nummer 1, Alexander Zverev aus Hamburg, trifft in Runde 1 auf den Italiener Lorenzo Sonego. Zverev ist, weil Jannik Sinner verletzt fehlt, auch bei den US Open an Nummer 1 gesetzt. Insgesamt stehen im Einzel 8 deutsche Profis im Hauptfeld. 4 bei den Männern, 4 bei den Frauen.
2: Und das war Jan Möller mit dem Sport.

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1: Um 5.30 Uhr mit Emily Seidel. Nach der Sturzflut in der Himalaya-Region bleibt die Lage vor Ort dramatisch. In Nepal und Tibet wurden fast 400 Leichen geborgen. Viele Menschen werden nach wie vor vermisst. Aus der Nachrichtenredaktion Sebastian Königbeck.
2: Die Suche nach Überlebenden bleibt schwierig. Hilfe für die Betroffenen vor Ort kommt nur langsam an. Straßen und Brücken sind zerstört. Die Rettungskräfte sind auf Hubschrauber angewiesen. Mit Sorge beobachten Experten die Lage an den Flussläufen. Wegen der riesigen Mengen von Geröll und Trümmern befürchten sie weitere Überschwemmungen. Nach offiziellen Angaben werden noch etwa 1.400 Menschen vermisst, unter ihnen mindestens 8 Deutsche. Aus dem Auswärtigen Amt hieß es, die deutschen Botschaften in Kathmandu und Peking stehen mit den Familienangehörigen und mit den örtlichen Behörden in engem Kontakt und kümmern sich intensiv um belastbare Informationen.
1: Die Fraktionsspitzen von Union und SPD wollen heute am zweiten Tag ihrer Klausurtagung Beschlüsse fassen. Das Treffen in Münster dient auch dazu, das Vertrauen zwischen den Regierungspartnern zu stärken. Aus Münster Georg Schwarte.
3: Den Mut von Münster haben sie bereits als inoffizielles Motto ihrer Fraktionsklausur ausgerufen. Heute Nachmittag geht das zweitägige Treffen dann mit 2 Beschlüssen zu Resilienz und innerer Sicherheit sowie zum Fahrplan für die anstehenden Reformen von Rente, Pflege und Einkommensteuer zu Ende. Neben dem Mercedes-Chef sind am zweiten Tag auch die IG Metall-Vorsitzende Benner sowie der Bischof von Münster, der neue Vorsitzende der Deutschen Bischofskonferenz, zu Gast auf der Klausur.
1: Mehr als 11 Jahre nach dem Absturz einer Germanwings-Maschine beginnt heute in Braunschweig ein neuer Schmerzensgeldprozess. Laut Landgericht fordern 30 Hinterbliebene von der Bundesrepublik Deutschland jeweils bis zu 110.000 Euro. Nach ihrer Überzeugung ist die Flugtauglichkeit des Co-Piloten, der den Absturz verursachte, nicht ausreichend überwacht worden. Das Zivilverfahren wird in Braunschweig verhandelt, weil das Luftfahrtbundesamt dort seinen Sitz hat. Am 24. März 2015 war eine Germanwings-Maschine auf dem Weg von Barcelona nach Düsseldorf in den französischen Alpen abgestürzt. 144 Passagiere und 6 Besatzungsmitglieder kamen ums Leben. Ein neuer europäischer Wettersatellit ist ins All gestartet. An Bord einer Ariane 6-Rakete hob er am späten Abend vom Weltraumbahnhof in Kourou in Französisch-Guyana ab, wie der Raketenbetreiber mitteilte. Gemeinsam mit weiteren Wettersatelliten in etwa 36.000 Kilometern Höhe soll er unter anderem Warnungen vor Stürmen und Sturzfluten verbessern und bei der Überwachung aktiver Waldbrände helfen. Und das Wetter in Deutschland: tagsüber gebietsweise Schauer und Gewitter, im Südosten länger trocken, Höchstwerte 21 bis 31 Grad und auch am Samstag Schauer und Gewitter, im Südosten freundlicher, dann bei Temperaturen zwischen 21 bis maximal 26 Grad. Das waren die Nachrichten.
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4: Zunächst noch mit der amtlichen Unwetterwarnung für Baden-Württemberg. Der Deutsche Wetterdienst warnt vor schweren Gewittern, Starkregen, Hagel und orkanartigen Böen in dem Bundesland. Die A1 Hamburg Richtung Lübeck ist zwischen Kreuzberg der Heide und Bad Oldesloe wegen Bauarbeiten noch bis 6 Uhr gesperrt. Die A1 Köln-Euskirchen ist zwischen Köln-Bocklemünd und Kreuz-Köln-West wegen Wartungsarbeiten in beiden Richtungen gesperrt. Und die A71 Erfurt-Suhl ist zwischen Ilmenau-West und Gräfenroda in beiden Richtungen wegen starken Windes für Fahrzeuge mit hohen Aufbauten gesperrt. Soweit der Verkehr. Ihnen eine gute Fahrt.
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4: Mit Detlef Karg im Studio. Guten Morgen. Antisemitische Vorfälle verharren in Deutschland auf einem hohen Niveau. Gerade darum gilt auch das Amt des Antisemitismusbeauftragten der Bundesregierung als wichtig im Kampf gegen Judenhass und für den Schutz jüdischen Lebens. Aber mit dem Ausscheiden von Felix Klein in diesem Monat ist offen, wer ihm folgt. Gleichzeitig gibt es auch Kritik am Auswahlverfahren. Mehr von Dietrich Karl Meurer.
5: Seit Montag vertritt Felix Klein Deutschland bei der Organisation für wirtschaftliche Zusammenarbeit und Entwicklung OECD in Paris. Nach 8 Jahren schied er damit aus dem Amt als Beauftragter der Bundesregierung für den Kampf gegen Antisemitismus. Die Nachfolge ist offen.
6: Selbstverständlich wird dieses Amt wieder besetzt. Das ist ein herausragend bedeutendes Amt, mir auch ganz besonders wichtig,
5: sagt der zuständige Bundesinnenminister Alexander Dobrindt. Der CSU-Politiker erläutert weiter.
6: Es gibt einen eingeschränkten Personenkreis, der dafür in Frage kommt, mit dem wir entsprechend im Gespräch sind und in Kürze die Wiederbesetzung durchführen.
5: Das war im Juli. Doch noch immer ist die Personalie nicht geklärt, bestätigt ein Sprecher des Ministers dem ARD-Hauptstadtstudio. Der Antisemitismusbeauftragte soll Politik, Behörden und jüdische Gemeinden vernetzen. Er soll Antisemitismus bekämpfen und jüdisches Leben stärken. Die Aufgabe ist groß. Seit dem Terrorangriff der Hamas auf Israel am 7. Oktober 2023 gibt es deutlich mehr antisemitische Vorfälle, Beleidigungen, Bedrohungen, Angriffe und Hetze. Die Recherche- und Informationsstellen Antisemitismus, kurz RIAS, dokumentierten für das vergangene Jahr bundesweit mehr als 8.700 Fälle, im Schnitt knapp 24 pro Tag. Auch deshalb verbindet der Präsident der Deutsch-Israelischen Gesellschaft, Volker Beck, hohe Erwartungen mit der Neubesetzung.
7: Es ist wichtig, dass es eine qualifizierte Person macht, die die Phänomene einordnen kann und die das politische und juristische Geschäft ein bisschen kennt, um tatsächlich die notwendigen Maßnahmen vorzuschlagen und dabei auch die Politik vom Markt zu überzeugen.
5: Zugleich drängt der ehemalige Grünen-Abgeordnete auf eine schnelle Entscheidung.
7: Beim Thema Antisemitismusbekämpfung gibt es jede Menge zu tun. Und das duldet jetzt keine Hängepartie da auf der institutionellen Ebene.
5: Auch die grüne Innenpolitikerin Marlene Schönberger zeigt sich mit dem schleppenden Prozess der Nachbesetzung unzufrieden.
8: Meine Erwartung wäre gewesen, dass man frühzeitig ein transparentes Verfahren etabliert, um einen ganz zentralen, wichtigen Posten neu zu besetzen. Stattdessen ist jetzt bekannt geworden, dass es zwei mögliche Kandidaten gab und beide abgesagt haben. Ein Plan B scheint im Moment nicht zu existieren. Zumindest kennen wir ihn nicht.
5: Als ein möglicher Nachfolger Kleins wurde lange Andreas Frank genannt, der Antisemitismusbeauftragte der bayerischen Justiz. Medien berichteten, er habe abgesagt. Im Gespräch war auch der bayerische Antisemitismusbeauftragte Ludwig Spänle. Das Innenministerium macht dazu keine Angaben. Schönberger hält die Verzögerung für problematisch.
8: In einer Zeit, in der der Antisemitismus vollkommen eskaliert ist, immer offener, gewaltvoller und enthemmter auftritt, scheint das Thema Antisemitismusbekämpfung bei der Bundesregierung keine Priorität zu haben. Und das ist ein ganz fatales Signal.
5: Bis zur Neubesetzung führt nun der parlamentarische Staatssekretär Christoph de Vries von der CDU das Amt kommissarisch. Dobrindt werde zu gegebener Zeit entscheiden, heißt es aus dem Ministerium.
4: Dietrich Karl Meurer informierte.
0: Wirtschaft.
4: Die Corona-Krise hat nicht nur viele Menschenleben gekostet, sie hat weltweit auch der Wirtschaft einen empfindlichen Dämpfer verpasst. Die Europäische Union hatte darauf mit einem groß angelegten Wiederaufbaufonds reagiert. Die Staaten konnten eine Mischung aus Zuschüssen und günstigen Darlehen beantragen. Ein Hauptdarlehensnehmer ist Italien. Wie die Milliardensummen dort wirken, darüber gibt es aber unterschiedliche Einschätzungen. Aus Rom dazu Nicolas Nützel.
9: Dass die Fontana di Trevi in Rom derzeit wieder in neuem Glanz erstrahlt, ist auch Geld aus Brüssel zu verdanken. Rund 330.000 Euro sind in eine Renovierung des spektakulären Barockbrunnens geflossen. Das Geld stammte aus dem Wiederaufbauprogramm PNRR. Historisches Erbe instand zu setzen, war eines von vielen Feldern, für die Italien insgesamt fast 200 Milliarden Euro mobilisiert hat. Im Mittelpunkt standen aber Investitionen in neue Straßen und Eisenbahnen, in Digitalisierung und Energie, Kinderbetreuung und medizinische Versorgung. Das klinge erst einmal gut, sagt der Wirtschaftswissenschaftler Tito Boeri von der Bocconi-Universität in Mailand. Trotzdem zieht er eine eher negative Bilanz. Meiner Ansicht nach hat man zu viel Geld abgerufen. Man hätte nicht alles abrufen müssen, denn dieses viele Geld klug zu investieren ist sehr schwierig. Diese Einschätzung des Wirtschaftswissenschaftlers Boeri teilt Luca Del Pochetto. Er beobachtet bei der Stiftung Open Polis, wie die Gelder des Wiederaufbaufonds ausgegeben werden. Es gab von Anfang an Studien, die gezeigt haben, dass das eine sehr große Herausforderung für die öffentliche Verwaltung in Italien ist. Schon 2021 hat das Parlamentarische Haushaltsamt eine Schätzung veröffentlicht, wonach der Zusatzaufwand für die Verwaltung ein Drittel gegenüber den üblichen Tätigkeiten ausmacht. Italiens Ministerpräsidentin Giorgia Meloni hat einen ganz anderen Blick auf das 200 Milliarden Euro Programm. Sie zog vor einigen Wochen eine Bilanz, die zwar noch nicht ganz eine Schlussbilanz war, aber beinahe. Offiziell läuft das Programm bis Ende August. Für sage und schreibe 660.000 Einzelprojekte sei eine Förderung geplant worden, listete Meloni auf und zeigte sich zufrieden.
10: Non è stato ovviamente un cammino semplice.
9: Es war natürlich kein leichter Weg, aber wir haben den Zeitplan eingehalten. Und heute können wir mit ein bisschen Stolz sagen, dass wir der Aufgabe gewachsen waren. Dank eines gemeinsamen Kraftakts aller Beteiligten ist es uns gelungen, in diesen Jahren immer Schritt zu halten. Den Wirtschaftswissenschaftler Tito Boeri überzeugt die Selbsteinschätzung der Regierung allerdings nicht. Ihm macht vor allem eine Sorge. Ein großer Teil der rund 200 Milliarden Euro aus Brüssel fließt als Darlehen. Die sind zwar günstig, müssen aber zurückgezahlt werden. Die Hoffnung in Italien sei gewesen, dass das investierte Geld das Wachstum und damit die Steuereinnahmen beflügelt, was wiederum bei der Rückzahlung der Kredite an die Europäische Union hilft. Das sei aber eine Art Wette gewesen, findet Boeri. Ich fürchte leider, dass wir diese Wette nicht gewinnen. Denn wenn man sich die wirtschaftliche Performance unseres Landes anschaut, liegen die Wachstumsraten unter 1% und sind weiter sehr niedrig. Sorgen macht dem Ökonomieprofessor aber auch etwas anderes. Jede Milliarde, die jetzt für Neubauten ausgegeben wird, löst Folgekosten aus, für die später Geld gebraucht wird. Es besteht das Risiko, dass ein Vorhaben abgeschlossen wird, aber kein Geld mehr da ist für den Unterhalt. Und dann verkommt ein Bauprojekt ganz schnell und verliert an Wert, wenn man an Brücken oder Eisenbahnen denkt, in die dann nicht mehr planmäßig investiert wird. Und leider sind die Gelder des Wiederaufbaufonds vor allem für neue Projekte ausgegeben worden und nicht für den Erhalt von dem, was es schon gibt. Und die schmerzhafte Erfahrung, dass Brücken oder Bahntrassen nicht nur Anfangsgeld kosten, sondern viele Jahrzehnte lang, macht man derzeit auch in Deutschland. Bei einigen der 660.000 Projekte des italienischen Wiederaufbaufonds fließt das Geld aber durchaus in den Erhalt bestehender Strukturen. Etwa bei der Fontana di Trevi, die immerhin schon seit rund 300 Jahren die Stadt Rom und die ganze Welt bereichert.
4: Soweit dieser Bericht von Nikolaus Nützel aus Italien. Es wird immer wärmer in Deutschland, da rücken die Hitzetoten inzwischen in den Fokus, auch wenn es die in den Jahrzehnten früher natürlich auch schon gab. Die große Hitze verschlechtert meist den Zustand von Menschen mit Vorerkrankungen. Das Robert-Koch-Institut schätzt die aktuelle Zahl der Toten auf 15.800 für das gesamte Jahr in Deutschland. Mehr von Corinna Hennig.
11: Rund 4.000 Menschen sind den Berechnungen zufolge durch die hohen Temperaturen in den ersten beiden Augustwochen gestorben. Sie kommen also noch einmal zu den Toten der Hitzewelle im Frühsommer hinzu. 9.600 Fälle hatte das Robert-Koch-Institut RKI durch die Extremhitze im Juni gezählt. In diesem Jahr hat es damit deutlich mehr Hitzetote gegeben als in den vergangenen 10 Jahren. Schon jetzt ist die Zahl mehr als doppelt so hoch wie beispielsweise im heißen Jahr 2019. Die aktuelle Zahl ist allerdings eine konservative Schätzung. Sie könnte in Wahrheit sogar noch höher liegen. Eingegangen sind bisher nur Statistiken bis zum 16. August. Intensivmediziner weisen außerdem immer wieder darauf hin, dass viele Fälle gar nicht erfasst werden, weil auf dem Totenschein beispielsweise Herzversagen steht, wenn Menschen zu Hause sterben. Betroffen sind vor allem Ältere. Mehr als die Hälfte der diesjährigen Hitzetoten waren laut RKI älter als 85 Jahre. Immerhin noch ein Viertel älter als 75 Jahre. Besonders hart getroffen wurden in diesem Jahr Rheinland-Pfalz und das Saarland. Auch in Hessen und Baden-Württemberg hat es anteilig besonders viele Hitzetote gegeben.
4: Corinna Hennig informierte.
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4: Viele werden sich noch erinnern, diese Ehe begann mit einer Märchenhochzeit und endete in einer Tragödie, als der damalige Prinz Charles und die erst 20-jährige Lady Diana Spencer heirateten. Dauerte es nicht lange, bis die ersten Probleme auftraten. Das Paar und der Palast versuchten, das Ganze einige Jahre zu verbergen. Dann begann ein öffentlicher Rosenkrieg, der erst 1996 mit der Scheidung ein formelles Ende fand. Mario Schmidt blickt zurück.
12: Es hatte alles so märchenhaft begonnen. 1981 heiratet der britische Thronfolger Charles die erst 20-jährige Lady Diana Spencer in der Londoner St. Paul's Kathedrale. 750 Millionen Menschen schauen weltweit vor dem Fernseher zu. Nur 5 Monate vor der Hochzeit hatten sich die beiden verlobt. Die junge, adlige, skandalfreie Lady Diana Spencer war genau die Richtige für den damaligen Prince of Wales, zumindest aus Sicht der königlichen Familie. Die war zunehmend not amused über das Junggesellenleben des schon 32-jährigen Thronfolgers und mahnte zur Ehe. Nach der Verlobung geben beide ein kurzes Fernsehinterview, das den künftigen Ton der Ehe zu setzen scheint. Ich bin erstaunt, dass sie mutig genug ist, sich auf mich einzulassen, sagt Prinz Charles. Der Reporter fragt, ich nehme an, Sie sind verliebt. Natürlich, sagt Diana, strahlend mit gesenktem Blick. Was immer Verliebtsein bedeutet, schiebt Charles hinterher. Die Ehe steht von Beginn an unter keinem glücklichen Stern, mein Königshausexperte Simon Vigor. Ich glaube, sie haben sich geliebt. Waren sie je verliebt? Das ist die große Frage. Sie kannten sich kaum, bevor sie geheiratet haben. Es war ein großer Altersunterschied. Sie hatten ganz unterschiedliche Interessen. Wirklich zueinander gepasst haben sie nie. 1982 kommt mit Prinz William der erste Sohn auf die Welt. 2 Jahre später folgt Harry. Die Söhne werden in den ersten Jahren das wichtigste Bindeglied des Paares. Die Ehe scheint schon da brüchig zu sein. Diana klagt über Einsamkeit, leidet unter Essstörungen. Charles gilt als eifersüchtig, weil seine Frau bei öffentlichen Auftritten oft im Mittelpunkt steht und die ganze Aufmerksamkeit auf sich zieht. Und dann ist da der Schatten von Charles' alter Liebe, Camilla Parker Bowles.
13: She wasn't totally responsible.
12: Sie war nicht für alles verantwortlich, was passiert ist, mein Königshausexperte Simon Vigor. Aber sie war die dritte Person in der Ehe. Sie war immer da. Sie war schon da, bevor es anfing. Charles und Camilla waren Anfang der 70er Jahre zusammen, ohne sich zu verloben.
13: In the early 70s and obviously didn't get engaged.
12: Die Ehe zerbricht schließlich vor aller Augen. Besuch in Südkorea, Diana guckt gelangweilt, während Charles eine Rede hält. Diana beim gemeinsamen Besuch in Indien, allein vor dem Taj Mahal. Charles nimmt einen anderen Termin wahr. Charles gibt später zu, auch seine Affäre mit Camilla wieder aufgenommen zu haben, als die Ehe nicht mehr zu retten gewesen sei. Das Ende des öffentlichen Rosenkrieges wird vom damaligen Premierminister John Major im britischen Parlament 1992 verkündet. Der Buckingham Palace gibt bekannt, dass der Prinz und die Prinzessin von Wales mit Bedauern beschlossen haben, sich zu trennen. In den folgenden Jahren widmet sich Diana weiter wohltätigen Aufgaben. Sie zieht sich später etwas mehr ins Privatleben zurück. Ein seltenes Familienfoto gibt es noch bei der Einschulung von Harry. 1996 dann die Scheidung einer Ehe, die bis heute Menschen bewegt. Königshausexperte Simon Vigor begründet es so. Die Ehe von Charles und Diana ist faszinierend. Sie war romantisch. Uns wurde das Märchen verkauft, wir haben an das Märchen geglaubt. Und wir alle wissen, dass es 1997 in Paris in einer Tragödie endete. Sie starb unglaublich jung. Daher hat diese Geschichte auch eine ikonische Dimension. Sie war ein Star, ein absoluter Superstar der Königsfamilie, die einfach nicht wusste, wie sie mit Diana umgehen sollte. Der Rest ist Geschichte. Fast auf den Tag genau ein Jahr nach der Scheidung stirbt Diana bei einem Autounfall in Paris. Die Anteilnahme bei ihrer Beerdigung in London ist überwältigend. Vor den Augen von Millionen wird er sagt durch London gefahren, dicht gefolgt von ihrem Ex-Mann und ihren beiden Söhnen. 2005 heiratet Charles schließlich seine Lebensliebe. Sie sind heute König Charles III. Und Queen Camilla.
4: Soweit der Beitrag von Mario Schmidt.
0: Kultur.
4: Sie kamen im Morgengrauen und verließen den Tatort ziemlich schnell. Räuber haben in der ostspanischen Provinz Alicante einen bedeutenden Goldschatz aus der Bronzezeit gestohlen. Nicht nur die Einwohner der Kleinstadt Villena sind fassungslos. Mehr von Nicolas Buschlüter.
14: Seit rund 7 Jahren ist Fulgencio Cerdán Bürgermeister der Kleinstadt Villena in der Provinz Alicante. Der 27. August dürfte einer der schwersten Tage seiner Amtszeit sein. Vor laufenden Kameras bricht ihm immer wieder die Stimme weg, als er versucht, Worte für den Kunstraub in seiner Stadt zu finden. Dieser Raub zerstörte uns. Dieser Schatz ist Teil unserer Geschichte und unseres kulturellen Reichtums. Wie die Räuber vorgingen, deutet auf mehr als Amateure hin. Nach ersten Erkenntnissen wurde frühmorgens zunächst ein Alarm in einer Turnhalle am Rande der Kleinstadt ausgelöst. Vermutlich ein Ablenkungsmanöver. Dann fuhren mehrere Autos im Zentrum vor dem Museum in Villena vor. Eine Scheibe wurde eingeschlagen. Die Täter stiegen ein und verließen das Gebäude nur wenige Minuten später mitsamt der Beute. Polizist Francisco Poyato erklärt: Wir haben die Überwachungsbilder und wissen, dass es mehrere Täter mit mehreren Fahrzeugen waren. Alles Weitere wird noch untersucht. Bei der Beute handelt es sich um den sogenannten Schatz von Vienna. 59 Objekte aus Gold, Silber und Bernstein aus der Bronzezeit. Schalen, Armreife und Ringe, einige von ihnen rund 3000 Jahre alt. Ein Kunstexperte hebt im spanischen Fernsehen den Diebstahl von Vienna sogar auf die gleiche Stufe wie den Raub im Pariser Louvre-Museum vom vergangenen Jahr. Die damals geraubten französischen Kronjuwelen wurden auf einen Wert von 88 Millionen Euro geschätzt. Der Schatz von Vienna dürfte laut Bürgermeister rund 1,5 Millionen Euro wert sein, wenn man sein Gewicht in Gold aufwiegen würde. Der kulturhistorische und wissenschaftliche Verlust ist jedoch in beiden Fällen unschätzbar. Und noch eines deutet in Vienna auf erfahrene Kunstdiebe hin. Schon zweimal zuvor wurde in diesem Jahr in spanische Museen eingebrochen und historische Güter geraubt. Immer nach dem gleichen Muster. In Albacete und in Badajoz wurden jeweils wertvolle Goldmünzen gestohlen. Beide Male stiegen die Räuber durchs Fenster ein und beide Male dauerten die Raubzüge nur wenige Minuten.
4: Nicolas Buschlitter informierte.
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4: Machen die Social-Media-Plattformen Facebook und Instagram Minderjährige gezielt abhängig? Das sollte in einem Gerichtsprozess gegen den Meta-Konzern geklärt werden. Aber der ist schon zu Ende. Meta hat einen Vergleich geschlossen. Es führt einige Beschränkungen ein und zahlt bis zu 17 Milliarden Dollar an 29 US-Bundesstaaten, die gegen Meta geklagt hatten. Unsere Gastkommentatorin Ronja Brier, Chefredakteurin des Online-Nachrichtenportals Watson, ist unzufrieden mit dem Ergebnis.
15: Eltern, Lehrkräfte und Experten warnen seit Jahren vor dem Suchtpotenzial von Social-Media-Plattformen. Meta hat jegliches Fehlverhalten bisher zurückgewiesen. Erst wenn Milliardenklagen drohen, bewegt sich plötzlich doch etwas. Doch wie wirksam ist ein Zeitlimit von 2 Stunden pro Tag für die Nutzung von Facebook und Instagram wirklich? Die Mechanismen bleiben dieselben. Endloses Scrollen, Likes, Kommentare, personalisierte Feeds. Facebook und Instagram sind also genauso gefährdend, wenn auch nur noch für 2 Stunden pro Tag. Wenn dieses Zeitlimit überhaupt greift, die Medienkompetenz vieler 13-Jähriger liegt deutlich über der von Erwachsenen. Sie nutzen falsche Geburtsdaten oder einen Zweitaccount, den ihre Eltern nicht kennen. Es ist so leicht für Jugendliche, die Altersbeschränkungen zu umgehen, wenn sie wirklich wollen. Und dagegen können weder ihre Eltern noch Meta etwas tun.
4: Das meint Ronja Brier. Viel Lärm um wenig, so bewertet auch der ARD-Korrespondent Reinhard Spiegelhauer den Ausgang. Er bezweifelt, dass sich nun bei Meta viel ändern wird.
16: Mark Zuckerberg und seine Truppe sind Meister der salvatorischen Klausel. Es werden ihnen Dinge einfallen, die nicht unter die Beschränkungen fallen, aber einen ähnlichen Zweck erfüllen wie Likes, Autoplay und Co. Dass in dem Vergleich sogar noch Datenschutzverstöße aus dem Cambridge Analytica-Skandal vor 10 Jahren abgegolten werden, spricht Bände. Und auch die Tatsache, dass er ausdrücklich nur für die US-Bundesstaaten gilt, die geklagt haben. Man muss hoffen, dass die EU-Kommission den Schwung aus diesem Vergleich in ihre Bemühungen mitnimmt. Und natürlich sollten alle Social-Media-Plattformen aufgeräumt und menschenfreundlicher werden.
4: Das war die Meinung von Reinhard Spiegelhauer. Der Kölner Stadtanzeiger hält den Vergleich für einen Hinweis darauf, dass Meta zunehmend Gegenwind in der Gesellschaft spürt. Die Geldzahlung sei der Versuch, Kontrolle in einer überhitzten Debatte zurückzugewinnen.
17: Doch es ist unwahrscheinlich, dass sich so die Anti-Stimmung in der Gesellschaft beruhigt. Meta-Boss Zuckerberg, Amazon-Gründer Jeff Bezos oder Tesla-Chef Elon Musk galten in den frühen 10er-Jahren noch als mutige Visionäre mit Blick für eine verheißungsvoll zusammenwachsende Weltöffentlichkeit. Inzwischen wächst der Hass auf den Exzess der Milliardäre. Es ist die Folge von Privatflügen ins All, der Besetzung Venedigs für die eigene Hochzeit und der Einmischung in die Weltpolitik mit viel zu oft faschistischen Ansichten.
4: Nach Meinungen der Süddeutschen Zeitung ist Meta mit dem Vergleich billig davongekommen. Ein Gerichtsverfahren hätte dem Konzern mehr schaden können.
17: Ein Prozess hätte Meta gezwungen, Betriebsgeheimnisse öffentlich zu machen. Er hätte mit all der Berichterstattung immer deutlicher gemacht, welche Suchteffekte und Langzeitschäden Social Media verursacht. Er hätte die Auflagen, das zu ändern, sicherlich strenger und umfangreicher gemacht.
4: Und der Tagesspiegel aus Berlin erwartet von der EU ebenfalls stärker gegen Meta vorzugehen.
17: Zwar versucht die EU seit einiger Zeit, Meta, TikTok und andere Anbieter zu regulieren, etwa mit dem Digital Security Act, doch inwieweit dieser Papiertiger bereits ein sicheres und vertrauenswürdiges Online-Umfeld geschaffen und die Grundrechte von Verbrauchern im Internet geschützt hat, daran dürften etwa Colleen Fernandes und zahllose andere von Cybermobbing und digitaler Gewalt Betroffene gehörig zweifeln.
18: Das waren die Standpunkte, zusammengestellt heute von Torben Müller.
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18: Heute vor 40 Jahren startete der Fantasyfilm Highlander in den deutschen Kinos. Norbert Kunze über einen besonderen Film und einen besonderen Soundtrack.
19: Ein ägyptischer Adliger mit spanischem Namen, gespielt von einem Schotten. Ein Schotte, gespielt von einem Halbfranzosen. Kulissen, in denen Produktionskabel zu sehen sind. Eine Mischung aus Mittelalter-Szenen und 80er-Jahre-Neon-Trash.
20: Hey, das ist eine Art Magie. It's a kind
19: of magic. Connor McLeod lebt im New York der 80er-Jahre. Er ist unsterblich und muss sich gegen andere seines Standes im Schwertkampf behaupten. Sterben können sie nur durch Enthauptung. Erst der Letzte ihrer Art bekommt den sogenannten Preis. McLeods Endgegner wartet schon.
21: Wenn er den Preis gewinnt, müssen die sterblichen Menschen ein Reich der Dunkelheit ertragen.
19: Zur Überraschung aller kommt der Highlander beim Publikum gut an. Zunächst kein Glück an der Kinokasse, doch das Zeitalter der Videokassette und die Promotion durch den Soundtrack der Band Queen verhelfen zum Durchbruch. Der Highlander lebt von der Konfrontation der Welten und seinen gelungenen Überblendungen, sogenannten Matchcuts. Regisseur Russell Mulcahy nutzte seine Erfahrungen aus Pop-Videoclips, die er zuvor für Ultravox Duran Duran oder die Buggles gedreht hatte. Zudem kreiert er eine der romantischsten Szenen des 80er-Kinos überhaupt.
22: Ich habe es niemals begreifen können.
20: Was?
22: Weshalb du jung geblieben bist.
20: Weil ich dich heute noch genauso liebe wie am ersten Tag, als wir uns trafen.
19: Es folgen 4 Fortsetzungen, ein Animationsfilm, in den 90ern eine Serie. Demnächst soll der Brite Henry Cavill den Connor McLeod in einer Neuauflage spielen. Der Highlander scheint tatsächlich unsterblich, seit seiner Kinopremiere am 28. August 1986. Das war heute vor 40 Jahren.
21: Es kann nur einen geben.
18: Ein Stichtag von Norbert Kunze zum Filmstart von Highlander vor 40 Jahren. Und mit diesem Stichtag geht nun ganz schnell die ARD-Infonacht vom Norddeutschen Rundfunk in Hamburg ihrem Ende entgegen. Nur noch wenige Sekunden trennen uns von der 6-Uhr-Marke. Im Studio war bis hierhin Detlef Karg. Ich sage danke fürs Zuhören, natürlich auch im Namen von Redaktion und Technik. Wir blicken schnell auf die Uhr. Es wird gleich 5:58 Uhr. Minuten.

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3: Die Nachrichten mit Katrin Baumhöfer. Guten Morgen.
4: Es ist immer ganz fantastisch, sich mit neuen Impulsen zu bereichern sozusagen. Aber dann will ich auch wieder nach Hause kommen, in meine Homebase, wo ich mich wohl und sicher fühle. Und das ist für mich NRW.
3: Sagt dieser Unternehmer aus Bochum. Zum 80. Geburtstag von Nordrhein-Westfalen hat der WDR die Menschen im Land gefragt, ob sie gerne hier leben. Bei der repräsentativen Umfrage von Infratest DIMAP haben das die allermeisten bejaht. Unabhängig von Alter, Geschlecht, Bildung oder der Größe des Orts, in dem sie leben. Außerdem wurde nach dem Sicherheitsgefühl der Menschen gefragt. Sandra Peters erklärt, was sie gesagt haben.
5: Da zeigt sich, knapp 2/3 der Menschen in NRW sagen, dass sie sich auf Straßen, Plätzen, in Parks oder in Bus und Bahn insgesamt sehr oder eher sicher fühlen. 1/3 allerdings fühlt sich sehr oder eher unsicher. Zu denen, die sich im Vergleich unsicher fühlen, gehören zum Beispiel Menschen zwischen 50 und 64 Jahren. Insgesamt hat sich das Sicherheitsgefühl der Menschen im Land übrigens kaum verändert. Bei der letzten Befragung vor etwa 9 Jahren haben die Menschen ganz ähnlich geantwortet.
3: In Nepal steigt die Zahl der Toten durch die Sturzflut weiter. Die Behörden melden, dass mindestens 469 Menschen ums Leben gekommen sind. Noch immer werden mehr als 1400 Menschen vermisst. Die Rettungsarbeiten sind weiterhin schwierig, beschreibt Lena Bodewein.
6: Viele Bereiche in den abgelegeneren Bergregionen sind kaum zu erreichen, da die Flut auch Straßen und Brücken zerstört hat. Unterdessen besteht die Gefahr einer neuen Sturzflut, die im Grenzgebiet zwischen Nepal und dem chinesisch verwalteten Tibet entstehen könnte. Laut chinesischen Behörden stauen die verbliebenen Geröllmassen an entscheidender Stelle eine Flussmündung. Dieser See könne durch anhaltenden Regen in den kommenden 3 Tagen auf ein Volumen von rund 3 Millionen Kubikmeter anwachsen und über seine Ufer treten. Die Wassermassen könnten weitere Schäden in Tibet und stromabwärts in Nepal anrichten. Flussnahe Bereiche werden vorsorglich evakuiert.
3: Nach der Sonnenfinsternis ist vor der Mondfinsternis. Gerade verdunkelt sich der Mond über Deutschland zu großen Teilen. Wenn keine Wolken am Himmel sind, ist das besonders in NRW gut zu sehen. Ihren höheren Höhepunkt erreicht die partielle Mondfinsternis in etwa einer Viertelstunde. Was dann genau passiert, erklärt Gerald Perschke.
7: Der Mond wandert durch den Schatten der Erde und wird dabei Stück für Stück verdunkelt. Diesmal werden über 90% seines Durchmessers vom Kernschatten erfasst. Das ist zwar knapp keine totale Mondfinsternis, aber schon sehr eindrucksvoll. Vor allem im Südwesten, wo es bis zu 97% sind. Auf Rügen verschwinden immerhin noch 2/3 des Mondes. Anders als bei der Sonnenfinsternis braucht man auch keine Schutzbrille. Man kann das Ereignis gefahrlos mit bloßem Auge betrachten.
3: Weitere Meldungen im Überblick. Heute beginnt ein weiterer Prozess zum Absturz der Germanwings-Maschine 2015. Gut 30 Angehörige der Opfer fordern Schadenersatz von der Bundesrepublik, jeweils bis zu 110.000 Euro. Es sei nicht ausreichend überprüft worden, ob der Co-Pilot zum Fliegen geeignet war. Er hatte die Germanwings-Maschine absichtlich in einen Berg gesteuert. 150 Menschen starben. Am Kölner Hauptbahnhof hat es am Abend einen größeren Feuerwehreinsatz gegeben. Die Brandmeldeanlage war angesprungen. Die Feuerwehr sagt, dass Abluftfilter in einem Schnellrestaurant falsch eingebaut waren und die Anlage deshalb ausgelöst hat. Auswirkungen auf den Bahnverkehr in Köln hatte der Einsatz nicht. Am Abend wird die neue Saison der Fußball-Bundesliga eröffnet. Im ersten Spiel trifft Meister Bayern München auf den VfB Stuttgart. Anpfiff ist um 8:30. 2 der 3 Bundesliga-Aufsteiger kommen aus NRW. Schalke und Paderborn sind wieder mit dabei.
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3: Das Mickey-Maus-Magazin feiert Jubiläum. Morgen vor 75 Jahren erschien in Deutschland das erste Mickey-Maus-Heft. Die Jubiläumsausgabe dazu gibt es schon heute zu kaufen. Sarah Möhrchen, WDR Kultur.
8: Am 29. August 1951 ist das Kultmagazin zum ersten Mal in den Zeitungsregalen erschienen. Damals hieß es noch Mickey Maus, das bunte Monatsheft. Schnell entwickelte es sich zum Bestseller. Die Jubiläumsausgabe erzählt neue Geschichten. Es fliegen Roboter auf einem Mammut durch Entenhausen, Haipiraten attackieren Dagobert und seinen Geldspeicher und wild gewordene Dinosaurier trampeln Daisy Ducks Rasenblatt. Bis heute zählt das Mickey Maus Magazin mit mehr als 1,3 Milliarden verkauften Exemplaren zu den erfolgreichsten Kinder- und Comic-Magazinen weltweit.
3: Das Wetter in Nordrhein-Westfalen. Heute gibt es viele Wolken, vormittags regnet es ab und zu und auch am Nachmittag sind Schauer dabei. Hier lockert es zwischendurch aber auch mal auf. Örtlich sind dennoch Starkregen und heftige Windböen möglich. In Gummersbach bis 22 Grad, in Bochum und Aachen bis 23 und in Frechen und Minden bis 24 Grad. Morgen ziehen bei Sonne und einigen Wolken nur noch einzelne Schauer durch. Die Luft ist weniger schwül bei Höchstwerten zwischen 17 und 24 Grad. Das war WDR aktuell. WDR 5, die Verkehrslage. Uns liegen keine Meldungen vor. Gute Fahrt.
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9: Guten Morgen, Robert Meyer ist hier mit Ihrer frühesten Orientierung wie jeden Morgen bei uns. Wir wollen vor 6:30 schon mal das Wichtigste schaffen und gucken nach Nepal, wo es ja den schweren Erdrutsch gab, beziehungsweise diesen Gletscherabbruch. Ja, können wir diese Katastrophe an Tag 2 danach besser überblicken? Wir vertiefen den Stand, den unsere Nachrichten gerade hatten. Und in unserer Medienschau fragen wir uns, wird Instagram in den USA jetzt dazu gezwungen, Minderjährigen nachts und während der Schulzeiten den Zugang einzuschränken? Das wäre eine neue Idee im Thema Social Media Verbote. Letztens wurde ja der Sprecher von Friedrich Merz gefragt, wann kommt denn der Kanzler aus dem Urlaub zurück? Und seine Antwort war, ein Kanzler ist nie wirklich im Urlaub. Deswegen kann er auch gar nicht aus dem Urlaub zurückkommen. Und trotzdem ist er wieder da. Es ist verrückt. Und hat sich diese Woche mit allen Ministerinnen und Ministern zusammengesetzt. Das war die Kabinettsklausur. Am Ende hieß es, wir wollen jetzt eine andere Stimmung in Deutschland. Und seit gestern ist dann Fraktionsklausur. Also da treffen sich die wichtigsten Leute der Regierungsparteien aus dem Bundestag. Was können wir vom ersten Tag mitnehmen? Mein Kollege Georg Schwarte dazu.
10: Alles so schön hier in Münster, so schön harmonisch.
11: Sehen Sie es? Die Sonne macht mit,
10: sagt Matthias Mirsch, der SPD-Fraktionschef, als er mit den beiden anderen Fraktionsspitzen der Union, Thorsten Frey und Alexander Hoffmann, am Münsteraner Aasee entlang bummelt und gelernt hat er auch schon was hier über diesen Aasee.
11: Am Aasee hier in Münster trifft man sich zum ersten Date. Und man kann sagen, es ist nicht das erste Date der Fraktionen, es ist auch nicht unser erstes Date.
10: Aber es läuft alles sehr vielversprechend. Zum Auftakt stehen die drei dann lächelnd in der Sonne, die gewollte Botschaft, es läuft. Wir sind nett zueinander, selbst die Libellen von Münster spielen mit. Eine setzt sich auf das Mikrofon von Matthias Mirsch.
11: Ich habe hier schon die Natur.
12: Oh ja. Sitzt sie ja gerade beim Richtigen.
10: Lachen, Witzeln, Freundlichkeiten. Es ist die nahtlose Fortsetzung der Bildersprache der vorausgegangenen Kabinettsklausur in Neu-Hardenberg. Schwarz-Rot will als Team auftreten, denn nur so wird das was, sagt Thorsten Frey, der Neue an der Unionsfraktionsspitze. Er ist Gastgeber hier in Münster, obwohl das Ganze noch sein Vorgänger, der Münsterländer Jens Spahn, geplant hatte. Der aber ist vorerst Geschichte. Und wie empfindet das Thorsten Frey? Ja, sagt er.
13: Ja, das sind die Entwicklungen der letzten Wochen. Wir hatten gestern Abend auch gemeinsam Jens Spahn getroffen. Insofern ist es schon auch etwas, was er damals initiiert hat. Der ursprüngliche Gastgeber war dieser Tagung.
10: Jetzt ist Spahn allenfalls noch der Geist von Münster. Überhaupt Geist. Bei der letzten Fraktionsklausur vor einem Jahr, als die Stimmung mies und die Lage schlecht war, gab es den Geist von Würzburg, sagt CSU-Landesgruppenchef Alexander Hoffmann.
14: Und dieser Geist von Würzburg, der hat getragen. Und jetzt muss zu diesem Geist von Würzburg der Mut von Münster dazukommen.
10: Der Mut von Münster. Schönes Motto. Thorsten Frey findet auch, dass die Lage derzeit genau den braucht.
13: Dass wir den Mut haben, auch Entscheidungen zu treffen, die möglicherweise nicht für alle und sofort und auf den ersten Blick populär sind.
10: Zum Beispiel bei der Rentenreform, Stichwort Rente mit 63. Die SPD hoffte auf Kompromisse im Rahmen des parlamentarischen Verfahrens, die Union darauf, dass es im Großen und Ganzen bei den Vorschlägen der Rentenkommission bleibt. Und da bemüht Thorsten Frey dann nicht mehr den Mut, sondern schon wieder den Geist, welchen auch immer.
13: Und da sind wir uns sehr einig und in diesem Geist werden wir eine Lösung finden, die Rente für die nächsten 25 bis 30 Jahre völlig neu aufstellen wird und dafür sorgt, dass die Herausforderungen des demografischen Wandels am Ende nicht bei einer Generation abgeladen wird.
10: Dass das alles nicht einfach wird, noch dazu mit schwierigen Landtagswahlen, mit miesen Umfragewerten im Nacken und Krisen auf der Welt, Sie alle hier in Münster wissen das.
11: Die Form der Polarisierung nimmt kontinuierlich zu. Aber Demokratie wird nur funktionieren, wenn wir auch bereit sind, den Kompromiss tatsächlich hochzuhalten. Wir können uns locker profilieren, indem ich mein eigenes Konzept aufschreibe und sage, super. Aber daraus habe ich für dieses Land noch überhaupt nichts geschafft.
10: Am Freitagnachmittag ist dann Schluss hier im Münsterland und dann soll er wirken. Der Mut von Münster.
9: Der Mut von Münster, das heißt ja auch, dass man dann Krisen überwinden müsste. Und wenn wir ehrlich sind, gab es vor der Sommerpause ja auch den ein oder anderen Streit innerhalb der Koalition. Also wie und womit wollen Union und SPD jetzt ins letzte Jahresdrittel starten? Das frage ich in einer knappen Stunde die neue Generalsekretärin der Union, Franziska Hoppermann. Wenn Sie dann nicht mehr bei uns sind, solche Gespräche wandern danach auch immer ins Netz. WDR5.de und jetzt 10 Minuten nach 6 Uhr.

0: Das Morgenecho ist hier, 13 Minuten nach 6. Was diesen Sommer passiert ist an diesem Zipfelchen Land im Norden von Marokko, das wird wahrscheinlich jetzt gerade schon in die Jahresrückblicke reinsortiert. Genau vor einem Monat sind Zehntausende Migranten von Marokko aus in die spanische Stadt Ceuta gestürmt, die eben auf der anderen Seite des Mittelmeers liegt, von Madrid aus gesehen. Und wir gucken heute nochmal hin. Einmal, weil immer noch Menschen in Ceuta sind und weil uns deren Situation interessiert. Und zweitens, weil man sich ja nach einem Monat fragen kann, ob es Lehren aus dieser Situation gab. Über 100 Menschen sind ja auch beim Versuch, nach Ceuta zu kommen, gestorben. Also, haben die EU-Staaten als Gemeinschaft etwas gelernt aus dem, was in Ceuta passiert ist? Das habe ich meine Kollegin Katrin Schmidt in Brüssel gefragt. Angefangen mit der Frage, wie eigentlich die Situation dort gerade ist.
1: Das ist tatsächlich jetzt nach einem Monat schwer zu sagen. Ich glaube, wir werden es erst genau wissen, wenn wir eine ähnliche Situation nochmal erleben. Aber was man auf jeden Fall sagen kann, ist, das ist ganz unbedingt ein Lehrstück. Das ist wirklich mehr gewesen als irgend so ein Grenzfall an den europäischen Außengrenzen, sondern wirklich ein Stresstest. Weil man muss wirklich sagen, es hat gezeigt, erstens, dass man sich ja zwar eigentlich sehr gut organisiert sieht inzwischen in Europa in Sachen Migration, dafür sprechen ja auch die Zahlen. Also erstmal ist der Migrationspakt in Kraft, an dem man ja jahrelang gestrickt hat. Und man sieht auch, er wirkt. Also die irreguläre Migration, die geht jedes Jahr ein Stück weiter zurück. Also es gibt einen klaren Trend, kann man kurz sagen. Und dennoch hat Ceuta gezeigt, dass ein Krisenmodus in der EU noch nicht so richtig funktioniert und dass auch die Frühwarnsysteme nicht so richtig funktioniert haben. Weil alles, was man weiß, gab es ja offenbar wirklich in den Tagen zuvor Hinweise darauf, dass so etwas sich anbahnen könnte, sage ich mal in Anführungszeichen. Und trotzdem wusste man nicht, wie man damit umgehen sollte. Und vielleicht letztes noch, das hat man auch gelernt, das war vielleicht vorher nicht so klar, der digitale Raum ist auch wichtig, wenn wir über Migration sprechen. Also das beginnt nicht nur an der EU-Außengrenze, sondern man hat jetzt eben auch gelernt, ja, Social-Media-Kampagnen, jetzt mal völlig egal woher, Desinformation auf Social Media kann auch zu so einem solchen Ansturm führen.
0: Jetzt ist es ja auch deswegen interessant, weil es dieses gemeinsame neue Asylsystem gibt. Seit diesem Jahr ist es in Kraft, GEAS. Und da geht es ja gerade darum, dass innerhalb der EU alles geordneter läuft, indem man die Außengrenzen besser schützt. Und theoretisch, du sprichst es ja gerade an, auch wegen Social Media, kann sowas wie Ceuta doch auch immer wieder passieren. Also wird so ein neues Szenario in Brüssel durchgespielt?
1: Also man muss wahrscheinlich schon sagen, dass Ceuta da ein absoluter Sonderfall auch irgendwie ist. Wir machen uns ja die geografische Lage nochmal bewusst als Exklave auf dem nordafrikanischen Kontinent. Klar, es gilt grundsätzlich, die Außengrenzen wurden massiv verstärkt über die gesamte EU hinweg. Und es gibt natürlich trotzdem immer noch Lücken, aber zum Beispiel Balkanroute, die ist eigentlich komplett dicht. Auch Italien hat massiv aufgerüstet, Rumänien, Bulgarien. All diese Staaten, die besonders betroffen sind, haben viel besseren Schutz. Ja, das stimmt. Trotzdem kann man sowas nicht verhindern. Aber was man natürlich sagen muss, ist, die EU-Staaten haben sich auch eine ganz andere Solidarität beim Thema Migration versprochen in diesem Migrationspakt. Und da hat man gemerkt, da war ja nun wirklich gar nichts von zu spüren. Es hat keine 24 Stunden gedauert. Da hat das erste Land, ich glaube Italien war es, aber auch unterstützt von anderen gesagt, oh, da muss Spanien ja aus dem Schengen-Raum raus, nur damit wir unser Land schützen können. Also das hat auch gezeigt, wo noch vieles im Argen liegt.
0: Ja, ich fand es auch bemerkenswert, mit welcher Panik oder auch mit welchen Schuldzuweisungen da reagiert wurde nach Ceuta. Also Ursula von der Leyen hat gesagt, inakzeptable Bilder. Friedrich Merz hat gesagt, Grenzen schützen. Giorgia Meloni in Italien sagt, genau, Schengen-Regeln aussetzen mit Spanien. Viele Finger haben sowieso erstmal auf Spanien gezeigt. Also eine Menge nationale Reflexe, oder? Kann man verhindern, dass es die beim nächsten Mal wieder gibt?
1: Viele haben Spanien da sowieso so ein bisschen auf dem Kieker, weil sie ja relativ progressive Migrationsgesetze auch haben und haben dann gesagt, ja, seht ihr, das kommt dann davon. Aber man hat sich dann doch auch besonnen und ich glaube, da hat die EU auch eine wirklich koordinierende Rolle gespielt. Es gab dann eilig einberufende Schalten der Innenminister, auch der Regierungschefs. Und danach klang das doch mal anders und hat gesagt, nein, man unterstützt Spanien und auch die EU-Kommission ist auch in diesen Tagen noch dabei. Also es ist ja auch noch nicht ausgestanden, zu beraten mit Spanien, welche Zahlreiche Hilfsmittel, auch aus EU-Töpfen, kommen nochmal nach Spanien, um den Grenzschutz weiter zu verstärken, um auch so eine Quick Response irgendwie zu etablieren, also schneller bereit zu sein, zu reagieren, wenn sich sowas anbahnt. Also man hat das jetzt dann schon irgendwie abgebunden und nochmal das Gefühl auch etabliert, dass das schon eine gemeinsame Aufgabe ist. Aber man musste erstmal alle zurückpfeifen, die da wirklich vorgeprescht sind und mit nationalen Reflexen, genau wie du beschrieben hast, erstmal aufgetreten sind.
0: Katrin Schmidt in Brüssel. Und wir wollen an diesem Morgen auch noch nach Ceuta selbst gucken, wo viele, die nicht nach Marokko zurückgegangen sind, jetzt in Zelten leben. Minuten nach 6, WDR 5. Diesen Sommer hatten, glaube ich, viele die Frage, gehe ich jetzt ins Freibad oder sehe ich da vor lauter Menschen und Tieren, also Schwimmtieren, gar kein Wasser mehr? Es war ja zwischendurch so heiß, dass diese Abkühlungsorte enorm überlaufen waren, verständlicherweise. So, aber in den letzten Tagen, da hat sich der Sommer doch auch noch mal angeschlichen, aber eben nicht mit 40 Grad, sondern eher so mit 30. Und damit kann man ja arbeiten. Also, bevor wir gleich aufs Wetter von heute gucken und aufs Wochenende, gehen wir ins Freibad mit meinem Kollegen Christian von Stülpnagel.
2: Am Sprungturm im Ennertbad ist noch einmal so einiges los. Leo will sich mal an einem Rückwärtssalto versuchen, braucht dafür aber ein bisschen Anfeuerung. Zeit zum Üben hatte er in diesem Sommer genug. Denn ins Freibad ist er in den Sommerferien kostenlos gekommen. Und das hat er ordentlich ausgenutzt.
3: Bisher, ich glaube, 7 Mal.
2: So wie Leo durften in diesem Sommer alle Kinder und Jugendlichen aus Bonn kostenlos in die Freibäder. Das hat der Rat vor den Ferien entschieden, um damit allen Familien den Ausflug ins Freibad zu ermöglichen. Der 9-jährige Tom findet's
4: sehr cool.
2: Warum?
4: Weil auch andere Kinder, die nicht so viel Geld haben, es auch ermöglichen können, ohne Geld hier auch hinzukommen.
2: Allein bis Mitte August haben die Kinder laut der Stadt Bonn 15.000 Mal den kostenlosen Eintritt genutzt. Die Stadt lässt sich das Ganze 300.000 Euro kosten. Auch bei Angelika Schmidt, die mit Enkel Leo ins Freibad gekommen ist, kommt die Aktion gut an.
5: Es gibt ja viele Familien, die vielleicht nicht in Urlaub fahren können. Und dann ist es doch toll, wenn die Kinder einfach wissen, wo sie hin können. Und Sport machen, schwimmen lernen, mutig werden beim Springen, das ist doch eine super Sache.
2: Ihr Enkel Leo traut sich den Rückwärtssalto heute ja dann doch noch nicht. Dafür hat er aber schon eine Idee, was er mit dem gesparten Geld machen kann.
6: Pommes kaufen und Eis.
0: Tja. Immer schön die Fritten ins Schokoeis dippen. Wenn es irgendwo schmeckt, dann im Freibad. Hier ist Verena Leindecker aus unserem Wetterteam. Guten Morgen.
7: Guten Morgen.
0: Um 20 nach 6. Bevor wir fragen, ob das Außenbecken heute nur was für die Härteren ist, ich höre was von einer Mondfinsternis.
7: Genau. Also theoretisch könnten wir aktuell eine Mondfinsternis sehen. Um 6.12 Uhr war die maximale Abschattung des Mondes immerhin bis zu 93%, aber nur theoretisch. Dann am Südwesthorizont, aber es gibt sehr viele Wolken, ganz, ganz selten vielleicht auch mal eine Wolkenlücke. Vielleicht hat ja der eine oder andere Glück und schaut einfach aktuell mal Richtung Südwesthorizont und sieht dann halt diesen abgeschatteten Mond.
0: Okay, also die schattige Version einer Sonnenfinsternis, die wir letztens ja auch hatten. Dann lass uns aufs Wetter selber gucken. Die Nacht war ja auch ein wenig rumpelig, genau, ne, mit einzelnen Gewittern. Wie ist es heute?
7: Genau, also über Nacht gab es ein paar Gewitter, so vor allem am Niederrhein und im Münsterland. In Steinfurt und Xanten wurden dabei sogar Sturmböen gemessen. Insgesamt sind wir aber doch recht glimpflich davongekommen, würde ich sagen. Es sind zumindest bisher keine größeren Schäden bekannt. Jetzt starten wir erst einmal ruhig und mit rund 20 Grad, recht mild in den Tag. Der Vormittag, der bleibt dann meistens wolkig. Ab und zu kann es etwas regnen. Am Nachmittag gibt es dann auch längere Auflockerungen, aber dann ziehen von Westen her kräftige Gewitter auf. Dabei können auch durchaus dann Sturmböen auftreten. Es kann Starkregen geben, aber wo und wie kräftig genau sie ausfallen, das können wir dann erst kurzfristig sagen. Die Luft ist auf jeden Fall energiegeladen heute. Wir bekommen schwülwarme 20 bis 24 Grad.
0: Verena Leindecker mit dem Wetter. Wir sind heute Morgen bei WDR 5 auch nochmal bei den Bildern aus Nepal. Also Bilder, die viele Menschen dort gemacht haben, teilweise rennend mit ihren Handys in der Hand, ja, so hin und her gerissen zwischen weg hier und ich will aber auch zeigen, was gerade hier passiert. Wir sind im Grenzgebiet zwischen Nepal und der von China kontrollierten autonomen Region Tibet. Am Mittwochnachmittag gab es in dieser Gebirgsgegend ja eine riesige Flutwelle. Der Grund war wohl ein Gletscherabsturz. Und dann hat sich eine große braune Lawine übers Land geschoben. Ganze Dörfer sind begraben worden, Häuser sind weggeschwommen, Brücken zerrissen. Und Menschen wie er, Aman heißt er, klingen seitdem zum Beispiel so.
8: Ich habe versucht, zu unseren Häusern zurückzukehren und nach Vermissten oder Toten zu suchen. Aber die Trümmer bedeckten alles. Es sah aus, als seien die Häuser einfach weg.
0: Stand jetzt gibt es mindestens

0: Hauptstadt Kathmandu zu bringen und Decken, Zelte, Medikamente von dorthin hoch zu transportieren. Unterdessen besteht die Gefahr einer neuen Sturzflut, die im Grenzgebiet zwischen Nepal und dem chinesisch verwalteten Tibet entstehen könnte. Laut chinesischen Behörden stauen die verbliebenen Geröllmassen an entscheidender Stelle eine Flussmündung. Dieser See könne durch anhaltenden Regen in den kommenden 3 Tagen auf ein Volumen von rund 3 Millionen Kubikmeter anwachsen und über seine Ufer treten, berichtet die amtliche Nachrichtenagentur Xinhua. Die Wassermassen könnten weitere Schäden in Tibet und stromabwärts in Nepal anrichten. Flussnahe Bereiche werden vorsorglich evakuiert.
1: Also die Situation entwickelt sich noch. Wir sind dran heute früh und wollen auch weiter ergründen, was man bis jetzt zur Ursache weiß. Also was so ein Gletscherabbruch genau ist. 6:55 gleich. Hatten Sie diese Woche schon Ihren Wo ist die letzte halbe Stunde Moment, nachdem Sie das Handy weggelegt haben? Oder würden Sie niemals so lange bei Social Media rumscrollen, weil Ihnen die Zeit zu schade ist? Das ist bei uns Erwachsenen ja eine freie Entscheidung. So, was Minderjährige angeht, da gibt es immer mehr Versuche, die Plattformnutzungen selbst einzuschränken. Stichwort Suchtgefahr und Jugendschutz. Und in den USA gab es gerade einen Prozess gegen Meta, also das ist der Konzern hinter Facebook und Instagram. Meta hat diesen Prozess beendet, indem der Konzern 17 Milliarden Dollar zahlt und mehr für den Jugendschutz tun will. Das gilt dann erstmal nur in den USA. Aber diese Auflagen sind spannend. Zum Beispiel sollen Minderjährige Facebook und Instagram nur noch für 2 Stunden am Tag nutzen dürfen. Es soll nachts eine Sperre geben und die Likes sollen auch ausgeblendet werden. Der Generalstaatsanwalt in Kalifornien findet ein großes Ding.
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1: So, sehen das alle so? Zeit für Perspektiven.
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1: Team Oberhauser ist hier aus dem Morgenecho-Team. Guten Morgen.
4: Guten Morgen.
1: Wie kommt dieser Vergleich an?
4: Ja, ich habe heute Morgen viel gelesen, dass das zumindest mal ein Anfang ist, wenn es darum geht, eben Tech-Konzerne zu regulieren. Der Kollege beim Kölner Stadtanzeiger, der meint, der Wind dreht sich gerade gegen die Branche und er schreibt, immer mehr Menschen spüren instinktiv, wie sehr ihnen viele Online-Technologien schaden. Viele haben ihre Meinung über die Tech-Bosse längst grundlegend geändert. Dass Meta einem Vergleich zugestimmt hat, das zeigt für die Autorin beim Münchner Merkur, Zitat, der Konzern wurde Opfer seiner eigenen toxischen Saat, denn dass seine Plattformen junge Menschen in sämtliche Süchte treiben, von Mediensucht über Spielsucht bis hin zu Magersucht, wissen die Tech-Bosse schon lang.
1: Aber glauben die Kolleginnen und Kollegen wirklich, dass das funktionieren wird? Also dass diese Regeln 1:1 so kommen und umgesetzt und vor allem kontrolliert werden? Also wir müssen ja nur mal nach Australien gucken, um zu sehen, dass da ein Social-Media-Teilverbot gerade noch nicht so klappt. Also ich meine, junge Menschen haben auch im Zweifel viel mehr Technikahnung als die Älteren und dann holen die sich einfach ein falsches Geburtsdatum und loggen sich dann damit ein.
4: So, und genau das ist einer der Punkte, warum viele skeptisch sind, wie zum Beispiel unser USA-Korrespondent Reinhard Spiegelhauer.
5: Mark Zuckerberg und seine Truppe sind Meister der salvatorischen Klausel. Es werden ihnen Dinge einfallen, die nicht unter die Beschränkungen fallen, aber einen ähnlichen Zweck erfüllen wie Likes, Autoplay und Co.
4: Der Kollege von Netzpolitik.org, der schreibt von einem Jugendschutz mit Ablaufdatum, Zitat, nur 10 Jahre lang will sich Meta zu den meisten dieser Maßnahmen verpflichten und nur 5 Jahre lang will sich der Konzern dazu verpflichten, die Nutzungszeit für junge Menschen zu beschränken. Die Gründe, heißt es da, für diese lächerlich kurze Zeitspanne liegen auf der Hand. Wenn junge Menschen ihre Aufmerksamkeit anderen Dingen widmen, verliert Meta Geld und Meta will kein Geld verlieren. Und beim Schweizer Nachrichtenportal Watson, da heißt es, wenn Jugendschutz nicht durch strenge Gesetzgebung und Gerichtsurteile erzwungen, sondern in Hinterzimmern ausgehandelt wird, dann entsteht ein nutzloser Flickenteppich. Es muss einen Standard geben, heißt es, der alle gesellschaftsschädlichen Konzerne in die Schranken weist.
1: Jetzt ist wieder die Frage, könnte das, was in den USA passiert, ein Vorbild sein für uns hier in der EU, in Deutschland? Die Europapolitikerin und Digitalexpertin der Grünen, Alexandra Gese, meint...
6: Das Einknicken von Meta zeigt, wie groß die Angst des Konzerns ist. Dass weitere Enthüllungen darüber, dass der Konzern sehr genau weiß, wie stark er Kinder und Jugendliche gefährdet, hätte gravierende rechtliche und finanzielle Konsequenzen haben können. Das zeigt aber auch, Kinder und Jugendliche müssen dringend auch in Europa geschützt werden.
1: Wie sehen das die Kolleginnen und Kollegen?
4: Ja, also der Vergleich in den USA, der gibt zumindest politischen Rückenwind beim Thema Jugendschutz im Netz. Das findet die Stuttgarter Zeitung. Zudem ist es eine Argumentationshilfe, heißt es da, wenn Donald Trump mal wieder gegen die angeblich böse europäische Regulierung wettert. So, und die Kollegin bei der Taz, die geht da

0: Mit Zitat, mehr Jugendschutz ist möglich, wenn der Druck hoch genug ist. Die Diskussion über ein Mindestalter für die Nutzung von Social Media scheint die Konzerne bislang nicht ausreichend aufgeschreckt zu haben. Vermutlich wissen sie, schreibt die Kollegin, basierend auf den Erfahrungen eben aus Australien, dass eine Altersgrenze kaum Wirkung zeigt. Zeit also auch in der EU den Druck zu erhöhen.
1: Timo Oberhauser mit der Medienschau zu neuen, teils kreativen Jugendschutzauflagen für Meta in den USA. Und der Frage, was das hier für uns demnächst auch eventuell bedeuten könnte. In 45 Sekunden gibt es hier unsere Nachrichten für Sie.
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7: Es ist 6.30 Uhr. 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
8: Die Nachrichten mit Katrin Baumhöfer. Guten Morgen. In der chinesischen Region Tibet sind nach der Sturzflut mittlerweile mehr als 1000 Menschen in Sicherheit gebracht worden, darunter hunderte Touristen. Es könnte eine weitere Flut geben, weil Geröll das Wasser in den Bergen aufstaut. In Nepal melden die Behörden inzwischen über 460 Tote. Wie die Rettungsarbeiten laufen, erklärt Lena Bodewein.
9: Also Rettungskräfte arbeiten sich mit Baggern und Räumfahrzeugen durch den Schlamm und die Trümmer, die überall alles blockieren. Sie suchen in den verwüsteten Ortschaften nach Überlebenden. Aber jetzt, zwei Tage nach dieser zerstörerischen Sturzflut, schwindet die Hoffnung. Denn Häuser und Autos, Bäume, alles ist meterhoch von diesem undurchdringlichen Schlamm bedeckt. Also auch wenn Menschen noch in den Häusern sich befinden, ist es schwer, sie zu erreichen. Da sind Rettungshubschrauber die einzige Möglichkeit, Verletzte von dort in die Hauptstadt Kathmandu zu bringen und zu versorgen und auf dem anderen Weg dann Decken, Zelte und Medikamente dorthin hoch zu transportieren.
8: Wie können sich die EU-Länder gemeinsam vor Drohnenangriffen auf Flughäfen oder Seehäfen schützen? Darüber berät Bundesinnenminister Dobrindt heute in Flensburg mit vielen EU-Kollegen. Die meisten kommen aus Staaten, die am Nord- und Ostsee grenzen. Bianca Schwarz, WDR Berlin.
10: Gemeinsam soll überlegt werden, wie kann man sich besser schützen, wo kann man voneinander lernen und an welchen Stellen ist eine engere Zusammenarbeit sinnvoll, zum Beispiel bei Frühwarnsystemen oder gemeinsamen Drohnenabwehrübungen. Dass sich viele EU-Länder momentan mit ähnlichen Fragen beschäftigen, liegt auch daran, dass die EU-Kommission die Mitgliedstaaten ermutigt hat, nationale Gesetze zum besseren Schutz zu schaffen. Da könnte es unter anderem um mehr Rechte für die Betreiber kritischer Infrastruktur gehen, Beispiel Stromversorgung. Sie könnten künftig eine Drohne selbstständig vom Himmel holen dürfen, wenn es schnell gehen muss. Bisher ist das in Deutschland nur der Polizei erlaubt.
8: Kanada und die USA sind in einem Handelsstreit und erheben gegenseitig neue Zölle. US-Präsident Trump provoziert nun mit einer anderen Maßnahme. Er hat verfügt, den Grenzsee Lake Ontario in Lake America umzubenennen. Was die Reaktionen in Kanada dazu sind, fasst Giselle Uckart zusammen.
11: Nun reagiert Kanadas Premierminister Mark Carney. In einem Posting auf X verweist er darauf, dass die Ureinwohner Kanadas den See Ontario genannt haben. Das bedeutet so viel wie: Der See ist groß, der See ist schön. Carney betont, dass dieser Name älter sei als die Unabhängigkeitserklärung der USA. Auch andere Politiker aus Kanada verurteilen die Umbenennung. Ontarios Premier Doug Ford spottet, der US-Präsident könne den See auch Lake Trump nennen, denn für die Kanadier bleibe es der Lake Ontario. Tatsächlich können die Kanadier nicht gezwungen werden, die neue Bezeichnung zu übernehmen.
8: Weitere Meldungen im Überblick. Der Höhepunkt der partiellen Mondfinsternis ist überschritten. Um 17:45 war der Mond bis zu 90% verdeckt, weil sich die Erde zwischen Sonne und Mond geschoben hat. Wegen vieler Wolken über NRW war das allerdings kaum zu sehen. In Deutschland ist eine Mondfinsternis im Schnitt 1 bis 2 Mal pro Jahr zu sehen.
9: Die allermeisten Menschen, 93%, leben grundsätzlich gerne in NRW. Das zeigt eine repräsentative Umfrage im Auftrag des WDR. Anlass ist der 80. Geburtstag von NRW. Besonders positiv bewerten die Menschen etwa die Natur. Die offizielle Geburtstagsfeier für NRW beginnt am Abend in Münster. Die deutsche Basketballnationalmannschaft ist mit einem Sieg in die zweite Phase der WM-Qualifikation gestartet. In Köln gewann das Team gegen die Niederlande deutlich mit 99-83. Vorher hatten die Basketballfrauen eine Niederlage kassiert, 62-63 im Testspiel gegen die Türkei. Nächste Woche beginnt die Basketball-WM der Frauen in Berlin.
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9: Hollywood-Star Johnny Depp kommt heute nach Köln. Mit seiner Rock-Cover-Gruppe Hollywood Vampires gibt er das einzige Konzert seiner Europatour in NRW. Mathis Trapp, WDR Kultur.
12: Die Hollywood Vampires gibt es seit fast 15 Jahren. Gegründet wurden sie in L.A. Neben Oscar-Preisträger und Musiker Johnny Depp sind Rocklegende Alice Cooper und Aerosmith-Gitarrist Joe Perry mit dabei. Die Band soll eine Hommage sein an die verstorbenen Helden des Rock'n'Roll der 1960er und 70er Jahre, wie John Lennon, Keith Moon oder Jimi Hendrix. Das Konzert der Hollywood Vampires heute Abend in der Kölner Arena ist das zweite von drei Deutschlandkonzerten. Der Hauch von Hollywood bleibt noch etwas in NRW. Ab Sonntag stellt Johnny Depp in Düsseldorf seine Kunst aus. Unter den Bildern ist auch der berühmte Bunnyman, eine wiederkehrende Traumgestalt des Schauspielers. Unklar ist weiterhin, ob Johnny Depp persönlich zur Ausstellungseröffnung kommt.
9: Das Wetter in Nordrhein-Westfalen. Heute gibt es viele Wolken. Vormittags regnet es ab und zu und auch am Nachmittag sind Schauer dabei. Örtlich sind Starkregen und heftige Windböen möglich. In Schleiden bis 21 Grad, in Ibbenbüren bis 23 und in Detmold bis 24 Grad. Morgen ziehen bei Sonne und einigen Wolken nur noch einzelne Schauer durch. Die Luft ist weniger schwül als heute bei Höchstwerten zwischen 17 und 24 Grad. Das war WDR aktuell. WDR 5, die Verkehrslage. Uns liegen keine Meldungen vor. Gute Fahrt.
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1: Guten Morgen, Robert Meyer ist hier. Wir stellen den Tag scharf und können uns nach der politischen Sommerpause wieder in die Innenpolitik schmeißen. Gleich gucken wir in das Treffen der Fraktionsspitzen von Union und SPD in Münster. Und die Bundesliga geht ja wieder los heute Abend. Den Blick dahin dürfen wir vor sieben auch nicht vergessen. Donald Trump sagt, der Iran-Krieg ist bald vorbei.
13: We are on track to complete all of America's military objectives shortly.
1: Kleines Problem. Das hat er Anfang April gesagt. Jetzt ist Ende August. Der Krieg, den er gegen den Iran angefangen hat, zusammen mit Israel, den habe ich schon fast im Kopf einsortiert in die Kriege, die es jetzt eben gibt, die absehbar so bleiben. Heute sind es nämlich genau 6 Monate. Am 28. Februar dieses Jahres gingen die Angriffe los. Also lassen Sie uns ein halbes Jahr später fragen, wo wir stehen. Mit meiner Kollegin Tina Fuchs in unserem Studio in Istanbul. Guten Morgen.
14: Guten Morgen.
1: Donald Trump war sich so sicher, dass das eine schnelle Nummer wird. Wird das mittlerweile zu einem Krieg, der kein Ende mehr findet, wie zum Beispiel damals in Afghanistan?
14: Die Situation ist schon extrem fragil und extrem unübersichtlich, weil sie von so vielen verschiedenen Akteuren abhängt. Öffnet der Iran die Straße von Hormuz, stellt Israel seine Angriffe ein, findet Amerika einen verlässlichen Weg oder gelingt es mittelfristig, alternative Transportwege für das Öl zu finden, woran Golfstaaten fieberhaft arbeiten, die ihr Öl exportieren wollen? Wird China dem Iran weiter Öl abkaufen, wovon auszugehen ist, mit 90% der eindeutig größte Abnehmer? Ja, die Perspektiven stehen nicht auf einem nahen Frieden.
1: Stichwort Straße von Hormuz. Ist das eigentlich mittlerweile eher ein Wirtschaftskrieg oder kann da auch jederzeit wieder bombardiert werden?
14: Es wird weiter bombardiert, nahezu täglich wird in der Straße oder sagen wir wöchentlich wird in der Straße von Hormuz ein Tanker angegriffen. Und ja, da sind schon alle Aspekte eines Wirtschaftskrieges dabei. Die letzten US-Sanktionen sollen ja Staaten treffen, die Handel mit dem Iran treiben. Da werden die Türkei, der Irak, die Vereinigten Emirate genannt.
1: Kein Problem.
14: Die Emirate haben vor wenigen Tagen sämtliche Wirtschaftsbeziehungen gekappt und am Sonntag reist Außenminister Wadefuhl nach Istanbul. Hier treffen sich die Amtskollegen aus Saudi-Arabien, Pakistan und der Türkei bei dem sogenannten Mekka-Pakt und die Frage geht um Öl, Transporte, Preise.
1: Was ist eigentlich mit den Kriegszielen der USA? Also hauptsächlich haben die ja immer wieder das iranische Atomprogramm genannt. Iran darf keine Atombombe haben, war immer wieder die Ansage. Wo steht dieses Atomprogramm heute? Wissen wir da was?
14: Zuletzt waren die Inspekteure der IAEA, der Internationalen Atomenergiekommission, im Juni vor Ort. Sie konnten ein ziviles Atomkraftwerk im Iran besuchen. Anlagen, die bei den Angriffen zerstört wurden, allerdings nicht. Und es gibt die Erwartung weiterer Kontrolltermine, aber Iran macht das von einem Friedensabkommen abhängig, falls es denn je eines geben sollte, irgendwann.
1: Donald Trump hat damals ja so sinngemäß gesagt, liebe Iranerinnen, Iraner, ihr kriegt euer Land wieder. Hat sich für die Bevölkerung irgendwas verbessert in den letzten 6 Monaten?
14: Die Bevölkerung ist demoralisiert, jedenfalls diejenigen, die nicht zur Machtelite gehören. Die Repression hat seit den Protesten Anfang des Jahres massiv zugenommen. Bis heute finden Hinrichtungen statt. Menschen, die an den Demonstrationen teilgenommen haben, werden exekutiert und das tägliche Leben ist für viele unbezahlbar. Der Dollar kostet inzwischen 2 Millionen Rial. Der Währungsverfall ist gigantisch.
1: Tina Fuchs, ARD Istanbul. Von da aus gucken die Kolleginnen und Kollegen in den Iran und tun das heute genau schon 6 Monate lang. Am 28. Februar hat Donald Trump den Befehl zum Angriff gegeben und wir fragen heute im Morgenecho, was seitdem passiert ist. 20 Minuten vor 7, WDR 5. 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

0: Hier ist das Morgenecho, wieder F5, 6.43 Uhr. Und es ist Freitag. Wenn Sie noch einen romantischen Tipp fürs Wochenende brauchen, Matthias Miersch, der SPD-Fraktionschef, hat einen.
1: Am Aasee hier in Münster trifft man sich zum ersten Date.
0: Ja, kann ich bestätigen, ist schön da. Er meinte in dem Fall ein Arbeitsdate gestern und zwar mit seinem neuen Kollegen in der Union, Thorsten Frey, der ja Jens Spahn abgelöst hat. Und gestern war der erste Tag der Fraktionsklausur von Union und SPD in Münster, also das Treffen der wichtigsten Koalitionäre aus dem Bundestag. Also war auch Alexander Hoffmann dabei, der CSU-Mann auf der Position. Der spricht übrigens vom Mut von Münster. Das ist wohl die Punchline dieses Treffens. Heute ist dann Tag 2, mein Kollege Georg Schwarte dazu.
2: Den Mut von Münster haben Sie bereits als inoffizielles Motto Ihrer Fraktionsklausur ausgerufen. Heute Nachmittag geht das zweitägige Treffen dann mit zwei Beschlüssen zu Resilienz und innerer Sicherheit sowie zum Fahrplan für die anstehenden Reformen von Rente, Pflege und Einkommensteuer zu Ende. Das Treffen der Fraktionsspitzen. Gastgeber ist der vor wenigen Wochen neu gewählte Unionsfraktionschef Thorsten Frey, dient vor allem der Vergewisserung des gegenseitigen Vertrauens. Das, sagte SPD-Fraktionschef Miersch, sei die Basis für alles, was für die schwarz-rote Koalition jetzt in turbulenten und polarisierenden Zeiten anstehe. Neben dem Mercedes-Chef sind am zweiten Tag auch die IG Metall-Vorsitzende Benner sowie der Bischof von Münster, der neue Vorsitzende der Deutschen Bischofskonferenz, zu Gast auf der Klausur. Laut CSU-Landesgruppenchef Hoffmann gehe es bei der zweitägigen Zusammenkunft auch um eine Standortbestimmung, um dann mit dem von Hoffmann ausgerufenen Mut von Münster als schwarz-rote Koalition geschlossen in die zweite Jahreshälfte zu gehen.
0: Die Fraktionsklausur in Münster. Mit dabei ist auch Franziska Hoppermann, die neue Generalsekretärin der Union. Ich will sie in einer guten Dreiviertelstunde live fragen, was die Koalition jetzt im Herbst eigentlich so angehen will inhaltlich. Es gäbe ja auch direkt dort in Münster konkrete Baustellen, ja, so wie auch in vielen anderen beliebten Studentenstädten. Sie werden gleich hören, wie Studierende auf Luftmatratzen schlafen. Und wenn man dann da nachts aufwacht, weil es sich auf so einer Matratze eher unbequem schläft, dann könnte einem der Gedanke kommen, ob wir genug tun für die Bildung in Deutschland. In dem Fall geht es um Wohnraum für Studierende. Jetzt gerade sind tausende Erstsemester auf der Suche, weil im Oktober das neue Semester startet. Es gibt, ich sag mal, kreative Notlösungen für die Knappheit. Die Frage ist nur, funktioniert sowas auch langfristig? Meine Kollegin Denise Friese erzählt Ihnen davon.
3: In Köln geht noch was. Bei der schnellen Suche im Internet findet sich sofort ein schickes Apartment, 25 Quadratmeter, hochwertig möbliert, für 1.400 Euro im Monat, gefunden auf der Plattform eines Anbieters für möblierte Wohnungen. Wer also das nötige Geld hat, kommt schnell unter. Aber für das kleine Budget wird es bei einigen Erstsemestern, die im Oktober ankommen, wohl eher die Notschlafstelle. Die hat der AStA, der Allgemeine Studierendenausschuss der Uni Köln, organisiert. Ein Saal mit 30 Luftmatratzen, die zumindest für kurze Zeit helfen können. Auch in Bonn sind bezahlbare Zimmer und Wohnungen Mangelware. Luca Dahlmann vom AStA in Bonn ist deshalb auch kreativ geworden.
4: Unsere Idee war es, einfach mal bei Hotels, Hostels nachzufragen, ob die vielleicht leerstehende Räume haben, in vor allem den Monaten Oktober, November, wo so das Wintersemester losgeht. Und da haben wir auch schon einen Kooperationspartner in St. Augustin gefunden, die das jetzt schon seit längerer Zeit machen, dass sie ihre größeren Zimmer umfunktioniert haben zu einer Art WG und diese dann für akzeptable Mieten von 300 bis 500 Euro pro Monat vermieten.
3: In Münster bietet das Studierendenwerk für solche Übergangsphasen auch Notunterkünfte. Die sind in einer Wohnhaussiedlung, sagt die Sprecherin Katrin Peter. Es gibt Zimmer für 10 Euro pro Nacht und einen großen Saal mit 16 Gartenhütten.
5: Gartenhütten aus Holz, wie man die sich auch in den Garten stellen kann. Der Vorteil für diese Hütten ist natürlich, dass das so ein bisschen Privatsphäre bietet für die Studierenden. Die sind ganz schlicht eingerichtet mit einem Bett, einem kleinen Schreibtisch, einem Stuhl und einem Schrank. Und die können halt dann auch abgeschlossen werden. Da können die dann sozusagen morgens oder nachmittags kommen, bringen ihre Sachen da rein, schließen ab und gehen dann zu ihren Veranstaltungen und kommen abends wieder.
3: Auch so eine Hütte kostet 10 Euro pro Nacht. Toiletten und Duschen muss man sich mit anderen teilen. Auf der Luftmatratze mit 30 Leuten im Saal, die WG im Hotel und das spartanische Gartenhäuschen Ohne Garten wohlgemerkt, alles Notlösungen für die ersten Wochen an der Uni. Und damit man in so eine Situation gar nicht gerät, hilft ganz langfristige Planung, sagt Ute Drahten vom Studierendenwerk in Aachen.
6: Ja, wir geben eigentlich allen immer den Tipp, bewerbt euch bitte frühzeitig. Das heißt, wenn ich gerade Abitur gemacht habe, dann sollte ich mich für einen Wohnplatz bewerben, wenn ich weiß, ich möchte nach Aachen ziehen.
3: In Uninähe seien die Mieten meist hoch, dann helfe nur noch Pendeln. In Vororten gäbe es meist günstigere Wohnungen. Bis Anfang Oktober haben die Studienanfänger noch Zeit, sich eine bezahlbare Unterkunft zu suchen.
0: Wohnraumsuche für die Erstsemester ist gerade ein großes Thema. Wieder einen guten Monat vor Semesterstart. Der Herbst kommt ja schon bald. Also, interessant für uns heute früh. 6:55 jetzt. Wir updaten Sie heute Morgen auch wieder zur Sturzflut im Himalaya-Gebirge im Hochland von Nepal und Tibet. Das war ja am Mittwochnachmittag. Wir sind dran seitdem. Seitdem steigt die Zahl der Toten auch weiter. Heute früh lesen wir von fast 500 Todesopfern. Die Zahlen dürften noch weiter steigen. Mehr als 1400 Menschen werden noch vermisst. Aman Tamang wohnt in der Region. Er hat die Katastrophe überlebt, viele seiner Angehörigen aber nicht.
7: Aus meiner Familie sind meine beiden älteren Brüder gestorben. Nur die Kinder haben überlebt. Insgesamt sind in meiner Familie 13 Menschen gestorben.
0: Ja, und Helferinnen und Helfer suchen zwischen dem Schlamm, zwischen dem Geröll und dem Schutt nach Überlebenden. Wie lange sie das machen können, ist nicht klar, weil es Warnungen gibt vor heftigem Regen und Überschwemmungen. Und erste Dörfer wurden schon evakuiert. Billy Bierling ist Bergsteigerin. Sie ist eng verbunden mit Nepal und mit den Menschen dort. Sie macht zum Beispiel Himalaya-Touren und führt die Himalayan Database. Das ist eine Datenbank für Bergsteiger, die unter anderem auch auf den Mount Everest klettern. Und sie ist jedes Jahr so 4 bis 5 Monate in Nepal, hat eine Wohnung da mit einer Freundin in der Hauptstadt Kathmandu.
8: Die Zerstörung, die Menschenleben, die Opfer, die betroffenen Menschen. Also mir ist immer noch ganz flau im Magen, weil mir tut auch dieses Land so unsäglich leid. Es immer wieder kriegt irgendwie was ab und ich weiß nicht, wie sich die Leute da wieder erholen können.
0: Und neben den Emotionen ist eine Frage, könnte man denn so eine Katastrophe verhindern? Zum Beispiel durch ein Frühwarnsystem im Gebirge. Darüber habe ich für diese Sendung mit Christian Huggel gesprochen. Der ist Professor für Umwelt und Klima an der Universität Zürich und der arbeitet gerade an Frühwarnsystemen für die Himalaya-Region.
9: Also so ein Ereignis, wie wir das gesehen jetzt haben, das ist schwierig vorauszusehen. Aber man kann Menschenleben retten, und zwar indem man ein Frühwarnsystem geschickt designt, zum Beispiel mit entsprechenden Sensoren im Flusstal. Diese können dann einen Alarm auslösen und damit kann man immer noch, wenn natürlich Behörden und Bevölkerung gut trainiert sind und mitspielen, kann man immer noch sehr viele Menschenleben retten, weil man hat dann vielleicht eine Vorlaufzeit von 30 Minuten, vielleicht im besten Fall eine Stunde. Mhm. Und das muss dann reichen, damit sich die Leute in Sicherheit bringen können.
0: Das ganze Gespräch gibt's hier um 7:45 im Morgenecho oder danach im Netz wdr5.de. Und die aktuelle Lage in Nepal haben dann in 9 Minuten wieder unsere Nachrichten um 7 für Sie. Uhr heute Abend startet die Bundesliga wieder. Nur 6 Wochen, nachdem die WM der Männer ja zu Ende gegangen ist. Sie erinnern sich vielleicht, die Bundesliga hat natürlich Vorteile gegenüber der WM. Die Wahrscheinlichkeit ist zum Beispiel klein, dass Donald Trump sich am Ende mit aufs Siegerfoto des deutschen Meisters stellt und dann digital rausmontiert werden muss, wie das die Spanier gemacht haben. Es gibt aber auch eine Gemeinsamkeit mit der WM. Wir werden Mannschaften sehen, die vielleicht noch nicht alle auf dem Schirm haben. Den Verein SV Elversberg zum Beispiel aus dem Saarland ist aufgestiegen in die Bundesliga. Das ist eine Sensation da. Wir wollen Ihnen also diesen Verein vorstellen, zusammen mit 2 anderen Aufsteigern, die Sie eher kennen dürften. Schalke 04 und SC Paderborn. Mein Kollege Marc Eschweiler dazu.
10: Drei Aufsteiger in die Bundesliga, das gab es zuletzt 2019. Fun Fact, auch damals war der SC Paderborn beim Aufstiegstrio dabei und stieg direkt wieder ab. Wie verhält es sich also in dieser Saison mit Paderborn, Elversberg und Schalke 04? In den letzten 15 Jahren ist die Bilanz der Aufsteiger nämlich gar nicht mal so schlecht. Von den 31 Aufsteigern in dieser Zeit schafften 20 in der ersten Saison den Klassenerhalt. Schauen wir zunächst auf Schalke. Auf dem Papier der Club mit den größten Klassenerhaltschancen. Die Euphorie ist riesig auf Schalke. Über 100.000 Fans kamen zur Saisoneröffnung. Der größte Star ist gleichzeitig der größte Hoffnungsträger, Edin Dzeko.
11: Tor, Tor, Tor! 2-1 Schalke, Edin Dzeko! Und alle auf den 40-Jährigen drauf. Vorsichtig, vorsichtig, nicht erdrücken.
10: Seine Tore sollen helfen, S04 in der Bundesliga zu halten. Das größte Pfund von Trainer Miron Muslic sind aber das Kollektiv und die Leistungsbereitschaft. Das Erfolgsrezept unter Muslic: Einsatz, Laufbereitschaft, Pressing und wenig Gegentore. Die Sportschau-Prognose: Über den Teamgeist hält sich Schalke in der Liga. Der SC Paderborn ist zum dritten Mal zu Gast im Oberhaus und will weiter mit seiner offensiven Spielidee, Intensität und hoher Laufbereitschaft punkten. In der zweiten Liga schossen die Ostwestfalen die drittmeisten Tore, verloren aber mit Philipp Bilbia ihren besten Torschützen. Mit Abwehrspieler Brackelmann, Organisator Bauer und Torwart Seimen sind drei weitere Stützen weg. Gekommen sind eher namenlose Spieler, aber auch hier gilt, das Kollektiv muss funktionieren. Ex-Bayern-Talent Gabriel Vidovic zum Beispiel genießt auf jeden Fall seine Zeit beim SCP.
12: Ich freue mich einfach, mit der Mannschaft zu reifen und zu entwickeln, mit der Mannschaft gute Schritte zu gehen und natürlich gute Momente mit den Jungs zu haben.
10: Die Sportschau-Prognose: Der SC Paderborn wird es besonders schwer haben und zurück in die zweite Liga gehen. Erstmals in der Bundesliga spielt die SV Elversberg, vor 4 Jahren noch in der Regionalliga, ohne große Namen, aber mit einer guten Philosophie und einem guten Händchen bei der Kaderplanung. So kamen die talentierten Noah Darwig aus Stuttgart und Francis Onyeka aus Leverkusen und Zweitliga-Torschützenkönig Noel Futkoy aus Fürth. Der große Trumpf und gleichzeitig auch die größte Schwäche der Elversberger: die Spielidee mit Risiko in der Offensive. Das will Trainer Vincent Wagner aber nicht ändern.
13: Wir sind bestmöglich vorbereitet und trotzdem, ob das für Fußball-Bundesliga reicht, das ist so ein weiter Weg für uns. Aber gut. Wir geben unser Bestes, werden lernen, werden versuchen, unseren Fußball zu spielen und schauen wir mal, wie weit wir kommen.
10: Die Sportschau-Prognose: Die SV Elversberg wird mit ihrer Spielweise in einigen Spielen überraschen, in anderen auch Lehrgeld bezahlen. Am Ende schaffen sie über die Relegation aber den Klassenerhalt.
0: Eine Frage habe ich auch noch zum Bundesliga-Start heute. Gibt es eine WM-isierung der Bundesliga? Also wie wahrscheinlich sind Trinkpausen bei den Spielen ab heute Abend? Frage ich später noch unseren Sportreporter. 5 Minuten vor 7, WDR 5.

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1: Es gibt Leute, die ticken anders. Franz Meurer ist so einer. Gott ist analog, ich auch. Das ist so ein typischer Meurer-Satz. Er hat zwar mittlerweile ein Handy, nutzt es aber eigentlich nie. Tippt seine Texte mit der Schreibmaschine in seinem Pfarrhaus im Kölner Brennpunktviertel Höhenberg-Pfingst. Wegen Franz Meurer hatten wir lange Zeit hier im Rundfunkreferat noch ein Faxgerät. Bis ich mal seiner Sekretärin, der unermüdlichen Frau Kamzähler, den Tipp gab, die Schreibmaschinentexte doch einzuscannen und mit der Texterkennung zu erfassen. Das hat allen viel Arbeit erspart, wobei die Arbeit, die war es allemal wert. Franz Meurer gehört nach wie vor zu den beliebtesten Autoren bei Kirche im WDR. Hier auf ihrer Welle hören Sie ihn nicht, aber bei WDR 2 und bei WDR 4, da spricht er an jedem zweiten Freitag. Das ist so sicher wie das Amen in der Kirche. Und es wird auch weiter so bleiben, wenn Franz Meurer jetzt am Sonntag als Pfarrer in den Ruhestand verabschiedet wird. Es gibt Leute, die ticken anders. 1968, da ist Franz Meurer in die CDU eingetreten. Ein besonderes Jahr, in dem andere in alles andere eingetreten wären, aber er war halt irgendwie anarchisch. Franz Meurer ist dann sogar in ein Priesterseminar eingetreten. Vom Weihejahrgang her ein 78er. Etwas anarchisch ist er als Priester geblieben und zugleich einer der frömmsten Menschen, die ich kenne. Und das im ursprünglichen Sinne. Seit dem 8. Jahrhundert ist das Wort fromm bezeugt. Es kommt aus dem Althochdeutschen, frumer, fromer. Das hieß damals nützlich, tüchtig, rechtschaffen. Frömmigkeit ist bei Franz Meurer immer handfest. Nützlich, tüchtig, rechtschaffen. Ein Beispiel: fast keine Aufnahme hier im WDR-Studio vergeht, ohne dass Franz Meurer eine Aufmerksamkeit mitbringt. Für alle Beteiligten, dem Techniker, der Aufnahmeleiterin, für mich. Im Sommer Eis, im Winter selbstgebackene Kekse. Franz Meurer ist so eine Mischung aus meinem Namenspatron und seinem eigenen. Geschenke bringend wie Nikolaus, genügsam wie der Poverello, Franz von Assisi. Der mochte übrigens Kekse auch so sehr, dass er an seinem Sterbebett vor bald 800 Jahren noch nach Mandelplätzchen verlangte. Wie auch immer, Franz Meurer mag wie der heilige Franz ein paar Guilty Pleasures haben, ein paar kleine Vorlieben. Einmal habe ich ihn schmockend mit einer Feierabendzigarre gesehen. Ansonsten ist er völlig uneigennützig. Und das bedeutet auch, dass er seine eigenen Grundsätze über Bord schmeißt, wenn die Lage das erfordert. Ein Beispiel: Als Corona uns alle in den ersten Lockdown unseres Lebens geschickt hatte, da rief Franz Meurer mich an. Klaus, ich will mit Jürgen Wiebke einen Podcast machen. Wie geht das? Man kann die Leute doch jetzt nicht allein zu Hause lassen. Der Sinnsucher-Podcast war alles andere als analog. Aber als die Welt anders tickte, ist Franz Meurer nicht durchgetickt, sondern fand den richtigen Takt, um bei den Leuten zu sein. Franz Meurer tickt anders als viele andere in meiner Kirche. Er tickt sauber. Und dass er auch hier im Radio noch lange weiter tickt, das wünsche ich nicht nur mir, sondern auch den Hörerinnen und Hörern. Und dass Sie sauber ticken, gerne auch mal anders. Das wünscht Ihnen Klaus Nellissen aus Köln.
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2: Die Nachrichten mit Katrin Baumhöfer. Guten Morgen.
3: Ich glaube, das Besondere ist der Zusammenhalt hier im Dorf.
4: Mal derbe, mal freundlicher, und das ist Ruhrgebiet. Da geht nichts dran vorbei.
5: Der WDR hat Bürgerinnen und Bürger in NRW gefragt, ob und warum sie gerne hier leben. Anlass ist der 80. Geburtstag des Landes, der ab heute in Münster gefeiert wird. In der repräsentativen Umfrage von Infratest DIMAP zeigt sich, dass die meisten Menschen gerne in NRW leben. Dabei schätzen sie besonders die Natur, erklärt Sandra Peters.
6: Fast jeder Dritte nennt sie spontan als eine der schönsten Seiten des Landes. Dann folgen die Städte selbst und diese Mischung aus urbanen und ländlichen Räumen, die NRW bietet. 15% der Befragten empfinden die gute Verkehrsanbindung und die Infrastruktur als etwas Positives. Gleichzeitig sehen aber auch viele genau da Nachholbedarf. Die öffentliche Infrastruktur, Straßen und ÖPNV, das gehört zu den wichtigsten Aufgaben für die nächsten 10 Jahre, sagt gut jeder Fünfte. Direkt dahinter nennen 18% der Befragten aktuell den Umwelt- und Klimaschutz als wichtigste Zukunftsaufgabe fürs Land.
5: Hinterbliebene der Opfer des Germanwings-Absturzes klagen gegen die Bundesrepublik Deutschland. Vor dem Landgericht Braunschweig fordern sie Schadenersatz, jeweils bis zu 110.000 Euro. Bei dem Absturz waren alle 150 Menschen an Bord der Maschine ums Leben gekommen. Hintergründe von Oliver Koch.
7: Genauer gesagt richtet sich die Klage um Schadensersatz gegen das Luftfahrtbundesamt mit Sitz in Braunschweig und deshalb findet das Ganze auch dort statt. Die Angehörigen wollen klären lassen, ob staatliche Sicherheitskontrollen versagt haben. Denn der Copilot, der die Germanwings-Maschine laut Ermittlungsergebnissen absichtlich zum Absturz gebracht hat, befand sich vor dem Absturz wegen psychischer Probleme und Depressionen in ärztlicher Behandlung. Er hätte also niemals in einem Cockpit sitzen dürfen, sagen die Hinterbliebenen und machen dafür die Flugmediziner verantwortlich, die dem Luftfahrtbundesamt unterstehen. Sie hätten den Piloten nicht gründlich genug untersucht.
5: Bundesbauministerin Huberts hält den Mietendeckel, den die Linke vorgeschlagen hat, für unrealistisch. Dinge müssten auch umgesetzt werden können. Die gestern vorgestellten Pläne haben laut Huberts keine Mehrheit und sind deshalb keine Option. Hintergründe von Mario Kubina, WDR Berlin.
8: Klare Regeln ja, aber praktikabel müssen sie sein. So lässt sich die Reaktion der Bundesbauministerin von der SPD auf die Pläne der Linken für einen bundesweiten Mietendeckel zusammenfassen. Die Linke hat gestern ein Modell zur Regulierung des Wohnungsmarkts vorgestellt. Kernpunkte: Mieten einfrieren. Schritt 2 wäre ein bundesweiter Mietendeckel mit regional unterschiedlichen Obergrenzen. Huberts setzt auf eine bundeseigene Wohnbaugesellschaft, die im großen Stil Aufträge für günstige Wohnungen vergeben soll. Ein Konzept dafür will die SPD-Politikerin im Herbst vorlegen.
5: Weitere Meldungen im Überblick. Nach der tödlichen Sturzflut zwischen China und Nepal ist die Zahl der Toten weiter gestiegen, auf inzwischen mehr als 470. Hunderte Touristen werden noch vermisst, darunter wohl auch 8 Deutsche. Der Sucheinsatz im Katastrophengebiet wurde am Morgen teilweise abgebrochen, weil eine neue Flut befürchtet wird. Schlamm und Geröll haben Wasser in den Bergen aufgestaut. In der spanischen Exklave Ceuta in Nordafrika haben Demonstranten Feuer in einem Flüchtlingslager gelegt. Außerdem haben sie versucht, Hilfslieferungen des Roten Kreuzes zu stoppen. Über Verletzte ist bisher nichts bekannt. Ende Juli waren zehntausende Migranten gleichzeitig nach Ceuta gekommen. Tausende harren seitdem am Strand aus und hoffen auf Asyl in Spanien. In Dortmund ist heute Grundsteinlegung für ein neues Projekt für Azubis im Handwerk. Dort entstehen mehr als 100 vom Land geförderte Wohnungen und Gemeinschaftsflächen. Ein Campus, auf dem Lehrlinge aus dem Handwerk gemeinsam leben sollen. Die Wohnungen werden rund 350 Euro Miete kosten.
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5: Das Mickey-Maus-Magazin feiert Jubiläum. Morgen vor 75 Jahren erschien in Deutschland das erste Mickey-Maus-Heft. Die Jubiläumsausgabe dazu gibt es schon heute zu kaufen. Sarah Mörchen, WDR Kultur.
9: Am 29. August 1951 ist das Kultmagazin zum ersten Mal in den Zeitungsregalen erschienen. Damals hieß es noch Mickey Maus, das bunte Monatsheft. Schnell entwickelte es sich zum Bestseller. Die Jubiläumsausgabe erzählt neue Geschichten. Es fliegen Roboter auf einem Mammut durch Entenhausen, Haipiraten attackieren Dagobert und seinen Geldspeicher und wild gewordene Dinosaurier trampeln Daisy Ducks Rasenblatt. Bis heute zählt das Mickey Maus Magazin mit mehr als 1,3 Milliarden verkauften Exemplaren zu den erfolgreichsten Kinder- und Comic-Magazinen weltweit.
5: Das Wetter in Nordrhein-Westfalen. Heute gibt es viele Wolken und immer wieder Schauer. Am Nachmittag sind örtlich auch Starkregen und heftige Windböen möglich. In Xanten und Dortmund bis 22 Grad, in Solingen bis 23 und in Lippstadt bis 24 Grad. Morgen ziehen bei Sonne und einigen Wolken nur noch einzelne Schauer durch. Die Luft ist weniger schwül als heute bei Höchstwerten zwischen 17 und 24 Grad. Das war WDR aktuell. WDR 5, die Verkehrslage mit einer Meldung. Sie betrifft die A40 Dortmund Richtung Essen. Die Autobahn zwischen Bochum-Wattenscheid und Essen-Krai. Es gibt 10 Minuten plus 4 Kilometer Stau nach einem Unfall.
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10: Guten Morgen, Robert Meyer ist hier. Grüße in Ihre Morgenroutine. Schön, dass wir ein Teil davon sind und Sie briefen können durch diesen Morgen. Es ist genau ein Monat her, dass es den Ansturm von Migranten auf die spanische Stadt Ceuta gab, mit der Grenze zu Marokko. Sie haben es gerade auch nochmal gehört in den Nachrichten. Wie sieht es da heute genau aus? Es sind ja nicht alle Menschen zurückgegangen. Also frage ich das unsere Reporterin in Spanien. Und noch eine Frage vor 7:30. Warum geht es den Kinos anscheinend wieder deutlich besser? Manche haben ja schon gesagt, die gehen unter wegen den Streamingdiensten. Gehen sie aber nicht, ganz im Gegenteil. Und wo wir dabei sind, jetzt mal gute Laune.
11: Raus aus diesem Missmut und diesem Misstrauen und hinein in eine neue Zuversicht.
10: Wenn es nach dem Kanzler geht. Friedrich Merz ist mit einer neuen Kernaussage aus seinem Sommerurlaub gekommen. Wir brauchen eine bessere Stimmung in Deutschland. So hat er das Treffen mit den Ministerinnen und Ministern abgeschlossen diese Woche. Man könnte ihn jetzt vergleichen mit einem Fotografen bei einer verregneten Wanderung, der sagt, jetzt lächelt doch mal alle. Oder er hat recht und die Laune in Deutschland ist wirklich schlechter, als sie sein müsste. Fakt ist, nach der Klausur ist vor der Klausur. Seit gestern gibt es die nächste und auch darüber will ich reden mit Professor Stefan Marschall, Politikwissenschaftler an der Universität Düsseldorf. Guten Morgen bei WDR 5.
12: Hallo, guten Morgen, Herr Mayer.
10: Erstmal, wie gucken Sie auf den Kanzler, der jetzt sagt, raus aus der schlechten Laune bitte?
12: Ja, der Kanzler hat die schwierige Aufgabe, nach einer, wie soll man sagen, doch nicht optimalen Sommerpause jetzt wieder Tritt zu fassen. Und dazu dienen diese Klausuren, dazu dienen die Auftritte des Kanzlers, klarzumachen, er ist wieder da. Die Koalition funktioniert und nimmt sich die Reformen weiterhin vor, die auf dem Tisch liegen.
10: So, wir hatten diese Woche also die Kabinettsklausur in Brandenburg. Gestern und heute treffen sich die Fraktionsspitzen von Union und SPD in Münster. Spannend ist, dass Jens Spahn nicht mehr da ist als Unionsfraktionschef. Der soll ja immer ganz gut gekonnt haben mit seinem SPD-Kollegen Matthias Mirsch. Wie sieht's aus mit Spahns Nachfolger Thorsten Frey?
12: Ja, wobei man natürlich sagen muss, dass der Beginn dieser Beziehung zwischen Mirsch und Spahn auch nicht ganz, ganz günstig gelaufen ist. Mhm. Da gab es dann doch auch das ein oder andere, wo es dann einfach nicht funktioniert hatte im ersten Jahr. Aber man hat sich dann zueinander gefunden und jetzt gilt es darum, jetzt neu aufzubauen, eine Vertrauensbeziehung aufzubauen zwischen den beiden Spitzen der Fraktionen. Und das ist nicht ganz leicht natürlich und das ist auch nicht, was man einfach jetzt mal beschließen kann, dass man einander vertraut, sondern das muss sich bewähren, das muss aufgebaut werden. Da geht es vor allen Dingen darum, dass man Zuverlässigkeit zeigt in schwierigen Situationen, in Krisensituationen, dass man sieht, dass man sich auf den anderen verlassen kann. Und so etwas passiert dann auf dem Feld. Das kann man nicht vorher einfach nur planen.
10: Was denken Sie denn, ist jetzt so inhaltlich der Plan? Also die Bundesregierung scheint ja gerade nach der Sommerpause jetzt viel zu sprechen, in Ruhe, hinter verschlossenen Türen. Und wo wollen die danach noch ran dieses Jahr?
12: Ja, ich glaube, dass es relativ klar ist, dass es ein Projekt gibt, das zentral für diese Koalition ist. Das ist die Rente. Die Rentenreform könnte man sagen, ist die Signature-Reform dieser Koalition. Mhm. Die muss gelingen und die steht jetzt auf der Agenda. Natürlich andere Themen auch, Pflege, die Einkommensteuer, auch die Fragen rund um die Resilienz und innere Sicherheit. Aber die Rentenreform, das wird tatsächlich genau das Meisterstück von Kanzler Merz werden müssen. Und das geht jetzt ja in die parlamentarischen Bereiche. Und dann wird es nochmal spannend.
10: Ihr Gefühl aus dem Bauch, wird das was?
12: Ja, das wird was, weil es etwas werden muss. Man hat gar keine Wahl, aber es wird nicht leicht werden. Wir haben ja gesehen in den letzten Wochen, dass auch in der Union Positionen dann deutlich wurden, die kritisch mit diesem Rentenpaket umgehen, aus der SPD ohnehin. Also das wird ein spannendes parlamentarisches Verfahren und dazu muss man sich jetzt doch allen Mut zusammennehmen. Deswegen war dieser Begriff vom Mut von Münster auch gar nicht so schlecht.
10: Aber ich habe vor dem Sommer auch von Kolleginnen und Kollegen von Ihnen immer gehört, nach dem Sommer ist alles schwieriger, weil es voll wird mit Landtagswahlen. Ja, Sachsen-Anhalt, Meck-Pomm, Berlin, da wird sich keine Regierungspartei mit großen Reformen aus der Deckung wagen, aus Angst, dass der Wähler sauer wird, haben einige gesagt.
12: Ja, die hatten auch recht. Und das ist auch so, dass wir wahrscheinlich vor diesen Landtagswahlen, die jetzt ja schon bald auf der Agenda stehen werden, keine großen Entscheidungen sehen werden. Man wird also jetzt nicht diese Entscheidung treffen, die Kontroversen auslösen, noch vor der Wahl, um die Wahlkämpfenden in irgendeiner Form nicht noch weiter zu belasten. Man wird das nach den Wahlen machen. Das ist aber absehbar, dass das ja nun jetzt bald auch vorbei sein wird. Wobei man dann auch sagen muss, auch da gilt, nach der Wahl ist vor der Wahl. Wir haben ein Superwahljahr vor uns nächstes Jahr mit weiteren 5 Landtagswahlen. Deswegen ist das Fenster für Reformen nach diesen Wahlen im Osten relativ klein.
10: Ja, im April sind zum Beispiel wir dran in NRW. Stefan Marschall, Politikwissenschaftler an der Universität Düsseldorf. Danke Ihnen fürs Reden bei WDR 5.
12: Sehr gerne.
10: Über die Fraktionsklausur gestern und heute in Münster und über das, was wir von der Bundesregierung im letzten Jahresdrittel vielleicht erwarten könnten. 11 Minuten nach 7. Wir sind im Morgenecho am Freitag.

0: 14 Minuten nach 7, WDR5. Das war 10-mal größer als der Bergsturz in der Schweiz letztes Jahr, sagt ein Fachmann, mit dem ich in dieser Sendung noch über den Gletscherabbruch in Nepal reden möchte. In der Schweiz ist ja letztes Jahr auch ein ganzes Dorf begraben worden, Blatten. Und diese Woche Mittwochnachmittag gab es in der Himalaya-Gegend diese riesige Flutwelle nach einem Gletscherabbruch und da sind mehrere Dörfer begraben worden. Wir reden seitdem drüber. Häuser sind weggeschwommen, als sich diese braune Lawine übers Land geschoben hat. Stand jetzt, heute früh, sind mindestens 470 Menschen tot, Hunderte werden noch vermisst. Und gerade melden die Staatsmedien, dass der Sucheinsatz im Zentrum vom Katastrophengebiet in Tibet gestoppt werden muss, wegen neuer Überflutungsgefahr. Meine Kollegin Lena Bodewein hat den aktuellen Stand.
1: Was viele der Überlebenden verfolgt, sind die Geschwindigkeit und die Wucht der Sturzflut. Als wir von der Flut hörten, rannten wir los, um uns zu retten. Doch das Wasser war viel zu hoch und zu schnell. Wir liefen weiter, aber die Flut holte viele von uns ein und viele kamen ums Leben. So erzählt es Aman Tamang dem ARD-Studio Südasien im Notlager in Trishuli Bazar in Nepal. Seine beiden großen Brüder starben. Die anderen konnten sich gerade noch in Sicherheit bringen. Wir hatten alle im Wald Schutz gesucht. Gegen Mittag kehrte ich in die Gegend unseres Hauses zurück, um nachzusehen, ob ich womöglich Tote entdecken könnte. Doch alles war unter Trümmern begraben. Häuser, Autos, Bäume, alles ist meterhoch von undurchdringlichem Schlamm bedeckt, was die Rettungsarbeiten erschwert. Mit Baggern und Räumfahrzeugen arbeiten sich Helfer vor. Oft sind Rettungshubschrauber die einzige Möglichkeit. Tabea Seitz von der Welthungerhilfe ist in Nepals Hauptstadt und beschreibt, wie die Regierung die Einsätze koordiniert.
2: Ein Team kümmert sich um die Rettung von Verletzten und Überlebenden, die nach Kathmandu mit dem Hubschrauber zu evakuieren. Es wurden auch kostenfreie medizinische Behandlung zugesagt. Andere Teams kümmern sich darum, Hilfsgüter in die Region zu bringen und vom Hubschrauber abzuwerfen, das Strom- und Telekommunikationsnetz wieder aufzubauen, medizinische Hilfe vor Ort bereitzustellen und vor allen Dingen Menschen vor Ort in sichere Unterkünfte zu bringen.
1: Die Flutwelle war am Mittwochmorgen anscheinend aus einem Bergsturz im Grenzgebiet von Nepal und dem chinesisch verwalteten Tibet entstanden. Ein großer Teil Fels und Gletscher waren über Kilometer tief ins Tal gestürzt. Stein und Eis wurden dabei pulverisiert, bildeten eine Lawine und haben sich dann als tödliche, mitreißende Masse durch die Flusstäler bewegt. Viel schneller als die Flüsse selbst und dabei immer weiter Wasser aufgenommen und an Volumen zugelegt. Fast 170 Kilometer lang ist die Schneise der Verwüstung. Sarot Jung Thapa ist als freiwilliger Helfer in der Krisenregion unterwegs. Er erzählt, wie er auf eine Gruppe weinender Menschen traf. Auf der Suche nach Sicherheit waren sie durch verschiedene Gegenden gewandert und hatten ein Dorf nahe dem Wald erreicht. Dort haben wir sie gerettet. Nur ein Fünftel ihrer Gruppe habe überlebt. Und bei den meisten Vermissten handelt es sich um Kinder. Mindestens 150 von ihnen aus dem ganzen Dorf seien ums Leben gekommen. Unter den Toten befanden sich einige Frauen, die vor kurzem ein Kind geboren hatten. Unterdessen besteht die Gefahr einer neuen Sturzflut, die im Grenzgebiet zwischen Nepal und dem chinesisch verwalteten Tibet entstehen könnte. Laut chinesischen Behörden stauen die verbliebenen Geröllmassen an entscheidender Stelle eine Flussmündung. Der See, der dabei entsteht, könnte bald über die Ufer treten.
0: Und in einer Dreiviertelstunde ungefähr versuchen wir nochmal zu ergründen, was ist denn so ein Gletscherabbruch? Also was war genau die Ursache für diese Katastrophe in Nepal? Und gäbe es Möglichkeiten, so etwas in Zukunft zu verhindern? 18 Minuten nach 7, jetzt genau. Hier ist Verena Leindecker mit unserem Wetter. Guten Morgen.
3: Guten Morgen.
0: Ja, ganz schön mild da draußen. Ne? Also in den letzten Tagen war es ja wieder ein bisschen kühler. Jetzt hatten wir da wieder eine Tropennacht oder was war das?
3: Tatsächlich. Ich vermute sogar die letzte Tropennacht des Jahres. Wir kennen ja die Tropennächte, bei denen es nicht unter 20 Grad abkühlt. Das hatten wir zum Beispiel Bielefeld, Paderborn, Dortmund oder Köln. Aktuell haben wir verbreitet schon um die 20 Grad. Also man braucht nicht unbedingt eine Jacke, wenn man rausgeht. Dass die Nacht so mild war, das liegt an der feuchten Luft und an der dichten Wolkendecke, die sich ja wie so eine Art schützende Decke über uns legt und die Wärme sozusagen festhält. Und diese Wolkendecke, die bleibt uns auch heute Vormittag erhalten. Ab und zu regnet es und etwa ab der Mittagszeit ziehen von Belgien und den Niederlanden her Gewitter auf und diese können dann nachmittags kräftig ausfallen mit Starkregen, mit Sturmböen von mehr als 75 Kilometer pro Stunde. Es kann also durchaus auch sein, dass Bäume umstürzen. Wen es aber letztlich genau wie heftig trifft, das können wir dann nur kurzfristig sagen. Man sollte auf jeden Fall heute Nachmittag einfach die Gewitter auf dem Schirm haben.
0: Wie wird das Wochenende?
3: Auf jeden Fall ruhiger. Die Luft ist dann weniger schwül bei angenehmen Temperaturen, je nach Höhenlage zwischen 17 und 24 Grad. Und dabei lacht neben ein paar Wölkchen am Himmel häufiger auch die Sonne. Allerdings können an beiden Tagen auch Schauer durchziehen. Also ich würde die Regenjacke nicht komplett zu Hause lassen.
0: Verena Leindecker mit dem Wetter. 20 nach 7 gleich. Was haben Sie als letztes im Kino gesehen? Bei mir war es erst die Odyssee. Da habe ich schon gedacht, das muss ja der erfolgreichste Kinostart des Jahres sein. Danach war ich den neuen Spider-Man-Film gucken. Der war an den Kinokassen noch erfolgreicher. Ist ja auch klar, Tom Holland hat keine Chance gegen Tom Holland. Der spielt gerade in allen Filmen mitgefühlt. Warum bin ich zuversichtlich, dass Sie wissen, wovon ich gerade rede? Weil dieses Jahr herausragend viele von uns ins Kino gehen. 2026 könnte das erfolgreichste Kinojahr seit der Corona-Pandemie werden, sagt die Filmförderungsanstalt FFA. Und das, obwohl doch der ein oder andere das Kino schon für tot erklärt hat in Zeiten der Streaming-Dienste. Nein, wir haben gleich Zahlen, die was anderes sagen. Kurze Frage erst an Sie. Gehen Sie gerade gern ins Kino? Wenn ja, warum?
4: Da ist keine Reklame während des Films, was mich total nervt. Und es ist einfach eine schöne Atmosphäre.
5: Ich gucke wahnsinnig gerne Filme einfach. Und letztes Jahr habe ich so um die 200 Filme geschaut. Und dieses Jahr müssten es jetzt schon so 90 sein. Und ich gehe auch sehr gerne ins Kino. Macht mir einfach Spaß.
0: Und jetzt meine Kollegin Noelle O'Brien-Coker, die uns erklärt, was die neuen Zahlen bedeuten. Im ersten Halbjahr sind nämlich fast 7 Millionen Kinotickets mehr verkauft worden als 2025.
6: Damit nähern sich die Besuchszahlen rasant wieder dem Vor-Corona-Niveau an. Der Umsatz der Kinos ist sogar schon höher als der im Jahr 2019. Das liegt aber wahrscheinlich auch an den höheren Ticketpreisen. Insbesondere Hollywood-Blockbuster wie der Super Mario Galaxy-Film oder das Michael Jackson-Biopic Michael haben mehrere Millionen Menschen in die Kinos gelockt. Aber auch deutsche Produktionen waren beliebt. Die Harpe Kerkeling-Komödie Extrawurst hat es beispielsweise unter die 5 meistbesuchten Filme geschafft. In die aktuelle Analyse der FFA sind die Zahlen des Nolan-Films Odyssey oder des neuen Spider-Man-Films noch nicht eingeflossen. Beide sind erst im Juli angelaufen. Die FFA erwartet aber entsprechend ein ähnlich erfolgreiches zweites Kinohalbjahr. Die hohen Besuchszahlen könnten mit Investitionen der Kinobetreiber zusammenhängen, zum Beispiel in einen besseren technischen Standard, mehr Komfort und Klimaanlagen. Aber auch die Filme selbst könnten ein Faktor sein. Nach der Pandemie und den lang anhaltenden Streiks von Hollywood-Schauspielerinnen und Drehbuchautoren im Jahr 2023 kommen jetzt wieder regelmäßig Blockbuster in die Kinos.
0: Als Kinofan freue ich mich. Ist das eine nachhaltige Entwicklung oder gerade so eine Art Eintagsfliege in diesem Jahr? Wollen wir auch noch fragen heute früh. 22 Minuten nach 7. 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Vor genau einem Monat konnten wir uns angucken, ja, wie Migration in mehreren Phasen eigentlich nicht laufen sollte. Zehntausende Menschen stürmen aus Marokko in die spanische Stadt Ceuta, die dort angrenzt. Im Verdacht waren Falschinformationen bei Social Media. In Kombination vielleicht mit marokkanischen Behörden, die das zumindest nicht verhindert haben sollen. Bei dem Versuch sind über 100 Menschen gestorben. Danach ist dieses kleine Ceuta total überfordert gewesen. In der EU haben die Länder reflexartig aufeinander gezeigt, vor allem Richtung Spanien. Die meisten Migranten sind dann freiwillig zurückgegangen, aber einige sind auch geblieben und müssen in Zelten untergebracht werden. Wir wollen also heute einen Monat später nochmal hingucken und meine Kollegin Franca Wels, die für uns in Spanien ist, die kennt auch Ceuta aus der Nähe. Guten Morgen.
7: Schönen guten Morgen.
0: Fangen wir genau da an, bevor wir dann Richtung spanische Regierung gucken. Mhm. Wie ist die Situation in Ceuta?
7: Also die spitzt sich jeden Tag ein wenig mehr zu, was vielleicht ein wenig überraschend klingt, weil man ja denkt, das ist jetzt alles einen Monat her, dass diese Krise begonnen ist und jetzt sollten vielleicht etwas geregeltere Verhältnisse herrschen. Aber das Gegenteil scheint der Fall. Also wir haben zum einen seit Tagen Meldungen, dass es zunehmend größere Proteste von Anwohnern, vielleicht auch von interessierten Gruppen. Das ist jetzt aus meiner Sicht hier aus Madrid etwas schwer zu verifizieren. Das ist aber, was wir wissen, ist, dass es tatsächlich immer wieder Proteste gibt und mittlerweile auch zunehmend Übergriffe. Also zum Beispiel haben gestern sich zahlreiche Menschen am Strand

0: Das nimmt auch stündlich zu, aber vor allen Dingen hat sich jetzt ein Mehrfachdruck gebildet, denn während die Krise also noch munter vor sich hinkriselt und auch keine Lösung in Sicht ist, ist es jetzt so, dass zum einen reihenweise Minister, wie wir das vor 3 Wochen gesehen haben, da sind reihenweise Minister in Ceuta aufgetaucht, waren dann ein bisschen da, haben gesagt, alles wird gut und sind wieder gegangen und nichts wurde gut. Jetzt müssen die reihenweise im Parlament auftreten und erklären, was da eigentlich los ist, während gleichzeitig auch endlich ein zentraler Krisenstab eingesetzt ist, ein zentraler Krisenmanager und die jetzt eigentlich alle Hände voll zu tun hätten, sich nicht zu rechtfertigen, sondern diese ganzen logistischen und Versorgungsmaßnahmen, die schon seit Wochen da eigentlich hätten eingebracht werden müssen, jetzt auch dann wirklich mal in die Wege zu leiten. Momentan sehen wir, es wird viel getagt, es wird viel angekündigt, aber es wird auch immer wieder gesagt, das dauert jetzt alles ein bisschen.
1: Ich habe noch im Ohr, korrigier mich, dass es hieß, die Menschen, die nach Ceuta gekommen sind, haben eher keine Perspektive, aufs spanische Festland zu kommen. Aber jetzt will Spanien doch auch 500 Minderjährige holen, oder? Von dort.
0: Also ja, das ist allerdings auch eine seit Tagen wiederkehrende Ankündigung. Ich weiß, als wir aus Ceuta zurückkamen, das war so am 19. August, da stand das schon im Raum, dass 500 minderjährige Mädchen aufs Festland gebracht werden sollen und dann anteilig und so, dass es auch mit dem, also anhalb eines Bevölkerungsschlüssels gemessen auf die autonome Gemeinschaft, dass es so wie unsere Bundesländer in Deutschland verteilt werden sollten. Und das sollte auch ganz, ganz schnell gehen. Und jetzt haben wir in den vergangenen Tagen gehört, dass das immer noch der Plan ist. Und dass man das den Bundesländern jetzt aber erstmal vorgeschlagen hat. Und es da Konflikte gibt, weil es einige autonomen Gemeinschaften hier gibt, in denen die konservative Volkspartei zusammen mit der ganz rechten Partei von Vox regiert. Mhm. Und Vox sagt eigentlich, wir nehmen überhaupt jemanden auf, Kind oder nicht.
1: Franka Welz in Madrid mit einem Blick in die spanische Regierung zum Thema Migration. Genau einen Monat nach dem Ansturm auf Ceuta. 3 Minuten, dann ist es 7:30. Wenn ich Elversberg bei Google eingebe, dann kommt als erster Treffer nicht der Ort Elversberg im Saarland, dann kommt der Fußballverein SV Elversberg. Wenn ich das ignoriere und runterscrolle und dann doch auf den Wikipedia-Artikel des Dorfes klicke, ist das erste Bild, was ich da sehe, das des Fußballstadions. Also man kommt nicht drum rum. Elversberg ist gerade Fußball und das dürfte was damit zu tun haben, dass dieser Verein in die Bundesliga aufgestiegen ist, die heute wieder startet in die neue Saison. Das ist jetzt der kleinste Standort der Liga, so sagen es unsere Sportschau-Kolleginnen und Kollegen. Mein Kollege Frank Grundhefer guckt näher hin.
2: Nicht alles, aber doch viel ist nun neu. Gestern zum Beispiel das erste öffentliche Training und einer der rund 100 Fans spricht vielen aus dem Herzen.
3: Ja, wir haben jetzt 33 Jahre lang auf Bundesliga gewartet, ja, und das Abenteuer kann jetzt beginnen.
2: Ein Abenteuer, für das immerhin schon viel Erfahrung gesammelt werden konnte. In der zweiten Liga kamen auch zumeist rund 10.000 Zuschauer. Club und Gemeinde mussten etwa lernen, auf beengtem Raum Zuschauerströme zu kanalisieren, installierten dazu auch einen Bus-Shuttle-Service, der die Fans von den entlegeneren Parkplätzen zur Arena bringt. Einen Bahnhof hat die Gemeinde nicht, also musste improvisiert werden und das funktionierte zumeist sehr ordentlich. Bürgermeister Bernd Huf schaut jetzt aber schon nach vorne.
4: Man muss jetzt sehen, wenn 15.000 Zuschauer hierher kommen, dann ist das wieder 50% mehr als das, was jetzt hier war.
2: Das gilt für die Zeit nach der Fertigstellung der sogenannten Nordtribüne. Sie wird aktuell und auch weiter während des Spielbetriebs umgebaut. Am Ende soll sie 5.000 Plätze fassen, die Stadionkapazität also auf 15.000 erhöhen. Schon zur Rückrunde sollen Fans zumindest auf dem Unterrang der neuen Tribüne Spiele verfolgen können. Tatsache ist auch, weitere Parkplätze werden dann benötigt. Gemeinde, Land und Club suchen derzeit nach Baumöglichkeiten. Noch einmal Bürgermeister Huf.
4: Andere Gemeinden dieser Größenordnung haben vielleicht einen Beamten im kommunalen Ordnungsdienst. Wir haben jetzt 5, reicht immer noch nicht aus. Der Bauhof hat am Ende des Spieltags oder die Tage danach einiges zu tun. Die Gemeinde und die Gemeindeverwaltung ist schon sehr beansprucht.
2: Und trotzdem, auf Grundlage der Erfahrungen aus den Zweitliga-Jahren scheinen Club und Gemeinde gewappnet für das, was nun kommt. Denn im Grunde ist nur eines wirklich größer, die Namen der gegnerischen Clubs. Ja, auch die TV-Sender verlangen etwas mehr und wenn es irgendwann ein großes Hotel oder eben einen Bahnhof gäbe, wäre das sicher hilfreich. Das Fazit also, in einigen Bereichen geht perspektivisch sicher mehr, aber Club und Gemeinde werden sich zusammenraufen

0: und das Bundesliga-Kind erstmal schaukeln. Und die Fans, die glauben daran, dass die SVE in der ersten Liga bleibt.
1: Absolut. Wir haben uns gut verstärkt, vor allen Dingen im Sturm.
2: Weil sie stark genug ist, kann sein, wach.
3: Weil die erste Saison die leichtere ist.
4: Es wird halt schwieriger, weil so zwischen 10 und 12 denke ich schon, dass die Mannschaft erreichen könnte, die Liga zu halten.
0: Und sollte der Klassenerhalt tatsächlich geschafft werden, dann hat man im Saarland auch schon wieder etwas mehr Erfahrung und dann mehr Zeit, sich noch besser aufzustellen, als es jetzt schon ist.
5: Also, falls Sie noch eine Heimat als Fan suchen, die SV Elversberg, warum denn nicht? Neu in der Bundesliga. Und was die insgesamt bringt, wenn sie heute Abend wieder startet, das frage ich in 20 Minuten unseren Sportreporter.
6: Es ist 7.30 Uhr. 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
7: Die Nachrichten mit Katrin Baumhöfer. Guten Morgen. In der Himalaya-Region sind die Rettungsarbeiten nach der Sturzflut immer noch sehr schwierig. Allein in Nepal melden die Behörden inzwischen über 460 Tote. Mehr als 1400 Menschen werden noch vermisst. Womit die Rettungskräfte besonders zu kämpfen haben, dazu Lisa Bertram.
8: Das Problem: Häuser, Autos, Bäume, alles ist mit meterhohem Schlamm bedeckt. Ganze Dörfer sieht man auf Satellitenbildern nicht mehr. Dazu ist die Himalaya-Bergregion schwer zu erreichen. Die Flut hat nämlich auch Straßen und Brücken zerstört. Deswegen haben Rettungskräfte nicht mehr so viel Hoffnung, Überlebenden helfen zu können. Sie arbeiten sich mit Baggern durch Schlamm und Trümmer und bringen Zelte und Medikamente in die Berge. Patienten können oft nur per Hubschrauber weggebracht werden. Dazu kommt, es droht eine weitere Sturzflut, die zur Gefahr für Helfer werden kann. Durch das Geröll hat sich an einem Fluss ein neuer See gebildet und Rettungsteams da sollen sich auch erstmal zurückziehen. Orte an diesem Fluss werden evakuiert. Auch das ist ohne Handyempfang schwierig.
7: Spitzenpolitiker der Bundestagsfraktionen von SPD und Union beenden am Nachmittag ihr Treffen in Münster. Sie wollen gemeinsame Standpunkte für viele Gesetzentwürfe finden, die im Herbst beschlossen werden sollen. Gestern hatten sie sich bereits auf Punkte zur inneren und äußeren Sicherheit geeinigt. Sie wollen zum Beispiel die Bundeswehrreserve stärken. Aus Münster, Georg Schwarte.
9: Den Mut von Münster haben sie bereits als inoffizielles Motto ihrer Fraktionsklausur ausgerufen. Das Treffen der Fraktionsspitzen dient vor allem der Vergewisserung des gegenseitigen Vertrauens. Das, sagte SPD-Fraktionschef Mirsch, sei die Basis für alles, was für die schwarz-rote Koalition jetzt in turbulenten und polarisierenden Zeiten anstehe. Neben dem Mercedes-Chef sind am zweiten Tag auch die IG Metall-Vorsitzende Benner sowie der Bischof von Münster, der neue Vorsitzende der Deutschen Bischofskonferenz, zu Gast auf der Klausur.
7: Kanada und die USA sind in einem Handelsstreit und erheben gegenseitig neue Zölle. US-Präsident Trump provoziert nun mit einer anderen Maßnahme. Er hat verfügt, den Grenzsee Lake Ontario in Lake America umzubenennen. Wie die Reaktionen in Kanada dazu ausfallen, fasst Giselle Uckart zusammen.
10: Nun reagiert Kanadas Premierminister Mark Carney. In einem Posting auf X verweist er darauf, dass die Ureinwohner Kanadas den See Ontario genannt haben. Das bedeutet so viel wie: Der See ist groß, der See ist schön. Carney betont, dass dieser Name älter sei als die Unabhängigkeitserklärung der USA. Auch andere Politiker aus Kanada verurteilen die Umbenennung. Ontarios Premier Doug Ford spottet, der US-Präsident könne den See auch Lake Trump nennen, denn für die Kanadier bleibe es der Lake Ontario. Tatsächlich können die Kanadier nicht gezwungen werden, die neue Bezeichnung zu übernehmen.
7: Weitere Meldungen im Überblick. Ein neuer Satellit soll Warnungen vor Stürmen und Sturzfluten in Europa verbessern. Die Transportrakete ist am Abend vom Europäischen Weltraumbahnhof in Französisch-Guayana abgehoben. Der Satellit braucht etwa 10 Tage bis an sein Ziel. Er sendet dann alle 2 Minuten Bilder, deutlich häufiger als seine Vorgänger. Heute beginnt ein weiterer Prozess zum Absturz der Germanwings-Maschine 2015. Gut 30 Angehörige der Opfer fordern Schadenersatz von der Bundesrepublik, jeweils bis zu 110.000 Euro. Es sei nicht ausreichend überprüft worden, ob der Co-Pilot zum Fliegen geeignet war. Er hatte das Flugzeug absichtlich in einen Berg gesteuert. 150 Menschen starben. Mit dem Spiel Bayern München gegen den VfB Stuttgart beginnt am Abend die neue Bundesliga-Saison. In den NRW-Stadien gilt ein neues Sicherheitskonzept. Vereine und Polizei bewerten vor jedem Spiel gemeinsam das Risiko. Bei Spielen mit geringerem Konfliktpotenzial sind da nicht Polizisten, sondern Ordnungskräfte für die Sicherheit zuständig.
6: 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Aus der Kultur.
7: In Münster beginnen heute die Feierlichkeiten zum 80. Geburtstag des Landes NRW. 3 Tage lang gibt es dort ein Programm aus Konzerten, Bühnenshows und Ausstellungen. Simone Schlosser, WDR Kultur.
11: Zur Eröffnung spielt der Berliner Musiker Zartmann auf der Bühne am Domplatz. Der 27-Jährige ist bekannt durch Songs wie Tau mich auf. Das Konzert ist bereits ausverkauft. Zusätzlich gibt es an der Salzstraße in Münster eine Festmeile mit Live-Musik. Samstag findet ein Tag der offenen Tür in Museen und Galerien statt. Mehr als 30 Einrichtungen bieten freien oder ermäßigten Eintritt und laden zu Führungen und Ausstellungen ein. Sonntag findet in der Stadtbücherei das Bilderbuchkunstfestival statt, mit Angeboten für Groß und Klein, darunter eine Mitmachlesung und ein Bilderbuchkino.
7: Das Wetter in Nordrhein-Westfalen: mit vielen Wolken heute, es fällt immer wieder Regen. Örtlich sind später Starkregen und teils heftige Windböen möglich. In Kleve bis 22 Grad, in Heinsberg bis 23 und in Aalen bis 24 Grad. Morgen ziehen bei Sonne und einigen Wolken nur noch einzelne Schauer durch. Die Luft ist weniger schwül als in den vergangenen Tagen, bei Höchstwerten zwischen 17 und 24 Grad. Das war WDR aktuell. WDR 5, die Verkehrslage mit einer Meldung. A40 Dortmund Richtung Essen zwischen Dreieck Bochum West und Essen Krai etwa 10 Minuten plus 4 Kilometer Stau nach einem Unfall.
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5: Guten Morgen, Robert Meyer ist hier. Auf die Gefahr hin, dass es romantisch klingt, wir sind Ihr Update am Freitagmorgen. Und wir feiern auch gern mit Ihnen, nämlich dass NRW diesen Monat 80 Jahre alt wird. Was macht das Leben hier so besonders? Dazu gleich ein paar Stimmen von Ihnen. Ja, wir sind gerne bei uns vor der Tür, aber vergessen die großen Globalschlagzeilen nicht. Der Iran-Krieg läuft heute seit genau 6 Monaten. Wie geht es den Menschen im Land seitdem? Auch ein Blick dahin vor 8. Und die Bundesregierung schmeißt sich wieder in die Arbeit. Sommerpause ist vorbei. Es gab diese Woche schon ein Kabinettstreffen, also der Kanzler, in Brandenburg mit den Ministerinnen und Ministern. Danach war ihm vor allem die Botschaft wichtig, jetzt Zuversicht statt Missmut, so sagte er es. Das scheint die neue Botschaft zu sein nach der Sommerpause. Deutschland soll ja bessere Laune kriegen. Klappt wahrscheinlich nur, wenn die Regierung das, was sie sich vorgenommen hat, auch auf die Straße kriegt. Die Rentenreform ist ein Beispiel, findet auch der Politikwissenschaftler Stefan Marschall. Besonders wichtig, mit dem habe ich vor einer halben Stunde gesprochen.
12: Die Rentenreform, könnte man sagen, ist die Signature-Reform dieser Koalition. Das wird tatsächlich genau das Meisterstück von Kanzler Merz werden müssen. Und das geht jetzt ja in die parlamentarischen Beratungen. Dann wird es nochmal spannend.
5: Seit gestern gibt es das nächste Treffen in Münster, diesmal zwischen den Fraktionen der Regierungsparteien. Ich bin verabredet mit Franziska Hoppermann. Sie ist seit einem Monat erst die neue Generalsekretärin der CDU, also eine der wichtigsten Funktionen in der Partei, nah am Kanzler, und sie ist auch in Münster dabei. Guten Morgen bei WDR 5.
13: Schönen guten Morgen, Herr Meyer.
5: Die Union liegt zwischen 20% und 23%. Haben Sie die Laune, die der Kanzler sich gerade wünscht?
13: Ja, die Umfragewerte stellen uns natürlich nicht zufrieden, aber ich glaube, es ist jetzt wichtig, dass wir wirklich gucken, dass wir mit diesem Mut von Münster, um den es ja geht, den Sie auch schon in Ihrem Bericht beschrieben haben, aber auch mit der Zuversicht, die die Bundesregierung sozusagen in ihrer Klausur beschworen hat, dass wir jetzt nach der Sommerpause in die Arbeit gehen und die notwendigen Reformen gemeinsam anpacken.
5: Genau, wir gehen auch gleich ins Heute zur Fraktionsklausur. Ich möchte mit Ihnen aber einmal nochmal den Kanzler hören aus dieser Woche.
14: Wir müssen gemeinsam diesen weit verbreiteten Missmut abschütteln, der unser Land seit langer Zeit lähmt.
5: Und letztens hat er gesagt, dass die Nörgler und Nöler wegtreten sollen. Was glauben Sie, wie kommt das bei jemandem an, der gerade seinen Industriejob verloren hat oder keine bezahlbare Wohnung findet?
13: Ja, ich glaube, dass schon wichtig ist, dass das Signal ist, dass die Bundesregierung alles dafür tut, dass wir wieder zu wirtschaftlichem Aufschwung in diesem Land kommen und dass sie gemeinsam gewillt ist. Und das sind wir auch als die sie tragenden Parteien, diese Reform auch wirklich umzusetzen. Das sind ja keine Kleinigkeiten. Es geht ja wirklich um tiefgreifende Veränderungen, die wir sowohl in den Sozialsystemen machen müssen, aber als auch sozusagen im Wirtschaftssystem. Wir müssen für eine resiliente Energieversorgung sorgen. Und wir haben, das haben Sie in der Sommerpause auch gesehen, in unserem Land ja auch Angriffe von innen und außen. Und deswegen ist es, glaube ich, wichtig, gemeinsam diese Zuversicht zu versprühen, dass wir das auch gemeinsam schaffen. Immerhin sind wir die drittgrößte Volkswirtschaft der Welt. Und auch das ist ein großes Fund, auf dem wir aufbauen.
5: Heißt aber, Sie schließen sich an zu viele Nörgler in Deutschland.
13: Ach, ich halte nichts davon, ehrlich gesagt, die Menschen zu beschimpfen. Darum geht es ja an dieser Stelle gar nicht, sondern es geht ja darum, wirklich zu sagen, wir sind ein großartiges Land. Wir haben die ersten zarten Pflänzchen trotz des sich sozusagen heute rundenden Irankriegs, der uns in der Wirtschaft wirklich auch gedrückt hat. Wir haben sehr viele Gründungen in diesem Land. Es gibt einen großen Gründergeist nach wie vor bei uns. Und ich glaube, dass es nicht hilft, in Pessimismus zu verfallen, sondern dass man auf dem Guten ausbauen muss, was wir ja auch alle in unserem Land spüren. Sie feiern heute 80 Jahre NRW und fragen ja die Menschen auch, was hält uns zusammen und was ist das Großartige an diesem Bundesland? Und das sind ja genau die Dinge, auf denen wir aufbauen. Mit Pessimismus kommen wir da gemeinsam, glaube ich, nicht weiter.
5: Gestern und heute dann eben dieses Treffen der Fraktion in Münster. Zum ersten Mal ja mit Thorsten Frey als neuem Unionsfraktionschef. Ist ja auch interessant. Kann der sich gut reinfuchsen oder fehlt Jens Spahn Ihnen nach Tag 1?
13: Na, ich bin ja Gast hier auf der Klausurtagung der beiden Fraktionen und ich stelle aber schon fest, dass es einen großen gemeinsamen Geist gibt, der ja sozusagen nach nicht einfacher Zeit auch in Würzburg vergangenem Jahr gestartet wurde, weil es geht ja darum, dass beide Fraktionen sehr vertrauensvoll miteinander arbeiten müssen, weil wirklich große Probleme und Herausforderungen zu lösen sind. Und Thorsten Frey ist mit seiner Erfahrung und seiner ausgleichenden Art jemand, der da sehr gut dran anknüpfen kann und so erlebe ich das auch in diesen Tagen.
5: Also wir können jedenfalls festhalten, es wird viel geredet in der Koalition diese Woche, was ja gut ist. Und der Politikwissenschaftler, den wir vorhin gehört haben, Stefan Marschall, der sagt, die Rente ist die Sache, die Sie inhaltlich noch angehen müssen in diesem Jahr. Wie weit werden Sie da kommen?
13: Na, ich finde zum Beispiel großartig, dass diese Kommission einen einheitlichen Vorschlag gemacht hat, der ziemlich umfassend ist.
5: Und der aber dann von Teilen ihrer Partei schon wieder zerredet wurde letztens, ne? Stichwort Rente mit 63.
13: Vielleicht lassen Sie mich den Punkt noch machen, der ja eine sehr positive Erzählung hat, die ja auch sozusagen sehr viel Mut und Zuversicht macht, nämlich, dass wir es schaffen, durch die Integration der Kapitalmarktrente in die erste Säule der Rentenversicherung auch mehr Rente zu bringen für diejenigen, die nicht mehr sehr lange zu arbeiten haben und vor allen Dingen aber für die jüngere Generation. Also es werden alle mehr davon haben und es engagieren sich, so ist ja die Idee der Kommission, in der Finanzierung dessen Arbeitnehmer und Arbeitgeber gleichsam. Es gibt einen Anspruch, soll einen Anspruch geben auf Betriebsrente für alle Arbeitnehmerinnen und Arbeitnehmer. Das ist schon was revolutionär Positives und wir warten jetzt auf den Gesetzentwurf von Bärbel Baas, der sozusagen diese Vorschläge umsetzt. Was ich verstehe, ist, wenn Ministerpräsidenten auf ihre Bevölkerung gucken und auf die besondere Situation, die sie da wahrnehmen und erleben. Aber ich sehe uns da inhaltlich auch nicht weit auseinander. Denn schon im Koalitionsausschuss ist ja die Schutzrente beschlossen mit einem individuellen Anspruch, wenn jemand nicht 45 Jahre gearbeitet hat, um dann sozusagen in die Regelalterszeit zu kommen.
5: Und dieses Jahr kommt das große Rentengesetz noch?
13: So ist es verabredet, dass der Gesetzentwurf in Kürze das Kabinett erreicht, ja.
5: Franziska Hoppermann, CDU-Generalsekretärin, danke Ihnen fürs Reden bei WDR 5.
13: Vielen Dank, Herr Mayer, schönen Tag.
5: Gleichfalls. Am Ende einer Woche, die ja schon ein Treffen gesehen hat zwischen Friedrich Merz und seinen Ministerinnen und Ministern und gestern und heute dann das Fraktionstreffen in Münster. Das Gespräch geht übrigens auch rauf ins Netz, wdr5.de. 7:43 Uhr. Das Morgenecho ist hier.

0: Freitag früh, 7:45, WDR 5. Wir denken in diesen Tagen viel nach über NRW. Gut, das machen wir immer, aber gerade besonders, weil NRW 80 wird. Im August 1946 ist unser Bundesland gegründet worden und das feiern wir mit Ihnen. Viele von Ihnen sagen uns gerade, was sie mögen an NRW. Und da kommt so einiges, die Vielseitigkeit, die Offenheit der Menschen, der Humor, die Art zu reden. Und da kann ich mich nur anschließen. Ich finde es zum Beispiel genial, wie wir hier mit dem Wort Mahlzeit umgehen. Woanders ist das ein langweiliges Nomen. In NRW kann man damit jedes Gespräch anfangen. Aber erst ab 11.30 Uhr. So, wir sind es auch statistisch angegangen. Was macht das Leben hier so besonders? Mit meiner Kollegin Katharina Spreyer.
1: Stadt, Land, Dorf. Alles vereint in einem Bundesland. Nordrhein-Westfalen ist vielfältig und gegensätzlich. 18 Millionen Menschen leben hier. Und 93% wohnen gerne in ihrem Bundesland. So eine repräsentative Infratest-DiMAP-Umfrage im Auftrag des WDR. Einer von ihnen ist Klaus Blumberg, der als Kapitän auf dem Eifeler Ruhrsee seit fast 25 Jahren seine Runden dreht.
2: Nächste Station, Worfelsbach. Fahrgäste für Worfelsbach, bitte zum Ausgang.
1: Der See ist umgeben vom Nationalpark Eifel, dem einzigen in NRW. An der Landschaft sieht sich Kapitän Blumberg auch nach all den Jahren nicht satt.
3: Das ist Heimat. Die Landschaft verändert sich im Laufe des Jahres. Der Wasserstand ändert sich. Ist immer was anderes.
1: Jeder Dritte sagt, die Natur, die ist ganz besonders hier in NRW. Und rund 150 Kilometer weiter nördlich das komplette Kontrastprogramm. Das Ruhrgebiet ist eine der am dichtesten besiedelten Gegenden. Viele Menschen, Kulturen, Sichtweisen, dicht an dicht. Fast ein Drittel der Bevölkerung in NRW lebt hier. Im Mosaikviertel in Bochum hat Sema Syretti seit 2 Jahren ihr Friseurgeschäft. Die Menschen, die Läden, nichts ist gleich. Aber alles passt irgendwie zusammen, sagt sie. Wie ein Mosaik eben.
4: Einmal Bochum, immer Bochum. Diese Multikulti-Nachbarschaft, genau das ist es halt, das Verschiedene, das also wir sind halt alle so anders, aber kommen trotzdem gut miteinander klar.
1: In keinem anderen Bundesland leben so viele Menschen mit Migrationsgeschichte wie in NRW. 90% der befragten Menschen sagen, NRW, das steht vor allem für Vielfalt. Aber nicht alles läuft nur gut. Wo viele Menschen eng zusammenleben und arbeiten und vielfach pendeln, staut es sich. In keinem Bundesland so viel wie in Nordrhein-Westfalen. Für die Mehrheit der Befragten sind Verkehr und Infrastruktur die dringendsten Probleme im Bundesland. Während die Großstädte mit Bus und Bahn eng miteinander vernetzt sind, fehlt das vielen, die im ländlichen Raum leben. In Düttlingen der Eifel leben 88 Menschen.
5: Es ist für uns auch immer wieder schön, nach Köln zu fahren, nach Bonn, nach Aachen oder sonst wohin. Aber ich freue mich jedes Mal, wenn ich wieder nach Düttlingen reinkomme und denke, ja, hier ist die Luft ein bisschen reiner.
1: Das erzählt Anwohnerin Katrin Möllers. Sie leben ganz bewusst auf dem Land. Aber Düttling ist beinahe abgeschnitten. Nur 2-mal am Tag fährt ein Schulbus. In benachbarten Dörfern nicht mal das, erzählt Anwohnerin Kerstin van Attefeld.
6: Kinder kommen ja nicht weg, wir kommen nicht weg, also nur mit dem Auto. Wir haben auch dann selber als Familie 2 Autos, sind darauf auch angewiesen. Da würden wir uns wünschen, dass die Busse ein bisschen mehr intakt fahren würden.
1: Und das ist nur eines der Probleme. Neben Verkehr und ÖPNV-Infrastruktur sind auch Naturschutz sowie Einwanderung und Integration Herausforderungen, die für die Menschen in NRW laut der Befragung besonders dringlich sind. Und trotzdem überwiegt bei ganz vielen Menschen in NRW die gute Laune, wie sie Kerstin van Attefeld aus Düttling in der Eifel beschreibt.
6: Ja, die können manchmal stur sein, die Eifler, aber sehr nett, hilfsbereit und immer gute Laune zum Feiern.
1: Diese gute Laune, die gilt sicher nicht nur für die Eifler, sondern für die Menschen in NRW insgesamt.
0: Ja, aber da sage ich doch Grüße in meiner Heimat, Euskirchen. Das mit dem Feiern kann ich von da aus der Nähe bestätigen. Und wir feiern gerade alle 80 Jahre NRW. Zehn Minuten vor 8. Heute vor 6 Monaten ging der Krieg los zwischen den USA und dem Iran. So lang ist das schon her. Am 28. Februar haben die USA zusammen mit Israel angefangen, dort zu bombardieren. Und wenn ich jetzt aufzählen wollen würde, wie oft Donald Trump diesen Krieg seitdem für fast beendet erklärt hat, dann müssten wir die Sendung verlängern. Im Moment scheint da weiter kein Ende in Sicht. Aber einen Satz von Trump, den möchte ich uns noch mal ins Gedächtnis rufen. Der kam nämlich am Tag, als es losging.
7: Finally to the great proud people of Iran.
8: An die großartigen, stolzen Menschen im Iran. Die Stunde der Freiheit ist zum Greifen nah. Wenn wir fertig damit sind, eure Regierung zu übernehmen, dann werden wir sie an euch übergeben.
0: Wie muss das heute für Menschen im Iran klingen? Jedenfalls fanden wir es wichtig, uns das neben allem Geopolitischen nochmal zu fragen. Wie geht es den Menschen dort heute? Meine Kollegin Katharina Willinger bringt uns nah ran.
1: Mit zögerlichem Blick betritt Fariba Kimyon Navusatli einen kleinen Gemüseladen im Süden von Teheran. Die 59-Jährige packt eine Handvoll Kartoffeln in eine Plastiktüte und reicht sie dem Verkäufer zum Wiegen. Ich kaufe Kartoffeln inzwischen einzeln. Das gilt auch für Zwiebeln, aber auf vieles muss ich ganz verzichten. Zum Beispiel auf frisches Obst. Früher gehörte es in üppigen Mengen in jeden iranischen Haushalt, vor allem zur Bewirtung von Gästen. Der Obsthändler erzählt, viele Läden in der Straße mussten bereits schließen. Auch er wisse nicht, wie lange er noch durchhalten könne. Was wir heute verkaufen, müssen wir morgen zum doppelten Preis wieder einkaufen. Im Grunde machen wir nur noch Verluste. Die Preise für Lebensmittel schwanken nicht nur, sie sind förmlich explodiert. Innerhalb der letzten 12 Monate durchschnittlich um rund 128%. Besonders betroffen sind Eier, Hülsenfrüchte, Reis, Brot und Fleisch. Fariba will sich dennoch beim Metzger nach dem heutigen Preis erkundigen. Sie betritt den Laden, in dessen Auslage ausschließlich abgepacktes Hühnchen zu sehen ist, und kommt nach wenigen Sekunden wieder raus, ohne Einkauf. Ich muss mich auf das beschränken, was wir unbedingt brauchen, auf das absolut Notwendige. Mehr geht einfach nicht. Fariba und ihr Mann arbeiten beide. Er als Kellner, sie war Friseurin, fand aber keine Arbeit mehr. Jetzt arbeitet sie als Reinigungskraft. Durch die Inflation ist ihr Gehalt wie das der meisten Menschen immer weniger wert. Zusätzlich fällt die iranische Währung Rial auf immer neue Rekordwerte und gilt aktuell als schwächste Währung weltweit. Zum Jahreswechsel war die Wirtschaftskrise Auslöser dafür, dass Teheraner Händler auf die Straße gingen. Viele werfen der Regierung Korruption und Misswirtschaft vor. Innerhalb weniger Tage folgten ihnen Zehntausende Menschen im Land. Das Regime schlug die Proteste mit Gewalt nieder. Laut UN und mehreren Menschenrechtsorganisationen wurden Tausende Demonstranten getötet. Vielen Iranern stecken diese Ereignisse bis heute in den Knochen. Zeit zum Verarbeiten blieb allerdings nicht. Nur wenige Wochen später begann der Krieg mit den USA und Israel. Fariba beschreibt die Situation eindrücklich. Manchmal, wenn ich alleine bin, dann habe ich das Gefühl zu ersticken. Keine Zukunft mehr sehen zu können, sondern nur noch zu überlegen, was in den kommenden Tagen passieren wird, das frisst einen auf. Eine Entspannung ist bisher nicht in Sicht, auch weil der Krieg ungelöst bleibt. Nun will US-Präsident Trump das Regime mit weiteren Wirtschaftssanktionen in die Knie zwingen. Fariba sagt, ihre Lage habe sich durch den Krieg zwar verschärft, war aber vorher schon schlecht. Sie macht für vieles die eigene Regierung verantwortlich. Ihre Worte wählt sie mit Bedacht. Kritik kann im Iran riskant sein. Sie haben es nicht geschafft, für ihr Volk zu sorgen, sodass die Menschen wenigstens bei den grundlegendsten Dingen nicht in Not geraten. Mehr haben wir nie verlangt.
0: Einblick in den Iran von Katharina Willinger. 6 Monate heute, nachdem die USA diesen Krieg begonnen haben. 7:53 Uhr. Was bringst du in unsere WG mit? Das bin ich mal gefragt worden, als ich ein Zimmer gesucht habe. Und ich wusste jetzt nicht, was die hören wollten. Sowas wie Offenheit oder ein Sandwich-Toaster. Immerhin war das schon mal eine WG-Einladung. Und wir reden heute drüber, wie neue Studierende gerade an Wohnraum kommen. Jetzt ist nämlich die Zeit, in der viele suchen, zum kommenden Semester ab Oktober. Und ein Problem sind ja auch die Mietpreise. Da sagen die einen, ja, bauen, bauen, bauen, dann sinken die wieder. Und die anderen sagen, Mietendeckel. Da sind wir bei den Linken. Die nehmen da jetzt einen neuen Anlauf. Mein Kollege Max Ulrich dazu.
9: Mietendeckel? Da war doch was. Richtig, 2020 gab es das schon einmal in Berlin. Eingeführt vom rot-rot-grünen Senat. Doch nach einem Jahr kassierte das Bundesverfassungsgericht den Berliner Mietendeckel aus Formalitätsgründen. Ein Bundesland darf so ein Gesetz schlicht nicht erlassen. Aber dürfte es der Bund? Genau das hat die Linke jetzt prüfen lassen von Professor Thorsten Kinggreen, Verfassungsrechtler an der Uni Regensburg.
10: Ja, das wäre verfassungsmäßig zulässig, weil der Bund die Gesetzgebungskompetenz für das bürgerliche Recht hat und weil er mit einer solchen Regelung auch die Eigentumsgarantie Eigentumsgarantie nicht verletzen würde.
9: Die Eigentumsgarantie steht in Artikel 14 des Grundgesetzes. Und dort steht auch der Satz Eigentum verpflichtet.
10: Und dieser Satz bezieht sich vor allen Dingen auf Grund und Boden, weil Grund und Boden nicht vermehrbar ist und besondere Nutzungskonflikte damit entstehen, die der Regulierung bedürfen. Der Gesetzgeber kann und darf sich da gar nicht raushalten, selbst wenn er es wollte.
9: Laut Kingreen hat der Staat beim Wohneigentum so großen Spielraum zum Eingreifen wie in kaum einer anderen Eigentumsfrage. Vermieter dürften nur nicht gezwungen werden, mit Verlust zu vermieten, sagt Kingreen. Doch funktioniert ein Mietendeckel auch, also sorgt er für mehr günstigen Wohnraum? Konstantin Cholodilin vom Deutschen Institut für Wirtschaftsforschung hat die Wirkung des Berliner Mietendeckels von 2020 untersucht.
11: Vor allem haben wir festgestellt, dass die Mieten zurückgegangen sind. Und auch ein sofortiger Effekt war, dass die Anzahl der Mietinseraten halbiert hat.
9: Um 50% ist der Berliner Mietmarkt damals eingebrochen. Ein Problem, das die Linke mit einem Investitionsprogramm lösen möchte. 20 Milliarden Euro jährlich in kommunalen und genossenschaftlichen Wohnungsbau. So eine Maßnahme kann laut Cholodilin tatsächlich positive Auswirkungen haben.
11: Der geförderte Wohnbau, der hat eine Reihe von positiven Effekten. Also zum Beispiel die Wohnqualität steigt, also die Lebenszufriedenheit der Menschen, die in solchen Wohnungen wohnen, steigt. Sogar die Schulergebnisse der Kinder verbessern sich.
9: Nur eine Mehrheit für einen Mietendeckel dürfte die Linke im Bundestag schwer finden.
0: Ich bin in einer guten halben Stunde mit dem Studierendenwerk in Bonn verabredet. Da kann ich auch mal nachfragen, was helfen könnte beim Wohnraumproblem für neue Studierende. 7:45, heute geht die Fußball-Bundesliga wieder los. Ich habe mich gefragt, bin ich nach der WM diesen Sommer noch satt? Ich meine, da gab es ja tolle Momente aus deutscher Sicht. Hier sind alle, die mir einfallen.
12: Achtung, Havertz auf die Reise geschickt von Undorf. Havertz im Strafraum. Havertz, yeah! 7:1!
0: Das war's, doch nur einer. Ja, dann kann ich doch neuen Fußball vertragen. Neue Bundesliga-Saison, heute Abend zum Start mit dem Meister, dem FC Bayern, gegen den VfB Stuttgart. Und hier ist mein Sportkollege Jan Wochner. Guten Morgen.
13: Schönen guten Morgen.
0: Wenn es sie gibt, kannst du uns dann teilhaben lassen an deiner Vorfreude?
13: Ja, also ich habe sie auf jeden Fall. Ich bin aber, glaube ich, auch von Berufswegen so etwas wie Raupe nimmersatt, was Fußball angeht. Habe aber auch das Gefühl, dass es nicht nur mir so geht. Also Fußballfans fiebern schon der neuen Saison entgegen. Und ich finde vor allem hier bei uns im Westen in NRW.
0: 6 Teams aus NRW werden ja dabei sein in dieser Saison. Da sind 2 Aufsteiger dabei, Schalke und der SC Paderborn. Viel größer könnte aber der Unterschied zwischen den beiden nicht sein, ne?
13: Ja, also beide aus NRW, beides Aufsteiger und ich finde, dann hört es schon auf mit den Gemeinsamkeiten. Schalke ist im deutschen Fußball einer der Vereine schlechthin, fast 250.000 Mitglieder. Schätzungen gehen davon aus, dass fast jeder 10. Deutsche und jede 10. Deutsche Schalke-Fan ist oder zumindest mit Schalke sympathisiert. Das sind irre Zahlen, spricht auch für eine wahnsinnig hohe Begeisterung jetzt gerade nach dem Aufstieg. Der Verein ist hoch verschuldet, die letzten Jahre liefen sportlich richtig mies, aber mit dem Schwung des Aufstiegs will der Verein sich jetzt oben in der ersten Liga etablieren. Und Paderborn, ja, ist so etwas wie der Gegenentwurf. Also erlebt zwar auch eine Welle der Begeisterung, aber auf ganz anderem Niveau. In dieses kleine Baukastenstadion da in Ostwestfalen passen gerade mal 15.000 Fans. Der Verein hat auch keine große Bundesliga-Historie, ist jetzt erst zum 3. Mal dabei, war bei den ersten beiden Malen aber jeweils letzter am Ende der Saison. Wäre auch keine Überraschung, wenn es diese Saison so laufen würde. Und trotzdem für Paderborn ist das schon eine Riesennummer, dass sie überhaupt jetzt erste Liga spielen dürfen.
0: Und noch ein neuer Aufsteiger ist die SV Elversberg, ein Dorfverein aus dem Saarland, kann man glaube ich sagen. Was können wir da erwarten?
13: Ja, was ganz anders im Vergleich zu vielen Hochglanzclubs der ersten Liga. Also Elversberg ist wirklich ein klassischer Dorfverein in der Provinz, Gemeinde Neunkirchen. Elversberg hat nur rund 8000 Einwohner. Nicht mal ein Bahnhof, heißt der Bahnhof als klassischer Treffpunkt für Fußballfans, fehlt. Deswegen trifft man sich in Elversberg an den 2 Tankstellen im Ort, verweilt dann dort, ehe es die wenigen Meter rüber geht zum Stadion, dem kleinsten der Liga, wo nur 10.000 Menschen Platz finden. Also das ist tatsächlich mal was richtig anderes in der Bundesliga.
0: Ich habe noch 20 Sekunden bis zu den Nachrichten, Jan, aber noch ganz schnell. Wird es in der Bundesliga Trinkpausen geben in dieser Saison?
13: Nein, Gott sei Dank nicht. Anders als bei der WM. Und das finde ich auch gut, denn die gab es dort meiner Meinung nach nicht wegen der Hitze, sondern als zusätzliche Werbemöglichkeit.
0: Sag bloß, Jan Wochner mit dem Bundesliga-Start heute Abend. Hier sind unsere Nachrichten.
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15: Die Nachrichten mit Katrin Baumhöfer. Guten Morgen. Mit einer repräsentativen Umfrage hat der WDR herausgefunden, dass die allermeisten Menschen gerne in NRW leben. Und zwar unabhängig von Alter, Geschlecht oder Bildung. Anlass der Erhebung ist der 80. Geburtstag des Landes, der ab heute in Münster gefeiert wird. Außerdem wurde nach dem Sicherheitsgefühl der Menschen gefragt. Sandra Peters berichtet.
16: Da zeigt sich, knapp 2/3 der Menschen in NRW sagen, dass sie sich auf Straßen, Plätzen, in Parks oder in Bus und Bahn insgesamt sehr oder eher sicher fühlen. Ein Drittel allerdings fühlt sich sehr oder eher unsicher. Zu denen, die sich im Vergleich unsicher fühlen, gehören zum Beispiel Menschen zwischen 50 und 64 Jahren. Insgesamt hat sich das Sicherheitsgefühl der Menschen im Land übrigens kaum verändert. Bei der letzten Befragung vor etwa 9 Jahren haben die Menschen ganz ähnlich geantwortet.
15: Mehr zur Umfrage zum Leben in NRW gibt's auch im Netz auf wdr.de. Die Europäische Weltraumagentur ESA hat am Abend einen neuen Wettersatelliten ins All geschickt. Damit sollen Wetterphänomene besser beobachtet werden können. Daniel Schwingenheuer erklärt, welche Daten der Satellit bald liefern soll.
17: Der macht alle 2,5 Minuten ein hochauflösendes Foto von Europa und Nordafrika und schickt das dann zur Erde, 4-mal häufiger als die bisherigen Satelliten. Damit können die nationalen Wetterstationen in Europa Wetterphänomene schneller und besser beurteilen. Gewitter können eine Viertelstunde früher vorhergesagt werden, erklärt der Deutsche Wetterdienst. Aber auch Prognosen über Waldbrände, Vulkanausbrüche oder Sturzfluten werden präziser. Der Satellit ist Teil einer neuen Generation und der erste, der gezielt den Bereich Europa abdeckt. 10 Tage dauert der Flug, bis der Satellit in seinem Zielorbit angekommen ist.
15: Mehrere SPD-Politiker aus dem Ruhrgebiet kritisieren den aktuellen Kurs der Bundesregierung. Parallel zum Treffen der Bundestagsfraktionsspitzen von Union und SPD haben die Politiker Vorschläge, wie sich die SPD bei den anstehenden Reformen positionieren sollte. Das Papier dazu liegt im ARD-Hauptstadtstudio exklusiv vor. Dazu Jan-Friedrich Willems, WDR Berlin.
18: Ruhrpositionen. So nennen mehrere SPD-Abgeordnete des Bundestags und des Nordrhein-Westfälischen Landtags ihr Positionspapier. Sie sagen, die Koalitionsbeschlüsse von SPD und Union belasten vor allem Arbeitnehmende und Familien schwer. Sie fordern Nachbesserungen bei zentralen Punkten der Reformen, die die Bundesregierung angehen will. So seien zum Beispiel die Vorschläge der Rentenkommission eine gute Arbeitsgrundlage, aber, Zitat, keine Bibel. Kritisiert wird in dem Papier unter anderem die geplante Abschaffung der sogenannten Rente mit 63. Auch der Plan, die Krankschreibung am ersten Tag einzuführen, löse kein strukturelles Problem im Land, so die SPDler. Außerdem lehnen sie die geplante Ausweitung befristeter Arbeitsverträge ab.
15: Weitere Meldungen im Überblick. Weil im Katastrophengebiet in der chinesischen Region Tibet eine neue Flut droht, haben Rettungskräfte ihren Einsatz dort unterbrochen. Durch Schlamm und Geröll hat sich im Himalaya-Gebirge ein See aufgestaut, der überlaufen könnte. Die Zahl der Toten in Nepal und Tibet ist auf 470 gestiegen. Hunderte Menschen werden noch vermisst. Im Zollstreit zwischen den USA und Kanada provoziert US-Präsident Trump mit einer geografischen Umbenennung. Er hat eine Verfügung unterschrieben, um den Namen des Grenzsees Lake Ontario in Lake America zu ändern. Laut US-Regierung liegt der größte Teil des Seevolumens in den USA. Der kanadische Premierminister Carney betonte, der See werde immer Lake Ontario heißen. In Düsseldorf öffnet heute wieder der Caravan-Salon. Laut Veranstalter die weltweit größte Messe für Wohnmobile und Wohnwagen. Mehr als 830 Aussteller sind dabei, so viele wie noch nie. Im 10-Jahres-Vergleich hat sich die Zahl der Wohnmobile in Deutschland fast verdreifacht. Zuletzt wurden allerdings wieder weniger Fahrzeuge verkauft.
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15: Hollywood-Star Johnny Depp kommt heute nach Köln. Mit seiner Rock-Cover-Gruppe Hollywood Vampires gibt er das einzige Konzert seiner Europa-Tour in NRW. Mathis Trapp, WDR Kultur.
19: Die Hollywood Vampires gibt es seit fast 15 Jahren. Gegründet wurden sie in L.A. Neben Oscar-Preisträger und Musiker Johnny Depp sind Rocklegende Alice Cooper und Aerosmith-Gitarrist Joe Perry mit dabei. Die Band soll eine Hommage sein an die verstorbenen Helden des Rock'n'Roll der 1960er und 70er Jahre, wie John Lennon, Keith Moon oder Jimi Hendrix. Das Konzert der Hollywood Vampires heute Abend in der Kölner Arena ist das zweite von 3 Deutschlandkonzerten. Der Hauch von Hollywood bleibt noch etwas in NRW. Ab Sonntag stellt Johnny Depp in Düsseldorf seine Kunst aus. Unter den Bildern ist auch der berühmte Bunnyman, eine wiederkehrende Traumgestalt des Schauspielers. Unklar ist weiterhin, ob Johnny Depp persönlich zur Ausstellungseröffnung kommt.
15: Das Wetter in Nordrhein-Westfalen. Heute viele Wolken und immer wieder Schauer. Am Nachmittag sind örtlich auch Starkregen und heftige Windböen möglich. In Brilon bis 22 Grad, in Steinfurt bis 23 und in Eschweiler bis 24 Grad. Morgen Sonne, einige Wolken und nur noch einzelne Schauer bei Höchstwerten zwischen 17 und 24 Grad. Das war WDR aktuell. WDR 5, die Verkehrslage mit einer Meldung. A46 Wuppertal Richtung Düsseldorf zwischen Sonnborner Kreuz und Hahn Ost, 2 Kilometer Stau an einer Baustelle.
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0: Guten Morgen, Robert Meyer ist hier. Schön, dass Sie dabei sind. Wir briefen uns durch den Morgen. Was machen Sie, wenn Sie im Kino sitzen und in der Hosentasche vibriert das Handy? Ich zuck dann kurz, meine Hand geht so in die Richtung, bremst dann aber, weil ich denke, ja Menschenskinders, warum sitzt du denn hier? Damit du mal einen Film guckst ohne Handy parallel. Vielleicht ist das ja auch ein Grund dafür, dass das Kino gerade wieder richtig Zulauf bekommt. Die Ticketverkäufe steigen deutlich und ich will vor 8:30 zusammen mit einem Kinofachmann weiter überlegen, woran das liegen könnte. Und wir sind heute Morgen auch nochmal bei den fürchterlichen Bildern aus Nepal, so muss man sagen. Genau genommen sind wir ja im Grenzgebiet zwischen Nepal und der von China kontrollierten autonomen Region Tibet. Am Mittwochnachmittag gab es in dieser Gebirgsgegend eine riesige Flutwelle. Ganze Dörfer sind begraben worden, Brücken, Häuser wurden weggerissen. Diese riesige braune Lawine, die Sie auf vielen Bildern sehen, hat sich da übers Land geschoben. Menschen dort sagen direkt danach zum Beispiel:
20: Viele Menschen waren gerade auf dem Weg ins Büro. Ich habe keine Ahnung, wie viele Menschen vermisst oder tot sind.
0: Es ist auch schwer zu sagen. Hunderte werden noch vermisst. Stand jetzt sind fast 500 Tote gezählt. Und wir gucken da heute Morgen hin, also auch ganz aktuell. Was wir jetzt besser verstehen wollen, ist die Ursache dieser Schlammlawine. Gletscherzusammenbruch ist der Begriff, der rumgeht. Christian Huggel analysiert auch mit, Professor für Umwelt und Klima an der Universität Zürich. Wir haben gestern gesprochen. Wie kann er diese Katastrophe in Nepal aus der Schweiz heraus untersuchen?
21: Also man muss dazu sagen, wir sind eine Gruppe von Wissenschaftlern, Wissenschaftlerinnen aus der ganzen Welt, die seit den ersten Stunden der Katastrophe intensiv die Lage analysieren und eben auch rekonstruieren, was genau passiert ist. Dieser Fall ist komplex. Wir sind, das kann ich sagen, wir sind ganz am Anfang von einem Gletscherseeausbruch ausgegangen, weil sehr viel Wasser dabei gehabt hat. Wir haben das in den Bildern gesehen. Wir haben dann aber schon vor allem anhand von Satellitenbildern, Bildern vor Ort, Videos, seismische Messungen, vor allem auch den Ursprungsort angegeben haben. Und dadurch waren wir im Laufe der Stunden dann gestern bis heute Morgen in der Lage, genau festzustellen, dass es sich um einen Felssturz handelt, in einem sehr großen Felssturz, der den darüberliegenden Gletscher mitgerissen hat, ins Tal gestürzt ist. Durch die enorme Energie ist das Eis aufgeschmolzen und ist dann als diese Wasserflut dann weiter das Tal hinaus über, mit Zerstörungen über 100 Kilometer.
0: Sie sagen auch, dass dieser Felssturz 10-mal so groß ist wie in Blatten. Nochmal zur Erinnerung, das war im Mai 25, da ist ja das Schweizer Dorf Blatten von so einer Schutt- und Eislawine größtenteils zerstört worden, aber das war absehbar, da wurde evakuiert. War 10-mal größer als jetzt. Das heißt, was haben wir da genau gesehen? Also auf den Bildern haben wir so eine braune Masse, die da durch die Gegend fließt und alles mitreißt. Was ist denn das dann genau?
21: Wir konnten mit seismischen Signalen und Messungen auf Satellitenbildern abschätzen, dass es sich um 100 bis 200 Millionen Kubikmeter handelt. Das ist extrem groß. Das ist von den größten historisch dokumentierten Felseislawinen. Und wie gesagt, das ist ungefähr 10 bis 20 Mal so groß, was wir in Platten gesehen haben. Mhm. Das Eis ist aufgeschmolzen und dadurch und auch weil sowieso viel Regen, viel Feuchte im Tal war, haben sich dann diese enormen Wassermassen gebildet, die über so lange Distanzen, über mehr als 100 Kilometer, sogar bis nach Indien hinab jetzt Veränderungen, Verwüstungen angerichtet haben.
0: Wenn Sie also sagen, ein Felssturz, Gibt es dann menschengemachte Faktoren, die das Ganze begünstigt haben könnten? Also der Klimawandel fällt einem ein, aber der ist ja auch nicht für jede Katastrophe verantwortlich.
21: Also da es ein Fehlsturz ist und soweit wir das sagen können, ist sicher die Geologie des Gesteins verantwortlich. Es gibt da Frakturen im Fels, das konnten wir feststellen, das sind die Grundbedingungen. Dann können schon Sachen wie Klimawandel reinkommen. Es ist ein Gebiet im warmen Permafrost, wo wir viele Stürze bei anderen Ereignissen schon gesehen haben. Und auch natürlich jetzt gerade die letzten Jahre, dieser Sommer extrem warm, was die Schmelze von Schnee und Eis noch verstärkt. Dadurch kann mehr Wasser in den Fels eindringen, was den Fels auch zusätzlich destabilisiert. Ich muss aber sagen, jetzt in anderthalb Tagen können wir keine genaueren Angaben machen, was der Einfluss des Klimawandels jetzt hier bei diesem Ereignis genau ist.
0: Aber ist es etwas, das man nicht absehen konnte? Deswegen wollte ich auch den Vergleich mit der Schweiz nochmal bringen, weil da konnte man es ja absehen.
21: Also dieses Ereignis, muss ich jetzt ehrlich sagen, das wäre nicht einfach vorauszusehen gewesen. Und man muss sich auch die Dimensionen natürlich vorstellen. Die Schweiz, Schweizer Alpen und überhaupt die Alpen in Europa, die sind sehr klein im Vergleich zu dieser enormen Größe, Dimension, die wir im Himalaya haben. Also für ein Land wie Nepal ist es natürlich sehr schwierig, da ihre ganzen Bergen flächendeckend zu überwachen.
0: Ja, jetzt sagen Sie, man kann das also nicht so gut voraussehen, aber Sie arbeiten ja im Auftrag der Direktion für Entwicklung und Zusammenarbeit an einem Projekt zur Entwicklung eines Frühwarnsystems in der Himalaya-Region. Also kann man ja anscheinend doch etwas bauen, mit dem man es besser überwachen kann.
21: Genau, also so ein Ereignis, wie wir das gesehen jetzt haben, das ist schwierig vorauszusehen. Aber man kann Menschenleben retten. Und zwar indem man ein Frühwarnsystem geschickt designt, zum Beispiel mit entsprechenden Sensoren im Flusstal. Diese können dann einen Alarm auslösen. Und damit kann man immer noch, wenn natürlich Behörden und Bevölkerung gut trainiert sind und mitspielen, kann man immer noch sehr viele Menschenleben retten, weil man hat dann vielleicht eine Vorlaufzeit von 30 Minuten, vielleicht im besten Fall eine Stunde. Mhm. Und das muss dann reichen, damit sich die Leute in Sicherheit bringen können.
0: Christian Hugel, Professor für Umwelt und Klima an der Universität Zürich, zur Ursache des Erdrutsches in Nepal. Das geht jetzt so auch auf ins Netz, wdr5.de. Und wir gucken in diesem Morgenecho auch auf die aktuelle Lage, in der im Moment auch teilweise die Sucharbeiten nach Vermissten gestoppt werden müssen wegen neuer Überflutungsgefahr. 13 Minuten nach 8.

0: Mina Richman, You Don't Like to Dance. Hier ist wieder F5, Viertel nach acht. Wenn wir in den letzten Wochen eher wenig innenpolitische Aktivität hatten, dann können wir uns diese Woche aber wieder richtig reinwerfen. Die Sommerpause ist vorbei. Friedrich Merz ist aus dem Urlaub zurück und er hat sich diese Woche direkt mit allen Ministerinnen und Ministern zusammengesetzt. Das war die Kabinettsklausur, zwei Tage lang. Am Ende sagt er vor allem, wir brauchen jetzt und wollen eine andere Stimmung in Deutschland. So, und gestern und noch heute ist dann direkt hinterher Fraktionsklausur. Also da treffen sich die wichtigsten Leute der Regierungsparteien, die im Bundestag sitzen. Was können wir da jetzt rauslesen? Wie wird die Arbeit der Bundesregierung im Restjahr 26 weitergehen? Mein Kollege Georg Schwarte.
1: Alles so schön hier in Münster, so schön harmonisch.
2: Sehen Sie es? Die Sonne macht mit,
1: sagt Matthias Mirsch, der SPD-Fraktionschef, als er mit den beiden anderen Fraktionsspitzen der Union, Thorsten Frey und Alexander Hoffmann, am Münsteraner Aasee entlang bummelt. Und gelernt hat er auch schon was hier über diesen Aasee.
2: Am Aasee hier in Münster trifft man sich zum ersten Date. Und man kann sagen, es ist nicht das erste Date der Fraktionen, es ist auch nicht unser erstes Date.
1: Aber es läuft alles sehr vielversprechend. Zum Auftakt stehen die drei dann lächelnd in der Sonne, die gewollte Botschaft, es läuft. Lachen, Witzeln, Freundlichkeiten. Es ist die nahtlose Fortsetzung der Bildersprache der vorausgegangenen Kabinettsklausur in Neu-Hardenberg. Schwarz-Rot will als Team auftreten, denn nur so wird das was, sagt Thorsten Frey, der Neue an der Unionsfraktionsspitze. Er ist Gastgeber hier in Münster, obwohl das Ganze noch sein Vorgänger, der Münsterländer Jens Spahn, geplant hatte. Der aber ist vorerst Geschichte. Und wie empfindet das Thorsten Frey? Ja, sagt er.
3: Ja, das sind die Entwicklungen der letzten Wochen. Wir hatten gestern Abend auch gemeinsam Jens Spahn getroffen. Insofern ist es schon auch etwas, was er damals initiiert hat. Der ursprüngliche Gastgeber war dieser Tagung.
1: Jetzt ist Spahn allenfalls noch der Geist von Münster. Überhaupt Geist. Bei der letzten Fraktionsklausur vor einem Jahr, als die Stimmung mies und die Lage schlecht war, gab es den Geist von Würzburg, sagt CSU-Landesgruppenchef Alexander Hoffmann.
4: Und dieser Geist von Würzburg, der hat getragen. Und jetzt muss zu diesem Geist von Würzburg der Mut von Münster dazukommen.
1: Der Mut von Münster. Schönes Motto. Thorsten Frey findet auch, dass die Lage derzeit genau den braucht.
3: Dass wir den Mut haben, auch Entscheidungen zu treffen, die möglicherweise nicht für alle und sofort und auf den ersten Blick populär sind.
1: Zum Beispiel bei der Rentenreform. Stichwort Rente mit 63. Die SPD hoffte auf Kompromisse im Rahmen des parlamentarischen Verfahrens. Die Union darauf, dass es im Großen und Ganzen bei den Vorschlägen der Rentenkommission bleibt. Und da bemüht Thorsten Frey dann nicht mehr den Mut, sondern schon wieder den Geist, welchen auch immer.
3: Und da sind wir uns sehr einig. Und in diesem Geist werden wir eine Lösung finden, die Rente für die nächsten 25 bis 30 Jahre völlig neu aufstellen wird und dafür sorgt, dass die Herausforderungen des demografischen Wandels am Ende nicht bei einer Generation abgeladen wird.
1: Dass das alles nicht einfach wird, noch dazu mit schwierigen Landtagswahlen, mit miesen Umfragewerten im Nacken und Krisen auf der Welt, Sie alle hier in Münster wissen das.
0: Und die Fraktionsklausur von Union und SPD in Münster geht dann noch heute. Pünktlich dazu melden unsere Nachrichten, dass mehrere SPD-Politiker hier aus NRW den aktuellen Reformkurs der Bundesregierung zumindest teilweise kritisieren. Also die haben einen Brief jetzt wohl verfasst, in dem auch was stehen soll zur Stimmung in der SPD. Und es gibt darin wohl auch Widerspruch, was einige Forderungen angeht dieser Koalition. Wir gucken da noch genauer hin, weil wir ja die Frage haben, gehen den Union und SPD ohne Streit geeint in dieses letzte Jahresdrittel. 20 nach 8. Jetzt erstmal zum Wetter mit Verena Leindecker. Guten Morgen.
5: Guten Morgen.
0: Ja, was haben wir denn zu erwarten? Also es gab ja jetzt hier gestern viel Grau im Himmel. Gewitter sind irgendwie auch am Horizont oder gab es auch schon? Was kommt?
5: Genau, es gab vergangene Nacht Gewitter. Aktuell ist es wirklich überall grau und aktuell breitet sich vom Rhein her Regen aus, der gegen Mittag auch die Weser erreicht. Dabei ist es aktuell schon 20 Grad mild. Nachmittags werden es bis zu 24 Grad. Nachmittags lockert es dann auch mal auf. Dazwischen gibt es aber Schauer und örtlich dann auch kräftige Gewitter mit Starkregen und Sturmböen. Wen es aber letztlich genau wie heftig trifft, das können wir erst kurzfristig sagen. Ich würde einfach empfehlen, den Himmel oder das Regenradar im Blick zu behalten und sich bei aufziehendem Gewitter dann rechtzeitig in Sicherheit zu begeben.
0: Kurzer Blick aufs Wochenende.
5: Ja, also am Wochenende wird es insgesamt ruhiger. Neben Wolken und Sonne kann der ein oder andere Schauer durchziehen. Also eine Regenjacke sollte man einpacken. Dazu bekommen wir dann angenehme 17 bis 24 Grad.
0: Verena Leindecker mit dem Wetter. 20 Minuten nach 8. Wir wollen uns ja nicht an Kriege gewöhnen, aber mein Eindruck ist, wir tun es. Wir haben uns daran gewöhnt, dass es den russischen Krieg gegen die Ukraine gibt. Ein Krieg, von dem Wladimir Putin dachte, das geht ganz schnell. Und die Frage ist, gewöhnen wir uns jetzt auch daran, dass es einen amerikanischen Krieg gegen den Iran gibt? Einen, von dem Trump dachte, das geht ganz schnell. Es ist heute 6 Monate her, dass die USA zusammen mit Israel den Iran angegriffen haben. Es ist nicht so, dass immer weiter und jeden Tag gleich militärisch gekämpft wird, aber einen Friedensschluss gibt es auch nicht. Und deswegen gucken wir heute nochmal hin. Gerade weil dieser Krieg ja auch so viele Folgen in den USA selber hat. Meine Kollegin Anne Schneider ist in Washington.
6: Am Ende von Monat 6 des Kriegs mit dem Iran ist die gute Nachricht in den USA. Die amerikanische Wirtschaft hält sich bislang erstaunlich stabil. Die meisten Ökonomen rechnen nicht mehr mit einer Rezession. Die Arbeitslosigkeit bleibt niedrig. Dennoch hat der Krieg seinen Preis. Besonders kleine Unternehmen spüren die Folgen. Ai Navarro betreibt 2 Foodtrucks in Sacramento, erzählt er einem lokalen Fernsehsender.
7: Beide Trucks brauchen Generatoren, damit alles kalt bleibt, und sparsam sind sie auch nicht gerade. Einen Teil der Mehrkosten muss ich an die Kunden weitergeben.
6: Der wichtigste Grund sind die hohen Energiepreise. Und es geht längst nicht mehr nur um das Benzin an der Tankstelle, warnt Alima Croft, Rohstoffstrategin von RBC Capital Markets.
8: Besonders Sorgen macht der Dieselmarkt, denn die Dieselpreise liegen auf Rekordniveau.
6: Steigende Dieselpreise verteuern den Güterverkehr, dadurch steigen die Kosten für Transporte, Waren, Lebensmittel und Reisen. Verbraucher bekommen die Folgen des Krieges jeden Tag zu spüren. Und auch für den Staat wird der Konflikt immer teurer.
7: Nach den umfassendsten Schätzungen liegen die direkten Kosten für die Steuerzahler bereits bei mehr als 100 Milliarden Dollar.
6: Sagt Gabe Murphy von der Organisation Taxpayers for Common Sense, einer überparteilichen Haushalts- und Steuerzahlerorganisation, dem ARD-Studio Washington. Eine Analyse zufolge kostet der Krieg amerikanische Familien inzwischen rund 1.000 Dollar pro Haushalt. Die Amerikaner zahlen den Krieg damit an 2 Fronten. Über höhere Lebenshaltungskosten und über den Staatshaushalt. Dazu kommt, ein großer Teil der Ausgaben wird kreditfinanziert. Dadurch steigen die Zinslasten des Staates in den kommenden Jahren. Bezahlt werden sie am Ende durch die Steuerzahler. Profiteure sind dagegen Rüstungsunternehmen und Teile der Energiebranche. Was das konkret bedeutet, zeigt sich oft an ganz persönlichen Entscheidungen, wie bei Sean Bennett, der gerade sein ziemlich altes Auto tankt.
7: Bisher hatte ich ein Auto ohne Kredit, aber ein neues anzuschaffen und dafür Raten, Versicherung, laufende Kosten zu zahlen, wird schwierig.
6: Er weiß deshalb nicht, ob er sich nochmal ein anderes Auto anschafft. Das hängt auch vom Krieg der USA gegen den Iran ab.
0: Ja, vor 9 wollen wir uns noch fragen, was denn so insgesamt in den letzten 6 Monaten passiert ist und wie die Chancen auf eine diplomatische Lösung Stand heute aussehen. Odysseus ist ja diesen Sommer eine große Kinofigur, ne? Also der Mann, der zu seiner Frau sagt, ich bin jetzt mal 10 Jahre weg. Und wenn sie dann was dazu sagt, dann weicht er auch noch aus.
9: Versprich mir, dass du zurückkehren wirst.
10: Und wenn ich nicht kann?

0: Zu Hause ist man doch schneller abgelenkt mittlerweile vom Handy, da ist man dann doch schnell am Scrollen oder so nebenbei und achtet nicht mehr ganz auf den Film.
1: Und es ist einfach eine schöne Atmosphäre. Einmal, dass man da so schön sitzt, eine schöne Akustik hat, kann sich ein Getränk dazu holen.
2: So, und jetzt wollen wir reden mit einem Kinokenner, Dr. Florian Mundhenke, Medien- und Kommunikationswissenschaftler an der Martin-Luther-Universität Halle-Wittenberg. Guten Morgen bei WDR 5.
3: Guten Morgen.
2: Haben Sie neue Hoffnung fürs Kino oder war die nie weg?
3: Also aus meiner Perspektive war die Hoffnung für das Kino nie ganz weg. Das Kino ist ja schon seit den 50er, 60er Jahren immer mal totgesagt worden, dass das Fernsehen aufkam, als es dann irgendwann einen Videorekorder gab und dann Streaming. Mhm. Es gab immer mal Bedrohungen, Herausforderungen, aber es gab auch immer wieder Zahlen, die eben Mut gemacht haben, wo man gesehen hat, es geht doch irgendwie weiter.
2: So, die Zahlen jetzt sind ja nicht ohne. Gut 47 Millionen verkaufte Tickets im ersten Halbjahr, fast 7 Millionen mehr als im Vorjahreszeitraum. Und liegt das jetzt an besonderen Filmen wie der Odyssee oder hat das interessantere Gründe?
3: Das liegt auch an der Odyssee sicherlich, aber auch ein bisschen daran, dass die Leute wieder gerne ins Kino gehen. Wir haben das ja eben schon gehört. Es hat einen Eventcharakter. Ich gehe raus. Ich sitze nicht vor der Kiste und mir wird das Gleiche, was ich jeden Tag im Streaming angucke, wieder angeschaut, sondern ich wähle mir ganz bewusst einen Film aus und mache dann kaufe mir Popcorn und gehe dann mit meinem Partner ins Kino, rede noch darüber. Und ich glaube, das ist ein ganz wichtiger Faktor, den eben Kino bieten kann. Es braucht aber auch eben diese großen Filme, über die jeder spricht, ne, ob das jetzt Barbie oder Odysseus ist oder irgendwas anderes. Damit es wirklich funktioniert, damit die Leute auch ins Kino gelockt werden.
2: Ich habe noch eine These und Sie sagen mal, was Sie denken, okay?
3: Ja.
2: Gerade wenn ich an die Odyssee denke, ein 3-Stunden-Film. Ich war drin und bis auf ein paar Leute haben da Hunderte ihr Handy diese 3 Stunden in der Tasche gelassen. Und meine These ist, wir gehen auch deswegen ins Kino, um mal von dem Ding loszukommen.
3: Ja, das ist tatsächlich so. Also wir haben ja sozusagen auch ständig eine Ablenkung durch alles Mögliche. Wir sind Multitasking, sowohl in der Arbeit als auch in der Freizeit. Da müssen wir auf die Kinder aufpassen, da müssen wir das machen. Und da mal rauszugehen und sich wirklich auf eine Sache zu fokussieren, die interessant und groß ist, das ist ganz, ganz wichtig.
2: Und bei solchen Zahlen, jetzt kommt immer der Verdacht auf, dass die Menschen auch irgendwie aus der Realität fliehen möchten. Das Stichwort ist Eskapismus. Es ist aber eins, das wir gerade auch sehr inflationär benutzen. Brauchen wir das hier auch bei dem Thema?
3: Ich glaube, so etwas wie den klassischen Eskapismus, dass ich jetzt da wirklich hingehe und mich hineinversetze in die Figuren und auf einmal eben in der Antike bin oder in der Fantasy-Welt, gibt es vielleicht nicht so mehr in dem Maße. Aber es gibt so einen Eskapismus aus dem Alltag, auch aus den Sorgen, Problemen, das, was uns beschäftigt, auszubrechen. Und das kann mir, glaube ich, genauso gut ein großes Konzert bieten, wie eben so ein Kinoerlebnis auch.
2: So ein Kinobetreiber kämpfen ja zum Beispiel damit, dass die allgemeinen Kosten gestiegen sind und sie kämpfen damit auch, dass Filme deutlich kürzer in ihren Kinos laufen als früher, weil es so Deals gibt, die Filme so schnell wie möglich auf die Streaming-Portale zu bringen. Haben Sie einen Tipp an die Kinobetreiber, also etwas, das Sie beeinflussen können, damit der Erfolg jetzt nicht wieder abreißt?
3: Aus meiner Perspektive ist ein ganz guter Tipp, auch ein bisschen vielleicht so ein Rahmenprogramm zu machen oder was herzustellen, was eben an das Interesse der Zuschauenden andockt in dem Moment. Also wenn jetzt eben antike Odysseus interessant ist oder eben Christopher Nolan als Regisseur, dass ich dann vielleicht auch nochmal eine kleine Retrospektive mache, andere Filme zeige und damit eigentlich die Zuschauenden da abhole, wo sie eh gerade stehen und denen noch so ein kleines Zusatznugget praktisch zu geben.
2: Nugget ist ein gutes Wort in dem Zusammenhang. Noch ganz schnell, ein Filmtipp für dieses Jahr?
3: Oh, dieses Jahr, jetzt erwischen Sie mich kalt. Da habe ich wirklich gar nichts im Hinterkopf aktuell.
2: Gut. Macht ja gar nichts, ist ja eine spontane Frage. Für die großen Fans der Superhelden kommt gegen Ende, glaube ich, wieder neuer Avengers-Teil, der 100. Dr. Florian Mundhenke, danke Ihnen fürs Reden bei WDR 5.
3: Danke Ihnen für das Interview, tschüss.
2: Über das Comeback des Kinos, das wir jedenfalls dieses Jahr sehen. Seine Sicht drauf als Medien- und Kommunikationswissenschaftler. Hier sind unsere Nachrichten.
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5: Die Nachrichten mit Katrin Baumhöfer. Guten Morgen.

0: Besondere ist der Zusammenhalt hier im Dorf.
1: Mal derbe, mal freundlicher und das ist Ruhrgebiet. Da geht nichts dran vorbei.
2: Der WDR hat Bürgerinnen und Bürger in NRW gefragt, ob und warum sie gerne hier leben. Anlass ist der 80. Geburtstag des Landes, der ab heute in Münster gefeiert wird. In der repräsentativen Umfrage von Infratest DIMAP zeigt sich, dass die meisten Menschen gerne in NRW leben. Dabei schätzen sie besonders die Natur, erklärt Sarah Peters.
3: Fast jeder Dritte nennt sie spontan als eine der schönsten Seiten des Landes. Dann folgen die Städte selbst und diese Mischung aus urbanen und ländlichen Räumen, die NRW bietet. 15% der Befragten empfinden die gute Verkehrsanbindung und die Infrastruktur als etwas Positives. Gleichzeitig sehen aber auch viele genau da Nachholbedarf. Die öffentliche Infrastruktur, Straßen und ÖPNV, das gehört zu den wichtigsten Aufgaben für die nächsten 10 Jahre, sagt gut jeder Fünfte. Direkt dahinter nennen 18% der Befragten aktuell den Umwelt- und Klimaschutz als wichtigste Zukunftsaufgabe fürs Land.
2: In der Himalaya-Region sind die Rettungsarbeiten nach der Sturzflut immer noch schwierig. Allein in Nepal melden die Behörden inzwischen über 460 Tote. Mehr als 1400 Menschen werden noch vermisst. Womit die Rettungskräfte besonders zu kämpfen haben, dazu Lisa Bertram.
4: Das Problem: Häuser, Autos, Bäume, alles ist mit meterhohem Schlamm bedeckt. Ganze Dörfer sieht man auf Satellitenbildern nicht mehr. Dazu ist die Himalaya-Bergregion schwer zu erreichen. Die Flut hat nämlich auch Straßen und Brücken zerstört. Deswegen haben Rettungskräfte nicht mehr so viel Hoffnung, Überlebenden helfen zu können. Sie arbeiten sich mit Baggern durch Schlamm und Trümmer und bringen Zelte und Medikamente in die Berge. Patienten können oft nur per Hubschrauber weggebracht werden. Dazu kommt, es droht eine weitere Sturzflut, die zur Gefahr für Helfer werden kann. Durch das Geröll hat sich an einem Fluss ein neuer See gebildet und Rettungsteams da sollen sich auch erstmal zurückziehen. Orte an diesem Fluss werden evakuiert, auch das ist ohne Handyempfang schwierig.
2: Wie können sich die EU-Länder gemeinsam vor Drohnenangriffen, etwa auf Flughäfen oder Seehäfen, schützen? Darüber berät Bundesinnenminister Dobrindt heute in Flensburg mit Kollegen aus weiteren Ländern der EU. Die meisten kommen aus Staaten, die an Nord- oder Ostsee grenzen. Bianca Schwarz, WDR Berlin.
5: Gemeinsam soll überlegt werden, wie kann man sich besser schützen, wo kann man voneinander lernen und an welchen Stellen ist eine engere Zusammenarbeit sinnvoll, zum Beispiel bei Frühwarnsystemen oder gemeinsamen Drohnenabwehrübungen. Dass sich viele EU-Länder momentan mit ähnlichen Fragen beschäftigen, liegt auch daran, dass die EU-Kommission die Mitgliedstaaten ermutigt hat, nationale Gesetze zum besseren Schutz zu schaffen. Da könnte es unter anderem um mehr Rechte für die Betreiber kritischer Infrastruktur gehen, Beispiel Stromversorgung. Sie könnten künftig eine Drohne selbstständig vom Himmel holen dürfen, wenn es schnell gehen muss. Bisher ist das in Deutschland nur der Polizei erlaubt.
2: Weitere Meldungen im Überblick. In der spanischen Exklave Ceuta in Nordafrika haben Demonstranten Feuer in einem Flüchtlingslager gelegt. Außerdem haben sie versucht, Hilfslieferungen des Roten Kreuzes zu stoppen. Über Verletzte ist bisher nichts bekannt. Ende Juli waren zehntausende Migranten gleichzeitig nach Ceuta gekommen. Tausende harren seitdem am Strand aus und hoffen auf Asyl in Spanien. Heute beginnt ein weiterer Prozess zum Absturz der Germanwings-Maschine 2015. Gut 30 Angehörige der Opfer fordern Schadenersatz von der Bundesrepublik bis zu 110.000 Euro. Es sei nicht ausreichend überprüft worden, ob der Co-Pilot zum Fliegen geeignet war. Er hatte die Germanwings-Maschine absichtlich in einem Berg gesteuert. 150 Menschen starben. Am Abend wird die neue Saison der Fußball-Bundesliga eröffnet. Im ersten Spiel trifft Meister Bayern München auf den VfB Stuttgart. Anpfiff ist um 8:30. 2 der 3 Bundesliga-Aufsteiger kommen aus NRW. Schalke und Paderborn sind wieder mit dabei.
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2: Das Mickey-Maus-Magazin feiert Jubiläum. Morgen vor 75 Jahren erschien in Deutschland das erste Mickey-Maus-Heft. Die Jubiläumsausgabe dazu gibt es schon heute zu kaufen. Sarah Mörchen, WDR Kultur.
7: Am 29. August 1951 ist das Kultmagazin zum ersten Mal in den Zeitungsregalen erschienen. Damals hieß es noch Mickey Maus, das bunte Monatsheft. Schnell entwickelte es sich zum Bestseller. Die Jubiläumsausgabe erzählt neue Geschichten. Es fliegen Roboter auf einem Mammut durch Entenhausen, Haipiraten attackieren Dagobert und seinen Geldspeicher und wild gewordene Dinosaurier trampeln Daisy Ducks Rasenblatt. Bis heute zählt das Mickey Maus Magazin mit mehr als 1,3 Milliarden verkauften Exemplaren zu den erfolgreichsten Kinder- und Comic-Magazinen weltweit.
2: Das Wetter in Nordrhein-Westfalen. Vom Rhein her breitet sich Regen aus, der bis heute Mittag auch die Weser erreicht. Im Laufe des Nachmittags gibt es Auflockerungen, aber auch Schauer und Gewitter, die örtlich stark ausfallen können. In Bad Münstereifel bis 21 Grad, in Waldbröl bis 22 und in Neuss bis 23 Grad. Das war WDR aktuell. WDR 5, die Verkehrslage. A3 Oberhausen Richtung Köln zwischen Oberhausen-Lierich und Kreuz-Kaiserberg 2 Kilometer Stau. Und A46 Düsseldorf Richtung Wuppertal zwischen Wuppertal-Faresbeck und Wuppertal-Barmen 3 Kilometer Stau.
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8: Guten Morgen, Robert Meyer ist hier. Wir stellen diesen Tag scharf. Heute wird der Iran-Krieg 6 Monate alt. So lang geht das schon. Ja, wir haben auch geguckt hier in der Morgenecho-Redaktion, als wir das gestern so im Kalender gemerkt haben. Ja, wird das ein Krieg, der sein Ende nicht mehr findet, wie leider so viele andere, ist die Frage. Oder gibt es noch Hoffnung auf eine Lösung? Einschätzungen von unserer Reporterin vor 9 Uhr. Ja, und innenpolitisch leuchten wir heute ganz besonders Münster an. Wir haben da mehrfache Gründe. Erstens, da ist es gerade romantisch. Nehmen Sie diese Einschätzung nicht von mir, sondern von Matthias Mirsch, SPD-Fraktionschef.
9: Am Aasee hier in Münster trifft man sich zum ersten Date.
8: Ja, er trifft sich da seit gestern mit seinem neuen Kollegen Thorsten Frey, der ja jetzt Unionsfraktionschef ist. Und dem CSU-Pendant Alexander Hoffmann und anderen, das ist die Koalitionsklausur der Regierungsparteien in Münster. Zweitens ist in der Stadt auch NRW-Tag. NRW wird ja in diesem Monat 80. Ja, das heißt, in der Stadt ist was los. Und meine Kollegin Emily Colossier hat sich gedacht, verbinden wir doch beides. Ja? Sie hat mit den Menschen in Münster, die gerade unterwegs sind, gesprochen und sie gefragt, wie die auf die Regierungspolitik im Moment gucken.
10: Münster im Vorbereitungsmodus. Hier findet ab heute der NRW-Tag statt. Die Innenstadt ist dicht. Busse fahren nicht wie gewohnt und auf dem eigentlich sehr belebten Wochenmarkt vor dem Domplatz ist weniger los als sonst. Wirklich alles konzentriert sich auf den NRW-Tag. Dass die Fraktionsspitzen von Union und SPD gerade auch hier zu Besuch sind?
11: Nein, das wusste ich noch nicht.
12: Ja, es ist jetzt nicht das erste Mal, dass in Münster irgendwelche Parteisachen stattfinden. Also ich habe da wenig Emotionen zu.
13: Nein, wusste ich tatsächlich nicht.
14: Ja, ich meine, angesichts der Tatsache, dass 80 Jahre NRW dann hier begangen wird, ist es vielleicht passend.
10: Mit dem NRW-Tag hat das aber nichts zu tun. Auf dem Zettel der Fraktionsvorsitzenden Thorsten Frey von der CDU, Alexander Hoffmann von der CSU sowie Matthias Mirsch von der SPD und den weiteren Politikern stehen Dinge wie Rente, Steuern und Krankmeldungen. Also genau die Themen, die gerade für Streit in der Koalition sorgen. Bundespolitik zu Gast, parallel zum NRW-Tag. Ella Burisch, die gerade ihre Einkäufe auf dem Markt gemacht hat, hat nichts dagegen.
11: Ach, das ist doch eigentlich ganz schön. Ist mal was los. Also Münster hat ja eh viel zu bieten und ich finde das eigentlich gut.
10: Dass jetzt nicht so wirklich Frieden in der Koalition herrscht, ist auch lange, bevor die Bundespolitik nach Münster gefunden hat, angekommen. Luisa Waldburg trinkt mit ihrer Freundin gerade einen Kaffee unter den Bäumen am Dom. Sie studiert Lehramt und bemängelt vor allem die Diskussionskultur der Politiker.
12: Weil ich grundsätzlich auch im politischen Klima finde, dass ein konstruktiver Austausch fehlt. Also unter den Parteien, von den Parteien mit der Bevölkerung. Das ist halt einfach irgendwie so ein Verfall der Diskussionskultur. Auch wenn man sich irgendwie Reden im Bundestag anhört, wie die Leute miteinander reden, würden meine Schüler im Klassenzimmer so miteinander reden, würde ich eingreifen und sagen, hey, hier ist ein respektvoller Umgang angesagt und nicht das.
10: Diskutieren werden die Politiker hier auch. Auch über die Themen, die gesellschaftlich für Kritik sorgen, wie zum Beispiel die Krankenkassenreform. Solche Entscheidungen trotzdem zu treffen, hält Markus Riedkötter für wichtig.
15: Irgendjemand ist immer betroffen. Das heißt, es ist logisch, dass irgendwo sowas dann auch wieder hochkocht. Aber ich glaube, da muss man halt in der Politik mit leben, dass das passiert. Und man kann nicht everybody's darling sein.
10: Everybody's darling. Geschlossenheit und Ruhe. In einer Politik zwischen Wandel und Reform nicht so einfach zu erreichen. Kann denn der Geist des westfälischen Friedens, der gerade hier, ganz in der Nähe im Ratssaal geschlossen wurde, vielleicht irgendetwas ausrichten? Timmy Kweißer hat da so seine Bedenken.
14: Naja, so wie ich mich recht erinnere, ging es ja darum, dass man Toleranz zwischen den Religionen und sowas herbeiführen sollte. Ob es gelingt, Toleranz durch eine Sitzung der Fraktionsspitzen zu erreichen, das halte ich für einen schönen Wunsch, aber ich glaube eher nicht.
8: Tja, Stimmen aus Münster zur aktuellen Innenpolitik. Der Politikwissenschaftler Stefan Marschall sagt mir heute früh, das absolute Muss-Projekt dieser Bundesregierung ist die Rente. Da muss dieses Jahr noch was kommen. Hören Sie seine Argumentation gerne nach auf wdr5.de. 20 vor 9. Wir sind im Morgenecho am Freitag. Okay.

0: Wenn wir schon beim Weather sind. Um 8.42 Uhr ist es Ende August. Der Herbst kommt am Horizont und er bringt Schönes mit. Ich freue mich drauf, dass es in der vollen Bahn nicht mehr so viele Füße ohne richtige Schuhe drumherum geben wird. Aber der Herbst kann ja auch neue Sorgen bringen. Im Oktober startet das neue Semester an den Unis. Ich meine, das ist auch erstmal was Schönes, aber damit startet auch die Frage für neue Studierende. Wo wohne ich denn dann? Jetzt gerade suchen tausende Erstsemester nach einer Wohnung oder einem Zimmer. Und weil das eben immer wieder ein Problem sein kann, gerade wenn ja auch die Kosten steigen, wollen wir heute drüber sprechen. Und jetzt mit Robert Anders, Sprecher des Studierendenwerks Bonn. Guten Moren bei WDR 5.
1: Ja, guten Morgen, Herr Mayer.
0: Gibt es was, das Ihnen gerade speziell oder am meisten Sorgen macht beim Wohnungsthema zum neuen Semester?
1: Ja, also wie jedes Jahr haben wir natürlich deutlich mehr junge Leute, die sich bei uns bewerben, an denen wir keinen Wohnraum anbieten können. Und das andere ist, dass wir investieren wollen und bereit sind und Sorgen haben, dass die Fördermittel vielleicht nicht reichen werden in den nächsten Jahren.
0: Was heißt denn keinen Wohnraum anbieten? Also insgesamt ist es ja interessant, die Dimension zu verstehen. Wie viele Leute werden da in Schwierigkeiten kommen?
1: Also zum 1. Oktober, also zum Start des Wintersemesters, haben sich bei uns jetzt ungefähr 4.000 Studierende beworben um einen Wohnheimplatz. Die wollen nicht alle unbedingt in einem Wohnheim wohnen. Das sind manchmal auch Doppelbewerbungen, weil viele suchen ja auch WGs. Aber wir wissen, dass mehrere Tausend einfach zu viel sich bewerben in der kurzen Frist. Und wir können nur maximal 800 Plätze zum Semesterstart eigentlich neu vergeben, weil es wohnen ja viele auch noch aus den Vorjahren.
0: Sie sind ja auch bestimmt gut vernetzt mit anderen Uni-Städten. Also das ist sicherlich kein Bonner Thema und wahrscheinlich auch nicht nur ein NRW-Thema, oder?
1: Nein, alle großen Studierendenstädte, also wo die attraktiv sind, große Unis haben, also jetzt in NRW ist das Münster, das ist Aachen, das ist Köln, das ist sicher auch Düsseldorf. Wir stehen alle vor den gleichen Problemen. Wir haben einen angespannten Wohnungsmarkt, insbesondere eben, wenn es um sozial verträgliche Preise geht, um die wir ja als Studierendenwerk besonders zuständig sind.
0: Jetzt gibt es gerade Tipps vom Online-Portal Immobilien-Scout24. Eine Expertin sagt, ich lese Ihnen das jetzt mal vor. Zunächst sollten Budget, gewünschte Entfernung zur Hochschule und mögliche Wohnformen geklärt werden. Gerade bei der Lage kann es helfen, nicht zu stark auf einen bestimmten Stadtteil fixiert zu sein, sondern zunächst nach einer realistischen Fahrtzeit zur Hochschule zu suchen. Notfalls und fürs Erste lieber längere Pendelzeiten in Kauf nehmen als hohe Mietpreise. Können Sie damit was anfangen?
1: Ja, wenn ich mich jetzt erstmal auf Bonn fokussiere, klar, viele sehen, die Uni ist in der ganzen mehr oder weniger Innenstadt verteilt. Dort haben wir die größte Bewerbernachfrage. Und wenn man ein bisschen in den Kreis geht, könnte es vermutlich Entlastung geben. Aber wenn man darunter verstehen sollte, bleibt lieber woanders und sucht euch woanders einen Studienstandort. Also das heißt, man muss nach Budget seinen Studienort wählen, dann sind wir wieder nicht einverstanden.
0: Was ist denn Ihre Erfahrung? Wie viele Studierende müssen richtig lange Pendelwege hinnehmen?
1: Also ich habe da keine validen Zahlen, aber viele, sagen wir mal, Geschichten, die wir hören, gerade auch von den Studierendenvertretungen, dass wir das immer wieder hören, dass aus dem Ruhrgebiet bis nach Bonn gependelt wird. Und das ist unserer Ansicht dann eben nach zu weit, weil einfach viel zu viel Zeit verloren geht.
0: Ist es eigentlich bei WG-Zimmern genauso schwierig wie mit Wohnheimplätzen, über die Sie ja gerade gesprochen haben?
1: Also so hören wir es. Genau, es dauert immer einige Wochen, dass sich der Markt ein bisschen sozusagen sortiert. Viele Doppelbewerbungen bei WGs, dann die Auswahlverfahren bei WGs sind ja auch nicht ganz einfach immer. Ja. Man sucht ja auch den richtigen Mitbewerber oder Mitbewohner. Genau, also es ist insgesamt einfach in den großen Unistädten angespannt.
0: Ist es mittlerweile auch ein Thema, das von vornherein über die Stadt oder auch den Studiengang entscheidet? Also nach dem Motto, ich finde da eh nichts zum Wohnen, dann mache ich was anderes?
1: Also ich könnte mir vorstellen, dass Städte wie München abschreckend wirken bei den Preisen, die da aufgerufen werden. Und das haben wir sicher auch in NRW zum Teil. Aber auch da sind die ganz sichere Erkenntnisse haben wir da nicht. Aber wir hören es immer wieder und das kann ja nicht das Ziel sein. Man soll ja seinem Talent nachstudieren.
0: Wir wollen ja gerne konstruktiv sein. Sagen Sie, in dieser Stadt oder in diesem Beispiel hier läuft es gut, daran könnten sich andere orientieren, wenn es darum geht, Studis zu Wohnraum zu verhelfen.
1: Ja, also wenn wir haben ja mehrere Wege, die wir beschreiten müssen. Als Studierendenwerke bieten wir dauerhaft günstige Mieten an. Aber damit wir unsere Kapazitäten erweitern können, müssen alle mitziehen. Ne? Das muss die Kommune mitziehen, damit wir zum Beispiel ein Grundstück bekommen zu günstigen Konditionen oder dass wir aus einem zum Beispiel ein Parkdeck schnell einen Wohnraum machen können. Das haben wir jetzt in Bonn zum Teil geschafft. In anderen Teilen diskutieren wir dann noch ein bisschen. Es braucht aber auch Förderung. Die Baukosten sind so hoch, dann sind wir als Studierende nicht in der Lage, unsere großen Bestände zu sanieren. Und wenn wir neu bauen wollen, brauchen wir die Förderung auch. Das heißt, das Land ist auch gefordert, Wohnraumförderbestimmungen so zu stricken, dass sie eben auch die nächsten Jahre noch gelten. Und dann ist der Gesetzgeber insgesamt vielleicht gefordert, die Baukosten, will sagen Auflagen, was muss ein Studierendenwohnheim haben, an bauerlicher Ausstattung, was ist davon erforderlich oder wie können wir den tatsächlich günstiger bauen. Ja, das sind also Konstellationen, es gibt nicht diese eine Lösung, sondern es ist immer im Verbund und auf allen Ebenen diskutieren wir das natürlich auch, sowohl mit dem Land als auch mit dem Bund über unseren Bundesverband.
0: Noch zum Schluss, man könnte sich auf den Standpunkt stellen, Wohnraum finden ist für alle schwierig. Warum sollten wir da speziell auf Studierende gucken?
1: Ja, Studierende sind in der Phase zwischen 20 und 25 natürlich eine sehr, sehr schwache Zielgruppe, was Einkommen angeht. Und sie sind aber natürlich eine unserer wichtigsten Ressourcen für den zukünftigen Arbeitsmarkt. Und wir müssen ja, jedes Talent muss ja sich entwickeln können und es darf halt nicht an zu teurem Wohnraum scheitern.
0: Sagt Robert Anders, Sprecher des Studierendenwerks Bonn. Danke fürs Reden bei WDR5.
1: Dankeschön.
0: Über diese intensive Zeit der Wohnungssuche für Erstsemester, gerade in einem guten Monat, geht das Semester los. Deswegen gucken wir hin.

0: 11 Minuten vor 9, WDR 5 ist hier. 10-mal größer als der Bergsturz in der Schweiz letztes Jahr, sagt ein Fachmann, mit dem ich in dieser Sendung gesprochen habe, über den Gletscherabbruch in Nepal. In der Schweiz wurde ja letztes Jahr auch ein ganzes Dorf begraben, Blatten. Ja, und diese Woche, Mittwochnachmittag, gab es in der Himalaya-Gegend diese riesige Flutwelle nach einem Gletscherabbruch. Da sind mehrere Dörfer begraben worden, Häuser sind weggeschwommen. Als sich da diese riesige braune Lawine übers Land geschoben hat, Sie haben ein paar Bilder bestimmt gesehen. Stand jetzt sind mindestens 470 Menschen tot, Hunderte werden noch vermisst. Vorhin melden auch die Staatsmedien dort, dass der Sucheinsatz im Zentrum vom Katastrophengebiet in Tibet gestoppt werden musste wegen neuer Überflutungsgefahr. Meine Kollegin Lena Bodewein hat einen aktuellen Stand.
1: Was viele der Überlebenden verfolgt, sind die Geschwindigkeit und die Wucht der Sturzflut. Als wir von der Flut hörten, rannten wir los, um uns zu retten. Doch das Wasser war viel zu hoch und zu schnell. Wir liefen weiter, aber die Flut holte viele von uns ein und viele kamen ums Leben. So erzählt es Aman Tamang, dem ARD-Studio Südasien, im Notlager in Trishuli Bazar in Nepal. Seine beiden großen Brüder starben. Die anderen konnten sich gerade noch in Sicherheit bringen. Wir hatten alle im Wald Schutz gesucht. Gegen Mittag kehrte ich in die Gegend unseres Hauses zurück, um nachzusehen, ob ich womöglich Tote entdecken könnte. Doch alles war unter Trümmern begraben. Häuser, Autos, Bäume, alles ist meterhoch von undurchdringlichem Schlamm bedeckt, was die Rettungsarbeiten erschwert. Mit Baggern und Räumfahrzeugen arbeiten sich Helfer vor. Oft sind Rettungshubschrauber die einzige Möglichkeit. Tabea Seitz von der Welthungerhilfe ist in Nepals Hauptstadt und beschreibt, wie die Regierung die Einsätze koordiniert.
2: Ein Team kümmert sich um die Rettung von Verletzten und Überlebenden, die nach Kathmandu mit dem Hubschrauber zu evakuieren. Es wurden auch kostenfreie medizinische Behandlung zugesagt. Andere Teams kümmern sich darum, Hilfsgüter in die Region zu bringen und vom Hubschrauber abzuwerfen, das Strom- und Telekommunikationsnetz wieder aufzubauen, medizinische Hilfe vor Ort bereitzustellen und vor allen Dingen Menschen vor Ort in sichere Unterkünfte zu bringen.
1: Die Flutwelle war am Mittwochmorgen anscheinend aus einem Bergsturz im Grenzgebiet von Nepal und dem chinesisch verwalteten Tibet entstanden. Ein großer Teil Fels und Gletscher waren über Kilometer tief ins Tal gestürzt. Stein und Eis wurden dabei pulverisiert, bildeten eine Lawine und haben sich dann als tödliche, mitreißende Masse durch die Flusstäler bewegt. Viel schneller als die Flüsse selbst und dabei immer weiter Wasser aufgenommen und an Volumen zugelegt. Fast 170 Kilometer lang ist die Schneise der Verwüstung. Sarojung Thapa ist als freiwilliger Helfer in der Krisenregion unterwegs. Er erzählt, wie er auf eine Gruppe weinender Menschen traf. Auf der Suche nach Sicherheit waren sie durch verschiedene Gegenden gewandert und hatten ein Dorf nahe dem Wald erreicht. Dort haben wir sie gerettet. Nur ein Fünftel ihrer Gruppe habe überlebt. Und bei den meisten Vermissten handelt es sich um Kinder. Mindestens 150 von ihnen aus dem ganzen Dorf seien ums Leben gekommen. Unter den Toten befanden sich einige Frauen, die vor kurzem ein Kind geboren hatten. Unterdessen besteht die Gefahr einer neuen Sturzflut, die im Grenzgebiet zwischen Nepal und dem chinesisch verwalteten Tibet entstehen könnte. Laut chinesischen Behörden stauen die verbliebenen Geröllmassen an entscheidender Stelle eine Flussmündung. Der See, der dabei entsteht, könnte bald über die Ufer treten. Tabea Seitz berichtet:
2: Es wurden jetzt großflächig Evakuierungsaufrufe von der Regierung vorgenommen, was natürlich erschwert ist dadurch, dass viele Menschen nicht erreichbar sind. Es wurden ganze Dörfer ja komplett weggespült. Eine der einzigen Zufahrtsstraßen wurde 40 Kilometer weggespült. 60 Brücken wurden weggespült, mehrere Wasserkraftwerke. Also die Region ist sehr, sehr schwer erreichbar.
1: Diese Himalaya-Region ist für Trekkingtourismus, Wirtschaft und Grenzverkehr sehr wichtig. Doch das hat Nepal jetzt für lange Zeit verloren.
0: In ungefähr einer halben Stunde gehen wir nochmal in die Analyse, was da passiert ist bei diesem Gletscherabbruch. Kann man vielleicht auch sagen, der Klimawandel spielt eine Rolle oder hat das damit nichts zu tun? Fragen an einen Experten, mit dem wir in die Tiefe gegangen sind. 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Donald Trump sagt, der Iran-Krieg ist bald vorbei.
3: We are on track to complete all of America's military objectives shortly.
0: Kleines Problem, das hat er Anfang April gesagt. Jetzt ist Ende August. Heute sind es genau 6 Monate. Am 28. Februar in diesem Jahr gingen die Angriffe los von den USA und Israel gegen das Regime im Iran. Und es geht bis heute. Lassen Sie uns also fragen, ein halbes Jahr später, wo wir stehen, mit meiner Kollegin Tina Fuchs in unserem Studio in Istanbul. Ich habe mit ihr vor 1,5 Stunden geredet. Donald Trump war sich so sicher, dass das eine schnelle Nummer wird. Wird das jetzt zu einem Krieg, der kein Ende mehr findet, wie zum Beispiel in Afghanistan?
4: Die Situation ist schon extrem fragil und extrem unübersichtlich, weil sie von so vielen verschiedenen Akteuren abhängt. Öffnet der Iran die Straße von Hormuz, stellt Israel seine Angriffe ein, findet Amerika einen verlässlichen Weg oder gelingt es mittelfristig, alternative Transportwege für das Öl zu finden, woran Golfstaaten fieberhaft arbeiten, die ihr Öl exportieren wollen? Wird China dem Iran weiter Öl abkaufen, wovon auszugehen ist, mit 90% der eindeutig größte Abnehmer? Ja, die Perspektiven stehen nicht auf einem nahen Frieden.
0: Stichwort Straße von Hormuz. Ist das eigentlich mittlerweile eher ein Wirtschaftskrieg oder kann da auch jederzeit wieder bombardiert werden?
4: Es wird weiter bombardiert, nahezu täglich wird in der Straße oder sagen wir wöchentlich wird in der Straße von Hormuz ein Tanker angegriffen. Und ja, da sind schon alle Aspekte eines Wirtschaftskrieges dabei. Die letzten US-Sanktionen sollen ja Staaten treffen, die Handel mit dem Iran treiben. Da werden die Türkei, der Irak, die Vereinigten Emirate genannt.
0: Kein Problem.
4: Die Emirate haben vor wenigen Tagen sämtliche Wirtschaftsbeziehungen gekappt und am Sonntag reist Außenminister Wadefuhl nach Istanbul. Hier treffen sich die Amtskollegen aus Saudi-Arabien, Pakistan und der Türkei bei dem sogenannten Mekka-Pakt und die Frage geht um Öl, Transporte, Preise.
0: Was ist eigentlich mit den Kriegszielen der USA? Also hauptsächlich haben die ja immer wieder das iranische Atomprogramm genannt. Iran darf keine Atombombe haben, war immer wieder die Ansage. Wo steht dieses Atomprogramm heute? Wissen wir da was?
4: Zuletzt waren die Inspekteure der IAEA, der Internationalen Atomenergiekommission, im Juni vor Ort. Sie konnten ein ziviles Atomkraftwerk im Iran besuchen. Anlagen, die bei den Angriffen zerstört wurden, allerdings nicht. Und es gibt die Erwartung weiterer Kontrolltermine. Aber Iran macht das von einem Friedensabkommen abhängig, falls es denn je eines geben sollte, irgendwann.
0: Donald Trump hat damals ja so sinngemäß gesagt, liebe Iranerinnen, Iraner, ihr kriegt euer Land wieder. Hat sich für die Bevölkerung irgendwas verbessert in den letzten 6 Monaten?
4: Die Bevölkerung ist demoralisiert, jedenfalls diejenigen, die nicht zur Machtelite gehören. Die Repression hat seit den Protesten Anfang des Jahres massiv zugenommen. Bis heute finden Hinrichtungen statt. Menschen, die an den Demonstrationen teilgenommen haben, werden exekutiert und das tägliche Leben ist für viele unbezahlbar. Der Dollar kostet inzwischen 2 Millionen Rial. Der Währungsverfall ist gigantisch.
0: Tina Fuchs, ARD Istanbul. Von da aus gucken die Kolleginnen und Kollegen in den Iran und tun das heute schon genau 6 Monate lang. Deswegen fragen wir an diesem Morgen, was seitdem passiert ist. Drei vor neun. Wir sprechen heute über das Kino. Und als Kinobetreiber könnte man in diesem Jahr genauso klingen wie Spider-Man, der diesen Sommer wieder auf der Leinwand ist. Weil es den Kinos gerade gut geht. Fast wieder so gut wie vor Corona. Eine Analyse der Filmförderungsanstalt des Bundes sagt, im ersten Halbjahr wurden fast 7 Millionen Tickets mehr verkauft als im gleichen Zeitraum 2025. Und dabei haben doch schon viele dem Kino so eine Art schleichenden Tod attestiert, wegen der Konkurrenz durch die Streaming-Anbieter. Aber hier mal Ansgar Esch aus Münster, ein Kinochef dort.
5: Ich glaube, dass wir in diesem Jahr es geschafft haben, wirklich ganz, ganz viele Menschen zurück ins Kino zu holen. Und das Schöne ist, wenn die Menschen dann erstmal wieder bei uns in den Sälen sind und Kino wieder erleben und sie sehen, dass sich vielleicht auch was getan hat in den Kinos, dann sieht man wieder Trailer. Und man, also ich habe wirklich das Gefühl, dass da jetzt dieses Jahr ein Knoten zerschlagen ist.
0: Jetzt habe ich Spider-Man nicht umsonst angesprochen, den gefühlt 17. Teil. Wir haben ein Blockbuster-Jahr. Der Teufel trägt Prada 2 ist noch ein anderes Beispiel. Das macht eben auch was an den Kassen. Aber Ansgar Esch, also ihn, den wir gerade gehört haben, der sagt, das ist auch nicht nur das. Die Programmkinos, da wo kleinere Produktionen laufen, die haben auch zugelegt. Vielleicht ist auch ein Grund der hier.
5: Ich glaube, entscheidend war, dass sehr, sehr viele Kinobetreiber und Betreiberinnen in die letzten Jahre genutzt haben, um auch zu investieren in ihre Kinos. Dieser ganze Bereich so mit besonders großer und großartiger Technik. Viele Leute kennen natürlich auch Begriffe wie IMAX und Dolby Cinema. Also es wurde sehr, sehr viel investiert, auch in den Komfort, auch beispielsweise in die Klimatechnik in den Kinos.
0: Ja, hat das vielleicht auch was mit so einer Art neuem Sommerverhalten zu tun? Ich glaube, gerade diesen Sommer war nicht immer nur, oh, die Sonne scheint, lass mal rausgehen, sondern hey, Sonne scheint, lass mal reingehen.
5: Dieses Mal haben wir das wirklich das erste Mal, habe ich das so bewusst wahrgenommen, dass das auch wirklich verbalisiert wurde von unseren Kundinnen. Ich habe das selber auch, ehrlich gesagt, ganz regelmäßig gemacht mit meinen Kids, dass wir wirklich nachmittags einfach mal für 2-3 Stunden aus der Sonne raus, aus der Hitze raus und uns eben im kühlen Dunkel einen Film angeguckt haben.
0: Ja, also Kino-Comeback. Woran liegt's? Ich habe vor einer halben Stunde auch mit Florian Mundhenke drüber gesprochen, Medien- und Kommunikationswissenschaftler. Er hat da auch ein paar Erklärungsideen. Ist schon im Netz, wdr5.de. Und jetzt ist die Stunde voll.
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7: Die Nachrichten mit Katrin Baumhöfer. Guten Morgen. Norwegens König Harald ist tot. Wie das Königshaus mitteilte, ist er am Morgen im Alter von 89 Jahren gestorben. Er war der älteste amtierende Monarch Europas. Sebastian Riechel, WDR aktuell.
8: In den letzten Tagen hatte sich der Gesundheitszustand von König Harald deutlich verschlechtert. Familienangehörige versammelten sich im Krankenhaus in Oslo. Laut offizieller Mitteilung ist er dann um 6:45 heute Morgen friedlich eingeschlafen. Durch seinen Tod wird jetzt sein Sohn Hakon König in Norwegen. Es ist gerade insgesamt eine schwere Zeit für das norwegische Königshaus mit gleich mehreren Krisen. Kronprinzessin Mette-Marit soll Verbindungen zum Sexualstraftäter Epstein gehabt haben. Zudem brauchte sie eine Lungentransplantation. Ihr Sohn Marius Heuby, der aus einer früheren Beziehung stammt, wurde im Juni wegen Vergewaltigung und häuslicher Gewalt zu 4 Jahren Haft verurteilt.
7: Im Himalaya zwischen Nepal und der chinesischen Region Tibet erschwert anhaltender Regen die Rettungsarbeiten nach der Sturzflut. Mehr als 1400 Menschen werden noch vermisst. Chinesische Behörden warnen vor einer neuen Sturzflut. Mehr von Eva Lambier-Schmidt.
9: Hinter Geröllmassen habe sich ein See gebildet, in dem sich weiter Wasser ansammelt. Sollte der Damm brechen oder der See überlaufen, könnten die Wassermassen im chinesischen Grenzort Tirong in Tibet und stromabwärts weitere Schäden anrichten sowie die Rettungskräfte gefährden. Im tibetischen Teil des Katastrophengebiets wurden chinesischen Staatsmedien zufolge mehr als 1000 Menschen in Sicherheit gebracht. Darunter knapp 500 Bewohner des Gebiets und mehr als 550 Touristen, die in der Gegend unterwegs waren.
7: Hinterbliebene der Opfer des Germanwings-Absturzes klagen gegen die Bundesrepublik Deutschland. Vor dem Landgericht Braunschweig fordern sie Schadenersatz, jeweils bis zu 110.000 Euro. Bei dem Absturz waren alle 150 Menschen an Bord ums Leben gekommen. Hintergründe von Oliver Koch.
10: Genauer gesagt richtet sich die Klage um Schadensersatz gegen das Luftfahrtbundesamt mit Sitz in Braunschweig und deshalb findet das Ganze auch dort statt. Die Angehörigen wollen klären lassen, ob staatliche Sicherheitskontrollen versagt haben. Denn der Co-Pilot, der die Germanwings-Maschine laut Ermittlungsergebnissen absichtlich zum Absturz gebracht hat, befand sich vor dem Absturz wegen psychischer Probleme und Depressionen in ärztlicher Behandlung. Er hätte also niemals in einem Cockpit sitzen dürfen, sagen die Hinterbliebenen und machen dafür die Flugmediziner verantwortlich, die dem Luftfahrtbundesamt unterstehen. Sie hätten den Piloten nicht gründlich genug untersucht.
7: Weitere Meldungen im Überblick. Im Zollstreit zwischen den USA und Kanada provoziert US-Präsident Trump mit einer geografischen Umbenennung. Er hat eine Verfügung unterschrieben, um den Namen des Grenzsees Lake Ontario in Lake America zu ändern. Laut US-Regierung liegt der größte Teil des Seevolumens in den USA. Der kanadische Premierminister Carney betonte, der See werde immer Lake Ontario heißen. In Dortmund ist heute Grundsteinlegung für ein neues Projekt für Azubis im Handwerk. Dort entstehen mehr als 100 vom Land geförderte Wohnungen und Gemeinschaftsflächen. Ein Campus, auf dem Lehrlinge aus dem Handwerk gemeinsam leben sollen. Die Wohnungen werden rund 350 Euro Miete kosten. Mit dem Spiel Bayern München gegen den VfB Stuttgart beginnt am Abend die neue Fußball-Bundesliga-Saison. In den NRW-Stadien gilt ein neues Sicherheitskonzept. Vereine und Polizei bewerten vor jedem Spiel gemeinsam das Risiko. Bei Spielen mit geringem Konfliktpotenzial sind dann nicht Polizisten, sondern Ordnungskräfte für die Sicherheit zuständig.
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7: In Münster beginnen heute die Feierlichkeiten zum 80. Geburtstag des Landes NRW. 3 Tage lang gibt es dort ein Programm aus Konzerten, Bühnenshows und Ausstellungen. Simone Schlosser, WDR Kultur.
11: Zur Eröffnung spielt der Berliner Musiker Zartmann auf der Bühne am Domplatz. Der 27-Jährige ist bekannt durch Songs wie Tau mich auf. Das Konzert ist bereits ausverkauft. Zusätzlich gibt es an der Salzstraße in Münster eine Festmeile mit Live-Musik. Samstag findet ein Tag der offenen Tür in Museen und Galerien statt. Mehr als 30 Einrichtungen bieten freien oder ermäßigten Eintritt und laden zu Führungen und Ausstellungen ein. Sonntag findet in der Stadtbücherei das Bilderbuchkunstfestival statt, mit Angeboten für Groß und Klein, darunter eine Mitmachlesung und ein Bilderbuchkino.
7: Das Wetter in Nordrhein-Westfalen. Heute gibt es viele Wolken. Vormittags regnet es ab und zu und auch am Nachmittag sind Schauer dabei. Hier lockert es zwischendurch mal auf. Örtlich sind aber auch Starkregen und heftige Windböen möglich. In Monschau bis 20 Grad, in Mönchengladbach bis 23 und in Lemgo bis 24 Grad. Auch in der kommenden Nacht anfangs noch einige Schauer und Gewitter. Nach Mitternacht lockert es von Westen her auf. Es kühlt ab auf 17 bis 11 Grad. Morgen ziehen dann bei Sonne und einigen Wolken nur noch einzelne Schauer durch. Die Luft ist weniger schwül als heute, bei Höchstwerten zwischen 17 und 24 Grad. Das war WDR aktuell. WDR 5, die Verkehrslage mit einer Meldung. A560 St. Augustin Richtung Hennef, zwischen Dreieck St. Augustin West und Siegburg, etwa 10 Minuten plus, 2 Kilometer Stau nach einem Unfall.
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0: Guten Morgen, Robert Meyer ist hier. Wir sortieren uns durch den frühen Freitag für Sie und erfahren, König Harald in Norwegen ist tot. Die schnellen Fakten dazu gab es ja gerade in unseren Nachrichten. Wir wollen mit unseren Kollegen in Skandinavien näher rangehen. Welche Stimmen gibt es dazu gerade? Was wissen wir genau? In ein paar Minuten hier. Und dann in einer Viertelstunde ungefähr ein Blick in die neue Bundesliga-Saison, die heute Abend startet. Hatten Sie diese Woche schon Ihren Wo-ist-die-letzte-halbe-Stunde-Moment, nachdem Sie das Handy weggelegt haben? Oder würden Sie niemals so lange bei Social Media rumscrollen, weil Ihnen die Zeit zu schade ist? Das ist ja für uns Erwachsene eine freie Entscheidung. So, was Minderjährige angeht, da gibt es immer mehr Versuche, die Plattformnutzungen selbst einzuschränken. Stichwort Social Media, Suchtgefahr und Jugendschutz. In den USA gab es jetzt einen Prozess gegen Meta, also dem Konzern hinter Facebook und Instagram. Meta hat diesen Prozess beendet durch eine Zahlung von 17 Milliarden Dollar und durch Zusagen, dass man mehr tun will für den Jugendschutz. Erstmal nur in den USA. Aber diese Auflagen sind spannend. Zum Beispiel sollen Minderjährige Facebook und Instagram nur noch für 2 Stunden am Tag nutzen dürfen. Und nachts soll es eine Sperre geben und die Likes sollen ausgeblendet werden. Der Generalstaatsanwalt in Kalifornien sagt, ein großes Ding.
12: This is a major breakthrough, a milestone moment, a watershed moment.
0: Ja, aber sehen das alle so? Zeit für Perspektiven.
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0: Hier ist Timo Oberhauser aus unserem Morgen-Echo-Team. Guten Morgen.
13: Schönen guten Morgen.
0: Wie kommt das an?
13: Also für viele ist das zumindest jetzt mal ein Anfang, wenn es darum geht, eben Tech-Konzerne zu regulieren. Der Kollege beim Kölner Stadtanzeiger, der meint, der Wind dreht sich gerade gegen die Branche und er schreibt, immer mehr Menschen spüren instinktiv, wie sehr ihnen viele Online-Technologien schaden. Viele haben ihre Meinung über die Tech-Bosse längst grundlegend geändert. Dass Meta einem Vergleich zugestimmt hat, das zeigt für die Autorin beim Münchner Merkur, Zitat, der Konzern wurde Opfer seiner eigenen toxischen Saat, denn dass seine Plattformen junge Menschen in sämtliche Süchte treiben, von Mediensucht über Spielsucht bis hin zu Magersucht, wissen die Tech-Bosse schon lang, schreibt sie.
0: Glauben die Kolleginnen und Kollegen wirklich, dass das jetzt etwas bringt, also dass diese Regeln so kommen, dass sie auch kontrolliert werden können? Wir müssen nur nach Australien gucken, wo es so ein Teil-Social-Media-Verbot ja schon gibt, aber naja, da gehen dann Jugendliche hin, machen sich ein Fake-Geburtsdatum, holen sich irgendeinen Pass von jemandem, der älter ist und haben die Sperre dann weggewuppt.
13: Genau, da sprichst du gerade die Nutzerperspektive an. Ja. Es gibt aber auch die andere Perspektive, und zwar, dass die Social-Media-Plattformen sich irgendwie versuchen könnten, jetzt da durchzumogeln. Das befürchtet zum Beispiel unser USA-Korrespondent Reinhard Spiegelhauer.
14: Mark Zuckerberg und seine Truppe sind Meister der salvatorischen Klausel. Es werden ihnen Dinge einfallen, die nicht unter die Beschränkungen fallen, aber einen ähnlichen Zweck erfüllen wie Likes, Autoplay und Co.
13: So, und der Kollege von Netzpolitik.org, der schreibt von einem Jugendschutz mit Ablaufdatum, Zitat, nur 10 Jahre lang will sich Meta zu den meisten der Maßnahmen verpflichten und nur 5 Jahre lang will sich der Konzern dazu verpflichten, die Nutzungszeit für junge Menschen zu beschränken. Die Gründe für diese lächerlich kurze Zeitspanne, wie der Kollege es nennt, die liegen auf der Hand. Wenn junge Menschen ihre Aufmerksamkeit anderen Dingen widmen, verliert Meta Geld und Meta will kein Geld verlieren, schreibt er. Und beim Schweizer Nachrichtenportal Watson, da heißt es, wenn Jugendschutz nicht durch strenge Gesetzgebung und Gerichtsurteile erzwungen, sondern in Hinterzimmern ausgehandelt wird, dann entsteht ein nutzloser Flickenteppich. Es muss einen Standard geben, der alle gesellschaftsschädlichen Konzerne in die Schranken weist.
0: Wir sind bis jetzt in den USA. Lohnt sich ja immer, das Thema zu uns zu holen. Ne? Ja. Weil so ein Maßnahmenbündel, wie das jetzt eben bei Meta, zumindest jetzt die ersten Jahre dann verhängt wurde, könnte ja auch dazu führen, dass hier strengere Regeln durchgesetzt werden. Fordern ja auch einige, zum Beispiel die Europapolitikerin der Grünen, Alexandra Gese hier.
15: Das Einknicken von Meta zeigt, wie groß die Angst des Konzerns ist. Dass weitere Enthüllungen darüber, dass der Konzern sehr genau weiß, wie stark er Kinder und Jugendliche gefährdet, hätte gravierende rechtliche und finanzielle Konsequenzen haben können. Das zeigt aber auch, Kinder und Jugendliche müssen dringend auch in Europa geschützt werden.
0: Wie sehen das die Kolleginnen und Kollegen?
13: Ja, also der Vergleich in den USA gibt zumindest politischen Rückenwind beim Thema Jugendschutz im Netz. Das findet die Stuttgarter Zeitung und schreibt weiter, zudem ist es eine Argumentationshilfe, wenn Donald Trump mal wieder gegen die angeblich böse europäische Regulierung wettert. Und zum Schluss noch die Kollegin bei der Taz, die geht damit, Zitat, mehr Jugendschutz ist möglich, wenn der Druck hoch genug ist. Die Diskussion über ein Mindestalter für die Nutzung von Social Media scheint die Konzerne bislang nicht ausreichend aufgeschreckt zu haben, meint sie. Vermutlich wissen Sie, basierend auf den Erfahrungen aus Australien, dass eine Altersgrenze kaum Wirkung zeigt. Zeit also auch in der EU den Druck zu erhöhen, meint sie.
0: Timo Oberhauser mit der Medienschau zum Prozess gegen Meta in den USA, den die da beendet haben. Ja, unter anderem mit kreativen neuen Auflagen zum Thema Social Media und Jugendschutz. Zum Beispiel nächtliche Instagram-Sperren für Minderjährige. 11 Minuten nach 9. Wir sind im WDR 5 Morgen-Echo.

0: 13 Minuten nach 9 WDR 5. Wir gucken also heute auch nach Norwegen, was wir vor ein paar Stunden noch nicht wussten, dass wir da heute früh hingehen. König Harald ist tot. Um kurz nach 6:30 heute Morgen friedlich eingeschlafen. So zitieren unsere Nachrichten vorhin die norwegischen Quellen. 89 Jahre alt, mehr als 30 Jahre auf dem Thron. Damit ist sein Sohn Håkon der neue König von Norwegen. Und dieser Tod erwischt das Königshaus dort in schwierigen Zeiten. Mette Marit ist krank und es gibt schwere Vorwürfe gegen die Familie im Zusammenhang mit den Epstein-Files. Unser Skandinavien-Korrespondent Arne Bartram guckt auf das Leben von König Harald zurück.
1: Norwegen 1940. Deutsche Truppen überfallen das Land im Zweiten Weltkrieg. Die Nazis versuchen dabei auch Norwegens Königsfamilie zu entführen. Der erst dreijährige Prinz Harald muss mit seiner Familie aus der Heimat fliehen, erzählt seine Schwester Prinzessin Astrid später dem norwegischen Rundfunk.
2: Die
1: Erwachsenen haben versucht, sich nichts anmerken zu lassen, aber wir haben gemerkt, wie beunruhigt sie waren. Keiner wusste, wie es weitergeht. Prinz Harald wächst im Exil in den USA auf, während sein Vater und Großvater den Widerstand gegen die Nazi-Besatzer aus London heraus anführen. Eine Kindheit geprägt von Krieg, Flucht und einer getrennten Familie. Es war vielleicht diese Erfahrung, die dafür gesorgt hat, dass sich Harald auch später als König immer für eine offene Gesellschaft eingesetzt hat. Norweger sind auch aus Afghanistan, Pakistan und Polen, Schweden, Somalia und Syrien eingewandert. Zu Hause ist da, wo unser Herz ist. Das lässt sich nicht immer mit Landesgrenzen beschreiben, sagte er zu seinem 25. Thronjubiläum. Er war zuletzt der älteste König im Amt in ganz Europa. König Harald galt als bodenständig, zugewandt und tolerant. Norweger sind Mädchen, die Mädchen lieben, Jungen, die Jungen lieben und Mädchen und Jungen, die einander lieben. Norweger glauben an Gott, an Allah, an alles und nichts. Mit Aussagen wie dieser sammelt König Harald auch bei jungen, progressiven Norwegern viele Pluspunkte. Er hat in seinen mehr als 30 Jahren auf dem Thron Norwegen zu dem Land gemacht, das es heute ist. Ich bin sehr zufrieden mit ihm. Er war schon immer ein König für uns alle, ob man schwarz, weiß, gold oder rot ist. Er ist für jeden da. König Harald ist das egal, ob man eine Frau oder ein Mann ist, homosexuell oder heterosexuell. Er ist einfach für alle da. Privat war König Harald eher unauffällig. 1968 heiratete er als Kronprinz gegen den Widerstand seines Vaters eine Bürgerliche, seine Jugendliebe Sonja Haraldsen. Das Paar bekam zwei Kinder, Prinzessin Märtha Louise und Kronprinz Håkon. 1991 wird Harald König. Schon mein Großvater hatte das Motto »Alles für Norwegen«. Wir sind ständig herausgefordert, neu darüber nachzudenken, was in diesem Satz steckt, was er in der Praxis bedeutet. Das gilt nicht nur für uns in der königlichen Familie, sondern für alle, die in diesem Land leben. Nach Haralds Tod wird jetzt Sohn Håkon neuer König. Er übernimmt den Thron mitten in stürmischen Zeiten für das norwegische Königshaus. Seine Frau Mette Marit lebt mit einer Spenderlunge und geriet wegen ihrer Freundschaft zum US-Sexualstraftäter Jeffrey Epstein in die Kritik. Ihr ältester Sohn aus einer früheren Beziehung wurde wegen Vergewaltigungsvorwürfen zu einer Haftstrafe verurteilt. Harald war über Jahrzehnte die Konstante. Zwischen all den Schlagzeilen war der König für viele Norweger ein verlässlicher, ruhiger Fels in der Brandung. Dieser Fels wird fehlen.
0: König Harald ist tot in Norwegen, erfahren wir in dieser Sendung vor ungefähr einer Stunde erst. Und das werden wir heute bei WDR 5 weiter beobachten. 17 Minuten nach 9. Die Bundesregierung schmeißt sich wieder in die Arbeit rein. Sommerpause ist vorbei. Es gab ja diese Woche schon ein Kabinettstreffen, der Kanzler mit den Ministerinnen und Ministern. Danach war ihm vor allem die Botschaft wichtig, jetzt mal Zuversicht statt Missmut. Ja, so sagte es. Deutschland soll bessere Laune kriegen. Klappt wahrscheinlich nur, wenn die Regierung das, was sie sich vorgenommen hat, auch auf die Schiene kriegt. Die Rentenreform zum Beispiel findet auch der Politikwissenschaftler Stefan Marschall besonders wichtig, hat er mir vorhin erzählt. Er sagt, da muss dieses Jahr was zu kommen. Seit gestern gibt es das nächste Treffen in Münster, diesmal zwischen den Fraktionen der Regierungsparteien. Und ich war heute früh verabredet mit Franziska Hoppermann. Sie ist mit dabei in Münster und sie ist seit einem Monat erst die neue Generalsekretärin der CDU, also eine der wichtigsten Funktionen in einer Partei. Ja, die Union liegt zwischen 20 und 23%. Hat sie schon die gute Laune, die der Kanzler sich wünscht?
2: Ja, die Umfragewerte stellen uns natürlich nicht zufrieden, aber ich glaube, es ist jetzt wichtig, dass wir wirklich gucken, dass wir mit diesem Mut von Münster, um den es ja geht, den Sie auch schon in Ihrem Bericht beschrieben haben, aber auch mit der Zuversicht, die die Bundesregierung sozusagen in ihrer Klausur beschworen hat, dass wir jetzt nach der Sommerpause in die Arbeit gehen und die notwendigen Reformen gemeinsam anpacken.
0: Genau, wir gehen auch gleich ins Heute zur Fraktionsklausur. Ich möchte mit Ihnen aber einmal nochmal den Kanzler hören aus dieser Woche.
3: Wir müssen gemeinsam diesen weit verbreiteten Missmut abschütteln, der unser Land seit langer Zeit lähmt.
0: Und letztens hat er gesagt, dass die Nörgler und Nöler wegtreten sollen. Was glauben Sie, wie kommt das bei jemandem an, der gerade seinen Industriejob verloren hat oder keine bezahlbare Wohnung findet?
2: Ja, ich glaube, dass schon wichtig ist, dass das Signal ist, dass die Bundesregierung alles dafür tut, dass wir wieder zu wirtschaftlichem Aufschwung in diesem Land kommen und dass sie gemeinsam gewillt ist, und das sind wir auch als die sie tragenden Parteien, diese Reform auch wirklich umzusetzen. Das sind ja keine Kleinigkeiten, es geht ja wirklich um tiefgreifende Veränderungen, die wir sowohl in den Sozialsystemen machen müssen, aber als auch sozusagen im Wirtschaftssystem. Wir müssen für eine resiliente Energieversorgung sorgen, und wir haben, das haben Sie in der Sommerpause auch gesehen, in unserem Land ja auch Angriffe von innen und außen. Und deswegen ist es, glaube ich, wichtig, gemeinsam diese Zuversicht zu versprühen, dass wir das auch gemeinsam schaffen. Immerhin sind wir die drittgrößte Volkswirtschaft der Welt. Und auch das ist ein großes Fund, auf dem wir aufbauen.
0: Heißt aber, Sie schließen sich an zu viele Nörgler in Deutschland.
2: Ach, ich halte nichts davon, ehrlich gesagt, die Menschen zu beschimpfen. Darum geht es ja an dieser Stelle gar nicht, sondern es geht ja darum, wirklich zu sagen, wir sind ein großartiges Land. Wir haben die ersten zarten Pflänzchen trotz des sich sozusagen heute rundenden Irankriegs, der uns in der Wirtschaft wirklich auch gedrückt hat. Wir haben sehr viele Gründungen in diesem Land. Es gibt einen großen Gründergeist nach wie vor bei uns. Und ich glaube, dass es nicht hilft, in Pessimismus zu verfallen, sondern dass man auf dem Guten ausbauen muss, was wir ja auch alle in unserem Land spüren. Sie feiern heute 80 Jahre NRW und fragen ja die Menschen auch, was hält uns zusammen und was ist das Großartige an diesem Bundesland? Und das sind ja genau die Dinge, auf denen wir aufbauen. Mit Pessimismus kommen wir da gemeinsam, glaube ich, nicht weiter.
0: Gestern und heute dann eben dieses Treffen der Fraktion in Münster. Zum ersten Mal ja mit Thorsten Frey als neuem Unionsfraktionschef. Ist ja auch interessant. Kann der sich gut reinfuchsen oder fehlt Jens Spahn Ihnen nach Tag 1?
2: Na, ich bin ja Gast hier auf der Klausurtagung der beiden Fraktionen, und ich stelle aber schon fest, dass es einen großen gemeinsamen Geist gibt, der ja sozusagen nach nicht einfacher Zeit auch in Würzburg vergangenem Jahr gestartet wurde, weil es geht ja darum, dass beide Fraktionen sehr vertrauensvoll miteinander arbeiten müssen, weil wirklich große Probleme und Herausforderungen zu lösen sind. Und Thorsten Frey ist mit seiner Erfahrung und seiner ausgleichenden Art jemand, der da sehr gut dran anknüpfen kann, und so erlebe ich das auch in diesen Tagen.
0: Also wir können jedenfalls festhalten, es wird viel geredet in der Koalition diese Woche, was ja gut ist. Und der Politikwissenschaftler, den wir vorhin gehört haben, Stefan Marschall, der sagt, die Rente ist die Sache, die Sie inhaltlich noch angehen müssen in diesem Jahr. Wie weit werden Sie da kommen?
2: Na, ich finde zum Beispiel großartig, dass diese Kommission einen einheitlichen Vorschlag gemacht hat, der ziemlich umfassend ist.
0: Und der aber dann von Teilen ihrer Partei schon wieder zerredet wurde letztens, ne? Stichwort Rente mit 63.
2: Vielleicht lassen Sie mich den Punkt noch machen, der ja eine sehr positive Erzählung hat, die ja auch sozusagen sehr viel Mut und Zuversicht macht, nämlich, dass wir es schaffen, durch die Integration der Kapitalmarktrente in die erste Säule der Rentenversicherung auch mehr Rente zu bringen für diejenigen, die nicht mehr sehr lange zu arbeiten haben, und vor allen Dingen aber für die jüngere Generation. Also es werden alle mehr davon haben und es engagieren sich, so ist ja die Idee der Kommission, in der Finanzierung dessen Arbeitnehmer und Arbeitgeber gleichsam. Es gibt einen Anspruch, soll einen Anspruch geben auf Betriebsrente für alle Arbeitnehmerinnen und Arbeitnehmer. Das ist schon was revolutionär Positives. Und wir warten jetzt auf den Gesetzentwurf von Bärbel Baas, der sozusagen diese Vorschläge umsetzt. Was ich verstehe, ist, wenn Ministerpräsidenten auf ihre Bevölkerung gucken und auf die besondere Situation, die sie da wahrnehmen und erleben. Aber ich sehe uns da inhaltlich auch nicht weit auseinander. Denn schon im Koalitionsausschuss ist ja die Schutzrente beschlossen mit einem individuellen Anspruch, wenn jemand nicht 45 Jahre gearbeitet hat, um dann sozusagen in die Regelalterszeit zu kommen.
0: Und dieses Jahr kommt das große Rentengesetz noch?
2: So ist es verabredet, dass der Gesetzentwurf in Kürze das Kabinett erreicht, ja.
0: Sagt Franziska Hoppermann, CDU-Generalsekretärin. am Ende einer Woche, die schon ein Treffen gesehen hat zwischen Friedrich Merz und seinen Ministern. Und gestern und heute ist das Fraktionstreffen in Münster. Das Gespräch ist übrigens auch schon auf der WDR5-Startseite. Was diesen Sommer passiert ist an diesem Zipfelchen Land im Norden von Marokko, das wird wahrscheinlich jetzt gerade schon in die Jahresrückblicke reinsortiert. Genau vor einem Monat heute sind Zehntausende Migranten von Marokko aus in die spanische Stadt Ceuta gestürmt, die eben auf der anderen Seite des Mittelmeers liegt, von Madrid aus gesehen. Wir gucken heute nochmal hin. Unsere Reporterin erzählt uns vorhin, es sind immer noch Migranten dort von Ende Juli in Ceuta und da gibt es auch Spannungen, die steigen. Wir wollen das Thema aber auch von der marokkanischen Seite aus angucken. Da hat mein Kollege Stefan Ehlert mit jungen Menschen gesprochen.
4: Da steht er am Strand von Fnidek. Die zerrissene Kleidung ist noch feucht vom Versuch, in die Nachbarstadt Ceuta hinüber zu schwimmen. Der Versuch scheiterte. Aber der 25-jährige Hamza will es erneut versuchen. Es ist der Traum meiner Mutter, den ich leben will. Nach Europa gehen, dort arbeiten und dem Elend hier entkommen. Dann komme ich zurück und helfe meiner Mutter. Der junge Mann hat Arbeit in einer Textilfabrik in Tanga, sagt er. Aber der Lohn reiche nicht, schon gar nicht, um eine Familie zu gründen. Umfragen zufolge hegt mehr als die Hälfte der jungen Marokkanerinnen und Marokkaner den Wunsch, auszuwandern. Das über Social Media verbreitete Gerücht, Spanien habe in Ceuta seine Grenze geöffnet, fiel dann Ende Juli auf fruchtbaren Boden, etwa bei der 29-jährigen Nadia. Ihr gelang der Grenzübertritt.

0: Die jungen Menschen heutzutage wollen die Welt durchstreifen. Man beschränkt sich heute nicht mehr auf sein Land, seine Stadt und sein Viertel. Wir sind hier mit einer Mentalität konfrontiert, die wir nicht in Frage stellen können.
1: Neben klassischen Gründen für die Migration gäbe es einen weit verbreiteten Drang, so zu leben und zu reisen wie andere Menschen auf der Erde auch. Zudem wachse die Kluft zwischen Staat und der jungen Generation, sagt die Influencerin Sumaya Fikri aus Casablanca. Deswegen wolle längst nicht jeder gleich auswandern, aber sie persönlich rechne etwa damit, dass viele der jungen Menschen in Marokko den bevorstehenden Parlamentswahlen im September fernbleiben.
0: Ich glaube, wir sind an einem Punkt angekommen, an dem wir nicht mehr daran glauben, dass auch nur eine der politischen Parteien ehrlich ist. Wir glauben nicht, dass auch nur eine der Parteien irgendwelche Veränderungen anstößt. Also weigern wir uns mitzumachen.
1: Wenn aber zu viele Menschen den Wahlen fernbleiben, droht Marokkos stark gesteuerter Demokratie eine Glaubwürdigkeitskrise. Gründe dafür, zum Beispiel willkürlich erscheinende Verhaftungen, wie zuletzt die des kritischen Rappers Mehdi Blackwind. So etwas verunsichert vor allem die jungen Menschen. Noch immer sitzen hunderte Aktive der Gen-Z-Proteste des vergangenen Jahres in Haft. Die Meinungs- und Pressefreiheit sind eingeschränkt. Stattdessen wachse das Misstrauen gegenüber offiziellen Verlautbarungen, sagt die Influencerin Sumaya Fikri. Kein Wunder, dass Ende Juli so viele Menschen auf das Märchen von den offenen Grenzen in Ceuta hereingefallen seien.
2: Ja, das ist der Blick auf die marokkanische Seite. Eben ein Monat nachdem Zehntausende Menschen in die spanische Stadt Ceuta gestürmt sind, die dort in Marokko an das Land grenzt. 9:55 Uhr, wir sind im Morgenecho. Heute Abend geht die Fußball-Bundesliga wieder los. Ich habe mich gefragt, bin ich noch satt nach dieser WM im Sommer? Da gab es ja schon tolle Momente aus deutscher Sicht. Hier sind mal alle, die mir einfallen.
3: Achtung, Havertz auf die Reise geschickt von Undorf. Havertz im Strafraum. Havertz, yeah! 7:1!
2: So, und mehr eigentlich nicht. Na, dann kann ich doch neuen Fußball vertragen. Neue Bundesliga-Saison heute Abend zum Start mit dem Meister, dem FC Bayern, gegen den VfB Stuttgart. Und ich hatte vorhin eine Bitte an meinen Sportkollegen Jan Wochner. Wenn es sie gibt, kann er uns dann teilhaben lassen an seiner Vorfreude?
4: Ja, also ich habe sie auf jeden Fall. Ich bin aber, glaube ich, auch von Berufs wegen so etwas wie Raupe nimmersatt, was Fußball angeht. Habe aber auch das Gefühl, dass es nicht nur mir so geht. Also Fußballfans fiebern schon der neuen Saison entgegen. Und ich finde vor allem hier bei uns im Westen in NRW.
2: 6 Teams aus NRW werden ja dabei sein in dieser Saison. Da sind 2 Aufsteiger dabei, Schalke und der SC Paderborn. Viel größer könnte aber der Unterschied zwischen den beiden nicht sein, ne?
4: Ja, also beide aus NRW, beides Aufsteiger und ich finde, dann hört es schon auf mit den Gemeinsamkeiten. Schalke ist im deutschen Fußball einer der Vereine schlechthin, fast 250.000 Mitglieder. Schätzungen gehen davon aus, dass fast jeder 10. Deutsche und jede 10. Deutsche Schalke-Fan ist oder zumindest mit Schalke sympathisiert. Das sind irre Zahlen, spricht auch für eine wahnsinnig hohe Begeisterung jetzt gerade nach dem Aufstieg. Der Verein ist hoch verschuldet, die letzten Jahre liefen sportlich richtig mies, aber mit dem Schwung des Aufstiegs will der Verein sich jetzt oben in der ersten Liga etablieren und Paderborn, ja, ist so etwas wie der Gegenentwurf. Also erlebt zwar auch eine Welle der Begeisterung, aber auf ganz anderem Niveau. In dieses kleine Baukastenstadion da in Ostwestfalen passen gerade mal 15.000 Fans. Der Verein hat auch keine große Bundesliga-Historie, ist jetzt erst zum 3. Mal dabei, war bei den ersten beiden Malen aber jeweils letzter am Ende der Saison. Wäre auch keine Überraschung, wenn es diese Saison so laufen würde. Und trotzdem für Paderborn ist das schon eine Riesennummer, dass sie überhaupt jetzt erste Liga spielen dürfen.
2: Und noch ein neuer Aufsteiger ist die SV Elversberg, ein Dorfverein aus dem Saarland, kann man glaube ich sagen. Was können wir da erwarten?
4: Ja, was ganz anders im Vergleich zu vielen Hochglanzclubs der ersten Liga. Also Elversberg ist wirklich ein klassischer Dorfverein in der Provinz, Gemeinde Neunkirchen. Elversberg hat nur rund 8000 Einwohner. Nicht mal ein Bahnhof, heißt der Bahnhof als klassischer Treffpunkt für Fußballfans, fehlt. Deswegen trifft man sich in Elversberg an den 2 Tankstellen im Ort, verweilt dann dort, ehe es die wenigen Meter rüber geht zum Stadion, dem kleinsten der Liga, wo nur 10.000 Menschen Platz finden. Also das ist tatsächlich mal was richtig anderes in der Bundesliga.
2: Jan Wochner. Übrigens, er hat mir auch schon erzählt, so eine Hydration Break wie bei der WM, ja, bei der es ja nur um Wasser ging und nie um

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2: Und hier ist das Morgenecho. 9:55. Wir feiern gerade bei WDR 5 und im ganzen WDR. Weil NRW 80 wird. Im August 1946 wurde dieses Bundesland hier gegründet. So, und was schenken wir NRW? Ich würde sagen, es braucht nichts mehr, weil es ja uns hat. Sagen auch viele von Ihnen, ja, die wir in diesen Tagen zum Geburtstag fragen. Die Menschen hier mögen sich einfach gegenseitig, wegen der Offenheit, des Humors und dieser Art, nicht so ganz todernst aufs Leben zu gucken. Aber zum Leben hier gehört mehr als die Mitmenschen. Und deswegen wollen wir noch eine Frage stellen, auf die Gefahr hin, dass Sie die unverschämt finden. Leben wir gerne in NRW? Die Antwort kommt nicht aus der Hüfte. Wir haben das statistisch erhoben. Meine Kollegin Sandra Peters erklärt's.
3: Viele sagen zum Beispiel, NRW ist ein guter Ort zum Leben. Mit Natur, großen Städten und einer guten Mischung aus städtischen und ländlichen Regionen. Dazu hat NRW insgesamt ein ziemlich modernes Image. Mehr als die Hälfte sagt sogar, NRW ist cool. Gerade die Jüngeren sehen das so. Und viele sind überzeugt, dass junge Menschen hier gute Chancen haben, wenn es um Ausbildung, Studium oder Beruf geht. Die Studie zeigt aber auch, es gibt klare Aufgaben für die nächsten 10 Jahre. Da ist zum Beispiel die öffentliche Infrastruktur, also Straßen, Brücken und der Nahverkehr. Das wird von 22% der Befragten als wichtigstes Thema genannt, das im Land dringend angepackt werden muss. Gleich dahinter kommt der Umwelt- und Klimaschutz, der aus Sicht der Menschen aktuell zu den zentralen Zukunftsaufgaben für NRW gehört. Beim Blick auf die Bilanz des Landes überwiegt trotzdem das Positive. Viele sagen, NRW sei alles in allem eine Erfolgsgeschichte. Wenn es um die Frage geht, ob das Land gut für die Zukunft aufgestellt sei, ist die Hälfte der Befragten skeptisch. Auch das Sicherheitsgefühl war in der Studie ein Thema. Die meisten Menschen in NRW fühlen sich draußen, auf Straßen, Plätzen oder in Bus und Bahn insgesamt sehr oder eher sicher. Aber ein Drittel der Befragten fühlt sich sehr oder eher unsicher. Das sind zum Beispiel Menschen im mittleren Alter. Insgesamt aber hat sich dieses Sicherheitsgefühl im Vergleich zur letzten Befragung kaum verändert. Und typisch NRW ist für viele auch das Leben miteinander. Sie erleben ein starkes Wir-Gefühl im Verein und beim Sport, aber auch beim Karneval und auf Konzerten oder Festivals. Und auch wie hier gesprochen wird, gehört für viele dazu. Besonders beliebt sind Dialekte wie Kölsch und Ruhrdeutsch, aber auch Rheinisch und Westfälisch kommen gut an.
2: Sie sehen, wir haben da eine ganze Menge gefragt und die ganze Umfrage mit allen Ergebnissen gibt es für Sie im Netz, wdr.de. Und nicht nur wir hier feiern. In Münster gibt es an diesem Wochenende zum Beispiel auch ein großes Geburtstagsfest. Wir gönnen uns jetzt nochmal knapp 3 Minuten Feierei. Diesmal weniger Zahlen, vielleicht etwas mehr Gefühle. Es geht um Dialekte, um Traditionen und um das, was Sie sonst noch mit NRW verbinden. Zusammengetragen von meinem Kollegen Michael Treis.
4: Typisch Nordrhein-Westfalen ist diese Mischung aus rheinischer Zuverlässigkeit, westfälischer Leichtfüßigkeit und lippischer Großzügigkeit.
5: Für NRW typisch ist, dass wir unser Licht unter den Scheffel stellen, uns nicht so toll finden wie andere. Aber wir sind auch, ne, bescheiden.
6: Der Ruhrpott-Slang, sage ich jetzt einfach mal, das ist wirklich typisch, ja.
7: Hör mal oder kannst du mal oder typisch Dortmund vielleicht wohl.
8: Tief im Westen, wo die Sonne verstaubt, ne?
9: Ist das besser, viel besser als man glaubt.
10: Die Zechen, die haben das ja geprägt hier alles, ne? Ich bin selber Bergmann gewesen, Schlosser unter Tage, 40 Jahre.
11: Mein Name ist Imanski Kripo-Duisburg. Ich habe Scheiße gebaut.
12: Der hat, glaube ich, für viele Leute das Ruhrgebiet greifbar gemacht.
13: Horst Schimanski wird zum beliebtesten Tatortermittler der 80er.
14: Scheißkarre. Echt scheiße.
12: Der hat eigentlich dafür gesorgt, dass wir verstanden werden, wie wir uns wirklich fühlen.
15: Ich persönlich finde, dass die Leute relativ herzlich sind. Ich finde auch sehr, also manche sehr humorvoll, wenn man den Humor versteht.
16: Der Rheinländer ist ein höflicher Mensch.
17: Weiß jeder, der bei einem Kürbis schon mal Wässerchen bestellt hat.
18: Wie Wasser? Sind wir hier im Aquarium?
19: Das ist er! Helle! Rheinländer und Westfalen können zusammenleben in NRW, auch wenn Welten dazwischen liegen.
20: Das ist furchtbar, aber es geht.
21: NRW ist vielfältig und vor allen Dingen nicht nur das Ruhrgebiet und das Rheinland, sondern auch noch Ostwestfalen, wo ich herkomme.
22: Also wir lachen auch schon mal, wenn es sein muss. Also auf Geburtstagen, Jubiläen, Silberhochzeiten, da wird schon mal geschmunzelt.
23: Ich bin der Meinung, dass die Westfalen genauso gut feiern können und lustig sein können wie die Rheinländer, wenn sie auch nur manchmal ein bisschen länger dazu brauchen.
24: Die große Möglichkeit für den BVB.
25: Wenn ich an NRW denke, denke ich direkt an Fußball. Alle zwei Wochen bin ich im Stadion und feuer meine Mannschaft an.
26: Gehst du in die Stadt, was macht dich da satt?
27: Ja, Currywurst, ne? Das ist der Kraftriegel des Facharbeiters in der Produktion, ne?
28: Typisch für Nordrhein-Westfalen ist die kulturelle Vielfalt. Ich glaube, eine Kulturregion wie keine vergleichbare in Europa.
29: Sie erwarten den neuen Schützenkönig der Katharinen-Schützenbruderschaft.
30: Es ist so Heimat, so Familie irgendwie.
31: Dass die einen lächerlich finden und das für die anderen der Höhepunkt des Jahres ist.
32: Für mich bedeutet das eigentlich eine gewisse Bodenständigkeit und eine Sicherheit.
33: Nordrhein-Westfalen ist das beste Bundesland überhaupt.
2: Also, wenn Sie dieses Wochenende noch einen Anlass suchen, um zu feiern, aber leider keiner Geburtstag hat oder Hochzeit oder Scheidung, was auch immer, dann nehmen Sie doch diesen Grund. NRW wird 80. Das war das Morgenecho. Gleich das Zeitzeichen und dann nach 10 Neugier genügt, plus danach das Tagesgespräch mit Michael Imhof. Guten Morgen.
3: Guten Morgen.
2: Ich denke, ihr feiert weiter, oder? Würde Sinn machen.
3: Ja, wir hören gar nicht auf, weil genau. Du hast es ja schon gesagt, die ganze Woche wurde ja schon der 80. Geburtstag gefeiert. Ich kenne keinen 80. Geburtstag, der eine Woche gefeiert wurde. Und in Münster ist ja das große NRW-Fest noch, da gibt es noch die große Party.
2: Ja.
3: Und im Tagesgespräch sprechen wir natürlich auch darüber. Wir wollen von Ihnen wissen, was lieben Sie an Nordrhein-Westfalen? Da darf gerne eine Portion Heimatliebe wie bei dir gerade eben rein. Vielleicht lieben Sie ja Ihre Stadt, Ihr Dorf, Ihre Region, die Menschen um Sie herum. Vielleicht gibt es aber auch ein besonderes Erlebnis oder ein Ereignis, was Sie mit Nordrhein-Westfalen verbinden. Vielleicht ist es auch was, worüber Sie sich seit Jahren aufregen. Gibt's ja auch.
2: Genau, man kann ja auch beim Feiern kritisch sein. Das ist ja auch erlaubt, das sind wir ja auch in NRW. Ich finde vor allem ein Wort gut an NRW, Mahlzeit.
3: Mhm.
2: Das ist in jedem anderen Bundesland, glaube ich, so ein langweiliges Nomen. Wir nutzen das als fröhliche Begrüßung. Also ab 11.30 Uhr kannst du mit dem Wort Mahlzeit jedes Gespräch anfangen.
3: Okay, in deinem Fall ab 10, weil genau, bei dir gibt es jetzt schon Mittagessen, du bist ja schon eine Weile wach.
2: Richtig, Abendessen dann um 13 Uhr und dann Heier.
3: Also was bedeutet Nordrhein-Westfalen für Sie? Für Robert Meyer bedeutet es Mahlzeit?
2: Ich dachte, du siehst mich jetzt.
3: Ja, was daran ist Heimat, was ist gut gealtert, was könnte besser sein? Lassen Sie uns gerne drüber reden im Tagesgespräch nach Neugier genügt um 10 nach 12.
2: Das mit Michael Imhof. Das hier war das Morgenecho. Ich bin Robert Meyer. Lassen Sie sich an diesem Freitag bitte nicht ärgern. Und tschüss.
3: Mahlzeit.

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1: Jahre vor den Gebrüdern Lumière oder Thomas Edison gelang es dem visionären Tüftler Louis Le Prince, die Welt in bewegten Bildern festzuhalten. Doch dann verschwand er ohne jede Spur. Ich bin Christian Seebaum und erzähle die Geschichte des Mannes, der beinahe der Vater des Kinos geworden wäre.
2: 28. August 1841. Geburtstag von Louis Le Prince, dem Erfinder der Filmkamera.
1: Drei Filme hat Le Prince gedreht, mindestens. Die ersten Filme überhaupt mit einer von ihm selbst entwickelten Kamera im Jahr 1888. Von ihnen finden sich im Internet jeweils eine gute Sekunde lange Schnipsel, rekonstruiert aus Einzelbildern. Digitale Spuren eines lange vergessenen Mannes. Sie zeigen den Verkehr auf einer Brücke der britischen Industriestadt Leeds, Le Prince' Sohn Adolphe, der Akkordeon spielt, sowie eine Gruppe von Menschen, die sich im Vorgarten eines Hauses spielerisch im Kreis bewegen. Momente eingefangener Wirklichkeit, festgehaltener Zeit.
3: Das, was jeder wahrscheinlich machen würde. Er würde erstmal seine eigene Familie aufnehmen, also die geliebten Menschen festhalten. Und man würde seine Umgebung aufnehmen, also den Eindruck, einfach dieses Slice of Life, einfach eine Minute oder 10 Sekunden aus dem Leben. Und wo ist mehr Leben als in der Stadt, auf einer Brücke, an einer Straße?
1: Andrea Haller vom Filmmuseum Frankfurt.
3: Und irgendwas Lustiges, also jemand, der Akkordeon spielt. Also im Grunde genommen ist da das ganze Potenzial dessen, was bewegte Bilder können, was Film kann, eigentlich auch in seinen drei kleinen Aufnahmen angelegt.
1: Wie konnte es dazu kommen, dass gerade Le Prince, ein Einzelkämpfer ohne große Unterstützung, als erster bewegte Bilder aufnahm? 6 Jahre, eine kleine Ewigkeit, bevor Thomas Edison in Amerika mit seinem Kinetographen und dem Kinetoskop-Guckkästen zum Erfinder des Kinos erklärt wird. Mehr als 7 Jahre, bevor die Gebrüder Lumière in Paris mit ihrer Ankunft eines Zuges die erste öffentliche Filmprojektion zeigen. Und warum ist der Name Louis-Aimé Augustin Le Prince nicht mit mindestens ebenso großen Buchstaben in die Geschichte des Kinos eingeschrieben wie die seiner Konkurrenten?
3: Er war der Erste, der eine Reihe von bewegten Bildern, könnte man sagen, mit einer Single-Lens-Kamera, also einer Kamera, die eine Linse hatte, auf einem Filmstreifen aufgenommen hat. Aber durch sein Verschwinden, seinen Tod, haben seine Apparate, die ja funktioniert haben, auf eine Art und Weise, noch nicht perfekt waren, aber funktioniert haben, keinen Widerhall dann gefunden. Das heißt, es ist quasi wie so eine Sackgasse, die hätte irgendwo hinführen können.
1: Geboren wurde Louis Le Prince am 28. August 1841 in Metz im Osten Frankreichs. Sein Vater, ein Offizier, war mit dem Maler und Erfinder Louis Daguerre befreundet. Mit der Entwicklung lichtempfindlicher Fotoplatten hatte Daguerre das Fotografieren weltweit populär gemacht. Der junge Le Prince ist öfter in Daguerres Atelier zu Gast, wo Kunst und Wissenschaft zusammenfinden. Er interessiert sich für Technik, zeichnet und studiert später erst Malerei in Paris, dann Chemie in Leipzig. Ein englischer Freund nimmt ihn mit zu seiner Familie nach Leeds. Le Prince verliebt sich in dessen Schwester Elizabeth, genannt Lizzie, heiratet sie und steigt in das Geschäft des Schwiegervaters ein. Eine Messinggießerei, die Ventile für die boomende Dampftechnikindustrie produziert. Le Prince vertritt die Firma in Paris und verbringt viel Zeit in der Stadt, die auch Metropole optischer Darbietungen ist. Besonders beliebt ist ein Projektionsgerät, das es schon seit dem 17. Jahrhundert gibt, dessen Einsatz aber immer raffinierter wird. Die Laterna Magica. Andrea Haller.
3: Laterna Magica kann man sich vorstellen so ähnlich wie ein Diaprojektor, also ein Projektor, in dem Bilder eingeschoben wurden, die mittels einer Lichtquelle auf eine Leinwand projiziert wurden, zu denen es Sound gab, also zu denen Musik gespielt wurde, zu denen erzählt wurde, die teilweise ganze Geschichten aufgebaut haben, teilweise auch Bewegung darstellen konnten. Durch die Kombination von mehreren Laternen oder von Bildern, die kleine Bewegungsmechanismen hatten, wie Schiebebilder oder Drehbilder. Oder man hatte Bilder, in denen man 2 Glasdias voreinander schieben konnte. Zum Beispiel ein Bild von einer Brücke und man schob dann ein durchsichtiges Bild von gehenden Figuren über dieses Bild und hatte dann Figuren, die über eine Brücke gehen.
1: Jahrelang pendelt Le Prince zwischen Leeds und Paris. In der Firma des Schwiegervaters sammelt er Erfahrung mit Feinmechanik und Konstruktionszeichnungen. Doch die Geschäfte laufen nicht mehr gut. Da wagt Le Prince Anfang der 1880er Jahre, er ist etwas über 40, mit Lizzie hat er inzwischen 5 Kinder, einen neuen Anfang. Die Familie emigriert nach New York. Das Paar versucht, sich als Innendekorateure zu etablieren, mit mäßigem Erfolg. Da kommt das Angebot eines französischen Landsmanns gerade recht, in leitender Funktion bei ihm einzusteigen. Sein florierendes Geschäft, Rundum-Panoramen. Riesige Darstellungen, zumeist von berühmten Schlachten, für die eigens spezielle Gebäude errichtet werden. Die Zuschauer finden sich darin mitten im großen Leinwandkreis wieder, mit einem Durchmesser von manchmal 40 Metern und mehr.
3: Panoramen waren, könnte man sagen, eins der ersten großen Massenmedien der aufkommenden Moderne, bevor es das Kino gab.
1: Hier kann Le Prince alle seine Stärken ausspielen. Den Blick des Malers bei der Gestaltung der Motive, sein Technikwissen beim Übertragen der Vorzeichnungen mithilfe von Projektoren auf die große 360-Grad-Leinwand und nicht zuletzt seine Mehrsprachigkeit beim Dolmetschen zwischen amerikanischen Technikern und französischen Malern.
3: Panoramen waren, wie auch alle anderen audiovisuellen Medien jener Zeit, darauf angelegt, den Besucher in eine Welt hineinzuziehen, also ein immersives Erlebnis zu schaffen. Das heißt, man wurde quasi als Zuschauer Teil des Bildes. Man wurde in dieses Bild hineingesogen.
1: Um die Wirkung der riesigen Bilder noch zu verstärken, wurden einzelne Bildelemente dreidimensional in den Zuschauerbereich hineingebaut. Pflanzen etwa oder andere Gegenstände. So als wüchse die gemalte Szenerie lebensecht aus dem Bild heraus.
3: Und das hat ihn vielleicht auch auf die Idee gebracht, wie schön wäre das denn, wenn wir das noch naturgetreuer sehen könnten oder wenn wir das in Bewegung sehen könnten.
1: Nach Abschluss der Arbeit an Panoramen beginnt Le Prince sich ganz dem Problem zu widmen, das zum Lebensthema wird in seinen, wie sich zeigen wird, nur noch 5 verbleibenden Jahren. Wie lässt sich die Welt in bewegten Bildern einfangen und wiedergeben?
4: Verfahren und Vorrichtungen zur Erzeugung von bewegten Bildern natürlicher Landschaften und des Lebens.
1: So nennt es Le Prince in seinem 1886 eingereichten Patentantrag. Im US-Patentamt scheint aber niemand so recht zu verstehen, worauf der Franzose hinaus will. Das sei doch schon von Edward Muybridge patentiert, bekommt er zur Antwort. Dabei hat der amerikanische Fotograf lediglich eine Reihe von Fotoapparaten, ausgelöst von Drähten, nebeneinander platziert. Um so eine Bildsequenz von 12 Fotos zu erstellen, mit der er Bewegungsabläufe von Menschen und Tieren analysieren kann. Le Prince Patentanwalt schreibt dem Amt zurück:
5: Muybridge beabsichtigt die Aufnahme verschiedener Bilder aus verschiedenen Blickwinkeln, während der Antragsteller Bilder aus demselben Blickwinkel aufnimmt, sodass es keine Unterbrechung der Szene gibt, die fortlaufend und ohne Brüche ist. Die Kontinuität erzeugt bei der Wiedergabe eine natürliche und lebensechte Wirkung. Muybridge hat etwas Derartiges nie im Sinn gehabt.
1: Le Prince' erste Kamera, von der Überreste in einem Museum bei Leeds erhalten sind, hat 16 in 4er-Reihen angeordnete Linsen. Vor allem, um die Belastung des Filmmaterials zu reduzieren. Denn Filmaufnahmen erfordern, damit sie flüssig wirken, den Film mindestens 16 Mal pro Sekunde anzuhalten, zu belichten und ein Bild weiter zu transportieren. Der von Le Prince verwendete Papier-Rollfilm, 1885, gerade neu auf dem Markt, hält das nicht aus. Die Vielzahl an Linsen soll dafür sorgen, dass der Film weniger oft vorwärts geschoben und so weniger strapaziert wird. Le Prince lässt seine Familie in New York zurück und geht nach Leeds, um ungestört mit den technischen Ressourcen, die ihm dort zur Verfügung stehen, an seiner Erfindung zu arbeiten. Später stößt auch sein 16-jähriger Sohn Adolphe dazu, um den Vater zu unterstützen. 1888 schreibt er an seine Frau Lizzie:
6: Mir ist es zwar gelungen, die Bewegungen eines gehenden Mannes wiederzugeben, aber die Maschine läuft noch immer sehr unruhig und ich arbeite im Moment an der Behebung dieses Mangels. Ich werde es bald geschafft haben. Ich habe mich davon überzeugt, dass die Wirkung völlig natürlich sein wird. Aber es kostet große Mühe. Ich bin sicher, ich könnte es noch schneller schaffen, aber jeder noch so kleine Schritt ist mit immer neuen Versuchen und Tests verbunden. Aber gleichzeitig bestärkt mich jeder Schritt in der Gewissheit eines baldigen Erfolges, der meine Erwartungen in praktischer Hinsicht in jeder Weise erfüllen wird.
1: Im Oktober 1888 ist es soweit. Louis Le Prince hat eine Kamera mit nur einer Linse konstruiert und dreht mit ihr den ersten Film der Geschichte. Vier Menschen im Garten, die sich spielerisch im Kreis bewegen. Problematisch bleibt aber die Wiedergabe der Bilder, da der belichtete Papierfilm sich nicht direkt projizieren lässt, sodass Le Prince mit Glas- und Gelatineplättchen experimentieren muss, die in einem flexiblen Geflecht aus Draht oder Stoff durch den Projektor laufen und sich ständig verklemmen oder zu Bruch gehen. Dennoch berichtet später einer seiner Assistenten von Aufnahmen, die Le Prince ihm 1889 vorgeführt habe, und ist höchst beeindruckt.
5: Leeds Bridge, wo man die Straßenbahnpferde und den gesamten übrigen Verkehr darüber hinwegfahren sah, als stünde man selbst auf der Brücke. Ich konnte sogar den Rauch sehen, der aus der Pfeife eines an das Brückengeländer gelehnten Mannes kam.
1: Louis Le Prince verbringt ein weiteres Jahr in Leeds und verbessert seine Maschinen. Inzwischen ist Celluloid auf den Markt gekommen, später das Standardmaterial für Film. Le Prince hat bereits viel Geld in seine Entwicklungen und Patente investiert, Neues steht nicht in Aussicht. Im Spätsommer 1890 verpackt er seine Gerätschaften für den Transport und bereitet seine Abreise nach New York vor. Dort will er seine Erfindung erstmals öffentlich zeigen, auch um neue Investoren zu gewinnen. Auf einer Abschiedsreise nach Frankreich trifft er in Dijon seinen Bruder, um eine Auszahlung aus dem Erbe der verstorbenen Mutter zu verhandeln. Anschließend bringt sein Bruder ihn in Dijon zum Bahnhof. Später sagt er aus, dass Louis in den Zug nach Paris gestiegen sei. An diesem 16. September des Jahres 1890 verliert sich die Spur von Louis Le Prince. Trotz intensiver Suche der Polizei, von der Familie alarmiert, nachdem er in New York nicht ankommt, bleiben sowohl Le Prince als auch sein Gepäck unauffindbar. Theorien reichen von Suizid über freiwilliges Untertauchen wegen angesammelter Schulden bis hin zum Mord. Seine Frau Lizzie ist lebenslang überzeugt, dass Thomas Edison den Konkurrenten habe aus dem Verkehr ziehen lassen. Le Prince Patente bleiben nach amerikanischem Recht wegen des Verschwindens ihres Urhebers, ohne dass er für tot erklärt ist, für 7 Jahre gesperrt und sind von der Familie nicht einklagbar. Danach ist die Technik des Films bereits über sie hinweggezogen. Andrea Haller vom Filmmuseum Frankfurt.
3: Dadurch, dass die Geschichte von Le Prince einfach so, sag ich mal, abgebrochen wurde, führte sie nirgendwo hin, hatte in diesem Sinne keine Kontinuität, die man heute noch sehen kann, wie dass man sagt, also alles basiert noch auf diesem oder jenen Patent oder dieses oder jenes System nutzen wir heute noch. Und dann ist es eine Geschichte, die eigentlich keinen großen Nachhall hat.
1: Louis Le Prince wurde nicht zum Vater des Kinos. Er verschwand wie das Bild auf der Leinwand, wenn der Projektor ausgeht. Oder als habe der Kinozauberer Georges Méliès ihn mit einem seiner Stopptricks aus der Welt herausgenommen. Dennoch verkörpert seine Geschichte all das, was Menschen seit 130 Jahren im Kino suchen. Mysterium und Spannung, Genie und Besessenheit, Liebe und Leidenschaft, Erfolg und Scheitern.
3: Im Kleinen verkörpert er das, was Film eigentlich ausmacht. Diese Offenheit für die verschiedenen Medien, die verschiedenen Formate, aber auch diese Offenheit, was seine Herkunft oder seinen Arbeitsort anbetrifft. Als Franzose, der in Großbritannien gewohnt hat, später dann in Amerika. Dann die Offenheit, was sozusagen seine Filme anbetrifft, was er aufgenommen hat. Dass er eigentlich all das verkörpert, sozusagen das Potenzial, was in dieser Erfindung Bewegtbild, Moving Pictures, Film, wie man es auch immer nennen mag, drinsteckt.
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7: Die Nachrichten mit Christoph Hoffmann. Guten Tag. Norwegens König Harald ist tot. Er ist nach Angaben des Königshauses heute Morgen im Alter von 89 Jahren friedlich in einem Krankenhaus in Oslo eingeschlafen. In den letzten Tagen hatte sich sein Gesundheitszustand verschlechtert. Harald war der älteste noch regierende König Europas. Arne Bartram berichtet.
8: König Harald galt als bodenständig und tolerant. Er machte sich stark für die Rechte von Migranten und queeren Menschen. In den vergangenen Jahren hatte König Harald immer wieder Probleme mit der Gesundheit, musste mehrfach ins Krankenhaus. Bei den Norwegern war er überaus beliebt. Jetzt wird sein Sohn Håkon Norwegens neuer König. Und das in einer schwierigen Zeit für das Königshaus. Håkons Frau, Kronprinzessin Mette-Marit, lebt mit einer Spenderlunge und hatte zuletzt mit Negativschlagzeilen rund um ihre frühere Freundschaft zum US-Sexualstraftäter Jeffrey Epstein zu kämpfen.
7: Die Zahl der Arbeitslosen in Nordrhein-Westfalen ist während der Sommerferien gestiegen. Im August waren gut 808.000 Menschen ohne Job. Das sind rund 15.000 mehr als im Jahr zuvor. Die Arbeitslosenquote liegt bei 8%. Sebastian Moritz aus der WDR-Wirtschaftsredaktion erklärt die Hintergründe.
9: Dass in den Sommermonaten mehr Menschen ohne Job sind, ist grundsätzlich nicht ungewöhnlich. Berufseinsteiger werden mit ihrer Ausbildung fertig und viele gehen dann erst auf Jobsuche. Außerdem enden Umschulungen und Qualifizierungsprogramme. Neben diesen saisonalen Faktoren kommt derzeit aber noch ein zweiter Punkt hinzu und das ist die angespannte Wirtschaftslage. Sie sorgt dafür, dass die Arbeitslosigkeit in NRW im Vergleich zum Juli stärker gestiegen ist, als es die Fachleute bei der Bundesagentur für Arbeit erwartet haben. Auf längere Sicht ist die Arbeitslosenquote aber noch im Rahmen. Mit 8% ist sie derzeit genauso hoch wie vor einem Jahr. Vergleichsweise niedrig ist sie im Münsterland, deutlich höher im Ruhrgebiet.
7: Im Himalaya-Gebirge zwischen Nepal und Tibet werden die Rettungsarbeiten durch die Gefahr weiterer Überflutungen behindert. Mehr als 1.400 Menschen werden noch vermisst. Aus Shanghai Eva Lambi-Schmidt.
10: Wegen einer drohenden weiteren Sturzflut haben Chinas Rettungskräfte im Katastrophengebiet in Tibet ihre Rettungsarbeiten vorübergehend unterbrochen. Hinter Geröllmassen hat sich chinesischen Angaben zufolge ein Stausee gebildet, der bereits übergelaufen sein soll. Sollte der Damm brechen, könnten die Wassermassen im chinesischen Grenzort Jirong in Tibet und stromabwärts weitere Schäden anrichten sowie Rettungskräfte gefährden. Im tibetischen Teil des Katastrophengebiets wurden chinesischen Staatsmedien zufolge mehr als 1.000 Menschen in Sicherheit gebracht, darunter knapp 500 Bewohner des Gebiets und mehr als 550 Touristen, die in der Gegend unterwegs waren.
7: Weitere Meldungen im Überblick. Ein neuer Satellit soll Warnungen vor Stürmen und Sturzfluten in Europa verbessern. Die Transportrakete ist am Abend vom Europäischen Weltraumbahnhof in Französisch-Guayana abgehoben und braucht etwa 10 Tage bis an ihr Ziel. Der Satellit sendet dann alle 2 Minuten Bilder, deutlich häufiger als seine Vorgänger. Die Bundestagsfraktionen von CDU, CSU und SPD schließen am Vormittag ihr Klausurtreffen in Münster ab. Nachdem sich Dienstag und Mittwoch schon die Ministerinnen und Minister der Bundesregierung abgesprochen hatten, sollte es auch in Münster um die anstehenden Reformen gehen. Heute Mittag soll in einer Pressekonferenz über die Ergebnisse informiert werden. Der Zwergstaat Andorra ist erstmals bei einem europäischen Fußballvereinswettbewerb dabei. Der Meister Inter hat sich für die Conference League qualifiziert mit einem Sieg im Elfmeterschießen gegen einen Verein aus dem Kosovo. Andorra liegt zwischen Spanien und Frankreich und hat 85.000 Einwohner.
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7: In Dortmund wollen die Handwerkskammer und das Land NRW jungen Menschen die Wohnungssuche und den Einstieg in die Ausbildung erleichtern. Dazu ist der Grundstein für den sogenannten Azubi-Campus Handwerk gelegt worden. Mareike Zeck beschreibt, was die Auszubildenden ins Handwerk locken soll.
11: Zum einen die günstige Miete, die soll bei maximal 350 Euro liegen, aber eben auch, dass im Dortmunder Stadtteil Körne ein richtiger Campus entstehen soll. Denn ganz in der Nähe der 111 geplanten Wohnungen sind dann auch die Lehrwerkstätten der Handwerkskammer und auch viele Ausbildungsbetriebe. Für die Freizeit gibt's extra angelegte Gemeinschaftsflächen dann. Die Dortmunder Kreishandwerkerschaft will sich so die Fachkräfte der Zukunft sichern und übernimmt den Bau natürlich gleich selbst. Die Landesregierung will mit Fördermitteln unterstützen. In welcher Höhe ist noch nicht bekannt.
7: Das Wetter in Nordrhein-Westfalen. Vom Rhein her breitet sich aktuell Regen aus, der mittags auch die Weser erreicht. Im Laufe des Nachmittags lockert es teils auf, örtlich sind aber auch Starkregen und Sturmböen möglich. In Nettersheim liegt die Höchsttemperatur bei 21 Grad, in Bottrop bei 23 und in Langenfeld bei 24 Grad. Morgen ziehen bei Sonne und einigen Wolken nur noch einzelne Schauer durch. Die Luft ist weniger schwül bei Höchstwerten zwischen 17 und 24 Grad. Das war WDR aktuell. WDR 5, die Verkehrslage. A3 Köln Richtung Oberhausen. Zwischen Leverkusen, Opladen und Solingen etwa eine Viertelstunde plus 6 Kilometer Stau. A4 Aachen Richtung Köln zwischen Kreuz Köln West und Köln Eiffeltor 2 Kilometer Stau. A4 Olpe Richtung Köln zwischen Gummersbach und Bielstein 3 Kilometer Stau. Und A45 Gießen Richtung Dortmund zwischen Hagen Süd und Westhofener Kreuz etwa 10 Minuten plus 4 Kilometer stockender Verkehr.
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12: Hallo OWL, guten Tag Münsterland, lieber Niederrhein, liebes Bergische, Glück auf ins Ruhrgebiet und schöne Grüße nach Südwestfalen und Aachen. Sie haben Geburtstag.
13: Herzlichen Glückwunsch.
12: Ja, wir feiern alle zusammen. Auch das Rheinland, auch Köln und Düsseldorf. Moment. Köln und Düsseldorf feiern zusammen. Ja, heute schon, denn Nordrhein-Westfalen wird 80. Okay, wenn man es genau nimmt, schon vor 5 Tagen, am 23. August. Aber jetzt, auf dem Weg ins Wochenende, feiern wir mit, hier in Neugier genügt, auf WDR 5. Und wir haben lange überlegt, was schenkt man jemandem zum 80., der schon alles hat. Städte, Dörfer, Dialekte, Stau, Schützenfeste, Hochschulen, Messer, Dom, Currywurst, Fahrradwege, Revierderbys. Wir schenken ihm Aufmerksamkeit. Jetzt gleich und später auch im WDR 5-Tagesgespräch mit Ihnen und Ihrem Nordrhein-Westfalen. Gleich spreche ich mit jemandem, der das Geburtstagskind in- und auswendig kennt, von der Geburt bis heute. Ich bin Michael Imhof und ich freue mich, dass Sie dabei sind. In Neugier genügt.

0: I'll be home. Jack Johnson, Drink the Water in WDR 5, Neugier genügt. Als die Briten nach dem Krieg 1946 beschlossen, das Rheinland und Westfalen zusammenzulegen, gaben sie der Sache einen Decknamen. Operation Marriage, Operation Hochzeit. Gefragt hat damals niemand, es war eine arrangierte Ehe, angeordnet von einer Besatzungsmacht, auf dem Papier, per Verordnung. Das war am 23. August. Eben 1946, am vergangenen Sonntag vor 80 Jahren. Die ganze Woche wurde dieser Geburtstag schon gefeiert in Nordrhein-Westfalen, ab heute bis Sonntag auch beim NRW-Tag in Münster. Unter dem Motto Demokratie lebt, Vielfalt verbindet. Wir vom WDR sind auch dabei, Sie hoffentlich auch, er auf jeden Fall. Er leitet nämlich beim WDR die Sendung Westpol und ist jetzt hier bei uns in Neugier genügt, Boris Baumholt. Hallo Boris.
1: Schönen guten Morgen, hallo.
0: 80 Jahre sind vergangen seit dieser Operation Marriage. Ist aus dieser Zwangsehe inzwischen eine echte Liebe geworden?
1: Ich glaube schon. Für viele ist daraus, glaube ich, tatsächlich eine echte Liebe geworden. Ich meine, viele sind ja einfach auch in einem Land groß geworden, wo sie das gar nicht anders kannten, dass wir zusammengehören mit dem Rheinland und mit Westfalen. Ich glaube schon, dass viele Menschen im Land ihre Region, wo sie herkommen, noch sehr verbunden sind und das als Heimat bezeichnen. Ich selber bin im Münsterland groß geworden, lebe aber mittlerweile seit 20 Jahren in Köln und arbeite in Düsseldorf. Also ich weiß die unterschiedlichen Regionen ganz gut zu schätzen und weiß auch, wie unterschiedlich sie sind. Und ich glaube, so geht es vielen Leuten im Land, die auf ihre eigenen Spezialitäten in der Region setzen, aber schon wissen, dass das Land gemeinsam auch eine große Stärke hat.
0: Warum gab es eigentlich damals diese Zusammenlegung? Wollten die Briten an die Kohle und den Stahl aus dem Ruhrgebiet ran oder warum hat man das gemacht?
1: Ja, das war ein ganz wichtiges Motiv. Also gerade das Ruhrgebiet war eine starke Region, wirtschaftlich stark. Und das wollten die Briten als Herz dieses Landes, was man zusammengeschweißt hat aus dem Rheinland und Westfalen, zusammenbringen. Und gleichzeitig wollte man auch sicherstellen, dass es hier einen Aufschwung gibt. Und dazu hat das Ruhrgebiet einiges beigetragen. Man musste dieses Land wieder aufbauen und man musste auch eine Verwaltungsstruktur wieder aufbauen, Medien aufbauen. Das gehörte alles dazu. Und für viele war zum Beispiel überraschend, dass man dann Düsseldorf zur Landeshauptstadt gemacht hat. Das hatte ganz praktische Gründe, weil Köln einfach damals so zerstört gewesen ist, so kaputt gewesen ist. Und Düsseldorf hatte schon eine Tradition als Verwaltungssitz. Deshalb hat man sich damals für Düsseldorf entschieden.
0: Jetzt kann man frei nach Asterix sagen, ganz NRW war von Nordrhein und Westfalen besetzt, bis auf ein widerspenstiges Dorf namens Lippe, was damals aber auch schon eine Stadt war. Was war denn da los?
1: Ja, die Lipper, die hatten erst ihr eigenes Parlament und ihr eigenes kleines Bundesland. Und die kamen ja erst im Januar 47 dann dazu. Und das waren eigentlich die einzigen, die sich frei entscheiden durften. Die Westfalen und die Rheinländer durften das nicht. Die wurden von den Briten zwangsverheiratet, hast du gerade gesagt. Die Lipper haben tatsächlich in ihrem Parlament beschlossen, sie möchten nicht zu Niedersachsen gehören, sondern lieber zu Nordrhein-Westfalen. Und ich kann es verstehen.
0: Okay. Wie lief es denn in den ersten Jahren? Also hat man sich da verstanden? Da sind ja wirklich Welten aufeinander geprallt.
1: Ja, in den ersten Jahren war, glaube ich, sogar der Kontrast zwischen Stadt und Land relativ groß. Also die Städte waren unglaublich schlimm zerstört. Also Köln habe ich eben schon genannt, aber auch das Ruhrgebiet war eine Trümmerlandschaft. Und auf dem Land sah es etwas besser aus. Auch die Versorgung durch die Landwirtschaft war natürlich auf dem Land deutlich einfacher. Und da hat dazu beigetragen, dass das Land zusammenwächst, dass viele Städter eben sich auf dem Land Hilfe geholt haben, ganz einfach Lebensmittel geholt haben, teilweise auch Lebensmittel geklaut haben, gefringst, wie man so sagte. Und das war natürlich für die Städter in der Not. Es gab tatsächlich richtig Hunger und auch eiskalte Winter in der Zeit war für die Städter natürlich ein großes Glück, dass es da rundherum die Eifel, das Siegerland oder auch das Münsterland gab, wo viele Leute dann Hilfe gefunden haben.
0: Maria Stegemann, die Zeit damals miterlebt hat auf dem Land, beschreibt das so.
2: Wir hatten meistens um die 200 Gläser von allem so, ne? Pflaumen, Äpfel, Apfelmus, alles musste man ja einkochen. Das war wichtig, damit man im Winter immer, es gab ja auch in den Läden gab es ja nichts und man hatte dann alles selber, ne? Und das schmeckte ja auch gut. Und man wusste, was man hatte.
0: Sie hat Vorräte angelegt und das ist ein Ausschnitt aus einer Doku, die Sie sehen könnten in der ARD-Mediathek. 8 Leben, ein Fest, NRW feiert Geburtstag. Die ging auch über deinen Schreibtisch, das ist ja dein Ressort, sage ich jetzt mal.
1: Genau, und wenn ich noch Werbung machen darf, die läuft auch heute Abend 20:15 im WDR Fernsehen. Also wer das linear heute Abend gucken will, kann das auch.
0: Wir sind gerade im noch recht frischen NRW, 80 Jahre alt, unterwegs mit meinem Kollegen Boris Baumholt von Westpol. Weißt du noch, wann du zum ersten Mal für den WDR wirklich rausgefahren bist und im Land unterwegs warst?
1: Da war ich ganz junger Reporter, ich glaube 23, 1999 im Studio Münster habe ich angefangen, so während meines Studiums. Und zu meinen ersten beiden Terminen gehörte der Besuch der Zeche in Aalen. Mhm. Die war kurz vor der Schließung und da sollte überlegt werden, was man denn auf dem Gelände dann so anstellt demnächst. Und eins der zweiten, dritten, ich weiß nicht, ob es dann direkt der zweite Termin war, war das Schützenfest in Sassendorf. Und beides ist ja eigentlich sehr identitätsstiftend für dieses Land, so die Zeche als auch das Schützenfest. Und da habe ich danach auch noch einige andere besucht.
0: Eigenheiten gibt's ja genug, muss man sagen. Der Münsteraner fährt immer mit dem Fahrrad oder reitet zur Arbeit. Der Ostwestfale lacht nach innen. Der Sauerländer ist bei der Freiwilligen Feuerwehr oder im Schützenverein. Du hast es ja auch gerade schon gesagt. Das ist ein großes Thema. Der Rheinländer ist halb Franzose. Können so unterschiedliche Regionen überhaupt zu einem Bundesland zusammenwachsen, auch 80 Jahre später?
1: Ja, die unterschiedlichen Regionen dürfen ja auch unterschiedlich bleiben, glaube ich. Das ist ja vielleicht ganz wichtig, um auch zusammen gut klarzukommen. Also das macht ja so ein Land auch aus, dass es so eine Vielfalt hat. Also so habe ich das zumindest jetzt in den letzten 20 Jahren, 25 Jahren beim WDR erlebt. Wir finden ja immer unterschiedliche Geschichten. Und eigentlich schätzen die meisten Leute es, dass es hier so vielfältig im Land ist und dass man das auch bewahrt. Also du hast das gesagt, im Münsterland feiert man eine Hochzeit anders als vielleicht im Rheinland. Am Wochenende bin ich noch auf einer und freue mich drauf. Und diese Eigenheiten, das ist schon was Besonderes in diesem Land. Und das gibt es vielleicht auch nicht so in anderen Bundesländern. Also wenn ich an Bayern denke, dann hat das vielleicht eine homogenere Identität. Aber die Identität in Nordrhein-Westfalen ist aus meiner Sicht die spannendere.
0: Und es gibt ein Thema, was, glaube ich, auch Nordrhein-Westfalen von den anderen Bundesländern in Deutschland abhebt. Und das ist die Zuwanderung. Welche Rolle spielt es für dieses Land, mit Bergbau, Industrie und den Menschen im Ruhrgebiet, dass es eben seit den 50er Jahren die sogenannten Gastarbeiter gibt?
1: Ja, die Zuwanderung gab es sogar im Ruhrgebiet noch vorher. Es sind viele Menschen aus Polen, aus anderen Teilen gekommen. Aber nach dem Krieg, als dann irgendwann der Aufschwung kam in den 50er Jahren, dann brauchte es händeringend Fachkräfte. Also man hatte einfach nicht genug Leute, die in den Zechen und in den Stahlwerken und in den Maschinenbaubetrieben im Ruhrgebiet, aber auch im Rheinland arbeiten konnten. Und dann hat man ein Anwerbeabkommen gemacht. Das war 1955, wo die ersten kamen aus Italien, dann aus Portugal, Griechenland, Spanien, später aus der Türkei. Und man muss natürlich klar sagen, dass diese Menschen unseren Wohlstand mit aufgebaut haben. Also die 50er Jahre und Anfang der 60er Jahre waren für NRW die absoluten Boomjahre. Und wir sind der Motor der deutschen Industrie und der deutschen Wirtschaft gewesen. Und daran haben natürlich genau diese Menschen großen Anteil. Mittlerweile ist das so, dass jeder Dritte in NRW eine Zuwanderungsgeschichte hat. Gleichzeitig muss man natürlich sagen, dass es auch Herausforderungen gibt, die damit zusammenhängen und die wir auch heute noch diskutieren.
0: Aber hast du das Gefühl, dass NRW im Zweifel weltoffener, toleranter ist als andere Teile Deutschlands?
1: In Teilen ja. In Köln, glaube ich, kann man das erleben. Im Ruhrgebiet erlebt man das auch. Ich meine, wir haben mit Bergarbeitern gesprochen, auch für diese Doku, die eben genannt wurde in diesem Film. Wenn man zusammen in so einen Schacht runterfährt, ein paar hundert Meter, und aufeinander angewiesen ist in der Dunkelheit, dann gehst du, glaube ich, anders damit um, ob dein Nebenkumpel jetzt Türke ist oder Pole ist oder Italiener ist. Das prägt, glaube ich, eine Region sehr stark und das spürt man auch im Ruhrgebiet, dass diese Vielfalt durch die Zuwanderung, aber auch durch diese Verbindung, durch das gemeinsame Arbeiten eine ganz große Rolle spielt. Da, glaube ich, kann man das schon ganz gut erkennen. Und in Köln gibt es ganz ähnliche Dinge, wo man das spüren kann, auch. Also ich denke mal zum Beispiel ans Karnevalfeiern mit unterschiedlichen Nationalitäten. Da merkt man auch, dass Zuwanderung eine große Bereicherung gewesen ist.
0: Und wir können unser Gespräch nicht beenden ohne eine andere ziemlich runde Sache, die auch unbedingt zu Nordrhein-Westfalen dazugehört. Und das ist der Fußball. In der aktuellen Bundesliga-Saison 26-27 kommen 6 Vereine aus Nordrhein-Westfalen. Schalke, Dortmund, Köln, Gladbach, Leverkusen und Paderborn. Welchen Stellenwert hat denn der Fußball in Nordrhein-Westfalen?
1: Ja, ich glaube, das ist neben dem Motiv Arbeit Und Maloche, so da der wichtigste Punkt für die Identifikation in NRW. Also 6 Vereine in der ersten Liga und noch einige in der zweiten und dritten Liga. Das ist sensationell. Und wer ins Stadion geht, ich tue das regelmäßig, bin Mitglied bei Schalke, der kann dieses Gefühl kaum beschreiben, wenn man da in diesem Stadion sitzt und ein Steigerlied wird gespielt. Und das ist in anderen Stadien ja nicht anders, bei Dortmund oder Köln. Das ist einfach ein unfassbar tolles Gefühl und das schweißt eben auch zusammen. Also wenn wir über Zusammenhalt sprechen, dann erlebt man das natürlich auch in diesem Stadion ganz besonders und das gibt es nirgendwo anders in Deutschland als hier in NRW und deshalb ist der Fußball schon was ganz Besonderes. Übrigens, viele Vereine in NRW wurden von Kumpeln, die auf der Zeche gearbeitet haben, gegründet.
0: Und der Fußball spielt auch eine Rolle in der Doku, über die wir gerade gesprochen haben. Ihr habt auch mit der Fußballlegende Wolfgang Kleff gesprochen. Können Sie auch sehen, eben in der ARD-Mediathek oder wie du schon gesagt hast, heute Abend auch im Fernsehen. Wenn man jetzt mal alles nebeneinander legt, britische Gründung, 3 Landesteile, Kohle, Stahl, Einwanderung, Einschnitte. Wir haben auch die Hauptstadt verloren, Bonn. Das ist ja nach Berlin gegangen. Der Fußball. Was ist so der Faden, so zum Schluss, der Nordrhein-Westfalen deiner Meinung nach zusammenhält?
1: Also der Faden, der das zusammenhält, ist eigentlich dieser Begriff Strukturwandel oder Veränderung. Also dieses Land musste sich ja immer neu erfinden. Seit 80 Jahren musste dieses Land auch eine Menge Krisen durchmachen. Also der Bergbau, der heute ist ja nur noch Museum und auch die Stahlindustrie hat einen Niedergang erlebt und es musste immer was Neues kommen. Ob das jetzt die künstliche Intelligenz ist, was so der aktuelle Ministerpräsident zu seinem Motto ausgerufen hat, von der Kohle zu KI. Das ist noch ein Riesenschritt, um daraus dann auch wirklich Arbeitsplätze zu schaffen. Aber das Land immer wieder neu aufzustellen, neu zu erfinden, das ist politisch eine Herausforderung. Aber das ist auch für die Leute hier im Land, glaube ich, so der wichtigste Punkt. Und wenn ich das so nach vorne betrachten würde, das hinzubekommen, das Land wieder neu zu gestalten, zu verändern und gleichzeitig die Leute dabei zusammenzuhalten, das, glaube ich, ist der wichtigste Punkt.
0: Sagt Boris Baumholt, Leiter von Westpol und Kollege aus der WDR-Landespolitik. Danke, dass du dir die Zeit genommen hast.
1: Sehr gern.
0: Du könntest ja auch feiern. 80 Jahre Nordrhein-Westfalen, das tun wir auch in Münster beim NRW-Tag. Und am Samstag ist da auch eine bekannte Stimme dabei. Kennen Sie aus WDR5 Neugier genügt. Ralf Erdenberger spricht da unter anderem mit dem Ministerpräsidenten von NRW, Hendrik Wüst. Kommen Sie doch auch vorbei.

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Ist es Ihnen aufgefallen? Es wird gerade sehr viel über die AfD geredet. Ich meine, es liegt auch nah. In einer Woche wird gewählt in Sachsen-Anhalt und die AfD liegt in der aktuellsten Umfrage der ARD vorne. Und wenn es laut dieser Umfrage auch nicht reicht für die absolute Mehrheit, überlegt man sich dann schon als Journalist, wie berichtet man eigentlich über die Wahl? Die AfD gilt in Sachsen-Anhalt als gesichert rechtsextremistisch. Spricht man wirklich über alles, was die AfD-Mitglieder in Sachsen-Anhalt also so von sich geben? Manches wird ja allein dadurch, dass man es erzählt, größer als es ist. Oder lässt man einfach was weg und hört sich danach aber an, ach guck mal, der Öffentlich-Rechtliche hat wieder nicht drüber berichtet. Obwohl das ja auch nicht stimmt. Schwierig. Deswegen ist es gut, dass es für Journalisten und alle, die über die AfD reden wollen, den Moral-O-Mat gibt. Die ernsthafte Berichterstattung kommt ja noch.

0: seine menschliche Seite zeigen, seine Lieblingsfilme der 30er Jahre vorstellen und süße Schäferhunde-Babys streicheln darf. Oder C. Mit einem nüchternen Beitrag, in dem erklärt wird, welche Folgen eine AfD-Regierung für ganz Deutschland hätte, aber auch welche Vorhaben sie nicht durchsetzen könnte.
1: Naja, mit dem Schocktitel macht man die AfD ja noch größer, als sie ist. Und die Homestory, das wäre ja kein richtiger Journalismus. Nee, dann sage ich C.
0: Kennst du den Begriff Aufmerksamkeitsökonomie? Neutrale Analyseberichte sind nur eins. Langweilig. Langweilige Artikel werden nicht geklickt. Das schadet deinem Arbeitgeber. Medienhäuser gehen pleite, du wirst arbeitslos und die AfD wird gestärkt.
1: Moment, was? Nur weil ich einen vernünftigen Artikel schreiben will, passiert das alles? Das ist doch Quatsch. Also, es geht doch erst um die Inhalte und dann um die Klicks, habe ich in der Journalistenschule.
0: Frage 2. Ein Konkurrenzmedium hat dir die Schockstory zum möglichen AfD-Ministerpräsidenten weggeschnappt. Was machst du nun? A. Einen noch krasseren Schocker überlegen, der dem Publikum so viel Angst macht, dass es meinen Artikel förmlich lesen muss. B. Einen gepfefferten Kommentar dazu schreiben, wie verantwortungslos das Konkurrenzmedium Kasse mit den Ängsten der Menschen macht und damit die AfD stärkt.
1: Ja, also einfach bei der Konkurrenz abschreiben? Nee, das macht man nicht. Dann würde ich sie lieber kritisieren. Ich sage B.
0: Wow, deine Konkurrenz zu kritisieren ist dir wichtiger, als dich mit den eigentlichen Problemen der Zukunft von Sachsen-Anhalt auseinanderzusetzen? Das lenkt ab und hilft der AfD. Frage 3. Was hilft wirklich, um die AfD zu stoppen?
1: Ach, das ist alles so kompliziert und am Ende mache ich es wieder falsch und dann heißt es wieder, das hilft der AfD. Nee, ich schreibe jetzt einfach einen Artikel über das Kuhfladen-Bingo in Herzebrock-Klarholz. Das klickt auch viel besser.

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1: 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Na, sind Sie auch der Typ? Heute nehme ich mal die Treppe, bevor Sie dann auf den Fahrstuhlknopf drücken. Ich denke das ja jedes Mal. Dabei wäre es ja so gut, die Treppe zu nehmen, wenn man nicht gerade mit Einkaufstaschen, Kinderwagen, Fahrrad, einem kaputten Knie oder schlechter Laune unterwegs ist. Das Schöne an der Treppe ist nämlich, für dieses Sportgerät brauchen Sie kein Abo. Unabhängig von allen Öffnungszeiten können Sie jederzeit mit einer Treppe trainieren. Anita Horn hat Menschen getroffen, die genau das machen und sich über jede Stufe in ihrem Leben freuen.
2: Einmal Treppen hoch. Ich schaff das. Boah, ich fange jetzt schon an zu schnaufen. Wie eine Dampflok. Boah. Mein Herz pumpt ordentlich. Meine Beine sind immer schwerer, werden immer schwerer. Und zwischendurch muss man auch mal Pause machen.
3: Tina Hansen ist 44 Jahre alt, lebt in Engelskirchen und hat es nicht weit bis zu ihrem größten, ganz persönlichen Freiluft-Fitnessstudio, dem Metabolon. Das ist eine moderne Mülldeponie im oberbergischen Lindlar mit begehbarem Müllberg. Von Weitem sieht die Erhebung aus wie ein Vulkan mit schwarzer Plane überzogen. Wer näher kommt, entdeckt aber dutzende Dekomülltonnen, von denen einige sogar sprechen können.
4: Du, ja, genau du. Komm mal
3: her. Wer am Fuße der Treppen steht, sieht dann auch, wie groß die Herausforderung wirklich ist. 360 Stufen führen die Besucher nach oben auf eine Aussichtsplattform. Dazu kommen zwei Rampen ohne Stufen. Kein Aufzug, keine Rolltreppe. Hoch geht's wirklich nur mit viel Muskelkraft, weiß Tina Hansen.
2: Die Beine sind gerade ein bisschen wie Wackelpudding, aber ich liebe es. Und wenn ich unten bin, geht's direkt wieder hoch. Treppen gehört mittlerweile für mich wirklich dazu, wie Zähne putzen und Haare kämmen. Auch wenn es gerade nicht so klingt, es macht unheimlich viel Spaß.
3: Die zahnmedizinische Fachangestellte nimmt die Anstrengung dennoch gerne auf sich.
2: Ich habe jetzt 40 Kilo abgenommen in 3 Jahren. Ohne Stress und Hektik, aber mit viel Sport. Ich habe im Laufen angefangen, nebenbei das Treppenlaufen für mich entdeckt. Es macht den Kopf frei und fit.
3: Und Tina möchte nicht einfach nur so Treppen laufen. Sie hat große sportliche Pläne. Sie startet in diesem Jahr bei ihrem ersten Treppenlaufwettbewerb, dem Köln-Turm-Treppenlauf mit 732 Stufen über 40 Etagen. Freiwillig.
2: Ich habe letztes Jahr beim Treppenlauf zugeguckt und war irgendwie auf einmal voll angefixt, da auch mitzumachen. Und mein Sohn hat gesagt, boah Mama, komm, wir machen das zusammen als Team. Ja, und ich möchte mir beweisen, dass ich das schaffe, was ich mir vornehme. Ich möchte über mich hinauswachsen und zusammen rocken wir das.
3: Tinas Sohn Hannes ist 12 Jahre alt und findet super, dass er heute eine so fitte Mama hat.
5: Weißt du eigentlich, wie stolz ich auf dich bin, Mama? Einfach, dass du so schnell hier hochläufst, in meinem Tempo auch mal versuchst mitzukommen.
2: Ich krieg dich gleich. Oh, dieser Berg, ey. Ich kann nicht mehr. Geschafft. Chaka.
3: Beim Training am Metabolon treffen Tina und Hannes auch immer wieder viele andere Läuferinnen und Läufer, die Spaß an dieser Plackerei haben.
6: Treppen helfen sicherlich, fit zu bleiben oder fit zu werden, ne? Und keine Scheu haben, einfach los.
7: Für mich ist das eine wunderbare Abwechslung zum Fitnessstudio. Ich weiß, wenn ich hier hinkomme, ich habe ein Ziel, und zwar der Berg oben. Danach weiß ich immer, was ich getan habe. Ich spüre es immer und ich spüre meinen Körper richtig. Ich habe Kraft und meine Laune ist besser.
8: Ich komme gemütlich hier hingelaufen, gewandert und dann gehe ich hier gemütlich rauf und gemütlich wieder runter und gehe gemütlich nach Hause Kaffee trinken.
3: Der Bergische Abfallverband hat mit der Mülldeponie und dem Aussichtspunkt eine beliebte Sportstätte geschaffen. Auch ich gehe hier mehr oder weniger regelmäßig trainieren und wechsle zwischen Gehen, Laufen und Sprinten, bis mir der Schweiß von der Nase tropft und das Herz fast aus der Brust springt.
9: Ich spüre hier einfach jede Faser meines Körpers. Und jedes Lungenbläschen. Und das ist einfach großartig. Ich liebe das.
3: Einige sehen das aber auch anders. Das Metabolon ist auch ein beliebtes Ausflugsziel für Familien ohne sportliche Ambitionen. Denn auf dem Weg nach oben gibt es eine Waldschaukel, einen Pumptrack für Kinder und ganz oben weichen Tartanboden, 3 kleine Trampoline und Deutschlands höchste Doppelteppichrutsche, um einen Teil des Müllbergs wieder runter zu flitzen. Dennoch ist der Aufstieg für einige die Hölle auf Erden.
10: Hier sind es halt schon relativ viele Stufen. Und bei 30 Grad hatte ich so nach der Hälfte an Motivation ein bisschen verloren. Als Sportgerät noch nicht wahrgenommen. Eher so als Mittel zum Zweck, um halt nach oben zu kommen oder nach unten.
11: Also für mich war es schon ziemlich anstrengend. Ist halt auch ziemlich hoch, aber wenn man es natürlich gut geübt hat, ist es auch einfacher.
12: Das ist fast wie eine Bergwanderung. Aber man sagt ja so, pro Stufe eine Sekunde länger leben.
3: Ob diese Rechnung ganz aufgeht, sei dahingestellt. Aber dass Treppengehen einfacher wird, je öfter man es macht, das stimmt. Bestätigt Dr. Boris Feodorow. Der Leiter des Sportmedizinischen Gesundheitszentrums Med4Motion in Köln kommt aus dem Reha-Sport und hält Treppen für einen wahren Fitnessbooster im Alltag.
13: Besser einmal als keinmal. Geht mal die Treppen.
14: Die sind kostengünstig, sind überall verfügbar und sind ein optimales Trainingsgerät. Man geht ja einbeinig hoch. Ne? Das heißt, ich muss ja mein ganzes Körpergewicht mit einem Bein hochstemmen. Eine Stufe ist vielleicht nicht viel, ne? Aber wenn man so ein paar Stockwerke gegangen ist, dann merken das die meisten Leute schon auch in den Beinen, ne? Dass die Beine schwer werden oder auch sauer werden, wie man umgangssprachlich sagt. Also man braucht erstmal Muskulatur und die dafür notwendige Kraft. Als zweites kardiovaskulär, also alles, was dein Herz-Kreislauf-System betrifft. Man spürt das ja, der Puls steigt, bei manchen vielleicht sogar bis in den Hals, wenn man mal 5, 6 Stockwerke hochgeht, vielleicht auch ein bisschen zügiger. Und das verbindende Element ist natürlich der Stoffwechsel. Der kommt so richtig in Schwung. Also eine halbe Stunde Treppenlaufen ist eigentlich fast nicht möglich bei den allermeisten.
3: Und trotzdem oder gerade deshalb ist es sinnvoll, jede Treppe, die einem im Alltag begegnet, zu nutzen.
13: Und wenn du heute noch bis Puls 155 oder 160 kommst und nach ein paar Wochen vielleicht nur noch auf Puls 140, 135 kommst, dann siehst du schon die ersten Effekte. Die allerersten Effekte siehst du allerdings durch die Atmung. Du kommst einfach hoch, es fällt dir leichter. Na, du fängst nicht an zu schnaufen, Schweißausbruch kommt viel später, vielleicht erst beim zweiten oder dritten Mal. Das merkt man eigentlich in der Regel selbst ganz flott.
3: Und Treppensteigen hat noch einen Vorteil.
13: Also im besten Falle präventiv die Treppen schon nehmen, damit man Verletzungen oder degenerativen Erscheinungen im Alter vorbeugen kann. Und je häufiger man eben Treppen geht, desto größer ist auch dieser Effekt. Nur man muss es regelmäßiger machen. Einmal Treppe runter und Treppe rauf, das hat noch keinen Trainingseffekt. Versuche es wirklich in den Alltag zu integrieren. Und wer das gerne jetzt forcierter angehen will, der soll auf jeden Fall langsam mit weniger Treppen anfangen und das dann gemächlich steigern.
3: Einer, der jeden Tag Treppen geht, ist Volker Schröder aus Wuppertal. Er ist 74, war Betriebssportleiter der Stadt und kommt in der wohl treppenreichsten Stadt Deutschlands gar nicht drum herum um viele, viele Stufen.
15: Wuppertal ist ja eine Stadt mit über 500 Treppen. Das heißt, Treppen begegnen vielen und auch mir im Alltag. Und wenn ich Treppen steige und gerade durch eine Kräftigung meiner Beinachse, das heißt also Wade, Oberschenkel, kann ich natürlich in vielen anderen Situationen, wenn ich stolper, kann der Körper sich ganz anders abfangen. Wenn ich aus dem Bus steige oder falle nach vorne, dann habe ich eine ganz andere körperliche Voraussetzung, um darauf zu reagieren, als wenn ich jetzt untrainiert bin.
3: Volker Schröder gibt auch heute noch Fitnesskurse. Treppen sind für ihn nicht nur eine perfekte Präventionsmaßnahme, sondern auch mit gewissen Beschwerden durchaus möglich.
15: Also, dass viele sagen, dass ab einem bestimmten Alter das Treppengehen nicht mehr möglich ist, weil man Knieschmerzen hat oder man hat Hüftschmerzen oder im Rücken, ist so nicht richtig. Schmerzen haben ja eine Ursache und die Ursache ist eigentlich ein fehlendes Training. Und das fehlende Training muss nicht groß angelegt sein. Wenn ich mich dann in einem Verein oder in einem Fitnessstudio genau auf das konzentriere, was mir fehlt, dann habe ich auch die Chance, wieder eine Treppe steigen zu können. Oder Sie stehen morgens am Waschbecken, gehen runter in die Kniebeuge und machen das 20, 30, 50 Mal, dann haben Sie integriert bereits Ihre Kräftigung der Oberschenkelmuskulatur. Und wenn Sie dann noch beim Zähneputzen auf den Vorderfuß gehen, dann haben Sie die Wade noch trainiert. Also einfacher und ohne Aufwand kann man eigentlich nicht trainieren. Jüngere werden mehr Anreiz finden, die Treppe vielleicht schneller zu gehen. Ältere werden sagen, ich schaffe es noch, die Treppe hochzugehen, vielleicht ohne Schmerzen. Mobilität im Alltag ist ja das Wichtigste, was wir eigentlich erhalten können. Also nicht immer gleich sagen, oh, das schaffe ich nicht.
3: Dabei muss man, so Schröder, nicht rennen oder direkt 10 Etagen hintereinander schaffen, sondern ganz langsam anfangen.
15: Ich muss ja nicht immer gerade hochgehen. Ich kann genauso gut sagen, ich gehe die Treppe hoch, aber ich mache es mit Unterstützung und gehe seitlich. Und genauso gehe ich wieder runter, dann fange ich so an. Und irgendwann werde ich dann sagen, ach, ich kann ja auch gerade runter.
3: Diese Unterstützung könnte zum Beispiel das Treppengeländer sein. Und das nutzen zum Beispiel auch Treppensportler. Also Leute, die richtige Wettbewerbe auf Treppen laufen. 40, 60 oder auch 80 Etagen, so schnell es geht, hinauf. Es gibt auch eine Art Liga in Deutschland. Der Verein Tower Running Germany organisiert zum Beispiel jedes Jahr den Tower Running Cup mit rund 20 Rennen in Hochhäusern, Türmen und an Schanzen. Cheftrainer Görge Heimann weiß, der Sport verbindet Gleichgesinnte über den gesamten Globus.
16: In vielen europäischen Ländern gibt es Tower Running, Treppenlaufvereine, auch weltweit. In Amerika gibt es einen großen Verband, in Asien gibt es verschiedene Verbände. Es gibt die Tower Running World Association und da gibt es auch eine weltweite Wertung. Und das Laufen ist natürlich so in Anführungszeichen so ein bisschen gesetzt. Es heißt zwar Tower Running, aber die Amerikaner sagen eigentlich Stair Climbing, also Stufen klettern. Wir rennen jetzt nicht immer die Treppen hoch, sondern es ist ein rhythmisches, schnelles Gehen mit Armen. Das ist also gut, es ist so ein bisschen so ein Ganzkörpersport, weil man darf am Geländer sich bei Wettkämpfen festhalten und im Training sowieso. So ein bisschen wie Tau ziehen, man kann mit beiden Armen am Treppengeländer links und rechts oder auch innen einfach ziehen.
3: Das Empire State Building in New York, die Shanghai Tower in China, das Taipei 101 in Taiwan und das Tower Eye in Sydney gehören zu den höchsten und spannendsten Wettkampfstätten für Treppenläufer. Und dafür muss natürlich trainiert werden. Ich begleite Görge Heimann und zwei andere Vereinsmitglieder beim Tower Running Training in einem Hochhaus an einem Sonntagmorgen.
17: Mach langsam.
9: Ja, andere brunchen halt.
17: Ja. In der Nacht schmeckt das Frühstück umso besser. Beim Treppenlaufen ist es schon so, dass die allermeisten Läufer die erste Hälfte zu schnell laufen und auf der zweiten Hälfte oder im letzten Drittel besonders büßen. Bist du schnell? Das hältst du nicht durch? Pause.
3: Andreas vom Treppenlaufverein gibt diesen Sonntag richtig Gas.
18: Das war jetzt ein Spurt. Ich bin vorher dreimal locker hoch und alles bis zur absoluten Grenze. Und dann ist es anschließend schwierig, Luft zu bekommen, obwohl genug da ist.
3: Auch Tina Hansen bleibt heute die Luft weg beim Anblick ihres Wettkampfortes. Der Tag, an dem sie sich mit anderen und vor allem mit sich selbst messen möchte. Wie aufgeregt sie ist?
19: Wenn 10 aufgeregt ist, 11.
3: Rund 1600 Teilnehmende starten in diesem Sommer beim Köln-Turm Treppenlauf. Als Einzelstarter und als Team 40 Etagen, 732 Stufen.
19: Ankommen, das ist mein großes Ziel. Die Zeit ist mir tatsächlich egal.
17: Bist du bereit?
19: Ja.
17: 3, 2, 1, auf geht's. Hannes,
19: auf geht's. Los
3: geht's. Tina und ihr Sohn und Teampartner Hannes starten im zügigen Laufschritt. Dann entscheidet sich Tina aber doch fürs Hochgehen. Eine neue Dimension brennender Beine und Atemwege. Fast 150 Höhenmeter am Stück. Aber die Quälerei lohnt sich, denn am Ende sind Tina und Hannes deutlich schneller als erwartet.
20: Auf geht's, die letzten Stufen. Jawohl, willkommen im Ziel.
19: Ja. Ich bin platt, aber glücklich. Ich habe mit 20 Minuten gerechnet. Jetzt sind es 11. Für mich ging es nicht besser. Ich hätte damit nicht gerechnet.
3: Die Schnellsten schaffen den Köln-Turm an diesem Tag in unter 3 Minuten und 30 Sekunden. Die Langsamsten sind knapp 20 Minuten unterwegs. Tina liebt ihren Treppensport mittlerweile sehr. Nicht nur, weil sie dann zusammen mit ihrem Sohn oder auch mal mit Freundinnen trainieren kann, sondern vor allem, weil sich diese eine Stunde Training pro Woche sehr positiv auf ihren Alltag auswirkt.
21: Also alleine durch den Gewichtsverlust bin ich viel fitter. Und ich muss in der Praxis, wo ich arbeite, wirklich viele Stufen am Tag laufen. Patienten rauf, Patienten runter. Das hilft unheimlich. Es hält mich fit und in Schwung. Und es klappt einfach alles viel besser. Treppen sind für mich ein Muss, also Aufzug oder Rolltreppen, nur wenn ich genötigt werde, aber nicht, wenn ich die Wahl habe. Ich amüsiere mich immer über die Kollegin, die dann in der Praxis zum Beispiel in den Aufzug hüpft und eine Etage mit dem Aufzug hochfährt und ich bin viel schneller als sie oben. Ich lache dann immer.
3: Noch schnell zur Straßenbahn rennen, mit Einkaufstaschen hoch zur Wohnung, ein Kind auf dem Arm die Treppen hochtragen. Mit regelmäßigem Treppentraining fallen diese Alltagsaufgaben schnell viel, viel leichter, sagen Sportwissenschaftler. Also her mit allen Anhäufungen von Stufen, die uns ein bisschen fitter machen. Wenn da in unserem Alltag nicht ständig diese große Verlockung der Rolltreppen und Aufzüge wäre. Selbst auf der weltgrößten Fitnessmesse FIBO in Köln sind die motorisierten Treppen zwischen den Messehallen hoch im Kurs. Auch bei den Besuchern, die eigentlich bekennende Sportler sind, so wie Sascha und Timo.
0: Treppen sind irgendwie immer anstrengend, egal wie viel man trainiert. Ist 100% so. Bei Treppen hört es auf, ja. Da ist der Spaß zu Ende.
3: Ich motiviere Sascha, sich dem Feind zu stellen. Sollen wir einmal gemeinsam auf Treppen gehen?
1: Wenn es dich glücklich macht.
3: Komm, wir machen das einmal.
1: Ja.
3: Rennen oder gehen?
1: Wir können rennen.
3: Ja, sehr gut. Schön, fühlt sich gut an. Jetzt würde ich glatt nochmal.
1: Ich nicht. Anstrengend.
3: Ich selbst habe Treppen lieben gelernt, seitdem ich im Oberbergischen wohne und das Metabolon nur 10 Minuten von meinem Zuhause entfernt ist. Meine Sportmotivation ist auch auf meinen Mann Manfred Puppe übergesprungen. 1-2 Mal im Monat nimmt er sich der Sache an und stapft gemächlich den Müllberg hinauf. Er betrachtet Stufen von Beruf aus, aber durchaus zwiegespalten, denn er ist Architekt.
22: Eine Treppe ist niemals barrierefrei. Und bedeutet für Menschen, zum Beispiel einen Rollstuhlfahrer oder jemand, der eine Sehbehinderung hat, ein Hindernis. Genau deswegen gibt es in Deutschland unsere DIN-Normen. Treppen müssen immer bestimmte Regeln erfüllen, ansonsten sind sie in unserem Land einfach nicht zulässig. Die Regeln betreffen die Höhe der Stufen, die Tiefe der Stufen, die Anzahl der Auftritte. Alle Auftritte müssen gleich sein. Nach einer bestimmten Anzahl von Stufen muss ein Podest eingebaut werden. Und wenn dann die Barrierefreiheit hinzukommt, dann kommen so Dinge hinzu wie Kontraststreifen, beidseitige Handläufe, taktile Leitsysteme. Und wenn ich Außentreppen plane, dann sieht man, wie jetzt im Sommer, der sehr heiß ist, dass Verschattung durch Bäume oder andere Möglichkeiten natürlich auch super wichtig sind und damit eingeplant werden müssen.
3: Dort, wo es Rolltreppen und Aufzüge gibt, gibt es auch oft Probleme mit der Technik. An den Bahnhöfen in Nordrhein-Westfalen, so zeigt es eine Datenanalyse des WDR, sind sie regelmäßig für Stunden außer Betrieb. Für Rollstuhlfahrer, Eltern mit Kinderwagen oder ältere Fahrgäste mit schweren Koffern bedeutet das oft kein Bahnsteig, kein Zug. Traurige Realität. Aber zumindest ältere Menschen können sich wappnen. Durch regelmäßiges Treppentraining. Ich treffe am Kölner Hauptbahnhof zufällig Hermine Junker aus Wesel, 86 Jahre alt.
23: Manchmal gehe ich die ganze Treppe, ich wohne im 3. Stock, bis unten im Keller. Nur laufen, ich will nichts holen.
3: Und auch Werner Görnick aus Gummersbach lässt sich mit seinen 82 Jahren keine Stufe entgehen. Er wohnt ebenfalls im 3. Stock.
24: Da versuche ich bewusst, die Treppen bis zum 3. Stock hochzusteigen. Und das schaffe ich, ohne dann groß anzuhalten. Aber meine Mitbewohner, wenn die natürlich vom Grundstockwerk dann ein Stockwerk noch hoch gleich mit dem Fahrstuhl fahren, da kann man sich überlegen, das hätten sie auch geschafft. Ich muss ehrlich zugeben, Treppen runter, das ist nicht mein Ding, wegen Stabilitätsproblemen und Gelenke dann lieber nicht.
3: Tatsächlich ist das Heruntergehen eine größere Belastung für den Körper, denn dabei müssen die Gelenke und Muskeln ein Vielfaches des eigenen Körpergewichts abdämpfen. Je schneller man ist, desto extremer der Impact. Deshalb rät Treppenlaufprofi Thomas Dold:
25: Lieber schneller hochgehen und wenn es möglich ist, den Fahrstuhl runternehmen, wenn man es als Training nutzt.
3: Und wenn es keinen Fahrstuhl und keine Rolltreppe gibt, dann gilt langsam runtergehen. Als Weltmeister im Treppen- und Rückwärtslaufen und Trainer einiger Olympiateilnehmer ist er fester Teil der Treppenlauf-Weltspitze und sagt, Treppenlaufen ist nicht nur ein Hobby, sondern eine Lebenseinstellung. Denn bei zu viel Gemütlichkeit stellt sich Thomas Dold eine Frage.
25: Bin ich vielleicht insgesamt ein bisschen bequem? Mag ich ein bisschen mehr Komfort? Und ist das ein Konzept, das aufgeht fürs Leben? Oder hat halt jede Medaille 2 Seiten? Das heißt, wenn ich halt auf der einen Seite Komfort gerne habe, dann habe ich auf der anderen Seite vielleicht auch ein bisschen eine unkomfortable Situation. Und ich bin jemand, der sagt, ach, lieber organisiere ich mir ein bisschen unkomfortable Situationen auf dem Treppenhaus selber. Das kann ich selber bestimmen, auch die Intensität. Aber bin dafür ansonsten eher komfortabel unterwegs im Sinne von, ach, ich bin fit, bin gesund, habe irgendwie einen ordentlichen Körper und so, der irgendwie gut funktioniert. Das mag ich.
3: Ohne Adonis oder Aphrodite werden zu müssen, denn dem Coach geht es vor allem um eins: Gesundheit bis ins hohe Alter. Und um dafür zu üben, ist es nie zu spät.
25: Dann kann man auf jeden Fall anfangen mit Stufe für Stufe für Stufe für Stufe. Wenn man aber dann fitter ist, kann man so ein Intervalltraining einbauen und kann vielleicht ein Stockwerk Stufe für Stufe machen und dann ein anderes Stockwerk 2 Stufen auf einmal.
3: Vielleicht ja so weit, dass es doch irgendwann ein kleiner Wettbewerb ist. Oder ein ambitioniertes Training an einer der vielen tollen Treppen da draußen. Ob rund um die Halden im Ruhrgebiet, in Wuppertal als die Treppenstadt in NRW, am Jühbergturm im Sauerland oder eben am Metabolon in Lindlar. Thomas Dolz schwärmt.
25: Was richtig cool ist, wenn man zwei Stufen rennen kann. Also man überspringt immer eine und betritt nur jede zweite Stufe. Dann entwickelt sich so ein richtig flüssiger Lauf. Das ist so ab 3-4 Stufen pro Sekunde. Und wenn man dann auf so einen flüssigen Lauf kommt, dann merkt man, dann kommt man so ein bisschen ins Fliegen im Treppenlaufen.
3: Unser Körper braucht regelmäßig neue Reize, um sich anzupassen. Um dauerhaft gesund zu bleiben und um besser zu werden. Die Entscheidung, Treppen zu steigen, ist manchmal nur eine kleine, aber mit enormer Wirkung.
21: Treppen haben mein Leben verändert. Zum Glück.
2: Also für mich steht ja meine Kollegin Anita Horn jetzt schon auf dem Siegertreppchen, das überhaupt mit hochgelaufen ist. Wenn Sie auch Lust bekommen haben, am 19. September gibt es in Köln den Hochhausmarathon mit 373 Stufen. Oder Sie fahren nach Rottweil zur Deutschen Meisterschaft. Einen Tag später, da warten 1390 Treppen auf Sie. Der Rekord für diese 232 Höhenmeter liegt bei den Männern bei knapp unter 7 Minuten, bei den Frauen bei knapp über 9. Was ich schön finde, es gibt dort auch einen Panoramaaufzug, der Sie nach dem Treppensteigen wieder runterbringt. 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

0: 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Ist es Ihnen auch schon aufgefallen, dass es abends früher dunkler wird? Der Sommer ist auf Abschiedstour. Am Dienstag beginnt der meteorologische Herbst. Am 23. September steht der Herbst dann auch in Ihrem Kalender. Zeit, Tschüss zu sagen.
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0: Der Sommer fährt in den Winterurlaub. 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
2: Sommermüde zeigt Laub seine Nacken. Noch klingt es dicht aus den Bäumen. Doch ein Rascheln darin trocknet Ton um Ton. Auf! Zu klappt der Laden eines Südbalkons, den ich in Augenschatten genommen mir hatte an heißen Tagen. Dort saß einer sonnenlang mit verschiedentlich lächelnden Mädchen. Nun schreit die Möwe dem fliegenden Schwarme nach.

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Und dann gehen wir zum Start der ersten Fußball-Bundesliga nach Frankreich. Nicht, weil uns die Bundesliga hier bei uns nicht interessiert, im Gegenteil, sondern weil ein Franzose uns mehr über unseren Fußball begeistern kann, als wir selbst. All das gleich nach 11 hier auf WDR 5. 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

0: ist 11 Uhr. 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
1: Die Nachrichten mit Christoph Hoffmann. Guten Tag. Der älteste amtierende Monarch Europas ist tot, König Harald von Norwegen. Er ist im Alter von 89 Jahren gestorben. Damit übernimmt sein Sohn Håkon den Thron. Harald war in Norwegen außergewöhnlich beliebt. Aus Oslo berichtet Arne Bartram.
2: Man hat praktisch niemanden gefunden, der ihn nicht mochte. Er hat dieses Land wirklich zusammengehalten. Gerade in den letzten Jahren war er wirklich so eine Art Fels in der Brandung, weil er eben auf der einen Seite seit 1991 auf dem Thron saß, also so eine gewisse Verlässlichkeit mitgebracht hat, eine Ruhe, Autorität ausgestrahlt hat. Auf der anderen Seite aber eben ein sehr moderner König war. Er hat sich stark gemacht für die Rechte von queeren Menschen, von Migranten. Also er hat versucht, wirklich alle Teile der Gesellschaft mit einzubeziehen und immer betont, ich bin der König von allen Norwegern. Und deswegen merkt man auch heute, jetzt ist die Trauer von links bis konservativ, wirklich in allen gesellschaftlichen Gruppen ist die Trauer heute hier riesig.
1: Die schwierige wirtschaftliche Lage hat auch auf dem Ausbildungsmarkt in Nordrhein-Westfalen Spuren hinterlassen. Die Betriebe haben in diesem Jahr weniger Stellen gemeldet als im vergangenen Jahr. Gleichzeitig suchen noch viele Jugendliche nach einem Ausbildungsplatz. Sebastian Moritz aus der WDR-Wirtschaftsredaktion mit den Hintergründen.
3: Für junge Menschen ist es schwieriger geworden, in Nordrhein-Westfalen eine Ausbildungsstelle zu finden. Die Betriebe haben gut 92.000 Ausbildungsstellen gemeldet, rund 6.000 weniger als noch vor einem Jahr. Die Zahl der Bewerberinnen und Bewerber ist jedoch konstant geblieben und das, obwohl es in diesem Jahr keinen Abiturjahrgang gibt. Zum Start ins neue Ausbildungsjahr sind noch mehr als 38.000 Interessenten auf der Suche nach einer Stelle. Besonders gute Chancen gibt es aktuell im Tiefbau und in der Gastronomie. Schlechter sind die Chancen auf eine Stelle im Bereich der Fahrzeugtechnik und bei Betrieben für Sanitär-, Heizungs- und Klimatechnik. Auch regional gibt es Unterschiede. Im Rheinland und im Ruhrgebiet gibt es vergleichsweise wenig offene Ausbildungsstellen. Im Münsterland und im Sauerland sind die Aussichten besser.
1: Für die Hinterbliebenen des Germanwings-Absturzes geht es heute um eine Klage gegen die Bundesrepublik Deutschland. Vor dem Landgericht Braunschweig fordern sie Schadenersatz, weil sie jeweils bis zu 100.000 Euro. Bei dem Absturz waren alle 150 Menschen an Bord ums Leben gekommen. Oliver Koch berichtet.
4: Genauer gesagt richtet sich die Klage um Schadensersatz gegen das Luftfahrtbundesamt mit Sitz in Braunschweig und deshalb findet das Ganze auch dort statt. Die Angehörigen wollen klären lassen, ob staatliche Sicherheitskontrollen versagt haben. Denn der Co-Pilot, der die Germanwings-Maschine laut Ermittlungsergebnissen absichtlich zum Absturz gebracht hat, befand sich vor dem Absturz wegen psychischer Probleme und Depressionen in ärztlicher Behandlung. Er hätte also niemals in einem Cockpit sitzen dürfen, sagen die Hinterbliebenen und machen dafür die Flugmediziner verantwortlich, die dem Luftfahrtbundesamt unterstehen. Sie hätten den Piloten nicht gründlich genug untersucht.
1: Weitere Meldungen im Überblick. Die AfD in Thüringen ist erneut mit einem Misstrauensantrag gegen Ministerpräsident Vogt gescheitert. AfD-Fraktionschef Höcke erhielt im Landtag 33 Stimmen, gebraucht hätte er 45. Die Zahl der Arbeitslosen in NRW ist in den vergangenen Wochen auf gut 808.000 gestiegen. Das sind gut 15.000 mehr als vor einem Jahr. Auch bundesweit verzeichnet die Agentur für Arbeit einen leichten Anstieg. Die Arbeitslosenquote liegt in Deutschland jetzt bei 6,5%. Im Himalaya-Gebirge ist nach Angaben der Polizei in Nepal erneut ein Damm gebrochen. Sicherheitskräfte, Retter und die Bevölkerung wurden dazu aufgerufen, sich an einen sicheren Ort zu begeben. Nach Armeeberichten haben die Rettungskräfte aus Nepal ihre Arbeit vorübergehend eingestellt. Grund für die Sturzfluten war ein Gletscherabbruch.
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1: In Düsseldorf hat von heute an wieder der Caravan-Salon geöffnet. Er gilt als weltweit größte Messe für mobiles Reisen. Mehr als 830 Aussteller sind mit dabei, so viele wie noch nie. Peter Hild, WDR Düsseldorf, über die Trends auf der Messe.
5: Es wird immer individueller für die Caravaning-Fans. Vom Camper über den Campervan bis zum Wohnwagen gibt es immer mehr unterschiedliche Fahrzeuge. Besonders im Trend sind aktuell Offroad-Modelle oder auch Dachzelte. Die bekommen erstmals auf dem Caravan-Salon ihre eigenen Ausstellungsbereiche. Immer mehr Menschen wollen ihr Fahrzeug aber auch selbst um- oder ausbauen. Auch dafür gibt es auf der Düsseldorfer Messe Tipps von Profis. Allerdings ist der Boom der vergangenen Jahre in der Caravan-Branche ein wenig abgeebbt. Es wurden zuletzt weniger Fahrzeuge verkauft. Im 10-Jahres-Vergleich aber hat sich die Zahl der Wohnmobile in Deutschland fast verdreifacht auf inzwischen mehr als 1 Million.
1: Das Wetter in Nordrhein-Westfalen. Vom Rhein her breitet sich aktuell Regen aus, der mittags auch die Weser erreicht. Im Laufe des Nachmittags lockert es teils auf, örtlich sind aber auch Starkregen und Sturmböen möglich. In Waldbröl liegt die Höchsttemperatur bei 22 Grad, in Oberhausen bei 23 und in Bad Salzuflen bei 24 Grad. Morgen ziehen bei Sonne und einigen Wolken nur noch einzelne Schauer durch. Die Luft ist weniger schwül bei Höchstwerten zwischen 17 und 24 Grad. Das war WDR aktuell. WDR 5, die Verkehrslage A3 Köln Richtung Oberhausen. Zwischen Leverkusen-Opladen und Solingen etwa 10 Minuten plus 4 Kilometer Stau. A3 Köln Richtung Oberhausen zwischen Duisburg-Wedau und Oberhausen-Lierich 10 Minuten zusätzlich 6 Kilometer stockend. A33 Bielefeld Richtung Osnabrück zwischen Hilta am Teutoburger Wald und Harderberg etwa 10 Minuten plus 4 Kilometer stockend. A44 Kassel Richtung Dortmund zwischen Kreuzwerl und Kreuz Dortmund-Unna. Auch hier etwa 10 Minuten zusätzlich bei 5 Kilometer stockendem Verkehr. Und A45 Gießen Richtung Dortmund zwischen Hagen Süd und Westhofener Kreuz nochmal 10 Minuten plus 5 Kilometer stockend.
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6: Schön, dass Sie neugierig sind. Es gibt in Deutschland nämlich eine Art Kinderambulanz, von der haben die meisten Eltern noch nie gehört. Fast eine 500.000 Kinder werden dort jedes Jahr behandelt, deutschlandweit, 3,5% aller Kinder in diesem Land. In dieser Ambulanz landen Fälle, bei denen die Eltern an ihre Grenzen gekommen sind und auch der Kinderarzt nicht mehr weiter weiß. Kinder, die mit 3 Jahren kaum sprechen, die in der Schule keine 10 Minuten sitzen bleiben können, die seit Monaten nicht durchschlafen. Sie lernen gleich den Leiter einer solchen Ambulanz kennen und erfahren dann auch, wonach sie suchen müssen, wenn sie jetzt denken, Mensch, genau das brauchen wir für unsere Familie. Ich bin Michael Imhof und ich würde mich freuen, wenn Sie gleich dabei sind in der Redezeit auf WDR 5 hier in Neugier genügt.

0: SPZ. So nennt sich diese Art Kinderambulanz, deren Name ich Ihnen gerade vorenthalten habe, Sozialpädiatrisches Zentrum. Das ist die Anlaufstelle für Eltern, die mit ihrem Latein am Ende sind. Wobei man sagen muss, Latein kann wahrscheinlich der Kinderarzt, der ist aber auch am Ende seines Wissens angelangt. Und er weiß auch nicht mehr weiter. Das Kind möchte nicht in die Schule. Es spricht kaum, es schläft nicht, es wirkt anders. Und weder die Kita, noch die Schule, noch die Ärzte wissen, woran es liegt. Und schon gar nicht die Eltern. Und genau jetzt kommt das SPZ, eben dieses sozialpädiatrische Zentrum, ins Spiel. Es gibt davon in Nordrhein-Westfalen 44 Stück, eins davon in Kerpen im Rhein-Erft-Kreis. Geleitet wird es von Dr. Wim van Gerwen. Der ist jetzt bei uns in Neugegenügt. Hallo, Herr van Gerwen.
1: Guten Morgen, Herr Immo. Vielen Dank.
0: Waren die Fälle, die ich gerade beschrieben habe, richtig? Sind das die Themen, mit denen Sie jeden Tag zu tun haben?
1: Das sind absolut durchaus Themen, mit denen wir zu tun haben. Grundsätzlich kommen Kinder zu uns, bei denen Fragen rund um die Entwicklung, rund um das Verhalten so stark in den Vordergrund rücken, dass eben Eltern und auch die niedergelassenen kinderärztlichen Praxen an ihre Grenzen stoßen und weitere Untersuchungen und Diagnostik wünschen.
0: Sind das dann Härtefälle oder sind das einfach Fälle, bei denen so vieles durcheinander liegt, dass man am Anfang nicht weiß, was der Auslöser ist?
1: Beides. Also wir haben sowohl schwer kranke Kinder, bei denen schon von Geburt an absehbar ist, dass sie vor dem Hintergrund entweder eines frühgeburtlichen oder risikogeburtlichen Ereignisses oder möglicherweise einer genetischen Erkrankung schwere Entwicklungsauffälligkeiten mitbringen. Aber wir haben auch die Kinder, deren Entwicklung primär vollkommen unauffällig verlaufen ist und die im Verlaufe eben ihres jungen Lebens dann irgendwann mit Schwierigkeiten zu tun bekommen, die entweder im Schulalltag oder im Kindergartenalltag auffallen oder im Rahmen des familiären Kontextes Probleme eben auftreten, die dann einer weiteren Abklärung zugeführt werden müssen.
0: Ich weiß, dass jetzt bestimmt schon ganz viele Eltern ganz große Ohren machen. Was können Sie denn, was eine Kinderarztpraxis nicht kann?
1: Die Besonderheit der sozialpädiatrischen Zentren ist, dass wir interdisziplinär aufgestellt sind. Das heißt, bei uns arbeiten neben den Fachärztinnen für Kinder- und Jugendheilkunde eben auch psychologische Kolleginnen und Kollegen, sowohl als auch Ergotherapeuten, Physiotherapeuten, logopädische Therapeutinnen, sodass wir von allen Seiten uns einen Blick auf die Familie und auf das Kind machen können, je nach Bedarf und je nach Fragestellung. Und daher dann einen differenzierten Blick auf die gesamte Situation werfen können.
0: Also ganzheitlich und Sie gehen Hand in Hand.
1: So ist es, genau. Also wir gehen schrittweise vor. In der Regel beginnt die Diagnostik über ein ausführliches Anamnesegespräch, in dem wir eben alle Rahmenfaktoren erheben, die bisherige Entwicklung uns genau anschauen und dann eben entscheiden, welche Untersuchungen brauchen wir in diesem Fall, um weiterzukommen, um Antworten auf die Fragestellung zu finden.
0: Dann machen wir es doch mal konkret mit eben diesem Kind, das mit 3 Jahren kaum spricht und nicht reagiert, wenn die Eltern seinen Namen rufen. Wie gehen Sie denn so ein Thema an?
1: Wir schauen dann natürlich erst einmal auch, wie ist die Familie aufgestellt. Das heißt, gibt es in der Familie Hinweise auf ähnliche Erkrankungen? Wir schauen uns die Familienanamnese an. Wir schauen uns die frühgeburtliche bzw. die vorgeburtliche und geburtliche Vorgeschichte des Kindes an und untersuchen dann natürlich auch das Kind im Rahmen einer spielerischen Situation. Schauen, wie geht das Kind überhaupt in Interaktion? Hat das Kind neben seinen sprachlichen Schwierigkeiten sehr wohl das Interesse an einer Kontaktaufnahme oder ist diese gesamte Kontaktaufnahme erschwert? Weil im Hinterkopf gehen bei uns dann natürlich die differenzialdiagnostischen Überlegungen schon los, in welche Richtung müssen wir denken und was könnte es alles sein? Und da bedarf es natürlich eines genauen Blickes.
0: Und da haben Sie gerade etwas gesagt, was, glaube ich, auch die SPZ von einer normalen Kinderarztpraxis unterscheidet. Sie gucken nicht nur aufs Kind, Sie gucken auf die Familie, auf die Eltern.
1: Absolut. Die Rahmenbedingungen, unter denen wir aufwachsen, nehmen natürlich einen wahnsinnig großen Einfluss auf unsere Entwicklung, sowohl auf Verhaltensebene als auch auf allen anderen Ebenen, motorisch, sprachlich und kognitiv. Das heißt, die Reize, die wir bekommen, werden natürlich auch in einer Art und Weise weiterverarbeitet, sodass ein Prozess des Lernens eben über das, was uns an Angeboten zuteil wird, angestoßen wird.
0: Also der einfachste Klassiker ist, man hat ein Kind, gerade auf die Welt gekommen, es schläft aber nicht ein, weil die Eltern zu aufgeregt sind, wenn sie das Kind ins Bett bringen und das Kind kommt gar nicht zur Ruhe, weil die Eltern etwas, ich sag mal, Unsicherheit ausstrahlen.
1: Zum Beispiel, ja. Zum Beispiel, absolut.
0: Und was, jetzt ist mir die Frage entfallen, weil ich hatte gerade so ein, wie Wie reagieren Eltern darauf, dass sie plötzlich ein Teil der Lösung sein können?
1: Das ist natürlich immer wieder eine Herausforderung, Eltern überhaupt erstmal auf diesen Weg zu bringen, beziehungsweise irgendwo abzuholen. Mhm. Und Eltern das Verständnis deutlich zu machen, dass eben auch Themen beim Kind an anderer Stelle eine Ursache haben können. Das ist nicht immer leicht. Das bedarf da natürlich auch der entsprechenden Vertrauensbasis in diesen Gesprächen. Wir haben sicherlich auch daher auch einen etwas anderen Zeitrahmen in unseren Gesprächen, als es in der kinderärztlichen Praxis möglich ist, so dass wir da eben sehr feinfühlig und kleinschrittig oft auch mit den Eltern arbeiten müssen, um da auch Erfolge zu erzielen, damit eben dann auch am Ende sowohl das Kind als auch die Eltern diese Erfolge im Alltag sehen können.
0: So ein typischer Fall bei Kindern in einer gewissen Entwicklungsphase, sie können abends nicht einschlafen, sie haben Angst. Und das passiert Nacht für Nacht für Nacht, die Eltern verzweifeln dran. Welche Rolle spielen denn dann die Eltern daran, dass das Kind Angst hat?
1: Ja, es ist natürlich wichtig, dass die Eltern dem Kind Sicherheit geben und auch erfragen beim Kind, wo die Angst herkommt. Ja, und die elterliche Sicherheit ist eine ausschlaggebende Rolle natürlich, dem Kind ihm eine Basis zu vermitteln, überhaupt zur Ruhe kommen zu können und dann auch in den Schlaf beispielsweise zu finden.
0: Und wie reagieren jetzt Eltern? Sie haben es ja vorhin schon kurz angerissen. Jetzt sagen sie, kommen Sie mal mit, kommen Sie mal zur Seite. Ich sage Ihnen mal, Sie sind ein ganz großer Teil dieses Themas. Sind die dann nicht noch mehr überfordert und wissen gar nicht mehr, wie sie damit umgehen sollen?
1: Na, es ist natürlich nicht gut, wenn wir in eine konfrontative Art und Weise da in den Dialog mit den Eltern gehen. Nichtsdestotrotz bedarf es natürlich irgendeines Zeitpunktes, wo man den Eltern diesen Zusammenhang gegebenenfalls deutlich macht. Und es ist auch nicht in jedem Fall so, dass die Eltern natürlich eine Rolle spielen. Manchmal sind es ja auch ganz andere Aspekte, seien es schulische Überforderungen, Unterforderungen oder auch gleichaltrigen Kontakte, die schwierig sein können. Sodass es tatsächlich so eine Art Detektivsuche manchmal sein kann, Verhaltensweisen aufzudecken und zu überlegen, wo liegt der Ursprung des Ganzen und wie können wir weiterhelfen.
0: Wenn Sie gerade dazugekommen sind, hier in WDR 5 Neugier genügt. Ich spreche mit Dr. Wim van Gerwen. Er leitet das Sozialpädiatrische Zentrum in Kerpen. Wir reden über Kinder, bei denen die normale Kinderarztpraxis nicht mehr weiterkommt und solche Kinder landen dann bei Ihnen. Kommt es auch vor, dass Sie feststellen, wenn Sie einen Blick aufs Umfeld werfen, das Umfeld ist gar nicht gut für dieses Kind, das Kind muss von da weg?
1: Das kommt vor, absolut, ja. Also das, was wir regelhaft tatsächlich sehen, ist, dass schulische Überforderungssituationen durchaus Kinder belasten und chronische Frustration quasi dann auch bei den Kindern entsteht, sodass von unserer Seite manchmal auch die Empfehlung in Richtung eines Schulwechsels durchaus getätigt wird, beziehungsweise in erster Linie natürlich der Dialog zwischen Schule und Eltern angeregt wird, gegebenenfalls mit unserer Beteiligung, um der Schule auch das Thema näher zu erläutern, was bei dem Kind im Hintergrund sozusagen an Möglichkeiten vorliegt. Und diese Gespräche sind tatsächlich auch für Eltern und je nach Alter des Kindes auch für die Kinder natürlich keine einfachen Gespräche, weil sie natürlich in ihrer Peer Group eingebunden sind, ein Klassenwechsel oder Schulwechsel gar nicht immer das ist, was gewünscht ist und somit im Einzelfall feingliedrig entschieden werden muss.
0: Womit haben Sie denn am meisten zu tun? Man hört ja immer, seit der Corona-Pandemie müssen wir uns als Ärzte mehr um die Kinder kümmern. Ist das tatsächlich so ein Ding, die Covid-Pandemie?
1: Die Covid-Pandemie hat eindeutig Spuren hinterlassen, nicht nur bei den Kindern, sondern auch bei den Erwachsenen meines Erachtens, die auch durch diese gesamte Phase, die ja sehr intensiv war, diese soziale Isolierung, ihre Schwierigkeiten hatten. Aber wir haben im Kinder- und Jugendlichenbereich einen deutlichen Anstieg an emotionalen Störungen, depressiven Episoden und Ähnlichem in der Folge gesehen.
0: Und können Sie das lösen?
1: Die Lösung ist natürlich nicht im Sozialpädiatrischen Zentrum alleine verankert. Ich denke, da haben wir ein gesamtgesellschaftliches Thema, wo wir leider auch im Alltag immer wieder sehen, dass es Grenzen gibt, dass die Anlaufstellen oft auch mit begrenzten Ressourcen arbeiten und somit auch Wartezeiten für weitere therapeutische Maßnahmen insbesondere oft langwierig sind.
0: Ich habe ja vorhin das SPZ als eine Ambulanz beschrieben. Ist es das auch oder werden dann die Kinder stationär aufgenommen?
1: Es gibt einige wenige sozialpädiatrische Zentren in Deutschland, die tatsächlich auch stationäre Diagnostik anbieten, über eine stationäre sozialpädiatrische Behandlung. Das tun wir bei uns im Rhein-Erft-Kreis nicht. Mhm. Die Regel ist, dass die sozialpädiatrischen Zentren rein ambulant arbeiten und eben über Termine, die dann einbestellt werden, arbeiten. So wie ich eingangs eben erklärt habe, anhand des Problems und der Fragestellung werden dann spezifische diagnostische Schritte eben terminiert und eingeleitet.
0: Und weil Sie gerade gesagt haben, ich meine, Sie sind in Kerpen im Rhein-Erft-Kreis, Sie sind jetzt nicht an eine große Uniklinik angeschlossen. Ist das ein Vorteil, so mittendrin im Land zu sein?
1: Es hat Vor- und Nachteile. Sicherlich können stationär angebundene sozialpädiatrische Zentren in einem engen Dialog mit den Kliniken gegebenenfalls auch stationäre weiterführende Diagnostik einleiten, gerade wenn eben auch körperliche, somatische Fragestellungen mit involviert sind. Diesbezüglich sind wir aber gut vernetzt mit den umliegenden Kliniken, sodass das für uns keine Schwierigkeit darstellt. Der Rhein-Erft-Kreis ist ein großer Raum mit 500.000 Einwohnern auch als Einzugsgebiet, sodass es da halt schon sehr wichtig ist, überhaupt diese Anlaufstelle zu haben. Unser SPZ gibt es seit 1991 und ist sukzessive gewachsen. Mittlerweile behandeln wir zwischen 1.700 bis 2.000 Patienten pro Quartal.
0: Also ich kann mir das dann auch so vorstellen, statt zum Kinderarzt komme ich dann halt regelmäßig zu Ihnen, sozusagen in dieses Ärzteteam.
1: So ist es. Also man hat Fälle, bei denen wir nach einer Diagnostik auch einen Abschluss durchaus haben können und sagen können, okay, wir haben unseren Behandlungsplan mit Ihnen gemeinsam besprochen. Wenn das gut funktioniert, dann brauchen wir auch keine Verlaufskontrolle mehr. Melden Sie sich bei Bedarf. Umgekehrt gibt es aber auch Fälle, die wir jedes Quartal oder in halbjährlichen oder jährlichen Abständen betreuen und wiedersehen.
0: Wenn das Kind schlecht schläft, wenn es Konzentrationsschwierigkeiten hat, wenn es hibbelig ist, der Kinderarzt aber sagt, tut mir leid, ich kann nichts feststellen, Ihr Kind ist gesund, dann neigen Eltern heutzutage oft dazu, das auf den Medienkonsum zu schieben. Das Kind hängt zu viel am Handy, deswegen kann es sich an der Schule nicht konzentrieren. Gehen Sie das mit? Ist Medienkonsum mittlerweile auch ein Teil des Problems?
1: Medienkonsum spielt absolut eine große Rolle und wird auch bei uns anamnestisch in der Regel erhoben, da selbstverständlich ein hoher Medienkonsum auch die Entwicklung beeinflusst. Das sehen wir insbesondere bei den ganz kleinen und jungen Kindern. Das fängt aber auch schon beim elterlichen Umgang mit Medien an. Das heißt, wenn wir durch die Stadt laufen und uns mal anschauen, wie manche Eltern, die einen Kinderwagen durch die Gegend schieben, unterwegs sind, ob sie dann mit ihrem Kind interagieren oder mit ihrem Smartphone, dann sehen wir doch oft, dass das Smartphone in der Hand ist und die Eltern eben nicht mit aller Aufmerksamkeit beim Kind sind. Alleine das macht auch schon etwas in der Eltern-Kind-Interaktion und mit der sozialen Bindung zwischen Kind und Eltern, sodass wir nicht nur auf den kindlichen Medienkonsum schauen müssen, sondern auch auf den elterlichen Medienkonsum.
0: Kommen Eltern mit ihren Kindern rechtzeitig zu Ihnen? Jetzt nicht, weil sie aufs Smartphone geguckt haben, sondern wo sie vielleicht eine Odyssee hinter sich haben oder wo sie sagen, mein Kind geht seit 2 Jahren nicht mehr in die Schule, jetzt komme ich halt mal zu Ihnen.
1: Es ist sehr unterschiedlich. Es gibt Eltern, die sind sehr hinterher oder werden frühzeitig vom Umfeld darauf aufmerksam gemacht, dass bei ihrem Kind größere Schwierigkeiten vorhanden sind. Insbesondere Kindergärten, Schulen kommen da meines Erachtens zur Sprache, die Eltern oft darauf aufmerksam machen. Wir haben aber manchmal auch Fälle, wo wir selber verwundert sind, okay, wie kann es sein, dass es so lange gedauert hat, dass wir dieses Kind gesehen haben?
0: Und woran liegt das?
1: Das ist sehr unterschiedlich, würde ich sagen.
0: Vielleicht haben Sie ein Beispiel, wo Sie gerade dachten, irgendwie, um Gottes Willen, wie kann das sein?
1: Es ist so, dass im Alltag, ja, ein Beispiel, das ist jetzt nicht ganz einfach. Wir haben schulabsente Kinder tatsächlich, die manchmal erst nach 2 Jahren das erste Mal bei uns vorstellig werden, die aber durchaus auch an anderen Stellen zuvor vielleicht schon vorstellig gewesen sind, wo Maßnahmen besprochen worden sind, die nicht umgesetzt worden sind und wo dann aber verschiedene Netzwerke offensichtlich doch leider nicht so funktioniert haben, dieses Kind aufzufangen, sodass sich dann ein Verlauf bereits stark chronifiziert hat und man dann natürlich der Sache ein Stück weit hinterherläuft.
0: Apropos Netzwerke und Wissen, ich wusste bis heute gar nicht, dass es sie gibt. Ich könnte jetzt auch nicht die Hand ins Feuer legen dafür, dass mein Kinderarzt wüsste. Ich gehe jetzt davon aus, er weiß das. Also haben Sie das Gefühl, es ist den Menschen bekannt, dass es diese sozialpädiatrischen Zentren gibt und dass man sich an sie wenden kann?
1: Es ist unterschiedlich. Es gibt Menschen, die sind diesbezüglich auch sehr gut informiert und kennen uns. Es gibt aber auch Familien, die sagen, ich wusste das eben bis vor kurzem gar nicht und mein Kinderarzt hat uns dann darauf aufmerksam gemacht und toll, dass es sie gibt. Mhm. Es ist ja vom Gesetzgeber gewollt, dass eben nicht jeder Patient und jede Familie sich direkt im sozialpädiatrischen Zentrum anmelden kann, sondern dass wir eben über einen Facharztfilter gesteuert die Kinder zugewiesen bekommen. Das heißt, Kinder in einem sozialpädiatrischen Zentrum werden erst auf Überweisung der kinderärztlichen Praxis oder anderer Praxen tätig. Und in der Regel sind aber die Facharztpraxen ganz gut vorbereitet und informiert.
0: Okay, also Sie werden auch fleißig weiterempfohlen?
1: In der Regel schon, ja.
0: Ist die Warteliste lang? Das ist ja auch eine entscheidende Frage.
1: Ja, auch bei uns sind Wartelisten tatsächlich lang. Ist es so, dass wir anhand der Fragestellung, die uns zugetragen wird, aber auch priorisieren. Das heißt, bei der Fragestellung beispielsweise könnte es sich hier um eine Epilepsie handeln oder anderen dringlichen Anfragen seitens der kinderärztlichen Praxen, werden wir eben auch frühzeitiger tätig. Und die Patienten landen nicht auf der klassischen Warteliste.
0: Ich habe auch das Smartphone genommen und gegoogelt, bevor Sie zu Gast waren hier bei uns in Neugegenüg. Die Deutsche Gesellschaft für Sozialpädiatrie und Jugendmedizin schreibt im Juni 2026, es wären 466.000 Kinder und Jugendliche pro Jahr in Behandlung in SPZ. Bekommen Sie mit, dass das mehr wird und wird es auch langsam eng für Sie in Kerpen?
1: Die Zahlen sind in den vergangenen Jahren tatsächlich sukzessive angestiegen. Dem ist so. Diese Zahlen, die Sie gerade benennen, rühren auch von einer Datenerhebung von mittlerweile vor knapp 4 Jahren her. Ende diesen Jahres werden nochmal neue Zahlen erhoben werden durch die DGSBJ. Ja, die Zahlen sind angestiegen. Das ist so.
0: Die Gesundheitsreform steht an. Werden Sie davon was mitkriegen oder sind Sie sicher?
1: Sicher kann man nie sein. Es ist so, dass die sozialpädiatrischen Zentren in aller Regel von den Zulassungsausschüssen auch nur für einen begrenzten Zeitraum ermächtigt werden. Es gibt wenige SPZ, die eine unbegrenzte Ermächtigung haben. Das heißt, das ist eben ein großer Unterschied zu kinderärztlichen Praxen, die, wenn sie einmal als kinderärztliche Praxis sozusagen tätig werden dürfen, dies erstmal auch weiterhin tun dürfen, weil sie einen KV-Sitz haben. Bei uns läuft es so, dass wir eben in unserem Fall alle 4 Jahre eine neue Ermächtigung beantragen müssen.
0: Sie sind ja Kinderarzt und Sie hätten ja auch einen ganz anderen Weg wählen können. Was reizt Sie denn daran, genau diese, ich sag mal, komplizierten Fälle zu übernehmen, bei denen die Allgemeinmedizin selten ausreicht?
1: Es ist so, dass ich mich für die

0: unseres Zentrums dar und auch für mich selber, wenn wir sehen, wir wissen, hier gibt es beispielsweise den Bedarf einer frühzeitigen verhaltenstherapeutischen Maßnahme. Auf der anderen Seite sind eben aber die Anzahlen der Therapeuten eben begrenzt und dort eben auch die Wartelisten sehr lang. Und dann dauert es durchaus mal ein halbes Jahr oder länger oder ein Jahr oder sogar noch länger, bis ein Kind, ein Jugendlicher einen Therapieplatz erhält.
1: Und Klassiker, Unterschiede zwischen Privat- und Kassenpatienten?
0: Auch, die gibt es leider ja. Das ist so. Das kann ich nicht verneinen. Es gibt teilweise rein privatärztlich tätige psychotherapeutische Praxen. Da gibt es leider einen Unterschied. Das ist so.
1: Okay, und wie ist es dann bei Ihnen? Also beurteilen Sie erst den Fall und gucken Sie dann auf die Krankenkassenkarte?
0: Die Krankenkassenkarte ist bei uns tatsächlich absolut sekundär, da wir anhand einer Quartalspauschale auch letztlich vergütet werden, ist sogar der Unterschied zwischen einer privatversicherten Person und einer gesetzlich versicherten Person bei uns monetär überhaupt gar nicht da, sodass dies überhaupt keinen Anreiz überhaupt bieten würde, anders tätig zu werden. Nein, wir schauen tatsächlich, was ist die Fragestellung und welches Kind braucht eventuell einen vorgezogenen Termin oder landet eben auf der Warteliste. Und da sind unsere Wartezeiten zwischen 3 bis 6 Monaten.
1: Was sagen Sie, wann sollen Eltern nicht mehr abwarten, sondern beim Kinderarzt aktiv nach einer Überweisung zu Ihnen ins SPZ reden?
0: In dem Moment, in dem der Leidensdruck größer wird und absehbar wird, dass man eben selber des Themas nicht mehr Herr wird, sollte man den Kontakt zur kinderärztlichen Praxis suchen und das eben unabhängig davon, ob es ein motorisches Thema, ein sprachliches Thema oder ein Verhaltensthema ist. Dann sollten Sie bitte Kontakt zu Ihrem Kinderarzt aufnehmen und überlegen, welche Schritte können eingeleitet werden.
1: Und das emotionale Thema, wenn jetzt eine Mutter zuhört oder ein Vater und denkt, ich habe Angst, dass mit meinem Kind irgendwas nicht stimmt, welchen ersten Satz würden Sie dieser Familie sagen?
0: Auch diese Familie darf absolut mit ihrem Kinderarzt über das emotionale Thema, auch wenn man erstmal denkt, mein Kinderarzt ist ja eigentlich für den Körper meines Kindes zuständig, reden. Ich möchte die Familien dazu ermutigen, dass sie eben auch die emotionalen Themen natürlich beim Kinderarzt in der kinderärztlichen Praxis in den Vordergrund rückt und gemeinsam dann mit der kinderärztlichen Praxis überlegt, könnte das SPZ oder könnte eine andere Anlaufstelle uns helfen.
1: Dr. Wim van Gerven war das, Leiter des Sozialpädiatrischen Zentrums in Kerpen. Schön, dass Sie Zeit hatten für uns.
0: Vielen Dank.

0: Wir feiern Geburtstag. Ist nicht an Ihnen vorbeigegangen. Ich weiß, wenn Sie fleißige WDR5-Hörer und Hörerinnen sind, Nordrhein-Westfalen ist am 23. August 80 Jahre alt geworden. Jetzt am Wochenende wird auch gefeiert. In Münster, wir von WDR5 sind dort natürlich auch dabei. Aber man fragt sich natürlich, was feiert man? Feiert man jetzt ein Bundesland, eine Adresse hier in Nordrhein-Westfalen, eine Verwaltung, Fußball, Dialekt, Arbeit, Familie, Heimat?
1: Also Heimat würde ich dann ganz klar auf regional sehen. Also ich sage jetzt mal nicht NRW, das würde ich jetzt sagen, ist vielleicht ein bisschen zu groß, aber zumindest Märkischer Kreis Sauerland, das würde ich jetzt schon als Heimat sehen, weil ich mich auch hier einfach sehr wohl fühle.
0: Das sagt Kai Müller, er ist Unternehmer in Lüdenscheid und wir haben Sie heute Morgen schon darauf aufmerksam gemacht, dass wir mit Ihnen sprechen wollen im WDR5-Tagesgespräch. Heute ab 10 nach 12. Warum lieben Sie Ihr Nordrhein-Westfalen? So wie Sema Syretti zum Beispiel, Friseurin aus Bochum.
2: Es ist eine Multikulti-Nachbarschaft. Genau das ist es halt. Das ist Verschiedene. Das ist also wir sind halt alle so anders, aber kommen trotzdem gut miteinander klar. Wir harmonieren gut zusammen. Wir respektieren uns und sind höflich zueinander, unterstützen uns. Genau da ist halt so gar kein Hass im Raum.
0: Was ist in NRW gut gealtert? Wo knirscht es vielleicht gewaltig? Und welche Region trägt für Sie den Kern dieses Landes? Ist aus dieser Zwangsehe, über die wir heute Morgen schon gesprochen haben, von 1946, 80 Jahre später, eine echte Liebe geworden? Rufen Sie jetzt gerne an unter der 0800 5678 dreimal die 5 und erzählen Sie uns, was Sie mit Nordrhein-Westfalen verbinden. Ist es ein besonderer Moment, ein Ereignis, was Persönliches? Die Lebensart oder das Miteinander. Kostenlos anrufen 0800 5678 555. Wir freuen uns auf Sie.

0: Na, sind Sie heiß auf Fußball? Nach der, ich sag mal, nicht so gut gelaufenen Fußball-Weltmeisterschaft wäre ich wieder bereit für eine neue Bundesliga-Saison. Und es geht heute los mit dem Spiel Bayern gegen Stuttgart. Oh, da werden die Franzosen wieder durchdrehen. Ja, die Franzosen. Das war kein Fehler. Es gibt in Frankreich nämlich sehr viele Bundesliga-Fans, die an den Lippen hängen von Jean-Charles Sabatier. Er kommentiert und erklärt jedes Wochenende die deutsche Bundesliga. In Frankreich. Was die Franzosen an ihm und unserem Fußball so fasziniert, weiß Julia Borutta.
1: Willkommen, liebe Fußballfreunde.
2: Westfalenstadion in der vergangenen Saison. Borussia Dortmund gegen den FC Bayern München. Jean-Charles Sabatier begrüßt wenige Sekunden vor Anpfiff die Zuschauer. Abtauchen in den Klassiker. Der Aufmarsch der Dortmunder Spieler vor der gigantischen Choreo der BVB-Fans in der gelben Wand. Gleich geht's los. Die letzte Viertelstunde hat Sabatier damit verbracht, sich an seinem Kommentatorenplatz einzurichten. Headset auf die glattrasierte Murmel, Technikcheck, die Spannung steigt. Er blickt wie elektrisiert Richtung Dortmunder Fanblock.
3: Wie kann man nicht aufgeregt sein mit so einer Stimmung, oder? La la, la la la la, la la.
2: Jean-Charles reißt die Arme hoch und dirigiert aus der Ferne die gelbe Wand.
3: Gänsehaut pur. La la la la la la la la.
2: Der 59-jährige Franzose kommentiert seit 2015 im Bezahlsender beIN Sports die Bundesliga. Seine Leidenschaft für den deutschen Fußball wurde ihm quasi in die Wiege gelegt, erzählt er vor dem Spiel bei einem kühlen Dortmunder Kronen in der Clubkneipe Rote Erde im Schatten des Stadions.
3: Ich bin da gelandet, also im 1. April, kein Witz, 67, als ich 6 Wochen alt war.
2: Mit seinen Eltern kommt Jean-Charles als Baby nach Berlin, besucht später das deutsch-französische Gymnasium an der Derfflinger Straße, entdeckt seine Leidenschaft für den Fußball und wird Fan.
3: Ich war Anti-Hertha BSC damals. Und da mussten wir so andere Vereine unterstützen. Blau-Weiß, Berlin, mit Karl Riedle, der Hubschrauber. Und danach ist Blau-Weiß abgestiegen und dann haben wir uns so entschieden, also TB zu unterstützen. Mommsenstadion waren wir da, also jede 2 Wochen.
2: Tennis Borussia forever. Aber als Schüler in West-Berlin verfolgt Jean-Charles nicht nur die Wessi-Vereine, sondern auch die DDR-Oberliga.
3: Du könntest DDR-Fernsehen anschauen und das hat mich immer interessiert, weil ich habe immer gedacht, diese Mauer da wird nicht ständig da sein. Deswegen wollte ich mal sehen, also Traktor Schwerin gegen BFC Dynamo, also das war irre für mich, also so ein Spiel zu sehen.
2: Wenn Sabatier kommentiert, schöpft er aus einem schier unendlichen Erfahrungsschatz. Kennt die deutschen Vereine und Spieler in- und auswendig, die deutsche Fankultur, die schönen und die üblen Seiten, die er schon in seiner Jugend erlebt hat. Zum Beispiel im Oktober 1989.
3: Damals war ich also in Ost-Berlin mit meinem Vater. Und ich habe ein Europapokalspiel BFC Dynamo gegen AS Monaco gesehen. Und nach dem Spiel hat sich Monaco qualifiziert. Und dann sind die BFC-Hooligans zu uns gekommen. Und die haben geschrien, Hooligans, Hooligans. Und wir mussten also dringend weggehen und alles. Die haben uns Stein geworfen und alles. Und zum ersten und letztes Mal meines Lebens bin ich durch Checkpoint Charlie weg und 3 Tage danach ist der Mauer gefallen.
2: Ein letztes Mal über den legendären Grenzübergang in Berlin, kurz danach der Mauerfall, die Wiedervereinigung und dann, Anfang der 90er, zieht Sabatier nach Paris. Für immer. Doch sein Herz schlägt weiter für Deutschland und die Bundesliga. Wenn er morgens aufsteht, schaltet er als erstes deutsches Radio an.
3: Radio 1 Berlin, ich regarde Tagesschau à la télé.
2: Und wenn er samstags nicht arbeitet,
3: Sportschau, obligatoire, aktuell Sportstudio.
2: Die Melodie der Sportschau lässt ihn wieder eintauchen in seine Kindheit. Die deutsche Fankultur sei besonders, erklärt Sabatier in der Roten Erde, wo die Kameramänner kurz vor Spielbeginn noch schnell ein paar Mettbrötchen und Käsestullen verschlingen. Der 12. Mann habe in Deutschland ein ganz anderes Gewicht. Der Erhalt der 50-plus-1-Regel, die den Einfluss der Investoren begrenzt, der organisierte Protest gegen die Montagsspiele, diese Macht der Fans halte die erste Bundesliga mit knapp 40.000 Zuschauern pro Spiel lebendig und die Stimmung einzigartig.
3: Das ist absolut super. Und jedes Mal, wenn ich mal ein Spiel kommentiere, entweder hier in Dortmund oder Bayern oder sogar Mainz, Köln, Gladbach, ich sag immer, komm mal hier in Deutschland. Wenn du Fußball liebst, musst du mal hier sein. Ein Spiel in Köln zum Beispiel, so eine Stimmung, so eine Leidenschaft.
2: Im WM-Sommer 2006 wird Sabatier für die Franzosen endgültig zum Deutschlanderklärer, eine Art Kulturbotschafter des Fußballs. Er reist als Reporter nach Berlin und als die deutsche Nationalmannschaft nach ihrem dritten Platz umjubelt in der Hauptstadt einzieht, kommentiert Sabatier spontan im französischen Sender iTélé den Triumphzug. Freestyle.
3: Ich konnte alle Straßen. Ich konnte alles. Und ich habe 3 Stunden lang hat es gedauert, erzählt. Hier sind wir in Berlin, da um die Ecke. Und jedes Mal, wenn jemand mich trifft in Frankreich, ich bin Deutscher. Einfach. Die fragen mich also politisch und alles, was machen die da? Kannst du es uns erzählen?
2: Ein Blick auf die Uhr, ein letzter Schluck Bier und dann geht es raus aus der Kneipe am Mannschaftsbus der Dortmunder vorbei ins Stadion. Am Fuße der Treppe treffen wir auf Sabatiers Co-Kommentator Patrick Guillou, mit dem er schon seit über 20 Jahren zusammenarbeitet. Guillou ist einer Traube von französischen BVB-Fans in die Arme gelaufen. Die Männer sind von weit her aus Straßburg, aus Menton im Süden Frankreichs und aus Arcachon an der Atlantikküste angereist. Alle in Schwarz und Gelb. Alle Fans von Jean-Charles Sabatier und Patrick Guillou.
4: Ihre Kommentare strotzen nur so vor Leidenschaft und Liebe für die Bundesliga. Ihre Liebe für die Bundesliga hat meine Liebe für die Bundesliga befördert. Für mich gehören die beiden einfach zum Fußballwochenende dazu. Wenn sie nicht kommentieren, ist das nur halb so toll. Die beiden sind einfach Teil des Kulturguts Bundesliga in Frankreich. Durch sie springt der Funke für die Bundesliga über. Außerdem hat Jean-Charles immer eine Anekdote parat, die das Spiel zu einer echten Erfahrung werden lässt. Dazu noch die tiefe Kenntnis, er ist echt ein Meister.
2: Aber jetzt hat der Meister erstmal mit dem Wind zu kämpfen, seine Zettel drohen wegzufliegen. Viele DIN A4 Seiten eng beschrieben, akribische Vorbereitung.
3: Das mache ich immer. Jedes Spiel, kleine Aufkleber, Namen, Vorname. Wie viele Spiele mit der Nationalmannschaft, die gemacht haben. Hier 17 Mal in Bundesliga, 3 Tore, 2 Assists, 5 Mal gelb.
2: Und dann geht es los. Sabatier entfesselt. Mit seinem unnachahmlichen Mix aus französischem Spielbericht und deutschem Fußballvokabular.
5: Il nous a pas encore sorti la sogenannte Rakete.
2: Dortmund geht in Führung.
5: Devant la cage, non mais! Nico Schlotterbeck.
2: Doch Bayern schlägt zurück und legt noch einen drauf. Dann Ausgleich für Dortmund und die gelbe Wand rastet aus. Sabatier ist jetzt wie im Tunnel, will den Nervenkitzel genießen oder, wie er es im besten deutschen Fußballjargon ausdrückt, der König der Gänsehaut, wie ihn seine Fans in Frankreich nennen, gibt wieder einmal alles. Bundesliga, mon amour.
0: Die Begeisterung der Franzosen für die Bundesliga in WDR 5 neu genügt mit Julia Borutta für WDR 5 in Paris.

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1: WDR 5, Neugier genügt. So, jetzt kommt ein Baum auf Ihren Balkon.
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1: Mit japanischem Ahorn. Und bevor ich mich mit meinem nicht grünen Daumen um Kopf und Kragen rede, hier ist auch unsere Fachfrau für Pflanzen, Anja Könen.
3: Nein, Könzen.
1: Könzen. Ich kann meine eigene Schrift nicht mehr lesen. Guck mal, ich kenne dich ja nur als Anja, wir sind ja Kollegen. Ich merke mir die Nachnamen nicht so. Aber was mir aufgefallen ist, warum soll ich mir einen Baum auf den Balkon oder auf die Terrasse stellen?
3: Weil es schön ist. Ganz einfach. Also es ist wirklich so, mit den Bäumen holt man sich kleine Gartenwälder auf den Balkon. Und vor allen Dingen, wenn man kleinbleibende Bäume pflanzt, dann hat man auch etwas, was auch größentechnisch passt. Und da kann ich nur sagen, die japanischen Ahorne, die sind dafür wirklich perfekt. Und das Tolle bei denen ist, da habe ich ein Farbspiel in den Blättern über das ganze Jahr hinweg. Das heißt, jetzt, wenn sich draußen bald die Blätter färben, in diese fantastischen Orange- oder Rottöne, das kann ich mit der richtigen Sortenauswahl das ganze Jahr über schon auf dem Balkon haben. Und das ist einfach großartig.
1: Ich kenne jetzt aber wirklich nur, ich habe es ja schon angedeutet, ich habe jetzt nicht so den grünen Daumen. Ich kenne halt den großen Ahornbaum. Ja. Du hast jetzt gerade schon angedeutet, es gibt große und kleine, aber sehen deine Bäumchen, sehen die aus wie der Ahornbaum, den ich kenne?
3: Also ich weiß jetzt nicht, welchen Ahornbaum du kennst, weil es gibt ja wirklich sehr, sehr viele. Es gibt die sehr großen, aber es gibt auch den Feldahorn, den man ja sogar als Hecken ziehen kann. Und den Ahorn, den ich jetzt meine, das ist der japanische Ahorn. Der ist oft so ein bisschen vom Blatt her, so ein bisschen, ich sag mal, der wirkt schon fast so ein bisschen hanfartig vom Blatt her. Also der ist sehr gefingert. Und das ist wirklich eine sehr, da gibt es ganz, ganz tolle Sorten. Die werden zum Teil wirklich nur 1,20 Meter hoch ohne Schnitt, die sind schwach wachsend und die passen wirklich auch auf einen größeren Balkon ganz wunderbar.
1: Ich habe jetzt schon Blumenerde auf meinem T-Shirt und hier krabbelt übrigens ohne Witz eine Laus.
3: Nee, das kann nicht sein.
1: Das kann natürlich nicht sein. Also im Moment sieht dieser Ahorn, du hast ihn jetzt gerade ausgepackt, der ist ja wirklich wie so ein Pflänzchen.
3: Michael, das, was du da jetzt gerade in deinen Händen hältst, das ist eine Begleitstaude. Das ist die Heuchera villosa. Achtung, Achtung. Das ist... das ist Moment, heute ist es ein bisschen wirr. Also, mein Plädoyer ist nämlich, dass man mit diesen Ahornen auf dem Balkon Gartenbilder erzeugen kann. Vor allen Dingen dann, wenn man sie mit Begleitstauden kombiniert. Und du hast da gerade so eine Begleitstaude vor dir stehen, die auch dein T-Shirt schon beschmutzt hat. Ja. Und da sage ich nur, das ist das zottige Silberglöckchen. Und fühl mal an den Blättern. Es ist wirklich leicht behaart. Es ist
1: samtig. Oh, das ist kuschelig.
3: Ja. Und dann hat es diese bezaubernden Blüten. Und wenn ich jetzt zum Beispiel einen dunkelrotblättrigen Ahorn mit so einer grünen, sehr lichten Pflanze kombiniere, dann ist das ein schöner Kontrast. Das Silberglöckchen ist auch tatsächlich wintergrün. Das heißt, ich habe auch im Winter unten immer noch etwas schönes Grünes, weil der Ahorn verliert ja im Winter seine Blätter. Und ich kann wirklich so Stimmungsbilder erzeugen, die zum Teil auch ganz beruhigend sind. Also die können in die asiatische Richtung gehen. Da drüben rechts, da steht übrigens noch eine andere Staude.
1: Das ist auch kein Ahorn, nur zur Sicherheit.
3: Ja, genau.
1: Ich habe wirklich jedes Klischee eines Nichtgärtners bestätigt. Also herzlichen Glückwunsch. Was ist das denn? Das sieht aus wie so eine, ich kann nicht beschreiben. Du kannst es besser.
3: Es ist eine sehr kleinwüchsige Staude mit ganz dicken, kompakten Blättern, die gezahnt sind. Und das ist ein Steinbrech dentata, also weil er wirklich diese Zähnchen hat außenrum. Und die ist auch immer grün. Und die zum Beispiel finde ich ganz, ganz faszinierend. Da lohnt sich ein naher Blick. Man kann mal anfassen, es ist richtig hart, das ist robust. Und wenn ich das dann wiederum mit so einem weichen Japan-Waldgras da drüben kombiniere.
1: Okay,
3: nee, nicht das.
1: So langsam wird es unangenehm. Ja.
3: Also das ist das japanische Waldgras, Hakonachloa. Und es ist wirklich ganz, ganz licht, ganz zart. Das wiegt sich im Wind, ist aber nicht wintergrün. Und wenn du etwas anderes haben willst, was blüht, grasähnlich aussieht, dann jetzt der rechte Griff, genau.
1: Es ist auch der letzte Topf, muss ich dazu sagen. Ja.
3: Das ist die Traubenlilie. Also Liriope kommt aus Asien, ist immer grün. In diesem Fall haben wir eine Liriope variegata, die hat also auch noch diese gestreiften Blätter und blüht in diesem zarten Lila. Und das finde ich, wenn man das jetzt mit diesen asiatischen oder japanischen Fächer-Ahorn kombiniert. Das erzeugt wirklich ganz, ganz, ganz tolle Bilder auf dem Balkon und es ist auch pflegeleicht. Das ist ideal für den Halbschatten, ganz wichtig. Also lieber Halbschatten als volle Sonne. Und so ein Kübel, der muss natürlich groß genug sein. Also besser mal so wirklich 50 cm Durchmesser, das wäre perfekt. Gute Drainage unten rein und dann halt eben wirklich, ja, ich sag mal ein bisschen Kompost, das reicht schon und dann braucht man da gar nicht mehr viel machen, außer gießen.
1: Aber das Wachstum dieses Ahorns ist begrenzt,
3: ja,
1: oder?
3: Ja, genau, das ist sortentechnisch begrenzt. Es gibt wirklich welche, die bleiben wirklich bei 1,20 Meter maximal. Das passt auf dem Balkon. Und wenn es einem dann doch mal zu groß oder zu gakelig wird oder so, dann nehme ich die Schere. Perfekt, jetzt der richtige Zeitpunkt, also wirklich so Spätsommer Richtung Frühherbst, dann kann ich meinetwegen da noch ein bisschen rumschnibbeln, aber eigentlich brauche ich das gar nicht, weil der ist so schwach wachsend, wenn man die richtige Sorte nimmt, gar kein Problem.
1: Jetzt versetze ich mich mal in jemanden wie dich, liebe Anja, die total begeistert davon ist. Könnte ich diesen Ahorn nicht sogar selbst vermehren?
3: Ja, das würde gehen, aber Achtung, also man hat ja dann diesen klassischen Ahornsamen, das kennt man ja, der schraubt sich ja so durch die Luft, den kann man sich auch mal, als Kinder hat man den sich vielleicht auf die Nase mal draufgepappt. Und der Punkt ist der, wenn ich ihn vermehre, dann wird nicht unbedingt dieselbe Sorte daraus kommen, weil die sind meistens tatsächlich gekreuzt und das fällt dann wieder zurück. Also Mendelsche Erblehre, vielleicht denkt man da nochmal dran. Also insofern, man kann das machen, es wird ein Baum rauskommen, aber der wird vielleicht ein bisschen anders aussehen als der, den man vorher hatte auf dem Balkon.
1: Muss ich im Winter alles wegräumen?
3: Nein. Stehen lassen, auf jeden Fall. Alles draußen lassen.
1: Das kommt mir zu Pass.
3: Das ist alles winterhart. Und das ist halt eben das Tolle. Das ist wirklich etwas. Einmal pflanzen, jahrelang, wenn nicht sogar jahrzehntelang Freude dran haben. Besser geht's doch nicht.
1: Guck mal, also schön, ich nehme mit, ein Ahorn passt auf meinen Balkon und ich komme sogar damit klar.
3: Ja.
1: Als jemand, der jetzt, glaube ich, komplett mit Blumenerde voll ist, aber Anja, Könzen übrigens, vielen lieben Dank für die Einblicke. Ich muss auch sagen, es ist schade, dass wir bei Neugier genügt, dass Sie jetzt Radio nicht sehen können, weil es ist wirklich eine sehr schöne Kombination.
3: Das freut mich.

Also einen Beweis habe ich geliefert, aus mir wird kein Gärtner. Auch nicht hier in WDR5 Neugier genügt. Dafür wird NRW 80. Was macht das mit Ihnen? Die ganze Woche wird schon gefeiert im ganzen Land, jetzt am Wochenende auch in Münster beim NRW-Fest. Da sind wir auch dabei. Ralf Erdenberger aus Neugier genügt trifft Henrik Wüst unter anderem. Kommen Sie gerne auch nach Münster. Aber was macht das mit Ihnen, dass Ihr Bundesland, in dem Sie leben, 80 Jahre alt wird? Denken Sie da an einen ganz besonderen Moment, den Sie hier erlebt haben. Was schätzen Sie so an Nordrhein-Westfalen, das ja vor 80 Jahren von den Briten zwangsverheiratet wurde? Oder kommen Sie vielleicht aus Lippe und wollen mit dem Rest von zumindest Ostwestfalen nichts zu tun haben? Lieben Sie das NRW von heute über alles oder gibt es auch Kritik? Verraten Sie es uns. Gleich nach dem Tag um 12, um 10 nach 12 hier im WDR 5 Tagesgespräch. Melden Sie sich gerne rein, 0800 5678 555. Ich habe mir Verstärkung geholt, weil ich vor 80 Jahren nicht dabei war. Ein Historiker wird bei uns sein, der NRW kennt von 1946 bis heute. Ich würde mich freuen, wenn Sie uns erzählen, was lieben Sie an Nordrhein-Westfalen? 0800 5678 3x5. Bis gleich.

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1: Mit Anne Basak. Und Ranzen schon gepackt? In ein paar Tagen geht die Schule in NRW wieder los und Schulministerin Feller hat gesagt, wie es mit dem Recht auf Ganztagsbetreuung für Grundschüler steht. Außerdem:
2: Man derbe mal freundlicher und das muss wohl sein. Das ist Ruhrgebiet. Da geht nichts dran vorbei.
1: Dieser Schrebergärtner aus Bochum fühlt sich wohl in seiner Heimat und ist damit nicht alleine, zeigt eine WDR-Umfrage zum 80. Geburtstag von NRW. Und wir schauen nochmal nach Nepal und Tibet, wo nach der Sturzflutkatastrophe neue Überschwemmungen drohen. Das Wetter bringt Regen bei um die 23 Grad. Viele Sechsjährige können es kaum noch abwarten. Bei einigen älteren Kindern und Teenagern dürfte die Freude gebremst sein. Nächste Woche Mittwoch bzw. Donnerstag geht das neue Schuljahr in NRW los. Höchste Zeit, die Schultüten vorzubereiten und neue Stifte und Hefte zu besorgen. Und auch Schulministerin Feller hat den Schulstart im Blick. Diesmal geht er ja auch mit dem Recht auf Ganztagsbetreuung für Erstklässler einher. Daniela Junghans, WDR-Landespolitik, wird das denn klappen?
3: Die Ministerin ist zumindest zuversichtlich, war sie eben auf der Pressekonferenz. 170.000 Kinder gibt's in NRW in der ersten Klasse. Die haben einen Rechtsanspruch und das Land rechnet damit, dass um die 80% den auch wirklich nutzen wollen. Zuständig für die Umsetzung für den Ganztag sind die Kommunen. Die Ministerin sagt aber, bisher habe sie von keinen großen Problemen gehört. Die Frage, die sich jetzt natürlich alle stellen, ist vor allem, wie gut ist die Qualität des Nachmittagsangebots? Ist es nur Betreuung oder auch eine anständige Förderung? Das werden die nächsten Wochen erst zeigen müssen.
1: Was ändert sich denn noch im neuen Schuljahr?
3: NRW startet zum Beispiel mit Lernstandserhebungen in der 5. Klasse. Die sind erstmal für die Schulen noch freiwillig, aber immerhin 500 Schulen machen schon mit beim Testlauf in diesem Jahr. Das startet noch im September. Und das Ziel, sagt Schulministerin Dorothee Feller, sei herauszufinden, was haben die Kinder eigentlich in der Grundschule gelernt und wo gibt's noch Defizite.
4: Es ist ja in dem Moment, wo sie eine 5. Klasse haben, die kommen aus unterschiedlichen Grundschulen und die haben unterschiedliche Kenntnisse. Und sie müssen ja irgendwie herausfinden, neben dem Zeugnis, was sie haben, dem Abschlusszeugnis, wie ist die Kompetenz denn tatsächlich bei meinen Schülerinnen und Schülern?
3: Ja, und dafür gibt's eben diese Lernstandserhebungen und die Defizite sollen dann möglichst schnell auch ausgeglichen werden. Und noch was ist neu, die Schulministerin will bei den Grundschulkindern einen stärkeren Fokus aufs Thema Schreiben legen, weil sie sagt, viele von denen wissen zwar, wie man auf einem Tablet wischt, aber haben Probleme, einen Stift zu halten.
1: Danke, Daniela Junghans. Und wir bleiben in NRW. Unser Bundesland ist jetzt 80 Jahre alt. Letzten Sonntag war Geburtstag. Am 23. August 1946 wurde Nordrhein-Westfalen gegründet. Ab heute wird das auch in Münster beim NRW-Tag gefeiert. Infratest DIMAP hat für den WDR gefragt, ob die NRW-Bewohner gerne hier sind. Und 93% sagen ja. Mehr von Sandra Peters.
5: Viele sagen zum Beispiel, NRW ist ein guter Ort zum Leben. Mit Natur, großen Städten und einer guten Mischung aus städtischen und ländlichen Regionen. Dazu hat NRW insgesamt ein ziemlich modernes Image. Mehr als die Hälfte sagt sogar, NRW ist cool. Gerade die Jüngeren sehen das so. Und viele sind überzeugt, dass junge Menschen hier gute Chancen haben, wenn es um Ausbildung, Studium oder Beruf geht. Die Studie zeigt aber auch, es gibt klare Aufgaben für die nächsten 10 Jahre. Da ist zum Beispiel die öffentliche Infrastruktur, also Straßen, Brücken und der Nahverkehr. Das wird von 22% der Befragten als wichtigstes Thema genannt, das im Land dringend angepackt werden muss. Gleich dahinter kommt der Umwelt- und Klimaschutz, der aus Sicht der Menschen aktuell zu den zentralen Zukunftsaufgaben für NRW gehört. Beim Blick auf die Bilanz des Landes überwiegt trotzdem das Positive. Viele sagen, NRW sei alles in allem eine Erfolgsgeschichte. Wenn es um die Frage geht, ob das Land gut für die Zukunft aufgestellt sei, ist die Hälfte der Befragten skeptisch. Auch das Sicherheitsgefühl war in der Studie ein Thema. Die meisten Menschen in NRW fühlen sich draußen, auf Straßen, Plätzen oder in Bus und Bahn insgesamt sehr oder eher sicher. Aber ein Drittel der Befragten fühlt sich sehr oder eher unsicher. Das sind zum Beispiel Menschen im mittleren Alter. Insgesamt aber hat sich dieses Sicherheitsgefühl im Vergleich zur letzten Befragung kaum verändert. Und typisch NRW ist für viele auch das Leben miteinander. Sie erleben ein starkes Wir-Gefühl im Verein und beim Sport, aber auch beim Karneval, und auf Konzerten oder Festivals. Und auch wie hier gesprochen wird, gehört für viele dazu. Besonders beliebt sind Dialekte wie Kölsch und Ruhrdeutsch, aber auch Rheinisch und Westfälisch kommen gut an.
1: Die Ergebnisse der Umfrage gibt's auch nochmal zum Nachlesen in der WDR-App und auf wdr.de. Weitere Meldung jetzt mit Christina Maria Greve.
6: Die Zahl der Arbeitslosen in Nordrhein-Westfalen ist im August auf gut 808.000 gestiegen. Das sind gut 15.000 mehr als vor einem Jahr. Auch bundesweit verzeichnet die Agentur für Arbeit einen leichten Anstieg. Die Arbeitslosenquote liegt in Deutschland jetzt bei 6,5%. Die schwierige wirtschaftliche Lage hat auch auf dem Ausbildungsmarkt in Nordrhein-Westfalen Spuren hinterlassen. Die Betriebe haben in diesem Jahr weniger Ausbildungsstellen gemeldet als im vergangenen Jahr. Gleichzeitig suchen noch viele Jugendliche nach einem Ausbildungsplatz. Für die Hinterbliebenen des Germanwings-Absturzes geht es ab heute um eine Klage gegen die Bundesrepublik Deutschland. Vor dem Landgericht Braunschweig fordern sie Schadenersatz, jeweils bis zu 110.000 Euro. Bei dem Absturz waren alle 150 Menschen an Bord ums Leben gekommen. In Düsseldorf öffnet heute wieder der Caravan-Salon, laut Veranstalter die weltweit größte Messe für Wohnmobile und Wohnwagen. Mehr als 830 Aussteller sind mit dabei, so viele wie noch nie. Im 10-Jahres-Vergleich hat sich die Zahl der Wohnmobile in Deutschland fast verdreifacht. Der norwegische König Harald V. ist gestorben. Er wurde 89 Jahre alt. Mehr als 3 Jahrzehnte saß er auf dem norwegischen Thron. Zuletzt war er der älteste amtierende Monarch Europas. König Harald hatte allerdings schon lange mit gesundheitlichen Problemen zu kämpfen. Mit seinem Tod ist nun Kronprinz Håkon neuer König von Norwegen.
1: Vorgestern hat eine Sturzflut im Himalaya Dörfer weggefegt, Menschen, Tiere und Häuser unter Geröllmassen begraben, Straßen und Brücken zerstört. Ausgelöst wurde das wohl durch einen Gletscherabbruch. Inzwischen ist von etwa 500 Toten und mehr als 2000 Vermissten die Rede. Besonders betroffen ist Nepal. In Tibet mussten chinesische Rettungskräfte ihre Arbeiten unterbrechen, weil eine weitere Sturzflut droht. Aus China berichtet Eva Lambi-Schmidt.
7: Hinter Geröllmassen hat sich chinesischen Angaben zufolge ein Stausee gebildet, der bereits übergelaufen sein soll. Die Polizei in Nepal meldet gar einen Dammbruch auf der chinesischen Seite der Grenze. China hat dies bislang nicht bestätigt. Die chinesischen Behörden warnen jedoch vor möglichen weiteren Überflutungen, welche auch eine Gefahr für die Rettungskräfte darstellen. Aufgrund der Warnungen wurden die Such- und Rettungsmaßnahmen vorerst ausgesetzt. Währenddessen sind Teams unterwegs, um die Lage zu erkunden und einzuschätzen, berichtet Xu Xinguo, ein Soldat am Morgen in offiziellen Social-Media-Kanälen der Tibet-Einheit des chinesischen Militärs. Im tibetischen Teil des Katastrophengebiets wurden chinesischen Staatsmedien zufolge mehr als 1000 Menschen in Sicherheit gebracht, darunter knapp 500 Bewohner des Gebiets und mehr als 550 Touristen, die in der Gegend unterwegs waren. Weiterhin werden auf chinesischer Seite 558 Menschen vermisst. Aus dem Auswärtigen Amt in Berlin heißt es, sowohl in Nepal als auch in Tibet seien auch deutsche Staatsangehörige unter den Vermissten. Im abgelegenen und schwer zugänglichen Unglücksort im Himalaya-Gebirge in Tibet sind seit gestern verstärkende Rettungskräfte aus dem Rest Chinas und das Militär im Einsatz. Die Schlamm- und Geröllmassen auf den Straßen machen es den Helfern extrem schwer, zum Unglücksort vorzudringen. Wir setzen derzeit Drohnen ein, um eine Suche entlang des Flusslaufs durchzuführen. Die Straße vor uns ist vollständig unterbrochen und ist somit für unser Personal unpassierbar. Wir können uns bei der Suche nur auf Drohnenflüge in geringer Höhe verlassen, sagt Wang Yongming, ein technischer Leiter der Rettungskräfte vor Ort im chinesischen Staatsfernsehen CCTV. Bilder im Staatsfernsehen zeigen Einsatzkräfte, die mit Baggern und schwerem Baugerät versuchen, Zugangsstraßen zu befreien und zu reparieren. Teile des Wegs sollen so wiederhergestellt worden sein. Die staatlich kontrollierten Medien in China zeigen überwiegend die geordnete Ankunft gestaffelter, uniformierter Einheiten und technische Geräte, die zum Einsatz kommen. Außerdem zeigen sie, wie Einsatzkräfte Hilfsgüter verteilen.
1: Gestern war es in NRW noch mal richtig warm. Heute sieht's anders aus. Sarah Geißler aus der Wetterredaktion, wie sind die Aussichten?
8: Ja, genau, nach den über 33 Grad, die wir gestern tatsächlich in Duisburg hatten, wird's heute wieder deutlich angenehmer. 19 bis 26 Grad sind die Höchstwerte heute. Die Schwüle nimmt allerdings so richtig erst nach Sonnenuntergang ab. Wir haben viel Feuchtigkeit in der Luft und wir haben eine Wolkendecke über uns, die zwar auch mal auflockert und die Sonne hier und da durchlässt, die diese schwüle Luft aber eben auch unten hält. Und in dieser Luftmasse können sich dann auch heute wieder bis in den Abend hinein teils kräftige Schauer und Gewitter entwickeln mit Starkregen, Hagel und Sturmböen. Stand jetzt ist das Gröbste dann aber so ab 20, 21 Uhr abgezogen.
1: Und wie wird's Wochenende?
8: Das wird wieder deutlich entspannter, nicht mehr ganz so schwül, aber recht windig zwischendurch mit Sonne, Wolken und nur noch einzelnen Schauern bis 25 Grad.
1: Vielen Dank und das war der Tag um 12 mit Anne Basak.
6: WDR 5, die Verkehrslage. A1 Münster Richtung Dortmund zwischen Kamener Kreuz und Kreuz Dortmund-Unna etwa 10 Minuten plus 4 Kilometer stockender Verkehr. A1 Köln Richtung Euskirchen zwischen Hürth und Kreuz Bliesheim etwa 15 Minuten plus 7 Kilometer stockend. A3 Köln Richtung Oberhausen zwischen Leverkusen-Opladen und Solingen etwa 10 Minuten plus 4 Kilometer Stau. A45 Gießen Richtung Dortmund zwischen Hagen Süd und Westhofener Kreuz da dort etwa 15 Minuten länger. 5 Kilometer Stau. Und zuletzt A61 Koblenz Richtung Mönchengladbach zwischen Swisttal und Kreuz Bliesheim. Etwa 10 Minuten plus 4 Kilometer stockender Verkehr.
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9: 0800 5678 3x5, das ist die kostenlose Telefonnummer, die Sie brauchen, wenn Sie mit uns sprechen möchten über das Geburtstagskind Nordrhein-Westfalen. 80 Jahre werden wir alt und wir möchten mit Ihnen darüber reden, was Sie lieben an Ihrem Bundesland. Was lieben Sie an Nordrhein-Westfalen? Was macht Nordrhein-Westfalen aus? Unser Ministerpräsident Hendrik Wüst hat sich schon von Berufswegen Gedanken darüber gemacht und er weiß, was Nordrhein und Westfalen zusammenbringt.
10: Ich glaube, uns eint, dass wir wissen, von nichts kommt nichts. Wir sind fleißig, wir sind ein Land der Arbeit. Darauf sind wir auch stolz. Uns wachsen die Weintrauben nicht in den Mund. Aber wir haben da immer das Beste rausgemacht. Und ich glaube, das ist in allen Regionen so und bei aller Vielfalt.
9: Ich weiß aber nicht, ob es Weintrauben gibt im Ruhrgebiet. Da lebt nämlich in Bochum Sema Syretti und sie findet das hier toll.
11: Es ist eine Multikulti-Nachbarschaft. Genau das ist es. Halt, das Verschiedene. Also wir sind halt alle so anders, aber kommen trotzdem gut miteinander klar. Wir harmonieren gut zusammen. Wir respektieren uns und sind höflich zueinander, unterstützen uns. Genau da ist halt so gar kein Hass im Raum.
9: Ist es das? Kein Hass im Raum? Die Multikulti-Gesellschaft, das Miteinander? Ist es Ihre Stadt, Ihr Dorf, Ihre Region? Sind es die Leute um Sie herum? Oder ist es vielleicht sogar ein Erlebnis, was Sie mit Nordrhein-Westfalen verbinden? Sie dürfen auch gerne anrufen, wenn Sie sagen, Nordrhein-Westfalen ist schön. Schöner wäre es aber, wenn. Wir sind offen für alles. 0800 5678 3x5. Rufen Sie jetzt gerne an und seien Sie Teil unseres WDR5-Tagesgesprächs. 0800 5678 3x5.
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0: Nordrhein-Westfalen wird 80. Herzlichen Glückwunsch. Was schenkt man jemandem, der 80 wird? Der hat ja schon alles. Der hat ja schon die Currywurst. Der hat ja schon den Fußball. Das Ruhrgebiet. Aachen, OWL und so weiter und so weiter. Los ging's ja am 23. August 1946 nach dem Krieg. Die Briten haben eine Zwangsehe veranstaltet. Operation Marriage. Ich war damals nicht dabei, deswegen habe ich mir professionelle Hilfe geholt von einem Historiker von der Heinrich-Heine-Universität Düsseldorf, Guido Thiemeyer. Schön, dass Sie bei uns sind.
1: Ja, freue mich auch.
0: Was war da los damals 1946?
1: Naja, die Briten waren in einer Notsituation. Die hatten also eine Besatzungszone übernommen, die hochproblematisch war. Die Städte waren zerstört, die Menschen hungerten, es gab wenig Unterkünfte. Also es war eine wirkliche Notsituation und die Briten waren zunächst einmal auch stark überfordert damit, das zu organisieren. Es musste Nahrungsmittel herangeschaffen werden, es musste die Bevölkerung ernährt werden. Das kostete viel Geld. Und so hat man sich überlegt, wir brauchen wieder staatliche Strukturen. Das kam aber mit dem zweiten Problem zusammen. Man wollte nicht die staatlichen Strukturen wieder errichten, die schon vorher existiert hatten, insbesondere Preußen nicht. Der preußische Staat sollte auf keinen Fall wieder erstehen, also brauchte man einen Ersatz. Und hier hat man dann eben für den westlichen Teil Preußens gleichsam Nordrhein-Westfalen erfunden, um eben diese alltäglichen Probleme zu lösen, dass die Deutschen sich wieder selber versorgen können.
0: Und wir hatten ein berühmtes gallisches Dorf, das war die Stadt Lippe. Die wollte quasi erstmal nicht mitmachen.
1: Ja, die waren von den Briten zunächst mal gar nicht vorgesehen, sondern es ging eben um die Rheinprovinz und Westfalen, das war der. Aber die Lipper hatten dann die Möglichkeit, entweder ebenfalls zu dem neu entstandenen Bundesland Niedersachsen zu gehen oder eben zu Nordrhein-Westfalen. Sie haben sich für Nordrhein-Westfalen entschieden. Das war aber ein paar Jahre später.
0: Ist denn aus dieser Zwangsheirat, wenn Sie jetzt mal über die letzten 80 Jahre gucken, ist aus dieser Zwangsheirat denn mittlerweile eine echte Liebe geworden?
1: Ja, ob echte Liebe, weiß ich nicht, aber es ist ein funktionierendes Land geworden. Ja, also es hat sich in vielerlei Hinsicht bewährt. Es ist das Wirtschaftszentrum der Bundesrepublik Deutschland, auch wenn es zweifellos Probleme gibt. Und hier ist Strukturwandel sicherlich ein wichtiges Stichwort. Es ist aber auch ein Land geworden, das politisch vereinigt ist. Also es gibt einen gemeinsamen Landtag, es gibt eine gemeinsame Regierung. Der Landtag wird am gleichen Tag immer von den Leuten gewählt. Man geht gemeinsam zur Wahl. Alles das bindet zusammen. Man interessiert sich eben für das, was in Düsseldorf passiert. Das sind wichtige Elemente, die eben dazu führen, dass man durchaus ein Gemeinschaftsgefühl entwickelt hat.
0: Wie sieht's aus mit Ihrem Gemeinschaftsgefühl und was macht das Land Nordrhein-Westfalen, in dem Sie leben, für Sie aus? 0800 5678 3x5, das ist unsere Telefonnummer und wir fangen direkt an in Hattingen mit Bosenana Himmel. Hallo Frau Himmel.
2: Ja, grüß Gott.
0: Was haben Sie zu diesem Geburtstag beizutragen? Was ist Ihr Geschenk an Nordrhein-Westfalen?
2: Ob das ein Geschenk war, ist, weiß ich noch nicht, aber ich bin vor über 50 Jahren von Prag nach Deutschland gekommen, aufgrund meiner Liebschaft und Heirat. Mhm. Und ich bin von diesem schönen, historisch-romantischen Städtchen Prag ins Ruhrgebiet gekommen, habe ich die Schornsteine gesehen, den Quan, die Architektur und habe Rotze und Wasser geheult. Ich dachte, nee, also dieser Tausch war wohl nicht so gut.
0: Hat es Ihnen nicht gefallen?
2: Das war eine Katastrophe für mich. Also wirklich eine Katastrophe. Das Einzige, was stimmte, war mein Mann. So, und jetzt bin ich über 50 Jahre hier. Und ich habe 40 Jahre lang an der Uni Bochum gearbeitet als Dozentin für internationale Bildungspolitik. Und ich muss Ihnen sagen, ich liebe das Ruhrgebiet. Ich liebe das Ruhrgebiet und Nordrhein-Westfalen so sehr, dass wenn ich zu meiner Tochter nach München fahre, werde ich gefragt, warum bleibst du hier, ist doch so schöner und so weiter. Und da sage ich, auf gar keinen Fall. Und wenn ich in Bochum auf Hauptbahnhof aus dem Zug steige, aus dem ICE, da denke ich, wie schön. Wieder zu Hause. Ach ja, Gott. Warum schön? Also, die Menschen sind bodenständig. Die Menschen sind hilfsbereit. Die Menschen sind offenherzig und aufgeschlossen. Das ist eine Besonderheit, die es in Bayern so nicht unbedingt gibt. Und es ist eine unglaubliche kulturelle Vielfalt in diesem Land. Und die Natur ist inzwischen erholt. Es sind keine Schornsteine mehr, die hier Dreck machen. Ich wohne hier an einem See, Kemenaer See in Bochum. Mein Gott, das ist ein Urlaub. Ich brauche nicht am Starnberger See Urlaub zu machen.
0: Frau Himmel, es ist so schön, wie begeistert Sie über das Ruhrgebiet sprechen. Das ist ganz toll. Vor allem nach dem Anfang mit den stinkenden, mit den qualmenden Schornsteinen. Was glauben Sie denn, macht es aus, dass Sie jetzt so glücklich sind im Ruhrgebiet? Was ist denn das Geheimnis des Ruhrgebiets?
2: Ja, auch diese Mannigfaltigkeit. Ich meine, wenn man aus dem Ostblock kam, das war damals der Fall bei mir. Ich wurde nicht durch die Grenze einfach so durchgelassen, wie das heute möglich ist. Ich wurde gefilzt bis auf die Unterhose. Das war schon sehr unangenehm an der Grenze. Aber es war eine andere Zeit. Und ich muss sagen, im Sozialismus war es nicht einfach zu leben, obwohl so schlimm, wie man immer behauptet, war es auch nicht. Aber hier habe ich diese Vielfalt und diese Aufgeschlossenheit für andere Mentalitäten, andere Kulturen gespürt. Denn mein Mann wollte mal in Bayern eine Praxis übernehmen, eine Arztpraxis. Und als wir da zu Besuch waren, da habe ich gedacht, um Gottes Willen, auf gar keinen Fall. Da habe ich sofort gespürt, dass man da ein fremdes Element wäre. Das war hier absolut nicht der Fall.
0: Frau Himmel, ich glaube, sehr vielen in Nordrhein-Westfalen geht gerade das Herz auf, so wie Sie über das Ruhrgebiet schwärmen. Herr Thiemeier, ist das Ruhrgebiet wirklich so eine besondere Region in Nordrhein-Westfalen, vielleicht sogar in ganz Deutschland?
1: Ja, es ist insofern eine besondere Region und das ist genau das, was Frau Himmel gerade auch betont hat, als es eine Zuwanderungsregion ist. Seit dem 19. Jahrhundert schon sind Menschen vor allen Dingen auch zunächst mal aus Osteuropa ins Ruhrgebiet gekommen, weniger wegen der Liebe wie Frau Himmel, sondern meistens, um dort Arbeit zu finden. Das ist also schon recht typisch für das Ruhrgebiet, dass es eine Zuzugsregion ist. Und das ist etwas, was nach dem Zweiten Weltkrieg dann auch nochmal sehr, sehr stark ist. Da kommen dann zunächst einmal Leute aus Ostdeutschland. Das geht bis 1961 so, bis die Mauer gebaut wird. Und dann gibt es die berühmten Anwerbeabverträge, zunächst mit Italien, aber auch mit den Balkanländern, auch der Türkei. Und wieder kommen viele Menschen ins Ruhrgebiet. Das geht bis etwa in die 70er Jahre hinein so. Und dann gerät das Ruhrgebiet eben in die große Krise hinein und dann hört die Zuwanderung auch auf. Aber insofern ist das, was Frau Himmel beschreibt, schon durchaus typisch fürs Ruhrgebiet, ja.
0: Frau Himmel, dann bleiben Sie Nordrhein-Westfalen treu. Gehen Sie bitte nie nach Bayern.
2: Nein, das werde ich nie mehr tun. Ich bin bald 80, also das hat sich erledigt. Ja, es war sehr schön und ich höre bei Ihnen weiter. Ich liebe WDR5. Ich kann ohne WDR5 nie mehr leben.
0: Frau Himmel, jetzt lieben wir Sie. Umso mehr. Vielen lieben Dank für Ihren Anruf und erzählen Sie allen weiter, das Ruhrgebiet ist schön, wenn die Häuser nicht wären.
2: In dem Sinne, ciao, ciao, alles Gute.
0: Tschüss. Und es geht direkt weiter nach Paderborn, von da an ausruft an Andreas Kreuzig. Hallo, Herr Kreuzig.
3: Hallo, seien Sie gegrüßt. Soll ich schon mal loslegen?
0: Sie dürfen sofort loslegen. Wir sind ja gerade noch total begeistert von Frau Himmel.
3: Ich bin in meinem Leben ziemlich viel rumgezogen, geboren in Erfurt, um Frankfurt herum aufgewachsen, München und dann Paderborn und ich muss sagen, ich habe da eigentlich wenig von Nordrhein-Westfalen, speziell Westfalen, gewusst und stelle dann fest, hier Paderborn ist ein ausgesprochen interessanter Ort mit der Pader, die aus 256 Quellen entspringt im Stadtgebiet und der uralten Story, wo Karl der Große und Leo der Dritte an den Quellen der Pader verhandelt haben, um dann das fränkische bzw. Deutsche Großreich zu gründen.
0: Und, Sie sind ja historisch sehr gut bewandert, aber was macht das denn mit Ihnen, in so einer Stadt zu leben?
3: Ja, ich fühle mich hier eigentlich recht wohl und was auch schon gesagt wurde, diese Mischung aus Stadt, relativ kurzen Wegen und viel Natur. Wir haben ja auch ganz viele Baggerteiche, wobei die jetzt auch schon wieder austrocknen. Das fände ich gut und meine Kinder sind auch in dieser Umgebung aufgewachsen und ich fand das nicht schlecht, dass sie da eben auch innerhalb von 10 Minuten irgendwo im Wald sein können.
0: Haben Sie denn Schnittmengen mit dem Rest des Bundeslandes? Weil wir haben ja gerade darüber gesprochen, dass dieses Nordrhein-Westfalen vor 80 Jahren ja quasi zwangsverheiratet wurde. Jetzt leben Sie in einer anderen Region als gerade eben Frau Himmel, die ja überglücklich ist im Ruhrgebiet. Also fahren Sie auch gerne mal durch Nordrhein-Westfalen? Haben Sie Freunde irgendwo anders in Nordrhein-Westfalen?
3: Also ich hatte Freunde da im in der Nähe von Köln. Die sind allerdings jetzt auch weggezogen. Und ich muss sagen, mein erster Kontakt mit dem Ruhrgebiet war, ich habe eine Tante besucht und war dann verblüfft, wie viel Wald und Natur da eigentlich im Ruhrgebiet ist. Ich hatte eigentlich auch nur die rauchenden Schlote erwartet.
0: Ja, das kriege ich auch jedes Mal zu hören, wenn ich da bin. Herr Imhof, Sie wissen gar nicht, wie grün das Ruhrgebiet ist. Ne? Ja, das hört man immer als erstes. Aber bei Ihnen, Sie haben es ja auch gerade beschrieben, ist es auch sehr grün. Wir hatten heute in Neugegnügt schon mal über auch die Stereotype gesprochen der verschiedenen Regionen. Wie würden Sie denn den Paderborner beschreiben? Sie sind ja zugezogen irgendwann. Was würden Sie denn sagen? Was macht den Paderborner aus?
3: Naja, eine gewisse Sturheit ist da. Also ich war noch nicht lange hier, bin einmal über Land gefahren. Auf der Landstraße war vor mir ein Mensch, vermutlich Bauer, der mit knapp 80 fuhr. Dachte ich, naja, der ist vorsichtig. Dann kam ein Ortsschild und er fuhr mit genau der gleichen Geschwindigkeit weiter.
0: Okay. Und dann haben Sie nach innen gelacht und sich angepasst, oder?
3: Ja, so ungefähr. Ja,
0: okay. Sie werden aber hoffentlich auch nicht wegziehen aus Nordrhein-Westfalen.
3: Nö, also ich meine, ich bin auch schon 76. Ich werde wohl hier bleiben.
0: Angekommen ja. In Nordrhein-Westfalen und gratuliert dem Bundesland. Vielen lieben Dank, Herr Kreuzig, für Ihren Anruf.
3: Auf Wiederhören.
0: Tschüss. Ist es denn so, Herr Thiemeier, dass es unter den einzelnen Regionen noch Rivalitäten gibt?

0: unterschiedliche Landschaftsverbände und die als Zwischenebenen gleichsam der Verwaltung zwischen den Kommunen und dem Land sind. Und hier gibt es durchaus auch noch einen gewissen Wettbewerb, eine gewisse Rivalität, wenn es um kulturelle Veranstaltungen geht und Ähnliches. Ja? Also das ist nicht vollständig abgeschafft, aber trotzdem spielt es nicht mehr die Rolle, das ist sicher.
1: Es gibt einen weiteren Anruf aus Leichlingen von Lilo Kliemann. Hallo, willkommen im Tagesgespräch.
2: Ja, hallo, ich grüße Sie. Ich bin genauso alt wie das Land und bin im März 80 Jahre alt geworden.
1: Dann können Sie uns sicher sagen, was...
2: Ich bin in Bayern geboren, aber mit 5 Jahren schon hierher gekommen.
1: Dann können Sie uns sicher sagen, was man zum 80. Geburtstag als Geschenk überreicht.
2: Ja, als Geschenk möchte ich überreichen, dass die Freundlichkeit der Menschen so bleibt. Das habe ich immer wieder erlebt und dass ich gerne hier wohne, dass ich auch meine kleine Stadt hier liebe. Die Leichlingen ist auch die Blütenstadt. Hier ist im Frühjahr ist es zauberhaft, weil überall Apfel, Birnen und weiß ich was alles blühen. Und das sieht ganz wunderschön aus. Ich bin auch selbst mit meinem Mann sehr viel in Nordrhein-Westfalen herumgekommen. Wir haben in einem Ensemble die Liturgie der Ostkirche in Kirchen gesungen. Mhm. Und teilweise in großen Kirchen, Limburger Dom zum Beispiel. Und das war wunderschön. Und da haben wir auch immer einiges erfahren, erlebt und hatten Zeit, uns das eine oder andere anzuschauen. Und ich fühle mich, wie gesagt, ich fühle mich sehr wohl hier, auch in meiner kleinen Stadt. Und liebe wirklich auch so die Offenheit. Das ist ja, Leichlingen ist schon das bergische Land. Und wir haben großartige Nachbarn und es gibt immer Kontakt und auch Hilfe. Und das schätze ich hier sehr.
1: Sind Sie auch im bergischen Land geboren?
2: Nein, ich bin in Bayern geboren, aber schon mit 5 Jahren hier nach Leverkusen gekommen.
1: Oha, schon der dritte Zugereiste heute in unserem WDR-5-Tagesgespräch. Ja. Würden Sie hier wieder weggehen?
2: Nein. Wie gesagt, ich bin schon 80 Jahre alt.
1: Ja, darum geht es ja nicht. Es geht ja um dieses Grundgefühl, weil Sie beschreiben das und Sie schwärmen von Leichlingen. Ja. Sie kommen aber aus einem anderen Bundesland und Sie haben ja schon viel gesehen. Aber trotzdem sagen Sie, NRW, kein anderes Bundesland. Kein anderes
2: ganz
1: Bundesland.
2: Genau, ganz genau. Nie und nimmer.
1: Und Herr Thiemeyer, Sie als Historiker haben gerade auch schon aufgemerkt, als Sie Leichlingen gehört haben. Was ging Ihnen da durch den Kopf?
0: Naja, es ist, ich habe deswegen aufgemerkt, weil Frau Kliemann ja geschildert hat, die Freundlichkeit der Leute. Das ist natürlich etwas, was auf dem Land leichter zu empfinden ist als in der Großstadt. Ja? Also wenn man in Düsseldorf oder in Köln oder in Dortmund ist, dann ist es einfach enger, die Leute drängeln, es gibt beim Berufsverkehr Probleme und Ähnliches.
1: Sagen Sie nichts Falsches, auch Köln hört zu, auch Düsseldorf?
0: Ja, das wissen die Kölner, das wissen die Düsseldorfer auch. Insofern geht das.
1: Okay, also die Freundlichkeit macht dieses Bundesland tatsächlich aus?
0: Da bin ich nicht sicher. Das gehört ein wenig zu den Klischees dazu. Ja, also auch gerade in den 1950er Jahren hat man gerade das auch unter der Arbeiterschaft immer wieder gesagt. Man hilft sich, die Solidarität. Das wurde von Karl Arnold, einem der frühen Ministerpräsidenten, sehr, sehr stark gemacht. Das gehört seitdem zu den Topoi dazu, die man mit NRW und insbesondere mit dem Ruhrgebiet verbindet, die Solidarität untereinander. Ob die nun tatsächlich im Ruhrgebiet größer ist als in anderen Regionen der Bundesrepublik, da bin ich nicht sicher.
1: Aber Frau Kliemann, dieses Klischee nehmen wir gerne mit.
2: Ja, okay, machen wir.
1: Vielen lieben Dank für Ihren Anruf aus Leichlingen und bleiben Sie so begeistert.
2: Ja, das habe ich gerne getan und ich wünsche Ihnen ein schönes Wochenende. Auf Wiederhören.
1: Wiederhören, Ihnen auch. Und es geht direkt weiter nach Bonn zu Frank Wittwer. Hallo Herr Wittwer.
3: Ja, guten Tag. Ich könnte jetzt 1000 Dinge erzählen, aber ich versuche das mal zu reduzieren. Mein Vater kommt aus Schlesien, war in englischer Kriegsgefangenschaft, war dann in Oberhausen gelandet, hat da seine Frau gefunden, da bin ich geboren, knapp an der Grenze zu Westfalen, also ich bin Rheinländer. Und dann sind wir auf ein kleines Dorf in der Nähe von Bonn gezogen. Und was mich im Nachhinein, weil damit habe ich das ja gar nicht verstanden, doch dann sehr beeindruckt. Mein Vater war katholisch, meine Mutter evangelisch. Ich bin evangelisch getauft. Und man muss wissen, erstmal war das überhaupt ein Unding, dass Katholiken und Evangelen zu der Zeit heiraten. Wenn sie das schon taten, bestand die katholische Kirche darauf, dass das Kind wenigstens katholisch getauft wurde. Also alles bei mir nicht der Fall. Und jetzt dieses kleine Dorf hier in der Nähe von Bonn ist natürlich urkatholisch hier im Rheinland. Und ich habe keinerlei Ressentiments

0: erfahren. Auch meine Eltern nicht. Wir waren da voll in das Dorf integriert. Ich ging in den katholischen Kindergarten. Da habe ich auch keine Ressentiments erfahren. Also eben, was schon vielfach von anderen Anrufern gesagt worden ist, diese rheinische Offenheit habe ich zu einer Zeit schon erlebt, wo das noch bedenklich war, wenn man es mal so sagen darf.
1: Was glauben Sie denn, woran das liegt? Ist das einfach der Menschenschlag oder machen Sie da was anderes aus?
0: Ja, das ist natürlich da psychologisch und ethnologisch da zu untersuchen. Irgendwo ist es der Menschenschlag, glaube ich. Weil wie viele der anderen Anrufer sagen, man fühlt sich schon anders, nichts gegen meine Kollegen in Westfalen, aber wenn ich da auch bin, das fühlt man schon. Oder wenn man woanders ist, dass die Menschen, die Rheinländer, gerade die Kölner und wir Bonner gucken uns das ein bisschen ab, die sind, glaube ich, sehr offen. Das ist so, also das kommt ja auch in dem BAP-Lied vor, trinkt doch eine mit. Ja. Und so, das sind alles so Sachen, die da werden dann Psychologen und Ethnologen oder was auch immer für zuständig, um das dann mal empirisch oder wissenschaftlich zu beschreiben. Es ist einfach so.
1: Ja, also der Song ist von Blackfills, aber wir nehmen es mit Humor.
0: Ja, das ist überhaupt nicht schlimm. Wie fit ich bin, ja.
1: Nein, wir sind ja alle nicht empfindlich. Wir sind ja alle hier in NRW. Und Herr Wittwer, ich finde es ganz toll, dass Sie angerufen haben und im Prinzip ja wirklich bestätigt haben.
0: Darf ich dann noch etwas sagen? Ich wollte das, also ich finde, ich bin dann hier zur Schule gegangen und alles. Und es war die Zeit, wo Chancen eröffnet wurden.
1: Oh.
0: Das lag auch daran, weil sicherlich Aufschwung war, wirtschaftlicher Aufschwung. Aber ich habe erlebt als Schüler, dass meine Eltern kamen aus bildungsfernen Schichten eigentlich, aber dann bin ich aufs Gymnasium gegangen, weil auch in Rheinbach, einer Stadt von damals 15.000 Einwohnern, dann ein Gymnasium existierte schon früher, aber es war dann sehr groß geworden, das Gymnasium. Ich war selber Schülersprecher, Landesschülervertretung. Ich habe dieses Aufbruch erlebt. Ich habe erlebt, wie da die Universitäten überall eingerichtet worden sind. Ich war für die Einführung des Semestertickets vom AStA zuständig. Ich habe fast alle Universitäten NRWs kennengelernt, weil wir da Gespräche dann geführt haben. Und hat auch die Landesregierungen damals enorm in dieses Land investiert, auch um den Strukturwandel hinzukriegen. Also das sind schon die guten Sachen. Natürlich sehe ich auch viele Menschen, die das nicht irgendwie geschafft haben. Und das, wenn Sie sagen, Sie wollen doch wissen, was man sich wünscht, dass wir noch mehr schaffen, diese Menschen aufzufangen oder erst gar nicht, dass es so weit kommt. Das ist noch ein großes Problem, was sowohl bundes- als auch landespolitisch notwendig ist. Aber das ist etwas, was ich mir noch wünsche von Nordrhein-Westfalen.
1: Und das ist nicht nur ein frommer, das ist ein recht schöner Wunsch von Ihnen, Herr Wittwer. Vielen Dank, dass Sie angerufen haben.
0: Bitteschön, wünsche einen schönen Tag noch. Tschüss.
1: Danke, tschüss. Dafür, dass er 1000 Geschichten zu erzählen hatte, waren das zwei sehr spannende. Und die erste, da bin ich ja hängen geblieben, da haben Sie auch wieder reagiert als Historiker, Herr Thiemeier von der Heinrich-Heine-Universität in Düsseldorf, heute bei uns im WDR5-Tagesgespräch. Die Religionszugehörigkeit, war das eigentlich ein großes Thema, nachdem die Briten Nordrhein und Westfalen ja zwangsverheiratet haben?
2: Ja, das war ein großes Thema, aber nicht in dem Sinne, dass das Rheinland katholisch und Westfalen eben nicht war, sondern das mischte sich durchaus. Allerdings, es gab durchaus eben protestantisch dominierte Regionen, also gerade Regionen wie beispielsweise das Bergische Land. Da zog sich das durch die Gemeinden durch. Da gab es einen Stadtteil, der war evangelisch geprägt, und da gab es einen Stadtteil, der war katholisch geprägt. Und die Konfrontation war damals noch viel, viel größer als heute. Herr Wittwer hat das ja beschrieben und gesagt, also wenn es eine Hochzeit geben sollte, zwischen Katholiken und Protestanten, dann war das eben auch eine Familienangelegenheit und die katholische Kirche hat auch da ihre Regeln aufgestellt. Das hat sich heute abgeschliffen, das spielt heute kaum noch eine Rolle.
1: Ihr Wort in Gottes Namen. Also ich hoffe nicht, dass es jetzt auf irgendeinem Dorf noch Zoff gibt, ich denke aber auch nicht. Falls doch, rufen Sie gerne an 0800 5678 3x5. Das ist die kostenlose Telefonnummer hier im WDR 5 Tagesgespräch. Was lieben Sie an Nordrhein-Westfalen? Das Bundesland wird 80 Jahre alt. Joachim Derichs hat über die WDR 5 App geschrieben: Hallo, ich lebe gerne in Nordrhein-Westfalen. Meine Mutter ist Westfälin aus dem Sauerland und mein Vater war Rheinländer. Wir Kinder sind im Rheinland aufgewachsen und eine gute Mischung aus beidem. Jetzt lebe ich im Ruhrgebiet, also ordentlich rumgekommen, und bin dankbar, dass ich hier die Vielfalt unserer Gesellschaft kennenlernen darf. Dann hat Lena Reuter eine E-Mail an uns geschickt. Ich liebe Nordrhein-Westfalen schon deshalb, weil es genau so alt ist wie ich. Ich hatte kürzlich meinen 80. Geburtstag. Ich liebe NRW, weil ich seit meiner Geburt hier lebe und seine vielfältigen Landschaften schätze. Vielfalt also überall. Francesca vielleicht noch, auch über die WDR5-App. 1992 bin ich nach Köln gezogen. Damals konnte man WDR-Radio nur im NRW-Sendegebiet empfangen. Zum ersten Mal habe ich Fußballspiele live im Radio hören können. Manni Breukmann war mein Idol, ich glaube wirklich für viele. Nordrhein-Westfalen und Fußball gehören zusammen. Herr Thiemeier, ist das auch ein großes Thema, der Fußball in Nordrhein-Westfalen?
2: Ja, das ist ganz sicher ein identitätsstiftendes Element. Ja. Und wenn man sich die gegenwärtige Bundesliga anguckt, ungefähr ein Drittel der Mannschaften, die da spielen, stammen aus Nordrhein-Westfalen.
1: 6 Vereine, ja.
2: 6 von 18. Und das ist etwas, was sicherlich identitätsstiftend wirkt, das gemeinsame Interesse für diesen Sport. Und das funktioniert auch, obwohl es natürlich Rivalitäten zwischen den Vereinen gibt. Also Schalke Dortmund wäre ein Beispiel dafür. Aber das gemeinsame Interesse für diesen Sport, das bindet die Leute schon zusammen, ja.
1: Dann haben wir einen Anruf aus Telgte von Herbert Koll. Hallo, Herr Koll.
3: Guten Tag, ja. Ich habe so das Land jetzt noch mal im Rahmen eines Urlaubs noch etwas durchmessen sozusagen. Ich habe Urlaub in der Eifel gemacht, war zum Wandern im Kloster Steinfeld. Das ist dann doch relativ weit südlich. Ich kenne aber auch die Eifel durchaus bis zur Landesgrenze gut. Hab Monschau noch mal besucht im äußersten Westen. Und habe so gemerkt, ich bin Dürener, wie Sie wahrscheinlich an meinem Slang dann so hören, dass ich Rheinländer bin. Also es ist das Ruhrtal ist wunderschön. Und leider hat es mich, das muss ich dann doch jetzt noch frisch aus der Eifel kommen sagen, hat es mich dann aus verschiedenen Gründen in die Gegend von Münster nach Telgte verschlagen. Und ich habe so gemerkt, ich bin 74, die Sehnsucht nach dem Rheinland, die ist aktiviert worden, auch wiederum durch den Urlaub.
1: Oha, ja. Wenn das jetzt Ihre Freunde in Telgte hören.
3: Sie wissen wohl, dass ich eine Affinität zur Eifel habe. Ja, weil ich mache halt sehr häufig Urlaub dort und ja, das ist nicht so noch nicht so üblich, ja. Gott sei Dank nicht so üblich, dass das überlaufen ist.
1: Es gibt doch sicher auch eine Faszination für Telgte. Was gefällt Ihnen da?
3: Der Marktplatz und vor allen Dingen bin ich Stammgast in einem Café auf der Ecke, das den besten Milchkaffee macht, den man sich vorstellen kann.
1: Ja, und wenn ein Milchkaffee nicht zum Geburtstag passt, also dann weiß ich auch nicht. Gibt es etwas in der Region Telgte, was Sie schätzen?
3: Ja, ich bin ambitionierter Fahrradfahrer. Mhm. Einfach, ich fahre 90%, wenn ich meiner Münster besuche, fahre ich mit dem Fahrrad, um zum Beispiel nach Münster auf den bekannten Wochenmarkt zu fahren. Das ist auch für mich ein sehr schönes Ritual, samstags auf den Marktplatz zu fahren.
1: Im Vergleich zu Bayern oder Sachsen sind ja 80 Jahre eigentlich eine recht kurze Geschichte für ein Bundesland. Haben Sie beim Durchmessen festgestellt, dass Nordrhein und Westfalen mittlerweile eine echte Liebe verbindet und Sie überall Nordrhein-Westfalen als Ihr Bundesland empfinden?
3: Ja, da muss ich etwas Wasser in den Wein schütten. Im Rahmen einer Fahrradtour, eben ich habe mir die Bundesbahn da auch zur Hilfe genommen, wir kamen zurück aus der Eifel und es war total unkompliziert. Der Schienenbus, der war komplett überfüllt, aber die Menschen, die merkten, ich machte Bewegungen nach draußen, um auszusteigen. Man schob mein Fahrrad weiter. Martens Platz, die Lücke müsse Russ. Ja, also das war sehr unkompliziert und kooperativ. Und je mehr ich mich oder wir uns wieder dem Münsterland näherten, umso mehr hatte man den Eindruck, die Leute sind so komisch, was hast du denn denen getan? Also Da merkt man doch einen, also ich jedenfalls, einen großen Unterschied hinsichtlich der Mentalität.
1: Es hat aber auch einen Wert, finde ich, dass innerhalb eines Bundeslandes, ich sag mal, die Traditionen und die Eigenheiten aufrechterhalten werden, oder nicht?
3: Ja, jeder soll so sein wie er. Ja, die Rheinländer werden wahrscheinlich des Öfteren als distanzlos empfunden.
1: Sagen Sie, also Sie wollen ja wieder zurück ins Rheinland. Vielleicht beenden wir das Gespräch an der Stelle, weil die Rheinländer zuhören.
3: Nein, die werden empfunden. Ich habe ja nicht gesagt, dass sie sind.
1: Okay, gut, dann habe ich Sie missverstanden.
3: Na, also es ist nämlich so, ein Emsländer, wenn der eine Manie hat, also total euphorisch ist, und ein depressiver Rheinländer, die unterscheiden sich kaum voneinander.
1: Herr Koll, vielen lieben Dank für Ihren Anruf hier im Tagesgespräch auf WDR 5. Grüße nach Telgte.
3: Schönen Tag noch. Tschüss.
1: Tschüss. Das, was ich gerade angesprochen habe, Herr Thiemeier, dass ja Sachsen oder Bayern, die können ja auf Jahrhunderte Geschichte zurückblicken. Ist das ein Vorteil oder Nachteil, dass wir erst 80 Jahre NRW feiern?
2: Naja, also ich würde nicht sagen, dass es nur mal 80 Jahre sind. Das ist natürlich formal richtig. Ne? Ja. Aber die Geschichte Nordrhein-Westfalens beginnt schon sehr, sehr viel früher. Sie beginnt schon im frühen 19. Jahrhundert nach dem Wiener Kongress, als eben von preußischer Seite diese ganze Region hier, die vorher ja dieser berühmte Flickenteppich war und total zersplittert war, da wurde administrativ vereinigt. Es wurden Infrastrukturen gebaut und so weiter. Also hier beginnt schon eine Zusammengehörigkeit, die zwar noch nicht eine Staatsform gefunden hat, weil es war eben Bestandteil Preußens. Aber man darf eben diese Geschichte Nordrhein-Westfalens nicht auf die Zeit nach dem Zweiten Weltkrieg verkürzen, sondern die beginnt schon viel früher.
1: Und Katrin Klei hat geschrieben, eine E-Mail, nachdem ich am Anfang Lippe mit einem kleinen gallischen Dorf verglichen habe. Sie ist kurz zusammengezuckt, allerdings muss man sagen mit Zwinkermännchen. Sie kommt aus Bad Salzuflen im Lipperland, und sie sagt, Lippe war ein Fürstenturm. Fürstentum, ich soll es nicht vergleichen mit einem kleinen gallischen Dorf, und wir haben heute noch einen Prinzen. Das wusste ich gar nicht. Hat Lippe noch einen Prinzen?
2: Offenkundig, das wusste ich auch nicht. Ja,
1: interessant. Vielleicht ist es der Karnevalsprinz. Ich gehe aber fest davon aus, dass sie wirklich einen Prinzen meint. Es gibt nämlich da auch ein Schloss. Von daher gehen wir weiter nach Essen, bevor ich mich weiter auf historischem Gebiet bewege, auf dem ich mich nicht auskenne, zu Johanna Young. Hallo, Frau Young.
4: Jo, Imhoff, runter vom Glatteis, das würde ich auch sagen.
1: Ja, runter vom Glatteis. Aber ich finde es schön, dass Frau Klei das mit Humor genommen hat. Sie hoffentlich auch.
4: Ja, also hören Sie mal, wenn wir das heute nicht mit Humor nehmen, ja, dann sind wir alle keine richtigen Nordrhein-Westfalen, würde ich sagen.
1: So.
4: Denn Humor ist hier in diesem Land großgeschrieben, und Schlösser haben wir auch ganz viele, nicht nur in Lippe. Ich wohne hier zwischen zwei Schlössern und an der Villa gegenüber von der Villa Hügel, und wir sind hier alle Prinzen, sagen wir mal so. Ich bin geboren in Niedersachsen, habe studiert in Aachen, bin aufgewachsen bei Bonn und lebe jetzt bei Essen. Und ich würde jetzt nicht sagen, ich liebe Nordrhein-Westfalen, ich liebe meinen Mann und ich liebe mich und ich liebe meinen Sohn. Ich bin einfach Deutsche, dafür kann ich nichts, und ich liebe vieles in Deutschland, ich verachte auch einiges an Deutschland. Aber wohnen möchte ich nirgendwo anders als im Ruhrgebiet oder in Nordrhein-Westfalen in Deutschland.
1: Warum nicht in Bayern zum Beispiel?
4: Nein, auf gar keinen Fall. Hören Sie bloß auf. Weil hier im Ruhrgebiet oder in Nordrhein-Westfalen sind wir im Mix, also im Ruhrgebiet am meisten, deshalb ist es hier auch am allerschönsten. Hier sind wir nicht zu katholisch, nicht zu evangelisch, nicht zu konservativ, nicht zu modern, nicht zu klug, nicht zu doof, nicht zu bäuerlich und auch nicht zu industriell. Mhm. Wir sind so eine schöne Mischung, und deshalb ist es eine Mitte irgendwie. Und das gefällt mir an diesem Land hier, Nordrhein-Westfalen, aber ich glaube am meisten im Ruhrgebiet, extrem gut.
1: Bodenständig gut. Und geerdet.
4: Ja, und auch abgehoben und bekloppt. Gott sei Dank beides. Aber in einem Maß, was eben angenehm ist. Ne? Also ich meine, ich hätte nichts dagegen, wenn unsere Schulen besser würden und wir nicht noch blöder werden in Nordrhein-Westfalen. Mhm. Und was ich dem Land schenken möchte, das habe ich vorhin der ersten Zuhörerin bei Ihnen im Sender gesagt, ich schenke diesem Land, dass wir die Klügsten in Deutschland sind und unsere öffentlichen Schwimmbäder und Freibäder erhalten. Das Allerschönste ist das in Essen, das Grugerbad. An so einem Tag wie heute ist das die Essener Ostsee. Und in Sommern, die immer heißer werden, wünsche ich den Nordrhein-Westfalen viele öffentliche Orte zum Abkühlen wie dieses Grugerbad.
1: Frau Young.
4: Das wünsche ich mir, meinem Kind und meinen Enkeln ganz doll.
1: Wir machen eine Schleife drum. Einverstanden?
4: Jo, ja, gerne. In Rot.
1: In Rot. Vielen lieben Dank für Ihren Anruf aus Essen.
4: Schönen Tag Ihnen allen. Tschüss.
1: Tschüss. Schön, so viel Begeisterung von Ihnen zu hören für das Land Nordrhein-Westfalen. Vielleicht kommt die auch aus Würselen. Jan Gabaschik. Hallo, Herr Gabaschik.
5: Hallo, schönen guten Tag.
1: Guten Tag.
5: Ja, ich habe leider nicht so mit Geschichte beizutragen, aber wir vergessen einen ganz großen Schatz. Unsere Dialekte in Nordrhein-Westfalen, Kölsch oder ich ja selber jetzt Würschelter, Öscher Platt, und ich habe eine Spruch von Menge Operiditikrit, die Hand in der Grube gewerkt. Und ja, ich selber bin halt erst 26 Jahre jung und hab's halt trotzdem lernen dürfen, weil mein Opa halt immer nur so gesprochen hat. Das war früher, ich nenne es mal die Amtssprache.
1: Können Sie kurz Ihr Untertitel einblenden? Was haben Sie gerade gesagt, für alle, die es nicht verstanden haben?
5: Ich habe die Sprache von meinem Opa Jeliti geredet. Ich habe die Sprache von meinem Opa gelehrt bekommen. Was hat sich danach gesagt?
1: Ich glaube irgendwas, dass er unter Tage gefahren ist. Ich weiß es nicht richtig. Ich hab's.
5: Ach so, ja. Langsam. Ja, und er hat halt in der Grube gearbeitet. Und da war das halt eine Amtssprache. Das wollte ich, glaube ich, da sagen.
1: Sind Sie stolz auf die Vielzahl dieser Dialekte? Oder
5: auf jeden Fall.
1: Und was ist auf Ihnen wichtig? Ist Ihnen wichtig, dass die weiter gepflegt werden? Und wenn ja, wie?
5: Ja, also ich finde es super wichtig. Man könnte in Schulen, ich rede jetzt mal von der Grundschule, mal so ein Fach erstellen, wo man halt, ja, Kultur, nenne ich das jetzt mal, beigebracht bekommt. So wie jetzt, keine Ahnung, praktisch Philosophie oder Religion oder Ähnliches. Dann halt einfach nur Kultur statt Kunst. Und ja, weil wir leben halt alle in einem Bundesland, oder beziehungsweise ganz Deutschland ist davon ja betroffen, die ihre eigenen Dialekte haben. Ob ich jetzt in München bin oder in Berlin oder im Norden oder hier im Westen, wir haben überall Dialekte. Und ich persönlich habe dadurch Dialekte lieben gelernt. Ich selber beschäftige mich auch freizeitlich viel mit Dialekten. Ich komme halt nur nicht beim Norddeutschen weiter. Da komme ich nicht weiter. Aber ansonsten Berliner Deutsch, Bayerisch, ist alles so ein bisschen in meinem Petto von Sprachgebrauch drin.
1: Okay. Können Sie die auch alle sprechen? Weil dann hätten wir jetzt, glaube ich, noch schöne 10 Minuten. Oder beschäftigen Sie sich nur inhaltlich damit?
5: Nein, ich kann, also ich will nicht sagen, dass ich sprechen kann wie eine eingeborene Person.
1: Ja.
5: Aber Berlinerdeutsch, das ist halt was schneller, ist, und das ist halt, ja, nicht nur dieses Icke, sondern halt auch was mit, ja, man muss halt schnell nachdenken, damit du weißt, was du sagen sollst, wa?
1: Aber Herr Gabelschick, ich hole Sie nochmal.
5: Ist halt stur.
1: Es klingt überzeugend, aber ich hole Sie nochmal zurück nach Nordrhein-Westfalen.
5: Sehr gerne.
1: Warum finden Sie es denn so wichtig, dass jede Region ihre Dialekte pflegt? Weil das ist ja das Entscheidende.
5: Ja, weil es einfach unsere Geschichte ist. Es gehört einfach zur Geschichte, so wie der Kohle, die Gruben. Die Grubenzeit, da ist genauso wichtig, dass man halt nicht nur die Bergleute vergisst, sondern auch deren Traditionen, sage ich jetzt mal. Ja, in Würselen habe ich jetzt das sogenannte Jungenspiel, das hat auch was mit der Grube zu tun. Das ist halt wie Kirmes, Festumzug, kann man sich so vorstellen. Aber es ist halt auch eine Tradition aus der Grubenzeit noch. Und Plattdeutsch gehört halt für mich persönlich einfach dazu.
1: Dann nehme ich als Impuls mal den Dialekt und die Tradition mit, und ich bedanke mich bei Ihnen, dass Sie angerufen haben, und vielen Dank für die Kostprobe des Berlinerischen.
5: Das ist ja kein Problem.
1: Super, prima. Macht 3,48. Bis bald.
5: Danke, ciao.
1: Tschüss. Herr Thiemeier, die Tradition und die Dialekte, gehen Sie das mit, dass es wichtig ist, trotz dessen, dass wir ja so viele zusammengeschlossene Regionen sind, dass jede Region ihre Tradition, ihre Dialekte pflegt?
2: Ja, aber das wechselt. Also es gab durchaus eine Zeit, wo eben, wie das gerade Herr Gabatschek gesagt hat, dass eben regionale Dialekte eine wichtige Rolle gespielt haben. Das ist aber dann durch, nicht so jetzt Sie, durch die modernen Medien, ist das aufgelöst worden.
1: Durch, ja, uns jetzt.
2: Durch Sie, weil Sie in einer Hochsprache senden und kommunizieren. Das macht das Fernsehen auch und das machen auch andere Medien. Und so hat sich das aufgelöst. Das ist ein Element. Das zweite Element, was hier eine wichtige Rolle spielt, das ist, fast alle, die jetzt angerufen haben, wohnen nicht mehr an dem Ort, an dem sie auch geboren sind. Ja, also hier ist also eine Binnenmigration, zum Teil in NRW, zum Teil in Deutschland auch. Und auch das führt dazu, dass regionale Dialekte verloren gehen. Und auch typisch war, was Herr Gabaitschek gesagt hat, er hat es von seinem Großvater gelernt. Ja? Also in dieser Generation wurde noch Dialekt gesprochen. Und wenn Sie Konrad Adenauer hören, dann hörte man auch sofort, wo der herkommt. Das ist bei den Kanzlern danach kaum noch der Fall gewesen. Ne? Das ist also schon etwas, was sich glatt geschliffen hat. Und hier spielen die Medien sicherlich eine wichtige Rolle.
1: Wobei ich es ja schon wichtig finde, wenn ich in einer Region lebe, auch als Wirtschaftsstandort. Ich möchte ja innerhalb des Bundeslandes als Region mit meinen Traditionen und Einstellungen wahrgenommen werden.
2: Auch das ist aber eine relativ neue Sache, dass man aber dann den Dialekt eben nur für bestimmte Ereignisse gleichsam nutzt. Also wenn man dann das Kölner Beispiel, da spielt der Karneval natürlich eine ganz, ganz große Rolle. Plötzlich sprechen alle Kölsch oder was sie dafür halten. Das Gleiche gilt fürs Fußball. Ja, auch da spielt Dialekt eine wichtige Rolle, aber im Alltagsleben eher weniger.
1: Dann haben wir eine Anruferin aus Bergisch Gladbach, Hildegard Lutz. Hallo, Frau Lutz.
6: Ja, hallo, guten Tag.
1: Guten Tag. Was ist Ihr Geschenk an Nordrhein-Westfalen oder uns im WDR-5-Tagesgespräch?
6: Ja, also ich bin auf Umwegen hierher gekommen. Ich bin aus Bayern. Ich bin eine Bayerin. Mein Mann, den habe ich da kennengelernt. Und der ist aus Düsseldorf. Und dann ist er zum Studium nach Hessen, nach Darmstadt gezogen. Da ist unser erster Sohn geboren. Dann stand ein Stellenwechsel an. Dann sind wir nach Baden-Württemberg gezogen. Da ist unser zweiter Sohn geboren. Und nochmal gewechselt hierher nach Bergisch Gladbach. Und da haben wir unseren dritten Sohn bekommen. Also wir haben fast alle Bundesländer durch.
1: Und haben überall Kinder hinterlassen, quasi.
6: Ja.
1: Haben Sie aber mitgenommen. Das ist
6: Ja. Die haben sich alle hier, also was mein Aspekt ist, dass ich, wenn ich mir jetzt ein Bundesland aussuchen sollte, würde ich immer hier wieder hierher gehen.
1: Warum?
6: Also ich fühle mich hier so wohl. Das Leben hier ist irgendwie unkomplizierter, einfacher. Wenn man rausgeht, man kommt nie einsam nach Hause. Und auch landschaftlich hier im Bergischen ist auch wunderschön. Und von daher, ich fühle mich hier wirklich wohl und meine Kinder leben auch alle hier und inzwischen auch die Enkelkinder.
1: Und ich glaube, man kann neidlos anerkennen, wer schon mal in Bayern war, das ist landschaftlich auch wirklich toll, aber von Ihnen aus Bayern zu hören, dass Sie das trotzdem nicht mehr eintauschen würden gegen das Bergische, mehr Geschenk geht, glaube ich, nicht.
6: Ja. Also viele wissen ja eigentlich gar nicht, ich kenne das noch von meiner Jugend, da war hier, da hat man keine schönen Landschaften erwartet. Und es ist wunderschön hier, so vielfältig. Und auch vom Lebensgefühl her ist es hier einfach schön.
1: Frau Lutz, vielen lieben Dank für Ihr Geschenk und für Ihren Anruf. Und viele Grüße nach Bergisch Gladbach.
6: Ja, danke schön.
1: Tschüss.
6: Ja, tschüss.
1: Wir versuchen es, was wir immer versuchen, kurz vor eins noch jemanden unterzukriegen im WDR-5-Tagesgespräch. Herr Gärtler aus Langenfeld, schön, dass Sie uns angerufen haben. Vielleicht kriegen wir es kurz und knackig hin.
7: Wir kriegen ganz kurz und knackig hin. Ich bin Rheinländer, ich bin NRW-Kind. Ich habe 35 Jahre beim Landschaftsverband Rheinland gearbeitet und stehe trotzdem unserem Bundesland auch kritisch gegenüber. Ihr Gast wird es mir bestätigen, was es für ein Theater war, die Heinrich-Heine-Universität nach dem Sohn der Stadt Düsseldorf zu benennen. Ein Riesentheater, was der heilig gesprochene Landesvater Johannes Rau mit Josef Beuys an der Kunstakademie veranstaltet hat. Ich bin gebürtiger Neusser. Wenn man dort weder Messdiener noch im Schützenverein noch Fußballer war und die Haare etwas länger trug, war das eine Tortur. Man war schon quasi DDR-Bürger oder so, wurde man diffamiert. Mhm. Also so rosig sind die Dinge alle nicht. Und wenn ich mir heute NRW gucke, ich lebe jetzt in Langenfeld, einer Stadt, die jetzt im nächsten halben Jahr vollkommen vom öffentlichen Personennahverkehr abgeschnitten ist, weil die S-Bahnen nicht verkehren, die A59 gesperrt wird. Also man sollte mit der Betrunkenheit, was das Land NRW anbetrifft, auch ein bisschen vorsichtig sein.
1: Also es gibt einige Dinge, die zum 81. aus Ihrer Sicht abgestellt sein sollten. Das höre ich da schon auf jeden Fall raus. Sie sind aber trotzdem glücklich hier.
7: Ich bin vor allem glücklich, kein Westfale zu sein. Ich habe meine Zeit lang mit Herford und Bielefeld zu tun.
1: Jetzt machen Sie aber ein Fass auf, ja?
7: Ja, da hat es mir gar nicht gefallen.
1: Können Sie in einem Satz sagen, warum nicht, damit wir wenigstens alle was davon haben?
7: A, weil die so ein komisches Bier trinken, mhm, und B, weil man da abends in der Kneipe eher das Gefühl hat, man ist da unerwünscht.
1: Herr Gärtler, ich glaube aber, dass der Westfale mit dieser Kritik leben kann.
7: Und ja, ich denke auch.
1: Ich wünsche Ihnen auf jeden Fall noch einen schönen Tag und danke für Ihr Geschenk, auch wenn es in eine andere Richtung ging, und viele Grüße nach Langenfeld.
7: Danke, tschüss.
1: Und Herr Thiemeier, Historiker von der Heinrich-Heine-Universität Düsseldorf, vielen lieben Dank auch für die Eindrücke, die Sie uns mitgebracht haben.
2: Sehr gerne.
1: Was machen wir denn jetzt in weiteren 80 Jahren? Müssen wir groß was verändern oder kann es munter so weitergehen?
2: Na, die Frage ist, ob das planbar ist. Ja? Aber wenn man sich die Vergangenheit anguckt, dann muss man, glaube ich, jetzt über die Zukunft Nordrhein-Westfalens sich keine großen Gedanken machen.
1: Auch ein Geschenk. Vielen lieben Dank, dass Sie da waren. Vielen lieben Dank, dass Sie zugehört und auch so fleißig angerufen haben im WDR5-Tagesgespräch. Ich bin Michael Imhof und ich wünsche Ihnen jetzt noch einen wunderschönen Tag mit WDR5.

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1: Julia Barth ist hier. Guten Tag an diesem verregneten Sommerfreitag. Beschäftigen wir uns unter anderem mit dem erneuten Misstrauensvotum gegen den Thüringer Ministerpräsidenten Mario Vogt. Und wir schauen auf den Start der Bundesliga-Saison, in der nach 3 Jahren Abstinenz auch Schalke wieder mitspielt.
2: Stolz ist ganz viel da auf Schalke, dass Schalke wieder in der ersten Bundesliga spielen darf.
3: Also jetzt sind wir da, wo wir hingehören. Der beste Verein der Welt ist in der ersten Liga.
4: Damit hat der Wahlvorschlag die Mehrheit der Mitglieder des Landtags nicht erreicht. Somit bleibt Herr Abgeordneter Mario Vogt im Amt des Ministerpräsidenten des Freistaates Thüringen.
5: Wichtig ist immer, dass wir die Schülerinnen und Schüler individuell in den Blick nehmen.
1: Ja, die Sommerferien gehen so langsam aber sicher auf die Zielgerade. Nächste Woche geht die Schule wieder los und im Grunde ist es in diesem Jahr so wie schon seit einer ganzen Weile. Es ist noch Luft nach oben im Schulbetrieb. Sowohl was die Leistung der Schülerinnen und Schüler angeht, als auch sicherlich die Zahl der Lehrkräfte. Und auch in diesem Jahr verspricht die Schulministerin, die Probleme anzugehen. Daniela Junghans in der WDR-Landespolitik. Dorothee Feller von der CDU hat heute erklärt, was sie dafür dieses Schuljahr ändern will. Unter anderem soll es mehr Lernstandserhebungen geben. Was ist denn da geplant?
6: Sie will in den fünften Klassen den Wissensstand überprüfen lassen, um zu sehen, wo die Kinder noch Defizite haben. Also in der fünften Klasse kommt man ja gerade von der Grundschule. Die Kinder kommen also von verschiedenen Grundschulen mit verschiedenem Wissensstand. Und deshalb möchte sie gerne, dass da einmal in der fünften Klasse geguckt wird, was können die noch, um dann alle auf einen Stand zu bringen. Das soll getestet werden in diesem Schuljahr. Es ist ein Probelauf mit um die 500 Schulen, sagt die Ministerin. Und starten soll es im September noch.
1: Und sollen da auch noch weitere Klassen dazukommen oder bleibt es dann bei den fünften?
6: Nein, perspektivisch sollen noch die Klasse 2 und die Klasse 7 dazukommen in den nächsten Jahren. Es gibt ja auch schon in anderen Klassenstufen bundesweite Tests, wo es auch um den Lernstand geht, sodass, wenn man das alles kombiniert, am Ende soll das eingeführt werden bis 2030, also in den kommenden Jahren, dass man dann am Ende alle paar Jahre genau gucken kann, was können die Kinder, was können sie nicht und wo muss man nachsteuern.
1: Gucken wir mal auf die Grundschüler. Da soll ja nicht nur beim Lesen, sondern auch beim Schreiben genauer hingeguckt werden in Zukunft. Inwiefern?
6: Ja, es gibt 2 Dinge, die die Schulministerin gerne ändern möchte. Sie sagt, die Kinder können zum Schulstart oft nicht ordentlich den Stift halten. Das soll sich ändern. Die sollen schneller lernen, wie man einen Stift hält und wie man auch mit der Hand schreibt. Das geht so ein bisschen verloren, weil die Kinder viel wischen am Tablet. Und es soll eine Schreibkultur entwickelt werden. Also die Kinder sollen auch lernen, wie schreibt man eigentlich Texte.
1: Daniela Junghans war das zu dem, was neu kommt im nächsten Schuljahr. Nächste Woche geht's los. Dass es trotz aller Diskussionen gut läuft zwischen Union und SPD in Berlin, das sollten viele schöne Bilder diese Woche auch nach außen hin transportieren. Erst die von der Klausur der Bundesregierung in Neu-Hardenberg, dann von der Klausur der Fraktionsspitzen von SPD und Union, der beiden Regierungsparteien also in Münster. Doch während sie dort versuchen, konstruktiv und geeint über die großen Reformprojekte zu sprechen, wird das Grummeln von der Basis nicht gerade leiser. SPD-Politiker aus dem Ruhrgebiet haben jetzt in einem Positionspapier ihrem Ärger über die Bundesregierung Luft gemacht. Christoph Ulrich mit den Details.
7: Das Schreiben hat es in sich, sachlich zwar im Ton, aber deutlich im Inhalt. So fehle es Kanzler Merz laut der Autoren und Autorinnen an Respekt in der Ansprache. Dabei sei Respekt, so schreiben sie, die Grundlage für alles, wenn man Menschen durch Reform etwas abverlangen wolle. Auch inhaltlich will die in der Partei mächtige Ruhrgebiets-SPD Veränderungen. So seien die Vorschläge der Rentenkommission, Zitat, keine Bibel. Gerade die Abschaffung der Rente mit 63 wird kritisch gesehen. Wichtig sei die Zahl der Beitragsjahre und nicht das tatsächliche Alter. Auch glaube man nicht, dass die Krankschreibung ab dem ersten Tag irgendwelche Probleme löse. Das 7-seitige Schreiben dürfte in der Koalition von Union und SPD aufmerksam gelesen werden. Ohne die SPD-Abgeordneten aus dem Ruhrgebiet gibt es aktuell keine Mehrheit. Und diese wirken, vor allem mit Blick auf die NRW-Landtagswahl 2027, mehr als nur unzufrieden mit der eigenen Regierung in Berlin.
1: In Thüringen hat der Chef der AfD-Fraktion, Björn Höcke, jetzt schon zum zweiten Mal versucht, den aktuellen CDU-Ministerpräsidenten zu stürzen. Heute gab es wieder ein Misstrauensvotum gegen Mario Vogt, begründet damit, dass ihm der Doktortitel aberkannt worden war. Und wieder ist Björn Höcke damit gescheitert. Uli Sondermann-Becker hat die Sitzung im Landtag in Erfurt für uns beobachtet. Wie ist dieser Misstrauensantrag abgelaufen? War das denn eine eindeutige Entscheidung für Mario Vogt als Ministerpräsident?
0: Naja, es ist ja so, dass man für dieses Misstrauensvotum braucht man die Mehrheit der Abgeordneten im Landtag, also die sogenannte Ministerpräsidentenmehrheit. Und das sind eben 45 Stimmen. Die AfD-Fraktion selber hat aber nur 32. 33 hat jetzt Björn Höcke bekommen, also praktisch eine über den Durst. Niemand weiß, wo diese eine Stimme hergekommen ist. Aber es ist eben sehr, sehr weit entfernt von den 45. Und vor allen Dingen, was Mario Vogt sich ja auch freuen könnte, ist, dass ja seine Brombeere zu ihm gestanden hat, also die drei Fraktionen, auch das BSW, wo das Thüringer BSW ja ständig von Sarah Wagenknecht und Co. aus Berlin aufgefordert wird, diese Koalition zu verlassen und Mario Vogt quasi in die Wüste zu schicken. Und dass zum Beispiel die Linke auch gesagt hat, naja gut, also wir sind natürlich nicht so wahnsinnig einverstanden mit Mario Vogt von der CDU als Ministerpräsident, aber noch mehr haben wir natürlich gegen Björn Höcke und deswegen stimmen wir ganz klar mit Nein. Und deswegen hinterher dann auch Erleichterung bei Mario Vogt. Er hat eben so ein bisschen versucht, sich das nicht anmerken zu lassen, weil er das ja immer so vorher auch schon so ausgerechnet hatte. Aber die Erleichterung war doch zu spüren bei ihm.
1: Was bedeutet das für Mario Vogts Zukunft? Ist der jetzt gestärkt oder immer noch so ein bisschen angeschlagen?
0: Ja, das, was viele Beobachter vielleicht auch aus anderen Bundesländern nicht so richtig sehen, ist, dass diese Koalition hier in Thüringen, die ja so eine Art Patt im Landtag hat, also die immer auf Stimmen der Opposition angewiesen ist, dass die doch erstaunlich erfolgreich funktioniert. Also das läuft sowieso. Das ist ja auch das, was zum Beispiel die stellvertretende Ministerpräsidentin Katja Wolf immer gesagt hat. Wir haben keine Regierungskrise hier in Thüringen. Das funktioniert. Die kriegen ihre Haushalte durch, die kriegen ihre großen Vorhaben durch. Trotz alledem macht das natürlich irgendwie was mit ihm und also mit dem Ministerpräsidenten. Also da wird gebohrt und geschaufelt und geschraubt und so. Also in der Hoffnung, dass man da ja vielleicht die Koalition dann auch mal irgendwie sprengen kann. Aber im Moment ist sie stabil und es gibt eigentlich überhaupt keine Anzeichen, dass sich das in der nächsten Zeit hier ändern wird.
1: Björn Höcke von der AfD ist wieder damit gescheitert, Mario Vogt als Ministerpräsident in Thüringen zu stürzen. Uli Sondermann-Becker war das mit den Infos dazu. Und in den Kurznachrichten beginnt Anja Gablik mit einer traurigen, wenn auch ehrlicherweise nicht ganz überraschenden Nachricht.
8: Der norwegische König Harald V. ist gestorben. Er war seit 1991 König von Norwegen und mit 89 Jahren war er der älteste lebende Monarch Europas. Harald V. hatte in den vergangenen Jahren immer wieder gesundheitliche Probleme. Vor anderthalb Wochen war er in ein Krankenhaus in Oslo eingeliefert worden, in dem er am Morgen verstarb. Sein Sohn Håkon ist damit der neue König von Norwegen. In der Katastrophenregion im Himalaya werden Helfer und Retter teils von neuen Gefahren ausgebremst. Chinesische Behörden haben zwischenzeitlich vor einer neuen Sturzflut in Tibet gewarnt. Einsatzkräfte unterbrachen daher ihre Arbeit teilweise. Insgesamt werden seit der Sturzflut 1400 Menschen vermisst. Am Mittag wurde bekannt, dass zuletzt eine vierköpfige deutsche Familie im Katastrophengebiet in Nepal gerettet wurde. Sie sei zusammen mit anderen Geretteten per Hubschrauber zu einem Armeecamp gebracht worden. Die Zahl der Arbeitslosen ist im August erneut gestiegen und zwar auf 3.061.000. Das sind 54.000 mehr als im Vormonat Juli und rund 36.000 mehr als im Vorjahresvergleich. Der Stillstand auf dem Arbeitsmarkt war von Experten wegen der Sommerpause erwartet worden. Auch für die kommenden Monate wird mit wenig Änderung gerechnet. US-Präsident Trump hat im Zollstreit mit Kanada den Grenzsee Lake Ontario in Lake America umbenannt. Trump unterschrieb eine entsprechende Verfügung, die ab sofort gelten soll. Der kanadische Premierminister Carney erklärte, dass der See immer Lake Ontario heißen werde. Der Handelsstreit zwischen den USA und Kanada war am Wochenende nach dem Scheitern von Verhandlungen eskaliert.
1: Und ich wollte immer noch mal nachgucken, ob man einfach so etwas umbenennen kann, so wie Donald Trump das macht. Anja Gablik war das mit Meldungen von diesem Freitag.
9: Blickwechsel.
1: Es gibt ja sicherlich Menschen, die sich freuen, dass der Sommer so langsam im Endspurt ist. Bundesliga-Fans zum Beispiel. Denn Ende August heißt auch, es geht wieder los mit der neuen Saison. Und das Wochenende hat endlich wieder einen Sinn. Heute, Freitag, startet die erste Liga mit der Partie Bayern München gegen VfB Stuttgart. Die kennen das schon. Wir wollen in den nächsten Minuten aber auch auf einen Verein schauen, für den dieser Erstligabetrieb komplett neu ist und auf einen, der sein Erstliga-Comeback feiert. Erstmal schauen wir aber auf das, was neu ist in dieser Saison. In den Stadien in NRW gibt es zum Beispiel ein neues Sicherheitskonzept. Je nachdem, wie wenig Konfliktpotenzial so ein Spiel hat, sind Ordnungskräfte für die Sicherheit zuständig und eben nicht mehr die Polizei. Und auch auf dem Platz selber gibt es einige Neuerungen.
9: Besonders sichtbar wird sein, wie die Profis auf Trab gehalten werden. Denn der größte Feind der Schiedsrichter um Topstar Daniel Siebert ist ab jetzt die Spielverzögerung bei Einwürfen, Abstößen und Auswechslungen.
10: Das wird das Spiel wesentlich schneller machen. Das wird auch dazu führen, dass die Spieler sich mehr konzentrieren müssen und mehr interagieren müssen mit dem Schiedsrichter, weil der Countdown halt transparent angezeigt wird oder mit dem Pfiff signalisiert wird und dann runtergezählt wird.
9: Ganz konkret wird das am Beispiel des Einwurfs. Dass Spieler, um Zeit zu gewinnen, den Ball in einem aufwendigen Prozedere an den Mitspieler weiterreichen, wird ab jetzt wohl nicht mehr zu sehen sein.
10: Ganz konkret würde ich einmal reinpfeifen, der Pfiff signalisiert, aufpassen, jetzt zähle ich runter und dann nutze ich meine Hände und zähle mit 5 Fingern 5, 4, 3, 2, 1 runter und spätestens bei 2, 1 sollte der Spieler wissen, jetzt muss ich den Ball ins Spiel bekommen, andernfalls gibt es halt einmal für die andere Mannschaft.
9: Noch riskanter ist der Ballverlust beim Abstoß. Auch hier gilt ab jetzt ein 5-Sekunden-Countdown, der von Daniel Siebert und seinen Kollegen für jeden sichtbar heruntergezählt wird.
10: Und wenn ein Spieler da noch in die Falle reintappt und zu lange braucht, dann ehrlicherweise selber schuld, weil transparenter kann man es fast gar nicht machen, ne? dass man es anzeigt, pass auf Freundchen, jetzt musst du den Ball mit ins Spiel bekommen. Ne?
9: Die Strafe in diesem Fall ist ein Eckball für den Gegner und der kann ja richtig gefährlich werden. Daniel Siebert durfte in der zweiten Liga und in der Conference League schon mal ausprobieren, wie das funktioniert.
10: Die Erfahrung hat jetzt in den zwei Spielen auch gezeigt, dass die Spieler da so professionell sind und damit ehrlicherweise kein Problem haben, das umzusetzen.
9: Komplizierter dürfte es bei den Auswechslungen werden. Um auch da ein Zeitspiel zu verhindern, haben die Profis ab dem Moment, in dem der vierte Offizielle am Spielfeldrand die Anzeigentafel mit den Rückennummern wieder senkt, genau 10 Sekunden Zeit, um den Platz zu verlassen. Ansonsten muss der Kollege, der eingewechselt werden soll, mindestens 1 Minute warten. Diese Regel hat Verwirrungspotenzial, vor allem bei mehreren zeitgleichen Wechseln.
10: Jeder Spieler muss also verpflichtend an einer Regelschulung teilnehmen im Vorfeld der Saison. Und wir gehen jetzt davon aus, dass jeder Spieler sich dann entsprechend vorbereitet, entweder individuell oder halt durch Hilfe von Assistenztrainern.
9: Die Assistenztrainer werden dann sicher auch darauf hinweisen, dass Akteure, die sich nach einem handelsüblichen Foul ohne gelbe oder rote Karte auf dem Spielfeld behandeln lassen, anschließend für 1 Minute draußen warten müssen, bis sie wieder mitmachen dürfen. Das werden sich die Profis also ziemlich sicher, ziemlich gut überlegen.
10: Die Leute beschäftigen sich mit Regeländerungen und versuchen die ja zu ihrem Vorteil zu nutzen, was völlig okay ist. Wichtig ist sozusagen, dass das Image des Spiels geschützt wird und das schaffen sie, dass sie sich da anpassen und zeigen, dass sie da gewillt sind, noch die Regeln umzusetzen.
9: Aber auch die Schiedsrichter selbst müssen mehr leisten. Die Countdowns auf dem Platz sind nur ein Beispiel. Der Assistent des Videoschiedsrichters ist ab jetzt zum Beispiel federführend für die Erfassung der Nachspielzeit verantwortlich, mit Stoppuhr und so. Und der VAR selbst bekommt neue Eingriffsmöglichkeiten. Bei gelb-roten Karten, Spielerverwechslungen und Vergehen vor Eckbällen oder Freistößen.
1: Jens Gideon war das zu neuen Regeln in dieser Bundesliga-Saison. Die müssen sich sicherlich alle drauf schaffen, auch die alten Hasen in der Liga. Für einen neuen Hasen kommt aber noch ein bisschen mehr dazu, wenn es jetzt erstklassig wird. Das Team des SV Elversberg konnte das, glaube ich, selber gar nicht fassen, als ihnen der Aufstieg gelungen ist. Vor 3 Jahren erst ist der Verein aus dem Saarland in die zweite Bundesliga gekommen und war da schon sowas wie der Underdog. Underdog ist Elversberg sicherlich auch im ersten Saisonspiel morgen gegen Bayer Leverkusen. Der Trainer hat das sehr schön so ausgedrückt. Er sagt, bei der Aufstellung im Pokal hatten wir 25 Millionen auf dem Platz. Leverkusen hatte einen Wert von 250 Millionen auf dem Feld, also 10-mal so viel. Das spreche schon eine deutliche Sprache. Was ihn aber optimistisch macht, sagt er, glücklicherweise starte das Spiel bei 0-0. Und es startet im Heimstadion, was sich durchaus die Frage gefallen lassen muss, ist da überhaupt genug Platz für erste Liga? Frank Grundhever hat die Antworten.
11: Nicht alles, aber doch viel ist nun neu. Zum Beispiel das erste öffentliche Training und einer der rund 100 Fans spricht vielen aus dem Herzen.
12: Ja, wir haben jetzt 33 Jahre lang auf Bundesliga gewartet, ja, und das Abenteuer kann jetzt beginnen.
11: Ein Abenteuer, für das immerhin schon viel Erfahrung gesammelt werden konnte. In der zweiten Liga kamen auch zumeist rund 10.000 Zuschauer. Club und Gemeinde mussten etwa lernen, auf beengtem Raum Zuschauerströme zu kanalisieren, installierten dazu auch einen Bus-Shuttle-Service, der die Fans von den entlegeneren Parkplätzen zur Arena bringt. Einen Bahnhof hat die Gemeinde nicht, also musste improvisiert werden und das funktionierte zumeist sehr ordentlich. Bürgermeister Bernd Huf schaut jetzt aber schon nach vorne.
13: Man muss jetzt sehen, wenn 15.000 Zuschauer hierher kommen, dann ist das wieder 50% mehr als das, was jetzt hier war.
11: Das gilt für die Zeit nach der Fertigstellung der sogenannten Nordtribüne. Sie wird aktuell und auch weiter während des Spielbetriebs umgebaut. Am Ende soll sie 5.000 Plätze fassen, die Stadionkapazität also auf 15.000 erhöhen. Schon zur Rückrunde sollen Fans zumindest auf dem Unterrang der neuen Tribüne Spiele verfolgen können. Tatsache ist auch, weitere Parkplätze werden dann benötigt. Gemeinde, Land und Club suchen derzeit nach Baumöglichkeiten. Noch einmal Bürgermeister Huf.
13: Andere Gemeinden dieser Größenordnung haben vielleicht einen Beamten im kommunalen Ordnungsdienst. Wir haben jetzt 5, reicht immer noch nicht aus. Der Bauhof hat am Ende des Spieltags oder die Tage danach einiges zu tun. Die Gemeinde und die Gemeindeverwaltung ist schon sehr beansprucht.
11: Und trotzdem, auf Grundlage der Erfahrungen aus den Zweitligajahren scheinen Club und Gemeinde gewappnet für das, was nun kommt. Denn im Grunde ist nur eines wirklich größer, die Namen der gegnerischen Clubs. Ja, auch die TV-Sender verlangen etwas mehr und wenn es irgendwann ein großes Hotel oder eben einen Bahnhof gäbe, wäre das sicher hilfreich. Das Fazit also, in einigen Bereichen geht perspektivisch sicher mehr, aber Club und Gemeinde werden sich zusammenraufen und das Bundesliga-Kind erstmal schaukeln. Und die Fans, die glauben daran, dass die SVE in der ersten Liga bleibt.
14: Absolut. Wir haben uns gut verstärkt, vor allen Dingen im Sturm.
15: Weil sie stark genug ist, ganz einfach.
16: Weil die erste Saison die leichtere ist.
17: Es wird halt schwieriger, weil so zwischen 10 und 12 denke ich schon, dass die Mannschaft erreichen könnte, die Liga zu halten.
11: Und sollte der Klassenerhalt tatsächlich geschafft werden, dann hat man im Saarland auch schon wieder etwas mehr Erfahrung und dann mehr Zeit, sich noch besser aufzustellen, als es jetzt schon ist.
1: Ja, ein bisschen Zeit, sich für die erste Liga wieder aufzustellen, hatte auch der FC Schalke. Der Traditionsverein ist in seiner Geschichte ja immer mal wieder abgestiegen, hat sich auch immer wieder hochgekämpft. Und vor 3 Jahren hieß es dann wieder, Achterbahn runter, raus aus der Bundesliga. Und nach 3 harten Jahren haben sie dieses Jahr wieder den Aufstieg feiern können. Da war gefühlt ganz Gelsenkirchen außer Rand und Band. Olivier Kruschinski ist Vorstand der Stiftung Schalker Markt, eine gemeinnützige Stiftung, die die gesellschaftliche Bedeutung des Fußballs für Gelsenkirchen nutzen und fördern will. Ich habe vor der Sendung mit ihm gesprochen und direkt bei der Stadt angefangen. Was hat das denn mit Gelsenkirchen gemacht, dass Schalke jetzt 3 Jahre nicht in der Bundesliga war?
18: Tja, was macht das mit einer Stadt, die so oder so schon geprägt ist von vielen Negativschlagzeilen wie Arbeitslosigkeit, Armut, Strukturwandel etc., die vielleicht auch ein kleines Imageproblem hat. Es nagt natürlich an dem Selbstbewusstsein und an dem Selbstwertgefühl der Menschen in einer Stadt, die per Definition eine Fußballstadt ist. Ich glaube, nirgendwo in Deutschland hat der Fußball, hat der Verein eine solche Bedeutung wie hier bei uns in Gelsenkirchen. Und nun ja, das macht natürlich was mit den Menschen, wenn man in der zweiten Liga spielt und nicht da, wo man selbst erklärt eigentlich hingehört und wo wir jetzt endlich auch wieder sind, in der Premiumliga, in der ersten Bundesliga.
1: Sie haben es gerade angesprochen, Gelsenkirchen gehört zu den Städten mit einer besonders hohen Arbeitslosigkeit. Viele Menschen sind auf Sozialleistungen angewiesen. Dieser Strukturwandel weg von Kohle und Stahl ist da auch noch nicht so wirklich verdaut. Ich persönlich hatte das Gefühl, als Schalke dann wieder aufgestiegen ist, jetzt zum Ende der letzten Saison, hat das der Stadt auch wirklich wieder so ein bisschen Hoffnung gegeben. Haben Sie das auch so wahrgenommen?
18: Ja, wie gerade schon skizziert, es geht ja nicht nur um Hoffnung, sondern es geht ja auch um eine andere Erzählung. Mhm. Ne? Die Aufsteigerstadt, die Aufstiegsstadt hört sich besser an als die Absteigerstadt. Wir wissen alle, gewinnen macht auch mehr Spaß als verlieren. Es stärkt vor allen Dingen natürlich das Wir-Gefühl. Ne? Also Fußball und Schalke 04, ich glaube, das ist kein Geheimnis. Es ist der soziale Kit, ist der Klebstoff hier in unserer Stadt, ist die Integrationsmaschine. Und naja, Schalke verändert nicht Gelsenkirchen, aber es hat halt die Möglichkeit, die Perspektive zu verändern. Und Image ist das, was andere über uns denken. Und Identität ist das, was wir selber über uns denken, was wir glauben. Und ich glaube, beides wird verstärkt dadurch, dass wir, wie gesagt, da sind, wo wir wieder hingehören. Mhm. Also Schalke gibt Gelsenkirchen ein Wir. Es macht die Menschen stolz, es gibt ihnen Zuversicht und der Puls, der Rhythmus, das Lebensgefühl der Stadt wird jetzt wieder bestimmt durch eine positive Perspektive, was vielleicht nicht das Tagtägliche der Menschen verändert, aber es schafft natürlich eine Möglichkeit, die Enklave auszubrechen und Wünsche, Träume und Hoffnungen auf das Thema Fußball zu projizieren.
1: Na, und ist ja durchaus auch ein wichtiger Punkt, ne? Gerade dieses Wir-Gefühl, der Zusammenhalt, sozusagen der Optimismus. Würden Sie denn sagen, neben dem kann Gelsenkirchen auch wirtschaftlich davon profitieren? Also die Stadt selber davon, dass der Verein wieder in der ersten Liga spielt?
18: Das ist mit Sicherheit ein komplexes Thema, aber selbstverständlich schafft man über die Erstliga-Zugehörigkeit andere Wertschöpfungsketten. Also ganz banal, Sie haben gerade meine Rolle in der Stiftung angesprochen. Das fängt mit ganz anderen Anstoßzeiten an. Das heißt, Gäste werden eher kommen, werden länger bleiben, werden hochmotiviert, wahrscheinlich mehr Geld ausgeben in dieser Stadt. Aber auch für die Wirtschaft ist dieser positive Markeneffekt mit Sicherheit wieder etwas, was hoffentlich energetisch etwas, ja, etwas sehr Positivistisches mit sich bringt. Schwer messbar vielleicht, aber es geht, wie gesagt, beim Fußball, wir wissen alle, Schalke ist keine Sache auf Leben und Tod. Es geht um viel, viel mehr. Ja. Und ich glaube, da geht hoffentlich jetzt ein Ruck wieder durch Gelsenkirchen, durch Schalke. Lassen Sie uns in 2 Jahren nochmal telefonieren, dann werden wir es vielleicht auch messen können.
1: Machen wir unbedingt. Sie sagen von sich selber, dass Sie Schalker durch und durch sind. Was sagt denn Ihr Schalke-Herz mit Blick auf die Saison? Wird das was? Also wird Schalke da bleiben, wo es nach seinem Selbstverständnis ohnehin hingehört?
18: Ach, wissen Sie, ich habe von Fußball, nicht so wirklich viel Ahnung. Ich hoffe, Schalke ist ja immer auch sehr viel Glaube, Liebe, Hoffnung und der Aufstieg ist ja auch sowas wie das Osterfest, ne, das wichtigste christliche Fest. Und ich hoffe und glaube auch ganz fest, dass wir auf jeden Fall den Klassenerhalt schaffen, also Platz 15 und dann wird die nächste große Fete in Gelsenkirchen stattfinden. Und ich gehe mit meinen bescheidenen Kenntnissen auch mal davon aus, dass das im Bereich des Möglichen ist und mit der Energie, mit den Fans, mit dem Publikum, mit den Mitgliedern, mit der Bevölkerung sollte das, glaube ich, auch möglich sein. Wir schaffen das.
1: Olivier Kruschinski von der Stiftung Schalker Markt war das. Wir haben darüber gesprochen, welche Bedeutung der Wiederaufstieg von Schalke für die Stadt Gelsenkirchen hat.

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1: Seit gestern ist sie auch fürs breite Publikum geöffnet, die Gamescom in Köln, die weltweit größte Messe für Computer- und Videospiele. Eine Branche im Übrigen, die auch wirtschaftlich immer wichtiger wird in Deutschland. 40 Millionen Menschen bei uns hier kann man im weitesten Sinne als Gamer bezeichnen. Ich selber würde mich nicht unbedingt dazu zählen. Meine Gaming-Karriere hat mit Tetris angefangen und mit Super Mario schon wieder aufgehört. Beides noch am Gameboy. Aber wie gesagt, damit bin ich inzwischen eher eine Ausnahme. Martin Schütz ist unser Gamescom-Reporter und auch dieses Jahr wieder für uns in den Messehallen unterwegs, wo die Besucher zum Teil Schlange stehen, um neue Spiele ausprobieren zu können. Für mich klingt das jetzt erstmal nicht nach so einer klassischen Messe. Wie muss ich mir die Atmosphäre da vorstellen?
2: Ja, das stimmt. Es ist keine klassische Messe. Also die Hallen sind zum einen mit riesigen Ständen vollgestellt zum Teil. Neben mir ist jetzt zum Beispiel ein Stand, da ist die Vorderfront wahrscheinlich, ich würde schätzen, 15 Meter hoch. Und es ist so eine komplette asiatisch-japanische Landschaft und mittelalterliche Stadt gebaut. Ein Stück weiter durch die Halle durch gibt es so eine Form von Bus-Simulator. Da steht dann ein Bus, in den kann man sich reinsetzen und Menschen in der Gegend rumfahren. Also es ist ganz abwechslungsreich, wie es hier aussieht. Und die Menschen, das sind halt Fans, die hier sind. Und entsprechend sind die unterwegs. Also die sind verkleidet wie die Helden in ihren Spielen. Das ist so ein bisschen eine Mischung, ja, würde ich sagen, aus Festival und vielleicht so ein bisschen Karneval und großem Fantum hier.
1: Ja, also so eine richtige Welt, in die man da eintaucht. So klingt das für mich, wie du das beschreibst. Ich habe diese Woche Leute gehört, die gesagt haben, für mich ist ein Besuch auf der Gamescom wie nach Hause kommen. Das ist also auch ein großes Community-Treffen von Leuten, die sich sonst nur digital sehen. Oder wie muss ich mir das vorstellen?
2: Ja, ich glaube, das trifft es ganz gut. Also ich kriege das immer mit, wenn hier wirklich dann die langen Schlangen sind und die Menschen warten müssen. Das ist ja teilweise anderthalb Stunden oder noch länger sitzt man hier.
1: Ja.
2: Ja, man ist aber entsprechend vorbereitet. Also man hat Hocker und Sitzmöglichkeiten beispielsweise mit. Und dann kriegt man mit, wie die Leute sich in der Schlange unterhalten. Ach, du machst das, ach, du bist der und der, ah, okay. Also das ist dann eine sehr, sehr kommunikative Gruppe, die dann hier ist. Man freut sich, dass man das Ganze hier miteinander teilen kann. Und ich habe immer so den Eindruck, selbst das Anstehen und das Warten ist irgendwie Teil dieser Gamescom-Folklore, weil man verbringt die Zeit halt mit angenehmen anderen Menschen und kann sich halt über Fachthemen unterhalten. Und das genießen die Leute hier richtig.
1: Jetzt war zum ersten Mal ja auch ein Bundespräsident bei der Gamescom. Frank-Walter Steinmeier hat dort gestern eine Rede gehalten. Ist das auch ein Zeichen dafür, wie wichtig die Spieleindustrie ist? Das ist ja auch eine Form von Anerkennung, dass er sich dahin bemüht.
2: Absolut. Also trotz all der positiven Entwicklungen, die diese Industrie in den vergangenen Jahrzehnten, muss man ja fast sagen, genommen hat, hat sie ja immer noch so einen ganz leicht schmuddeligen Touch bei manchen Dingen. Also Themen wie gewaltverherrlichende Spiele oder das Thema Sucht, die springen ja immer mit, wenn es um Games geht. Und da war die Branche richtig erleichtert, dass Frank-Walter Steinmeier hierher gekommen ist. Man war fast schon verwundert, dass der Bundespräsident diese Messe mit seinem Besuch adelt, weil das so gut wie nie vorkommt, dass ein Bundespräsident auf irgendeine Messe kommt. Und er hat die positiven Aspekte des Gamings hervorgehoben, dass sie einen kulturellen Wert haben, sind ja mittlerweile als Kulturgut auch anerkannt, dass sie Unterhaltung sind, dass sie auch ein Riesengeschäft sind. Aber er hat auch auf die Aspekte hingewiesen, eben Sucht und andere Themen, der Jugendschutz. Aber er hat das, finde ich, ganz gut so ausbalanciert dargestellt, dass man nicht gedacht hat, oh, jetzt kommt er wieder mit der alten Nerdkeule, sondern die hat er weggelassen und war eigentlich, glaube ich, so war mein Eindruck, ganz positiv überrascht, was hier so los ist.
1: Jetzt ist Deutschland ja, wenn es ums Spielen selber geht, wirklich top. Wenn es um die Spieleentwicklung geht, gibt es noch Luft nach oben, habe ich gelernt. Deine Einschätzung, können wir denn absehbar mit den Großen mitspielen? Hast du da auf der Messe was entdeckt, was dir so das Gefühl gibt, oh, deutsche Spieleentwickler, die sind echt oben mit dabei?
2: Nee. Muss ich leider so sagen. Also es gibt viele gute Entwicklerstudios, sind aber oft kleine und mittelständige. Denen fehlt einfach noch das Geld und dann auch, ja, auch die Manpower, um die richtig großen Spiele entwickeln zu können, die dann auch umsatzstark sind. Wir sind da mittlerweile in Bereichen angekommen von 100 Millionen Euro aufwärts. Teilweise geht das in Richtung 200, 300, 400 Millionen Euro, was ein solches Spiel an Entwicklungskosten verschlingt. Und das schaffen wirklich nur absolute Branchenschwergewichte. Und da ist die deutsche Games-Industrie noch nicht. Aber ich merke immer wieder, dass es auch von Seiten der Politik durchaus ein großes Interesse an dieser Branche gibt. Bevor Frank-Walter Steinmeier hier war, war ja beispielsweise auch Bundesforschungsministerin Dorothee Bär hier. die immer schon eigentlich ein Herz für die Gaming-Industrie hatte und die klar gemacht hat, ja, wir werden weiterhin an dieser Förderung festhalten, die der Bund aufgelegt hat. Auch NRW-Ministerpräsident Hendrik Wüst hat gesagt, wir werden weiter in diesen Bereich investieren und fördern. Also ich glaube, es gibt so eine grundsätzliche Zustimmung von Seiten der Politik, die Rahmenbedingungen zu verbessern. Aber da ist noch ganz, ganz, ganz viel Luft nach oben.
1: Ich habe es eingangs gesagt, du machst diese Berichterstattung von der Gamescom schon seit ein paar Jahren. Was fasziniert dich als Reporter an dieser Gaming-Welt und auch der Berichterstattung über diese Messe?
2: Also zum einen, dass es wirklich jedes Jahr neue Spiele gibt, die einen total faszinieren, also die in der Optik und auch so wie sie gemacht sind, immer opulenter werden. Dass ich denke, das sieht ja aus wie reale Menschen, die da auf einmal auf dem Bildschirm auftauchen. Dass das teilweise Erzählideen sind, die total super sind. Und ich auch total verstehe, dass man da so richtig reingezogen wird und vielleicht wirklich Zeit und Umgebung völlig vergessen kann, weil man so eintauchen kann in eine fremde Welt. Ja, und ich finde wirklich, die Menschen sind es letztlich, die das hier zu so einem tollen Event machen, weil diese Messehalle, die wird heute und die wird am Samstag und auch am Sonntag brechend voll sein. Man hat immer so einen Eindruck, wenn links einer reinkommt, fällt rechts einer raus, so ungefähr so voll ist das. Aber die sind total nett miteinander. Wenn eine Cosplayerin oder ein Cosplayer kommt, also jemand, der sich aufwendig kostümiert hat und aussieht wie jemand aus einem Spiel, dann macht man den Menschen Platz, damit deren Kostüm nicht kaputt geht. Und irgendwie man macht ein Foto miteinander und hat eine gute Zeit. Und das ist sowas, bei dem ich denke, okay, das finde ich ganz, ganz selten bei anderen Veranstaltungen, wenn 60, 70, 80.000 Menschen zusammen sind.
1: Martin Schütz war das mit seinen Eindrücken von der Gamescom in Köln. Geht noch bis Sonntag die Messe.

leichtes Meeresrauschen auf den Ohren, damit ich mich in so einem Strandkorb in NRW auch wirklich wie an der Nordsee fühle. Hier geht's gleich weiter mit dem Wirtschaftsmagazin. Das war's von uns im Mittagsecho. Ich bin Julia Barth. Tschüss.

0: Es ist 13.30 Uhr. 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
1: Die Nachrichten mit Anja Gawlik. Guten Tag. In der Katastrophenregion im Himalaya werden Helfer und Retter teils von neuen Gefahren ausgebremst. Chinesische Behörden haben zwischenzeitlich vor einer neuen Sturzflut in Tibet gewarnt. Einsatzkräfte unterbrachen daher ihre Arbeit teilweise. Insgesamt werden seit der Sturzflut 1400 Menschen vermisst. Lena Bodewein berichtet, wie die Einsatzkräfte vorgehen.
2: Helfer am Boden kämpfen eigentlich verzweifelt darum, Überlebende zu finden, jetzt 2 Tage nach der Katastrophe. Und immer wieder zeigen Bilder, wie Menschen aus dem Schlamm gezogen werden, aus Löchern oder Tunneln oder von Dächern gerettet werden. Und das alles, während die Helfer sich auf dem dicken Schlick zu ihnen vorarbeiten, sozusagen da durchhinschwimmen. Und mehrere tausend Überlebende seien schon geborgen worden, sagt die Armee von Nepal. Wenn Verletzte gerettet wurden, dann werden die per Hubschrauber in Krankenhäuser in die Hauptstadt Kathmandu gebracht.
1: Die AfD in Thüringen ist erneut mit einem Misstrauensantrag gegen Ministerpräsident Vogt von der CDU gescheitert. AfD-Fraktionschef Höcke erhielt im Landtag 33 Stimmen, gebraucht hätte er 45. Die AfD hatte den Antrag unter anderem damit begründet, dass Vogt der Doktortitel entzogen wurde. Aus Thüringen berichtet Lars Sänger.
3: Natürlich wird über dieses Ergebnis diskutiert. Es klang ja schon an, 33 Stimmen für Björn Höcke. Das ist eine Stimme mehr, als die AfD-Fraktion hat. Und nicht ganz unwesentlich auch die Zahl der Enthaltungen. 3 Enthaltungen, um das nochmal ganz genau zu beziffern. Das heißt insgesamt doch auch mindestens mal 4 Abgeordnete, die eben nicht so gestimmt haben, wie im Vorfeld angekündigt. Da hatten nämlich alle Fraktionen erklärt, dass sie sich hinter Mario Vogt versammeln werden und eben gegen Höcke stimmen.
1: Angehörige der Opfer des Germanwings-Absturzes haben erstmal wenig Aussicht auf mehr Schadenersatz. Zu dieser Einschätzung ist das Landgericht Braunschweig bisher gekommen. Die Hinterbliebenen haben dort das Luftfahrtbundesamt verklagt. Eine endgültige Entscheidung steht aber noch aus. Details von Oliver Koch.
4: Schon im Vorfeld hatte das Gericht die Auffassung vertreten, dass die Schadensersatzansprüche gegen die Bundesrepublik, stellvertretend das Luftfahrtbundesamt, in dem Rechtsstreit keinen Vorrang haben. Das bedeutet, dass zunächst gegen andere, also zum Beispiel die Fluggesellschaft, geklagt werden müsste. Aus Sicht der Angehörigen hat das Luftfahrtbundesamt den Germanwings-Copiloten nicht ausreichend auf Flugtauglichkeit geprüft. Er hatte die Germanwings-Maschine laut Ermittlungsergebnissen absichtlich zum Absturz gebracht, befand sich vor dem Absturz allerdings wegen Depressionen und psychischer Probleme in ärztlicher Behandlung.
1: Und weitere Meldungen im Überblick. Für die 5-Klässler in NRW gibt es mit dem Start des neuen Schuljahres nächste Woche Lernstandserhebungen. Schulministerin Feller will damit dem einzelnen Kind gerechter werden können, sodass der Unterricht an die jeweiligen Fähigkeiten angepasst werden kann. Erstmal ist die Teilnahme für die Schülerinnen und Schüler freiwillig, soll später aber verpflichtend sein. Bundesinnenminister Dobrindt will Deutschland und die anderen Ostsee-Anrainerstaaten besser gegen Bedrohungen aufstellen. Zu Beginn eines Treffens mit seinen Amtskollegen sagte er, es gehe um eine schnelle Reaktionstaskforce gegen Cyber- und Drohnenangriffe. Aus einem gemeinsamen Bedrohungsraum solle ein gemeinsamer Sicherheitsraum werden. Norwegen gedenkt des verstorbenen Königs Harald. Am Mittag läuteten im ganzen Land die Kirchenglocken. Die norwegischen Streitkräfte feuerten Salutschüsse ab. Harald war am Morgen im Alter von 89 Jahren gestorben. Neuer König ist sein Sohn Håkon.
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1: In Düsseldorf hat von heute an wieder der Caravan-Salon geöffnet. Er gilt als weltweit größte Messe für mobiles Reisen. Mehr als 830 Aussteller sind mit dabei, so viele wie noch nie. Peter Hild, WDR Düsseldorf, über die Trends auf der Messe.
5: Es wird immer individueller für die Caravaning-Fans. Vom Camper über den Campervan bis zum Wohnwagen gibt es immer mehr unterschiedliche Fahrzeuge. Besonders im Trend sind aktuell Offroad-Modelle oder auch Dachzelte. Die bekommen erstmals auf dem Caravan-Salon ihre eigenen Ausstellungsbereiche. Immer mehr

0: Menschen wollen ihr Fahrzeug aber auch selbst um- oder ausbauen. Auch dafür gibt es auf der Düsseldorfer Messe Tipps von Profis. Allerdings ist der Boom der vergangenen Jahre in der Caravan-Branche ein wenig abgeebbt. Es wurden zuletzt weniger Fahrzeuge verkauft. Im 10-Jahres-Vergleich aber hat sich die Zahl der Wohnmobile in Deutschland fast verdreifacht auf inzwischen mehr als 1 Million.
1: Und das Wetter in Nordrhein-Westfalen. Am Nachmittag ziehen einige Schauer oder Gewitter durch. Örtlich können diese unwetterartig mit Starkregen, Sturmböen und Hagel ausfallen. Dazwischen gibt's Auflockerungen. In Meinerzhagen sind es maximal 22 Grad, in Castrop-Rauxel 23 und in Detmold 24. Morgen ziehen bei Sonne und Wolken nur noch einzelne Schauer durch. Die Luft ist weniger schwül bei 17 bis 24 Grad. Das war WDR aktuell. 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A3, Oberhausen Richtung Köln, zwischen Kreuz Oberhausen und Kreuz Kaiserberg, etwa eine halbe Stunde plus und 6 Kilometer Stau wegen Bergungsarbeiten. Die Sperrung dort wurde soeben aufgehoben. A44, Kassel Richtung Dortmund, zwischen Kreuz Werl und Kreuz Dortmund-Unna, etwa 20 Minuten plus und 9 Kilometer Stau. A45, Gießen Richtung Dortmund, zwischen Hagen Süd und Westhofener Kreuz, etwa eine halbe Stunde plus und 6 Kilometer Stau an einer Baustelle. A57, Köln Richtung Nimwegen, zwischen Krefeld-Zentrum und Kreuz-Mörs etwa eine Viertelstunde plus und 6 Kilometer Stau. Und A565 Meckenheim Richtung Bonn zwischen Meckenheim-Nord und Bonn-Hartberg etwa 20 Minuten plus und 3 Kilometer Stau nach einem Unfall.
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3: Heute mit Luisa Schmidt am Mikro. Schön, dass Sie dabei sind. In der Corona-Pandemie, da waren ja plötzlich Sachen möglich, die vorher einfach undenkbar waren. Also ne, sowas wie Abstandsregeln, Ausgangssperren. Und auch in der EU gab es damals eine absolute Neuigkeit. Hunderte Milliarden Euro gemeinsame Schulden, um eben die Wirtschaft in den Mitgliedstaaten zu schützen. Bald laufen diese Hilfen aus. Zeit für uns mal Bilanz zu ziehen, was eigentlich passiert ist mit diesen gigantischen Summen. Machen wir später, in dieser halben Stunde. Und wenn Sie gedanklich schon im Wochenende sind, haben wir vielleicht auch noch was für Sie. Dachzelte, was die Kosten und bringen. Wir starten aber mit einer schlechten Nachricht für junge Menschen hier in NRW. Für die ist es nämlich schwieriger geworden, einen Ausbildungsplatz zu finden. Das zeigen Zahlen, die heute die Bundesagentur für Arbeit veröffentlicht hat. Sebastian Moritz aus der WDR-Wirtschaftsredaktion ist bei mir im Studio. Sebastian, woran liegt's?
4: Ja, es gibt zwei Entwicklungen, die da eine Rolle spielen. Einerseits scheint die duale Berufsausbildung für junge Menschen wieder interessanter zu werden. Wir haben in diesem Jahr in Nordrhein-Westfalen so ungefähr 105.000 Bewerberinnen und Bewerber für eine Ausbildungsstelle. Das sind etwa so viele wie im vergangenen Jahr. Und das ist schon bemerkenswert, denn es gibt ja in diesem Jahr keinen Abiturjahrgang, also insgesamt weniger Schulabgänger, sagt Dirk Strangfeld von der Agentur für Arbeit in NRW.
5: Es hätte viel dafür gesprochen, dass wir eher weniger Bewerber am aktuellen Rand im Ausbildungsmarkt haben, dass die Zahl trotzdem gestiegen ist. Spricht dafür, dass wir eine höhere Durchdringung haben und eben mehr junge Menschen angesprochen haben, sich für die Ausbildung zu interessieren.
4: Diese vergleichsweise hohe Nachfrage nach einer Ausbildungsstelle, die trifft jedoch auf ein kleineres Angebot. Die Betriebe in NRW haben nur knapp 93.000 Ausbildungsstellen gemeldet, gut 6.000 weniger als vor einem Jahr. Und das führt dann dazu, dass es jetzt zum Start ins neue Ausbildungsjahr noch deutlich mehr unversorgte Bewerber gibt als in den vergangenen Jahren.
3: Wie sieht's denn aus für die? Wie stehen da jetzt noch die Chancen, überhaupt jetzt noch eine Ausbildungsstelle zu finden?
4: Ja, diese Chancen sind schlechter als in den vergangenen Jahren. Der Zug muss für die Interessenten aber auch noch nicht ganz abgefahren sein. Das hängt alles immer davon ab, wo ich eine Stelle suche und was ich für eine Stelle suche. Schauen wir vielleicht zuerst mal auf das Wo im Münsterland, im Sauerland, im Siegerland. Da sind die Chancen noch vergleichsweise gut, einen Ausbildungsplatz zu finden. Da gibt es mehr offene Stellen als Bewerber. Schwieriger ist es im Rheinland und im Ruhrgebiet. Es kann sich also lohnen, auch mal abseits der eigenen Stadt nach einer Ausbildungsstelle zu suchen, wobei man sagen muss, dass das viele Azubis auch jetzt schon machen. Heute gab es neue Zahlen vom Landesamt für Statistik, die zeigen, dass jeder zweite Azubi seine Ausbildung in einer anderen Stadt macht, als der er vor der Ausbildung gewohnt hat. Naja, und dann kommt es natürlich auch darauf an, was ich für eine Stelle suche. Im Tiefbau und in der Gastronomie, da sind die Chancen nach ganz gut. Schlechter sieht es im Bereich der Fahrzeugtechnik aus oder auch bei den SHK-Betrieben, also Sanitär, Heizung und Klima, die montieren Wärmepumpen, Klimaanlagen, bauen Badezimmer. Da ist es schwieriger, jetzt noch eine Stelle zu finden.
3: Aber es kann sich trotzdem lohnen, nochmal zu gucken. Das war WDR 5-Reporter Sebastian Moritz zur Lage auf dem Ausbildungsmarkt. Dankeschön. Und wenn Jugendliche keine Stelle finden, dann hängt das oft auch damit zusammen, dass sie vielleicht nicht ganz so gute Abschlussnoten haben. Auch Simon Nobis, der hatte jetzt keine Topnoten. Für ihn gab es dann aber doch einen Weg in die Ausbildung, ein Langzeitpraktikum bei der Polyscale Innovations GmbH aus Aachen. Und zwar gefördert von der Arbeitsagentur. Was das ist für ein Modell und wie viele Jugendliche davon auch profitieren, das hat Birgit Eger recherchiert aus der WDR-Wirtschaftsredaktion.
6: Das ist eine PVD-Anlage. Diese verwenden wir, um unsere Folien mit unterschiedlichen Metallen zu beschichten.
7: Hier in der Produktion hat Simon Nobis sein Praktikum begonnen. Erstmal den Betrieb kennenlernen. Polyscale aus Aachen stellt Spezialfolien her. Vor eine Leuchte geklebt können diese Folien Lichtstrahlen lenken oder auch farbiges Licht erzeugen. Die 30 Mitarbeiter des mittelständischen Unternehmens haben ihn sofort herzlich aufgenommen, erzählt er. Monatelang hatte er sich vorher erfolglos auf seinen Traumberuf Industriekaufmann beworben.
6: Meine Noten waren nicht die besten, aber es war eher, ich würde schon sagen, mittelmäßig.
7: Dann hat das Arbeitsamt ein Langzeitpraktikum vorgeschlagen. Mindestens 4 Monate, höchstens ein Jahr. Zum Kennenlernen. Mit Übernahmemöglichkeit in die Ausbildung.
6: Ich sehe den Vorteil auf jeden Fall, das übers Praktikum erstmal kennenzulernen, weil man lernt den Ausbildungsbetrieb kennen, der Ausbildungsbetrieb lernt einen kennen. Ich würde es ziemlich sicher auch nochmal so machen.
7: Bei Simon Nobis hat es funktioniert. Er wurde als Auszubildender übernommen und konnte, dank seiner Erfahrung, das erste Lehrjahr überspringen. Auch Tobias Wersig, Geschäftsführer von Polyscale, ist zufrieden. Schon zum zweiten Mal hat er über die sogenannte Einstiegsqualifizierung einen passenden Azubi gefunden.
8: Wir filtern sehr stark, weil wir ein kleines Unternehmen sind. Bei uns haben die Auszubildenden direkt relativ große Verantwortung. Da muss es irgendwo passen. Menschlich muss es passen. Und wir stellen auch ein, Auszubildende, um sie zu übernehmen. Das ist uns wichtig.
7: Betriebe, die einen jungen Menschen für ein Langzeitpraktikum einstellen, bekommen finanzielle Zuschüsse von der Arbeitsagentur. Insgesamt 425 Euro für Praktikumsgeld und Sozialversicherung. Die Kontakte zwischen Betrieb und Jugendlichem knüpft das Arbeitsamt. Simon Nobis war hartnäckig. Er wollte das Praktikum unbedingt, erinnert sich Tobias Wersig. Deshalb hat er ihn gerne eingestellt.
8: Das Gesamtpaket passt. Ja, und da gehört die finanzielle Unterstützung dazu. Insofern finden wir das absolut hilfreich. Und man muss auch sagen, in all unseren Fällen, wir haben es jetzt zweimal gemacht, zweimal in der Ausbildung überführt. Der Herr Nobis ist noch in der Ausbildung. Der andere Kollege ist nach der Ausbildung in ein Angestelltenverhältnis gewechselt. Also alles richtig gemacht von allen Seiten.
7: Auch die Industrie- und Handelskammern werben bei ihren Mitgliedsunternehmen dafür. Andreas Burdig, bildungspolitischer Sprecher bei der IHK NRW, hofft, dass auf diese Weise der Fachkräftemangel ein bisschen kleiner werden kann.
9: Der finanzielle Ansatz, der ist gut, dass er da ist, weil es vielleicht beim Anfang eine Motivation bildet, sich diesem Thema auch zu öffnen. Aber der Treiber der Unternehmen ist tatsächlich, junge Menschen zu finden, die wirklich in dem Bereich, wo man auch so ein Praktikum anbietet, gerne eine Ausbildung machen wollen. Und wir haben auch ganz viele Unternehmen in Nordrhein-Westfalen, die trotz der Ausbildungsmarktlage aktuell immer noch händeringend nach jungen Menschen suchen, die auch eine Ausbildung dort machen möchten.
7: Idealerweise führt der Weg von der Schule direkt in eine Ausbildung. Das haben die Forschungen von Magdalena Polocek gezeigt. Sie ist Bildungsexpertin bei der Hans-Böckler-Stiftung.
10: Direkt nach der Schule einen direkten Einstieg in eine vollqualifizierende Ausbildung ist immer noch der Königsweg, weil einfach aus der Forschung, aus verschiedenen Studien bekannt ist, dass einfach direkte, erfolgreiche Übergänge für eine stabile Beschäftigungssituation auch lange nach dem Einstieg in die Ausbildung noch sorgen können.
7: Ausbildungsbetrieb und passende Kandidaten zusammenzubringen ist aber gar nicht so einfach, weil der Bedarf der Unternehmen und die Interessen der jungen Menschen oft nicht zusammenpassen. Um den oder die Auszubildende zu finden, brauchen gerade kleinere Unternehmen ein gutes Netzwerk.
10: Ich glaube, an erster Stelle wäre wichtig, sich nochmal andere Arten auch von Hintergründen für solche Passungsprobleme anzugucken. Die haben viel auch mit der Zusammenführung von Interesse und Ausbildungsplatz zu tun, die ja ganz regional unterschiedlich sein kann, aber die natürlich auch viel mit Kommunikation, mit Informationsquellen und auch mit Informationsverhalten zu tun hat. Jugendliche greifen natürlich auch sehr unterschiedlich gewisse Impulse auf. Nicht jeder orientiert sich über ein Praktikum.
7: Immerhin, für gut 2300 Jugendliche war im vergangenen Jahr das Langzeitpraktikum der richtige Impuls, um den Einstieg in die Arbeitswelt zu finden.
3: Langzeitpraktika, um dem Einstieg in eine Ausbildung zu erleichtern. Wie das abläuft, hat Birgit Eger erklärt.

0: Jungle Carry On gehört hier im WDR 5 Wirtschaftsmagazin um 13.46 Uhr an diesem Freitagmittag. In den Corona-Aufbaufonds der Europäischen Union sind ja gigantische Summen geflossen, hunderte Milliarden Euro. Mit Zuschüssen, mit Darlehen wollte man eben die wirtschaftlichen Folgen der Pandemie abmildern damals. Erstmals, und das ist das Besondere auch, finanziert über gemeinsame Schulden. Ende diesen Monats endet jetzt eine wichtige Frist und das heißt auch, bald werden die letzten Gelder fließen. Und da stellt sich jetzt die Frage, haben die Staaten die Hilfen wirklich sinnvoll eingesetzt? Da schauen wir jetzt mal zuerst nach Italien. Das Land hat nämlich das meiste Geld beantragt und auch erhalten, berichtet unser Korrespondent vor Ort, Nikolaus Nützel.
1: Dass die Fontana di Trevi in Rom derzeit wieder in neuem Glanz erstrahlt, ist auch Geld aus Brüssel zu verdanken. Rund 330.000 Euro sind in eine Renovierung des spektakulären Barockbrunnens geflossen. Das Geld stammte aus dem Wiederaufbauprogramm PNRR. Historisches Erbe instand zu setzen, war eines von vielen Feldern, für die Italien insgesamt fast 200 Milliarden Euro mobilisiert hat. Im Mittelpunkt standen aber Investitionen in neue Straßen und Eisenbahnen, in Digitalisierung und Energie, Kinderbetreuung und medizinische Versorgung. Das klinge erst einmal gut, sagt der Wirtschaftswissenschaftler Tito Boeri von der Bocconi-Universität in Mailand. Trotzdem zieht er eine eher negative Bilanz. Meiner Ansicht nach hat man zu viel Geld abgerufen. Man hätte nicht alles abrufen müssen, denn dieses viele Geld klug zu investieren ist sehr schwierig. Diese Einschätzung des Wirtschaftswissenschaftlers Boeri teilt Luca Del Pochetto. Er beobachtet bei der Stiftung Open Polis, wie die Gelder des Wiederaufbaufonds ausgegeben werden. Es gab von Anfang an Studien, die gezeigt haben, dass das eine sehr große Herausforderung für die öffentliche Verwaltung in Italien ist. Schon 2021 hat das Parlamentarische Haushaltsamt eine Schätzung veröffentlicht, wonach der Zusatzaufwand für die Verwaltung ein Drittel gegenüber den üblichen Tätigkeiten ausmacht. Italiens Ministerpräsidentin Giorgia Meloni hat einen ganz anderen Blick auf das 200 Milliarden Euro Programm. Sie zog vor einigen Wochen eine Bilanz, die zwar noch nicht ganz eine Schlussbilanz war, aber beinahe. Offiziell läuft das Programm bis Ende August. Für sage und schreibe 660.000 Einzelprojekte sei eine Förderung geplant worden, listete Meloni auf und zeigte sich zufrieden. Es war natürlich kein leichter Weg, aber wir haben den Zeitplan eingehalten. Und heute können wir mit ein bisschen Stolz sagen, dass wir der Aufgabe gewachsen waren. Dank eines gemeinsamen Kraftakts aller Beteiligten ist es uns gelungen, in diesen Jahren immer Schritt zu halten. Den Wirtschaftswissenschaftler Tito Boeri überzeugt die Selbsteinschätzung der Regierung allerdings nicht. Ihm macht vor allem eine Sorge. Ein großer Teil der rund 200 Milliarden Euro aus Brüssel fließt als Darlehen. Die sind zwar günstig, müssen aber zurückgezahlt werden. Die Hoffnung in Italien sei gewesen, dass das investierte Geld das Wachstum und damit auch die Steuereinnahmen beflügelt, was wiederum bei der Rückzahlung der Kredite hilft. Diese Rechnung gehe bislang aber nicht auf, stellt Boeri fest. Die Wachstumsrate schwankte in den vergangenen 2,5 Jahren um den Wert von 0,5%. Sorgen macht dem Ökonomieprofessor aber auch etwas anderes. Jede Milliarde, die jetzt für Neubauten ausgegeben wird, löst Folgekosten aus, für die später Geld gebraucht wird. Es besteht das Risiko, dass ein Vorhaben abgeschlossen wird, aber kein Geld mehr da ist für den Unterhalt. Und dann verkommt ein Bauprojekt ganz schnell und verliert an Wert. Wenn man an Brücken oder Eisenbahnen denkt, in die dann nicht mehr planmäßig investiert wird. Und leider sind die Gelder des Wiederaufbaufonds vor allem für neue Projekte ausgegeben worden und nicht für den Erhalt von dem, was es schon gibt. Und die schmerzhafte Erfahrung, dass Brücken oder Bahntrassen nicht nur Anfangsgeld kosten, sondern viele Jahrzehnte lang, macht man derzeit auch in Deutschland.
0: Also gemischte Bilanz in Italien zum Einsatz der Wiederaufbaumilliarden. Wie es aussieht in der gesamten Europäischen Union, habe ich besprochen mit Sabrina Fritz, unserer Korrespondentin in Brüssel. Wir haben ja gerade gehört, wohin das Geld jetzt in Italien speziell geflossen ist. Ist das denn einigermaßen repräsentativ für den Rest der EU?
2: Ja, das ist durchaus vergleichbar, weil man muss sich noch mal erinnern, man wollte mit diesem Aufbaufonds, ich sag mal, zwei Fliegen mit einer Klappe schlagen. Also einmal die Auswirkungen der Corona-Pandemie abfedern, den Unternehmen wieder helfen, die dort eben Verluste hatten, und gleichzeitig eben die EU grüner, digitaler und moderner zu machen. Und manchmal passen dann eben doch diese ganzen Ziele nicht so zusammen. Das heißt, das Geld, das beantragt wurde, das musste eben dann eben in diese Bereiche fließen, also zum Beispiel Aufbau grüner Wasserstoff in Frankreich oder Griechenland hat zum Beispiel in Ladestationen für Elektroautos investiert. Also es war dann wirklich auch ein Umbau, und auch nach Deutschland ist Geld geflossen. Rund 28 Milliarden Euro sollen von Deutschland abgerufen worden sein. Aber das ist natürlich mit den fast 200 Milliarden, die wir jetzt aus Italien gehört haben, nur ein Bruchteil.
0: So, Ziel der Geschichte war es jetzt ja, ne, vor allem auch ökonomisch schwächere Länder voranzubringen. Ist das dann überhaupt gelungen?
2: Das ist natürlich sehr schwer jetzt zu sagen, was geht jetzt auf diese Unterstützung durch die EU zurück oder was hat andere Gründe. Der Krieg gegen die Ukraine war ja nicht vorhersehbar damals und hat natürlich die Energiepreise in die Höhe getrieben, hat Lieferketten zerstört oder zumindest erschüttert, hat den Handel mit Russland gestört. Also das waren ja schon plötzliche Ereignisse, die damals nicht zu sehen waren. Und wenn wir uns jetzt mal die Entwicklung der Wirtschaft in der EU anschauen in den letzten Jahren, dann ist das eigentlich so eine ziemliche Nulllinie. Ja, also da geht die Wirtschaftsleistung mal so 0,234% hoch und wieder runter, aber insgesamt ist sie relativ stagniert. Aber man muss natürlich schon sagen, dass Länder unterschiedlich auch, es gibt Länder, da ist das Wachstum sehr hoch, zum Beispiel in Spanien, Griechenland, aber ist wirklich die Frage, ob das dann die Auswirkungen durch die EU sind.
0: Das heißt, können wir so konkret alles gar nicht nachvollziehen. Es war ja so, dass die EU-Kommission für den Fonds jetzt zum allerersten Mal gemeinsame Schulden gemacht hat, für die dann eben auch die Mitgliedsländer gerade stehen müssen. Damals hieß es ja, das ist eine einmalige Sache mit den gemeinsamen Schulden. Ist das wirklich eine einmalige Sache geblieben?
2: Also die Forderung kommt natürlich immer wieder hoch. Jetzt geht es zum Beispiel um Verteidigung, dass man sagt, brauchen wir nicht für eine gemeinsame Verteidigung gemeinsame Schulden. Aber ich muss wirklich sagen, nach den Erfahrungen mit diesem Corona-Aufbaufonds und mit der massiven Kritik, also wir haben sie aus Italien gehört, sie ist natürlich auch hier in Brüssel, dass man sagt, es ist einfach nicht transparent, was passiert mit diesem Geld. Wir haben die Folgekosten gehört. Und muss man auch jetzt nochmal sagen, jetzt beginnt erst die Rückzahlung dieser Schulden, also der Kredite. Und die Zinsen sind jetzt auch sehr viel höher als damals. Da hatten wir fast 0% Zinsen. Jetzt sind wir bei 2, 3, 4%. Das heißt, die Rückzahlung wird jetzt auch deutlich teurer. Und all das spricht eigentlich aus meiner Sicht dagegen, nochmal neue gemeinsame Schulden aufzunehmen.
0: Das sagt Sabrina Fritz, unsere Korrespondentin in Brüssel, zur Frage, wie die EU-Mitgliedstaaten die Corona-Aufbauhilfen eingesetzt haben. Da fließen in diesem Jahr die letzten Gelder. Danke für das Gespräch hier im WDR5 Wirtschaftsmagazin. Und so noch eine Sache, die geblieben ist aus der Pandemie, ist der Trend zum Camping. Der ist ja ungebrochen. Aber haben Sie schon mal auf einem Dachzelt, auf einem Autodach übernachtet? Der Caravansalon in Düsseldorf, der widmet denen sogar eine eigene Messehalle in diesem Jahr. Heute ist der Zugang zur Messe noch begrenzt. Ab morgen können sich das dann aber alle ansehen. Bernd Debus, der hat für Sie schon mal recherchiert, was so ein Dachzelt alles kann.
3: Es ist sehr komfortabel. Also man schläft nicht wie auf der Matratze zu Hause, aber es ist kein Vergleich mit einem Zelt auf dem Boden.
4: Die Familie von Tim Lorenz aus Wuppertal campt gerne. Aber dann wurde ihr Wohnwagen für zwei Erwachsene, zwei Kinder und den Hund zu klein. Die Lösung, ein Dachzelt fürs Auto. Zusammengelegt sieht das Dachzelt aus wie eine zu groß geratene Dachgepäckbox. Beim Fahren wird die ganze Konstruktion von einer Plane geschützt. Und beim Ausklappen verdoppelt das Zelt seine Fläche und ragt dann, gestützt durch die Einstiegsleiter, über das Autoheck hinaus.
3: Hier ist so ein khaki-grünes Zelt, ist 1,40 Meter breit und ich glaube 2,20 Meter, wenn man es komplett ausgeladen hat, lang. Wir haben eine relativ große Liegefläche, ein Unterzelt, was nochmal geschützt ist durch ein Oberzelt und eine Leiter, mit der man dann das Dachzelt erklimmen kann.
4: Der Aufbau ist unkompliziert, Anne Lorenz.
5: Wir haben es jetzt eigentlich echt schnell, 10 Minuten oder so, dann hatten wir es aufgebaut, gemütlich, ne? Also ohne, dass wir irgendwie die Zeituhr gestoppt haben, aber so 10 Minuten, das ist echt schnell gemacht.
4: Der zweite wichtige Dachzelttyp ist das Hartschalendachzelt. Das sieht aus wie ein liegender autodachgroßer Hartschalenkoffer. Wird der Deckel entriegelt, fährt er nach oben und zwischen Unterteil und Oberteil spannt sich rund um eine Zeltleinwand auf. Der Nachteil, die Liegefläche ist kleiner als beim ausklappbaren Zelt. Michael Krämer, Geschäftsführer der Firma Campwerk, die von Felbert aus Dachzelte und Zeltanhänger vertreibt.
6: Wenn du wirklich viel Platz brauchst, was ich auch immer bevorzuge, dann ist ein klappendes Zelt immer die schönere Variante, weil du mehr Platz für Menschen oder für Gear hast. Also wenn du jetzt zum Beispiel einen Rucksack oder anderes Zeugs noch mit nach oben reinnehmen musst.
4: Welches Zelt am Ende das richtige ist, hängt auch von dem Auto ab, auf dem es befestigt werden soll. Dachzelte ohne festen Deckel sind mit einem Gewicht um die 60 Kilo meistens etwas leichter als Hartschalendachzelte, die auch schon mal 90 Kilo wiegen können.
6: Jedes Auto hat eine gewisse Dachlast, die ist meistens so bei 75 Kilo oder mehr. Gibt aber auch ein paar kleinere Fahrzeuge, die haben dann so eine 60 Kilo Dachlast.
4: Die Dachlastbegrenzung gilt allerdings nur für das fahrende Auto und nicht, wenn der Wagen auf dem Campingplatz steht und das Dachzelt aufgebaut ist. Michael Krämer.
6: Während der Fahrt haben wir dynamische Belastungen wie Kurvenfahrten, Wind, Bremsmanöver und all sowas. Das muss eingehalten werden während der Fahrt. Im Stillstand kann das um ein Vielfaches übertrieben werden.
4: Denn Autos sind so konstruiert, dass sie bei einem Unfall auf dem Dach landen können. Und das Autodach muss dabei das Gewicht des Wagens aushalten. Aber selbst wenn 4 Personen im Dachzelt schlafen, so schwer wie ein Auto sind die bei weitem nicht. Dachzelte haben einige Vorteile. Sie sind schnell aufgebaut, Bodenkälte und Bodennässe sind kein Problem und die meisten Modelle sind nach dem Entfalten direkt bezugsfertig. Ein Nachteil ist der Preis.
6: Ja, das stimmt. Das kostet natürlich ein bisschen mehr, weil du hast ein festes Bett, du hast die Leiter dabei, meistens einen festen Boden.
4: Die Listenpreise für Dachzelte beginnen bei etwa 1.200 Euro. 2.000 Euro sind ein guter Durchschnitt. Aufwendiger konstruierte Hartschalendachzelte können aber auch über 4.000 Euro kosten. Dazu kommt, wer das Dachzelt auch im Alltag auf dem Wagen lässt, um jederzeit spontan aufbrechen zu können, bezahlt das an der Tankstelle oder Ladesäule. Auf der Autobahn kann ein Dachzelt, je nach Antriebsart, einen Mehrverbrauch von 15-25% bedeuten.
0: Also, sie haben Vorteile, aber auch Nachteile. Diese Dachzelte, WDR5-Reporter Bernd Debus hat uns davon berichtet. Eine Buchhandlung mit, hier mal die Selbstbeschreibung, feministisch links-progressiver Ausrichtung. Das gehört sicherlich zu den Feindbildern der AfD. Wie die Gründerin dieses Buchladens in Halle, Sachsen-Anhalt, auf die Wahl blickt in 9 Tagen, das hören Sie gleich in der Westart. Am Mikrofon dann Rebecca Link. Und das war's aus der Wirtschaft. Ich bin Luisa Schmidt, sag danke fürs Zuhören. Tschüss.

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4: Es ist 14 Uhr. 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
5: Die Nachrichten mit Christoph Hoffmann. Guten Tag. Im Katastrophengebiet im Himalaya ist eine vierköpfige deutsche Familie gerettet worden. Nach Angaben der nepalesischen Armee ist sie zusammen mit anderen Geretteten per Hubschrauber zu einem Armeecamp gebracht worden. Nach der schweren Sturzflut läuft die Suche nach Überlebenden weiter. Die Bundesregierung geht davon aus, dass die Zahl der noch Vermissten aus Deutschland in einem niedrigen zweistelligen Bereich liegt. Nicole Markwald, WDR Berlin.
6: Der Sprecher des Auswärtigen Amtes erklärte, die deutschen Botschaften in Kathmandu und Peking stünden in engem Kontakt mit den Familien der Betroffenen und den örtlichen Behörden. Doch die Lage in dem Katastrophengebiet sei nach wie vor unübersichtlich. Darüber hinaus stellt die Bundesregierung finanzielle Unterstützung über internationale Hilfsfonds bereit. Der Katastrophenfonds der Internationalen Föderation der Rotkreuz- und Rothalbmondgesellschaften gab 1,2 Millionen Dollar für das nepalesische Rote Kreuz frei.
5: In den nordrhein-westfälischen Schulen gibt es ab dem kommenden Schuljahr eine Lernstandserhebung in den 5. Klassen. Schulministerin Feller sagte, es gehe darum, die Schülerinnen und Schüler individuell in den Blick zu nehmen. Die Lehrkräfte könnten dann Gruppen bilden, um dem Können aller gerecht zu werden.
7: Die einen kriegen die Aufgaben, wo sie noch mal mehr Unterstützung brauchen, wo die Lehrkraft auch hingeht. Andere Schülerinnen und Schüler kriegen andere Aufgaben, verlassen vielleicht auch den Klassenraum, weil sie selbstständiger arbeiten können. Also Schulen wissen eigentlich sehr genau, wenn sie solche Ergebnisse haben, wie kann ich jetzt damit umgehen und was muss ich jetzt machen?
5: In einer Pilotphase sind die Lernstandserhebungen freiwillig, später sollen sie zur Pflicht werden. Bundespräsident Steinmeier hat den verstorbenen norwegischen König Harald gewürdigt. Er schrieb an den neuen König Håkon, Haralds Sohn, Deutschland verliere einen großen Freund, Europa einen großen Versöhner. Dietrich Karl Meurer, WDR Berlin.
8: Der König habe sein Leben in den Dienst seines Landes gestellt und sich mit großer Kraft für Norwegen eingesetzt. Die enge Verbundenheit der Menschen mit ihrem König zeige sich auch in diesen Tagen. Der Bundespräsident erinnerte an die engen Beziehungen zwischen Deutschland und Norwegen. Harald V. habe die Freundschaft beider Länder geprägt. Auch die Beziehungen nach dem Zweiten Weltkrieg habe er weiter gefestigt. König Harald V. starb im Alter von 89 Jahren. Er regierte Norwegen seit 1991 und galt zuletzt als ältester regierender Monarch Europas.
5: Weitere Meldungen im Überblick. Angehörige des Germanwings-Absturzes haben offenbar wenig Aussicht auf weiteren Schadenersatz. Das Landgericht Braunschweig geht davon aus, dass die Klage gegen die Bundesrepublik kaum Erfolgsaussichten hat. Angehörige fordern 110.000 Euro pro Person, weil das Luftfahrtbundesamt den Germanwings-Co-Piloten nicht ausreichend auf Flugtauglichkeit geprüft habe. Die Bundestagsfraktionen von CDU, CSU und SPD haben ihr Klausurtreffen in Münster beendet. Nachdem sich Dienstag und Mittwoch schon die Ministerinnen und Minister der Bundesregierung abgesprochen hatten, sollte es auch in Münster um die anstehenden Reformen gehen. Welche Ergebnisse es gegeben hat, erklären die Fraktionsvorsitzenden gerade in einer Pressekonferenz. Bundesinnenminister Dobrindt will Deutschland und die anderen Ostsee-Anrainerstaaten besser gegen Bedrohungen aufstellen. Zu Beginn eines Treffens mit seinen Amtskollegen sagte er, es gehe um eine schnelle Reaktionstaskforce gegen Cyber- und Drohnenangriffe. Aus einem gemeinsamen Bedrohungsraum solle ein gemeinsamer Sicherheitsraum werden.
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5: In Dortmund wollen die Handwerkskammer und das Land NRW jungen Menschen die Wohnungssuche und den Einstieg in die Ausbildung erleichtern. Dazu ist der Grundstein für den sogenannten Azubi-Campus Handwerk gelegt worden. Mareike Zeck beschreibt, was die Auszubildenden ins Handwerk locken soll.
9: Zum einen die günstige Miete, die soll bei maximal 350 Euro liegen. Aber eben auch, dass im Dortmunder Stadtteil Körne ein richtiger Campus entstehen soll. Denn ganz in der Nähe der 111 geplanten Wohnungen sind dann auch die Lehrwerkstätten der Handwerkskammer und auch viele Ausbildungsbetriebe. Für die Freizeit gibt's extra angelegte Gemeinschaftsflächen dann. Die Dortmunder Kreishandwerkerschaft will sich so die Fachkräfte der Zukunft sichern und übernimmt den Bau natürlich gleich selbst. Die Landesregierung will mit Fördermitteln unterstützen. In welcher Höhe ist noch nicht bekannt.
5: Das Wetter in Nordrhein-Westfalen. Am Nachmittag ziehen einige Schauer oder Gewitter durch. Örtlich können diese unwetterartig mit Starkregen, Sturmböen und Hagel ausfallen. Dazwischen gibt es aber auch Auflockerungen. In Coesfeld sind es maximal 22 Grad, in Essen 23 und in Frechen 24 Grad. Morgen ziehen bei Sonne und Wolken nur noch einzelne Schauer durch. Die Luft ist weniger schwül als heute, bei den Höchstwerten zwischen 17 und 24 Grad. Der Sonntag wird teils sonnig, teils wolkig und vereinzelt gibt es Schauer. Oft aber ist es trocken bei 17 bis 24 Grad. Das war WDR aktuell. WDR 5, die Verkehrslage. A4 Köln Richtung Olpe zwischen Bielstein und Gummersbach eine Viertelstunde plus. 3 Kilometer Stau, da ist wegen Bergungsarbeiten nur ein Fahrstreifen frei. A44 Kassel Richtung Dortmund zwischen Kreuz Werl und Kreuz Dortmund-Unna 20 Minuten plus 9 Kilometer Stau. A45 Gießen Richtung Dortmund zwischen Hagen Süd und Westhofener Kreuz eine Viertelstunde obendrauf, 7 Kilometer stockend an einer Baustelle. A61 Mönchengladbach Richtung Koblenz zwischen Miel und Grafschaftringen, auch hier eine Viertelstunde zusätzlich, 6 Kilometer Stau. Und A565 Meckenheim Richtung Bonn zwischen Meckenheim Nord und Bonn-Hartberg eine halbe Stunde plus, 5 Kilometer Stau nach einem Unfall.
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10: Schön, dass Sie da sind. Rebecca Link ist mein Name. Und was wir heute in der Westart für Sie vorbereitet haben, das ist zum Beispiel ein wirklich wichtiges Comic-Jubiläum. Morgen vor 75 Jahren sind Comics sozusagen auch in Deutschland gelandet und zwar mit Mickey Mouse. Und das gucken wir uns mal genauer an. Denn ohne dieses Datum, diese Ersterscheinung, wären natürlich auch so Erfolge wie die vom neuen Spider-Man-Film zum Beispiel überhaupt nicht denkbar. Das und mehr heute hier bei uns in der Westart. Schön, dass Sie dabei sind. 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

0: Hani Hani von den Nullkarton Kids gehört hier in der Westart. Halle, das ist eine kreisfreie Großstadt im Süden von Sachsen-Anhalt. Halle ist die zweitgrößte Stadt in Sachsen-Anhalt, fast was Falsches gesagt, die fünftgrößte Stadt der sogenannten neuen Bundesländer. Und da gibt es unter anderem die Buchhandlungen Heiter bis Wolkig. Die betreibt Theresa Donner. Die ist nicht nur Buchhändlerin, sie ist auch Mitorganisatorin des Wir-Festivals und Jurymitglied beim Deutschen Buchpreis. Und wir schauen hier in der Westart ja gerade immer mal wieder nach Sachsen-Anhalt, denn in sehr kurzer Zeit, also am nächsten Wochenende schon, wird in Sachsen-Anhalt ein neuer Landtag gewählt. Und in den Umfragen vor der Wahl liegt die AfD nach wie vor deutlich vorn. Allerdings reicht es nach den Umfragen bislang für die AfD allein auch nicht zu einer absoluten Mehrheit im Parlament. Sie wäre auf einen Koalitionspartner angewiesen. Und wir schauen auf die Frage, wie gucken Kultureinrichtungen darauf? Was treibt die Leute in der Kultur um in dieser Ausgangslage? Heute machen wir das mit Frau Donner. Ich habe vor der Sendung mit ihr geredet und sie darauf angesprochen, mit diesen 40%, die für die AfD nach den Umfragen möglich sind, muss man ja sagen, statistisch betrachtet müssten auch bei Ihnen Menschen im Laden rumlaufen, die die AfD wählen würden, oder?
1: Ja, natürlich. Das wird ganz bestimmt so sein. Aber es ist natürlich so, dass in einem Buchladen selten mit einem Parteischein oder mit dem Wahlschein für den Sonntag eingekauft wird. Und wir sind ja schon seit 9 Jahren hier in dieser Stadt aktiv und haben auch eine sehr eindeutige, ich würde mal sagen, feministisch-links-progressive Ausrichtung. Das heißt, unser Personal, also unsere Kundschaft weiß ziemlich genau, was sie bei uns erwartet. Deshalb hat sich da jetzt nicht viel verändert, weil wir reden ja nicht tagtäglich über Politik, sondern wir reden viel über Bücher.
0: Sie definieren sich ja als unabhängige Buchhandlung. Können Sie das mal beschreiben, was da für Sie drinsteckt in dieser Beschreibung?
1: Also unabhängig heißt ja erstmal, dass quasi ich bin hier die Buchhändlerin, ich bin die Inhaberin dieses Ladens und bestimme mein Sortiment selbst. Und dementsprechend kaufen wir auch die Titel ein. Das heißt, wir haben einen Schwerpunkt auf Debüts, auf literarische Titel und können unser Sortiment selber bestimmen und auch nach Themen, die uns wichtig sind. Und wie schon eingangs gesagt, haben wir zum Beispiel eine feministische Abteilung, aber auch Politik spielt natürlich eine Rolle oder auch was so ein bisschen Nachhaltigkeit angeht. Da können wir frei entscheiden, was wir denken, was wichtig ist für uns und für unsere Kunden.
0: Wie schauen Sie auf die Wahl am kommenden Sonntag?
1: Mittlerweile schon ein bisschen zuversichtlicher. Natürlich, die AfD ist immer noch bei so 40%, aber seit den neuesten Hochrechnungen sind die Grünen mit drin mit circa 6 und die SPD auch. Und das stimmt uns schon hoffnungsvoller, weil das ist so ein bisschen die Maßgabe dafür, dass das eben im Parlament keine absolute Mehrheit werden wird.
0: Gucken wir mal darauf, die AfD sagt ja ganz klar, was sie vorhat. Ne? Auch im Bereich Bildung und Kultur könnte das für Veränderungen sorgen, kann man alles im Wahlprogramm nachlesen. Das Stichwort lautet in Anführungszeichen patriotische Kulturpolitik. Und in einer gemeinsamen Erklärung haben ja schon vor einiger Zeit mindestens 30 Kulturinstitutionen in Sachsen-Anhalt davor gewarnt. Ich zitiere, historisches Erinnern, Kunst und kulturelle Vielfältigkeit an nationalistischen Leitbildern und Identitätsvorgaben auszurichten. Bei diesem offenen Brief, da waren Gedenkstätten, die Bauhausstiftung, der Museumsverband und mehrere Theater dabei. Sehen Sie einen breiten Widerstand?
1: Ja, natürlich. Also nicht nur in diesen öffentlichen großen Gremien und Institutionen, die eben solche Briefe veröffentlichen und das medial zeigen, sondern ich finde auch hier ist in den letzten Wochen Highlife nicht nur auf dem Marktplatz, sondern in ganz vielen kleineren Städten auch und in vielen Veranstaltungsformaten und jedes Netzwerk, jede kleine Institution, gefühlt jeder Jugendtreff hat das Bedürfnis zu zeigen, hier, es geht um uns und es geht um eine Vielseitigkeit, die uns wichtig ist und wo wir auch auf Förderung angewiesen sind. Und da sehe ich schon, dass sich da sehr, sehr viele Menschen, also nicht nur die großen Institutionen, sondern auch viele kleine Einrichtungen, die davon betroffen wären, sich stark machen und laut sind und zeigen, hier, guck mal, es ist doch wichtig, dass wir da sind. Und wer möchte, dass wir da sind, muss entsprechend wählen am Sonntag.
0: Jetzt ist natürlich noch völlig unklar, was überhaupt rein rechtlich möglich ist von den Vorhaben der AfD, aber das erzeugt natürlich Stimmungen. Was davon könnte Sie als Buchhandlung betreffen?
1: Also zum Glück bin ich ja wirtschaftlich unabhängig und eine GmbH und deswegen kann ich einfach erstmal weitermachen, was ich möchte. Wir sind in mancherlei Hinsicht vielleicht auf Rechnungskunden angewiesen. Das würde uns natürlich dann schon betreffen, weil wir eben gerade auch mit dem Miteinander e.V., mit Halle gegen Rechts, mit der Villa Jüling, das sind hier so Jugendeinrichtungen, Familienberatungsstellen, Don Rosa, ein feministischer Verein, die dann eben gerade auch ihre Bücher über uns beziehen. Wenn die natürlich keine Förderung mehr kriegen, dann können die auch keine Bücher mehr kaufen. Sprich, das würde uns ganz direkt finanziell betreffen. Nichtsdestotrotz haben wir einen sehr starken, und das ist auch unsere hauptsächliche Ausrichtung, also wir haben eine große Stammkundschaft, die hier im Paulusviertel lebt, viele Familien, Akademiker und so weiter. Und da geht es weiter. Und da hoffen wir und sind wir auch ganz von überzeugt, dass es uns weitergeben wird und wir dadurch auch weiterhin ein Raum sein können für Veranstaltungen, für Begegnungen, die einfach weitergehen. Ein Netzwerk, was weiter funktionieren kann oder eben auch Teil eines Netzwerks, was es weiterhin braucht oder vielleicht auch noch viel mehr braucht als dann bis zum Sonntag, ja.
0: Jetzt ist es ja so, dass es auch jetzt schon politische Einflussnahme auf Buchhandlungen gibt. Es gab ja diesen Fall, dass Kulturstaatsminister Weimar vor einiger Zeit drei linke Buchläden in Berlin, Bremen und Göttingen hatte von der Nominiertenliste für den Deutschen Buchhandlungspreis streichen lassen wegen, ich zitiere, verfassungsschutzrelevanter Erkenntnisse. Fürchten Sie grundsätzlich mehr politische Einflussnahme oder erleben die auch schon?
1: Also bisher fürchte ich erstmal nur, also gerade wenn wir jetzt von Herrn Weimar irgendwie ausgehen, ansonsten sind wir ja, wie ich schon gesagt habe, nicht staatlich gefördert oder so. Die Einflussnahme passiert natürlich dann indirekt, wenn andere Institutionen davon betroffen sind, wie ich ja schon sagte. Aber bisher gibt es ja auch noch keinen neuen Buchhandlungspreis. Dieses Jahr wurde noch nicht ausgeschrieben. Man darf da weiterhin noch gespannt sein, wie das passiert. Aber auch, was das Kulturstaatsministerium gesagt hat, wie sie ihre Förderung betreibt, was dieses Jahr gefördert wird, dass er ja auch bei dem Verlagspreis, der ja jetzt schon ausgeschrieben wurde, sich dort zuletzt das Veto vorbehält. Das zeigt ja sehr eindeutig die Einflussnahme von dem Kulturstaatsminister auf so eine Preisvergabe. Und das ist natürlich alles andere als förderlich für die Kunstfreiheit und wird bestimmt bei allen, die sich für sowas bewerben, wird man jetzt halt nicht nur darum gehen, wie arbeite ich, sondern möchte ich, dass ich vom Verfassungsschutz beobachtet werde oder möchte ich einen Preis von so einer Institution überhaupt annehmen? Und das beeinflusst uns natürlich schon und das wird sehr kritisch beobachtet, ja.
0: Ich habe es ja schon gesagt, Sie sind auch Jurymitglied des Deutschen Buchpreises. Welche Dringlichkeit haben diese Themen dort?
1: Beim Deutschen Buchpreis geht es ja in erster Linie um die Auswertung von den Neuerscheinungen dieses Jahres. Und da geht es, also ging es uns in allererster Linie darum, einen breiten Querschnitt von dem abzubilden, was es an tollen Neuerscheinungen dieses Jahr gab. Und da würde ich jetzt tatsächlich sagen, dass diese politische Ausrichtung für den Deutschen Buchpreis oder diese versuchte Einflussnahme keine Rolle spielt. Das ist eine unabhängige Stiftung und wir durften dort als Jury unabhängig mit den Texten, mit den Büchern arbeiten und die Bücher nominieren, die wir für wichtig und für auszeichnungswürdig erachten.
0: Sie sind ja auch Mitorganisatorin des Wir-Festivals. Ein neues Format für zivilgesellschaftliches Engagement wurde das genannt. Können Sie den Gedanken dahinter kurz zusammenfassen?
1: Das Wir hat sich letztes Jahr anlässlich der rechtsextremen Buchmesse Seitenwechsel gegründet, die in Halle stattgefunden hat, weil wir ein Netzwerk oder eine Sichtbarkeit schaffen wollten für alle diese Kultureinrichtungen, für Veranstaltungen, für Vereine, die es in der Stadt gibt, um eben zu zeigen, dass es A, nicht Not tut, zu dieser rechten Buchmesse zu gehen, weil es angeblich kein Alternativangebot gibt. Aber es geht auch darum, Sichtbarkeit zu schaffen. Also A, wirklich sichtbar in Form von neonfarbenen Sprechblasen hier in der Stadt an den Schaufenstern, aber auch in Form einer Plattform von wir-halle.de, um genau das zu machen, was wichtig ist, nämlich es gibt ein Miteinander in der Stadt.
0: Frau Donner, ich danke Ihnen sehr für das Gespräch.
1: Vielen Dank, ich freue mich, dass ich dabei sein durfte.

0: Silvester hat es hier. Und was sonst noch passiert ist, das ist zum Beispiel dieser extrem spektakuläre Kunstraub in Spanien. Ich weiß nicht, ob Sie das mitbekommen haben, gestern in der ostspanischen Provinz Alicante. Da wurde einer der bedeutendsten Goldschätze aus der Bronzezeit gestohlen, in einem Museum in der Kleinstadt Villena. Darunter sind Objekte, die aus wissenschaftlicher und kulturhistorischer Sicht als unersetzlich gelten. Aus Madrid Nicolas Buschlüter mit den Details.
1: Seit rund 7 Jahren ist Fulgencio Cerdán Bürgermeister der Kleinstadt Villena in der Provinz Alicante. Der 27. August dürfte einer der schwersten Tage seiner Amtszeit sein. Vor laufenden Kameras bricht ihm immer wieder die Stimme weg, als er versucht, Worte für den Kunstraub in seiner Stadt zu finden. Dieser Raub zerstörte uns. Dieser Schatz ist Teil unserer Geschichte und unseres kulturellen Reichtums. Wie die Räuber vorgingen, deutet auf mehr als Amateure hin. Nach ersten Erkenntnissen wurde frühmorgens zunächst ein Alarm in einer Turnhalle am Rande der Kleinstadt ausgelöst. Vermutlich ein Ablenkungsmanöver. Dann fuhren mehrere Autos im Zentrum vor dem Museum in Villena vor. Eine Scheibe wurde eingeschlagen. Die Täter stiegen ein und verließen das Gebäude nur wenige Minuten später mitsamt der Beute. Polizist Francisco Poyato erklärt: Wir haben die Überwachungsbilder und wissen, dass es mehrere Täter mit mehreren Fahrzeugen waren. Alles Weitere wird noch untersucht. Bei der Beute handelt es sich um den sogenannten Schatz von Villena. 59 Objekte aus Gold, Silber und Bernstein aus der Bronzezeit. Schalen, Armreife und Ringe, einige von ihnen rund 3000 Jahre alt. Ein Kunstexperte hebt im spanischen Fernsehen den Diebstahl von Villena sogar auf die gleiche Stufe wie den Raub im Pariser Louvre-Museum vom vergangenen Jahr. Die damals geraubten französischen Kronjuwelen wurden auf einen Wert von 88 Millionen Euro geschätzt. Der Schatz von Villena dürfte laut Bürgermeister rund 1,5 Millionen Euro wert sein, wenn man sein Gewicht in Gold aufwiegen würde. Der kulturhistorische und wissenschaftliche Verlust ist jedoch in beiden Fällen unschätzbar. Und noch eines deutet in Villena auf erfahrene Kunstdiebe hin. Schon 2-mal zuvor wurde in diesem Jahr in spanische Museen eingebrochen und historische Güter geraubt. Immer nach dem gleichen Muster. In Albacete und in Badajoz wurden jeweils wertvolle Goldmünzen gestohlen. Beide Male stiegen die Räuber durchs Fenster ein und beide Male dauerten die Raubzüge nur wenige Minuten.
0: In Ostspanien, in der Provinz Alicante, gab es einen spektakulären Kunstraub. Das war der Kollege Nicolas Buschlüter aus Madrid. Und hier ist die Westart, jetzt mit Musik von Decca, Hero Myth.

0: So, ob wir das jetzt mögen oder nicht, die künstliche Intelligenz, die ist zu einem Teil von unser aller Leben geworden. Also egal, ob Sie so Dienste wie zum Beispiel ChatGPT benutzen oder ob Sie einfach nur bei Ihrer Versicherung anrufen. Alles enthält Spuren von KI. Aber die große Frage, vor der ja auch viele Leute ein bisschen Angst haben, ist etwas philosophischere. Also besitzt KI zum Beispiel einen eigenen Geist? Weil dann würde sie sich ja kaum mehr vom Menschen unterscheiden. Und genau darum geht es im neuen Buch von Rüdiger Safranski. Er nennt das eine sogenannte vierte Kränkung. Menschlicher Geist im Schatten der künstlichen Intelligenz. Das ist der Untertitel des Buches und parallel zur Buchausgabe ist auch das Hörbuch erschienen mit Sprecher Frank Arnold. Und Christoph Rath stellt uns das Buch vor.
1: Auf einmal waren sie da. Maschinen, die den Menschen in seiner Alltagsarbeit unterstützen, vor allem bei schwerer körperlicher Arbeit. Heute aber sind wir darüber, über das Zeitalter der Industrialisierung, längst hinaus. Und damit ändern sich auch die Möglichkeiten der Maschinen.
2: Die intelligenten Maschinen aber dringen in Bereiche vor, die bisher ausschließlich dem menschlichen Geist zugerechnet wurden. Logik, Kognition, Kalkül, Kombination, Algorithmen. Die inzwischen lernfähigen Systeme der KI übertreffen auf diesen Gebieten den menschlichen Geist bei weitem.
1: Im 16. Jahrhundert, dem Zeitalter des Humanismus, galt die Verschiedenheit der Menschen als hohes Gut. Heute, im laufenden Prozess einer immer umfassenderen Digitalisierung, geht es um Effektivität, um Schnelligkeit des Kombinierens und um das Erkennen von Mustern. Für den Philosophen Rüdiger Safranski ist dies die vierte Kränkung. Eine Bezeichnung, die an den Psychologen Sigmund Freud anschließt.
2: Die erste Kränkung, die kopernikanische. Der Mensch kann sich nicht mehr im Mittelpunkt des Weltalls lokalisieren. Die zweite Kränkung, die darwinsche. Der Mensch stammt von den gleichen Vorfahren wie die Affen ab. Die dritte Kränkung, die psychologische, verband Freud mit seiner Entdeckung des Unbewussten. Das bewusste Ich ist nicht Herr im eigenen Hause. Das bewusste Ich denkt, das Unbewusste.

0: Kann eine KI damit überhaupt umgehen? Oder gaukelt sie uns nur vor, es zu können? Allein mit vorprogrammierten Antworten kommen wir da sicher nicht weiter. Damit betritt Safransky das Feld von Moral und Freiheit und kommt zu dem Schluss:
1: Die KI verfügt selbstverständlich über keine Freiheit, denn sie hat keinen eigenen Willen, keine eigenen Absichten, keine Spontaneität. Zusammengefasst, sie hat kein Leben.
0: Was aber kann KI denn dann?
1: Die künstliche Intelligenz erfasst und schreibt Texte jeder Art, wertet Forschungsdaten aus und generiert selbst Daten, gibt Hinweise für die Lösung theoretischer wie praktischer Probleme auf allen Gebieten, steuert Prozesse in Industrie und Verwaltung, trifft Entscheidungen.
0: Die Druckfassung dieses essayartigen Buches umfasst etwas mehr als 100 Seiten. Die Hörbuchversion dauert knappe 3 Stunden. Der Sprecher heißt Frank Arnold. Als erfahrener Hörbuchleser weiß er, dass man einem so komplexen Text nicht mit hohem Tempo beikommen kann. Daher verleiht er Safranskys Sprache den passenden Rhythmus, vor allem mit Hilfe angemessener Pausen. Arnold moduliert nicht wie bei einem fiktiven Text, sondern passt sich dem sachlichen Gestus der Buchvorlage an. Nur ganz am Ende begibt sich Arnold dann doch ins Reich der Dichtung, wenn Safransky Goethes Zauberlehrling zitiert.
1: Hat der alte Hexenmeister sich doch einmal wegbegeben? Und nun sollen seine Geister auch nach meinem Willen leben. Sein Wort und Werke merkt ich und den Brauch. Und mit Geistesstärke tu ich Wunder auch.
0: Rüdiger Safranskys Die vierte Kränkung ist eine kritische, natürlich nicht erschöpfende Auseinandersetzung mit dem Verhältnis von künstlicher Intelligenz und menschlichem Geist. Mit Frank Arnold bietet das Hörbuch die ideale Besetzung.
2: Das war Christoph Raths über Die vierte Kränkung, menschlicher Geist im Schatten der künstlichen Intelligenz. So heißt das Buch von Rüdiger Safransky. Die Buchausgabe gibt es beim Hansa Verlag und die Audioausgabe, die Hörbuchausgabe, gelesen von Frank Arnold, gibt es bei Random House. Und hier ist die Westart.

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1: Mit Christina Maria Greve. Die Goethe-Medaillen 2026 gehen an den estnischen Komponisten Arvo Pärt, die italienische Übersetzerin Anita Raja und den griechischen Theatermacher Prodromos Tsinikoris. Laut Goethe-Institut

würdigt die Auszeichnung ihren Beitrag zum internationalen Kulturaustausch. Perth entwickelte in der zeitgenössischen klassischen Musik einen eigenen Musikstil, die spirituelle Tintinnabuli-Musik. Raja übersetzt deutsche Literatur ins Italienische. Ihr Schwerpunkt liegt in der Moderne und der Nachkriegsliteratur. Zinikoris, in Wuppertal als Sohn griechischer Arbeitsmigranten geboren, bringt mit dokumentarischem Theater Geschichten über Migration und verdrängte Geschichten auf die Bühne. Die Medaillen werden zur Stunde in Weimar verliehen. Bertelsmann hebt nach einem starken ersten Halbjahr seine Ziele für 2026 an. Laut dem Medienkonzern steigerte das Unternehmen im ersten Halbjahr den operativen Gewinn um knapp 5%. Auch das Konzernergebnis stieg deutlich an. Finanzchef Rolf Hellermann kündigte daher eine höhere Umsatz- und Gewinnprognose fürs Gesamtjahr an. Rückenwind geben die Übernahme von Sky Deutschland durch die Tochter RTL Group und die geplante Fusion des Musiklabels BMG mit Concord in den USA. Ab 2027 übernimmt Thomas Kosfeld den Vorstand als erster Chef aus der Bertelsmann-Familie seit 1981. Für das Jugendwort des Jahres stehen nur noch drei Begriffe zur Auswahl: Rage Bait, Peak und Crash Out. Das gab der Langenscheid Verlag bekannt, der die Wahl jedes Jahr organisiert. Nicht mehr dabei sind 6-7 und Du bist gut genug. Ein Sprecher des Verlags sagte, man sei überrascht über die Wahl, denn im Verlag sei man sich sicher gewesen, dass 6-7 in den Top 3 landen würde. Der Sprecher wertete das als Beleg dafür, wie schnell sich Jugendsprache verändert. Dass am Ende nur noch drei englische Begriffe übrig sind, kam zuletzt 2023 vor. Online kann man noch bis Ende September abstimmen. Die Ruhrtriennale macht ein weiteres Angebot für ein jüngeres Publikum. Am 2. September können 18- bis 29-Jährige die Generalprobe von Marina Abramovics vierstündiger Performance Balkan Erotic Epic über Rituale, Mythen und Traditionen des Balkans in der Kraftzentrale im Landschaftspark Duisburg-Nord besuchen. Über 70 Darsteller, Tänzer und Musiker schaffen eine begehbare Landschaft, in der das Publikum frei von Szene zu Szene wechseln kann. Wegen Nacktheit und expliziter Sexualität können nur junge Menschen über 18 dabei sein. Bereits die U30-Plätze für die Generalprobe von Rebel Rebel des Intendanten Ivo van Hove waren innerhalb kurzer Zeit vergeben.

0: L.A. heißt der Song, den wir gehört haben von Madison Cunningham. Der kommt aus dem Jahr 2019 von ihrer Platte Who Are You Now? Damals war sie schon nominiert für einen Grammy mit dieser Platte und ein paar Jahre später hat es dann geklappt mit dem nächsten Album Revealer. Da hat sie 2023 den Grammy für das beste Folk-Album bekommen. Und hier ist die Westart. Morgen ist ein wichtiger Jubiläumstag. 75 Jahre Comics in Deutschland. Angefangen hat das ganz konkret mit Mickey Mouse. Morgen vor 75 Jahren ist nämlich die allererste Ausgabe der Mickey Mouse in Deutschland erschienen, hatte damals 32 Seiten und hat 75 Pfennig gekostet. Heute sind Comics auch in Deutschland ein Milliardengeschäft, auch wenn vielleicht nicht mehr so die gedruckten Comics das große Geld machen, sondern vielmehr die Filme, die darauf basieren. Das kann man ja aktuell wieder ganz eindrucksvoll sehen am neuen Spider-Man-Film Brand New Day mit Tom Holland und Zendaya. Der hatte den vierterfolgreichsten Kinostart, den es in den USA jemals gegeben hat. Aber ohne die Heftchen wären diese Helden natürlich nie berühmt geworden. Sebastian Wellendorf hat einen Rückblick für uns.
1: Deutschland 1951, ein Land in Schwarz-Weiß, die Städte in Ruinen, in den Kinos schwere Nachkriegskost oder Heimatdünkel und im Fernsehen nichts, ein Fernsehprogramm gibt es noch gar nicht. Genau in diese kulturelle Trübsalzeit knallt ein Heftchen. Mit sprechenden Comic-Tieren in Farbe und lustig. Die allererste deutsche Ausgabe der Mickey Maus, die nicht in Duckburg oder Mausten lebt, sondern in Entenhausen. Zusammen mit dem Rest der Comicfamilie. Donald Duck oder doch vielleicht Donald Duck.
2: In Deutschland wurde der Name ganz, ganz lange als Donald Duck ausgesprochen.
1: Stefan Parkert, Medienkulturwissenschaftler an der Uni Köln.
2: Es gibt ein paar wenige Stellen im Mickey Maus Magazin, wo man an Reimen nachvollziehen kann, dass sich das Erika Fuchs auch so vorgestellt hat.
1: Ja, die Übersetzerin Erika Fuchs. Sie spielt für die Heftwertung der deutschen Mickey Maus eine entscheidende Rolle.
2: Erika Fuchs, Kunsthistorikerin, hat den Figuren in Entenhausen dann eine Sprache gegeben, die völlig abwich von den amerikanischen, italienischen Vorbildern und die eine Mischung aus gehobenem Bildungsdeutsch und Zitaten aus der deutschsprachigen Bildungsliteratur waren.
1: Inklusive dem Inflektiv. Ächz, stöhn.
2: Schnauf, stöhn, ächz.
3: Grübel, grübel oder hechel.
2: Die hat sie erst geschaffen als eine Ergänzung der deutschen Sprachvielfalt.
4: Es ist einfach bei diesen Geschichten nötig, denn sie bestehen ja nur aus Dialog und aus den Bildern. Und alles, was also in einem anderen Text Beschreibung oder Stimmung ist, die werden hier mitgemacht. Mit Grübel, Grübel heißt eben, er läuft verzweifelt im Zimmer rum und denkt nach.
1: Ein halbes Jahr vor der Mickey-Maus-Premiere veröffentlicht der Spiegel einen warnenden Artikel. Comic, Opium in der Kinderstube. Wer Bilder mit Sprechblasen liest, gerät auf die schiefe Bahn, ist der Tenor. Viel zitiert wird damals der amerikanische Kinderpsychologe Frederick Wortham,
2: der davor gewarnt hat, dass Kinder durch Comics verdorben, möglicherweise kriminell gemacht werden könnten und nach seinen Vorstellungen auch insbesondere homosexuell gemacht werden könnten.
1: Gegen dieses Comic-Image gehen die Herausgeber der deutschen Mickey Maus mit aller Macht vor. Es gibt einen Mittelteil für Eltern, der nochmal garantiert, dass Walt Disney nur moralisch saubere Geschichten schreibe. Es gibt einen Einleitungssatz für Kinder.
5: Liebe Kinder, ihr braucht dieses wunderschöne Heft nicht heimlich kaufen.
1: Aber vor allem gibt es die Geheimwaffe Erika Fuchs, die den Originaltexten des amerikanischen Autors Carl Barks einen deutsch-intellektuellen Anstrich verpasst.
2: Wer das Mickey Mouse Magazin aufschlug als Elternteil, sollte den Eindruck bekommen, dass diese Comics einem Bildungsbürgertum vermittelbar waren.
6: Es ist hoffnungslos, Onkel Dagobert.
2: Tick, Trick und Track sprechen spezifisch mit Schiller- und Goethe-Zitaten aus der Sturm- und Drangzeit. Es gibt etwa eine sehr berühmte Stelle, weil sie später oft zitiert worden ist, in der Tick, Trick und Track sich weigern, sich zu baden. Und Donald möchte sie dazu bringen, dass sie sich baden. Und dann gibt es eine Verfolgungsjagd, weil er versucht, sie ins Bad zu zerren. Und in Karl Barks Originalgeschichte ist das offensichtlich eine anarchische Geschichte, in der die Kinder einfach nicht tun wollen, was Hygiene und Erziehungsberechtigte von ihnen fordern. Und in der zweiten Erika Fuchs-Variante ist es eine Geschichte über einen geordneten Widerstand. Die drei Neffen schwören dann in dieser zweiten Fassung der Übersetzung an einer Stelle eine Abwandlung des Schillerschen Rütli-Schwur.
7: Jawohl, lasst uns schwören.
2: Wir wollen sein, ein Einigvolk von Brüdern, in keiner Not uns waschen noch Gefahr.
1: Ende der 50er Jahre bricht in Deutschland ein wahrer Mickey-Maus-Hype aus. 75 Pfennig für ein Heft, dafür gibt es jetzt ausführlichere und spannendere Abenteuer mit Mickey, Donald, Goofy und dem Rest. So geht es weiter bis in die 90er Jahre.
2: Hier haben wir Auflagen von mehr als einer Million. Und das ist etwa 10 Jahre später völlig zusammengebrochen. Inzwischen haben wir 5-stellige Auflagenzahlen.
1: Die Hochsprache mit Rütli, Schwur und Goethe-Zitaten ist heute so gut wie verschwunden aus der Mickey Maus. Wer Comics liest, landet nicht im Knast, hat die Geschichte gezeigt. Und nicht wenige Eltern wären wahrscheinlich heute gar nicht so unglücklich, wenn die Jugend mehr Zeit in Entenhausen und dafür weniger bei TikTok verbringen würde. Was wir bräuchten, ist eine Art Erika Fuchs für Social Media.
8: Ich nehme also an, dass diese sprachlichen Spielereien den Kindern doch vermittelt, wie amüsant und interessant Sprache sein kann. Vielleicht macht ihnen der Deutschunterricht dann auch mehr Spaß.
0: 75 Jahre Mickey Maus in Deutschland. Der Geburtstag ist morgen und das war Sebastian Wellendorf hier in der Westart.

0: Charlie Winston war das, ein Singer-Songwriter aus, wenn ich das richtig im Kopf habe, Wales, der aber ziemlich lange in Paris gelebt hat. Und gerade ist er auch recht ausführlich noch in Frankreich auf Tour. Shifting Paradigms haben wir gehört. So, und da sind wir schon beim Thema. Wir haben nämlich einen Konzerttipp für Sie jetzt für Kurt Weill. Jetzt Sonntag, am 30. August, spielt er im Kölner Gloria. Ende Mai gab es sein 10. Album, Philadelphia's Been Good to Me heißt das. Das kam noch so ganz rechtzeitig, Anfang des Sommers für die heißen Tage. Da gibt es nämlich Zusammenhänge und für einen wichtigen Jahrestag in den USA. Marc Mühlenbrock hat mit Kurt Weill darüber gesprochen.
1: Der Zeitpunkt könnte nicht besser sein. Kurt Weill veröffentlicht sein Album Philadelphia's Been Good to Me im gleichen Jahr, in dem die USA ihren 250. Geburtstag feiern.
2: Philadelphia's been good to me.
1: Es ist ein Album über die Stadt, in der die Vereinigten Staaten gegründet wurden.
3: Oh yeah, that was a big reason. Philadelphia in particular, yeah.
4: Oh ja, das war ein wichtiger Grund. Gerade weil die Unabhängigkeitserklärung in Philadelphia unterschrieben wurde. Die Stadt hat eine lange Geschichte und ich bin perfekt dafür geeignet, etwas über sie zu erzählen, weil ich schon mein ganzes Leben lang hier lebe. Es hat also Sinn ergeben, das Album Philadelphia's Been Good to Me zu nennen, gerade in diesem Jahr.
1: Kurt Weill ist 46, er ist das dritte von 10 Kindern und hat inzwischen selbst eine kleine Familie. Er lebt mit seiner Frau und seinen zwei Töchtern in einem Feldsteinhaus mit Studio im Keller im Stadtteil Mount Airy.
4: Was Philadelphia so lebendig und vielfältig macht, sind all die unterschiedlichen Viertel. Mein Viertel ist sehr alt. Die Architektur ist vielseitig und die Menschen divers. Mount Airy ist ein Vorort. Es gibt nur hier und da mal ein paar Läden. Bei mir um die Ecke gibt es nur einen Coffeeshop und ein Lebensmittelgeschäft, in die ich immer gehe. Es ist das einfache Leben, aber es ist schön.
1: Wenn Kurt Weill ein Album über Philadelphia zum 250. Geburtstag der USA herausbringt, dann hat das keinen übertriebenen Pathos. Große Politik interessiert ihn nicht. Er will mit seiner Musik das gute, einfache Leben feiern. In Zoom 97, dem Eröffnungsstück des Albums, beschreibt er zum Beispiel die Fahrt von seinem Vorort in die Stadt, entlang dem pittoresken Lincoln Drive. Höchstgeschwindigkeit 45 Stundenkilometer.

0: Das einfache Leben findet sich auch im Artwork des Albums wieder. Das Cover von Philadelphia's Been Good to Me ziert eine Aufnahme des Fotografen William Eggleston. Der ist berühmt dafür, die Magie im Alltäglichen zu finden. Auf dem Cover zu sehen ist eine einfache Szenerie im mittleren Westen der USA mit einem alten Auto und einem leicht runtergekommenen Schild einer Bar, das eine Kinonacht mit Cartoons und Superman ankündigt. Zwei amerikanischen Ikonen. Die Aufnahme stammt aus Egglestons Heimatstadt Memphis, hätte so aber auch in Philadelphia entstanden sein können. Kurt Weill hat William Eggleston persönlich kennengelernt und das Foto vor ein paar Jahren von dessen Sohn bekommen.
1: I love the photo and over time,
2: ich liebe dieses Foto. Über die Zeit wurde es ein Teil von mir. Das Motiv ist ein bisschen schräg und du weißt erst nicht genau, was du damit anfangen sollst. Aber es ist auch sehr einladend. Ich dachte, das passt gut, weil ich auf dem Album ja zu meiner Version von Philadelphia einladen möchte.
1: You know, my version of Philadelphia.
0: Der Fokus auf seine Heimatstadt tut dem Album sehr gut. Es wirkt dadurch persönlich und macht Kurt Weill nahbar. Er ist hier Nachbar, Familienvater, ein musikalischer Handwerker, der sich freut, seine Kunst ausleben zu dürfen. Und nicht mehr ausschließlich der klischeemäßige Vorzeige-Neo-Slacker, die Fortführung eines Musikertypus, der Anfang der 90er entstand, angelehnt an den Lebensstil der Generation X, das Abhängen. Typisch für die Musik der Slacker ist die zurückgelehnte, manchmal fast gleichgültig wirkende Interpretation ihrer eigenen Songs. Auch Kurt Weill mag es, wenn seine Songs lässig rüberkommen. Slacker-Helden sind 90er-Jahre-Bands wie Pavement oder die stets tiefenentspannte Rock-Ikone Neil Young. Kurt Weill nennt für seine Musik aber überraschend eine andere Inspirationsquelle.
2: Ich habe mein ganzes Leben lang Hip-Hop gehört, aber seit der Pandemie bin ich wieder so richtig dabei. Wenn du Hip-Hop hörst, nickst du einfach nur die ganze Zeit mit dem Kopf, weil du so drin bist in diesem Groove. Ich habe versucht, meine Version davon zu machen. Klar, ich mache keinen Hip-Hop, aber auch ich will diesen Groove erschaffen, der dich zum Kopfnicken bringt.
0: In Chance to Bleed bringt Kurt Weill seine Liebe für Hip-Hop und Gitarrenmusik zusammen, indem er über die gute alte Zeit des Rock'n'Roll rappt.

0: Chance to Bleed ist eine neue Facette in Kurt Weils Sound und eine willkommene Abwechslung auf einem Album, das ansonsten eher gleichförmig daherkommt. Nur, dass es nicht langweilt, sondern von einem entspannten Vibe lebt, in dem man sich am liebsten reinfallen lassen möchte.
1: Kurt Weil hat ein neues Album und geht damit auf Tour. Im Kölner Gloria ist er am Sonntag zu Gast. Und das war's schon wieder von uns in der Westart. Hier geht's weiter mit Johannes Döbbelt und Quarks. Und die Kollegen in der Wissenschaft kümmern sich heute um die Frage, welche Rolle Mode in unserer Gesellschaft spielt, also um Modeforschung. Rebecca Link ist mein Name. Ich wünsche Ihnen einen schönen Tag und ein gutes Wochenende.

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3: Die Nachrichten mit Christoph Hoffmann. Guten Tag. Die Angehörigen der Opfer des Germanwings-Absturzes können vermutlich nicht mit weiterem Schadenersatz rechnen. In einem Prozess gegen das Luftfahrtbundesamt in Braunschweig sieht das Gericht in einer ersten Einschätzung wenig Chancen. Ein endgültiges Urteil soll aber erst im Oktober fallen. Aus Braunschweig, Jannik Wiechers.
4: Die Kläger sind der Meinung, der Staat, also das Luftfahrtbundesamt, hätte verhindern müssen, dass der Co-Pilot, der episodenhaft depressiv erkrankt war, als flugtauglich getestet wird. Die Gegenseite hat heute Morgen eine solche Verantwortung zurückgewiesen. Die gegensätzlichen Haltungen haben dann auch dazu geführt, dass eine Güteverhandlung scheiterte. Insbesondere das Luftfahrtbundesamt war zu einem Vergleich nicht bereit. Die Richterin der Zivilkammer in Braunschweig schilderte ihre Rechtsauffassung, nämlich dass die Kläger keine Schadenersatzansprüche an den Staat stellen können, sondern der Luftfahrtführer, also die Germanwings bzw. die Lufthansa, der richtige Adressat für eine solche Klage wäre.
3: In der Demokratischen Republik Kongo haben Impfungen gegen das grassierende Ebola-Virus begonnen. 50.000 Dosen sollen an medizinisches Personal verimpft werden, 20.000 für eine klinische Studie verwendet werden. Dennoch ist unklar, ob der Impfstoff helfen kann. Karin Bentsch, WDR Nairobi.
5: Menschen versammeln sich im Freien, einige applaudieren, eine Musikkapelle spielt. Hier im Nordosten der Demokratischen Republik Kongo impft der Gesundheitsminister höchstpersönlich. Samuel Roger Kamba ist Arzt. Die kongolesische Regierung möchte offenbar zeigen, dass sie alles Mögliche tut, um den heftigen Ebola-Ausbruch in den Griff zu bekommen. Denn die Zahl der Infizierten und Toten steigt dramatisch weiter. Der Impfstoff wurde allerdings nicht für den Erreger Bundibugyo entwickelt, der sich derzeit im Kongo ausbreitet, sondern für eine andere Ebola-Variante. Ob der Impfstoff trotzdem wirkt, ist noch nicht erwiesen.
3: Bewaffnete Kunstdiebe haben das Wiener Museum für angewandte Kunst überfallen. Die Männer schlugen eine Vitrine ein und stohlen Juwelen im Wert von mehreren Millionen Euro. Aus Wien, Silke Hane.
6: Es handelt sich um ein Schmuckstück der Königin Nasli von Ägypten. Es wurde 1939 vom Pariser Luxusjuwelier Van Cleef & Arpels im Art-Deco-Stil gefertigt. Das Collier ist mit mehr als 600 runden Diamanten und Diamanten im Baguette-Schliff besetzt, die in einem strahlenförmigen Motiv angeordnet sind. Königin Nasli gab das Collier und eine dazu passende Tiara für die Hochzeit ihrer Tochter mit dem iranischen Kronprinzen und späteren Schah Mohammad Reza Pahlavi in Auftrag.
3: Weitere Meldungen im Überblick. Im Katastrophengebiet im Himalaya ist eine Familie aus Deutschland in Sicherheit gebracht worden. Die nepalesische Armee brachte das Ehepaar und die 10 und 7 Jahre alten Kinder mit einem Hubschrauber aus der Katastrophenregion. Sie hatten dort eine Trekkingtour unternommen, waren aber bei Verwandten gestrandet. In Münster haben die Fraktionsspitzen der Regierungskoalition ihre Klausur beendet. Für die Union betonten die Fraktionschefs Frei und Hoffmann zum Abschluss, dass die geplanten Reformen bis Ende des Jahres unter Dach und Fach sein sollen. SPD-Fraktionschef Miersch sagte, das Treffen in Münster habe eine gute Grundlage für die nächsten Monate geschaffen. Die französische Regierung will den Verkauf von Billigmode einschränken, damit weniger Müll entsteht. Heute veröffentlichte sie, wie viel Strafe Unternehmen wie Shein und Temu künftig pro Kleidungsstück zahlen müssen. Eine Jacke wird so ab 1. September um 12 Euro teurer, ein T-Shirt um 2 Euro.
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3: Diese Woche läuft in Köln die Gamescom, die weltweit größte Messe für Computer- und Videospiele. Der Kölner Dom lädt am Abend Gamer und Gamerinnen ein, die ein bisschen Ruhe finden möchten. Nicola Reik, WDR Kultur.
7: Nach einem aufregenden Messetag im Kölner Dom entspannen, das geht heute zwischen 20 und 22 Uhr, also dann, wenn die Kathedrale normalerweise schon geschlossen ist. Extra für die Gamer und Gamerinnen hat der Dom ein ruhiges Programm geplant. Orgelmusik, Stille und kurze Impulse zur Domgeschichte wechseln sich ab. Um angemessene Kleidung muss sich niemand Gedanken machen. Auch als Elfen, Hexen oder Werwölfe verkleidete Cosplayer sind herzlich willkommen. Schließlich steht der Dom in Köln, der Hauptstadt des rheinischen Karnevals. Normal kostet der Dombesuch pro Person 12 Euro. Heute Abend ist der Eintritt frei.
3: Und das Wetter in Nordrhein-Westfalen. Es ziehen Schauer oder Gewitter durch. Örtlich können die auch unwetterartig mit Starkregen, Sturmböen und Hagel ausfallen. Dazwischen gibt es aber auch Auflockerungen. In Heinsberg sind es maximal 22 Grad, in Pulheim 23 und in Halle 24 Grad. Morgen ziehen bei Sonne und Wolken nur noch einzelne Schauer durch. Die Luft ist weniger schwül, bei Höchstwerten zwischen 17 und 24 Grad. Der Sonntag wird teils sonnig, teils wolkig und vereinzelt gibt es Schauer. Oft aber ist es trocken, bei 17 bis 24 Grad. Das war WDR aktuell. WDR 5, die Verkehrslage. A1 Köln Richtung Dortmund zwischen Remscheid-Lennep und Kreuz Wuppertal-Nord. Etwa eine halbe Stunde plus 10 Kilometer Stau. A1 Dortmund Richtung Köln zwischen Burscheid und Köln-Niel. Eine Dreiviertelstunde zusätzlich. 9 Kilometer Stau sind es hier. A4 Köln Richtung Aachen zwischen Elsdorf und Merzenich. Auch hier eine Dreiviertelstunde zusätzlich. 7 Kilometer Stau. Nach den Löscharbeiten sind nun wieder alle Fahrstreifen frei. A40 Dortmund Richtung Duisburg zwischen Bochum-Wattenscheid West und Mülheim-Winkhausen eine halbe Stunde obendrauf, etwa 15 Kilometer stockender Verkehr. Und A61 Koblenz Richtung Mönchengladbach zwischen Kreuz Meckenheim und Zwisttal eine Dreiviertelstunde zusätzlich, 10 Kilometer Stau nach einem Unfall.
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8: Ich bin Johannes Dörbelt. Hallo, willkommen bei uns. Die einen versuchen vielleicht möglichst nicht aufzufallen, die anderen wollen eher ihre Individualität zur Schau stellen. In jedem Fall müssen wir uns alle zwangsweise jeden Tag, ob wir wollen oder nicht, mit Mode beschäftigen. Schon bei der Frage, was ziehe ich denn heute an? Mode kann ja so einiges aussagen, ne? Über denjenigen, der sie trägt, aber auch über unsere Gesellschaft als Ganzes, darüber, wie Männer- und Frauenrollen definiert sind, über den sozialen Status von Menschen oder in Zeiten von Fast Fashion auch darüber, welchen Wert wir eigentlich Kleidungsstücken beimessen. Wir sprechen heute in Quarks ausführlich darüber, aus verschiedenen Perspektiven, über Mode und was die über uns als Individuen und über unsere Gesellschaft verraten kann. Sie können sich daran gern beteiligen. Ich sage Ihnen gleich wie. Zuerst stelle ich Ihnen aber unseren heutigen Gast vor. Bei mir im Studio ist Diana Weiß, Kulturwissenschaftlerin und Modeexpertin, Professorin für Modejournalismus an der Business School in Berlin. Fachgebiete da unter anderem Modetheorie, Ästhetik und Körpersoziologie. Hallo Frau Weiß.
9: Hallo.
8: Wenn Sie so morgens als Modefachfrau vor Ihrem Kleiderschrank stehen, denken Sie da anders über die Wahl Ihrer Kleidungsstücke nach als andere Menschen oder gucken Sie auch letztlich nur, wie ist das Wetter und was gefällt mir gerade?
9: Ja, also ich höre da eher so in mich rein. Ich möchte mich nicht vom Wetter abhängen. Machen. Aber ich glaube, mir fällt es auch nicht unbedingt leichter als anderen Menschen, dann immer so das Passende zu finden. Beziehungsweise, glaube ich, mit dem Alter entwickelt man dann so ein paar Routinen und hat dann irgendwie so Sachen, mit denen man sich auf der sicheren Seite fühlt.
8: Sagt Professorin Diana Weiß. Und ich würde mich auch sehr freuen, wenn Sie, also die WDR5-Hörerinnen und Hörer, heute bei uns mal wieder mitreden zum Thema Mode.
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8: Wie wichtig ist Ihnen das? Welche Rolle spielt Mode bei Ihnen? Sind Sie eher vielleicht der pragmatische Typ nach dem Motto Kleidung muss praktisch sein? Oder ist es Ihnen dann doch eher wichtig, wie Sie aussehen? Folgen Sie aktuellen Trends bei Formen und Farben, bestimmten Looks? Oder machen Sie eher Ihr eigenes Ding und lassen sich von dem, was gerade in ist, weniger beeinflussen? Wie blicken Sie vielleicht auch auf die manchmal sehr schnelllebigen Trends? Schauen Sie da auch kritisch drauf? Melden Sie sich gern, diskutieren Sie mit unter der 0800 567 8 und 3 mal die 5. Das ist die kostenlose WDR 5 Hotline heute zum Thema Mode. 0800 567 8 3 mal die 5, das ist die Nummer. Sie können uns aber auch gerne eine Mail schreiben, wie immer. Das geht an quarks@wdr.de, die Mailadresse quarks@wdr.de.

0: Hier ist Quarks, Wissenschaft und mehr in WDR 5. Bei mir ist die Wahl heute Morgen gefallen auf weiße Sneaker, hellblaue Jeans und ein dunkelblaues T-Shirt. Einigermaßen unkreativ, muss ich zugeben, aber ganz praktisch für die Arbeit. Wie machen Sie das mit der Mode? Machen Sie sich mehr Gedanken als ich über das, was Sie anziehen jeden Tag? Sind Sie vielleicht sogar ein Mode-Fan? Probieren und kaufen Sie gern neue Klamotten, weil ja, Sie es vielleicht auch mögen, einen neuen Stil, einen individuellen Stil zu entwickeln und den ab und zu auch mal zu ändern? Gehen Sie mit Trends oder machen Sie da eher so Ihr eigenes Ding? Melden Sie sich gern. Wir sprechen über Mode und ihre Rolle in unserer Gesellschaft. Heute bei Quarks Wissen im Gespräch. Mitreden, das geht unter 0800 5678 und dreimal die 5. Die kostenlose WDR 5 Hotline 0800 5678 dreimal die 5. Oder schreiben Sie uns eine Mail an quarks@wdr.de. Diana Weiß, haben Sie gerade schon gehört, unsere Expertin zum Thema, Professorin für Mode, Journalismus und Autorin auch einiger Fachbücher zum Thema. Frau Weiß, was ist vielleicht so ein Missverständnis oder eine Fehlannahme über Mode, die Ihnen vielleicht auch immer mal wieder begegnet, die aber gar nicht stimmt?
1: Ja, ich glaube, das größte Missverständnis über die Mode ist, dass es etwas Individuelles ist, womit man sich selbst ausdrückt. Ich frage das immer so im ersten Semester, die Studierenden, sage ich, was ist denn für euch Mode? Und dann kommt immer dieses, so Mode, da kann man sich selbst seine Individualität damit ausdrücken. Mhm. Und ich glaube, das stimmt eigentlich nicht, weil Mode ist ein System. Ja? Mode ist ein System, was über Jahrhunderte gewachsen ist, der sozialen Bedeutungszuweisung. Also es wird einem von außen Bedeutung zugewiesen. Man kann natürlich gegensteuern, ne, und sich selber Bedeutung zuweisen. Aber eigentlich funktioniert das ja auch über Nachahmung und eben gar nicht so sehr funktioniert es darüber, dass man total individuell ist und Sachen macht, die sonst niemand macht, weil sonst würde es ja auch gar keiner verstehen können, was man damit denn sagen möchte.
0: Das heißt, ich kann natürlich schon in so einem begrenzten Rahmen individuelle Entscheidungen treffen, mich eher für den einen Stil oder den anderen Stil innerhalb der Mode entscheiden, aber ich werde natürlich ständig beeinflusst von allen möglichen.
1: Ja, natürlich. Und ich finde es auch nicht schlimm, wenn man beeinflusst wird. Also es wird immer so Individualität sehr, sehr hoch gehalten. Also man muss irgendwie gerade heutzutage dauernd Individualität performen. Aber vielleicht sind wir gar nicht so darauf ausgelegt. Wir wollen ja auch immer so ein bisschen so sein wie andere Leute. Wir wollen ja auch sehr gerne, dass andere Leute uns mögen, dass die uns sympathisch finden, dass die uns schön finden und so weiter. Und das wird immer häufig so als Schwäche ausgelegt, als dürfte man sich gar nicht darum kümmern, was andere Leute von einem denken. Mhm. Und das finde ich eigentlich schade, dass das so dargestellt wird.
0: Manchmal wird die Mode ja auch sehr oberflächlich dargestellt. Ne? Von wegen, ja, ihr redet über Mode, ist ja wahnsinnig oberflächlich. Vielleicht erstmal verständlich, denn es geht ja ums Aussehen, aber man kann schon sagen, es steckt dann deutlich mehr unter dieser Oberfläche, ne?
1: Ja, Mode ist natürlich überhaupt gar nicht oberflächlich. Was steckt ja eben sehr, sehr viel dahinter. Und wir als Menschen, als soziale Wesen sind ja irgendwie darauf angewiesen, uns eine Meinung zu bilden über andere Leute. Auch das sagt man immer, ja, man darf Leute nicht anhand des Äußeren beurteilen.
0: Macht
1: das
0: aber jeder.
1: Das stimmt schon, genau. Aber wir sind ja jetzt hier zum Beispiel in einer Großstadt unterwegs wie Köln. Wir sehen ja hunderte von Leuten, können uns nicht mit jeder Person erstmal hinsetzen und einen Kaffee trinken und uns die Lebensgeschichte erzählen lassen. Wir sind irgendwie darauf angewiesen, dass wir die erstmal so auf den ersten Blick in irgendeine Schublade stecken können. Mhm. Und was sehen wir denn von den Menschen? Der Großteil der Oberfläche ist ja bedeckt von Kleidung. Deswegen das, was wir beurteilen, ist ja nicht irgendwie der natürliche Mensch im Rohzustand, sondern eben der gemachte, der gestylte, der modisch irgendwie hingerichtete Mensch. Und ich finde es auch demokratisch, dass man selber diese Möglichkeit hat, sein Aussehen zu gestalten.
0: Absolut. War ja auch nicht immer so der Fall in der Geschichte. Da gab es vielleicht noch mal größere Zwänge früher. Wir haben eine Mail bekommen an quarks@wdr.de von WDR5-Hörerin Inge Fleischer. Sie schreibt, als ich jung war, drehte sich mein Interesse sehr darum, was gerade modern war. Ich hatte einen sicheren Geschmack und zählte mich zur städtischen Avantgarde. Das, was jetzt modern ist, langweilt mich. Ich finde es nicht ideenreich genug. Ich finde auch, dass junge Menschen kaum einen eigenen Geschmack entwickeln können. Schade eigentlich. Ich vermute, wie in anderen Bereichen auch zu sehen, eine Art Gleichmacherei des Angebotes, schreibt Inge Fleischer.
1: Ja, da hätte ich gerne mal die Frau Fleischer früher gesehen, als sie avantgardistisch, zur Avantgarde zählte. Finde ich toll. Ich finde es immer toll, wenn Leute so eine Freude haben, ne, an Mode. Bei dieser Beurteilung, ne, dass es irgendwann mal eine Mode gab, die schön war, die spannend war, die interessant war. Und das ist
0: abwechslungsreich auch, sagt Frau Fleischer. Ne?
1: Dass es die jetzt heute nicht mehr gibt, da spielen immer so zwei Dinge eine Rolle. Also einerseits kann man sagen, ja, es ist irgendwie auch immer so eine persönliche Entwicklung. Man wird dann irgendwie älter. man ist dann halt auch nicht mehr so die Zielgruppe, an die es sich richtet. Und Sachen wiederholen sich halt und dann findet man es nicht mehr so interessant wie beim ersten Mal oder ist dann weniger bereit, das jetzt nochmal wieder mitzumachen und verliert dann so ein bisschen das Interesse. Das ist ja auch in der Konsumforschung so, dass man sagt, eigentlich die Leute, die über 40 sind oder über 50, die werden gar nicht mehr angesprochen von der Werbung, weil die ja sowieso nicht mehr mitgehen mit neuen Trends. Also es liegt einerseits so daran, dass man halt irgendwie außerhalb von diesem System jetzt sich befindet. Andererseits muss ich auch sagen, ganz falsch liegt die Dame natürlich auch nicht mit ihrer Einschätzung, weil ganz viele Leute haben so das Gefühl, dass wir uns irgendwie in so einem Epochenbruch gerade befinden, ne? Dass man sagt, wenn man zurückguckt, von den 50er bis in die 80er Jahre ist wahnsinnig viel passiert, nicht nur in der Mode, auch in der Kultur allgemein, wenn man sich die Musik anguckt, Filme und so, da war jedes Jahrzehnt irgendwie total anders und ganz neu. Und seit irgendwie so dem neuen Jahrtausend hat man das Gefühl, so ganz so viel passiert irgendwie nicht mehr. So,
0: es gibt vielleicht haben wir wirklich so alles einmal durchgespielt. Ne? Es gibt ja auch immer wieder Retrowellen und so, weil Sie es schon sagten, auch in der Mode kommt ja einfach vieles wieder von Schlaghosen. Im Moment sehen alle wieder aus wie in den 90ern mit viel Oversize-Klamotten. Also man kann man ja auch vielleicht nichts Neues mehr erfinden.
1: Das glaube ich nicht. Ich glaube, man könnte natürlich immer noch sich irgendwas ausdenken, was man noch nie hatte. Aber der Wunsch ist vielleicht nicht mehr so da. Ne? Der Kulturwissenschaftler Mark Fischer begründet es ja mit so einem Mangel an Zukunft. Der hat über elektronische Musik geschrieben und hatte so die gleiche Analyse. Es passiert eigentlich nichts Neues mehr und es liegt daran, dass die Leute sich keine positive Zukunft mehr vorstellen können und deswegen lieber zurückgucken und dann immer so Revival-Wellen eben kommen und das sind dann eben aufgewärmte Trends, die alle schon mal da waren.
0: Mode ist unser Thema heute bei Quarks Wissen im Gespräch. Sehen Sie das so ähnlich wie Frau Fleischer gerade in Ihrer Mail? War früher mehr Abwechslung, vielleicht mehr Auswahl in den Stilen, heute eher so eine Art Gleichmacherei im Angebot? Wenn Sie mitreden wollen, wie auch Sie es zum Beispiel halten mit der Mode, was Sie so anziehen jeden Tag, wonach Sie das entscheiden, ob Sie Trends folgen oder eher nicht, schreiben Sie auch gerne an quarks@wdr.de. So wie Frau Fleischer das vorhin gemacht hat. Oder ruft sie uns an 0800 5678 3x5. Das ist unsere Telefonnummer. 0800 5678 3x5.

0: Musik von Bukuhara war das, sind wir der 5 Borde, heißt der Song. Wir schauen heute bei Quarks auf Mode, auf die Bedeutung für jeden Einzelnen von uns, aber auch auf die gesellschaftliche Dimension dahinter. Erzählen Sie uns gern, wie Sie es so mit der Mode, mit der Kleidungswahl halten, was Ihnen dabei wichtig ist, ob Sie aktuellen Trends folgen oder eher nicht. Vielleicht schauen Sie auch insgesamt eher kritisch auf das ganze Thema, auf die Modeindustrie. 0800 5678 dreimal die 5 ist die Telefonnummer, unter der Sie uns erreichen, oder per Mail quarks@wdr.de. Diana Weiß, immer noch zu Gast bei uns, Professorin für Modejournalismus an der Business School Berlin. Frau Weiß, wir haben eine Mail bekommen von Veronika Klinke an quarks@wdr.de. Sie schreibt: Als junge Frau habe ich nur geschaut, was mir gefällt, bequem ist und mir steht. Ich habe schon einige Kleidungsstücke in Secondhand-Läden gegeben und sollte ich etwas benötigen, kaufe ich nur dort ein. Also da sieht man bei Frau Klinke, glaube ich, diesen Trend zu Secondhand-Mode, der ja mittlerweile nicht mehr so eine Nischensache ist, ne? Wie vielleicht noch vor 20 Jahren, da gab es auch schon viele Secondhand-Läden.
1: Genau, man spricht aber ja von Vintage heute.
0: Ah, ja, klingt vielleicht noch etwas schöner.
1: Genau,
0: ne?
1: Genau. Secondhand hat man früher gesagt, heute sagt man Vintage, ist das Gleiche. Und ich finde das sehr modern von der Dame, also von meinen Studierenden, die alle so um die 20 sind, kaufen auch sehr viele, also überwiegend Vintage oder Secondhand ein oder auf dem Flohmarkt. Mhm. Und ich finde das auch extrem sinnvoll, weil es gibt so viele Kleidungsstücke auf der Welt. Ich glaube, es hat mal jemand ausgerechnet, also könnten kommende Generationen mehrere sich einkleiden, ohne dass wir noch jemals ein neues Kleidungsstück produzieren müssten. Also wir könnten jetzt aufhören, neue Kleidungsstücke herzustellen und wir hätten für viele Generationen genug Kleidung auf diesem Planeten. Deswegen finde ich das gut. Man muss das gar nicht unterstützen, diese Produktionsweise. Es gibt genügend Kleidungsstücke. Und was viele Leute an Vintage auch schätzen, ist eben dieses Besondere. Ne? Man hat dann wirklich das Gefühl, das sind Einzelstücke. Man stöbert da so rum und dann findet man eben so ein ganz besonderes Teil. Und dann gibt es eben nicht 30 Varianten davon in verschiedenen Größen. Ja. Und man hat dann vielleicht ein größeres Glücksgefühl und man verbindet eben was Besonderes damit. Und noch toller finde ich es, wenn man nicht auf so Online-Plattformen die Sachen kauft, sondern persönlich auf den Flohmarkt geht und dann kommt man noch ins Gespräch mit Leuten, erfährt vielleicht noch was darüber, wem das vorher mal gehört hat, wo das herkommt. Und es ist eine sehr schöne Art, Kleidung einzukaufen.
0: Was, glaube ich, inzwischen schon klar geworden ist in unserem Gespräch, Mode ist mehr als jetzt einfach nur die Kleidung selbst, die gerade irgendwie im Trend ist. Welche Funktion hat denn Mode so für den einzelnen Menschen?
1: Naja, Mode ist halt, es gestaltet halt unser Äußeres, ne? Es setzt letztendlich fest, welche Position wir in der Welt haben. Einerseits zwangsläufig, ne? Wir sind alle irgendwie schicksalhaft, ne? So geworfene. Andererseits haben wir aber durch die Mode eben auch die Möglichkeit, uns selbst irgendwie so herauszuputzen und eben uns selber so eine Wichtigkeit zuzuweisen und eben auch Aufmerksamkeit vielleicht zu lenken auf bestimmte Aspekte oder auf andere nicht. Grundsätzlich muss man sagen, ist die Mode halt groß geworden, auch so mit einer modernen städtischen Gesellschaft, weil eigentlich, wenn Leute in so familiären oder so Dorfzusammenhängen leben, wo jeder jeden kennt von Geburt an, bringt es nicht so viel. Da braucht man sich nicht groß neu zu erfinden. Da machen die sich nur lustig über einen, weil die wissen ja schon ganz genau, wer man ist. Die kennen einen, ja. Und eben erst so mit der Geburt so der ersten großen Städte, ne, es gibt ja diese Sprüche, Stadt, Luft macht frei, hat man dann so die Möglichkeit, sich eben vor fremden Leuten ganz neu zu inszenieren und eben etwas aus sich zu machen mit diesen Mitteln, die die Mode einem zur Verfügung stellt. Also man nimmt eigentlich dieses Körpermaterial, was man hat, was so schicksalhaft ist, und macht dann etwas Selbstgestaltetes daraus.
0: Und es geht ja nicht eben nicht nur um gutes Aussehen, sondern ich kann ja auch wahnsinnig viele Botschaften damit transportieren. Ne? Zum Beispiel, wenn ich jetzt viele Secondhand-Mode kaufe und man das vielleicht auch sieht, weil es oft so Einzelstücke sind, Vintage, dann zeige ich zum Beispiel, ich bin entweder besonders auf der Suche und kenne mich besonders gut aus mit dieser Mode oder ich achte auf die Ökologie dahinter. Und andererseits sagt es ja auch sehr viel über meinen Status aus, ne? Wenn ich jetzt teure Klamotten trage.
1: Also Status ist tatsächlich eine der wichtigsten Funktionen der Mode immer schon gewesen. Ne? Leute wollen zeigen, dass sie wichtig sind und dass sie viel Geld haben. Das war immer schon so. Also das war jetzt schon in der Hofmode so, im Mittelalter, in der Renaissance, dass es eben immer so die Oberschicht war. Also die Leute, die Macht hatten, die auch Geld zur Verfügung hatten, die Möglichkeit hatten, eben sich durch ihre Kleidung besonders hervorzutun. Das hat sich ja dann eben so im Verlaufe des des 20. Jahrhunderts durch die Industrialisierung sehr, sehr stark demokratisiert. Jetzt eben noch mal viel mehr durch die Fast Fashion, dass eben jeder Mensch jetzt die Möglichkeit hat, sich eben ganz unterschiedlich neue Kleidungsstücke und so weiter zu kaufen. Man sagt eigentlich immer was darüber aus, wie wichtig man sich selber findet, wie wichtig einem auch Zustimmung ist von anderen, ne? Ob man eher so herausstechen möchte oder mit der Masse schwimmt. Und man kann natürlich auch noch andere Aussagen über sich machen, Seriosität und so weiter vermitteln, Autorität im beruflichen Dingen.
0: Wir haben eine Anruferin unter der 0800 5678 dreimal die 5, nämlich Irene Neuhardt aus Köln. Hallo Frau Neuhardt. Oh, jetzt haben wir Sie gerade schlecht verstanden. Sagen Sie noch mal einen Satz, bitte.
2: Ich sagte schönen guten Tag.
0: Ah, jetzt hören wir Sie besser. Sehr gut. Schönen guten Tag. Was möchten Sie erzählen? Wie halten Sie es mit der Mode?
2: Ich bin jetzt mit meinen 71 Jahren nicht mehr ganz so modeaffin. Das war früher etwas anders, aber ich habe immer versucht, das zu kaufen, was mir gefällt. Und das ging da nie um Trends oder was gerade en vogue war, weil ich glaube, dass ganz wichtig ist, dass man seinen eigenen Stil entwickelt. Denn, und damit komme ich zu meinem eigentlichen Punkt, ich wollte ganz gerne Ihrem Gast etwas entgegensetzen. Und zwar glaube ich schon, dass man seine eigene Individualität, zumindest auf minimalistischer Basis, auch in seiner Kleidung zum Ausdruck bringen kann. Und wenn man anders aussieht als die Masse, sage ich jetzt mal, nicht abwertend gemeint, dann ist das doch schon ein kleiner Zug von Individualität. Ich meine, nicht in diesem übertriebenen Maße, ja, dass ich mit einem purpurfarbenen Hut und einem grünen Anzug rumlaufe, aber mein Stil ist ja dann mein. Und das ist doch ein, wenn auch minimalistischer Ausdruck meiner persönlichen Individualität, würde ich mal. Also so habe ich das für mich.
0: Fragen wir doch mal. Fragen wir doch mal unsere Expertin Diana Weiß.
1: Purpurfarbener Hut und grüner Anzug fände ich ja auch gut. Also der Philosoph Georg Simmel hat gesagt, ne, die Mode ist immer so Ausdruck von so widersprüchlichen Tendenzen, die jeder Mensch hat, nämlich einerseits das Bedürfnis, sich abzugrenzen. Also wie Sie sagen, man möchte individuell sein, was Besonderes, aber man möchte sich auch anlehnen, man möchte auch irgendwo dazugehören. Das heißt, selbst sehr, sehr individualistische Menschen, also ein Beispiel sind jetzt Punks oder so, die man in der Innenstadt sieht, wenn die dann mit ihrer Clique zusammen sind, dann passen die sich wieder an. Ne? Es kommt nur darauf an, wie groß ist sozusagen diese Bezugsgruppe. Ne? Bezieht man sich so auf den weiten Mainstream oder hat man eben eine kleine?

die anderen? Achten Sie eher auf die Gruppe oder auch auf Ihre eigene Individualität, so wie Frau Neuhardt uns das gerade erzählt hat? 0800 5678, 3x5 ist die Telefonnummer, oder mailen Sie uns an quarks@wdr.de.

0: Wir reden über unsere Kleidung heute in Quarks in WDR 5, die so viel mehr als nur die Kleidung selbst ist, weil wir mit dem, was wir anziehen, auch immer zeigen, wer wir sind oder wer wir sein wollen. Es geht um Schönheit, Status, vielleicht auch manchmal um Macht, die wir damit demonstrieren wollen. Diana Weiß, Modefachfrau, Professorin für Modejournalismus aus Berlin, Autorin zum Thema, ist unser Gast. Und wir haben noch eine Reihe an Hörerrückmeldungen bekommen, zum Beispiel per Telefon von Gerd Pfisterer, der schreibt, er verbindet Mode mit Verschwendung und Konsum, fragt sich, wie sieht's eigentlich mit Nachhaltigkeit in der Modeindustrie aus, und Volker Stolt geht in eine ganz ähnliche Richtung, schreibt per Mail an quarks@wdr.de, Mode ist wie Deko, schön und im nächsten Moment schon wieder Müll. Mhm. Haben die beiden dann einen Punkt?
1: Ja, das ist absolut eine Beobachtung, die sich die Modeindustrie auch gefallen lassen muss, ne? Weil die ist eine sehr verschwenderische Industrie, mhm, und die produziert unter ausbeuterischen Verhältnissen. Also das braucht man gar nicht beschönigen. Deswegen, wir haben gerade schon gesagt, kaufen Sie gebraucht, wo es geht. Nicht neu kaufen, wenn man es vermeiden kann, oder Fast Fashion. Gleichzeitig ist Mode eben nicht nur Deko im Sinne von, die ist eigentlich überflüssig, die kann eigentlich weg, eigentlich braucht man die nicht. Das, glaube ich, stimmt nicht. Weil zu behaupten, man braucht die Mode nur als Schutz, ne, also um sich vor der Witterung und so zu schützen, das ist eigentlich eine Schutzbehauptung, glaube ich. Also gerade Leute.
0: Weil diese vielen Funktionen, über die wir schon gesprochen haben, noch damit verbunden sind.
1: Genau, oder? Also ja. Es gibt ja eigentlich keine Kleidung, die irgendwie frei ist von irgendwelchen ästhetischen Aspekten und so. Also das spielt, glaube ich, immer eine Rolle. Und wenn man sich eben selbst so als rationaler Mensch sieht, und häufig wird es ja auch in unserer Gesellschaft mehr mit so männlichen Tugenden verbunden, ja, Männer interessieren sich nicht so für Mode. Die sind halt eher so

0: ne, geradeaus und rational. Und die Männer haben ja auch in der westlichen Gesellschaft so eine Uniform, auf die sie sich berufen können.
1: Der Anzug.
0: Das ist der Anzug, genau. Und die stellen es dann gerne so hin, als wäre das eben so eine weibliche, irgendwie flatterhafte Laune, sich der Mode zu unterwerfen.
1: Aber das ist ja auch schon länger nicht mehr so, oder? Das ist ja auch, also zumindest bei jüngeren Männern kenne ich viele, die auch sehr modebewusst sind.
0: Das auf jeden Fall. Also es hat sich auf jeden Fall geändert. Und es war ja auch, wenn man historisch zurückblickt, auch gar nicht immer so. Ne? Mhm. Also muss man ja nur gar nicht so weit zurückgucken in die Geschichte, wenn man mal an dieses Rokoko und so denkt, Ludwig der 14. Also Männer waren eigentlich von Anfang an jetzt in der europäischen Modegeschichte immer die Verrückteren. So der typische Modenarre war eigentlich immer eine männliche Figur, weil Männer gerne, wenn ich das jetzt mal so verallgemeinernd sagen darf, sich wichtig machen und sich als wichtig und auffällig und so inszenieren.
1: Also und der Frau wahrscheinlich früher auch so viel Individualität noch gar nicht zugestanden
0: genau
1: wurde.
0: Genau, die
1: ne?
0: Frauen gar nicht diese Öffentlichkeit hatten. Die hatten gar nicht den Raum, um sich da irgendwie groß zu inszenieren. Das hat sich dann eigentlich erst so im 19. Jahrhundert wirklich verändert, als die Frauen eben mehr rausgegangen sind, aber auch als Konsumentinnen eben rausgegangen sind. Und dann wurde das so verschoben eigentlich auf die Frau, was eben nicht ganz richtig ist. Ne? Eigentlich ist es dieses sich schmücken zu wollen eine ganz menschliche Eigenschaft. Das findet man wirklich zu allen Zeiten und in allen Kulturen.
1: Jan Jansen hat uns angerufen aus Bergisch Gladbach. Hallo, Herr Jansen.
2: Ja, guten Tag.
1: Was möchten Sie erzählen?
2: Ja, mein Thema ist Kleidung, die man auch länger tragen kann. Also ich mit meinen 45 Jahren kann sagen, ich habe Kleidung in meinem Kleiderschrank, die ich zu meinem 16. Lebensjahr mal gekauft habe und die heutzutage immer noch verwendbar ist. Und ich bin halt genau auch so aufgewachsen, dass Kleidung auch länger verwendbar ist und nicht nur einmal kurz für eine Saison und dann weg damit. Das ist halt so mein Credo. Meine Mutter hat selber in der Kirche einen Kleidertausch betrieben und hat halt genau deswegen auch dieses Motto vorgelebt. Ich habe sehr oft auch mal Sachen getragen, die schon ganz viele andere Menschen getragen haben. Und ich finde, das sollte man heutzutage gerade bei der Fast Fashion sich nochmal bedenken, dass man vielleicht da nochmal ein bisschen drüber nachdenkt.
1: Und die Klamotten, die Sie noch haben aus der Zeit, als Sie 16 waren, würden Sie sagen, die sind auch so zeitlos vom Stil, dass Sie die heute immer noch gerne tragen?
2: Sagen wir es so, also Ihre Expertin sagte ja, der Mensch kann individuell sein, auch innerhalb einer Punkergruppe ist man dann konform, aber ich finde, trotzdem kann ich individuell sein, wie zum Beispiel meine Klamotten, die ich trage, da sage ich mir einfach, das bin ich, das drückt mich aus, das drückt mein Sein aus und für mich ist diese Hose, die zum Beispiel leicht verwaschen zwar mittlerweile ist, das Beige ist nicht mehr so beige, wie es mal war, aber es ist immer noch meine Hose und ich trage sie immer noch gerne und es ist immer noch Qualität, wo ich merke, die Hose kann was und zerfällt nicht nach dreimal Waschen.
1: Frau Weiß, was fällt Ihnen?
0: Ich finde das super natürlich. Na, ich finde das toll. Das ist genau das, was ja Vivienne Westwood auch gesagt hat. Ne? Man muss die Kleidung gut auswählen und man muss sie vor allem lange verwenden. So, ne? Cost per wear nennt man das auch. Ne? Eigentlich wird dann gesagt, man soll sich eben nicht viele günstige Sachen kaufen, sondern vielleicht lieber mal in was Teureres investieren, was man länger tragen kann. Da spielt natürlich auch Qualität eine Rolle. Das muss man sagen, wenn man guckt, wenn man sich mal so Fotos anguckt von vor 100 Jahren, wo einfach ganz normale Leute auf der Straße fotografiert wurden von August Sander oder so, ist es eigentlich frappierend, also wie schön diese Kleidungsstücke sind, die anhaben. Ganz normale ArbeiterInnen haben irgendwie tolle Kleidungsstücke aus tollen Stoffen, die irgendwie qualitativ hochwertig hergestellt wurden. Und diese Kleidungsstücke wurden auch über Generationen weitergegeben. Die waren wertvoll, die wurden gepflegt, die wurden repariert und die konnte man auch lange tragen. Und wenn es ein hochwertiger Stoff ist, dann entwickelt der auch sowas wie Patina. Ne? Dann wird der nicht einfach abgewetzt und oll, sondern wird vielleicht immer schöner, ne? Wie so eine hochwertige Ledertasche oder Lederjacke oder so, wird eigentlich immer besser. Denim hat auch so eine Trageeigenschaft, dass man es eigentlich gerne mag, wenn die Jeans richtig eingetragen sind. Heutzutage gibt es natürlich eine ganze Industrie, die da mit Bimsstein und Chemikalien, die dann so distressen, schon bevor die in die Läden kommen. Deswegen gebe ich dem Herrn Jansen da ganz recht. Ne? Also solche hochwertigen Kleidungsstücke, die man auch noch weitergeben kann an die nächste Generation, da wäre wirklich viel gewonnen, wenn mehr Leute das so machen würden wie Sie.
1: Aber warum machen so viele nicht? Also viele setzen dann ja doch eher auf die günstigen Klamotten. Wahrscheinlich nicht nur, weil die billiger sind, sondern auch, weil ich dann einfach häufiger durchwechseln kann und mir was Neues kaufen kann. Oder das spielt ja auch immer so ein bisschen so eine Rolle. Oder dieser Kaufanreiz, dieser Wunsch, mal was Neues zu haben. Kennen Sie das nicht, Herr Jansen?
2: Für mich gibt's das nicht. Ich habe nie diesen Kaufanreiz. Also ich gehe immer grundsätzlich bewusst einkaufen. Weil so, wenn ich einkaufen gehe, dann gehe ich mit dem Hintergedanken, also wie der pragmatische Mann halt dann nochmal ist, der will nicht lange durch die Reihen laufen, sondern der geht mit der Idee, ich brauche jetzt eine Jeans. Und wie Ihre Kollegin gerade sagte, bei mir ist es genau so, ich sage, ich möchte die einfache Jeans. Und den Used-Look, den kriege ich selber hin über 10 Jahre. Also dann habe ich selber einfach den Used-Look hinbekommen. Und dann fühlt sich so eine Jeans auch einfach viel schöner an. Und für mich auch vom Tragekomfort viel schöner als die heutige Zeit, dass man diesen reinen Denim-Stoff ja in dem Sinne nicht mehr bekommt, dass man nicht mehr den Jeans-Stoff bekommt, dass man alles nur noch im Internet bestellt. Ich bin auch einer, also das gebe ich auch zu, alles, was ich einkaufe zum Anziehen, werde ich mir in meinem Leben nie im Internet holen. Ich suche mir lieber das Geschäft und das habe ich letztens in einem guten Jeansladen, wie es in Köln früher gab, den gibt's halt nicht mehr, aber dann habe ich halt einen in Rösrath gefunden, da bin ich mit dem Bus hingefahren und es war ein ganz kleiner Laden. Ich wurde top beraten von der Frau und ich habe 2 wunderschöne Jeans, wo ich jetzt weiß, geil, ich brauche mir die nächsten 10, 15 Jahre wahrscheinlich keine Jeans mehr kaufen und in ein paar Jahren hat die auch den Used-Look.
1: Herr Jansen, ich wünsche Ihnen auf jeden Fall weiterhin viel Spaß und hoffe, dass die Klamotten von Ihrem 16. Lebensjahr auch vielleicht noch ein paar Jahre länger halten.
2: Ja. Ich habe sogar noch ein Taufkleid in unserer Familie.
1: Sehr gut.
2: Über 150 Jahre alt, da wurden schon meine Großeltern angetauft.
1: Nicht schlecht, dann passen Sie gut drauf auf. Vielen Dank für den Anruf, schöne Grüße nach Bergisch-Gladbach.
2: Jo.
1: Tschüss. Hannelore Pelletier hat sich noch bei uns gemeldet, auch per Telefon bei der WDR 5 Hotline. Das geht in eine ganz ähnliche Richtung, wie gerade bei Herrn Jansen. Sie hat uns erzählt, sie hat sich in den 60er Jahren eine teure Nähmaschine gekauft und sich selbst Nähen beigebracht und hat dann alles an Kleidung selber genäht, auch für ihren Mann. Das kenne ich selber auch von meiner Mutter, die hat auch in ihrem im Studium einfach auch als aus Geldmangel auch alle ihre Klamotten selber genäht. Das ist ja teilweise wieder so ein Trend, der ein bisschen zurückkommt, oder? Mhm. Also Leute, die zumindest lernen wollen, selber zu nähen, die dann so Nähkurse machen, stricken, häkeln, so in die Richtung, das gibt's ja auch.
0: Ja, das
1: ist oder super. Ist das auch nur eine ganz kleine Gruppe jetzt von Menschen, über die wir
0: sprechen? Naja, also so Handarbeit und so kommt ja so ein bisschen zurück in Trend, dass jetzt mehr wieder gestrickt und gehäkelt wird und so. Die Nähmaschine aus den 60ern habe ich auch noch bei mir zu Hause. Das waren auch noch qualitativ hochwertige Maschinen, kann man gar nicht vergleichen mit den neuen Nähmaschinen, die man sich heute kaufen kann. Also heben Sie die gut auf. Und es ist natürlich toll, wenn man solche Fertigkeiten hat, ne? Wie das, wie der Herr vorher. Also einerseits dieses Qualitätsbewusstsein, dass man überhaupt weiß, was ist hochwertige Kleidung, worauf soll man achten. Und dann auch dieses Wissen um die Herstellungsprozesse. Das ist sehr schade, wenn das immer mehr verloren geht, ne? Weil natürlich, es wurde gerade angesprochen, Online-Shopping, ne? Mode wird halt eher nur noch visuell eingekauft. Also nach dem, wie sieht es halt auf den ersten Blick auf ein Foto. Man bestellt sich das vielleicht ohne das jemals anzufassen, wie dieser Stoff sich anfühlt. Und da geht halt ganz, ganz viel verloren. Und die meisten Leute sind ja nicht in der Lage, sich selber ihre Kleidung zu nähen und sind dann auf das angewiesen, was man sich halt so kaufen kann, entsprechend ihres Budgets. Deswegen, wenn man natürlich da Wert drauf legt, individualistisch zu sein und gegen den Strom zu schwimmen, ist es absolut wunderbar, wenn man sich selber seine Kleidungsstücke nähen kann und natürlich auch selber sich Kleidungsstücke reparieren kann. Das ist ja auch wichtig.
1: Das ist vielleicht sogar noch wichtiger, ne? Damit man nicht immer dann neue Sachen kaufen muss. Die große Frage beim Thema Mode, die sich, glaube ich, viele Menschen immer wieder stellen, ich auch, ist, wer macht die Mode eigentlich? Also wer macht den Trend? Wer bestimmt zum Beispiel jetzt, was im nächsten, weiß ich nicht, Sommer oder Herbst dann wirklich im Trend ist? Welche Farben, welche Formen? Sind das immer noch so, weiß ich nicht, die mächtigen Marken, die sich irgendwie dann einmal im Jahr hinsetzen, die bekannten großen Modemarken, die dann überlegen, was machen wir denn jetzt? Oder ist das so eine große Gemengelage an verschiedenen Faktoren?
0: Ja, also es gibt es tatsächlich, ne? Es gibt solche großen Trendkonferenzen oder konspirative Treffen, wo die sich zusammensetzen und dann bestimmen sozusagen, was sind jetzt so die Farben und was sind jetzt die Themen, die kommen. Das geht dann immer schon mehrere Saisons im Voraus. Das spielt natürlich nicht nur eine Rolle jetzt die Kleidungsstücke, sondern auch, ne, Modemagazine, Produktion, dass alles irgendwie so zusammenpasst. Aber die wissen trotzdem nicht, Also diese Trendexpertinnen wissen trotzdem nicht genau, ob es dann auch funktionieren wird, weil die Modeindustrie eigentlich nur Angebote bereitstellen kann. Und ob das dann angenommen wird, ist nochmal eine ganz andere Frage, weil die Konsumenten, Konsumentinnen haben immer noch ihren eigenen Kopf und manchmal werden Trends so lanciert und auf einmal sieht man eine Farbe oder so überall und das verkauft sich dann aber gar nicht und dann ist das alles paar Monate später im Sale. Und andererseits gibt es auch immer Kleidungsstücke oder Trends, die werden dann immer schon totgesagt und die Leute tragen die aber trotzdem
1: haben
0: weiter.
1: Haben Sie ein Beispiel dafür?
0: Weil die den, ja, also Leggings zum Beispiel. Aha. Es wurde ja schon so lange schlecht geredet und es ist irgendwie schlechter Stil und Leute tragen aber weiterhin gerne Leggings, weil sie die einfach bequem finden. So, und die werden einfach weiter gekauft und deswegen hat die Mode so eine begrenzte Macht darin. Die versucht immer so ihre Trends zu lancieren und manchmal klappt das auch und natürlich hat die schon eine große Bildmacht, auch nochmal durch das Internet und so, um Leute zu beeinflussen. Aber letztendlich bestimmen die Leute auf der Straße das, was die Mode ist.
1: Sie sind ja Professorin für Modejournalismus auch. Wie ist es denn mit den bekannten und großen Modemagazinen wie der Vogue oder so zum Beispiel? Haben die auch einen Einfluss darauf, was die aufs Cover setzen oder was sie überhaupt thematisieren, so an Trends?
0: Einen sehr viel geringeren als jetzt noch vor 30 Jahren. Also daran ist ganz eindeutig das Internet schuld und Social Media. Mhm. Also diese Macht, die die Modemagazine irgendwann mal hatten, dass sie gesagt haben, wir wählen aus, was sozusagen ins Blatt kommt. Und das ist dann das, was die Leute sehen. Die haben ja auch vorher, war Fashion Week eine exklusive Veranstaltung, da konnten nur ganz wenige Leute hingehen. Und die Magazine haben am Ende die Bilder veröffentlicht, die sie halt ausgesucht hatten. Mittlerweile werden die halt live gestreamt. Jeder kann sich das selber angucken. Jeder kann sich sein eigenes Bild machen. Und als es dann zuerst auch anfing, es gab ja zuerst die Blogger, bevor es die Influencer gab, hat es auch einen großen Unterschied gemacht, weil man dann wirklich andere Stile und andere Looks auf einmal gesehen hat auf den sozialen Medien als auf den Seiten der Hochglanzmagazine. Also es hatte auch was Positives. Ja. Und mittlerweile ist daraus aber auch natürlich ein professionalisierter Berufszweig geworden und die Influencer haben eben großen Teil von dieser Macht, die die Modemagazine mal hatten, jetzt abgesaugt.
1: Ja, aber es klingt ja wirklich auch wie ein positiver Aspekt, dass man einmal dass es nicht mehr die Modemagazine oder auch die großen Marken alleine sind, die die Trends bestimmen und gleichzeitig haben wir auch sehr günstige Mode, die man natürlich kritisieren kann aus ökologischen Gründen zum Beispiel, aber irgendwie ist das doch auch eine Form von Demokratisierung, oder? Der Mode, wenn Leute sich einfach eher mal leisten können, vielleicht als früher modisch und im Trend angezogen zu sein, wenn sie das denn möchten.
0: Ja, das ist eben genau dieser Widerspruch daran. Ne? Man kann immer schimpfen auf die Fast Fashion und auf die Probleme hinweisen. Andererseits ist es aber für viele Leute, haben halt dadurch erst die Möglichkeit, so an der Mode teilzunehmen, die vorher nicht diese Möglichkeit hatten. Andererseits gibt es jetzt aber schon so viel Kleidungsstücke auf dem Markt, dass man eben auch andere günstige Möglichkeiten hat, sich Kleidung zu kaufen.
1: Wenn wir nochmal versuchen, ein Fazit zum Ende unseres Gesprächs hier in WDR 5 Quarks zu ziehen. Es gibt so ein paar berühmte Modezitate, die ja ganz bekannt sind. Mode ist vergänglich, Stil niemals. Das kennt man wahrscheinlich von Modedesignerin Coco Chanel. Schön finde ich aber auch vom amerikanischen Modedesigner Ralph Lauren. Der hat gesagt, ich erschaffe keine Mode, ich erschaffe eine Art zu leben.
0: Ja, das hätte er wohl gerne. Also klar, das ist halt eine Lifestyle-Brand, Ralph Lauren. Also sie verkaufen diese Idee, ne, dass man dann eben, wenn man da dieses eingestickte Logo auf seinem Polohemd hat, nimmt man gleich an so einem irgendwie High-Class irgendwie Lebensstil teil. Das wollen die natürlich gerne, dass
1: so das Lebensgefühl, Leute, das damit verkauft wird natürlich.
0: Genau,
1: auch,
0: dass
1: ne?
0: Leute deswegen halt auch mehr Geld für dieses Polohemd dann ausgeben, als für eins, wo dann nicht dieser Reiter eingestickt ist.
1: Ja, aber worauf ich hinaus wollte, war eigentlich, Mode ist dann doch mehr als nur die Kleidung, sondern es steckt ganz schön viel drin.
0: Ja, es ist immer eine Fantasie auch, die man über sich selber hat, wie Sie gesagt haben. Gar nicht so sehr vielleicht immer, wer man wirklich ist, sondern wer man gerne sein möchte.
1: Diana Weiß sind Sie, so viel weiß ich, Professorin für Modejournalismus, Business School in Berlin. Ganz herzlichen Dank für Ihre Zeit und fürs Gespräch hier
0: sehr
1: in WDR
0: gerne.
1: 5. Und danke an die WDR 5 Hörerinnen und Hörer, die sich beteiligt haben heute bei uns.

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2: 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Schneller Herzschlag, flache Atmung, schwitzige Hände. Unser Körper kann auf Stress ja ziemlich deutlich reagieren. Und dabei spielt unter anderem unser autonomes Nervensystem eine wichtige Rolle. Das steuert viele dieser körperlichen Reaktionen automatisch und sorgt normalerweise auch dafür, dass unser Körper nach einer stressigen Situation dann auch wieder runterkommt, runterfährt. Im Alltag klappt das aber nicht immer unbedingt so gut. Zwischen Stress, zum Beispiel im Job oder in der Familie, fehlen dann manchmal Phasen, in denen ja, wir wirklich zur Ruhe kommen können. In den sozialen Medien gibt es deshalb inzwischen unzählige Tipps dazu, wie wir unser Nervensystem in solchen Situationen regulieren können. Zum Beispiel auch durch spezielle Atemtechniken. Die Psychobiologin Magdalena Wegenborg von der TU Dresden erklärt sich diese große Aufmerksamkeit für das Thema so.
3: Ich glaube schon, dass viele Leute sich als chronisch gestresst wahrnehmen, das Gefühl haben, dass ihr Nervensystem irgendwie immer an ist und sie irgendwie unter so einem Dauerstrom stehen. Und dann sucht man natürlich nach Möglichkeiten, das irgendwie herunterzuregulieren.
2: Ja, aber ist das wirklich möglich? Können wir diese eigentlich automatisch ablaufenden Prozesse gezielt beeinflussen? Die Forschung zeigt, ja, das geht zumindest bis zu einem gewissen Grad. Einige Methoden, die eben auch in Social Media immer wieder empfohlen werden, die sind wissenschaftlich gut untersucht und wirksam.
3: Tatsächlich sind die Sachen, die angeboten werden oder die man so liest, auch wissenschaftlich gesehen oft sehr, sehr hilfreich. Also es gibt wirklich auch viele Meta-Analysen dazu, also wo wirklich mal alle Studien zusammengefasst wurden. Und da kann relativ gut gezeigt werden, dass zum Beispiel Atemübungen sehr gut sind. Wir nennen das Slow-Paced Breathing. Das heißt, man atmet kürzer ein und länger aus. Da gibt es dann auch verschiedene Varianten. Aber das ist sozusagen was, was super gut funktioniert. Und was besonders toll auch daran ist, es hilft im Moment. Aber es hilft auch dauerhaft. Also es gibt auch Studien, die quasi zeigen, wenn ich diese Atemübungen häufiger mache, dann bin ich generell auch flexibler und entspannter.
2: So, und wie das Ganze genau funktioniert, was bei Stress in unserem Nervensystem eigentlich passiert und wo auch die Grenzen dieser Selbstregulation liegen, darüber sprechen wir dann nächste Woche Montag in WDR 5 Quarks mit Magdalena Wegenborg und gern dann auch wieder mit Ihnen.
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2: Können sich ja schon mal ein paar Gedanken dazu machen, wenn Sie mögen. Uns interessiert, wie reagieren Sie auf stressige Situationen? Kommen Sie danach eher schnell wieder runter oder begleitet Sie diese Anspannung auch noch lange? Haben Sie schon mal so Atemübungen oder andere Methoden ausprobiert, um sich selbst zu regulieren, um wieder besser zu entspannen? Rufen Sie uns gerne heute schon dazu an. Hinterlassen Sie dazu eine Nachricht auf unserem Quarks Anrufbeantworter. Den erreichen Sie unter der 0800 5678 554. Da können Sie uns also gerne eine Nachricht hinterlassen, wie Sie versuchen, mit Stress umzugehen, ob Sie vielleicht auch schon mal solche Atemübungen ausprobiert haben. Oder schreiben Sie uns eine Mail. Das geht wie immer auch an quarks@wdr.de.

es gibt zu wenig Menschen, die auch am Wochenende noch bis spät abends in der Restaurantküche stehen wollen. Personalmangel in der Gastronomie ist ja schon länger ein Thema. Vielleicht könnte es da ja helfen, wenn ein moderner Kochroboter die Arbeit übernimmt. Also jetzt keine Küchenmaschine, sondern ein richtiger Roboter, der schon vieles selbst machen kann. Was diese Roboter wirklich taugen, wo der Einsatz sinnvoll ist und wo nicht. Natürlich auch, wie die Robo-Pasta mit Tomatensauce dann zum Beispiel schmeckt. Das schauen wir uns gleich genauer an in der zweiten Stunde Quarks für heute. Gleich in WDR 5 nach den Nachrichten.

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1: Die Nachrichten mit Christoph Hoffmann. Guten Tag. In Münster haben die Fraktionsspitzen der Regierungskoalition ihre Klausur beendet. SPD-Fraktionschef Miersch sagte, das Treffen in Münster habe eine gute Grundlage für die nächsten Monate geschaffen. Aus Münster berichtet Sabine Henkel.
2: Diesmal soll es tatsächlich ein Herbst der Reformen werden. Was im letzten Jahr schon von Bundeskanzler Merz in Aussicht gestellt wurde, soll jetzt Realität werden. Die Fraktionsvorstände von Union und SPD haben einen Fahrplan erstellt. Reformen zur Rente, zur Gesundheit und Pflege, aber auch im Bereich der Steuern und am Arbeitsmarkt sollen in den nächsten Wochen angestoßen und bis zum Jahresende gesetzt werden. Einige Vorhaben müssen zunächst noch von den zuständigen Ministern und Ministerinnen im Gesetzentwürfe geschrieben werden, auch das zur Rente. Die Fraktionsvorsitzenden Miersch und Frei haben mehrfach betont, dass sie von einem Kompromiss auch bei der Rente mit 63 überzeugt sind.
1: Im Himalaya haben die Rettungsteams nach der Sturzflut ihre Arbeiten am Mittag unterbrochen. Die Behörden in Nepal und Tibet hatten das angeordnet, weil zwei aufgestaute Seen im Grenzgebiet überliefen. Die damit verbundenen Flüsse stiegen dann zwar etwas an, aber nicht so stark wie befürchtet. Lena Bodewein berichtet.
3: Nach wie vor sind viele Bereiche der betroffenen Himalaya-Region nicht über den Landweg zu erreichen. Sie können nur durch die Luft versorgt werden. Helikopter der nepalesischen Armee werfen Hilfsgüter wie Decken, Planen und Medikamente ab. Gleichzeitig werden Verletzte in Krankenhäuser der Hauptstadt Kathmandu gebracht. Die nepalesische Armee hat nach eigenen Angaben mehr als 3000 Menschen gerettet. Viele Überlebende hatten sich auf Häuserdächer oder in Wälder gerettet, waren um ihr Leben die Berghänge hochgeklettert. Gleichzeitig erzählen viele, dass fast ganze Dörfer mitgerissen worden seien und nur die wenigsten der Wucht der Flutwelle entkommen konnten.
1: Bundespräsident Steinmeier hat den verstorbenen norwegischen König Harald gewürdigt. Er schrieb an den neuen König Håkon, Haralds Sohn, Deutschland verliere einen großen Freund, Europa einen großen Versöhner. Dietrich Karl Meurer, WDR Berlin.
4: Der König habe sein Leben in den Dienst seines Landes gestellt und sich mit großer Kraft für Norwegen eingesetzt. Die enge Verbundenheit der Menschen mit ihrem König zeige sich auch in diesen Tagen. Der Bundespräsident erinnerte an die engen Beziehungen zwischen Deutschland und Norwegen. Harald V. habe die Freundschaft beider Länder geprägt. Auch die Beziehungen nach dem Zweiten Weltkrieg habe er weiter gefestigt. König Harald V. starb im Alter von 89 Jahren. Er regierte Norwegen seit 1991 und galt zuletzt als ältester regierender Monarch Europas.
1: Weitere Meldungen im Überblick. Im Prozess gegen einen Ex-Jugendtrainer aus dem Kreis Olpe wegen Kinderpornografie ist das Urteil gefallen. Der Mann soll laut Landgericht Siegen 5 Jahre und 9 Monate ins Gefängnis. Der Ex-Trainer habe kinderpornografisches Material besessen, hergestellt und in Umlauf gebracht. Die Staatsanwaltschaft hatte 3 Monate Haft mehr für den 54-Jährigen gefordert. Angehörige des Germanwings-Absturzes haben offenbar wenig Aussicht auf weiteren Schadenersatz. Das Landgericht Braunschweig geht davon aus, dass die Klage gegen die Bundesrepublik kaum Erfolgsaussichten hat. Angehörige fordern 110.000 Euro pro Person, weil das Luftfahrtbundesamt den Germanwings-Copiloten nicht ausreichend auf Flugtauglichkeit überprüft habe. Deutschland könnte nach Einschätzung der Organisation Agora Energiewende in diesem Jahr zum ersten Mal seine Klimaziele verfehlen. Demnach wurde in der ersten Hälfte des Jahres zwar weniger Treibhausgas ausgestoßen als im ersten Halbjahr 2025, das reicht aber nicht. Für die sinkenden Emissionen haben auch nicht Klimaschutzmaßnahmen, sondern die schwache Konjunktur und hohe Energiepreise gesorgt.
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1: Das Niedrigwasser im Rhein und die Dürre stehen im Mittelpunkt des ersten Rheincamps in Monheim. Rund 200 Teilnehmende wollen bei Workshops im Landschaftspark Rheinbogen nach Wegen suchen, den Rhein gegen die Folgen des Klimawandels zu stärken. Timo Lutmann vom Wasserbündnis Rheinisches Revier.
5: Der Rhein ist nur ein Spiegel, letztendlich wie wir mit unserer Landschaft, dem Klima und dem Wasser umgehen. Der zeigt uns einfach an, wo wir stehen. Und wir müssen einfach besser mit unserem Klima, mit unserem Wasserhaushalten und auch den Böden umgehen.
1: Morgen wollen die Teilnehmenden des Rheincamps darum für mehr Klima- und Wassergerechtigkeit demonstrieren. Das Wetter in Nordrhein-Westfalen: bis zum Abend ziehen teils kräftige Schauer und Gewitter durch. Dabei sind Starkregen, Hagel und Sturmböen möglich. In der Nacht lockert es auf, die Temperaturen gehen auf 16 bis 10 Grad zurück. Morgen gibt es dann bei Sonne und teils dichten Wolken nur noch einzelne Schauer, dann aber mit starken bis stürmischen Böen. Winterberg kommt auf 17 Grad, Ibbenbüren auf 23 und Unna auf 24 Grad. Das war WDR aktuell. WDR 5, die Verkehrslage, A1 Dortmund Richtung Münster, zwischen Kamen Zentrum und Hamm-Berg kamen 20 Minuten plus 3 Kilometer Stau nach einem Unfall. A3 Arnheim Richtung Köln, zwischen Dienstlaken Nord und Kreuz Oberhausen West, 20 Minuten zusätzlich 7 Kilometer Stau. A44 Kassel Richtung Dortmund, zwischen Kreuz Werl und Kreuz Dortmund Unna, mehr als 20 Minuten plus 8 Kilometer Stau. A46 Düsseldorf Richtung Wuppertal, zwischen Wuppertal Kronenberg und Wuppertal Elberfeld, 20 Minuten obendrauf. Auf 5 Kilometer Stau. Und A57 Köln Richtung Nimwegen zwischen Bowert und Kreuz Mörs mehr als eine halbe Stunde plus, mehr als 10 Kilometer Stau. Nach einem Unfall ist nur ein Fahrstreifen frei.
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6: Ich bin Johannes Döbbelt, hallo. Alte Bahnstrecken, die schon seit Jahrzehnten stillgelegt sind, von denen haben wir auch in NRW einige, lohnt es sich, die wieder zum Teil zu reaktivieren? Schauen wir gleich genauer drauf. Außerdem fragen wir, warum heute mehr Kinder und Jugendliche die Diagnose ADHS bekommen als früher, was die Ursachen für diesen Anstieg sind. Wir starten in diese Stunde Quarks in WDR 5, aber erstmal kurz mit ihm hier. Das ist ein Weißkopf. Seeadler. Wirklich schönes und beeindruckendes Tier, finde ich. Spannweite von bis zu 2,50 Meter, damit der größte Greifvogel Nordamerikas. Und er ist ja auch das Wappentier und Nationalsymbol der USA. Das Weiße Haus in Washington hat jetzt bei X ein Bild von einem Weißkopfseeadler gepostet. Und zwar so eine Jagdszene, wo ein Seeadler gerade auf einer Gans, einer Kanada, Gans sitzt und sie so mit scharfen Krallen auf den Boden drückt. Und das Weiße Haus hat nur dieses Bild gepostet, kein weiterer Kommentar dazu. Ganz offensichtlich ist das eine Anspielung der US-Regierung auf den aktuellen Zollstreit zwischen den USA und Kanada. Und das Bild soll natürlich zeigen, guckt mal hier, der Adler, also wir die USA, sind die Stärkeren und machen euch Kanada-Gänse da im Norden locker platt. Keine so schlechte Symbolik aus Sicht von Trump und Co., könnte man meinen. Seit diesem Post haben sich in den sozialen Medien aber einige Menschen zu Wort gemeldet und haben darauf hingewiesen, naja, also solche Kämpfe zwischen Seeadler und Kanadagans, die können auch ganz anders ausgehen. Es gibt zum Beispiel relativ bekannte Aufnahmen eines Hobby-Naturfotografen aus Kanada. Da sieht man, wie eine Kanadagans und ein Seeadler kämpfen. Und auf den Bildern sieht das ganz anders aus. Die Gans guckt so ziemlich aggro Richtung Adler, schlägt so mit ihren Flügeln in die Richtung und der Adler, ja, sieht eher eingeschüchtert und etwas verdattert aus. Der Kampf zwischen den beiden soll etwa 20 Minuten gedauert und am Ende soll die Gans den Seeadler erfolgreich in die Flucht geschlagen haben. Manchmal ist die Welt dann eben doch nicht so einfach, wie es auf den ersten Blick scheint. Wir bemühen uns auf jeden Fall stets um Differenzierung hier bei Quarks in WDR 5. Schön, dass Sie mit dabei sind.

0: 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Schatz, wer soll heute kochen, du oder ich? Nee, keiner von uns. Lass das doch den Roboter machen. Maschinen, die kochen können, und zwar noch deutlich eigenständiger als so moderne Küchenmaschinen, die gibt's tatsächlich schon. Ein Anbieter dieser Roboter ist das Startup Circus aus München, war mit großen Erwartungen vor einer Weile gestartet. Der Aktienkurs ist dann aber vor kurzem sehr eingebrochen, denn die Roboter verkaufen sich offenbar doch nicht so gut wie geplant. Aus diesem Anlass wollten wir mal schauen, was können denn diese Kochroboter heute schon und vor allem, wie schmeckt das? Das kann uns Christian Funk beantworten. Der ist Redakteur bei den Fachzeitschriften GV Praxis und Food Service. Kennt sich gut mit Essen aus, Betriebsrestaurants, Mensen und so weiter aus. Hab vor der Sendung mit ihm gesprochen und habe ihn zuerst gefragt, wie kann ich mir denn so einen Kochroboter vorstellen? Wie sieht der aus?
1: Also das ist jetzt kein humanoider Roboter wie, was weiß ich, C3PO oder der Terminator, den man sich da vorstellen kann, sondern einfach eine automatisierte kleine Küche hinter Glas. Das ist so, hat Roboterarme, die füllen vorbereitete Zutaten in Töpfe oder Schüsseln und dann wird das dort angebraten oder gegart. Man kennt es vielleicht ein bisschen aus der Industrie. Da gibt es ja auch in Hochregallagern Roboterärme, die Sachen automatisch irgendwo hinstellen und dort bereiten diese Arme das Essen zu im Endeffekt.
0: Ah ja, also eine Mischung aus diesen Robotern, die wir aus der Logistik kennen und verschiedenen Thermomix-artigen Behältern.
1: Das sind einfach schon Töpfe oder Schüsseln. Was man nicht sofort sieht, sind die Behälter hinten dran und nebendran, wo die ganzen Zutaten drin sind. Und die werden dann exakt dosiert und mit diesen Ärmen in die Töpfe gegeben.
0: Und was kann denn so ein Roboter zum Beispiel schon zubereiten an Gerichten? Wie komplex ist das?
1: Also so komplexer als man denkt. Meistens werden sowas wie Pasta-Gerichte, Curry oder Bowls gemacht, Suppen, also sowas Einfaches. Mhm. Ich selbst habe jetzt schon ein paar Sachen gegessen, Kichererbsen, Curry, dann war auch Fleisch dabei, Pasta mit Trüffel oder Currywurst. Ich habe aber auch schon mal einen gefüllten Taco gegessen und den konnte der Roboter tatsächlich besser zubereiten, als ich ihn essen konnte. Das war ja beeindruckend, wie das schon funktioniert.
0: Ja, und wie hat es so geschmeckt insgesamt?
1: Sehr gut. Also das hängt natürlich mit der Vorbereitung zusammen, weil der Mensch muss das Ganze vorbereiten, nicht der Roboter. Das sind feststehende Rezepturen, die stehen vorher schon fest. Und im Grunde macht der Roboter nichts anderes, als die Komponenten zusammenzufügen in einzelnen Schritten und dann zu einem vorher definierten Zeitpunkt rauszugeben, wenn alles gleich gar ist.
0: Das heißt, die ganze Schnibbelarbeit und sowas in der Küche, ja auch zu Hause, ja wirklich viel Arbeit meistens macht in der Vorbereitung. Dafür braucht man dann auch noch in solchen Großküchen, wo solche Roboter im Einsatz sind oder zukünftig im Einsatz noch sein könnten, dafür braucht man schon noch die Menschen.
1: Auf jeden Fall die Menschen, wobei in Großküchen oftmals schon vom Lieferanten das Gemüse geschnippelt kommt. Aber es muss vorgegart werden, vorbereitet werden, das muss gewürzt werden und die gekühlten Behälter müssen dann befüllt werden. Also wie gesagt, der Roboter dosiert, gibt es in die Schüsseln, erhitzt das Ganze und gibt es dann raus.
0: Und wo werden solche Kochroboter schon eingesetzt? Ist das schon verbreitet oder schon noch eine Seltenheit?
1: Das ist schon eine Seltenheit. Also wir kennen verschiedene Standorte. Circus hat einen in einem Rewe stehen in Düsseldorf, bei Mercedes-Benz in Sindelfing. Goodbites hat zum Beispiel einen in der Uniklinik Tübingen oder in der Mensa in Kaiserslautern oder in den USA auf einem Militärstützpunkt, aber insgesamt sind das vereinzelt Standorte, die im Betrieb sind.
0: Und woran liegt das, dass das noch nicht weiter verbreitet ist? Liegt das vor allem daran, dass so ein Ding wahrscheinlich wahnsinnig teuer ist?
1: So ein Ding ist wahnsinnig teuer. Ich habe jetzt vorher noch mal extra geschaut, dass ich auch was sagen kann. Es gibt veröffentlichte Zahlen. So ein Roboter kostet rund 250.000 Euro in der Anschaffung. Die Zahl ist ein bisschen älter, aber die wurde mal offiziell kommuniziert. Mhm. Meistens arbeiten die aber mit Lizenzmodellen, mit Miete. Das ist dann ein mittlerer vierstelliger Betrag, je nachdem, wie groß der Roboter ist. Kleine Einheit, große Einheit. Und was alles in dem Mietvertrag enthalten erhalten ist. Mhm. Aber es ist nicht günstig, sowas zu machen.
0: Mhm. Das heißt, für die meisten Betreiber von Kantinen oder Mensen oder Ähnlichem scheint es sich bisher noch nicht zu lohnen. Oder wie interpretieren Sie das?
1: Nein, das würde sich schon lohnen. Es ist nur nicht so einfach zu skalieren für die Unternehmen. Und es ist natürlich auch, muss ja in Vorleistung gehen, so einen auch noch zu produzieren.
0: Also zu skalieren, meinen Sie, dass das im großen Maßstab ist es noch schwierig umzusetzen?
1: Genau, im größeren Maßstab. Einzelaufträge sind weiter vereinzelt, aber man muss sich, also es ist ja auch noch ein bisschen in den Kinderschuhen, das Ganze. Und dort, wo sich ein Unternehmen wie ein großer Caterer das leisten könnte, so einen aufzustellen, ist es meistens in Betrieben. Da hat ja auch meistens noch ein Betriebsrat ein Wörtchen mitzureden. Also ganz so einfach, dass jemand sagt, ach komm, wir stellen jetzt einen Roboter hin, ist es ja nicht. Aber die Anwendungsfälle, also das wird in der Zukunft unserer Einschätzung nach durchaus eine Rolle spielen an Standorten, wo es sich wirtschaftlich nicht lohnt, eine Küche zu betreiben. Mhm. Dafür ist das super. Also man sieht, dass diese Anbieter aus Deutschland zum Beispiel mit Armeen in der Ukraine oder mit der US Army und bald auch mit der Bundeswehr Verträge geschlossen haben, die irgendwo im Feld im Einsatz sind. Sinn macht das auch bei Schichtbetrieb etwa oder in Kliniken. Überall da, wo es schwierig ist, eine Küche zu betreiben, wo aber die Leute trotzdem was Gutes zu essen bekommen sollen. Ah,
0: also vielleicht auch eher so zu Randzeiten oder so im Schichtbetrieb, wenn ich dann auch abends um 11 Uhr noch gern warmes Essen hätte, wo natürlich keine Kantine mehr auf hat.
1: Genau, dafür ist das gedacht.
0: Das heißt, es geht jetzt, wie man ja zuerst mal vermuten könnte, bei dem Roboterthema nicht unbedingt darum, einfach langfristig menschliches Personal zu ersetzen und das Kantinenessen vielleicht so sogar dann noch billiger anbieten zu können.
1: Darum geht es gar nicht, kann es auch gar nicht gehen, weil der Mensch noch eine sehr große Rolle dabei spielt. Sie können sich das vorstellen wie zum Beispiel Front Cooking irgendwo. Da steht ein Koch an der Platte und bereitet ihnen einen Curry zu. Nichts anderes ist der Kochroboter. Aber die ganze Instandhaltung, die Reinigung, auch wenn die Roboter die Pfannen selbst reinigen können während des Ganzen, aber der ganze Roboter, die Zutatenbehälter, die müssen gereinigt werden, es muss gewartet werden, da ist viel Software drin, also ganz so ohne Leute geht es nicht und vor allen Dingen, jetzt muss alles vorbereitet werden dafür.
0: Ja, bisschen so wie bei der Küchenmaschine oder der Saftpresse oder dem Mixer zu Hause, ne? Auch immer fummelige Geschichte, das am Ende wieder sauber zu bekommen.
1: Genau.
0: Ein großer Kasten mit Roboterarmen, die vorbereitete Zutaten in Töpfe füllen und dann wird das Ganze automatisch gebrutzelt. Kochroboter können schon so einiges zubereiten. Einen gibt es zum Beispiel in einem Supermarkt in Düsseldorf Herd. Aber man braucht für den Roboter auch immer noch Menschen, die dann zum Beispiel die Zutaten vorbereiten, alles reinigen müssen und so weiter. Christian Funk, Fachredakteur für Großküchen, hat uns davon erzählt in WDR 5.

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1: 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Mal eben mit dem IC oder ICE irgendwo hinfahren, das ist gar nicht so einfach, wenn Sie eben nicht in Köln, Düsseldorf, Essen oder Münster wohnen, sondern zum Beispiel in anderen NRW-Großstädten wie Neuss, Moers, Leverkusen, Bergisch Gladbach oder Siegen. Diese Städte haben an ihren Bahnhöfen nämlich keinen IC oder ICE-Halt und im Rest von Deutschland gibt es noch viele weitere Beispiele von größeren Städten, die aber eben nur im Regionalverkehr und nicht an den Fernverkehr angebunden sind. Für die Bahn lohnen sich solche Fernverkehrsverbindungen in etwas kleinere Großstädte nämlich oft schlicht nicht. Die Grünen wollen aber eben auch solche Städte an den Fernverkehr anbinden und dafür das Verfahren verändern, wie Fernverkehrsstrecken in Deutschland vergeben werden. Aber würde das auch wirklich was bringen, damit die Bahn ja vielleicht auch insgesamt wieder attraktiver wird, auch für Menschen, die bisher eher mit dem Auto weitere Strecken zurücklegen? Darüber habe ich gesprochen mit dem Verkehrswissenschaftler Professor Andreas Knie vom Wissenschaftszentrum Berlin für Sozialforschung. Erste Frage: Brauchen wir aus Ihrer Sicht mehr Haltepunkte im Fernverkehr, auch so abseits der großen Metropolen? Wäre das sinnvoll?
2: Ja, selbstverständlich. Das wäre wünschenswert, wenn wir mehr ICE-Haltepunkte hätten. Gerade auch große Städte wie Magdeburg, wie Potsdam sind ja außerhalb der ICE-Netze. Das heißt, das wäre wirklich gut, um die Qualität des Bahnverkehrs insgesamt für alle Menschen natürlich noch sichtbarer und fühlbarer zu machen.
1: Die Grünen schlagen ja vor, dass aber dann nicht die Bahn selber wie bisher, sondern so eine neue Bundesgesellschaft den Fernverkehr dann planen soll. Das soll dann jeweils ausgeschrieben werden und unterschiedliche Betreiberfirmen, also die Bahn, aber auch Flixtrain oder Italo, können sich dann für diesen Betrieb bewerben. Was halten Sie denn von dieser Vorgehensweise?
2: Ja, von dieser Vorgehensweise halte ich überhaupt nichts, denn das ist die Analogie zum Schienenpersonennahverkehr, den haben wir ja schon ausgeschrieben und im Ergebnis ist ein bürokratisches Monster entstanden, was mehr für den Prozess an Geld verschlingt, als nachher tatsächlich an Schienenleistung ausspuckt. Das heißt, es ist immer eine ganz, ganz schlechte Idee, wenn Behörden, wenn Administratoren, die meistens auch nur meistens Auto fahren, dann entscheiden, wo wer welche Schiene bedienen soll. Das hat beim Nahverkehr nicht funktioniert und das wird auch erst recht beim Fernverkehr nicht gehen. Also noch mit mehr bürokratischen Vorgaben irgendwas mit Bundesgesetzen vorzuschreiben, wird nicht funktionieren, wird nach hinten losgehen, wird uns mehr Geld kosten, als wir nachher an Glück und Seligkeit bekommen.
1: Wie könnte es denn dann funktionieren? Weil natürlich die Bahn jetzt zum Beispiel sagt, die ja mehr oder weniger jetzt selbst darüber bestimmen kann, wo so ein Fernverkehrsbahnhof noch betrieben wird und wo nicht. Die sagen, naja, zum Beispiel so ein Bahnhof wie Gera, das lohnt sich einfach nicht mehr, weil auf der Strecke, da fahren einfach zu wenige Menschen mit den Fernverkehrszügen.
2: Ja, das ist ja so. Also man muss sagen, wo die Leute nicht einsteigen, das gilt übrigens für den Schienenpersonennahverkehr auch, da kann man keine Schiene mehr betreiben. Das heißt, man muss die Schiene insgesamt attraktiver machen. Man muss auch Gera oder Bahnhöfe wie Siegen, Gießen, kleinere Mittelstädte muss man natürlich als Haltepunkte besser machen. Und da ist das zentrale Problem, die Leute müssen ja erstmal zu diesem Bahnhof kommen. Da gibt es kein geschlossenes Infrastruktur-ÖPNV-Netz, sondern man muss gute Zubringer haben. Wenn die Bahn sich mehr um Zubringer kümmern würde, dass man auch zu den Bahnhöfen kommt und von den Bahnhöfen auch wegkäme, dann wären die Bahnhöfe attraktiver, dann hätten wir mehr Reisende und dann würde die Bahn auch diese Fernverkehrshalten dann auch besser ansteuern können. Also mit mehr Vorschriften, mit mehr Bürokratie, mit mehr Ausschreibetechnik hilft das hier überhaupt nichts.
1: Aber das heißt, könnte man dann nicht auch sagen, okay, wir bleiben einfach ungefähr bei der Anzahl an Fernverkehrsbahnhöfen, die wir bisher haben, aber stärken dann den Regionalverkehr, ne, so dass ich dann zum Beispiel von der kleineren Stadt besser in die größere Metropole komme mit einem Fernverkehrsanschluss und von da kann ich dann ja weiterreisen?
2: Ja, das ist mit dem Nahverkehr, aber auch diese jetzt überall auftauchenden On-Demand-Verkehre müssen viel, viel stärker zur Geltung kommen, denn die Achillesferse der Verkehrswende, also die Attraktivitätssteigerung von Schiene, hängt eben am Ab- und Zugang. Also die berühmte eben letzte und erste Meile ist das Entscheidende und dafür hat sich im Moment keiner zugänglich und keiner verantwortlich gefühlt. Das muss man klären, da muss man die Leute dahin bringen.
1: Dann was meinen Sie damit On-Demand-Verkehr? Was heißt das zum Beispiel?
2: Das sind so, sie sind zu Hause irgendwo und lassen sich von zu Hause abholen und fahren dorthin. Also früher hätte man Bahntaxi gesagt, heute würde man Anrufsammeltaxi sagen, jetzt würde man Ride-Hailing sagen, autonomes Fahren wird da jetzt demnächst kommen. Das heißt, wir müssen viel stärker die Digitalisierung digitalen Möglichkeiten, die wir haben, erschließen. Und wir müssen die Menschen, wie gesagt, im Auto gewohnt zu Hause abholen und dann zum Bahnhof fahren. Und vom Bahnhof müssen sie eine garantierte Strecke auch zurück zu ihrem Zielpunkt haben, denn die Menschen wohnen nicht im Bahnhof. Und sie wollen auch nicht zum Bahnhof. Der Bahnhof ist eine Zwischenstation und das hat die Bahnindustrie offensichtlich immer noch nicht verstanden.
1: Sagt Verkehrswissenschaftler Andreas Knie zu den Plänen der Grünen Bundestagsfraktion, die das Vergabeverfahren für Fernverkehrsstrecken ändern wollen. Und gleich schauen wir auf ein ganz ähnliches Thema, nämlich dann auf alte, seit langer Zeit stillgelegte Strecken, Nahverkehrsstrecken in dem Fall in NRW, wo aber in einigen Jahren wieder Züge fahren sollen. In Ostwestfalen zum Beispiel rund um Gütersloh. Das gleich bei Quarks in WDR 5.

0: 16.30 Uhr ist es. 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Und wir machen weiter mit einem Bahnthema. In NRW gibt es aktuell rund 6.000 Kilometer an Bahnschienen. Das ist fast dreimal so viel wie die Autobahnkilometer in Nordrhein-Westfalen. Klingt also erstmal nicht schlecht so im Vergleich. Aber wenn wir dann mal genauer hingucken, dann haben oft gerade so kleinere Orte gar keinen Bahnanschluss. Denn viele Strecken wurden ja in den vergangenen Jahrzehnten stillgelegt. Oft schon in den 70ern oder 80ern. Doch so ein Stück weit ändert sich das gerade wieder, indem nämlich einzelne alte Strecken reaktiviert werden.
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0: Simon Schumacher aus dem Quarks-Team wollte wissen, welche Vorteile

0: offiziell eingestellt, sagt TWE-Geschäftsführer Henrik Wilkening.
1: Das waren zum Teil Güterzüge mit Personenwagen dran. Das heißt also, es war eher so eine Art Bedarfsverkehr, der dann über die Jahrzehnte immer mehr und mehr ausgedünnt wurde. Und klassischerweise mit veraltetem Rollmaterial. Das heißt also, die Leute im ländlichen Raum letztendlich sind umgestiegen auf Omnibusverkehre. Das Auto wurde mehr und mehr verbreitet. Das heißt also, die Eisenbahn als solches war dort nicht mehr konkurrenzfähig.
0: Doch im Zuge der Mobilitätswende findet aktuell ein Umdenken statt. Und ab 2029 sollen zwischen Gütersloh und Hövelhof wieder regelmäßig Personenzüge fahren. Die ersten konkreten Umsetzungspläne starteten 2011. Unter anderem bekommt Gütersloh's Nachbarstadt Verl nach Jahrzehnten wieder einen Bahnanschluss. Das wird die Hauptverbindungsstraße zwischen den beiden Städten entlasten, hofft Verls Mobilitätsbeauftragter Lauritz Kanne.
2: Es gibt ja sowohl in Gütersloh auch in Verl viele große Unternehmen. Gerade im Berufsverkehr kommt es immer wieder zu Rückstau. Und wir hoffen natürlich, dass wir dann einen Großteil einfangen können, die dann zukünftig nachhaltig mit dem Zug unterwegs sind.
0: Doch zunächst muss der Gleisanschluss zum nahegelegenen Gütersloher Hauptbahnhof fertig werden. Und es sind umfassende Sanierungsmaßnahmen an der Strecke und deren Infrastruktur notwendig, etwa an Bahnhöfen und Sicherheitstechnik. Vieles war sich selbst überlassen oder ist veraltet, aufgrund der Stilllegungswelle, die in Deutschland bis in die 1990er Jahre andauerte. Stefanie Gäbler vom Deutschen Zentrum für Schienenverkehrsforschung erzählt:
3: Es war nie jedes Dorf angeschlossen, aber gleichwertige infrastrukturelle Verhältnisse sind im Gesetz festgeschrieben. Das ist Gleichwertigkeit der Lebensverhältnisse. Aber das ist jetzt endlich auch ein gesellschaftlicher Aushandlungsprozess. Wie viel ist man bereit zu zahlen, um wie viele Personen anzuschließen an den Schienenverkehr?
0: Gerade jetzt sei es sinnvoll, über die Reaktivierung von kleineren Nebenstrecken nachzudenken, meint Sabrina Wendling, Pressesprecherin der Allianz pro Schiene.
4: Die Arbeitswege von den Menschen sind ja in den letzten Jahren und Jahrzehnten einfach länger geworden. Gleichzeitig haben sich viele Regionen, die früher ziemlich ländlich geprägt waren, aber wirtschaftlich total gut entwickelt in der Zeit. Und genau dort wären Reaktivierungen richtig sinnvoll.
0: Geldgeber sind vor allem Bund und Länder. NRWs Umwelt- und Verkehrsminister Oliver Krischer, Grüne, betont:
5: Wir haben in den letzten etwa 20 Jahren etwas mehr als 220 Kilometer Bahnstrecke in Nordrhein-Westfalen reaktiviert. Es gibt eine komplette Untersuchung für alle Bahnstrecken in Nordrhein-Westfalen, auch die stillgelegten. Und daraus ist ein Zielnetz entstanden für 2032 und für 2040, wo halt weitere Strecken, eine ist in Gütersloh, dann auch in Zukunft reaktiviert werden sollen.
0: Bis 2032 sollen in NRW weitere 212 Kilometer Bahnstrecke wieder mit Personenzügen befahrbar sein. Der finanzielle Aufwand muss sich dennoch lohnen. Allein für die Strecke zwischen Gütersloh und Hövelhof etwa sind 110 Millionen Euro veranschlagt. Da aber viele Leute im Einzugsbereich leben, rechnet das Planungsteam mit rund 3.300 Fahrgästen täglich. Das sind mehr als doppelt so viele, wie allgemein als Faustregel für eine erfolgreiche Reaktivierung gelten. Trotzdem gibt es auch kritische Stimmen aus der Bevölkerung, weiß TWE-Geschäftsführer Henrik Wilkening.
1: Aufgrund unserer Lage fahren wir natürlich sehr nah an irgendwelchen Gärten oder sonst irgendwelchen Betroffenheiten vorbei. Kritische Themen sind grundsätzlich natürlich Schallemissionen, Sicherheit an Bahnübergängen. Vielfach wird auch diskutiert der individuelle Nutzen für den Fahrgast. Und das sind Themen, die man mitnehmen muss.
0: Hohen Schallemissionen wirkt das ostwestfälische Projektteam entgegen, indem es die Gleise auf den neuesten Stand bringen lässt, dort batteriebetriebene Fahrzeuge fahren werden und sämtliche Bahnübergänge Vollschranken bekommen. Dann entfällt dort nämlich die Pflicht des Lokführers, hupen zu müssen. Trotzdem zieht sich die Reaktivierung in die Länge. Geplant ist sie aktuell für Dezember 2029, sollte aber eigentlich schon 2024 erfolgen. So eine Verzögerung sei kein Einzelfall, ordnet Schienenverkehrsexpertin Stefanie Gäbler ein.
3: Wenn die erste Wirtschaftlichkeitsuntersuchung nicht gut war, es haben sich in den Jahren danach Rahmenbedingungen verändert, lohnt es sich vielleicht auch, das nochmal zu wiederholen. Was jetzt auch bei Reaktivierung ein Problem ist, sind Kostensteigerungen im Bau oder dass auch Eigentumsverhältnisse bei den Grundstücken an der Strecke nicht ganz klar sind. Infrastrukturprojekte sind sehr langwierig. Das kann auch über eine Legislaturperiode hinausgehen und da kann

0: Kann es dann auch zu Verzögerung kommen, wenn sich da der Rückhalt ändert?
1: Probleme mit politischem Rückhalt hat es in Ostwestfalen zwar bisher nicht gegeben. Dennoch erweist sich auch hier das Genehmigungsverfahren, das sogenannte Planfeststellungsverfahren mit der Bezirksregierung in Detmold, als äußerst umfangreich und kompliziert. Lauritz Kanne von der Stadt Verl staunt jedes Mal wieder darüber,
2: wie viele Pläne das sind. Die werden ja dann mal ausgelegt. Wir haben in meinem Büro 4 große Kisten mit Ordnern stehen. Also es ist echt ein ziemlich großer Planungsakt.
1: Trotzdem bleiben alle Beteiligten motiviert bei der Sache. Denn sie wissen, in ein paar Jahren werden zwischen Gütersloh und Hövelhof auf jeden Fall wieder Personenzüge rollen. So eine Reaktivierung sei längst nicht für jede Strecke möglich, gibt NRW-Umwelt- und Verkehrsminister Oliver Krischer zu verstehen.
3: Da ist dann eine alte Bahnstrecke doch in so einem maroden Zustand, dass beispielsweise die Brücken nicht mehr in dem Zustand sind, dass sie noch benutzt werden können. Das haben wir beispielsweise im Bergischen Land. Da gibt es eine Bahnstrecke nach Waldbröl. So aufwendig wäre die in Betrieb zu nehmen, dass im Moment es da keine wirkliche Perspektive gibt.
1: Für die Strecke in Ostwestfalen gibt es die Perspektive, sie in Zukunft im Stundentakt bedienen zu wollen. TWE-Geschäftsführer Henrik Wilkening hofft, dass die Reaktivierung für ein Umdenken in der Bevölkerung in Sachen Mobilität sorgen wird.
4: Man wird sicherlich nicht das Ziel haben, auf das erste Fahrzeug einer Familie oder der Menschen zu verzichten. Aber ich denke, unser Ziel sollte schon sein, dass wir auf das Zweit- und Drittfahrzeug von Familien verzichten können. Wir fahren mit der Eisenbahn von Verl nach Gütersloh oder Hasewinkel nach Gütersloh 16 bis 17 Minuten. Und das entspricht auch ungefähr der Fahrzeit mit dem Pkw, wenn es alles gut läuft.
1: Verl und Hasewinkel bekommen durch die Reaktivierung wieder einen vollwertigen Bahnhof. Zusätzlich wird es 6 kleinere Haltepunkte auf der Strecke geben. Die Stadt Verl hat bereits Maßnahmen in die Wege geleitet, um ihren Bürgerinnen und Bürgern das Bahnfahren schmackhaft zu machen, berichtet der Mobilitätsbeauftragte Lauritz Kanne. Ein großer Vorteil sei, dass der Bahnhof direkt am Marktplatz liegt.
2: Wo unser Wochenmarkt stattfindet, wo auch unser zentraler Omnibusbahnhof ist, direkt in der Ortsmitte. Wir werden diesen Platz in den nächsten Jahren auch komplett neu gestalten, als neues Tor zur Stadt. Und eben gucken, dass die Leute, die mit der Bahn kommen, eben ihre Wege fortsetzen können auf unterschiedliche Art und Weise, sei es mit dem Bus, mit dem Fahrrad, zu Fuß.
1: NRW-Umwelt- und Verkehrsminister Oliver Krischer erinnert sich währenddessen an zurückliegende Reaktivierungen, die sich bis heute allesamt als lohnenswert zeigen.
3: Es dauert immer eine gewisse Zeit, bis sich das rundspricht, dass man das nutzen kann. Wir haben überall bei diesen Reaktivierungen am Ende mehr Fahrgäste als vorher berechnet oder erwartet worden sind.
1: Mancherorts konnten Stilllegungen sogar schon erfolgreich abgewendet werden. Sabrina Wendling von der Allianz Pro Schiene nennt hier als Beispiel die Strecke zwischen Karst und Mettmann. Hier fährt bis heute die S28, dank einer Initiative im Jahr 1992.
5: Die Städte und Kreise der Region, die haben den Weiterbetrieb der Strecke einfach selbst in die Hand genommen und haben dafür die Regiobahn gegründet. Und das ist eine wirklich tolle Geschichte, weil sich dort innerhalb von 20 Jahren die Zahl der Fahrgäste von 4.600 auf 23.000 pro Tag gesteigert hat. Das muss man auch erstmal schaffen. Und weil halt die Nachfrage so groß ist, kam Ende 2020 dann auch noch die Verlängerung dazu zwischen Mettmann, Stadtwald und Wuppertal nämlich.
1: Eine S-Bahn-Linie wünscht sich auch das Schienenverkehrsplanungsteam in Ostwestfalen, erzählt TWE-Geschäftsführer Henrik Wilkening.
4: Dort sind wir in Machbarkeitsstudien, mal zu prüfen, ob nicht ein Halbstundentakt zwischen Versmold und Hövelhof möglich ist. Und über Hövelhof hinaus wäre dann die Anbindung letztendlich an die Sendebahn ein Thema.
1: Doch jetzt hoffen alle Beteiligten erstmal, dass zwischen Gütersloh und Hövelhof ab 2029 wirklich wieder stündlich Personenzüge rollen können. Schließlich ist schon eine Menge Arbeit in das Projekt geflossen und die soll sich am Ende genauso auszahlen wie bei allen anderen Bahnstrecken, die in NRW bereits erfolgreich reaktiviert wurden.
6: Wie sich alte Bahnstrecken reaktivieren lassen und vor allem, wo sich das auch wirklich lohnt, gar nicht immer so leicht zu beantworten. In NRW gibt es jedenfalls einzelne Strecken, auf denen dann in einigen Jahren wieder Züge fahren sollen. Simon Schumacher aus dem Quarks-Team hat draufgeschaut in WDR 5.

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2: 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Haben jetzt eigentlich alle ADHS? Wenn man ab und zu in den sozialen Medien unterwegs ist, kann man schon mal den Eindruck bekommen. Jedenfalls erzählen da relativ viele Männer und Frauen offen davon, wie ihr Leben mit ADHS aussieht oder wie sie vielleicht auch erst sehr spät diese Diagnose bekommen haben. Und auch bei Kindern ist ADHS häufiger Thema. Eine neue Studie der Krankenkasse DAK zeigt, dass die ADHS-Neudiagnosen bei Kindern zuletzt um 16% gestiegen sind. Manchmal wird ADHS deshalb auch als Modediagnose gebrandmarkt, was man aber so nur wirklich nicht sagen kann, berichtet meine Kollegin Silke Mehring.
3: Zappelig, impulsiv, unkonzentriert, verträumt. Mehr als 200.000 Kinder und Jugendliche in Deutschland haben im Jahr 2024 zum ersten Mal die Diagnose ADHS erhalten. Bei den Ursachen für diesen plötzlichen Anstieg spielen verschiedene Faktoren zusammen. Dazu gehören Stress und Leistungsdruck ebenso wie Reizüberflutung durch intensiven Medienkonsum. Gerade die sozialen Medien, die für eine geringe Aufmerksamkeit sorgen, können ADHS-Symptome verschärfen, sagt Professor Christoph Korell, Direktor der Klinik für Kinder- und Jugendpsychiatrie an der Charité.
4: Wo es wirklich um Attention Span von 2 Sekunden geht und Likes und Dislikes, was eventuell auch das Hirn dann vulnerabler macht, wenn es eine Veranlagung gibt für ADHS. Das ist ja eine klar auch genetisch veranlagte Erkrankung, aber das Hirn entwickelt sich auf gewisse Weisen und das kann man entweder positiv verstärken oder negativ verstärken. Es gab auch die Pandemie, die mit dem Homeschooling oder vielleicht mangelnder Struktur auch etwas dazu beigetragen haben könnte, dass Patienten eher diese Symptome ausprägen.
3: Auch, dass die Gesellschaft sensibilisierter für psychische Störungen geworden ist, gilt als Grund für den Anstieg der Neudiagnosen bei Kindern und Jugendlichen. Die Daten der DAK-Studie zeigen dabei einige Auffälligkeiten. Zwar betrifft der ADHS-Zuwachs alle Altersgruppen und Geschlechter, aber bei den Mädchen ist das Plus mit 21% besonders hoch. Experte Christoph Korell führt das darauf zurück, dass der bei Mädchen häufigere, verträumte ADHS-Typ oft übersehen wurde, was sich zunehmend ändert.
4: Es gibt mehr Diagnosen, die gestellt werden, vielleicht auch gerade bei Mädchen, die ja häufiger nicht den kombinierten Subtyp haben, also die Hyperaktivität und die Aufmerksamkeitsstörung, sondern häufiger als Jungs vielleicht nur die Aufmerksamkeitsstörung, wo man genauer hinschauen muss. Bei Mädchen, die häufiger stiller sind, wenn die eine Aufmerksamkeitsstörung haben.
3: Während Fachleute alarmiert sind vom sprunghaften Anstieg an ADHS-Diagnosen, sprechen Kritiker von einer Modediagnose, mit der Eltern vermeintlich schwierige Kinder der Medizin überlassen wollen. Dem widersprechen Experten wie Christoph Korell vehement.
4: Wir haben eigentlich eher das Problem, dass psychiatrische Störungen und Erkrankungen stigmatisiert sind und keiner das selber haben möchte oder bei seinen Kindern identifiziert haben möchte. Wir haben auch das Problem, dass Medikamente gerade bei Kindern und Jugendlichen sehr stigmatisiert sind. Und oh mein Gott, was gebe ich jetzt diesem wachsenden Hirn und dem Körper? Also wir sehen eigentlich eher sehr viel mehr Skepsis und auch Verzögerung der Therapie sowie der Diagnose.
3: Damit betroffene Kinder im Alltag klarkommen, fordert die DAK eine bessere Vernetzung von Eltern, Ärzten, Therapeuten und vor allem der Schule, dem Ort, an dem Kinder die meiste Zeit ihres Tages verbringen. Allein mit der Diagnose von ADHS ist es also nicht getan. Der Anstieg von Betroffenen im Kindes- und Jugendalter erfordert ein Umdenken im Bildungs- und Gesundheitswesen, um besser und schneller helfen zu können.
2: Silke Mehring aus der ARD-Wissenschaftsredaktion hat erzählt, warum ADHS heute häufiger diagnostiziert wird als früher. 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

0: Musik von den Hollow Calves Photographs in WDR 5. Morgen Abend können Sie zum Fledermausforscher oder Forscherin werden. Morgen ist nämlich Bad Night, Fledermausnacht. Und da gibt's auch in NRW so einige Events, wo Sie dann zum Beispiel Nachtwanderungen zu Fledermausrevieren unternehmen und dabei natürlich auch noch einiges über die Tiere lernen können. Ich wusste zum Beispiel noch nicht, habe ich heute gelernt, dass ähnlich wie Zugvögel auch einige Fledermausarten im Herbst bis nach Südeuropa oder Afrika ziehen. Viele Arten gelten aber auch bei uns nach wie vor als bedroht, denn sie haben einfach zu wenig Lebensraum und oft auch zu wenig Insekten, die sie fressen können. Sven Kästner aus dem Quarks-Team berichtet drüber und hat dafür auch mal ganz genau hingehört.
1: Echoortungsrufe, mit denen sich Fledermäuse orientieren. Für Menschen hörbar gemacht mit einem Detektor. Mit diesem kleinen Gerät spürt Mirjam Knörnschild, Professorin für Verhaltensbiologie an der Humboldt-Universität Berlin, vor der Zitadelle Spandau Fledermäuse auf.
2: Das da oben ist eine Zwergfledermaus und das da unten ist mit großer Wahrscheinlichkeit eine Wasserfledermaus. Die ist aber nur hier einmal durchgehuscht. Die war so ganz dicht über der Wasseroberfläche.
1: In der aufziehenden Dunkelheit zeigt die Wissenschaftlerin Studentinnen und Studenten an diesem Abend, wie die nachtaktiven Säugetiere erforscht werden. Gerade beobachtet sie, dass eine Fledermaus im pfeilschnellen Flug Insekten über dem Festungsgraben jagt.
2: Wenn man so ein Brrrt hört, dann frisst sie gerade ein Insekt. Da werden die Rufabstände sehr kurz. Das hört sich so ein bisschen geknarzt an. Dann rufen die mit bis zu 160 Rufen pro Sekunde und versuchen dann natürlich, das Insekt zu erwischen.
1: In ganz Deutschland sind 27 Fledermausarten bekannt. Aber nur wenige von ihnen jagen auch im Schein von Straßenlaternen.
2: Dann gibt es Arten, die auch im Jagdgebiet wirklich überhaupt kein Licht wollen, sehr, sehr empfindlich sind. Die Hufeisennasen zum Beispiel, die Langohren, die mögen das alle nicht. Und generell über alle Arten hinweg sind die sehr lichtscheu, wenn es um ihre Quartiere geht, um Ein- und Ausflüge. Auch wenn sie zum Trinken irgendwo hinkommen, das ist ein sehr, ja, ich sag mal, fragiler Moment für Fledermäuse. Wenn die sich einer Wasseroberfläche nähen, dann mögen sie es wirklich gar nicht, wenn das beleuchtet ist.
1: Zu groß die Gefahr, dass sie von Fressfeinden wie Eulen oder Mardern gefangen werden. Einige Fledermausarten ziehen im Herbst Richtung Süden, andere überwintern in Deutschland. Zählungen ergaben, dass die lange Zeit sinkenden Bestände sich seit den 1970er Jahren stabilisiert haben. Trotzdem bleiben die meisten Arten unter Druck, sagt Biologe Gerald Kehrt von der Universität Greifswald.
3: Weil viele Dachböden nicht mehr zugänglich sind, viele Neubauten, das ist jede Ritze vergittert. Also Quartiernot herrscht nach wie vor bei Fledermäusen. Und dann haben wir natürlich das Problem, dass die Fledermäuse was fressen müssen. Und das sind bei unseren einheimischen Arten überwiegend Insekten und andere Gliedertiere. Und die nehmen ab. Das sind wahrscheinlich heute die allermeisten oder vielleicht auch alle Fledermausarten seltener, als sie vor 50, 60 Jahren waren.
1: Windräder gefährden hochfliegende Arten. Tieffliegende sterben im Straßenverkehr. Auch Katzen töten Fledermäuse. Dezimierte Bestände erholen sich nur langsam, weil ein Fledermausweibchen pro Jahr nur ein Jungtier bekommt. Überhaupt ist die Fortpflanzung langwierig.
3: Das ist bei fast allen unserer einheimischen Fledermäuse so tatsächlich, dass sie überwiegend sich im Herbst paaren und dann können die Weibchen die Spermien der Männchen speichern über viele Monate. Und die Befruchtung aber erst im Frühling, wenn die Tiere aufwachen. Und dann beginnt die Trächtigkeit eben dann je nach Art so im April in der Regel.
1: Jetzt im Spätsommer beginnt die Paarungszeit. Oft suchen sich die Weibchen dafür mehrere männliche Tiere, von denen einige sogar singen. Die Aufnahme ist in tiefere Frequenzen verschoben, damit wir Menschen sie besser hören können. Am Leibniz-Institut für Zoo- und Wildtierforschung beschäftigt sich Verhaltensbiologin Silke Vogt-Heuker mit den Rufen.
4: Eine der Funktionen ist tatsächlich, dass Fledermausmännchen Balzrufe produzieren, um Weibchen anzulocken und andere Männchen als Rivalen aus ihrem Territorium abzuhalten. Und bei manchen Fledermausarten sind diese Rufe so komplex und möglicherweise auch gelernt mit einer sozialen Komponente, dass man sie als Gesang definieren kann.
1: Manche der Balzrufe können nur Menschen mit sehr gutem Gehör wahrnehmen, andere sind auffälliger. Wer in den kommenden Wochen draußen zum Beispiel solche akustischen Muster wahrnimmt, der hört den Gesang des großen Abendseglers.
0: Ja, vielleicht hören Sie diesen Sound ja schon morgen, wenn Sie Lust haben, da mitzumachen bei der Bad Night. Auch in NRW gibt es dazu so einige Fledermaus-Expeditionen. Eine Liste mit Terminen finden Sie zum Beispiel auf der Webseite vom NABU NRW.

Nächste Woche Mittwoch sind die Sommerferien in NRW vorbei und zum neuen Schuljahr gibt es ein paar Neuerungen an den Schulen in NRW. Zum Beispiel eine sogenannte Lernstandserhebung in der 5. Klasse. Und die neuen Erstklässler, die haben dann auch Anspruch auf einen Ganztagsplatz. Die Kolleginnen und Kollegen vom Westblick schauen da mal gleich genauer drauf. Edda Dammmüller ist dann am Mikrofon. Das Team von Quarks ist raus für heute. Mein Name ist Johannes Döbbelt. Wünsche Ihnen noch einen schönen Tag. Tschüss!

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1: Die Nachrichten mit Udo Stiel. Guten Tag. Im Himalaya mussten die Rettungsarbeiten nach der Sturzflut zwischenzeitlich unterbrochen werden. Laut einem Sprecher der chinesischen Armee waren Warnungen vor einer neuen Sturzflut der Grund.
2: Aufgrund der Warnungen wurden die Such- und Rettungsmaßnahmen vorerst ausgesetzt. Währenddessen sind Teams unterwegs, um die Lage zu erkunden und einzuschätzen.
1: Durch Geröllmassen hatten sich zwei Seen aufgestaut und waren übergelaufen. Die Folgen waren aber nicht so schlimm wie befürchtet. Die Suche nach den Vermissten im Grenzgebiet zwischen Nepal und China ist einem Sprecher der chinesischen Rettungskräfte zufolge schwierig.
2: Wir setzen derzeit Drohnen ein, um eine Suche entlang des Flusslaufs durchzuführen. Die Straße vor uns ist vollständig unterbrochen und ist somit für unser Personal unpassierbar. Wir können uns bei der Suche nur auf Drohnenflüge in geringer Höhe verlassen.
1: Die nepalesische Armee hat nach eigenen Angaben 3000 Menschen aus dem Katastrophengebiet gerettet, auch eine deutsche Familie. Für Hinterbliebene des Germanwings-Absturzes gibt es wenig Hoffnung auf weiteren Schadenersatz. Das Landgericht Braunschweig hat zum Auftakt eines Prozesses gegen das Luftfahrtbundesamt klargemacht, dass es kaum Erfolgsaussichten sieht für die Klage. Ein Anwalt der Hinterbliebenen sprach von einem unerträglichen Hin und Her für die Betroffenen.
3: Wir haben ein Ping-Pong-Spiel zwischen den Gerichten. Das ist bekannt, zwei Juristen, drei Meinungen. Aber es ist halt eine unwürdige Situation für die Opfer und Angehörigen.
1: Das Landgericht hatte erklärt, dass die Angehörigen ihre Forderung eher bei der Germanwings-Mutter Lufthansa geltend machen sollten. Entsprechende Klagen und Verfahren gab es allerdings bereits. Sie waren nicht erfolgreich. Fünftklässler in Nordrhein-Westfalen sollen in Zukunft zu ihrem Wissens- und Lernstand getestet werden. Landesschulministerin Feller hat für dieses Schuljahr eine Pilotphase angekündigt, bei der 500 Schulen mitmachen. Ziel ist es, dass Lehrkräfte sich schon früh ein Bild von den Fünftklässlern machen können.
4: Es ist ja in dem Moment, wo sie eine fünfte Klasse haben, die kommen aus unterschiedlichen Grundschulen und die haben unterschiedliche Kenntnisse. Und sie müssen ja irgendwie herausfinden, neben dem Zeugnis, was sie haben, dem Abschlusszeugnis, wie ist die Kompetenz denn tatsächlich bei meinen Schülerinnen und Schülern?
1: Getestet wird vom September bis Anfang Oktober vor allem das Leseverständnis und grundlegende Mathematikkenntnisse. Nach der Pilotphase sollen die Erhebungen für alle Fünftklässler Pflicht werden, möglicherweise ab dem kommenden Schuljahr. Weitere Meldungen im Überblick. Verteidigungsminister Pistorius von der SPD und Baden-Württembergs Ministerpräsident Özdemir von den Grünen haben gemeinsam zu einem AfD-Verbotsverfahren auf Landesebene aufgerufen. In einem Beitrag für die Frankfurter Allgemeine Sonntagszeitung fordern sie konkret eine Überprüfung der AfD-Landesverbände in Thüringen, Sachsen, Sachsen-Anhalt und Brandenburg. In Münster haben die Fraktionsspitzen der Regierungskoalition ihre Klausur beendet. Für die Union betonten die Fraktionschefs Frei und Hoffmann zum Abschluss, dass die geplanten Reformen bis Ende des Jahres unter Dach und Fach sein sollen. SPD-Fraktionschef Miersch sagte, das Treffen in Münster habe eine gute Grundlage für die nächsten Monate geschaffen. Die französische Regierung will den Verkauf von Billigmode einschränken, damit weniger Müll entsteht. Heute veröffentlichte sie, wie viel Strafe Unternehmen wie Shein und Temu künftig pro Kleidungsstück zahlen müssen. Eine Jacke würde ab dem 1. September um 12 Euro teurer, ein T-Shirt um 2 Euro.
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1: Bewaffnete Kunstdiebe haben das Wiener Museum für angewandte Kunst überfallen. Die Männer schlugen eine Vitrine ein und stahlen Juwelen im Wert von mehreren Millionen Euro. Aus Wien, Silke Hane.
5: Es handelt sich um ein Schmuckstück der Königin Nasli von Ägypten. Es wurde 1939 vom Pariser Luxusjuwelier Van Cleef & Arpels im Art-Deco-Stil gefertigt. Das Collier ist mit mehr als 600 runden Diamanten und Diamanten im Baguette-Schliff besetzt, die in einem strahlenförmigen Motiv angeordnet sind. Königin Nasli gab das Collier und eine dazu passende Tiara für die Hochzeit ihrer Tochter mit dem iranischen Kronprinzen und späteren Schah Mohammad Reza Pahlavi in Auftrag.
1: Das Wetter in Nordrhein-Westfalen, es ziehen kräftige Schauer und Gewitter durch. Die Temperaturen liegen am Abend zwischen 14 und 19 Grad. In der Nacht lockern die Wolken auf und die Werte gehen auf 16 bis 10 Grad zurück. Morgen wechselhaft mit Sonne, Wolken und einzelnen Schauern. In Schleiden 20 Grad, in Minden 23 und in Köln 24 Grad. Am Sonntag wird das Wetter ähnlich. Teils sonnig, teils wolkig und vereinzelt Schauer bei 17 bis 24 Grad. Am Montag dann viele Wolken, nur etwas Sonne, aber auch wieder Schauer und Gewitter. Der Werte bis 23 Grad. Am Dienstag wechselhaft mit Wolken, Sonne und einzelnen Schauern bei 16 bis 23 Grad. Das war WDR aktuell. WDR 5, die Verkehrslage. A2 Dortmund Richtung Hannover zwischen Lauenau und Hannover-Bodfeld. Etwa 20 Minuten plus mehr als 10 Kilometer stockender Verkehr. A3 Frankfurt Richtung Oberhausen zwischen Königsforst und Kreuz Leverkusen etwa 20 Minuten plus 10 Kilometer stockender Verkehr. A44 Kassel Richtung Dortmund zwischen Kreuz Werl und Kreuz Dortmund-Unna etwa 20 Minuten plus 7 Kilometer Stau. A46 Wuppertal Richtung Düsseldorf zwischen Wuppertal-Faresbeck und Hahn-Ost etwa 30 Minuten plus 4 Kilometer Stau. Und A57 Köln Richtung Nimwegen zwischen Bovert und Kreuz Mörs. Etwa 30 Minuten plus 10 Kilometer Stau und stockender Verkehr. Nach einem Unfall ist dort nur ein Fahrstreifen frei.
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6: Wir sind ja das Land mit den 18 Millionen. Und fast so viele Tickets könnten angeboten werden, wenn Nordrhein-Westfalen die Olympischen Spiele hierher holt, sagt Ministerpräsident Wüst heute in Gelsenkirchen.
7: Genau solche Spiele, wie der IOC sie sich wünscht, können wir hier bei uns anbieten. Mutige, klare Entscheidungen für moderne, kompakte und nachhaltige Spiele.
6: Wie kommen Sie auf diese exorbitant hohe Zahl? Das klären wir gleich. Wir bilden auch das neue Rumoren in der SPD ab und werden uns außerdem davon überzeugen, ob in Neuss die Kirmes losgegangen ist, die immer dem großen Bürgerschützenfest vorausgeht. Ob mit Sonne oder mit Regen. Sehen wir gleich. Mein Name ist Edda Dammöhler. Herzlich willkommen. Der Countdown läuft, nur noch 5-mal schlafen, dann sind die Sommerferien 2026 auch schon wieder Geschichte. Und rechtzeitig bevor das passiert, also das neue Schuljahr beginnt, hat Schulministerin Dorothee Feller von der CDU heute die Medien davon unterrichtet, was neu ist. Daniela Junghans aus der WDR Landespolitik. Fangen wir mal an beim Rechtsanspruch auf einen Platz im Ganztag. Der tritt in Kraft. Was ändert sich dadurch?
8: Dadurch ändert sich vor allem was für Eltern von Kindern, die in die erste Klasse kommen. Für die gilt dieser Rechtsanspruch. Die haben also quasi ein Recht darauf, auch wirklich einen Platz in der Nachmittagsbetreuung zu bekommen. 170.000 Kinder sind theoretisch betroffen. Theoretisch deshalb, weil man im Schulministerium davon ausgeht, dass nicht alle Familien das in Anspruch nehmen, sondern wahrscheinlich so um die 80%. Zuständig für die Umsetzung dieses Rechtsanspruchs sind die Kommunen. Die müssen also für das Personal, für die Räume sorgen. Das ist eine große Herausforderung gewesen in den vergangenen Monaten, sagen Vertreter von Kommunen auch immer wieder. Ja, und die Frage, die sich jetzt stellt, ist vor allem, wie gut wird am Ende dieses Nachmittagsangebot auch funktionieren?
6: Dann kommen wir zur Lernstandserhebung in der 5. Klasse. Die soll kommen. Warum ist die nötig?
8: Weil Kinder oft Defizite haben, wenn sie in die weiterführende Schule kommen. Wir berichten ja immer wieder darüber, dass bei Tests herausgekommen ist, bei Bildungsvergleichen, bei Bildungsstudien, dass Kinder teilweise die Mindestanforderungen für ihre Altersklasse nicht erfüllen. Und dann kommen sie natürlich auch schon mit großen Defiziten in die weiterführende Schule. Dazu kommt dann noch, dass Kinder aus unterschiedlichen Schulen kommen. Eine neue Schule heißt halt auch, die Lehrerinnen und Lehrer kennen sie nicht so gut. Also ist es natürlich ganz hilfreich, wenn man einmal guckt, was können diese Kinder. Das wird in diesem Schuljahr noch freiwillig sein, aber immerhin 500 Schulen machen bei diesem Testlauf mit. Und das Ziel ist eben rauszufinden, wo gibt es Defizite, um die dann relativ schnell auch auszugleichen, wie das ganz konkret laufen soll. Das sagt Schulministerin Dorothee Feller.
4: Ich kann die Klasse nochmal einteilen in Gruppen. Die einen kriegen die Aufgaben, wo sie nochmal mehr Unterstützung brauchen, wo die Lehrkraft auch hingeht. Andere Schülerinnen und Schüler kriegen andere Aufgaben, verlassen vielleicht auch den Klassenraum, weil sie selbstständiger arbeiten können und werden darin auch gefördert. Also Schulen wissen eigentlich sehr, sehr genau, wenn sie solche Ergebnisse haben, wie kann ich jetzt damit umgehen und was muss ich jetzt machen. Wichtig ist immer, dass wir die Schülerinnen und Schüler individueller in den Blick nehmen.
8: Also heißt im Kern, man versucht, früher Probleme zu erkennen, damit sie gar nicht erst größer werden.
6: Und was ist mit den anderen Klassen? Wir haben ja jetzt nur über die 5. gesprochen.
8: Ja, also die Schulministerin hatte in der Vergangenheit schon angekündigt, dass es solche Lernstandserhebungen auch für Klasse 2 und 7 geben soll, künftig. Das wird in den nächsten Jahren kommen, immer mit zum Testlauf von einem Schuljahr, wo es ausprobiert wird, wo man vielleicht auch nochmal nachjustieren kann. Aber spätestens 2029 im Herbst Herbst sollen in all diesen drei Klassen, über die wir reden, also 2., 5. und 7., verbindliche Lernstandserhebungen stattfinden.
6: Feller hat sich ja auch vorgenommen, sich mehr um die Basiskompetenzen zu kümmern, Rechnen, Schreiben, Lesen. Jetzt ist das Schreiben dran. Was soll denn da passieren?
8: Die Schulministerin sagt, wir müssen auch da wieder ganz an die Basis, ans Schreiben mit der Hand.
4: Das ist ja die Rückmeldung der Lehrkräfte, dass viele sagen, Kinder können keinen Stift mehr halten, weil sie vorher viel gewischt haben. Oder dass Kinder eine Schwierigkeit haben, richtige Sätze zu bauen.
8: Tja, und die Konsequenz ist, man muss zum einen üben, wie man so einen Stift hält und damit dann auch wirklich arbeiten, also immer wieder mit der Hand schreiben, damit die Kinder lernen, wie das funktioniert. Und der zweite Punkt, die Schulministerin nannte es, eine Schreibkultur entwickeln, also sich auch mal Gedanken darüber zu machen, wie baut man Texte auf, wie schreibt man Texte, warum unterscheidet sich beispielsweise ein Brief von einem Kochrezept, und alles das soll verstärkt in den Grundschulen jetzt Thema werden.
6: Und dann soll das Schülerfeedback ausgebaut werden. Nicht das Feedback der Lehrer an die Schüler, sondern eigentlich umgekehrt. Schüler an Schule.
8: Genau so ist es. Also das hatte die Schulministerin ja schon im vergangenen Schuljahr eingeführt. Das wird perspektivisch für die Schulen verbindlich. Also die müssen mitmachen. Die Schüler dürfen das immer selber entscheiden dann als Einzelperson. Bislang ist vor allem gefragt worden nach dem Wohlbefinden der Schüler. Also im vergangenen Schuljahr war das der Fokus, zu gucken, wie geht es euch in der Schule. Jetzt, im zweiten Jahr, sollen auch Fragen dazu kommen, die sich auf die Unterrichtsqualität beziehen. Also das sind dann so Fragen beispielsweise, bringen mich die Aufgaben dazu, über verschiedene Lösungswege nachzudenken? Oder arbeiten wir in unserer Klasse eigentlich konzentriert und gibt es Regeln, die jeder versteht? Das alles kann abgefragt werden in den Schulen und wird dann anonymisiert ausgewertet. Also am Ende steht nicht, die einzelne Schülerin, der einzelne Schüler hat das und das geschrieben, aber es gibt ein Feedback.
6: Nächste Woche geht das neue Schuljahr los. Daniela Junghans aus der WDR-Landespolitik hat erklärt, was auf Eltern, Lehrkräfte und vor allen Dingen die Schülerinnen und Schüler zukommt. Für WDR 5.

0: Freitagnachmittag, gleich Punkt, genau, 16:45. Jetzt bin ich sehr gespannt auf unsere Schalte nach Neuss. Als ich mich am Mittag mit der Kollegin Christina von Belo besprochen habe, da kam vielleicht ein Wolkenbruch über uns runter, überm Funkhaus natürlich. Und wir haben uns gefragt, ob der Fassanstich zur Kirmes, die heute einen Tag vor dem Bürgerschützenfest in Neuss beginnt, so richtig ins Wasser fällt. Denn sie hat noch gesagt, der Fassanstich ist immer draußen. Christina, wie war es denn heute?
1: Und die Tradition wird hier nicht gebrochen in Neuss. Also man hört die Musik im Hintergrund, die Blaskapelle und das Fass ist erfolgreich in purem Sonnenschein angestochen worden vom Bürgermeister. Ja, und ich würde sagen, das erste Alt, das schmeckt hier schon den Menschen, die hier um mich rumstehen. Also mit der Sonne ist das ja so eine Sache in Neuss. Die Neusser wissen ja einfach Bescheid, dass sie den direkten Draht zum Wettergott haben. Das haben die mir schon jahrelang so erzählt. Mhm. Und tatsächlich ist es auch heute so. Also alle haben hier drumherum erzählt, in Karst, in Neuss, überall hat es geschüttet. Ja. Und jetzt ist tatsächlich wieder Sommer.
0: Ach, Neusser Schützenfestwetter. Vorgestern gab es ja auf der Kirmes in Hamburg, dem Dom, einen großen Schreckmoment. Das Kettenkarussell blieb 2 Stunden in 25 Meter Höhe hängen. Und 2 Dutzend Leute mussten da runtergeholt werden. Ist sowas heute auch Thema in Neuss, wo die Kirmes beginnt?
1: Also ich habe gerade mal, bevor das Bier hier lief, mit dem Schützenchef bzw. mit dem Kirmeschef gesprochen und der hat gesagt, nee, also dieses Gefährt gibt es hier gar nicht auf der Neusser Kirmes. Er hätte ein viel besseres, aber er sagt eben, dass das leider mittlerweile mit diesen Fahrgeschäften gar nicht so einfach ist. Da würde schon manchmal ein Tropfen Wasser zu viel würde reichen, dass die tatsächlich einfach stoppen. Oh. Das hätte er auch schon erlebt. Aber hier, wie gesagt, Entwarnung für Neuss. Dieses Ding gibt es hier gar nicht.
0: Okay, dann wünschen wir da erstmal einen schönen Kirmesabend. Und morgen um 12 Uhr mittags, da knallt es dann nochmal richtig in Neuss. Was passiert?
1: Genau, dann knallt es aber wirklich nach Plan. Ne? Das sind die Böllerschüsse. Die werden hier gezündet. Die sind aber ganz ungefährlich. Die machen nur Krach. Und das ist dann tatsächlich mittags der Startschuss in das Bürgerschützenfest hier in Neuss. Darauf warten die eben alle. Ja, und das ist hier. Ehrlich gesagt, das Wochenende, was viele Neusser und Neusserinnen wichtiger finden als Weihnachten oder ihren Geburtstag zusammen. Also die nehmen sich tatsächlich alle frei. Jetzt haben wir Glück, jetzt sind noch Ferien, aber die kommen wirklich hierher und feiern alle zusammen. Also manche, die in Amerika oder in Australien leben, aber irgendwelche Wurzeln hier haben, die kommen hierher gefahren und lassen sich das echt nicht nehmen. Ne?
0: Also ich kenne das Bürgerschützenfest in Neuss ja auch eigentlich dafür, dass so viele Neusser bei den Paraden mitlaufen, wie glaube ich sonst in keiner anderen Stadt. Aber es wird auch immer wieder darüber diskutiert, was die Frauen an der Strecke oder auf der Strecke zu tun haben.
1: Ja, die Frauen, die sind die Nüsser Röskes. Und ich sehe gerade, hier wird gerade ordentlich angestoßen, sind alles Frauen.
0: So.
1: Sagen Sie mal ganz kurz, was ist Ihre Lieblingsaufgabe beim Schützenfest?
2: Fackel zu gucken.
1: Zugucken oder mitmachen?
3: Nein, zugucken und mit feiern.
1: Aber mitmarschieren würden Sie nicht gerne, oder?
3: Würden wir auch gerne.
1: Ja, ja, das sind Sie aber die wenigen. Ich höre immer, dass Sie sagen, oh nee, das tun wir uns nicht an.
2: Doch, das würden wir.
3: Auf jeden Fall.
1: Ja, ich würde schon sagen, vielen Dank erstmal. Also man hört, es gibt da ganz gegenteilige Stimmen. Ne? Also manche sagen auf jeden Fall, manche nein. Aber der Verein hat sich vor 3 Jahren ein bisschen geöffnet. Die Frauen dürfen jetzt immerhin Mitglied sein, ja, und haben auch ein Stimmrecht für verschiedene Dinge. Aber sie dürfen eben nicht bei der großen Königsparade am Sonntag mitmarschieren. Das ist so.
0: So, am Dienstag, 1. September, geht die schöne Zeit zu Ende mit der Ermittlung des neuen Schützenkönigs. Was sind denn die Highlights noch bis dahin?
1: Ja, also klar, Kirmes geht die ganze Zeit bis einschließlich Dienstag. Morgen geht es dann richtig schön los mit Umzügen. Ein Highlight ist der Fackelzug, also so selbstgebaute kleine Wagen, kann man sich ein bisschen vorstellen, wie ein bisschen kleineres Karneval. Die leuchten, wird dann morgen bei Einbruch der Dunkelheit hier über den Markt sein. Sonntag dann die große Königsparade und da reden wir von über 7700 Schützen, die hier marschieren, zusammen mit den Musikern. Also das ist wirklich der Knaller. Ja, und es ist ja auch noch Landesgartenschau, also diese großen mit Blumen gefüllten Hörner von den sogenannten Höhnässen, ja, die sind einfach der Hingucker. Und ich glaube, egal ob man jetzt auf Uniform steht oder nicht, aber diese Blumenhörner, die sind wirklich echt ein Hingucker.
0: Also wir halten fest, ob nun Landesgartenschau oder Schützenfest, auf jeden Fall ab nach Neuss und auf gar keinen Fall mit dem Auto anreisen. Christina von Belo, kurz nach dem Fassanstich der Kirmes, bevor es dann morgen in Neuss dann wirklich richtig losgeht mit dem großen, großen Bürgerschützenfest. Christina, vielen Dank.
1: Ciao.
0: Ciao.

0: Es stehen auch noch Landtagswahlen an. Die Spannung steigt, auch wenn weiter im Osten gewählt wird. Spüren Sie das hier tief im Westen ebenso und suchen nach Gründen für die Entfremdung zwischen den früheren Volksparteien und ihrer jeweiligen Klientel. Die SPD im Ruhrgebiet meldet sich heute. Sie hat einen Mitschuldigen ausgemacht, den Bundeskanzler Friedrich Merz, CDU. Den hat sie heute aufgefordert, sich dem Wahlvolk mit mehr Respekt und mit der Demut zu nähern und nicht so von oben herab. Und auch die SPD-Leute von der Ruhr pfeifen offenbar auf den Schulterschluss, den sich die Regierungsspitze bei den anstehenden Reformen so wünscht und schicken eine lange Mängelliste nach Berlin, in der sie Nachbesserungen fordern bei Krankschreibungen, Jobbefristung oder Steuern. Lisa Kapteinert ist die Ruhrgebietsbeauftragte der SPD-Landtagsfraktion.
1: Wir aus Nordrhein-Westfalen, wir aus dem Ruhrgebiet sind selbstbewusst genug zu sagen, wir haben die Forderungen in Richtung Bundesregierung, wir können uns das nicht von der Seitenlinie angucken.
0: Ja, unterzeichnet hat auch der Sprecher der SPD-Bundestagsabgeordneten aus dem Ruhrgebiet, das ist Markus Töns. Und er spricht sich dagegen aus, gerade jetzt in dieser problematischen Zeit und in dem Reformprozess die Parteispitze auszutauschen.
2: Ich komme ja aus Gelsenkirchen, Gelsenkirchen Abgeordneter, Schalker durch und durch. Ich glaube, der 100. Trainer wird auch der SPD nicht helfen, besser zu werden. Sondern wir müssen besser werden in den Inhalten und in der Frage, wie wir arbeiten und unsere Strukturen überdenken.
0: Tja, und was fangen Sie jetzt in Berlin damit an? Zufällig haben heute die Fraktionschefs von Union und SPD in Münster getagt und über das Restprogramm für dieses Jahr gesprochen. Und man hört SPD-Fraktionschef Mirsch etwas an, dass ihn der Einwurf von der Ruhr ein bisschen quält.
3: Jeder Partei ist es unbenommen, auch weiter zu denken, auch Impulse zu bringen. Und insofern sehe ich das als politisches Geschäft und auch als eine Anregung, das, was auch in der Ruhrgebiets, in dem Papier steht, das sind Meinungsäußerungen. Am Ende zählt, was am Ende herauskommt.
0: Ja, und die Fraktionschefs haben besprochen, dass sie am liebsten mit dem Reformpaket bis zum Jahresende durch sein wollen. Also auch durch den Bundestag. Es wird spannend zu sehen, ob und wie das gelingt.
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0: Olympische Spiele, das sind die Orte, an denen Weltrekorde purzeln können. Olympische Spiele hätte Nordrhein-Westfalen gerne, vielleicht in 10, 14 oder 18 Jahren. Aber ob wir hier den Zuschlag bekommen oder nicht, diese Spiele haben jetzt schon einen neuen Weltrekord aufgestellt, sagt Ministerpräsident Wüst heute auf Schalke, wo im Fall des Falles geschwommen werden würde. Christoph Ulrich aus der WDR-Landespolitik, was ist das für ein Weltrekord?
5: Naja, den Superlativ, den wir jetzt gehört haben, das ist bei den Tickets. 17,6 Millionen Tickets könnte es geben, wenn Köln-Rhein-Ruhr die Spiele bekommt. So viele wie noch nie bei Olympischen Spielen.
0: Bislang war immer von 14 Millionen die Rede. Wo kommt diese höhere Zahl jetzt her?
5: Naja, man hat nochmal geguckt, ob man nicht Sportarten verschieben kann, ob man nicht Wettbewerbsstätten verlagern kann. Und da hat man gesagt, zum Beispiel beim Feldhockey, da packen wir jetzt mal in Mönchengladbach nur noch die Vorrunde in den Hockeypark, der fast so 8000 Zuschauer. Und daneben, da steht ein riesiges Fußballstadion von Borussia Mönchengladbach, sollte bisher nur das Finale austragen. Da finden jetzt alle Spiele der deutschen Mannschaft statt, alle K.O.-Spiele, Spiel um Platz 3. Und dadurch hat man natürlich wieder mehr Tickets, die man verkaufen kann. Das hat man an anderen Standorten jetzt genauso gelöst. Und am Ende kommt raus, wir haben 3,6 Millionen Tickets mehr. Sprich, wenn Nordrhein-Westfalen die Spiele bekommt, wäre es ein Weltrekord.
0: Wie wichtig ist denn so eine stolze Zahl für so eine Bewerbung?
5: Das ist ganz wichtig, weil das soll ja beim IOC Eindruck machen. Und wir reden ja hier darüber, wenn Deutschland sich bewirbt, beim IOC, mit wem auch immer, dann geht es darum, einen Geschäftspartner zu überzeugen. Das IOC, das ist ein kommerzielles Unternehmen. Und das sagt, naja, so viele Tickets zu verkaufen, ist A, viel Geld, ist aber auch für Sponsoren ein Anreiz, hey, investier in die Olympischen Spiele, da kommen ganz viele Menschen, die sehen deine Werbebotschaften, kann man noch mehr Geld mitverdienen. Und deshalb, je höher die Ticketzahl ist, umso besser natürlich fürs Geschäft. Aber auch Beteiligung der Leute, familiäre Atmosphäre. Das ist zum Beispiel der IOC-Präsidentin Christine Coventry sehr wichtig. Die hat gesagt, je familiärer, umso besser. Ja, und wenn man 17,6 Millionen Tickets hat und im Umfeld der Spiele wohnen 14 Millionen Menschen, dann ist eigentlich für jeden ein Ticket dabei. Und die Organisatoren der Spiele oder das Bewerbungskomitee hat immer gesagt, uns ist wichtig, dass wir auch sehr günstige Tickets anbieten können. Und das hätte man damit auch eingelöst.
0: Trotzdem gab es immer noch das Problem mit dem olympischen Dorf. Stichwort familiäre Atmosphäre, die ist den Sportlern ja auch wichtig. Das soll in Köln liegen.
5: Ja, und das ist eigentlich immer das Wichtigste für die Sportler und Sportlerinnen, dass sie vor Ort sind mit möglichst vielen Sportlern. So, und bei dezentralen Spielen, wie wir sie in Nordrhein-Westfalen planen, 40% der Sportarten sind in Köln, was die Leading City auf Neudeutsch sein soll. Die restlichen Sportarten verteilen sich übers Land. Und das war bisher immer so ein Nachteil, weil man ja gesagt hat, welcher Sportler wohnt im olympischen Dorf, wenn er morgens zum Wettkampf erstmal 2 Stunden im Stau nach Gelsenkirchen stehen muss von Köln aus. Mhm. Hat man jetzt gelöst, man hat gesagt, alle Sportler werden erstmal ins olympische Dorf eingebucht. Wenn sie aber ihren Wettkampf haben, dann können sie in so kleinen Mini-Dörfern, die an den Wettkampfstätten errichtet werden, da können sie da unterkommen für 2-3 Tage, sich da einchecken. Das heißt dann Athletes Performance Center, auch wieder Neudeutsch. Und mit diesen Centern hat man so ein bisschen das Problem gelöst, dass nicht alle ins olympische Dorf können. Jetzt können alle dahin und können sich zeitweise auschecken. Und damit ist man im Athleten- und Athletinnenwunsch sehr stark nachgekommen.
0: Und dieser Weltrekord und diese olympischen Dörfchen, die Sie uns gerade vorgestellt haben, das beides zusammen, was heißt das jetzt alles für die Entscheidung in 4 Wochen?
5: Also für Henrik Wüst zum Beispiel war die Sache klar, der hat heute gesagt:
6: Genau solche Spiele, wie der IOC sie sich wünscht, können wir hier bei uns anbieten. Mutige, klare Entscheidungen für moderne, kompakte und nachhaltige Spiele.
5: Aber im Umkehrschluss, da sind noch 2 Wettbewerber, die da zur Wahl stehen, also Berlin und München. Und ich sag jetzt mal, mit dem, was man heute vorgestellt hat, hat man deutlich aufgeholt gegenüber München, die ja sehr viel in der Stadt haben im olympischen Dorf, so viele Tickets nicht anbieten können. Und damit hat man nochmal den Weg zum Favoriten geschlossen. Am Ende müssen es die Mitgliedsverbände des Deutschen Olympischen Sportbundes Ende September entscheiden. Nordrhein-Westfalen hat jetzt, glaube ich, eine konkurrenzfähige Bewerbung hingelegt. Ja, und am Ende ist es eine Wahl und da muss man gucken, wo die Mehrheiten liegen.
0: Der Weg zu Olympischen Spielen ist ein Marathon, aber NRW punktet jetzt mit neuen Zuschauerzahlen, die man erwarten kann. 17,6 Millionen Tickets wären möglich, hieß es heute. Christoph Ulrich aus der WDR Landespolitik, schönen Dank. Ja.

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1: Es geht los auf der A3 Frankfurt Richtung Oberhausen zwischen Königsforst und Kreuz Leverkusen. Viertelstunde kommt dazu, 8 Kilometer stockender Verkehr. A44 Dortmund Richtung Kassel zwischen Marsberg und Warburg. Eine Viertelstunde Verzögerung, 7 Kilometer stockend. A46 Wuppertal Richtung Düsseldorf zwischen Wuppertal-Faresbeck und Hahn-Ost. 20 Minuten dauert es da länger, 3 Kilometer Stau nach einem Unfall. A52 Düsseldorf Richtung Essen zwischen Tiefenbruch und Essen-Harzopf. Eine Viertelstunde dauert es länger, 4 Kilometer Stau. Und auf der A57 Köln Richtung Nimwegen zwischen Krefeld-Gartenstadt und Kreuz-Mörs. Etwa 20 Minuten dauert es da länger, 4 Kilometer Stau haben wir da wegen Bergungsarbeiten.

Aufhören, wenn es am schönsten ist, das gelingt Politikerinnen und Politikern selten. Aber aufhören, wenn es richtig ist, ist auch nicht einfach. Siehe den Fall Jens Spahn.

0: übernehmen und steht nicht zur Wiederwahl zur Verfügung. Doch ein ganzer Rücktritt ist das nicht. Längst tobt eine Debatte darüber, warum Spahn sein Bundestagsmandat behalten will. Und wie so oft in der Politik steckt dahinter auch die Kunstform eines anständigen Rücktritts. In dieser Folge schauen wir mal auf diese Kunst und sagen Ihnen, warum es vielen Politikern und Politikerinnen so schwer fällt, ganz vom Geschäft zu lassen. Mein Name ist Christoph Ulrich. Schön, dass Sie dabei sind.
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2: Ich habe dem Ministerpräsidenten heute meinen Rücktritt vom Amt der Ministerin für Kinder, Jugend, Familie, Gleichstellung, Flucht und Integration erklärt.
0: Das ist nicht Jens Spahn, das ist Josephine Paul. Sie ist die bisher letzte NRW-Landtagspolitikerin, die ihren Rücktritt erklärt hat, wegen ihrer Kommunikation nach dem Anschlag in Solingen. Lange wurde ihr Rücktritt gefordert, lange wehrte sie sich dagegen. Aber mit dem Rücktritt war sie die erste Ministerin der Grünen, die aus einer NRW-Landesregierung zurücktreten musste. Also, das war schon ein historischer Schritt. Josephine Pauls Abschied, der hätte auch früher kommen können. Aber wie so oft, man tut sich scheinbar schwer mit Rücktritten. Und genau darüber habe ich zunächst mal mit Moritz Küpper gesprochen. Er ist Korrespondent in Brüssel für den Deutschlandfunk. Er hat aber auch ein Buch über die Kunst des Rücktritts geschrieben. Und ich habe ihn gefragt, wie schwer sich Politiker und Politikerinnen mit Rücktritten tun.
3: Extrem schwer. Also, aber das ist natürlich auch ein Stück weit nachvollziehbar oder relativ einfach, wenn man einfach mal einen Schritt zurück macht, dann erleben wir ja, Politik ist ein unglaublich harter Wettbewerb, ein Wettkampf meistens auch. Und da geht es darum, dann in gewisse Positionen zu kommen, diese zu erreichen, auch in der Öffentlichkeit zu stehen. Und wenn man dann einmal da ist, dann geht es natürlich auch darum, diese immer wieder zu verteidigen. Und ein Rücktritt stellt aber dann meistens das Ende dar. Und auch immer auch, selbst wenn es teilweise ja selbst gewinnt, ein Ende und auch ein Scheitern. Und insofern ist es fast logisch, dass das, wofür Politikerinnen und Politiker ja Zeit ihres politischen Lebens sozusagen kämpfen, das wird dann beendet und stellt damit eine Niederlage dar.
0: Aber ist das immer automatisch ein Rücktritt damit gleich verbunden, dass man auch politisch zurücktritt? Also, dass man generell alle Ämter verliert. Wenn ich mich jetzt so umgucke die letzten Jahre, stelle ich eher fest, naja, da wird mal ein Amt aufgegeben, aber man bleibt irgendwie doch in anderen Ämtern. Also ganz von der Bildfläche so einen richtig kompletten Rücktritt erleben wir doch eher selten.
3: Das stimmt, wobei man schon sagen kann, dass in gehobenen Funktionen, und das ist ja dann auch immer mit Ansehen zum einen, aber auch eben vor allem mit Macht verbunden, natürlich spielen Politikerinnen, Politiker, Personen, die diese herausragenden politischen Ämter in der Öffentlichkeit erreicht haben, dann meistens in der Öffentlichkeit noch eine Rolle, meistens mit einem Ex davor. Aber diese entscheidende Position, in der man Macht hat, die verlieren sie dann schon. Und insofern ist es ja das, wofür sie am Ende auch gekämpft haben. Und das tut dann weh.
0: Aber ist das nicht immer so ein bisschen eine egozentrische, egoistische Betrachtungsweise, wenn man doch weiß, man geht in ein Geschäft herein, wo man eher einem Ideal hinterher rennt?
3: Ja, das stimmt. Und es ist ja auch, wir alle wissen das. Ja, jeder Mensch wird geboren und irgendwann sterben wir alle. Also alles ist endlich. Insofern gilt das erst recht ja auch für diese politischen Ämter, die auch, das wissen wir alle, in der Regel Ämter auf Zeit sind. Nichtsdestotrotz bedeutet dieses Ämter auf Zeit ja auch immer, dass man weiß, dass es so ist. Und deswegen kämpft man ja auch umso mehr damit. Und wenn das dann ein freiwilliger oder eben auch ein souveräner Rückzug, dann gibt das einem ja häufig auch die Möglichkeit, nochmal wiederzukommen. Mhm. Wenn das aber nicht entsteht, wenn es aufgrund von Verfehlungen und dann klammert man sich an ein Amt und das Bild in der Öffentlichkeit wird nachhaltig beschädigt, dann ist es natürlich sehr, sehr schwer, wieder zurückzukommen. Und dann erlebt man vielleicht auch etwas, das sozusagen die beste Zeit des Lebens aus der Sicht des Menschen, der dieses Amt ja dann angestrebt hat und erreicht hat, dass die dann vorbei ist.
0: Hast du irgendwie so ein Muster bei deinen Recherchen für das Buch feststellen können, was sie alle irgendwie eint, ob jetzt nach persönlicher Verfehlung oder weil eine Wahl verloren gegangen ist oder weil vielleicht auch gesundheitliche Gründe eine Rolle gespielt haben. Gab es da irgendwas, wo man sagt, das eint sie alle?
3: Naja, das Muster ist schon ein wenig, und aber ich verstehe es auch, es klingt so simpel, das, was ich gerade gesagt habe, das Ganze ist auf Zeit. Es ist ein Amt auf Zeit, eine Funktion, eine Position auf Zeit. Das wissen wir ja alle. Das wissen natürlich auch die Menschen, die das anstreben. Nichtsdestotrotz, weil man sich eben gerade in der Politik so darum bemühen muss, weil es so ein solcher harter Kampf ist, blendet man das häufig aus. Und das ist etwas, also mein Eindruck war, die Menschen, die verstanden haben, dass es irgendwann vorbei ist oder sogar dann in dem Moment, wo das auch schwer ist, natürlich zu verstehen, es ist vorbei und dann demnach gehandelt haben, die tun sich damit leichten, das wirkt dann auch souverän. Und wir dürfen nicht vergessen, bei Politikerinnen und Politikern, das Ganze spielt immer in der Öffentlichkeit. Das ist natürlich auch eine

0: Ebene, die man berücksichtigen sollte, als wenn, wenn unser eins als Medien ist es vielleicht auch nochmal ein Stück weit so, aber anderswo ein normalen Angestelltenverhältnis, wenn man das dann beendet, dann kriegen das andere nicht so mit, dann steht man nicht so im Brennglas der Öffentlichkeit. Bei Politikerinnen und Politikern ist das naturgemäß anders.
1: Du hast es ja gerade gesagt, da gibt es welche, denen gelingt es besser, gibt es welche, denen gelingt es nicht so gut. Mhm. Wem, fangen wir doch mal bei denen an, denen es gut gelungen ist. Wem ist es denn aus deiner Sicht gut gelungen?
0: Naja, es gibt verschiedene, die dann sozusagen auf dem den Zenit ihrer Macht sozusagen oder wussten, dass es dann irgendwann vorbeigeht und die nicht rausgetragen werden mussten, sondern das für sich selber erkannt haben. Hans-Dietrich Genscher, der ehemalige Bundesaußenminister, der war ja lange, lange Jahre und ist dann von sich aus selbst gegangen. Es gibt ein ganz markantes Beispiel, Sabine Leuthäuser-Schnarrenberger, mhm. Beispiel, ne, ein auch FDP, damit Parteikollegin von
1: auch jetzt lange Jahre Antisemitismusbeauftragte hier in Nordrhein. In Westfalen, also immer aktiv gewesen.
0: Genau. Und die war Bundesjustizministerin und die hat damals, als sie das zum ersten Mal war, hat sie eine politische Entscheidung, hatte der große Lauschangriff damals, das war eine, ja, inhaltliche Entscheidung verloren und hat dann von sich aus Überzeugung trete ich zurück. Und das hat es möglich gemacht, ganz, ganz selten bis fast einmal, ich glaube ich, in der Politik, dass sie dann später, Jahre später, in dieses selbe Amt nochmal zurückkommen konnte. Also da hat dieser Rücktritt im Grunde genommen ihre Glaubwürdigkeit gestärkt und war dann, vielleicht kann man das so neudeutsch formulieren, eine Art Asset, um da wieder reinzukommen. Gerade Glaubwürdigkeit ist ja für Politiker auch enorm wichtig. Also das waren jetzt nur mal zwei Beispiele, wo es Menschen gelungen ist, wie ich finde, zurückzutreten, denn man muss natürlich wissen, es gibt ja diesen alten Spruch, der erste Eindruck ist wichtig, aber der letzte Eindruck, der bleibt.
1: Moritz Köpper, danke.
0: Gerne.
1: Also, ganz spannend, jeder Rücktritt, der ist individuell anders und deshalb sitzt jetzt Tobias Zacher hier.
2: Hallo.
1: Weil wir machen jetzt mal so ein Best-of oder was uns so eingefallen ist an Rücktritten und gucken uns die mal an, wie das dann weitergegangen ist und was so die Motivlagen waren, um auch mal zu gucken, es gibt nicht den klassischen Rücktritt in der Politik. Und ich habe eingangs im Podcast Josephine Paul gespielt, die ehemalige Fluchtministerin. Nochmal für uns alle, die musste genau weshalb zurücktreten?
2: Ja, wegen Kommunikation, will ich es mal nennen, und ungeschickter Kommunikation rund um den islamistischen Terroranschlag von Solingen. Da hat sie sich zuerst tagelang Zeit gelassen, bevor sie vor die Presse getreten ist, und hat dann danach nicht so recht erklären können, in der Öffentlichkeit, wie denn da genau die Kommunikation insbesondere zwischen ihr und dem Innenministerium abgelaufen ist und ihren Staatssekretären.
1: Aber das ist ja kein handwerklicher Fehler. Nee. Also sie kann ja nicht, Solingen ist ja von jemandem begangen worden, das Attentat.
2: Oder wo sie nichts für kann.
1: Der hätte zwar abgeschoben werden müssen, aber man kann es nicht auf sie zurückführen. Nee, genau. Und also handwerklich hat sie nichts falsch gemacht.
2: Richtig, aber eben kommunikativ, und deswegen ist dann doch einfach am Ende einiges bei ihr kleben geblieben. Und es hat sich auch so ein Eindruck verfestigt von, boah, ob die da jede Facette dieses Ministeramts noch beherrscht. So, diese Frage, die hat sie irgendwann nicht mehr weggewischt bekommen.
1: Oder hat man ihr auch vorgeworfen, sagen, so bist du flüchtlingsfreundlich, also drückst Augen zu bei Leuten, die eigentlich gar nicht mehr hier sein dürften, also...
2: Ohne dass sie es getan hat, da haben wir ja gerade drüber gesprochen, bleibt das natürlich ein Eindruck als grüne Ministerin, die sich bekanntermaßen für Diversität ohnehin einsetzt. Da braucht man immer wieder nur Fragen zu stellen auch oder immer wieder auf Kommunikationsfehler hinzuweisen. Das schwingt immer mit.
1: Aber jetzt nehmen wir mal jemanden, auf den kommen wir gleich auch noch zu sprechen, aber jetzt nehmen wir mal jemanden, so Sachen Kommunikation, ein bisschen tollpatschig, gut, das war Josephine Paul nicht, oder etwas unkonkret oder mal daneben zu liegen in der Kommunikation. Armin Laschet, also der ist ja nicht für Kommunikation.
2: Nonverbal kommuniziert.
1: Ja, aber das Lachen damals, trotzdem, da muss man doch echt über eine lange Zeit lang sich wegducken. Und es ist ja hier passiert, dass man wegen Kommunikation zurücktritt, ne?
2: Ja, absolut. Hat dann aber am Ende eben eher auch dazu gereicht. Und ja, ich hatte schon noch das Gefühl, es gibt andere Politikerinnen und Politiker, die hätten dann noch länger an ihrem Ministersessel geklebt als sie. Mhm. Also das kam mir schon auch noch zumindest ein Stück weit eigenbestimmt vor.
1: Was ist aus Josephine Paul geworden?
2: Sie ist weiter, also sie ist nicht mehr Ministerin, klar, darüber haben wir gesprochen, aber sie ist weiter im Landtag. Einfach Abgeordnete, wie es dann immer so schön heißt, hat aber angekündigt, bei der anstehenden Landtagswahl, die jetzt im April ist, nicht nochmal neu zu kandidieren. Mhm. Das heißt, wenn man so will, endet dann fürs Erste ihr Politikerinnenleben im Frühjahr 27. Also nach einer langen Zeit. Die war ja lange Fraktionsvorsitzende und so. Also das ist schon ein riesiger Schritt. Ja.
1: Jetzt muss man aber sagen, sie war Ministerin, sie ist bei den Grünen und hat ein Mandat gehabt. Hieß das nicht mal Trennung von Amt und Mandat bei den Grünen?
2: Genau, ist seit Jahrzehnten ein Thema bei den Grünen. War, ich sag mal, in der Gründungsphase 80er Jahre, 90er Jahre sicherlich noch wichtiger als heute. Die Idee dahinter ist einfach, dass Einzelpersonen nicht zu viel Macht bekommen. Also um jetzt beim Beispiel Josephine Paul zu bleiben, dass sie dann nicht als Ministerin die Gesetze ausführt über Erlasse und politisches Handeln, über die sie vorher als Abgeordnete selber mitbestimmt und auch abgestimmt hat. Deswegen hat man eigentlich mal gesagt, Trennung von Amt und Mandat. Mach bitte nicht beides so. Das hat man
1: Mona Neubauer, die Wirtschaftsministerin, macht es ja auch beides.
2: Genau, also das ist auch, ich sag mal, an der Basis, auch hier bei den NRW-Grünen, dass beide grüne Ministerinnen gesagt haben, ich bin Abgeordnete, obwohl ich Ministerin werde. Nicht überall auf Begeisterung gestoßen. So. Man muss der Fairness halber sagen, die Grünen haben das über die vergangenen Jahre durchaus aufgeweicht. So. Sie tun es auch gerade auf der Bundesebene in einem neuen innerparteilichen Reformprozess, dass man da sagt, ja, jetzt ein Drittel darf und so. Aber diese Grundidee hat ja schon was für sich, Trennung von Amt und Mandat. Und die ist auch, die schwingt auch in der Grünen Partei-DNA bis heute mit.
1: Schauen wir auf jemand anders, der zurücktreten musste. Es war Henrik Wüst.
2: Richtig.
1: 2009.
2: Als Generalsekretär.
1: War er Landesgeneralsekretär der CDU, Nachwuchstalent. Mhm. Dann Jürgen Rüttgers war Ministerpräsident. Nach 39 Jahren saß die CDU mal wieder in der Staatskanzlei von 2005 bis 2010. Vorher war ja immer die SPD dran. Und dann gab es die Rente-Rüttgers-Affäre. Da hat man dann Henrik Wüst vorgeworfen, er verantworte, dass auf Parteitagen, Sponsoren auf Parteitagen, Jürgen Rüttgers gegen eine kleine Spende an die Partei zum Gespräch haben können. Mhm.
2: Das ist er drüber gestolpert.
1: Das ist fragwürdig. Ganz genau beweisen konnte man das übrigens nie, ob das jetzt wirklich verboten ist, ob das ein Fehlvergehen ist. Es hieß halt Rentner Rüttgers und jemand musste dafür den Kopf hinhalten. Das war der junge Generalsekretär Henrik Wüst. Und Henrik Wüst hat immer erzählt, dass ihn dieser Rücktritt doch sehr stark geprägt hat, weil er mal lernen musste, was anderes zu machen, weil er sich auch mal umschauen musste in der Welt. Er war dann Geschäftsführer des Zeitungsverlegerverbandes, ja. Auch interessant. Mhm. Aber wenn man mal hinguckt, war der mit diesem Rücktritt damals raus?
2: Er ist vom Amt des Generalsekretärs zurückgetreten, ja, er ist aber Abgeordneter geblieben. Also anders als Josephine Paul ist er im Landtag sitzen geblieben und hat dann auch gesagt, ich trete auch demnächst wieder an, ist auch wieder gewählt worden. Also sitzt jetzt seit 2005 durchgängig
1: da drüben im Landtag. Also über 20 Jahre ist er Landtagsmitglied.
2: Genau. Wirklich interessant, weil er war damals als Generalsekretär ein vollkommen anderer Typus Politiker. Viel rechter, viel krawalliger, anders als heute.
1: Hat auch für die junge Freiheit, ich glaube, Interview gegeben. Mhm. Also auf jeden Fall hatte er da keine Scheu, konservativeren Richtungen auch ein Forum zu geben innerhalb der Partei.
2: Genau, so wirklich, wenn man sich heute ihn als Ministerpräsident anguckt, wirklich ganz anders. Gut, man muss auch Menschen zugestehen, dass sie sich ändern über 20 Jahre, ne, ganz klar. Aber das war schon... Erinnerst du dich, wie er damals Hannelore Kraft Kraftilanti auch genannt hat?
1: Er hat ihr ja neulich, wir kommen jetzt gleich auf Hannelore Kraft zu sprechen, er hat ja neulich zum 65. Geburtstag gratuliert per Instagram. Und da habe ich mir schon gedacht, wie wird das Hannelore Kraft wohl finden, wenn der Typ, mit dem sie vor Gericht stand, eben wegen dieser Unterstellungen, und die dich da, soweit ich weiß, auch beide nie wirklich drüber unterhalten haben. Wie wird die diesen Gruß finden?
2: Das ging ja sogar vor Gericht, Kraftilanti und so.
1: Genau. Also es war sehr schmutzig damals.
2: Genau, also das sollte der Vergleich sein zu Andrea Ypsilanti aus Hessen damals, die versucht hatte, eine rot-grüne Minderheitsregierung unter Duldung der Linken an den Start zu bringen. Was sie
1: vorher ausgeschlossen hatte.
2: Genau, das hat die CDU zu der Zeit damals Hannelore Kraft auch unterstellt. Ja,
1: man hat es ja, wie gesagt, das war eine sehr schmutzige Zeit, auch ein sehr schmutziger Umgang zwischen den beiden großen Volksparteien, die sie ja hier in NRW teilweise noch sind, den es so nicht mehr gegeben hat und wo alle Beteiligten, und Henrik Wüst ist einer der Überlebenden aus dieser Zeit, die sich alle, glaube ich, versprochen haben, dass man so nicht mehr miteinander umgeht. Weil das war schon heftig. Ich war damals ein junger Korrespondent hier und bin da direkt reingeraten. Ein guter Freund von mir hat das mal als Kneipenschlägerei bezeichnet. Und da war Henrik Wüst maßgebend. Aber so diese Geschichte, die er da immer, das finde ich immer interessant, die er erzählt. Ich war ja schon mal draußen. Mhm. Vorsicht. Ne? Das Erzählen, da ist er aber auch nicht alleine mit. Ne?
2: Ja, genau. Er hat in der Zeit schon auch einige Zeit, ich sag mal, die Füße sehr still gehalten. Ne? Kam dann aber eben wieder. Zuerst als Verkehrsminister und inzwischen als Ministerpräsident.
1: Aber dann schauen wir doch mal auf Hannelore Kraft, wenn wir sie schon angesprochen haben. Die hat 2017 die Wahl verloren und nach allem, was ich weiß, hat sie 17.45 Uhr, wo klar war, das gibt nichts mit der Mehrheit für Rot-Grün und sie ist de facto abgewählt, hat sie mal kurz der Partei erklärt, ihr könnt mich alle mal, ich bin weg von der Partei, ich werde da keinen Übergang machen, ich bin raus, ihr macht das schon. Da hat man ja mal den Eindruck, die ist komplett abgetaucht danach.
2: Sie verschwunden.
1: Sie gibt inzwischen wieder Interviews, auch als Vizepräsidentin von Borussia Mönchengladbach. Sie war jetzt auch im Kölner Treff im Mai, wo sie mal so ein bisschen über ihre politische Karriere erzählt hat. Also das ist ein bisschen aufgeweicht, aber sie hat über Jahre keine Interviews gegeben. Und das gilt bei vielen in der politischen Szene immer als so, da hat jemand einen klaren Bruch für sich gemacht, Amt auf Zeit. Ich brauche das nicht mehr, ich bin mit mir im Reinen. Ich gehe, lass es andere lösen. War auch nicht so, oder?
2: Genau, die saß noch ziemlich lange im Landtag danach, bis vor 4 Jahren, bis 22, war sie da auch, hat sie selber auch so genannt, einfache Abgeordnete, weiter hinten auf den Abgeordnetenbänken für die SPD, aber ja, noch eine ganze Zeit lang mit am Start.
1: Das ist ja ganz spannend, weil sie hat ja für dieses Mandat eine Begründung genommen, die wir jetzt gleich auch hören werden, aber die wir immer häufiger hören. Warum behalten Politiker nach Wahlniederlagen ihre Mandate? Also bleiben sie Abgeordnete in Fraktionen?
2: Also ich glaube, da gibt es zwei Gründe. Das eine ist einmal die Verantwortung für den Wahlkreis. Also namhafte Politikerinnen und Politiker gewinnen in der Regel Direktmandate. So. Und wenn ich dann in der Legislaturperiode auch von meinem Abgeordnetenmandat zurücktrete, dann kommt der Nachfolger über die Landesliste. Und der kommt mit hoher Wahrscheinlichkeit nicht aus meinem Wahlkreis, sondern halt irgendwoher. Also das wäre ein großer Zufall, wenn das der gleiche Wahlkreis wäre. Insofern finde ich, kann man da auch zu Recht ein Verantwortungsbewusstsein bei den Politikerinnen und Politikern unterstellen. Ich habe hier direkt gewonnen, ich will hier meinen Wahlkreis nicht im Stich lassen. So. Andere Teil der Wahrheit ist aber natürlich auch das Geld.
1: Ja.
2: Also du verdienst hier als Abgeordneter im Landtag etwa 12.000 Euro. So. Das ist viel Geld, du erwirbst Rentenansprüche und so weiter. Und also, na klar, musst du auch erstmal einen neuen Job finden, um irgendwie die Miete zu bezahlen. Das geht schon noch.
1: Also die verdienen nicht schlecht.
2: Die verdienen nicht schlecht und die werden auch was, also da werden auch fast alle was auf der hohen Kante haben. Aber wenn du hier noch 15, 20 Jahre bis zum Rentenalter hast, dann musst du erstmal noch was finden. So. Und das geht nicht so, natürlich nicht immer ganz so schnell, je einfacherer Abgeordneter du dann wirklich bist. Also das spielt natürlich auch eine Rolle, das Geld.
1: Da hängt auch dran, wie lange du Übergangsgeld bekommst. Ne? Für jedes Jahr bekommst du zum Beispiel in Nordrhein-Westfalen mehr Geld, also einen Monat mehr Geld, Jobsuche und so weiter. Nicht jeder Abgeordnete kann direkt wieder einen Job einsteigen oder ist alt genug und sagt, na komm, jetzt gehe ich auf Rente. Dieses Argument mit, ich habe meinen Wahlkreis gewonnen, möchte ihn halten, da sind wir ganz schnell bei Jens Spahn. Hören wir mal Henrik Wüst dazu.
3: Jens Spahn ist wie oft direkt gewählt? 4-mal, 5-mal? Keine Ahnung, von den Menschen im Kreis Steinfurt und im Kreis Borken 6-mal, mindestens 6-mal direkt gewählt. So auch bei der letzten Bundestagswahl. Und dieses direkte, starke Mandat, glaube ich, spricht für sich. Und ich habe jedenfalls öffentlich keine, oder ich auch nicht mal nicht öffentlich, Rücktrittsforderungen aus seinem Wahlkreis wahrgenommen.
1: Aus seinem Wahlkreis nicht? Aber im Bezirk Münsterland hört man schon so, immer Jens Spahn, jetzt kannst du aber auch mal dein Mandat niederlegen, das war jetzt eine Menge los. Was ist der Unterschied zwischen Jens Spahn und Hannelore Kraft?
2: Ja gut, das eine ist, du hast deine politischen Ziele nicht erreicht, Hannelore Kraft, und sagst deswegen, okay, ich habe es versucht, ich war ja auch Ministerpräsidentin, aber das hat jetzt nur eine gewisse Zeit lang funktioniert und danach bin ich auch weg, übernehme so eine Art politische Verantwortung. Ich finde, Jens Spahn ist da wirklich schon ein ganz besonderer Fall. Also ich muss auch sagen, nach der Bundestagswahl war ich auch so ein bisschen entsetzt, dass ihm da als Fraktionsvorsitzender wieder eine so zentrale Rolle zugedacht wurde.
1: Wobei von seiner Hausmacht ist ja nichts
2: Ja, das ist alles erklärbar. Er ist ein politisches Talent, er ist wahnsinnig vernetzt in der CDU. Aber also, wenn wir uns das angucken, sein windiger Hausmillionenkredit, dann die Milliarden, die er wegen den Masken in den Sand gesetzt hat, die er beauftragen wollte, bei einem Unternehmen aus seinem Wahlkreis entgegen aller Anweisungen aus dem Innenministerium, das eigentlich für Beschaffung zuständig ist und so, die Reihe ließe sich fortsetzen. Also ich habe schon gedacht, irgendwie wann mal kannst du uns mit deiner Windigkeit und deiner Unseriosität vielleicht nicht einfach mal in Ruhe lassen. Also will sagen, Da wären andere Leute dreimal für zurückgetreten. Und Jens Spahn hat sich da immer noch gehalten. Einige andere, ja. Jens Spahn war da für mich so ein wirklicher Sonderfall. Ich war mir auch nicht sicher, als das die ganze Geschichte mit seiner Leihmutterschaft bekannt wird. Da war ich dann wiederum überrascht, als er dann doch deswegen zurückgetreten ist.
1: Ja gut, da geht es an die Werte der CDU.
2: Ja.
1: Und zwar an die ganz klaren, wo auch Entscheidungslage ist.
2: Auch das ist erklärbar, ne? Aber er ist da schon ein ganz spezielles Chamäleon, was das Thema Rücktritte angeht.
1: Weil ich ja auch durch das Aufkommen der AfD und auch der Verrohung des Tons in Parlamenten, und es hat nicht nur mit der AfD zu tun, dass wir mehr Fehlvergehen erleben. Aber so durch diesen polarisierteren Ton wird in meinen Augen Fehlvergehen viel häufiger legitimiert. Also ich glaube, es passieren ja insgesamt Sachen, wofür
2: Leute, alle korrupt, alle kriminell,
1: ja,
2: aber
1: gedachte Unterstellung. Wir haben das bei Moritz Köpper gehört. Ne? Also es gibt ja dann irgendwann, ist es schwierig für die Glaubwürdigkeit von Politik, und da sind wir auch dran, wenn wir zu wenige Rücktritte nach Fehlvergehen haben, zu wenige Rücktritte in der inhaltlichen Sache. Leuthäuser Schnarrenberger war ja ein Beispiel, die aus einer inhaltlichen Überzeugung heraus gesagt hat, nee, da mache ich einen Cut, so weit gehe ich nicht. Dann kannst du auch als Politiker weitermachen oder als Politikerin. Aber so dieser Punkt, dass wir heute erleben, dass man sagt, ach ja, so ist Politik halt. Sind wir dazu zu, wie soll ich sagen, nachlässig geworden?
2: Ja, finde ich schon. Und deswegen habe ich auch gerade so ein bisschen meine Empörung zur Schau gestellt, was diese Jens Spahn-Geschichte angeht. Ich finde, also ich kenne ganz viele integre Politiker. So, und ich finde, genau, absolut. Und ich finde, das kann man auch von Politikern erwarten, und sich in so einen Zynismus reinzubegeben, wie alles Idioten und alle nur auf eigenen Vorteil bedacht. Nee, da habe ich ehrlich gesagt keine Lust mitzuspielen. Es gibt diese Fälle, ja klar, die muss man benennen. Und es gibt viel, viel mehr Fälle, die da ordentlich ihren Job machen. So. Und deswegen finde ich auch, dass man sich dann über Fälle, die einen empören, soll man sich auch drüber empören und nicht in Zynismus flüchten und alle anderen dann aber nicht mit in den gleichen Sack stecken.
1: Und jetzt zum Schluss schauen wir noch auf eine der, wie soll ich das nennen, einen interessantesten Rücktritt, Rückzugs, Veränderungsmomente einer Person im politischen Nordrhein-Westfalen, Armin Laschet.
2: Ja.
1: Also der verliert eine Bundestagswahl als Ministerpräsident von Nordrhein-Westfalen, wird nicht Kanzler, gewinnt ein Bundestagsmandat, ist aber noch Ministerpräsident Nordrhein-Westfalen. Es gab mal Johannes Rau, der hat gesagt, ich bleibe Ministerpräsident Nordrhein-Westfalen, hier mögen mich die Leute und ich lasse von der Bundessache die Finger weg. Armin Laschet hat es ein bisschen anders gelöst, ne?
2: Ganz genau. Da kommt eine Besonderheit dazu. Es geht nur eins von beiden. Also entweder Ministerpräsident von NRW sein oder Bundestagsabgeordnete. Beides gleichzeitig geht nicht.
1: Verbietet. Also man kann Landabgeordneter von beiden Parlamenten sein.
2: Ja.
1: Dann hat man finanziell sehr hohe Einbußen.
2: Aber nicht Regierung und in NRW und Abgeordneter in Berlin. Genau, das verbietet die NRW-Landesverfassung. Er musste sich also entscheiden, Ministerpräsident bleiben nach dieser Wahlschlappe im Bund oder nach Berlin gehen. Und er ist sinnvollerweise nach Berlin gegangen.
1: Warum ist das sinnvollerweise gewesen?
2: Naja, also hier als Regierungschef des größten Bundeslands weiterzumachen, nachdem du da die Klatsche bekommen und gegen Olaf Scholz verloren hast, bist natürlich komplette Lame Duck. Ne?
1: Also, aber wenn er jetzt nochmal angetreten wäre, ein halbes Jahr, wir haben ja dann gesehen, bis zur Landtagswahl ist dann die neu gewählte Ampelregierung in Probleme gekommen.
2: Ja.
1: Hätte man ja wiedergewählt werden können. So am Ende sei es ja lieber, ist doch der Armin, den kennen wir, den wählen wir wieder. Das hätte ja passieren können. Also das ist bis heute eine Frage, die beantwortet er auch nicht so wirklich. Aber warum er dann in den Bundestag geht und auch noch Außenpolitik macht. Also er kommt vom Regionalsten, was die politische Szenerie mit bundesweiter Geltung zu bieten hat, Landespolitik. Kommunalpolitik, der Weg dann direkt in solche Ämter und Bundespolitik ist ja eher selten. Und geht dann direkt in den krassesten Gegensatz.
2: Ja gut, dazu gehört, dass natürlich irgendwie Außenpolitik, gerade ich sag mal, in der Ostpolitik immer so ein bisschen ein Steckenpferd war. So. War vielleicht auch einfach eine willkommene, hübsche Exit-Option.
1: Dann haben wir jetzt ein paar Fälle besprochen. Danke dir, Tobi Zacher.
2: Gerne.
1: Und wenn Sie uns Meinung, Feedback schreiben wollen, dann schreiben Sie uns eine Mail an politik@wdr.de. Ich sage tschüss, bis nächste Woche. Mein Name ist Christoph Ulrich. Danke, dass Sie zugehört haben und so ein bisschen Gedanken geteilt haben mit uns. Was ist eigentlich ein Rücktritt, was ein Rückzug? Wird heute zu wenig zurückgetreten und so weiter und so fort. Ich sage danke fürs Zuhören. Bis nächste Woche.
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0: 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Es ist 18 Uhr. 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
2: Die Nachrichten mit Dominik Freiberger. Guten Tag. Die schwierige wirtschaftliche Lage hat auch auf dem Ausbildungsmarkt in Nordrhein-Westfalen Spuren hinterlassen. Die Betriebe haben in diesem Jahr weniger Stellen gemeldet als im vergangenen Jahr. Gleichzeitig suchen noch viele Jugendliche nach einem Ausbildungsplatz. Sebastian Moritz aus der WDR Wirtschaftsredaktion mit den Hintergründen.
3: Für junge Menschen ist es schwieriger geworden, in Nordrhein-Westfalen eine Ausbildungsstelle zu finden. Die Betriebe haben gut 92.000 Ausbildungsstellen gemeldet, rund 6.000 weniger als noch vor einem Jahr. Die Zahl der Bewerberinnen und Bewerber ist jedoch konstant geblieben und das, obwohl es in diesem Jahr keinen Abiturjahrgang gibt. Zum Start ins neue Ausbildungsjahr sind noch mehr als 38.000 Interessenten auf der Suche nach einer Stelle. Besonders gute Chancen gibt es aktuell im Tiefbau und in der Gastronomie. Schlechter sind die Chancen auf eine Stelle im Bereich der Fahrzeugtechnik und bei Betrieben für Sanitär-, Heizungs- und Klimatechnik. Auch regional gibt es Unterschiede. Im Rheinland und im Ruhrgebiet gibt es vergleichsweise wenig offene Ausbildungsstellen. Im Münsterland und im Sauerland sind die Aussichten besser.
2: Norwegen trauert um den verstorbenen König Harald. Der beliebte Monarch war heute früh im Alter von 89 Jahren nach längerer Krankheit gestorben. Aus Norwegen Arne Bartram.
4: Tausende Menschen haben sich auf dem Platz vor dem Schloss hier in Oslo versammelt. Sie legen Blumen nieder, schwenken die norwegische Flagge und nehmen Abschied von ihrem König Harald. Norwegens Ministerpräsident Gastöre hat in seiner Ansprache gesagt, die Norweger werden sich an König Harald erinnern für seine Liebe zum Volk, seinen Humor und seine Wärme. Mit dem Tod von Harald beginnt auch eine neue Ära für Norwegen. Sein Sohn Håkon ist nun neuer König als Håkon der Achte. Der 53-Jährige hat sich bereits mit der Regierung getroffen und wird vor dem Parlament seinen Eid ablegen. Außerdem wird eine Ansprache des neuen Königs ans Volk erwartet. Eine Krönung gibt es in Norwegen nicht.
2: Nordrhein-Westfalen hat seine Bewerbung als Olympiakandidat noch einmal nachgebessert. Die Entscheidung, ob Köln-Rhein-Ruhr, München oder Berlin der deutsche Bewerber wird, fällt in knapp 4 Wochen. NRW wirbt jetzt mit Rekordspielen. 17,6 Millionen Tickets könnten verkauft werden. So viele wie noch nie bei keinen Olympischen und Paralympischen Spielen. Wie das geht, erklärt Christoph Ulrich.
5: Viele Sportarten ziehen nun doch eher in große Arenen um. Zum Beispiel findet deutlich mehr Feldhockey im Mönchengladbacher Borussia-Park statt als im deutlich kleineren benachbarten Hockeystadion. Auch für die Athleten und Athletinnen wird es einfacher. So sollen 96% im Olympischen Dorf untergebracht werden. Das steht dann in Köln. Wer aber weiter weg zum Wettkampf nach Aachen oder Dortmund muss, für den werden Athletencenter an den Orten errichtet, wo man schon einen Tag vor dem Wettkampf unterkommen kann, statt am Wettkampftag anreisen zu müssen.
2: Weitere Meldungen im Überblick. In Nepal ist die Zahl der Toten 2 Tage nach der Sturzflut auf fast 540 gestiegen. Für Tibet geben die chinesischen Behörden zurzeit 5 Tote an. Die Rettungsarbeiten im Grenzgebiet zwischen Nepal und China waren über den Tag kurz unterbrochen. 2 durch Geröll aufgestaute Seen waren übergelaufen. Die Folgen waren aber nicht so schwer wie befürchtet. Das Landeskriminalamt beobachtet eine neue Form der Bandenkriminalität in NRW. Seit Februar registrierte die Polizei etwa 20 Straftaten, die türkischen sogenannten Gen-Z-Mafia-Gruppen zugerechnet werden. Die Täter erpressen demnach vor allem vermögende türkische Geschäftsleute. Die Gruppen sind demnach sehr gewaltbereit, wechseln ständig ihre Aufenthaltsorte und konzentrieren sich vor allem auf die Rhein-Ruhr-Region. Die Länder, die an der Ostsee liegen, wollen künftig enger bei der Abwehr hybrider Angriffe zusammenarbeiten. Dabei geht es vor allem um Drohnenangriffe, Anschlagsversuche, Sabotageakte und Desinformationskampagnen. Nach einem Treffen in Flensburg kündigte Bundesinnenminister Dobrindt dazu die Bildung einer Arbeitsgruppe an.
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2: Weil er kinderpornografisches Material hergestellt und verbreitet hat, ist ein ehemaliger Jugendtrainer aus dem Kreis Olpe verurteilt worden. Zu 5 Jahren und 9 Monaten Haft. Die Strafe fiel höher aus als von der Anklage gefordert. Gabi Rosenkranz erklärt, wie die Richterin das begründet hat.
6: Im Tatzeitraum von 2020 bis 2025 sei der Paragraph 184, der die Strafen für Kinderpornografie regelt, mehrfach verschärft worden. Man habe sich jedes einzelne Bild angesehen und dann nach dem aktuellen Strafrahmen entschieden. Nicht jede Aufnahme, die hochgeladen wird, ist Kinderpornografie, so die Richterin weiter. Es war ihr aber wichtig zu betonen, dass hinter jeder Kinderpornografie ein Opfer steht. Ein Opfer sexueller Begierde. Und dafür trage der Angeklagte die Verantwortung mit.
2: Und so wird das Wetter in Nordrhein-Westfalen. Es ziehen kräftige Schauer und Gewitter durch. Die Temperaturen liegen am Abend zwischen 14 und 19 Grad. In der Nacht lockern die Wolken auf. Die Werte gehen auf 16 bis 10 Grad zurück. Morgen dann wechselhaft mit Sonne, Wolken und einzelnen Schauern. Die Temperaturen in Olpe 21, in Viersen 23 und in Gütersloh maximal 24 Grad. Am Sonntag ähnlich, teils sonnig, teils wolkig und vereinzelt auch Schauer. Die Temperaturen steigen dann auf 17 bis 24 Grad. Das war WDR aktuell. WDR 5, die Verkehrslage. A1 Osnabrück Richtung Münster zwischen Lattbergen und Münster Nord. Etwa 10 Minuten plus, 6 Kilometer stockend. A1 Köln Richtung Euskirchen zwischen Hürth und Kreuz Bliesheim. Etwa 10 Minuten plus, 4 Kilometer stockend. A3 Köln Richtung Oberhausen zwischen Kreuz Breitscheid und Oberhausen Lierich. Etwa 15 Minuten plus, 7 Kilometer stockend. A45 Hagen Richtung Dortmund zwischen Kreuz Hagen und Westhofener Kreuz. Etwa 15 Minuten plus, 7 Kilometer stockender Verkehr an einer Baustelle. Und A516 Abzweig Oberhausen zwischen Kreuz Oberhausen und Oberhausen Sterkrade. Etwa 20 Minuten plus, 3 Kilometer Stau nach einem Unfall.
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7: Früher war alles besser. Wunschdenken. Aber Moment mal, bei der SPD in NRW war das wirklich so. Wir sprechen anlässlich 80 Jahre NRW darüber, wie Sozialdemokraten heute die arbeitende Bevölkerung inklusive Oma abholen könnten und warum die im Moment aber eher bei der AfD landen. Matthias Tretter schreibt mit rechts oder links, ich weiß es nicht, aber er denkt über eine Studie nach, nach der Linkshänder auch eher links wählen. Echt jetzt? Muss man satirisch betrachten. Und zu Beginn muss ich mich mal kurz damit beschäftigen, ob der Kanzler im Urlaub genug Erholung bekommen hat.
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7: Mit Andrea Oster. Wir kennen das. Man würde so gerne das schöne Gefühl aus dem Urlaub mitnehmen und noch ein bisschen entspannt. Gerne das schöne Gefühl aus dem Urlaub mitnehmen und noch ein bisschen entspannt durch den Alltag gehen. Bundeskanzler Merz hat es versucht und er würde so gerne das ganze Land mitnehmen.
8: Ich möchte aus dieser Verdrießlichkeit in unserem Land raus. Wir leben in einem der schönsten Länder der Welt. Wir haben ein paar Probleme, die müssen wir lösen. Aber es wollen Millionen Menschen auf der Welt so leben wie wir.
7: Und die Klausur mit den Kollegen und Kolleginnen aus der Bundesregierung, mit der sein Arbeitsalltag angefangen hat diese Woche, die war ja auch so schön. Dorothee

0: EBR CSU kann das sogar belegen.
1: Die Atmosphäre ist gut, die Stimmung ist gut. Und wenn Sie einen Beweis brauchen, meine Kabinettskollegin, meine Sitznachbarin Bärbel Baas schreibt die ganze Zeit neben mir mit einem CDU-CSU-Stift. Oh.
0: 5 Tage hat's gehalten, dann ist Merz das erste Mal wieder die Krawatte geplatzt. Coram Publicum im Fernsehbürger-Talk bei RTL mit der Kinderärztin Bea Merscher. Er zerstöre das Gesundheitssystem, so ihr Vorwurf.
2: Das ist eine persönliche Herabsetzung, die geht zu weit. Sie unterstellen mir, dass ich hier vorsätzlich, und Sie zeigen dann Kinder, dass ich vorsätzlich die Zukunft dieser Kinder zerstöre. Sie können kritisieren, was wir tun. Auch mich persönlich kritisieren. Aber das geht zu weit.
3: Das, was Sie im Gesundheitssystem machen im Merz, geht auch zu weit.
0: Da hatte die Fröhlichkeit, die Merz sich vorher fürs Land gewünscht hat, ein Loch. Man kann es menschlich nennen, so ist er halt. Oder man versucht, ihm zum wiederholten Male zu spiegeln, dass Beleidigtsein nicht zur Berufsbeschreibung eines Regierungschefs gehört. Aber das gehört ja auch zur Wahrheit. Was haben wir auf Merkel und Scholz rumgehackt? Gefühle kann sie nicht, ihn nannten wir den Scholzomat. Und man sehnte sich nach jemandem mit mehr emotionaler Regung, der das Land führt. Jetzt haben wir einen, zumindest einen, der schnell aus der Haut fährt. Besser?
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0: Apropos, wer sich über was erregt. In den vergangenen Tagen hatte es die Nachricht, dass die Grünen-Politikerin Annalena Baerbock an der Columbia University in New York eine Lehrtätigkeit beginnt, in die Schlagzeilen einiger Zeitungen geschafft. In den sozialen Medien wurde natürlich auch darüber gesprochen oder wahlweise abgehetzt. Und das wiederum war bei uns gestern Thema, im Küchentischgespräch mit Yassin Mushabash, der das Bashing von Baerbock für vollkommen unnötig hält, hat seiner Meinung nach auch was mit Sexismus zu tun. Politikum-Podcasthörer Tizian Stocker hat auch noch einen Punkt.
5: Während wir wirklich Klimakrise haben, Migration, Ceuta, wie gehen wir das an? Europäischer Akteur in der Außenpolitik, Trump, Putin, China, Trade Deficit. Und dann muss ich da von Springer rauf und runter lesen, dass Annalena Baerbock irgendeinen Job an der Uni in der USA angenommen hat. Ich muss nicht wissen, ob Annalena Baerbock an irgendeiner Uni arbeitet. Ich hoffe, ihr geht's gut. Also es ist wirklich lächerlich.
0: Und ich würde noch dazu fügen, sie macht es, weil sie es kann und weil sie darauf hingearbeitet hat. Und jetzt lasst uns über Wichtigeres reden. Mehr Meinung von Ihnen gerne als Sprachnachricht an 0172 25 30 042 oder eine Mail an politikum@wdr.de. Nordrhein-Westfalen ist der Knaller. Ich sag, wie es ist. An diesem Wochenende wird 80 Jahre NRW gefeiert. Die Party steigt in Münster. Da sind ja zum einen die Westfalen. Der Satiriker Wiglaf Droste hat sie mal als eine Mischung aus Festigkeit und Melancholie bezeichnet. Da ist das Rheinland, Menschen, die mit meist offenen Armen durch die Welt gehen. Und dann ist da das Ruhrgebiet. Wer dort lebt, fühlt nach wie vor den Strukturwandel. Und diese Parole der Bergleute, die hört man heute immer noch.
6: Glück auf! Glück auf! Glück auf! Wir stehen zusammen!
0: Der Strukturwandel, das war auch eine Aufgabe der SPD, die lange in NRW regiert hat. Und hier ist natürlich ein Name sofort präsent, Johannes Rau, viele Jahre Ministerpräsident von NRW. Gute alte Zeiten für die Sozialdemokraten. Heute hat die SPD die Arbeiterklasse verloren und zurückbleiben enttäuschte Wähler und Wählerinnen.
7: Früher war es zwar nicht die SPD, mittlerweile die AfD.
8: Warum? Warum?
7: Weil die mehr für die Arbeiter momentan machen würden, wenn sie an der Macht wären.
0: Stefan Goch ist Professor für Sozialwissenschaften der Ruhr-Universität Bochum. Sein Thema ist auch die Geschichte NRWs. Er hat mehrere Jahre das Institut für Stadtgeschichte in Gelsenkirchen geleitet und am Haus der Geschichte NRW maßgeblich mitgearbeitet. Hallo, Herr Goch.
9: Ja, hallo.
0: Ihre These, die SPD sollte sich von der guten alten Zeit eines Johannes Rau was abgucken. Was denn?
9: Ja, sie sollte nah an den Menschen sein, wieder stärker so etwas sein wie Kümmererpartei. Wobei das eben heute anders ist. Wir haben gar nicht mehr so einen großen Arbeiteranteil, sondern wir haben Menschen, die arbeiten. Und da muss man drauf eingehen. Die Zeiten sind komplexer geworden. Es ist nicht so, dass alle am Band stehen oder alle mit Schippe und Hacke durch die Gegend laufen. Das sind schon noch andere Menschen. Man muss vom Arbeiter bis zum Ingenieur und bis zum Wissenschaftler die Leute kriegen.
0: Ja, es sind andere Zeiten, Herr Goch, in der Tat. Also wenn eine Zeche schließt, war das was Greifbares, Emotionales. Da konnte man ansetzen. Heute ist die digitale Transformation Thema. Da ist es ja viel schwieriger für die SPD, die Leute abzuholen.
9: Ja, natürlich. Es ist nicht mehr die Zeche mit 3000 Leuten, sondern es ist ein kleiner Laden, der zumacht und viele kleine Läden. Und man muss eine Zukunftsperspektive einer ja, interessanten, vielfältigen, differenzierten Gesellschaft aufbauen.
0: Mhm. Sie sagen ja, Johannes Rau hat das gut gemacht, die SPD damals hat das gut gemacht. Die waren ja jetzt, Johannes Rau war ja auch, glaube ich, kein Arbeitersohn, aber er ist angekommen bei den Leuten. Sie sind in Bielefeld geboren, aber im Ruhrgebiet aufgewachsen. Sie haben ja die Zeit damals live miterlebt, als Kind, als Jugendlicher. Wie war das denn?
9: Also ich könnte dabei immer so eine schöne Anekdote erzählen. Es war der Wahlkampf von Johannes Rau und ich stand hinten mit so einem alten SPD-Bürgermeister, ne, so richtig der Typ, der damals so als SPD-Wähler angesehen wurde und auch als SPD-Funktionär. Dann fing Johannes Rau vorne an und zitierte irgendeinen Psalm. Dann sagte der Gerd, ja, ist ja unser Mann, aber einer von uns ist er nicht. Das war sozusagen die Integrationskraft, unterschiedliche Leute zusammenzukriegen. Und diese Integrationskraft fehlt heute der SPD.
0: Aber warum fehlt die?
9: Ja, weil sie eben ja, sich für viele Kleinigkeiten kümmert, aber sozusagen kein übergreifendes Projekt mehr hat. Eine sozial gerechte Gesellschaft, in der ganz unterschiedliche Menschen leben können. Das zu beschreiben ist eben schwer.
0: Also für die SPD ist das zu beschreiben schwer.
9: Ja, offensichtlich ja für andere Parteien auch. Mhm. Also wenn sozusagen die AfD, die, ich will das jetzt nicht, dass das so positiv rüberkommt, aber natürlich haben die ein Projekt einer ethnisch einheitlichen Gesellschaft der Blonden und Blauäugigen, sozusagen ein Zurück zu guten alten Zeiten. Das werden wir nicht mehr erreichen, aber das ist ein Projekt.
0: Ja, jetzt könnte man aber natürlich auch sagen, die AfD verspricht viel, hält wahrscheinlich wenig, weil es auch sehr kompliziert ist, das umzusetzen. Das macht die SPD nicht. Sie geht ehrlicher mit den Leuten um, vielleicht. Warum zahlt das nicht auf Sie ein?
9: Tja, weil müssen Wähler dankbar sein?
0: Weiß
9: oder
0: ich nicht.
9: Müssen Wähler nicht irgendwie ein Angebot für die Zukunft kriegen. Eine Hoffnung, dass es besser wird, gerade in schwierigen Zeiten. Wobei eben auch dazu kommt, es ist auch schlecht geredet. Ne? Also das ist einer der wenigen Punkte, wo Herr Merz recht hat, dass die Stimmung mies ist und die Lage gar nicht ganz so mies ist.
0: Also das empfinden Sie auch als Bewohner des Ruhrgebiets. Sie wohnen ja in Bochum.
9: Ja, ich habe viele Jahre in Gelsenkirchen gewohnt. Ich fand auch, dass die Lage besser war als die Stimmung. Aber teilweise war die Stimmung auch gar nicht so schlecht. Und Sie haben vorhin gefragt nach dem Zurückerinnern. Also als die große Bergbaukrise, für mich wäre das die zweite, Ende der 60er Jahre losging. Ich habe 78 Abitur gemacht. Da haben wir nicht das Gefühl unbedingt gehabt, dass alles schlechter wird. Sondern also das, was auch mit Johannes Rau und Heinz Kühn vorher an Programmen gemacht worden ist, das haben wir ja gesehen. Die Stadt hat sich ja verändert. Das hat natürlich auch einen gewissen Optimismus gegeben, dass es vielleicht doch besser weitergehen könnte. Damals gab es eben auch den Glauben der Eltern, irgendwie wird es schon hinkommen, unsere Kinder werden es besser haben als wir.
0: Sie werfen der SPD ja auch so ein bisschen vor, dass sie gar nicht mehr bei ihren potenziellen Wählern und Wählerinnen wohnt. Aber Bärbel Baas wohnt in Duisburg, kommt auch aus einer Arbeiterfamilie und das ist die Chefin der SPD. Also was sollen die denn eigentlich noch mehr machen?
9: Also es ist ein großer Fehler, als Parteiführung in die Regierung zu gehen. Das heißt, man macht natürlich Koalitionspolitik. Man kann erklären, warum Kompromisse zustande kommen. Aber man braucht wen, der sagt, also wir wollen aber doch verdammt noch mal mehr. Das ist sozusagen ein zentraler Fehler, das zu verbinden. Am Ende muss Frau Baas eben auch den Rentenkompromiss mit all seinen Schwierigkeiten vertreten.
0: Ja, so ist das aber, weil unsere Gesellschaft wird älter und älter und die Rente wird immer schwerer zu finanzieren. Was soll die SPD machen? Trotzdem die Rente mit 63 auf Biegen und Brechen durchsetzen und die Koalition vielleicht dafür in die Tonne treten? Das ist ja auch nicht so eine Alternative, oder?
9: Also ich frage mich immer, ob das immer der einfachste Weg ist zu sparen. Ob das nicht vielleicht der dämlichste Weg ist. Ob man nicht vielleicht besser mal gucken könnte, wie man Einnahmen erhöht. Also warum gibt es bei der Rentenversicherung eine Beitragsbemessungsgrenze? Warum zahlt nicht sozusagen der kleine Mann, die kleine Frau seinen Prozentsatz ein und der große Mann und die große Frau eben auch? Warum ist da irgendwann Schluss? Ne? Also das sind solche Dinge, die so ganz alltäglich sind, ohne dass wir jetzt irgendwie Klassenkampf machen müssen und sagen, wir quetschen die Reichen aus.
0: Hat die SPD Ihrer Meinung nach ihr soziales Herz verloren, Herr Koch?
9: Nein, das glaube ich nicht. Ich glaube, dass sozusagen die einzelnen Mitglieder genau dieses soziale Herz haben, die eben auch nicht sehen können, wenn die Rentnerinnen und Rentner nach leeren Flaschen in den Mülleimern suchen. Ich glaube, dass das schon noch alles da ist, dass es natürlich in komplizierten Zeiten auch kompliziert ist, dafür eine Lösung zu finden. Und dann haben wir eben auch diese öffentliche Diskussion, dass das angeblich alles nur mit Sparen geht.
0: Ein Johannes Rau hat die Leute vielleicht gut abgeholt, aber die ganzen Milliarden an Subventionen, die ins Ruhrgebiet geflossen sind, das ist ja genau das Gegenteil von Sparen, sondern das ist ja Reinbuttern. Wir konnten ja auch nicht verhindern, dass es bis heute im Ruhrgebiet hohe Arbeitslosigkeit gibt und die Wirtschaftskraft hinter anderen Regionen zurückbleibt. Und damit genau wird ja auch die SPD heute konfrontiert. Das ist ja auch eine schwere Hypothek, dieses damals nicht sparen, sondern versuchen, die Leute glücklich zu machen.
9: Also ich will das nicht alles schönreden, aber ich glaube, dass auch unter Johannes Rau und auch bis zur Gegenwart der Strukturwandel gar nicht so schlecht gelungen ist. Also Sie müssen sich einfach vor Augen führen, wir haben, als der Strukturwandel einfach bei Montan losging, Ende der 50er Jahre ja schon, da gab es 500.000 Bergleute und es gab ungefähr 250.000 Eisen- und Stahlarbeiter. Und es waren nur die, wo es heiß ist, ne, wo es irgendwie glüht. Und dann hat es Untersuchungen gegeben, wie viele Arbeitsplätze weiter da dran hängen. Und das haben wir ja überstanden. Das haben wir natürlich mit viel Geld intergenerationell überstanden. Aber die Kinder der damaligen Montan-Beschäftigten sitzen heute mit ganz unterschiedlichen Tätigkeiten in den Büros. Also so schlecht ist das nicht. Und im Rahmen der Differenzierung von Strukturpolitik haben ja die Städte dann mit dem vielen Geld, von dem Sie gesprochen haben, auch durchaus was gemacht. Also ich wohne jetzt in Bochum, da gibt es dieses Bochum 51-7. Das ist ja schon sozusagen der zweite bis dritte Strukturwandel. Das ist das ehemalige Opel-Gelände, wo heute mehr arbeiten als früher, also in der Endphase von Opel. Wir haben den Phoenixsee, wir haben den Emscher-Umbau.
0: Ja, Herr Koch, ist für die SPD in Nordrhein-Westfalen noch was zu holen? Was glauben Sie? Und ich möchte jetzt gar nicht wie die Pressesprecherin der SPD klingen, sondern es ist eine ganz neutrale Frage.
9: Ich möchte auch nicht wie der Pressesprecher klingen, aber ich denke, also sozusagen der Ansatzpunkt Bildungspolitik, das ist das, was täglich gesehen wird. Da geht es darum, ob eine nächste Generation vielleicht doch eine Chance hat. Und unser Oma kriegt eben auch mit, wenn der Kindergarten nicht funktioniert. Also wenn man da sozusagen ansetzen würde, das ist ein schönes Wahlkampfthema für die SPD.
0: Stefan Koch, vielen Dank, Professor für Sozialwissenschaften an der Ruhr-Universität Bochum. Herzlichen Dank, Herr Koch, für das Gespräch.
9: Ich danke Ihnen.
0: 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Der Sommer war zu heiß, diese elende Hitze, ständig stand man im eigenen Saft, schleppte sich zur Arbeit und zurück und war neidisch auf Länder, wo die Klimaanlage schon gang und gäbe war, bevor sich irgendwer mit Klimawandel beschäftigt hat. Jetzt regnet es und es ist kühler und man hört schon das erste Gejammer, dass der Sommer möglicherweise vorbei ist. Nein, ist er nicht. Oder vielleicht ist er es doch, denn Matthias Tretter hat aus aktuellem Anlass eine neue Jahreseinteilung vorgenommen.
10: Frühling, Sommer, Wahlen, Winter. Am 6. September fällt Sachsen-Anhalt und 14 Tage später MacPom. Nicht erst seit dem deutschen Herbst passieren politische Einschnitte hierzulande traditionell in der dritten Jahreszeit, mit dem 9. November als schauerlichsten Beispiel. Warum das so ist? Nun ja, alles hat eben seine Zeit. Man geht ja auch nicht mittwochs an die Urne und wer kann sich vorstellen, vom Grillen mal schnell ins Wahllokal zu huschen? Der Sommer birgt viel zu viel gute Laune fürs Plebiszit. Frühling lässt sein blaues Band und im Winter ist Weihnachten. Nein, es braucht schon ein bisschen Depression, um über die nächsten 4 Jahre Krise abzustimmen. Sag ich jetzt einfach mal so. Ich habe dazu bislang keine Studie gefunden. Dafür eine andere, die einen noch viel trefflicher spekulieren lässt. Laut einer aktuellen Untersuchung in 18 Ländern wählen Linkshänder eher links. Und damit ist nicht die Kralle gemeint, mit der sie das Kreuz machen. Das könnte mein Leben umkrempeln, zumindest mein Soziales. Seit Corona hat ja jeder jemanden in seinem Umfeld, den er verdächtigt, ein verkappter Rechter zu sein. Die einzigen, die das nicht kennen, sind die Verdächtigten. Man hat da so eine Ahnung. Und die lässt sich künftig haste was, kannste was ausräumen. Man muss dem Bekannten bloß auf die Pfoten schauen. Du, Adolf, schreib mir mal Evas Adresse auf. Und dann kommt's natürlich raus. Er ist Analphabet. Umgekehrt wird es für die Rechten auch einfacher. Ein Linkshänder? In unserer Partei? Da stimmt doch was nicht. Und den Argwohn kriegt man kaum wieder los. Im sachsen-anhaltinischen Stendal soll kürzlich ein EU-Abgeordneter der AfD einen 14-Jährigen mit einem Baseballschläger traktiert haben. Die Ermittlungen laufen noch. Jetzt aber mit den neuen Forschungsergebnissen. Wenn rauskommt, der hat mit links gedroschen, haben wir womöglich die nächste V-Mann-Affäre. Bei Wahlkämpfen wiederum kann sowieso alles nur noch besser werden. Das letzte Jahrzehnt war geprägt von Slogans wie »Mensch bleiben«. Wenn das überhaupt noch etwas aussagt, dann, dass der Kandidat nach der Wahl in seinem eigenen Körper verharren wird. Da könnte bald ein bisschen Schwung in die Parolen kommen. Heidi Reichineck, 2 linke Hände für ein Halleluja. Die FDP versucht's mit einer Versöhnungskampagne. Wolfgang Kubicki hält auf allen Plakaten in beiden Händen ein Glas. Die Sozialdemokraten haben freilich wieder nur Probleme. Lars Klingbeil ist die rechte Hand des Kanzlers. Nach die Jalleck hört ja Trapsen. Und Alice Weidel wird vermutlich Abschiebungen fordern. Linkshänder, Rechtshänder, sichere Herkunftshänder, alle raus. Am besten dahin, wo man noch Flossen abhackt. Zu schlechter Letzt betonen die Macher der Studie allerdings, dass es darin nicht zuvorderst um neurobiologische Linkshändigkeit geht, sondern um Menschen, die sich als Linkshänder wahrnehmen. Oder drücken wir es à jour aus, sich selbst als Linkshänder lesen. Also, Laie, der ich bin, stellt sich mir der Sachverhalt damit wie folgt dar. Jemand hat eine Vorliebe für links, deshalb wählt er links. Sicher, auch das ist eine Erkenntnis. Man könnte indes genauso Forschungsgelder für die Analyse des Wahlverhaltens der Bewohner linksrheinischer Gebiete, der Esser linksdrehender Milchsäuren oder der Klicker von Internetlinks aufwenden. Vielleicht braucht man den Herbst ja doch nicht, um die nötige Depression für die anstehenden Wahlen aufzubringen. Ich würde eine Studie dazu anregen.
0: Ob der Regierungschef von Sachsen-Anhalt, Sven Schulze, angesichts der Landtagswahlen in der nächsten Woche auch Anwandlungen von herbstlich anmutender Frustration unterdrücken muss, weil die Sonne in Sachsen-Anhalt gerade nur für die AfD zu scheinen scheint? Die AfD mit ihren eingängigen und selbstbewussten Parolen trägt jedenfalls eine Siegessicherheit vor sich her, gegen die nur schwer anzukommen ist. Sven Schulze hat diese Woche dann aber doch einen Weg gefunden, wie man dem AfD-Spitzenkandidaten Sigmund, wie man den erden kann. Unser O-Ton der Woche.
11: Er sagt, alles ist möglich. Das ist aber eine Aussage, die würde ich nie auf meine Plakate schreiben, weil es ist nicht alles möglich. Man muss realistisch mit den Menschen sprechen. Immer dann, wenn es um Inhalte geht, wenn wirklich auch mal gesagt wird, wie wollen Sie wirtschaftlich unser Land voranbringen, dann sind Sie nicht da. Und das ist die Gefahr von Ihnen, Herr Sigmund.
0: Und da sah der strahlende Herr Sigmund nicht mehr ganz so gut aus, wie auch an der ein oder anderen Stelle dieser Diskussionsrunde, wenn es um konkrete Inhalte ging. Schulze hat diese Woche den Beweis erbracht, man kann einen Pudding an die Wand nageln, aber wir wissen auch, der flutscht einem leicht wieder davon. Das war Politikum. Mein Name ist Andrea Oster.
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1: Freitag, 6:30, Julia Barth sagt guten Abend. Wir widmen uns in der nächsten halben Stunde dem Tod des norwegischen Königs Harald. Wir erzählen, wie das Treffen der Spitzen der Regierungsfraktionen ausgegangen ist. Und wir feiern NRW. Unser Bundesland wird 80.
2: Auch mit 80 Jahren gilt das starke Miteinander. Hier in diesem Land bleibt unser größtes Fund.
3: Am Ende dieser Klausurtagung wollen wir Ihnen mitteilen, der Mut aus Münster, er ist da.
4: Er galt für die Norweger als der Großvater der Nation, so haben sie ihn liebevoll genannt. Hinter ihm hat sich eigentlich ganz Norwegen vereint.
1: 35 Jahre lang war Harald der V. König von Norwegen. Heute hat er die Augen für immer zugemacht. Mit 89 Jahren, da darf man sterben in so einem Alter. Es ging ihm ja auch gesundheitlich schon länger schlecht, aber man darf auch traurig sein, denn in seinem Volk war König Harald ausgesprochen beliebt. Unser Korrespondent für das Land ist Arne Bartram. Arne, wie sind denn die Reaktionen auf den Tod des Königs ausgefallen in Norwegen?
5: Die Menschen trauern, sie trauern den ganzen Tag. Nachdem heute Morgen die Nachricht kam, dass König Harald gestorben ist, sind Hunderte, inzwischen Tausende Menschen zum Schlossplatz hier in Oslo gekommen, haben Blumen niedergelegt. Das waren wirklich ziemlich ergreifende Szenen. Da habe ich Menschen gesehen, die sich wirklich in den Armen gelegen haben. Manche, die sich gar nicht wirklich gut kannten, die sich aber trotzdem gegenseitig Trost gespendet haben, weil König Harald wirklich einfach wahnsinnig beliebt war. Er hat ja auch den Titel, den Beinamen König des Volkes. Und hier habe ich wirklich nochmal sehr eindrücklich gesehen, warum er diesen Titel hat.
1: Ja, warum? Also was hat ihn so beliebt gemacht? Wofür stand dieser König?
5: Er hat es halt geschafft, total unterschiedliche Menschen zusammenzubringen. Für mich war das immer beeindruckendsten zu sehen, wenn da Menschen zusammengekommen sind und ich mit Menschen gesprochen habe, die eigentlich überhaupt nichts mit der Monarchie hier anfangen konnten, die aber gesagt haben, ja, aber auf König Harald, da lasse ich nichts kommen, der ist super. Und das hat er sich eben verdient dadurch, dass er auf ganz unterschiedliche Menschen zugegangen ist. Er hat sowohl diejenigen bedient, die, ich sag mal,

0: ihm eine Chance zu geben. Es hat ja in letzter Zeit so ein paar Skandale im Königshaus gegeben, unter anderem Mette Marit, die bisherige Kronprinzessin, seine Frau, hatte ja damit zu kämpfen, dass sie eine Freundschaft gepflegt hat zu Jeffrey Epstein, dem US-Sexualstraftäter. Ihr Sohn aus einer früheren Beziehung wurde verurteilt zu einer Haftstrafe. All das hat schon am Image gekratzt der Familie, aber ich glaube, die Norweger können verzeihen. Die Norweger sagen jetzt, hey, Håkon hat sich sein Leben lang auf diese Aufgabe vorbereitet, wir geben ihm eine Chance.
1: Ja, weil du gerade Mette Marit angesprochen hast, sie ist mit dem heutigen Tag quasi Königin. Werden sie ihr das auch verzeihen können? Welchen Stand hat sie in ihrem Volk?
0: Einen schwierigen Stand, würde ich sagen, eben durch diese Skandale. Allerdings zuletzt hat sie ja vor allem Schlagzeilen gemacht durch ihren ja selbst angegriffenen Gesundheitszustand. Mhm. Sie hat vor 2 Monaten eine Spenderlunge bekommen, weil sie eine heftige Lungenkrankheit hatte, ist immer noch ziemlich angeschlagen. Und ich glaube, das hat auch nochmal dafür gesorgt, dass die Norweger jetzt, ja, ich sag mal, verzeihen oder zumindest ein bisschen Mitleid auch mit ihr haben. Denn das ist jetzt, das wird keine leichte Zeit für die gesamte Königsfamilie. Sie haben jetzt quasi ihren Vater, Großvater verloren, müssen trotzdem weitermachen. Ich glaube, das sorgt schon dafür, dass die Menschen hier den Respekt halten oder auch ein bisschen vielleicht sogar wieder größer wird vor der royalen Familie.
1: Wie geht's denn jetzt weiter für die beiden? Wie geht's weiter in Norwegen? Machen jetzt Håkon und Mette Marit einfach nahtlos da weiter, wo König Harald aufgehört hat?
0: Also Håkon wird schon versuchen, so die Tradition seines Vaters weiterzuführen. Dieses auf der einen Seite Tradition der Monarchie, auf der anderen Seite aber eben sehr, sehr weltoffen, ohne Prunk, sehr bodenständig. Das möchte er auf jeden Fall weiter fortführen. Und es wird eine Beerdigung geben, eine Trauerzeremonie. Wann genau das kommt, steht noch nicht fest. Allerdings soll der Sarg des bisherigen Königs aufgebahrt werden, dass sich die Norweger auch noch mal persönlich von ihm verabschieden können.
1: Arne Bartram war das aus Oslo zum Tod des norwegischen Königs. Der war zuletzt im Übrigen der älteste regierende König in Europa. Und sein Tod hat natürlich nicht nur in Norwegen, sondern auch international Reaktionen ausgelöst. Der britische König Charles zum Beispiel hat sehr bewegende Worte gefunden. Mit tiefstem Schmerz haben meine Frau und ich vom Tod meines lieben Cousins erfahren, hat Charles geschrieben. Haralds Großmutter war die Schwester von Charles Urgroßvater, so sind die beiden verwandt. Großbritannien teile Norwegens Schmerz in dieser Zeit eines so herzzerreißenden Verlustes, schreibt er weiter. In der Nachricht von Schwedens König Carl Gustav heißt es, über all die Jahre war der König für mich, meine Familie und für Schweden ein guter Freund. Der schwedische König ist übrigens der Patenonkel von Haralds Nachfolger Håkon, dem er alles Gute und viel Erfolg wünscht. Auch Bundespräsident Frank-Walter Steinmeier hat kondoliert. Mehr dazu von Dietrich Kai-Meurer aus Berlin.
2: Deutschland verliert einen großen Freund. Mit diesen Worten hat Bundespräsident Frank-Walter Steinmeier auf den Tod von König Harald V. von Norwegen reagiert. In einem Kondolenzschreiben an Haralds Sohn und Nachfolger König Håkon VIII. Sprach er der Königsfamilie und dem norwegischen Volk sein Mitgefühl aus. Steinmeier würdigte Harald V. als engagiertes Staatsoberhaupt. Der König habe sein Leben in den Dienst seines Landes gestellt und sich mit großer Kraft für Norwegen eingesetzt. Die enge Verbundenheit der Menschen mit ihrem König zeige sich auch in diesen Tagen. Der Bundespräsident erinnerte an die engen Beziehungen zwischen Deutschland und Norwegen. Harald V. habe die Freundschaft beider Länder geprägt. Auch die Beziehungen nach dem Zweiten Weltkrieg habe er weiter gefestigt. Mit seinem Tod verliere nicht nur Deutschland einen Freund. Europa verliere zudem einen wichtigen Versöhner.
1: Der König ist tot, es lebe der König. Norwegen trauert um sein Staatsoberhaupt und befreundete Länder trauern mit. WDR 5 ist hier mit dem Echo des Tages und da hat Dominik Freiberger jetzt noch einige Meldungen im Schnellüberblick sozusagen von Themen, die es heute sonst noch zu wissen gibt in unseren Kurznachrichten.
3: Bundesinnenminister Dobrindt will Deutschland und die anderen Ostsee-Anrainerstaaten besser gegen Bedrohungen aufstellen. Bei einem Treffen mit seinen Amtskollegen sagte er, es gehe um eine schnelle Reaktionstaskforce gegen Cyber- und Drohnenangriffe. Aus einem gemeinsamen Bedrohungsraum solle ein gemeinsamer Sicherheitsraum werden. In Nepal ist die Zahl der Toten 2 Tage nach der Sturzflut auf fast 540 gestiegen. Für Tibet geben die chinesischen Behörden zurzeit 5 Tote an. Die Rettungsarbeiten im Grenzgebiet zwischen Nepal und China waren über den Tag kurz unterbrochen. 2 durch Geröll aufgestaute Seen waren übergelaufen. Die Folgen waren aber nicht so schwer wie befürchtet. Für die Fünftklässler in Nordrhein-Westfalen gibt es mit dem Start des neuen Schuljahres nächste Woche Lernstandserhebungen. Schulministerin Feller will damit dem einzelnen Kind

0: leichter werden können, sodass der Unterricht an die jeweiligen Fähigkeiten angepasst werden kann. Vorerst ist die Teilnahme für die Schülerinnen und Schüler freiwillig, soll später aber verpflichtend sein. In Dortmund war heute Grundsteinlegung eines neuen Projekts für Auszubildende im Handwerk. Dort entstehen mehr als 100 vom Land geförderte Wohnungen und Gemeinschaftsflächen, ein sogenannter Campus, auf dem Lehrlinge aus dem Handwerk gemeinsam leben sollen. Die Wohnungen werden rund 350 Euro Miete kosten. Am Abend wird die neue Saison der Fußball-Bundesliga eröffnet. Im ersten Spiel trifft Meister Bayern München auf den VfB Stuttgart. Anpfiff ist um 8:30. Zwei der drei Bundesliga-Aufsteiger kommen aus Nordrhein-Westfalen. Schalke und Paderborn sind wieder mit dabei.
1: Dominik Freiberger war das mit den Kurznachrichten. Erst waren die Ministerinnen und Minister dran. Danach haben sich die Spitzen der Regierungsfraktionen zu ihrer Klausur getroffen. In beiden Fällen ging es darum, den Weg zu bereiten für die großen Batzen, die Union und SPD jetzt nach der Sommerpause vor sich haben. Zwischenmenschlich den Weg bereiten, aber natürlich auch inhaltlich. Pflegereform und Rentenreform, das sind so zwei Vokabeln, die in dem Zusammenhang immer wieder an erster Stelle genannt werden. Heute Nachmittag ist in Münster das Fraktionstreffen zu Ende gegangen und Georg Schwarte kann uns erzählen, was dabei rumgekommen ist.
2: Jetzt also wirklich der Herbst der Reformen. Er soll kommen. Die Spitzen der Regierungsfraktionen jedenfalls haben sich auf den Fahrplan für den Herbst geeinigt, sagt CSU-Landesgruppenchef Hoffmann am Ende der Fraktionsklausur in Münster.
3: Der Mut aus Münster, er ist da.
2: Da war dann wieder der Mut aus Münster. Der soll jetzt helfen, das Reformpaket der Regierung umzusetzen. Und Unionsfraktionschef Thorsten Frey verweist auf das gemeinsame Papier aus Münster.
4: Wo wir nochmal sehr deutlich gemacht haben, dass wir die aktuellen Reformvorhaben gemeinsam und in diesem Zeitraum über die Bühne bringen möchten. Das gilt sowohl für die Reformen im Bereich der Sozialgesetzgebung, der Rente, der Pflege, wie auch im Bereich der Arbeitsmarkt- und Steuerpolitik.
2: Also für alles, was derzeit im Land bei manchen für Missmut und Verdrießlichkeit sorgt. Diesem Gefühl hatte ja schon der Kanzler bei der Kabinettsklausur in Neu-Hardenberg den Kampf angesagt und das Deutschland von morgen beschworen.
5: Dieses Deutschland von morgen ist optimistisch und zuversichtlich. Wir müssen raus aus diesem Klima der Verdrießlichkeit und des Verdrusses. Wir müssen diesen weit verbreiteten Missmut abschütteln, der unser Land seit langer Zeit lähmt.
2: Zwei Klausuren in dieser Woche, eine gemeinsame Aufgabe, raus aus dieser Lähmung und der diffusen Angst vor der Zukunft. Merz jedenfalls macht er auf Antreiber.
5: Wir legen alte Lasten ab, wir beseitigen Zwänge, wir begrüßen neue Technologien und wir tun das alles in dem Bewusstsein, dass wir das Gute in Deutschland erhalten und unsere Stärken nutzen wollen.
2: Einer Stärke, sagen sie jedenfalls, haben sie sich auf der Klausur in Münster gegenseitig neu versichert. Der des gegenseitigen Vertrauens, so sagt es Thorsten Frey. Motto: Wir, Union und SPD, können miteinander und zwar gut.
4: Ob wir uns gut verstehen oder nicht, das ist etwas Persönliches. Das muss möglicherweise andere gar nicht interessieren. Es ist dann für andere interessant, wenn es die Basis dafür ist, dass wir gute Politik für unser Land und seine Menschen machen können.
2: Aber da ist das Rumoren in der SPD. Brandbriefe, zuletzt 7 Seiten von der Ruhr-SPD, die dem Kanzler Abgehobenheit attestiert, die Reformen sozial unausgewogen findet, SPD-Fraktionschef Mirsch relativiert.
6: Jeder Partei ist es unbenommen, auch weiter zu denken, auch Impulse zu bringen. Aber wir geben ja in unseren Parteien das Denken in keiner Weise auf.
2: Aber eben auch nicht im Parlament, sagt CSU-Mann Alexander Hoffmann, der die Regierung unterstützt, aber darauf verweist, dass am Ende die Regierungsmehrheit im Parlament entscheide.
7: Wir wollen Antreiber sein und nicht Abnicker der Regierung. Und das wird jetzt die Kernaufgabe sein der nächsten Wochen und Monate.
2: Im Herbst der Reformen in Münster gab es zum Abschluss ein 9-Punkte-Papier. Rente zukunftsfest machen, Flexibilität am Arbeitsmarkt, Klimaschutz und Anpassung stärken. Wir bleiben Autoland. Die Überschriften wollen Sie jetzt mit Leben füllen. Dass sie dabei aufeinander Rücksicht nehmen müssen, machte Unionsfraktionschef Frey deutlich.
4: Genau darauf haben wir uns verständigt, in dem Wissen, dass alle großen Reformen am Ende Kompromisse sind und dass man sich da aufeinander zubewegen muss.
2: Das wollen sie jetzt tun und auch daran glauben, das stimmt, was der Kanzler als neue Losung ausgibt.
5: Es gibt überall ermutigende, ja auch begeisternde Signale des Aufbruchs, der Innovation und des Optimismus.
1: Die meisten Politikerinnen und Politiker, die bei diesem Treffen dabei waren, haben sich heute Nachmittag vermutlich direkt wieder auf den Heimweg gemacht. Es hätte sich aber gelohnt, in Münster zu bleiben. Da wird nämlich heute und die nächsten Tage ein runder Geburtstag gefeiert. Und was für einer. 80 Jahre Nordrhein-Westfalen. Sicherlich nicht immer eine Liebesheirat zwischen den beiden, Nordrhein und Westfalen. Ich sag mal, allein vom Gemüt und von der Temperatur her sind die Rheinländer und die Westfalen ja schon ziemlich unterschiedlich. Aber darin kann ja auch ein Reiz liegen. Zum 80. NRW-Geburtstag hat Michael Treis für uns mal versucht, in knapp 3 Minuten zusammenzutragen, was typisch NRW ist.
8: Typisch Nordrhein-Westfalen ist diese Mischung aus rheinischer Zuverlässigkeit, westfälischer Leichtfüßigkeit und lippischer Großzügigkeit.
9: Für NRW typisch ist, dass wir unser Licht unter den Scheffel stellen, uns nicht so toll finden wie andere, aber wir sind auch bescheiden.
10: Der Ruhrpott-Slang, sage ich jetzt einfach mal, das ist wirklich typisch, ja.
11: Hör mal oder kannst du mal oder typisch Dortmund vielleicht woll.
12: Tief im Westen, wo die Sonne verstaubt, ne?
13: Ist das besser? Viel besser als man glaubt.
14: Die Zechen, die haben das ja geprägt hier alles, ne? Ich bin selber Bergmann gewesen, Schlosser unter Tage, 40 Jahre.
15: Mein Name ist Imanski Kripo Duisburg. Ich habe Scheiße gebaut.
16: Der hat, glaube ich, für viele Leute das Ruhrgebiet greifbar gemacht.
17: Horst Schimanski wird zum beliebtesten Tatortermittler der 80er.
18: Scheißkarre. Echt scheiße.
16: Der hat eigentlich dafür gesorgt, dass wir verstanden werden, wie wir uns wirklich fühlen.
19: Ich persönlich finde, dass die Leute relativ herzlich sind. Ich finde auch sehr, also manche sehr humorvoll, wenn man den Humor versteht.
20: Der Rheinländer ist ein höflicher Mensch. Weiß jeder, der bei einem Köbis schon mal Wässerchen bestellt hat.
21: Wie Wasser? Sind wir hier in Aquarium?
22: Das sind auch Helle!
23: Rheinländer und Westfalen können zusammenleben in NRW, auch wenn Welten dazwischen liegen.
24: Das ist furchtbar, aber es geht.
25: NRW ist vielfältig und vor allen Dingen nicht nur das Ruhrgebiet und das Rheinland, sondern auch noch Ostwestfalen, wo ich herkomme.
26: Also wir lachen auch schon mal, wenn es sein muss. Also auf Geburtstagen, Jubiläen, Silberhochzeiten, da wird schon mal geschmunzelt.
27: Ich bin der Meinung, dass die Westfalen genauso gut feiern können und lustig sein können wie die Rheinländer, wenn sie auch nur manchmal ein bisschen länger dazu brauchen.
28: Die große Möglichkeit für den BVB.
29: Wenn ich an NRW denke, denke ich direkt an Fußball. Alle 2 Wochen bin ich im Stadion und feuere meine Mannschaft an.
30: Gehste in der Stadt, was macht dich da satt?
31: Ja, Currywurst, ne? Das ist der Kraftriegel des Facharbeiters in der Produktion. Ne?
32: Typisch für Nordrhein-Westfalen ist die kulturelle Vielfalt. Ich glaube, eine Kulturregion wie keine vergleichbare in Europa.
33: Sie erwarten den neuen Schützenkönig der Katharinen-Schützenbruderschaft.
34: Es ist so Heimat, so Familie irgendwie.
35: Dass die einen lächerlich finden und das für die anderen der Höhepunkt des Jahres ist.
36: Für mich bedeutet das eigentlich eine gewisse Bodenständigkeit und eine Sicherheit.
37: Nordrhein-Westfalen ist das beste Bundesland überhaupt.
1: Oh, da wird mir ganz warm ums Herz. Und ich kann sagen, als jemand, der genauso viel Zeit in Westfalen wie im Rheinland gelebt hat, zumindest kann ich bestätigen, beide Ecken mit ihren Menschen, Macken und Geschichten haben definitiv was für sich. Wir im WDR haben diesen besonderen Geburtstag mal zum Anlass genommen, ein bisschen zu erspüren, was das Leben hier so besonders macht. Viel Gefühl haben Sie da gerade schon gehört. Jetzt kommen noch ein paar Zahlen dazu, die das untermauern. Der WDR hat nämlich eine repräsentative Umfrage bei Infratest DIMAP in Auftrag gegeben, mit der wir sozusagen statistisch ergründen wollten, was dieses Bundesland ausmacht.
38: Stadt, Land, Dorf. Alles vereint in einem Bundesland. Nordrhein-Westfalen ist vielfältig und gegensätzlich. 18 Millionen Menschen leben hier. Und 93% wohnen gerne in ihrem Bundesland. So eine repräsentative Infratest-DIMAP-Umfrage im Auftrag des WDR. Einer von ihnen ist Klaus Blumberg, der als Kapitän auf dem Eifeler Ruhrsee seit fast 25 Jahren seine Runden dreht.
39: Nächste Station, Worfelsbach. Fahrgäste für Worfelsbach, bitte zum Ausgang.
38: Der See ist umgeben vom Nationalpark Eifel, dem einzigen in NRW. An der Landschaft sieht sich Kapitän Blumberg auch nach all den Jahren nicht satt.
39: Das ist Heimat. Die Landschaft verändert sich im Laufe des Jahres. Der Wasserstand ändert sich. Ist immer was anderes.
38: Jeder Dritte sagt, die Natur, die ist ganz besonders hier in NRW. und rund 150 Kilometer weiter nördlich das komplette Kontrastprogramm. Das Ruhrgebiet ist eine der am dichtesten besiedelten Gegenden. Viele Menschen, Kulturen, Sichtweisen, dicht an dicht. Fast ein Drittel der Bevölkerung in NRW lebt hier. Im Mosaikviertel in Bochum hat Sema Süretti seit 2 Jahren ihr Friseurgeschäft. Die Menschen, die Läden, nichts ist gleich. Aber alles passt irgendwie zusammen, sagt sie. Wie ein Mosaik eben.
0: Einmal Bochum, immer Bochum. Es ist eine Multikulti-Nachbarschaft. Genau das ist es halt. Das Verschiedene. Also wir sind halt alle so anders. Aber kommen trotzdem gut miteinander klar.
38: In keinem anderen Bundesland leben so viele Menschen mit Migrationsgeschichte wie in NRW. 90% der befragten Menschen sagen, NRW, das steht vor allem für Vielfalt. Aber nicht alles läuft nur gut. Wo viele Menschen eng zusammenleben und arbeiten und vielfach pendeln, staut es sich. In keinem Bundesland so viel wie in Nordrhein-Westfalen. Für die Mehrheit der Befragten sind Verkehr und Infrastruktur die dringendsten Probleme im Bundesland. Während die Großstädte mit Bus und Bahn eng miteinander vernetzt sind, fehlt das vielen, die im ländlichen Raum leben. In Düttlingen der Eifel leben 88 Menschen.
2: Es ist für uns auch immer wieder schön, nach Köln zu fahren, nach Bonn, nach Aachen oder sonst wohin. Aber ich freue mich jedes Mal, wenn ich wieder nach Düttlingen reinkomme und denke, ja, hier ist die Luft ein bisschen reiner.
38: Das erzählt Anwohnerin Katrin Möllers. Sie leben ganz bewusst auf dem Land. Aber Düttling ist beinahe abgeschnitten. Nur 2-mal am Tag fährt ein Schulbus. In benachbarten Dörfern nicht mal das, erzählt Anwohnerin Kerstin van Attefeld.
3: Kinder kommen ja nicht weg, wir kommen nicht weg, also nur mit dem Auto. Wir haben auch dann selber als Familie 2 Autos, sind darauf auch angewiesen. Da würden wir uns wünschen, dass die Busse ein bisschen mehr intakt fahren würden.
38: Und das ist nur eines der Probleme. Neben Verkehr und ÖPNV-Infrastruktur sind auch Naturschutz sowie Einwanderung und Integration Herausforderungen, die für die Menschen in NRW laut der Befragung besonders dringlich sind. Und trotzdem überwiegt bei ganz vielen Menschen in NRW die gute Laune, wie sie Kerstin van Attefeld aus Düttling in der Eifel beschreibt.
3: Ja, die können manchmal stur sein, die Eifler, aber sehr nett, hilfsbereit und immer gute Laune zum Feiern.
38: Diese gute Laune, die gilt sicher nicht nur für die Eifler, sondern für die Menschen in NRW insgesamt.
1: Katharina Spreyer war das mit Zahlen, Daten und Stimmen zur Frage, wie gut es sich in NRW lebt. Happy Birthday, Nordrhein-Westfalen.

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1: Seit gestern ist sie auch fürs breite Publikum geöffnet, die Gamescom in Köln. Die immerhin weltweit größte Messe für Computer- und Videospiele. Eine Branche im Übrigen, die auch wirtschaftlich immer wichtiger wird für uns hier in Deutschland. 40 Millionen Menschen bei uns kann man im weitesten Sinne als Gamer bezeichnen. Ich würde mich jetzt nicht unbedingt dazu zählen. Meine Gaming-Karriere hat mit Tetris angefangen und mit Super Mario dann auch schon wieder aufgehört. Beides am Gameboy damals. Aber wie gesagt, damit bin ich inzwischen eher eine Ausnahme. Martin Schütz ist unser Gamescom-Reporter, schon viele Jahre über und auch dieses Jahr wieder für uns in den Messehallen unterwegs, wo die Besucher zum Teil Schlange stehen, um neue Spiele ausprobieren zu können. Ich habe heute Mittag mit ihm gesprochen und gesagt, für mich klingt das erstmal nicht so nach einer klassischen Messe, wie man sie sich vorstellt. Wie muss ich mir die Atmosphäre da vorstellen?
2: Ja, das stimmt. Es ist keine klassische Messe. Also die Hallen sind zum einen mit riesigen Ständen vollgestellt zum Teil. Neben mir ist jetzt zum Beispiel ein Stand, da ist die Vorderfront wahrscheinlich, würde schätzen, 15 Meter hoch. Und es ist so eine komplette asiatisch-japanische Landschaft und mittelalterliche Stadt gebaut. In dem Spiel selber ist man als Samurai Mittelalter unterwegs. Entsprechend sehen dann auch die Mitarbeiterinnen und Mitarbeiter aus, die an dem Stand unterwegs sind. Also man macht so quasi hier immer so eine kleine Reise nach der nächsten. Ein Stück weiter durch die Halle durch gibt es so eine Form von Bussimulator. Da steht dann ein Bus, in den kann man sich reinsetzen und Menschen in der Gegend rumfahren. Also es ist ganz abwechslungsreich, wie es hier aussieht, und die Menschen, das sind halt Fans, die hier sind, und entsprechend sind die unterwegs. Also die haben zum Teil Kappen von ihren Lieblingsspielen an, die sind verkleidet wie die Helden in ihren Spielen. Das ist so ein bisschen eine Mischung, ja, würde ich sagen, aus Festival und vielleicht so ein bisschen Karneval und großem Fantum hier.
1: Ja, also so eine richtige Welt, in die man da eintaucht, so klingt das für mich, wie du das beschreibst. Ich habe diese Woche Leute gehört, die gesagt haben, für mich ist ein Besuch auf der Gamescom wie nach Hause kommen. Das ist also auch ein großes Community-Treffen von Leuten, die sich sonst nur digital sehen, oder wie muss ich mir das vorstellen?
2: Ja, ich glaube, das trifft es ganz gut. Also ich kriege das immer mit, wenn hier wirklich dann die langen Schlangen sind und die Menschen warten müssen. Das ist ja teilweise anderthalb Stunden oder noch länger steht man hier.
1: Ja.
2: Ja, man ist aber entsprechend vorbereitet. Also man hat Hocker und Sitzmöglichkeiten beispielsweise mit. Und dann kriegt man mit, wie die Leute sich in der Schlange unterhalten. Ach, du machst das, ach, du bist der und der, ah, okay. Also das ist dann eine sehr, sehr kommunikative Gruppe, die dann hier ist. Man freut sich, dass man das Ganze hier miteinander teilen kann. Und ich habe immer so den Eindruck, selbst das Anstehen und das Warten ist irgendwie Teil dieser Gamescom-Folklore, weil man verbringt die Zeit halt mit angenehmen anderen Menschen und kann sich halt über Fachthemen unterhalten. Und das genießen die Leute hier richtig.
1: Jetzt war zum ersten Mal ja auch ein Bundespräsident bei der Gamescom. Frank-Walter Steinmeier hat dort gestern eine Rede gehalten. Ist das auch ein Zeichen dafür, wie wichtig die Spieleindustrie ist? Das ist ja auch eine Form von Anerkennung, dass er sich dahin bemüht.
2: Absolut. Also trotz all der positiven Entwicklungen, die diese Industrie in den vergangenen Jahrzehnten, muss man ja fast sagen, genommen hat, hat sie ja immer noch so einen ganz leicht schmuddeligen Touch bei manchen Dingen. Also Themen wie gewaltverherrlichende Spiele oder das Thema Sucht, die springen ja immer mit, wenn es um Games geht. Und da war die Branche richtig erleichtert, dass Frank-Walter Steinmeier hierher gekommen ist. Man war fast schon verwundert, dass der Bundespräsident diese Messe mit seinem Besuch adelt, weil das so gut wie nie vorkommt, dass ein Bundespräsident auf irgendeine Messe kommt. Und am Anfang war man auch ganz verwundert, weil man gesagt hat, was möchte er denn eigentlich hier? Und dann war man froh, dass er da war, und er hat die positiven Aspekte des Gamings hervorgehoben, dass sie einen kulturellen Wert haben, sind ja mittlerweile als Kulturgut auch anerkannt, dass sie Unterhaltung sind, dass sie auch ein Riesengeschäft sind, aber er hat auch auf die Aspekte hingewiesen, eben Sucht und andere Themen, der Jugendschutz, die ja auch mitschwingen beim Thema Gaming. Aber er hat das, finde ich, ganz gut so ausbalanciert dargestellt, dass man nicht gedacht hat, oh, jetzt kommt er wieder mit der alten Nerdkeule, sondern die hat er weggelassen und war eigentlich, glaube ich, so war mein Eindruck, ganz positiv überrascht, was hier so los ist.
1: Jetzt ist Deutschland ja, wenn es ums Spielen selber geht, wirklich top. Wenn es um die Spieleentwicklung geht, gibt es noch Luft nach oben, habe ich gelernt. Deine Einschätzung, können wir denn absehbar mit den Großen mitspielen? Hast du da auf der Messe was entdeckt, was dir so das Gefühl gibt, oh, deutsche Spieleentwickler, die sind echt oben mit dabei?
2: Nee. Muss ich leider so sagen. Ich glaube, das wird dauern. Also es gibt viele gute Entwicklerstudios, sind aber oft kleine und mittelständige. Denen fehlt einfach noch das Geld und dann auch ja, auch die Manpower, um die richtig großen Spiele entwickeln zu können, die dann auch umsatzstark sind. Wir sind da mittlerweile in Bereichen angekommen von 100 Millionen Euro aufwärts. Teilweise geht das in Richtung 200, 300, 400 Millionen Euro, was ein solches Spiel an Entwicklungskosten verschlingt, mit einem wahnsinnigen Zeitaufwand, auch der dahinter steckt. Und das schaffen wirklich nur absolute Branchenschwergewichte. Und da ist die deutsche Games-Industrie noch nicht. Aber ich merke immer wieder, dass es auch von Seiten der Politik durchaus ein großes Interesse an dieser Branche gibt. Bevor Frank-Walter Steinmeier hier war, war ja beispielsweise auch Bundesforschungsministerin Dorothee Bär hier, die immer schon eigentlich ein Herz für die Gaming-Industrie hatte und die klar gemacht hat, ja, wir werden weiterhin an dieser Förderung festhalten, die der Bund aufgelegt hat. Auch NRW-Ministerpräsident Hendrik Wüst hat gesagt, wir werden weiter in diesen Bereich investieren und fördern. Also ich glaube, es gibt so eine grundsätzliche Zustimmung von Seiten der Politik, die Rahmenbedingungen zu verbessern. Aber da ist noch ganz, ganz, ganz viel Luft nach oben.
1: Ich habe es eingangs gesagt, du machst diese Berichterstattung von der Gamescom schon seit ein paar Jahren. Was fasziniert dich als Reporter an dieser Gaming-Welt und auch der Berichterstattung über diese Messe?
2: Also zum einen, dass es wirklich jedes Jahr neue Spiele gibt, die einen total faszinieren, also die in der Optik und auch so wie sie gemacht sind, immer opulenter werden. Dass ich denke, das sieht ja aus wie reale Menschen, die da auf einmal auf dem Bildschirm auftauchen. Dass das teilweise Erzählideen sind, die total super sind. Und ich auch total verstehe, dass man da so richtig reingezogen wird und vielleicht wirklich Zeit und Umgebung völlig vergessen kann, weil man so eintauchen kann in eine fremde Welt. Man kann im Grunde sein, wer man will. Das finde ich ist auch mal ein ganz guter Aspekt beim Gaming. Ja, und ich finde wirklich, die Menschen sind es letztlich, die das hier zu so einem tollen Event machen, weil diese Messehalle, die wird heute und die wird am Samstag und auch am Sonntag brechend voll sein. Man hat immer so einen Eindruck, wenn links einer reinkommt, fällt rechts einer raus, so ungefähr so voll ist das. Aber die sind total nett miteinander und dann wird jemandem die Tür aufgehalten oder wenn eine Cosplayerin oder ein Cosplayer kommt, also jemand, der sich aufwendig kostümiert hat und aussieht wie jemand aus einem Spiel, dann macht man den Menschen Platz, damit deren Kostüm nicht kaputt geht. Auch wenn kein Platz da ist, wird dieser Platz irgendwie gefunden. Mhm. Und irgendwie man macht ein Foto miteinander und hat eine gute Zeit. Und das ist sowas, bei dem ich denke, okay, das finde ich ganz, ganz selten bei anderen Veranstaltungen, wenn 60, 70, 80.000 Menschen zusammen sind.
1: Martin Schütz war das mit seinen Eindrücken von der Gamescom in Köln. Geht noch bis Sonntag die Messe. Waren Sie dabei heute früh, also sehr früh, als der Mond dunkel wurde in Teilen? Nach der Sonnenfinsternis gab es nämlich jetzt eine partielle Mondfinsternis mit ihrem Höhepunkt um 6.13 Uhr. Und da wir ja gerade kurz vor Vollmond sind, hat sich das frühe Aufstehen optisch auf jeden Fall gelohnt. Zumindest da, wo wenig bis keine Wolken am Himmel waren. So habe ich das zumindest den Bildern entnommen. Sollten Sie nämlich das Spektakel verpasst haben, so wie ich, habe ich eine gute Nachricht. Die nächste Mondfinsternis kommt bestimmt, genauer gesagt an Silvester 2028. Ja, zugegeben, ein bisschen müssen Sie sich gedulden, aber immerhin ist das eine Nacht, in der man im Zweifel ohnehin sehr lange wach ist. Das war's von uns im Echo des Tages für heute. Ich bin Julia Barth, sage schönen Abend und schönes Wochenende.

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1: Die Nachrichten mit Udo Stiel. Guten Abend. Verteidigungsminister Pistorius und der baden-württembergische Ministerpräsident Özdemir fordern gemeinsam ein Verbot von 4 ostdeutschen AfD-Landesverbänden. In einem Gastbeitrag für die FAS schreiben sie, dass es um die Landesverbände geht, die der Verfassungsschutz als gesicherte Rechtsextreme einstuft. Das sind Thüringen, Sachsen, Brandenburg und Sachsen-Anhalt, wo in gut einer Woche gewählt wird. Jan Zimmermann, WDR Berlin.
2: Genau dieser Teil der AfD stelle die Grundfeste der Verfassung in Frage und verachte die Demokratie, erklären der Verteidigungsminister und der Regierungschef in Baden-Württemberg. Das Verbotsverfahren ist ihrer Ansicht nach rechtlich möglich, durch Belege gedeckt und von der Verfassung geboten. Ein Antrag auf ein Parteienverbot muss beim Bundesverfassungsgericht eingereicht werden. Er kann nur vom Bundestag, dem Bundesrat oder der Bundesregierung kommen. Bislang zeichnet sich keine Mehrheit für einen solchen Antrag ab. Vor allem in der Union sind viele skeptisch.
1: Nordrhein-Westfalen hat seine Bewerbung als Olympiakandidat noch einmal nachgebessert. Die Entscheidung, ob Köln-Rhein-Ruhr, München oder Berlin der deutsche Bewerber wird, fällt in knapp 4 Wochen. Nordrhein-Westfalen wirbt jetzt mit Rekordspielen. 17,6 Millionen Tickets könnten verkauft werden, so viele wie noch bei keinem Olympischen und Paralympischen Spielen. Und auch das ist Thema heute Abend. Die schwierige wirtschaftliche Lage zeigt sich auch auf dem Ausbildungsmarkt in Nordrhein-Westfalen. Die Betriebe haben 6.000 Stellen weniger gemeldet als im vergangenen Jahr. In Nepal ist die Zahl der Toten 2 Tage nach der Sturzflut auf fast 540 gestiegen. Für Tibet geben die chinesischen Behörden zurzeit 5 Tote an. Billigmodehändler wie Shein und Temu müssen in Frankreich künftig pro Kleidungsstück Strafe zahlen. Für eine Jacke zum Beispiel 12 Euro. So soll der Verkauf eingeschränkt und damit Müll vermieden werden. In der zweiten Fußball-Bundesliga spielt Bochum gerade gegen Osnabrück. Für die Bochumer stehen in der neuen Saison ein Sieg und eine Niederlage zu Buche. Osnabrück hat noch keine Punkte. Jan Wochner ist live im Stadion. Für wen läuft es denn bislang am besten?
3: Nach rund einer halben Stunde für den Aufsteiger aus Osnabrück. 1-0 die Führung für die Gäste. 4. Minute. Abspielfehler der Bochumer im Mittelfeld. Und dann ging es schnell und zielstrebig nach vorne bei den Osnabrückern bis ran an den 16er. Klasse Abschluss dann vom Torschützen von Ismail Bagci, der den Ball rechts unten unhaltbar für Bochums Keeper Horn versenkte. Bochum durchaus mit Möglichkeiten, aber insgesamt zu umständlich im Spiel nach vorne, das gegen defensiv starke Gäste. So die Führung für Osnabrück 1-0.
1: Und das war WDR aktuell. Das Wetter in Nordrhein-Westfalen, in der Nacht lockern die Wolken auf, 16 bis 10 Grad, morgen wechselhaft in Königswinter 24, Lippstadt 25 und Dorsten 23 Grad. WDR 5, die Verkehrslage. A1 Osnabrück Richtung Münster, zwischen Flughafen Münster-Osnabrück und Münster-Nord, etwa 10 Minuten plus, 3 Kilometer Stau nach einem Unfall. Und A45 Hagen Richtung Dortmund, zwischen Kreuzhagen und Westhofener Kreuz, etwa 10 Minuten plus, 4 Kilometer stockender Verkehr.
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5: Leute, heute wird hier gezockt. Wir berichten nämlich gleich im Maus-Zoom von der Gamescom, die gerade hier in Köln stattfindet. Einer riesengroßen Messe, auf der sich Computerspiele-Fans und Fachleute aus aller Welt treffen. Wir wollen aber auch mit euch zocken. Ist schließlich Freitag, also Maus-Live-Ratespielzeit. Ich habe hier schon so ein paar coole Sachen liegen, die später euch gehören könnten. Maus-Cappies zum Beispiel und ein Maus-Teleskop und Maus-Wanduhren habe ich auch hier liegen. All das möchte ich gerne verschenken an euch, vorausgesetzt, ihr spielt mit. Und das, also mitspielen, geht ganz einfach, indem ihr uns anruft.
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5: Und weil ich schon öfter mal gehört habe, dass das immer so schnell geht mit der Nummer, sage ich sie jetzt nochmal langsam. Also anrufen und mitspielen geht unter dieser Nummer 0800-220-5555. Wir haben ein Date, oder? Versprich mir.

0: Vorhin, auf dem Weg hier ins Mausstudio, da sind mir ein paar Leute begegnet, die super cool kostümiert waren, obwohl ja gar kein Karneval ist. Zwei hatten so ganz lange türkise Perücken an und dazu schwarz-weiße Ringelsocken und ein graues kurzes Kleid. Und einer hatte so wie so Elfenohren und so ein ganz edles Gewand an. Und da dachte ich dann, ach stimmt, Gamescom. Verena aus dem Maus-Zoom-Team erzählt euch mehr darüber.
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2: Hier ist ordentlich was los. Tausende Menschen strömen seit Donnerstag nach Köln, denn dort läuft gerade die Gamescom. Das ist die allergrößte Computerspielemesse der Welt. Auf der Gamescom kann man Spiele ausprobieren, bevor sie überhaupt zu kaufen sind.
1: Wer ist dabei?
2: Firmen aus der ganzen Welt stellen hier ihre neuesten Games für Spielekonsolen wie Switch oder PlayStation, Computer und Smartphone vor. Auch Technikhersteller sind dabei, YouTuber, TikToker und Firmen, die alles verkaufen, was rund um das Thema Spiele interessant sein könnte. Mausreporter Martin war für uns vor Ort und hat etwas Besonderes entdeckt.
3: Es ist laut und es ist absolut voll hier. Ich habe mich auf viele Spiele gefreut, aber ich muss sagen, meine beste und spannendste Entdeckung war die Cosplay Area, wo hunderte Menschen in den abgefahrensten und tollsten Kostümen rumlaufen. Große Schwerter, tolle Perücken, Wikinger und Feen und Drachen. Und das war auf jeden Fall mein absolutes Highlight heute. Das hatte ich so nicht erwartet.
1: Achtung, Quizfrage!
2: Martin sagt, im sogenannten Cosplay-Bereich sieht es aus wie auf einer riesigen Kostümparty. Aber wofür steht das COS, geschrieben C-O-S, in Cosplay eigentlich? A. Für Costume, das englische Wort für Kostüm. Oder B. Für Cosmic, weil viele wie Weltallfiguren aussehen. Oder C. Für Cool Style, weil die Outfits so stylisch sind. Die richtige Antwort ist A. Cosplay ist zusammengesetzt aus den englischen Wörtern Costume für Kostüm und Play für Spielen. Die Fans verkleiden sich also exakt so wie ihre Lieblingsfiguren aus Videospielen, Animes oder Filmen. Es kommen aber nicht alle wegen der Kostüme zur Messe. Zum Beispiel Finn und Nelo, 10 und 8 Jahre alt. Ihre Familie hat extra den Urlaub so geplant, dass sie nach Köln kommen, um auf die Gamescom gehen zu können. Was wollen Sie sich anschauen?
4: Vor allem so ein Stand, da waren wir letztes Jahr von so YouTubern und dann wollen wir da wieder hin.
3: Und was ist dein Lieblingsspiel?
4: Minecraft. Auch Minecraft.
3: Und habt ihr das Gefühl, dass es genug Spiele für euer Alter hier so gibt?
4: Ja, sicher. Also es gibt viel auch für die Erwachsenen, aber ich glaube, für unser Alter gibt es da schon ein paar Sachen, die auch gut dabei sind.
1: Wusstet ihr schon?
2: Dass Finn und Nelo am liebsten Minecraft zocken, ist gar kein Zufall. Eine große Befragung bei Kindern hat gezeigt, Minecraft ist bei Kindern in Deutschland die unangefochtene Nummer 1. Danach kommen Fortnite, FIFA und Roblox. Einiges davon ist erst ab 12 oder 16 Jahren erlaubt. Mehr als die Hälfte aller Grundschulkinder spielt regelmäßig Computerspiele. Das heißt mindestens einmal pro Woche. Am häufigsten übrigens am Smartphone oder Tablet, gefolgt von der Konsole. Auch Greta und Tilda, 8 und 10 Jahre alt, haben wir auf der Messe getroffen. Sie haben uns verraten, worauf sie zu Hause stehen.
5: Mario Kart und Animal Crossing.
3: Und gibt es denn sonst was Bestimmtes, was ihr auf der Gamescom heute noch euch angucken wollt?
5: Wir laufen einfach so rum. Also es ist sehr voll und laut, aber wenn man dann angestanden hat und auch was gemacht hat, dann ist es eigentlich cool.
2: Die meisten Spiele, die auf der Gamescom vorgestellt werden, sind für Erwachsene. Kinder dürfen dort keineswegs einfach alles spielen, auch dann nicht, wenn ihre Eltern direkt daneben stehen. Darauf wird streng geachtet.
1: Wie funktioniert das?
2: In Deutschland gibt es die USK, das steht für Unterhaltungssoftware Selbstkontrolle. Da sitzen Leute, die prüfen, ab welchem Alter ein Spiel geeignet ist. Zum Beispiel ab 0, 6, 12 oder 16 Jahren. Damit auf der Messe niemand an jedem einzelnen Stand seinen Ausweis vorzeigen muss, gibt es am Eingang einen praktischen Trick, das Farbbändchensystem. Je nach Alter bekommt jedes Kind und jeder Jugendliche direkt am Einlass ein eigenes Armband mit einer bestimmten Farbe. Zum Beispiel grün für ab 12 Jahren. Wer an einem Spielstand ansteht, zeigt einfach sein Handgelenk vor. Die Mitarbeiter sehen die Farbe und wissen sofort, alles klar, du bist alt genug, du darfst an die Konsole.
1: Und jetzt?
2: Die Gamescom in Köln läuft noch bis Sonntag. Wenn ihr selbst nicht hinfahren könnt, kein Problem. Viele neue Spiele, Vorschauen und Livestreams von den Messeständen könnt ihr euch zusammen mit euren Eltern auch im Internet anschauen.
0: So, und gleich wird hier gezockt mit euch am Telefon. Habt ihr euch schon beworben fürs Mitmachen? Wenn nicht, dann noch schnell machen.
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0: Kennt ihr eigentlich auch Super Mario? Für alle Fans von Mario und Luigi und Peach und all den anderen kommen jetzt 1 Minute und 21 Sekunden Super Mario Vibes. Let's-a-go!

0: Also wenn ich mal zocke, dann mache ich die Musik da auf jeden Fall immer leise, weil mich das ungefähr nach 5 Sekunden total nervt. Aber hey, jeder so wie er mag, würde ich sagen. Wir zocken jetzt hier am Telefon und zwar mit Jonathan, 12 Jahre alt, aus Rheinbach. Hallo Jonathan.
1: Hallo.
0: Bist du Computerspiel-Fan?
1: Ja, schon.
0: Und was spielst du gerne?
1: FIFA oder Minecraft vor allem.
0: Sind auch, glaube ich, insgesamt super beliebte Spiele. Spielen, glaube ich, ganz viele gerne. Und spielst du das dann alleine oder mit Freunden oder zu Hause gegen andere oder so? Wie machst du das?
1: Also entweder alleine oder mit meinen Geschwistern.
0: Mhm. Das heißt also bei dir zu Hause und du bist dann nicht irgendwie, du spielst nicht online?
1: Nee.
0: Mhm. Und dann eher Konsole, hast du ja gesagt.
1: Ja.
0: Also FIFA und Minecraft auch auf der Konsole?
1: Ja.
0: Okay, und spielst du auch manchmal irgendwelche Brettspiele oder Kartenspiele oder sowas?
1: Ja, eigentlich schon relativ regelmäßig.
0: Hast du einen guten Tipp für mich und für andere, was richtig Spaß macht?
1: Dog.
0: Dog? Also wie Hund?
1: Ja. Ja.
0: Okay, schreibe ich mir direkt auf. Ist es ein Karten- oder ein Brettspiel?
1: Brettspiel.
0: Was muss man da machen, ganz kurz?
1: Ist so ähnlich wie Mensch ärgere dich, nur dass du halt anstatt zu Würfelzeit Karten benutzt.
0: Ah, okay. Gucke ich mir mal an, habe ich mir auf jeden Fall aufgeschrieben. Dog kommt auf meine Spieleliste, Wunschliste. Ich habe ja eben auch schon gesagt, ich spiele eher selten Computerspiele und Brettspiele leider auch eher selten. Aber Jan Philipp aus unserem Maus-Live-Team, der spielt super gerne und der hat uns mal erzählt, was er am liebsten spielt. Teilweise sind es Videospiele, aber auch Brettspiele, Kartenspiele oder auch so Rätselspiele. Und jetzt, Jonathan, kommst du da ins Spiel. Jan Philipp, der sagt jetzt nämlich gleich ganz viele Namen von Spielen und du sollst versuchen, dir so viele wie möglich zu merken. 8 Spiele, sagt er insgesamt, und wenn du mir dann gleich mindestens 5 davon sagen kannst, hast du gewonnen.
1: Okay.
0: Hast du das verstanden?
1: Ja.
0: Und bist bereit?
1: Ja.
0: Dann hör mal an, was Jan Philipp dir zu erzählen hat und denk dran, sammel dir die Spiele daraus, ja?
1: Ja.
0: Los geht's.
2: Uno, letzte Karte. Ach Mensch, immer verliere ich. Na, na, na, nicht schimpfen. Wie heißt es so schön? Mensch, ärgere dich nicht. Haha, witzig. Dann baue ich bei Minecraft jetzt eine riesige Burg, wo mich niemand kriegt. Mach das. Vielleicht rettest du ja so die Prinzessin wie bei Super Mario. Dafür brauche ich aber starke Begleiter, um mich zu verteidigen. Ein Pokémon könnte helfen. Wenn du lieber mit denen spielst, kannst du ja auch gleich mit denen Stadtlandfluss spielen und die besten Begriffe suchen. Ach Quatsch. Komm, lass uns Memory spielen. Und danach noch 4 gewinnt. Dann wissen wir, wer der wahre Spielekönig ist.
0: Jonathan, konntest du dir ein paar Spiele merken?
1: Ja.
0: Okay, dann leg doch mal los. Welche hast du gehört?
1: 4 gewinnt, Super Mario, Pokémon, Mensch ärgere dich nicht.
0: Oh, warte, das habe ich nicht verstanden. Das letzte habe ich nicht verstanden, da war deine Verbindung schlecht.
1: Uno?
0: Warte. Ich habe nach Uno nichts mehr verstanden. Ich habe aber mitgezählt und es waren auf jeden Fall 5. Yay! Gewonnen!
1: Ja!
0: Juhu! Übers Handy ist es manchmal ein bisschen schwierig, euch zu verstehen. Dann weißt du, da ist der Empfang nicht so gut und dann hören wir hier so ein bisschen Robo-Stimme. Aber die 5 habe ich von dir gehört. Und jetzt ziehe ich aus dem Lostopf einen Gewinn für dich oder ein Geschenk für dich, das wir dir nach Hause schicken. Und zwar bekommst du von uns eine Maus-Wanduhr.
1: Cool!
0: Ja! Oh, das freut mich, dass du dich so freust. Jonathan, sehr cool. Dann weißt du auch demnächst immer schön früh morgens Bescheid. Wenn wir hier ab nächsten Mittwoch, hast du schon mitbekommen?
1: Ja.
0: Um 6 Uhr am Start sind. Bist du dann mit uns am Start?
1: Ja, auf jeden Fall.
0: Sehr gut, da freue ich mich drauf. Jonathan, herzlichen Dank für deinen Anruf. Viel Spaß mit der Wanduhr und viel Spaß auch ab nächster Woche Mittwoch beim Mausradio am Morgen hören.
1: Danke.
0: Dankeschön, tschüss. Mach's gut. Tschüss. So, und jetzt darf ich hier auch noch einen Wunsch erfüllen. Und zwar den von...
3: Hallo, ich bin Ida, ich bin 11 Jahre alt und ich wünsche mir das Lied Power von Little Mix. Ich grüße meine Freundin Rieke und meine Schwester Marlene. Tschüss.
0: Tschüss. Ja, und hier im Hintergrund wird schon losgebraust im Song. Los geht's.

0: Ihr hört Maus Live und wir spielen die nächste Raterunde im Maus Live Ratespiel und zwar mit Mercedes. 10 Jahre aus Ratingen. Hallo Mercedes.
1: Hallo.
0: Hat's einen guten Tag heute?
1: Ja.
0: Was hast du so gemacht?
1: Ich war in der Bibliothek und ich habe mit meinem Papa Spielkonsole gespielt und ich habe mir Bücher ausgeliehen.
0: Ach, wie schön. Also ein bisschen so ein Papa-Tag heute.
1: Ja.
0: Ach, cool. Magst du denn auch Musik?
1: Ja.
0: Weil in deinem Rätsel, in deiner Raterunde, würde es jetzt wohl um Musik gehen.
1: Mhm.
0: Welche Musik magst du so?
1: Ich spiele Klavier und am liebsten mag ich Deutschpop.
0: Okay, also irgendjemand Bestimmtes da, Deutschpop-mäßig oder so einmal quer durch, alles ganz gerne?
1: Vincent Weiss.
0: Aha, siehst du, guck mal, da haben wir eventuell gleich auch noch was für dich in dieser Sendung. Aber ich verrate noch nicht so viel. Mhm. Ich spiele dir jetzt erstmal einen Song aus den Mauscharts an. Und danach habe ich dann eine Frage an dich, die irgendwie auch mit diesem Song zu tun hat. Das klingt jetzt vielleicht noch ein bisschen wuschelig und schwammig, aber gleich wird das dann hoffentlich klarer. Bist du bereit für den Songausschnitt?
1: Ja.
0: Okay, Mercedes, dann geht's hier los.

0: müsste es sein. Steck das Kabel einfach rein. Wow.
1: Kennst du das Lied zufällig?
2: Ja.
1: Ah, hast du das vielleicht sogar mal in den Mauscharts gehört?
2: Ja, habe ich.
1: Okay, und weißt du vielleicht sogar, von wem es ist oder wie es heißt? Also ist jetzt nur so eine Frage.
2: Ich glaube, das ist von Heavysaurus.
1: Boah.
2: Und das heißt Luftgitarre.
1: Okay. So, pass auf, dann kommt jetzt deine Rätselfrage. Und ehrlich gesagt glaube ich, das ist ein Heimspiel für dich. Ich möchte nämlich jetzt von dir wissen, über welches Instrument singen die Heavysaurus da, das jeder spielen kann, ohne dafür zu üben und das auch gar nicht echt sein muss. Ich habe sogar drei Antwortmöglichkeiten für dich. Ich sag's dir mal. Das erste wäre, singen sie über ein Waschbrett oder singen sie über ein Daumenklavier oder singen sie über eine Luftgitarre.
2: Ich glaube, es ist die dritte Antwort, Luftgitarre.
1: Mercedes, dann hören wir mal rein, ob das stimmt.

0: Aber natürlich. Eigentlich hast du die Antwort ja sogar schon gegeben, bevor ich dir das Rätsel überhaupt gestellt hatte. Boah, super, weil du eben so eine regelmäßige Maushörerin bist. Wahrscheinlich. Ja. Hast du denn selber auch schon mal Luftgitarre gespielt?
1: Nein.
0: Nee? Muss mal ausprobieren. Also ehrlich gesagt habe ich es auch noch nicht gespielt. Ich singe einfach wahnsinnig gerne ganz laut, aber nur dann, wenn die Musik um mich rum noch viel lauter ist. Weil sonst ist es auch manchmal ein bisschen schief. Aber naja, Luftgitarre ist auf jeden Fall sehr einfach, habe ich mir sagen lassen. Einfach loslegen mit den Armen. So, aber du bekommst natürlich auch noch ein Geschenk von uns. Und das ziehe ich jetzt hier aus unserem Lostopf. Und zwar schicken wir dir ein Mausteleskop nach Hause. Kannst du damit,
1: danke.
0: Kannst du mit was anfangen?
1: Ja.
0: Kannst du Sterne beobachten? Oder?
1: Ja.
0: Mercedes, ich danke dir ganz herzlich für deinen Anruf. Und am Sonntag gibt es ja dann auch die neuen Mauscharts. Da kannst du dann hören, wo die Heavysaurus diesmal gelandet sind.
1: Ja.
0: Okay, und jetzt spielen wir den Song auch nochmal in voller Länge. Hier sind sie, die Heavysaurus, mit deinem Gewinnersong, Mercedes. Luftgitarre. Ja.

0: So, jetzt mal gerade kurz die Pausetaste drücken beim Maus-Live-Ratespiel. Jetzt habe ich doch noch was anderes, super Wichtiges für euch.
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0: Ja, nur noch 5-mal schlafen, dann findet ihr unsere Live-Sendung nicht mehr abends um 7:15 in WDR5 und im Mausradio, sondern morgens von 6 bis 8 und auch nur noch im Mausradio, nicht mehr im WDR5. Hier wirbeln auch tatsächlich gerade alle schon ganz wild durcheinander und planen und organisieren und packen. Aber das Coolste ist, ganz viele Leute helfen mit beim Packen. Auch Berühmte. Der Astronaut Alexander Gerst hat schon was in unsere Mausradio-Umzugskiste gepackt. Und Emilia Meyer, die Ida in der Schule der magischen Tiere spielt. Und der Ministerpräsident von Nordrhein-Westfalen, Hendrik Wüst. Und heute ist eine ehemalige Fußball-Nationaltorhüterin und echte Weltmeisterin mit dabei.
2: Ich bin Ursula Holl und ich bin ein Morgenmensch. Ich stelle mir den Wecker morgens ganz, ganz gerne eine halbe Stunde früher. Wenn ich Glück habe, dann liegen auch meine Kinder schon in dem Bett und ich kann noch eine ganz große Portion Kuschelei mitnehmen und dann total gestärkt von dem schönen gemeinsamen Morgen mit den Kindern in aller Ruhe in den Tag starten. Und dieses wunderschöne Gefühl von Ausgeglichenheit und Stärkung, das packe ich in die Umzugskiste.
0: Das klingt nach so einem schönen Morgengefühl. Danke, dass du das in die Mausradio-Umzugskiste gepackt hast, Ursula. Können wir ab dem 2. September, also ab dem ersten Sendetag am Morgen, mit Sicherheit gut gebrauchen. So ein bisschen Ausgeglichenheit bei all der Aufregung. Und Kuscheln ist ja sowieso immer super. So, und natürlich haben wir auch euch gebeten, eure Lieblingsmorgensachen in die Mausradio-Umzugskiste zu packen. Und da hat sich Elias gedacht, och, da mache ich doch mal mit.
3: Hallo, ich bin der Elias und ich packe in die Maus-Umzugskiste meine kleine 2-jährige Schwester, weil immer wenn ich aufstehe, bin ich eher so grummelig. Und wenn sie dann halt in mein Zimmer reinkommt, dann erhält sie mir den Tag.

Sprachnachricht unter 0800 5678 234. Und hier ist noch ein Song aus den Mauscharts von Vincent Weiss. Und ich glaube, Mercedes wird sich da jetzt auch drüber freuen. Oder Mercedes? Mercedes?

0: 19.37 Uhr ist es und wir spielen unser Maus-Live-Ratespiel in dieser dritten Runde mit Paula, 10 Jahre alt. Hallo Paula.
1: Hallo.
0: Paula, ihr wisst ja jetzt schon Bescheid, ich habe es ja auch eben nochmal erzählt, dass unsere Maus-Live-Sendung umzieht vom Abend in den Morgen. Hast du auch schon mitbekommen?
1: Ja.
0: Am Mittwoch um 6 Uhr morgens geht es ja dann los mit unserer neuen Sendung. Die Maus am Morgen, der allerbeste Start in den Tag. Und ich wüsste gerne mal von dir, können wir da auf dich zählen? Bist du dann am Start?
1: Ja.
0: Um 6 Uhr schon direkt oder schaltest du dich ein bisschen später dazu?
1: Um 7.
0: Ah, dann stehst du auf oder was? Um 7 Uhr?
1: Dann fahre ich zur Schule.
0: Oh, dann bist du, und dann kannst du dann irgendwie über irgendein Gerät auch noch unterwegs Mausradio hören?
1: Ja, auf der Fahrt im Auto.
0: Ah, sehr gut, okay. Dann schaltet ihr also um 7 Uhr ein. Wie ist das bei dir sonst so morgens? Kommst du gut aus dem Bett raus?
1: Nein.
0: Wann klingelt dein Wecker?
1: Halb 7.
0: Okay, und dann eine halbe Stunde, rucki-zucki, ne? Wahrscheinlich Frühstück, Zähne putzen, Haare kämmen, anziehen, raus.
1: Ja.
0: Und wir müssen ja jetzt dann ab nächster Woche, also wir Mausmoderatorinnen und Moderatoren müssen ja dann so um 4 Uhr ungefähr aufstehen. Hast du einen Tipp, wie wir das vielleicht gut hinbekommen könnten?
1: Vielleicht früher ins Bett gehen.
0: Gute Idee. Kannst du das gut, früh ins Bett?
1: Nee.
0: Nee. Okay, naja, dann müssen wir das mal ausprobieren. Oder hattest du noch was? Na, ist auch schwierig. Ehrlich gesagt, wahrscheinlich auch einfach in Kauf nehmen, dass man manchmal auch ein bisschen müde ist morgens, ne?
1: Ja.
0: Ist ja, geht ja jedem wahrscheinlich so. Aber, weißt du was, mein Kollege Jan Philipp, ne, der hat noch mal so ein bisschen zusammengetragen, was euch da eigentlich ab nächster Woche Mittwoch so alles

0: in unserer neuen Morgensendung erwartet. Hast du Lust? Sollen wir uns das mal anhören?
1: Ja.
0: Pass auf, hier kommt's.
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0: Ja, wie ist so morgens denn bei euch die Stimmung, Paula? Das ist ja manchmal auch, also bei mir ist morgens oft ein bisschen wuselig. Wie ist bei euch zu Hause?
1: Auch.
0: Wer ist dann noch alles wach, wenn du morgens schon unterwegs bist?
1: Meine Schwester Anna und meine kleine Schwester Emmy kommt jetzt in die Schule. Da wird sie auch morgens früher wach sein.
0: Okay, ja, dann sind da auf jeden Fall schon mal drei Kinder, die auch rumwuseln. Da ist eine Menge los. Können die anderen beiden gut früh aufstehen?
1: Ja.
0: Ach, ehrlich?
1: Ja.
0: Du bist die Langschläferin bei euch dreien? Okay. Pass auf, ich habe jetzt noch was. Also so ein wuseliger Morgen, ne, der kann ja auch mal in der Küche stattfinden oder im Esszimmer oder so. Und ich habe jetzt, beziehungsweise der Jan Philipp, der hat jetzt noch mal so ein paar Küchengeräusche zusammengesammelt für dich aus der Küche. Also alles Sachen, die in der Küche morgens passieren können. Und du sollst daraus Geräusche sammeln, Küchengeräusche. Verstehst du das, was ich meine?
1: Ja.
0: Hier kommen ganz viele Geräusche nacheinander und du sollst sagen, was das dann alles war. Das sind viele Geräusche und mir würde es am Ende reichen, wenn du 5 erkannt hast. Okay?
1: Mhm.
0: Dann hast du die Runde nämlich gewonnen. Also, wenn du bereit bist, kommen hier deine Küchengeräusche.

0: Boah, gar nicht so einfach, fand ich. Wie sieht's aus, Paula? Hast du 5 Geräusche erkannt?
1: Spiegel.
0: Ja, Geschirr, genau.
1: Tischdecken.
0: Tischdecken, ja, also so ein Löffel, ne, der da so ein bisschen geklirrt hat. Mhm, genau.
1: Kühlschrank.
0: Kühlschranktür, ja. Hast du noch was?
1: Spülmaschine?
0: Ja, haben wir ja schon gehabt, ne? Mit Geschirr so ein bisschen. Ach so, mit Spülen meintest du. Ah, ja, doch, da war so ein Wasserhahn am Anfang. Ja.
1: Mhm.
0: Sagen wir 4. 1 fehlt uns noch. 1.
1: Trinken.
0: Trinken.
1: So, Wasserglas auf den Tisch abstellen.
0: Nee, haben wir nicht dabei.
1: Brot schmieren.
0: Ja, Brot schmieren, beziehungsweise was macht man noch vorher? Also, bevor man das dann schmieren kann.
1: Das.
0: Damit man so eine Scheibe halt hat zum Schmieren.
1: Mit dem Messer schneiden.
0: So nämlich. Oh. Paula, ich fand es so schwierig und ich finde es richtig großartig, dass du das erraten hast, weil das war wirklich schwierig zu erkennen, finde ich. Muss ich mal sagen. So, dafür hast du dir auf jeden Fall einen Preis verdient und du bekommst von uns auch eine Mauswanduhr.
1: Ja.
0: Die schicken wir dir nach Hause. Damit wünsche ich dir sehr viel Spaß. Kannst du direkt morgens den ersten Blick drauf werfen, wenn du dann ab nächster Woche wieder zur Schule musst und aufstehen musst.
1: Dankeschön.
0: Ich danke dir fürs Mitspielen und wünsche dir jetzt noch einen schönen Abend und nächste Woche dann einen guten Start in den Mausmorgen und in die Schule natürlich auch.
1: Dankeschön.
0: Mach's gut. Tschüss, Paula.
1: Tschüss.

0: Wir spielen das Maus-Live-Ratespiel und jetzt ist Ben, 8 Jahre alt, am Telefon. Hallo Ben.
1: Hallo.
0: Bist du bereit? Musstest du noch schnell jemanden eine Anweisung geben? Hört es sich gerade so an, als wäre, hättest du noch was schnell gesagt irgendwem?
1: Nee,
0: habe ich nicht. Als hätte ich dich ein bisschen überrumpelt, dass hier auf einmal schon das Lied zu Ende ist. Ben, ich freue mich auf jeden Fall, dass du da bist, uns angerufen hast. Du möchtest mit uns im Ratespiel spielen. Und deine Spielrunde, die heißt Wahr oder Gelogen? Oder auch, man könnte auch sagen, echte Nachricht oder Fake News.
1: Okay.
0: Kannst du dir vorstellen, was das bedeutet?
1: Nee.
0: Es ist so, du bekommst jetzt gleich von Kindern aus der Grundschule am Strückerberg in Gebelsberg Nachrichten vorgelesen. Also zwei Meldungen und eine davon ist wahr, also das ist eine echte Nachrichtenmeldung. Und die andere haben sich die Kinder ausgedacht. Und du sollst erraten, welche ist.
1: Okay.
0: Also welche wahr und welche gelogen ist.
1: Okay.
0: Traust du dir das zu?
1: Ja.
0: Ist ja auch ein bisschen schwierig, was für eine Frage von mir. Du weißt ja schließlich noch gar nicht, was für Meldungen da jetzt kommen, ne?
1: Ja.
0: Pass auf. Aber wir starten einfach mal mit der ersten Meldung, okay? Hier geht's los für dich. Hör gut zu.
2: Hallo, ich bin Anni.
3: Und ich heiße Mira.
2: Hunde leben schon seit mehr als 15.000 Jahren mit uns Menschen. Und damit einige tausende Jahre länger, als man bisher dachte. Das haben Forscherinnen und Forscher herausgefunden. Sie haben uralte Knochen von Tieren untersucht, die mehr als 15.000 Jahre alt sind.
3: Einige dieser Knochen wurden in der Türkei genau neben den Gräbern von Steinzeitmenschen gefunden. Für die Forscher war klar, die Menschen und die Hunde waren also so eng, dass sie neben den Menschen beerdigt wurden wie Familienmitglieder. Das waren also Haustiere.
0: So, das war die erste Meldung. Konntest du alles gut hören und verstehen?
1: Ja.
0: Okay, und dann kommt jetzt die zweite Meldung. Und anschließend möchte ich dann von dir wissen, was du glaubst, welche wahr und welche Quatsch, also ausgedacht ist. Hier kommt Meldung Nummer 2.
4: Hallo, ich bin Julian.
5: Und ich heiße Aaron.
4: Der Kinderbuchautor und Zeichner Jumisch ist vor kurzem 103 Jahre alt geworden. Er hat Figuren wie die beiden Freunde Panther und Fuchs oder die Bärengans mit Streifen erfunden. Seit 1981 ist Jumisch schon sehr berühmt.
5: Damals hat er das Buch Oh, wie schön ist Australien geschrieben. Da kommt auch die Bärengans drin vor. Eigentlich wollte er ein kritisches Buch schreiben. Daraus ist aber dann ein Kinderbuch geworden, das ganz viele Menschen sehr gerne mögen.
0: So, Ben, hast du schon eine Idee oder ein Bauchgefühl, welche Meldung wahr und welche gelogen sein könnte?
1: Die erste.
0: Die erste ist was? Der Papa hat einen Tipp gegeben, ne? Ist aber auch, ist nicht schlimm. Man darf auch im Familienteam arbeiten. Also, was meinst du? Die erste ist wahr oder ist ausgedacht?
1: Ist wahr.
0: Du glaubst, die erste Meldung ist wahr und die über Jumisch, den Buchautoren, mit der Bärengans und der Streifen, was weiß ich, mit Streifen, die ist ausgedacht?
1: Ja.
0: Denken Papa und du?
1: Ja.
0: Dann hören wir mal, was die Kinder dazu sagen, die Gewelsberger.
4: Die falsche Meldung ist...
5: Die Geschichte mit dem Zeichner Jumisch.
0: Jawohl! Sehr gut, das habt ihr richtig gut erkannt, ihr zwei Familien-Dream-Team. So, Ben, und du bekommst natürlich auch noch einen Preis von uns. Und zwar schicken wir dir ein Mauscappy nach Hause.
1: Ja.
0: Haha, wie schön, dass du dich freust. Das ist ganz bald in deinem Briefkasten.
1: Danke.
0: Bitteschön. Und ich wünsche dir jetzt noch einen schönen Abend und sage danke, dass du mitgespielt hast. Mach's gut und liebe Grüße auch an Papa.
1: Danke.
0: Bis dann. Ciao, Ben. Ach, der Opa. Dann an den Opa. Tschüss, Opa.
1: Tschüss.
0: Tschüss.

0: Ihr hört Maus Live am Freitag und Freitag ist bei uns ja Ratespieltag. Und jetzt ist Lukas da. Hallo Lukas.
1: Hallo.
0: So, du kommst aus Hürth, habe ich hier die Info bekommen und bist 8 Jahre alt. Ist das richtig?
1: Ja.
0: Prima. Und in deiner Raterunde, da wird es jetzt sportlich. Frage, magst du Fußball?
1: Nein.
0: Okay, magst du eine andere Sportart lieber?
1: Klettern.
0: Klettern, Und wie machst du das? Also gehst du dann bouldern, so ohne Sicherungsgedöns? Oder gehst du klettern mit Seil und Haken und so weiter? Wie kann ich mir das vorstellen?
1: So halb-halb.
0: Ach so, mal bouldern und mal klettern.
1: Ja.
0: Sehr gut. Und was magst du daran so gerne am Klettern?
1: Dass man sich so anspannen muss. Und auch manchmal Pause machen kann und baumeln lassen kann. Und in einem Kinderbereich, da hängt auch ein Heft, wo man sich oben eintragen kann. Das finde ich auch geil.
0: Also wenn man so ganz die Wand hochgeklettert ist, hängt da ein Heft und da kann man eintragen, Lukas war da 8 Jahre alt, ich hab's geschafft, so.
1: Ja.
0: Ach, das ist ja auch cool. Boah, ich war auch mal klettern und ich kann dir sagen, also das, was du gesagt hast, dieses Anspannen und Kraft und so weiter. Ich hatte am nächsten Tag, tat mir der ganze Körper weh, weil es so wahnsinnig anstrengend ist und ich glaube, jeder Muskel im Körper dabei gebraucht wird.
1: Ja.
0: Ja, aber du bist wahrscheinlich gut trainiert und deswegen tut dir auch nichts mehr weh an deinen Muskeln. Lukas, in deiner Raterunde geht es jetzt aber um Fußball und vielleicht hast du ja auch schon mal so ein bisschen von Fußball mitbekommen. Kann das sein? Also so Bundesliga-Fußball.
1: Ich gucke da so oft auf zum Beispiel ein paar WM-Spiele und auch EM. Und ich hatte letztens in meiner Zeitschrift so einen Bundesliga-Plan mit 18 Stück und in Österreich 12.
0: Ach, guck mal, siehst du, genau, 18 Bundesliga-Mannschaften gibt es in der ersten Liga. Heute Abend ist Anpfiff, allererstes Spiel in dieser Saison, Bayern München gegen den VfB Stuttgart. Und unser Rätsel-Ausdenkmeister Jan Philipp, der hat sich was Fußballerisch-Poetisches für dich ausgedacht. Also poetisch, Poesie hat ja mit Gedichten zu tun. Jan Philipp hat sich für dich 4 Fußballgedichte ausgedacht und darin beschreibt er dann jeweils einen Fußballbegriff. Und du sollst erraten, welchen. Wenn du 2 davon richtig erraten hast, dann hast du gewonnen. Sollen wir das mal probieren?
1: Ja.
0: Auch ohne, dass du jetzt ein großer Fußballfan bist. Dann kommt hier das erste Rätsel für dich, beziehungsweise das erste Gedicht für dich.
2: In einem Land, wo Bälle rollen, wo Fans in bunten Farben tollen, ein Ziel, das hoch am Himmel prangt, ich habe dem Meister alles abverlangt. Sie glänzt im Licht, so silber und rein, ein Zeichen für den besten Verein. Ein Traum für viele, ein Fest für alle, doch nur einer kriegt mich in die Kralle.
0: Hast du schon eine Idee, was das sein könnte? Was silbrig glänzend ist, was der beste Verein der Bundesliga bekommt. Oder auch bei der Weltmeisterschaft. Geht natürlich auch. Was die dann?
1: Der Preis für den ersten Platz.
0: Genau, und was ist das für ein Preis meistens?
1: Weiß nicht.
0: Na, wie nennt man das?
1: Weiß nicht so.
0: Okay, weißt du nicht so. Dann würde ich sagen, machen wir das zweite Fußballgedicht. Pass auf, hier kommt es. Wir müssen uns nämlich ein bisschen beeilen, gleich ist schon Feierabend hier. Hier kommt's.
2: Ein Blick aus der Ferne, so klar und weise. Entscheidungen treffen auf digitale Weise. Im Spielgeschehen, da schaue ich genau. Hilft dem Schiedsrichter, das weiß jeder im Bau. Kein Pfiff in der Luft, doch ich bin bereit. Für Fairness und Recht in der Fußballzeit. Was bin ich? Sag mir klug und geschwind. Ein Helfer im Schatten, der oft nicht gewinnt.
0: Wer könnte da gemeint sein?
1: Videoschiedsrichter?
0: Jawohl! Perfekt! So, und komm, noch eins schaffst du noch, ja? Pass auf, hier kommt das Fußballgedicht Nummer 3.
2: Mit Handschuhen gepolstert, bereit für den Schuss. Ich springe und tauche, geb alles, ohne Verdruss. Die Gegner zielen, sie wollen mich überlisten. Ich bin der wichtigste Mann bei allen Erstligisten. Wer bin ich, der die Bälle pariert, der mit Geschick und Reflexen reagiert? Ein Wächter des Spiels, so stark und so klug. Kannst du erraten, wer bin ich im Flug?
0: So, Lukas, was glaubst du, wer ist da gemeint?
1: Torwart.
0: Boah, du hast gewonnen. Hervorragend. Das ist ja richtig super, Lukas. Herzlichen Glückwunsch. Pass auf, und du bekommst natürlich auch noch ein Geschenk von uns. Und zwar schicken wir dir nach Hause auch ein Mauskäppi. Damit wünsche ich dir sehr viel Spaß und sage Tschüss und Danke an dich. Lukas, mach's gut, ja?
1: Hab noch eine Frage.
0: Ja, dann schnell.
1: Wisst ihr denn, wo ich wohne?
0: Ja, deine Adresse, die schreibt jetzt gleich meine Kollegin Tuba noch auf. Die sitzt hier hinter der Scheibe und die schreibt es gleich noch auf. Okay? Und dann kriegst du die Post. Also, dann sage ich dir schon mal Danke und Tschüss, Lukas, und wünsche dir noch einen schönen Abend. Und euch natürlich auch. Und das nächste Ratespiel für euch, das gibt es nicht nächsten, sondern übernächsten Freitag. Und dann nicht um 19.05 Uhr, sondern um 17 Uhr, also um 5 Uhr nachmittags im Mausradio. Nicht mehr in WDR 5, ganz wichtig. Hier bei uns wird ja gerade alles neu sortiert, aber da werden wir uns auf jeden Fall alle dran gewöhnen. Und das wird bestimmt richtig, richtig super. Und ich wünsche euch jetzt noch einen schönen Abend und ganz viel Spaß natürlich weiterhin beim Mausradio hören. Heute Abend und das ganze Wochenende lang. Ich bin Nina und sage Tschüss, macht's gut, bis bald am Mausmorgen.
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4: Die Nachrichten mit Udo Stiel. Guten Abend.
5: Die hybride Bedrohung, sie ist allgegenwärtig, sie ist alltäglich und sie trifft uns im Ostseeraum ganz besonders.
4: Bundesinnenminister Dobrindt hat mit den Ostsee-Anrainerstaaten über die Gefahren gesprochen, die unterhalb der Schwelle zum Krieg liegen. Die Länder haben in Flensburg eine gemeinsame Vereinbarung zu Angriffen mit Drohnen unterzeichnet. Bianca Schwarz berichtet.
6: Einmal soll eine gemeinsame Sicherheitstaskforce gegründet werden. Das kann man sich vorstellen wie ein Lagezentrum, durch das man auf hybride Angriffe schneller und vor allem koordiniert reagieren kann. Ja, und zum Zweiten hat Dobrindt angekündigt, dass auch bei der konkreten Drohnenabwehr die Ostseestaaten stärker zusammenarbeiten wollen. Er stellt sich gemeinsame Abwehrübungen vor, aber auch, dass man gemeinsam neue Technik entwickelt.
4: Nach einem Hackerangriff auf die Verwaltung wird das Land Berlin erpresst. Das bestätigte der regierende Bürgermeister Wegner nach einer Sondersitzung des Senats. Der Cyberangriff war vor knapp 2 Wochen bekannt geworden. Laut einem Pressebericht verlangen die Erpresser rund 2 Millionen Euro. Und auch das ist Thema heute Abend. Das Landeskriminalamt hat zuletzt vermehrt Straftaten registriert, die türkischen sogenannten Gen-Z-Mafia-Gruppen zugerechnet werden. Die Täter sind sehr gewaltbereit und erpressen demnach vor allem vermögende türkische Geschäftsleute. Deutschland könnte nach Einschätzung der Organisation Agora Energiewende zum ersten Mal seine Klimaziele verfehlen. Demnach wurde in der ersten Hälfte des Jahres zwar weniger Treibhausgas ausgestoßen als im ersten Halbjahr 2025. Aufs ganze Jahr hochgerechnet reicht das aber nicht aus. Die deutschen Kanuten sind erfolgreich in die Finaltage der Weltmeisterschaften gestartet. Der Kajak-Vierer der Männer und der Kanadier-Zweier der Frauen gewannen Gold. Der Frauen-Vierer holte Silber. Und am dritten Spieltag der zweiten Liga ist der VfL Osnabrück zu Gast beim VfL Bochum. Beide Mannschaften wollen nach einem durchwachsenen Saisonstart punkten. Während Bochum sich im eigenen Stadion beweisen will, hofft Osnabrück auf die ersten Zähler der Saison. Im Bochumer Stadion ist Jan Wochner. Kann der VfL seinen Heimvorteil nutzen?
7: Nein, der VfL Bochum kann das bislang nicht. Rund 20 Minuten vor dem Ende liegt Bochum 0-1 hinten. Treffer schon aus der 4. Minute für Osnabrück durch den mittlerweile ausgewechselten Ismail Badji nach Fehler der Bochumer im Spielaufbau. Und ehrlich gesagt hat sich dieses Kennzeichen in den ersten 72 Minuten so ein bisschen wie ein roter Faden durchs Spiel gezogen. Bochum immer wieder mit Fehlern, ohne die richtige Abschlussfähigkeit vor dem Tor des Gegners. So verdiente Führung für den Aufsteiger.
4: Und das war WDR aktuell. Das Wetter in Nordrhein-Westfalen, morgen wechselhaft mit Sonne, Wolken und Schauern. In Monschau 20, in Attendorn 21 und in Solingen 22 Grad. Es ist 20.03 Uhr.
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8: Heute geht es um Social Media und die große Frage, braucht denn auch Europa ein Mindestalter für diese Plattform? Heißt es also bald kein TikTok für Kids mehr? Das wird ja viel diskutiert. Wir sind auch auf eure Meinung gespannt. Viel Spaß beim Hören und schon mal so viel. Ganz neue, ganz frische Folgen gibt es dann wieder ab nächster Woche, also ab Anfang September. Was bringt ein Social-Media-Verbot für unter 16-Jährige, wenn zum Beispiel dies dabei rauskommt?
9: I don't think I've heard of anyone being banned off of any social media, no.
10: Yes, I've had social media and I have not been kicked off.
11: And how old are you?
10: 12.
9: I just asked my mom and she did the face verification for me. It's kind of stupid, because if you're going to do all of this and it just basically doesn't work at all, then what's the point?
8: Ja, ich habe von niemandem gehört, der nicht mehr auf die Plattform kommt, sagt die eine. Der nächste ist 12 und immer noch auf allen Apps dabei, sodass sich manche Jugendliche in Sydney fragen, was die ganze Chose eigentlich bringt, wenn sich ja nichts ändert. Und trotzdem macht Europa nun wohl seinen eigenen Versuch.
12: Let me be very clear, social media is not a toy. There needs to be a start date for the age children can join social media.
8: Also, der Fall scheint klar, sagt Kommissionschefin Ursula von der Leyen zumindest. Es wird ein Mindestalter für TikTok, Insta und Co. geben müssen. Aber wie viel Schutz und wie viel Kontrolle ist überhaupt möglich? Aus dem ARD-Studio in Brüssel mit mir, Katrin Schmidt, und diesmal mit meinem Kollegen Christian Feld. Grüß dich, Christian.
13: Hallo, Katrin.
8: Ich freue mich, weil wir beide haben diese Woche ja unter anderem der Kommissionschefin auch lange zugehört zu diesem Thema. Die hat ja auch noch eine Expertenrunde auftreten lassen mit allerlei Erkenntnissen, um letztendlich, kurz gesagt, dies hier zu begründen.
12: This is not about whether children can access social media. It is about whether and when social media can access our children. The status quo, a world where we continue to allow big tech unrestricted access to our children, will only consign another generation to more mental harm, addiction and misery.
8: Also sie sagt es auch hier nochmal, es sei sozusagen klar, dass es so ein Mindestalter brauche, weil die Frage ja schon lange nicht mehr sei, ob Kinder Zugang zu Social Media haben, sondern ob und wann Social Media Zugang zu unseren Kindern hat. Und wenn es so weitergeht wie bisher, sagt sie im Prinzip, haben wir noch eine Generation mit Kindern, die also sehr, sehr leiden unter mentalen Problemen, unter Sucht und vielen weiteren Schäden. Das heißt, Christian, wir haben ja eigentlich erlebt jetzt mit dieser Speech und mit allem, was danach kam, dass wir echt einen Schritt weitergegangen sind offensichtlich im EU-Prozess jetzt, der uns zu einem Mindestalter führen soll.
13: Ja, man kann ja die Wichtigkeit eines Themas daran bemessen, wer so einen Expertinnenbericht entgegennimmt. Und wenn Frau von der Leyen sich da selber hinstellt, dann weiß man, das ist ihr besonders wichtig. Und ja, sie hat es in großen Reden immer wieder angekündigt. Und jetzt bekommt sie eine wissenschaftliche Grundlage. Aber niemand wird ihr abnehmen, dass sie daraus politische Konsequenzen zieht und ein Gesetz dann vorlegt. Mhm. Das hat sie vor. Und sie hat ja auch schon gesagt, das soll schnell gehen nach dem Sommer.
8: Mhm. Und sie sagt es ja auch immer so, ich als Mutter von 7 und Oma von momentan noch 5, wenn sie es nicht gerade geändert hat. Ihr sei es ein Herzensanliegen. Jetzt stand sie da mit dem Buch dieser Expertenrunde und wenn wir jetzt mal sagen, das ist jetzt die Grundlage, du hast es gesagt, und daraus wird jetzt ein Gesetz geschustert, was dann noch beraten werden muss mit Parlament und Rat, aber dann heißt es Mindestalter 13, kann man das so klar sagen?
13: Ja, es gibt verschiedene Stufen. Wenn man mal ganz unten anfängt bei den Kleinkindern, da sagen diese Fachleute von 0 bis 2 Jahren, ehrlich gesagt, das soll es gar nichts geben. Ja. Es braucht da niemand einen Facebook-Account. Und auch gar nichts. Gar nichts. Halte die davon weg. So, dann die entscheidende Grenze ist dann eben, sind diese 13 Jahre. Mhm. Unter 13 Jahren heißt es auch keinen eigenen Social-Media-Account. Unter Anleitung, unter Kontrolle der Eltern oder vielleicht in der Schule. Okay, aber mehr auch nicht. Und danach dann geht es nicht ruckartig, sondern schrittweise. Da soll man dann Schritt für Schritt an Angebote rangeführt werden, für die, die Unternehmen aber auch sagen, da sind wir uns sicher, das können wir auch beweisen, dass die altersgerecht sind.
8: Das heißt, ich meine, eigentlich ist, man kann auch sagen, es ist ein relativ ausgewogener Vorschlag. Ich meine, 13, wir haben gerade Australien gehört, 16, dafür ist 13 ja noch jung. Und danach sagt man wirklich, okay, es kommt darauf an, weil wir auch berücksichtigen, natürlich Teilhabe. Die Jugendlichen sollen auch einen autonomen Umgang damit lernen. Insofern ist das, schieben wir das so ein bisschen auch den Konzernen zu, zeigt uns, wie sicher ihr seid. Dann dürft ihr auch früher quasi diesen Zugang zu den Kindern und Jugendlichen haben.
13: Ja, ich finde schon, dass gehört auch nochmal mit dazu gesagt, das ist ja keine exakte Mathematik. Mhm. Es ist ja nicht jeder Elfjährige gleich, Und gleich entwickelt gleich und gleich auch vielleicht gleich reif, um mit Social Media entsprechend vernünftig umzugehen. Insofern, ja, das wird immer ein bisschen unpräzise bleiben, aber irgendwo muss man dann mal einen Schnitt machen und irgendwo muss man dann sagen, so 13, das ist dann die Grenze. Andere Länder sehen das ja auch anders, kommen wir ja auch nochmal drauf zu sprechen. Aber irgendwo muss man jetzt mal sagen, so, das ist jetzt mal die Grenze und auf der Basis machen wir das mal.
8: Was ich auch interessant fand, aber ich meine, wir wissen, wie gut auch Ursula von der Leyen die Dinge verkauft, die ihr wichtig sind, wie sie, wir haben es auch gerade jetzt extra nochmal gehört am Anfang, mehrfach gesagt hat, ja, das sei ja klar. Ja, da haben jetzt auch manchmal im Kopf geschüttelt und irgendwie gesagt, wieso, wer sagt das jetzt irgendwie so ganz genau?
13: Das ist natürlich immer davon abhängig, welche Wissenschaft man dann da so befragt. Ich glaube, es gibt schon ein paar klare Erkenntnisse, dass das Einfluss haben kann. Aber dieser Automatismus ist wahrscheinlich nicht hundertprozentig nachweisbar, wie stark eine intensive Social-Media-Nutzung dann das Verhalten von Kindern, von Jugendlichen beeinflusst. Aber dass das Auswirkungen haben kann, ist völlig klar. Aber es gibt natürlich auch Menschen, die sagen, naja, das ist eure Idee, möglichst davon so weit wie möglich fernhalten. Und dann auf einmal, bums, mit 13 wird man dann damit konfrontiert und man ist quasi nicht daran gewöhnt.
8: Genau, ist Weihnachten, muss dann zugleich.
13: Ja, für die kann es das sein?
8: Genau. Wir haben auch mit den Vertretern der Plattform hier auf EU-Ebene gesprochen, kommen wir auch gleich noch drauf. Aber Christian, nicht umsonst habe ich mir auch noch mal diese australischen Jugendlichen da angehört und damit haben wir angefangen. Das ist ja schon auch trotzdem interessant. Da ist jetzt, das war das erste Land, hat ja auch weltweit Beachtung gefunden, läuft jetzt ungefähr ein halbes Jahr, dieser Social-Media-Ban für unter 16-Jährige. Und die Erfahrungen sind ja eigentlich miserabel, wenn man damit was erreichen wollte, oder?
13: Wenn man dem jetzt erstmal das Positive abgewinnen will, dann kann man sagen, wie prima, dass Australien vorangegangen ist. Dann hat man es mal auch mal getestet und vielleicht gibt es da ja auch nochmal neue Erfahrungen. Aber es ist keine neue Erfahrung, dass wenn man irgendwo einen Zaun hinmacht oder ein Stoppschild oder eine rote Ampel oder was auch immer, dass es natürlich Versuche geben wird, das zu umgehen. Ist vielleicht ja auch sogar noch ein gewisser Reiz. Und wie sich jetzt gezeigt hat und wie wir es ja auch eben von den Jugendlichen da aus Australien gehört haben, scheint es jetzt auch nicht so kompliziert zu sein, das zu umgehen.
8: Kann man sogar mit Zahlen untermauern. Also es gibt eine Studie, University of Newcastle, die hat sich das nach einem halben Jahr da ganz genau angeguckt. Und im Prinzip kommt da auch raus, immer noch rund 80% aller australischen Jugendlichen haben ihre Accounts. Und die allerwenigsten wurden richtig gefragt, ob sie dann alt genug sind. Beziehungsweise es hat weiterhin gereicht, was wir ja hier immer kritisieren, die Selbstauskunft. Alles klar, ich bin 16, damit war die Sache geritzt. Oder wie auch eine junge Frau erzählt hat eingangs, sie hat halt ihre Mutter einfach gefragt, ob sie ihr Gesicht hinhält. Ne? Das kann natürlich auch nicht sagen, Sache sein. Jetzt ist natürlich die Frage, das ist ja auch, hat auch die Kommissionschefin sehr genau beobachtet, auch das hat sie uns immer wieder erzählt, dass diese Erfahrungen mit einfließen. Was macht man denn jetzt aus dieser schlechten Bilanz, sag ich mal, in Sachen Effektivität dieses Social Media Bans in Australien?
13: Ich glaube, dass das jetzt nicht grundlegend das Modell zum Kippen bringt und man sagt, ja, okay, gut, wir haben mal drüber nachgedacht, schön, nein. Der Wunsch ist da ganz klar von oben, von der Präsidentin der EU-Kommission. Der Druck auch aus den Mitgliedstaaten ist groß. Da soll etwas passieren. Aus Sicht der Kommission kann man ja diese Altersprüfung vielleicht auch besser gestalten. Mhm. Man hat da ja auch schon Ideen, die man auf den Weg bringt und hofft, dass man das dann ein bisschen besser hinkriegt.
8: Was sind denn vielleicht, um das nochmal zu sagen, weil wir werden das ja auch ständig gefragt, wenn wir drüber reden, sei es jetzt für die Tagesschau oder auf den ARD-Hörfunkwellen. Wie will ihr das dann testen? Ne? Weil wir gerade sagen, Selbstauskunft haben wir ja schon gehabt, funktioniert ja nicht. Was ist denn der Plan der EU-Kommission da?
13: Es gibt im Prinzip schon sehr konkrete Planungen, auch Umsetzungen für eine spezielle App, die für die Altersüberprüfung genutzt werden soll. Kommissionsperspektive ist, die ist total, wie man es dann sagt, datensparsam. Das heißt, wir verraten einem Social-Media-Anbieter nur, ist diese Person in dem richtigen Alter oder ist sie es nicht? Ich bekomme keine weitere Information. Jetzt ist es natürlich so, dass diese App auch gleich mal am Anfang auch mal gehackt wurde. Und da gibt es dann auch schon genug Leute, die sagen, seht her, ist nicht sicher. Und da werden doch dann Informationen weitergegeben. Es gibt auch noch weitergehende Kritik. Die ist dann in Teilen schon ein bisschen sehr dramatisch. Die sagen, naja, passt mal auf, die EU-Kommission hat doch eigentlich was anderes vor. Die will doch hier nicht Kinder und Jugendliche schützen. Die will doch nur so eine Komplettüberwachung installieren, wo wir dann demnächst alle Leute überwachen können. Das gibt's in milderer Form und finde ich auch etwas rationalerer Form schon so, dass da Leute sagen, nö, so eine App brauchen wir gar nicht. Kann man sich doch auch andere Varianten überlegen. Ein Beispiel, was da genannt wird, das nennt sich gerätebasierter Ansatz. Das heißt, Eltern kaufen das Smartphone, bestimmen einmal hier, mein Kind hat das und das Alter, ist dann und dann geboren und ab da kann dieses eine Handy dann das Signal senden, ist alt genug, ist nicht alt genug.
8: Wäre vielleicht eine Variante. Wir müssen aber auch sagen, tatsächlich, diese App der EU-Kommission ist ein Blueprint sozusagen, ist weit fortgeschritten. Konkret wäre es so, einmal wird eine ID eingelesen und diese App ist dann so eine Schnittstelle. Wenn ich einen Account auf dem Handy abschließen will, sagt die App wirklich nur ja oder nein zu alt oder nicht. Und der Rest, so ist der Plan, bleibt da. Griechenland wendet die schon an. Die haben ja auch ein Social-Media-Alter festgelegt und sagen, wir haben uns diesen Blueprint genommen aus Brüssel und haben daraus eine nationale App gebaut, auf diesem Baukasten sozusagen. Die große Frage ist natürlich, wie gehen die Plattformen damit? Weil am Ende wird es ja auch, ich meine, das ist auch nochmal so eine Frage, wenn die Kommissionschefin sagt, es ist ja klar, wir machen das, können zwar manchen Kopf schütteln, aber sie ist sich schon sicher, dass sie eigentlich die Kompetenz hat, das auch durchzusetzen, muss man vielleicht auch nochmal betonen, weil sie ist die Einzige, die mit den Plattformen verhandeln kann am Ende.
13: Und jetzt an dieser Stelle geht die Bühne auf für unseren großen Klassiker, den DSA, über den wir hier schon so oft gesprochen haben, das große EU-Digitalgesetz und der DMA. Mhm. Da ist das alles natürlich schon angelegt. Kinder- und Jugendschutz ist da auch schon drin. Das heißt, das ist jetzt auch alles keine komplette Neuerfindung. Aber ja, die EU-Kommission hat das Recht und die Macht, große Tech-Konzerne zu regulieren.
8: Und zwar als Einzige letztendlich, da kann jetzt keine nationale Regierung ankommen und sagen, wir geben denen neue Regeln. Aber zunächst mal ist ja auch die Frage, okay, die EU-Kommission kann verhandeln, kann die neuen Regeln aufsetzen für die Plattform. Aber was sagen eigentlich die Plattformen zu diesen ganzen Ideen? Und da hatte ich die Gelegenheit, mit Ben Brake zu sprechen. Er ist Geschäftsführer von .Europe, muss man sagen, ist eine Vertretung aller großen Digitalplattformen gegenüber der EU, also hier in Brüssel. Und das Wichtige ist auch, es sind nicht nur amerikanische Plattformen drin oder vielleicht noch eine chinesische, sondern eben auch europäische. Spotify ist natürlich da der größte Name. Und ich konnte Ben Brake fragen, Sie haben jetzt eine Idee, wo der Hase langläuft, nach diesen Ideen, die wir präsentiert bekommen haben. Was sagen die Plattformen dazu?
11: Also ganz grundsätzlich müssen wir unterscheiden, wenn wir evidenzbasiert vorgehen, gibt es keine wirklichen guten Daten zu sagen, dass wir 13 als Mindestalter nehmen. Jetzt lese ich den Bericht der Expertenkommission aber so, und das ist eben auch das Positive, was wir aus unserer Perspektive positiv hervorheben wollen, dass man anerkennt, dass es ganz viele unterschiedliche Entwicklungsstufen gibt, eben in der Kindheit und später eben auch in der Jugend. Und da würde ich tatsächlich dann eher so vorgehen, dass man einen risikobasierten Ansatz wählt, dass man sich die Plattform anguckt, die auch nicht alle gleich sind. Ja, also eine File-Sharing-Plattform ist was anderes als ein reiner Messenger-Dienst zum Beispiel. Apple ist was anderes als Meta zum Beispiel. Da muss man sich die Plattform angucken und die Plattformen müssen für den Service, den sie anbieten, die richtigen Safeguards einziehen.
8: Es geht ja eigentlich darum, es wurde auch sogar so formuliert, Beweislastumkehr noch mal mehr zu betreiben, zu sagen, hey Plattform, wenn ihr Interesse habt, auch ein wirtschaftliches, ist ja völlig zu Recht, sie bieten ein Produkt an, das nachgefragt wird.
11: Danke, dass das nochmal klargestellt wird. Genau. Weil ich habe manchmal den Eindruck, dass man sich schon dafür rechtfertigen muss, dass natürlich sind das Unternehmen, die eben ein Produkt anbieten, einen Service in diesem Fall hauptsächlich, und die dafür natürlich auch etwas in Return haben wollen. Und das muss man schon auch anerkennen.
8: Also die Plattformen hätten nach dem Modell, wenn es so kommt, ja auch die Chance zu sagen, Mensch, wir zeigen, ab 13 kann man uns wirklich auch gut benutzen.
11: Ich habe da ein Problem, weil wir sehen quasi immer nur die Plattform als etwas, was Kinder, Heranwachsende konsumieren. Wir haben ganz selten nur einen Blick darauf, dass Kinder und Heranwachsende Plattformen auch als eine Art von Ressource nutzen. Ich will das an einem konkreten Beispiel deutlich machen. Ich bin aufgewachsen in Ostfriesland. Das ist sehr rural, sehr ländlich, und ich bin schwul. Und es gibt Studien, die zumindest zeigen, dass wenn Kinder und Heranwachsende in Situationen, wo sie sich persönlich entwickeln, Plattformen nicht nur konsumieren, die Inhalte nicht nur konsumieren, sondern gezielt nach Ressourcen letztendlich auch fragen, nach Peers fragen, gerade Vulnerable Groups, dann kann das einen sehr positiven Effekt haben. Aber diese Entwicklung, die Frage, wer bin ich, wie definiere ich mich, das setzt ja nicht mit 13 ein, schlagartig, sondern das ist ein Prozess. Und um das abbilden zu können, sollte man eher drauf schauen, was können Plattformen eben tun, um über diesen Prozess der Entwicklung bis hin dann eben zur Volljährigkeit ein Angebot zu machen, was passgenau ist.
8: Aber gleichzeitig ist die Diskussion ja, dass das längst nicht ausreicht, offenbar. Ich meine, die Kommission formuliert es ja auch so, am besten wäre, die Plattform wäre safe by design und wir hätten nichts zu beanstanden, dann müssten wir den ganzen Zauber nicht machen. So ist ja im Prinzip die Argumentation. Warum klappt das noch nicht gut genug? Oder kommt da jetzt noch was? Ist da Spielraum, den man auch ausnutzt dann?
11: Wie gesagt, das Nutzerverhalten von Nutzern, von Heranwachsenden, von Kindern, aber natürlich auch von Erwachsenen ändert sich. Und damit passen sich natürlich sozusagen auch die Plattformen an im Hinblick darauf, was Nutzern angezeigt wird. Das muss gar nicht immer immer nur harmful Content sein, und das ist es in der Regel auch nicht. Aber das kann das am Ende auch sein, weil natürlich mit meinem Nutzungsverhalten ich schon ein Stück weit darüber bestimme, was mir angezeigt wird. Jetzt ist natürlich die Frage, sollen wir Kindern quasi auch schon diese Macht geben, also allein über ihre Nutzerrolle und ihr Nutzerverhalten Dinge angezeigt zu bekommen? Da bin ich schon der Meinung, da sind wir schon der Meinung, nein, das sollte nicht der Fall sein. Da haben die Plattformen eben auch eine verantwortungsvolle Rolle zu spielen, genau wie der Staat, aber eben auch wie die Eltern.
8: Aber die nehmen es noch nicht genau wahr, nicht genug wahr. Oder was würdest du jetzt auch das sagen? Ein bisschen Selbstkritik an der
11: Plattform? Ja, natürlich. Also ganz ehrlich, natürlich können wir an dieser Stelle auch noch mehr tun. Aber es ist mitnichten so, dass wir nichts tun. Wir haben Teen-Accounts, wir haben Parental Control. Bei Parental Control wird immer wieder ins Feld geführt, dass quasi das die Eltern überfordern würde. Ohne jetzt anekdotisch werden zu wollen, denn diese Diskussion ist leider zu sehr auch von Anekdoten geprägt, aber es gibt zig Eltern, die sehr gut wissen, wie man damit umgeht, zum Beispiel bei TikTok das einzurichten. Wir haben Teen-Accounts jetzt eben bei Apple. Wir haben, dass diese Autoscroll-Funktion eingeschränkt wird, da gibt es auch Diskussionen zu. Aber natürlich ist das nicht perfekt, weil wir befinden uns in einer Situation, wo sich das eben immer alles weiterentwickelt. Und es wird leider nie perfekt sein. Es kommt darauf an, dass wir diese Diskussion mit der Kommission im Rahmen des DSAs ernsthaft führen und eben Anpassungen durchführen. Mhm.
8: Also soweit Ben Brakes, Geschäftsführer von .Europe, wie gesagt, Vertretung der Plattform in Europa. Und was er mir in dem Gespräch auch noch gestern erzählt hat, ist, natürlich, wir hören raus, Plattformen würden am liebsten diese Regeln natürlich nicht sehen, aber er sagt auch, wenn, dann bitte europäisch, weil alles andere macht eigentlich überhaupt keinen Sinn oder lässt sich auch wirklich schwer umsetzen. Das kann man ein Stück weit verstehen, wenn in einem Land so und dann da aber eine Variable und wie sollen die Plattformen das umsetzen? Das ist jetzt sozusagen auch so ein bisschen die Gretchenfrage, die auch die Kommissionschefin ja versucht hat, auch den Ball aufzunehmen, hat gesagt, das ist super gut, dass in allen Ländern diskutiert wird, weil wir sprechen ja auch über einen gesellschaftlichen Wandel, der braucht Zeit. Und wenn wir jetzt mal in die Länder gucken, du hast ja auch jetzt vor allem die Gelegenheit gehabt, mit der Bundesfamilienministerin jetzt aktuell darüber zu sprechen. Die ist extra nach Brüssel gereist, um zu gucken, was ist denn jetzt mit dem Social-Media-Mindestalter? Was macht die EU-Idee jetzt mit den deutschen Plänen?
13: Ja, ich fand schon bemerkenswert, dass es jetzt gerade mal nur 3 Tage gedauert hat, seit der Bericht an Ursula von der Leyen übergeben wurde, dass dann die deutsche Ministerin hier mal in der Kommission sich zu Wort meldet. Ich habe auch sie gefragt danach, ob denn das so ein bisschen auch das Signal ist, Leute, wir wollen jetzt hier auch keine Zeit verlieren, also komme ich vorm Sommer nochmal. Und ich glaube, das hat sie durchaus auch bejaht. Sie hat auch nochmal sehr deutlich betont, dass ja die Ergebnisse, Deutschland hat ja auch so ein Expertenbericht, wo ja sogar einer der Hauptakteure identisch ist mit dem europäischen Bericht an von der Leyen, dass diese Befunde doch teilweise auch recht ähnlich sind. Von daher war sie in unserem Gespräch auch relativ optimistisch, dass man da auch irgendwie schnell übereinander kommt und dass man eine europäische Lösung auch irgendwie findet. Sie sagt, wir brauchen eine klare und eine schnelle Lösung, möglichst europäisch.
14: Also was keine Option ist, dass wir jetzt ein Verfahren etwa, das so komplex ist, weil es auch viele andere Rechtsetzungsakte noch mit abdeckt, das 2 oder 3 Jahre in Anspruch nimmt, sondern das muss jetzt auf den Weg gebracht werden.
13: Also ich entnehme dem, wenn sich da jetzt anbahnt, wie das ja hier in Europa auch möglich ist, dass eine Gesetzgebung Monate, vielleicht sogar Jahre braucht, dann könnte Deutschland doch darüber nachdenken, national wieder voranzugehen. Man hat ja auch schon sich ein bisschen in Bewegung gesetzt, wo da jetzt so genau die Grenze ist und was da genau passiert. Das hat sie natürlich jetzt in unserem Gespräch so natürlich erstmal nicht gesagt, denn da müsste sie ja auch erstmal mit ihren Fraktionen sprechen. Da will man ja sich jetzt auch noch nicht
8: Sieht man auch äußern. Ein bisschen unterschiedlich, wie wir wissen, ne? Wenn man überlegt, wer alles beteiligt wäre an der Bundesregierung an so einem Gesetz, von Digitalminister über Innenminister und Justizministerin, gibt es auch nicht komplette Einigkeit. Ne?
13: Genau.
8: Aber ja.
13: Ansonsten habe ich doch den Eindruck gehabt, dass da eine realistische Ministerin da nach Brüssel gereist ist, der auch klar ist, natürlich wird man das am Ende nicht 100%ig kontrollieren können. Und da hat sie auch ein paar Vergleichsbeispiele.
14: Natürlich kann man sich auch Filme, die noch nicht altersgerecht oder zugelassen sind, auch schon in jüngeren Jahren anschauen. Und Eltern können das auch entscheiden, Kindern Zugang zu gewähren. Und selbst das Trinken von Alkohol können sie letztlich, wir leben in einem freien Land. Sie können den Menschen nicht auf den Tisch oder in andere private Bereiche schauen. Insofern, ja, Umgehungsmöglichkeiten sind immer denkbar, aber das ist bei anderen Jugendschutzfragen ja auch kein Argument.
8: Soweit also die Bundesfamilienministerin in Brüssel zu Gast, Karin Brien. Im Prinzip, Christian, sie kann auch gewarnt sein, jetzt erstmal national voranzugehen, bevor man auf die EU-Lösung wartet, weil wir sprachen schon drüber, wir beide. Nationale Regierungen können eigentlich nicht ganz eigene Regeln oder nur zum gewissen Anteil gegenüber den Plattformen durchsetzen. Also da muss man doch wieder gucken, was die EU-Kommission Kommission sagt. Ne?
13: Genau, da habe ich auch in diesem Punkt eine realistische deutsche Ministerin erlebt, die durchaus auf dem Schirm hat, dass ein Nationalstaat zwar vielleicht im Rahmen des Jugendschutzes an Kinder und Eltern irgendwelche Ansagen machen kann, aber eben nicht an die Tech-Konzerne und dass eine wirklich gute, große Lösung nur EU-weit geht.
8: Was würdest du dann sagen zu den Briten? Die haben ja jetzt gerade erzählt, sie wollen nachts Facebook und Instagram abschalten. Gut, die sind nicht in der EU. Das
13: ein schöner Versuch. Sie können es machen, sie müssen sich nicht an den DSA halten. Insofern, ja, wollen wir mal gucken, ob die Briten dann die Durchsetzungskraft haben gegenüber den Konzernen.
8: Mhm. Du sprichst den DSA an. Meine abschließende Frage auch an dich. Das sind jetzt große Schritte und wir sehen ja überall die Diskussion und irgendwie scheint es auch, Bevölkerung ist wirklich jetzt aware, was dieses Thema angeht und irgendwie muss was passieren. Aber wir haben ja jetzt gerade auch niemanden aus Washington hier, der jetzt noch mit quatscht und das ist ja die große Frage. Das meiste ist amerikanisch. Wie viel Kraft traust du da der EU-Kommission zu oder wie viel Willen auch, jetzt da voll reinzugehen und zu sagen, auch gegen den Willen von Meta, Google und ihrem schärfsten Lobbyisten Donald Trump, haben wir Bock, das jetzt wirklich schnell durchzuziehen? Wie siehst du da die Kräfteverhältnisse?
13: Also vor ein paar Jahren hätte ich immer noch gesagt, naja komm, das ist hier wieder so ein Zwergenaufstand aus der EU und dann in letzter Konsequenz lasst ihr euch dann vielleicht dann doch eher eintüten. Jetzt haben wir diese Gesetze, wir haben diese Verfahren, wir sehen, da gibt es Befunde, jetzt ganz frisch wieder, dass auch die Produkte aus dem Hause Meta ein süchtig machendes Design haben, da werden Strafen angedroht, so wie man es bei TikTok auch schon gemacht hat. Es sind vorher auch schon große Geldstrafen ausgesprochen worden. Es gibt also diese Dinge und das tut natürlich auch ab einem gewissen Maß dann auch richtig weh. Mhm. Wenn wir dann aber demnächst vielleicht doch noch wieder einen Konflikt haben über wer trägt in Europa welche militärischen Lasten oder wenn wir uns nochmal wieder über das Thema Handel und Zölle unterhalten, dann möchte ich nicht ausschließen, dass wir dann auch wieder eine Vermischung bekommen und dann wollen wir mal schauen, ob diese Verfahren auch mit voller Wucht und voller Härte durchgezogen werden.
8: Aber klar ist irgendwie auch aus dem, was du jetzt erzählst, es geht ja im Prinzip Hand in Hand. Wir haben den Digital Services Act schon, der ja eigentlich von den Plattformen sowieso will, dass sie sicher sind. Wie gut das klappt, sehen wir. Und das wird ja immer Hand in Hand gehen, auch mit dem, was vielleicht zum Social Media Mindestalter gesagt wird. Und da stellen wir uns auf September ein. Ne? Die große Rede zur Lage der EU. Da will von der Leyen quasi das Gesetzespaket vorstellen. Das ist,
13: also ich würde eine zweigeteilte Wette eingehen, dass der Gesetzesvorschlag von der EU-Kommission sehr frisch nach der Sommerpause kommt. Das ist, glaube ich, eine Wette, mit der man nicht viel gewinnen kann. Wann das dann bis zu Ende diskutiert ist, bis sich das Parlament, bis sich die unterschiedlichen Mitgliedstaaten auf was geeinigt haben, das wäre schon eine etwas schwierigere Wette.
8: Alles klar. Dann gebe ich jetzt mal keinen Einsatz, sondern wir beide schauen im September drauf und sprechen dann wieder. Christian, ich danke dir für diese Analyse, für diese Folge. Hat mir viel Spaß gemacht. Danke an alle, die zugehört haben, die dran geblieben sind. .eu, den Europa-Podcast, gibt es natürlich auch überall zum Download, wo es Podcasts gibt. 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Und damit sage ich tschüss, bis zum nächsten Freitag. Mein Name ist Katrin Schmidt.

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1: Herzlich willkommen zum ARD-Interview der Woche. Ich bin Lissy Kaufmann, Korrespondentin im Hauptstadtstudio. Und mein Gast ist heute ein Mann mit gleich drei Jobs. Er ist Vizekanzler, SPD-Chef und Finanzminister. Lars Klingbeil ist bei mir. Und bevor wir loslegen, noch ein Hinweis. 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Jetzt aber zu meinem Gast. Herzlich willkommen, Herr Klingbeil.
2: Vielen Dank für die Einladung.
1: Herr Klingbeil, wir zeichnen dieses Interview am Freitagmorgen auf. Hinter Ihnen liegt eine Woche mit einer zweitägigen Kabinettsklausur auf Schloss Neuhardenberg in Brandenburg. Eine Klausur, die Einigkeit in der Regierung signalisieren sollte. Manche haben sich da morgens zum Joggen getroffen. Und Sie waren mit SPD-Kollege Umweltminister Carsten Schneider Rennradfahren. Mhm. Wo war ich der Kanzler?
2: Also zum Triathlon würde jetzt passen, er war schwimmen, aber ich habe da keine Hinweise drauf. Glaube ich, abends ein bisschen länger zusammengesessen. Und
1: Sie sind eher der Typ früher Vogel und früher aufs Rennrad?
2: Nee, früh raus ist für mich auch schwierig, aber ich hatte es mir fest vorgenommen mit Carsten Schneider, dass wir haben so eine Radfahrtradition und wir wollten mal wieder unbedingt Radfahren und dann sahen wir die Chance, da um 6.15 Uhr auf die Räder zu steigen. Und dann weiß ich immer schon, du bist den Abend vorher vernünftig und bin sehr früh ins Bett gegangen.
1: Trinkt man dann den Abend vorher statt Bier vielleicht Cola Zero?
2: Oder Wasser. Aber in der Tat beides, ja.
1: Ich spreche
2: bin ja sehr leidenschaftlicher Coke Zero-Trinker, wenn ich das sagen darf, ohne Werbung zu machen.
1: Dann hat die Schlagzeile Sie vielleicht auch ganz persönlich getroffen. Da wurde ein internes Papier aus Ihrem Hause geleakt. In dem wird vorgeschlagen, auch Getränke mit Zuckeralternativen, also auch Cola Zero, zu besteuern, wenn denn dann die geplante Zuckersteuer kommt. Sie sagen einen Tag später, nachdem es heftige Kritik auch daran gab, ich habe das Papier nie gesehen. Zuckersteuer auf Cola Zero kommt natürlich nicht, aber intern wird man ja wohl noch diskutieren und Vorschläge unterbreiten dürfen. Nach außen wirkt es natürlich maximal unglücklich und es gibt ja auch andere Fälle. Wir haben es gesehen beim Heizungsgesetz von Robert Habeck. Wenn Papiere sehr früh geleakt werden, kann es auch ziemlich nach hinten losgehen und das ist sehr, sehr gefährlich für eine Regierung. Wie passiert sowas?
2: Das kann ich nicht genau sagen, aber ich will Ihnen schon sehr klar sagen, dass ich erstmal von den Beamten im Finanzministerium, und das war ja nicht nur bei uns, sondern es war auch das Gesundheitsministerium, das Landwirtschaftsministerium, also verschiedene Ministerien, die damit befasst waren, die müssen alles prüfen und aufschreiben. Und wenn ich auf andere Länder gucke, wo es eine Zuckersteuer gibt, dann ist da teilweise auch in der Tat umfasst, dass auch zuckerfreie Getränke oder Getränke ohne Zucker von der Zuckersteuer, dass die beinhaltet sind. Und das haben die damit vorgeschlagen. So.
1: Das
2: aber
1: mag ja
2: aber
1: alles
2: der normale Ablauf ist ja, es wird was vorbereitet und am Ende liegt es dann beim Minister und dann entscheidet der, geht jetzt ein Gesetz ins Kabinett oder nicht. Und das war noch gar nicht ansatzweise so weit.
1: Aber
2: und deswegen geht viel Vertrauen kaputt, wenn solche Papiere dann durchgestochen werden.
1: In der Tat, aber wie unterbindet man denn sowas? Von wem kommt das denn? Es muss ja irgendeine Quelle geben, die da offensichtlich Interesse daran hat. Es ist ja auch nicht das erste Mal, dass das aus Ihrem Hause passiert.
2: Ich kann Ihnen das nicht sagen und es ist doch gar nicht klar, ob es aus meinem Hause kommt, weil es ein Arbeitsprozess unter mindestens vier Ministerien plus, ich glaube, Kanzleramt ist. Also das haben schon dann auch viele Leute in der Regierung, die das auf Fachebene abstimmen. Und ich kann jetzt nicht den Detektiv spielen und versuchen rauszukriegen, wo es ist. Ich kann aber nur generell sagen, für die Stabilität einer Regierung und damit auch für das Arbeiten in einer Demokratie ist eine solche Durchstecherei schwierig. Es braucht Transparenz, es braucht Räume, aber auch in denen man vertraulich Dinge miteinander abwägen kann. Und dann gibt es am Ende politische Entscheidungen. Und eine Zuckersteuer auf zuckerfreie Getränke hätte ich niemals im Kabinett vorgeschlagen und habe jetzt ja auch sehr deutlich gemacht, dass es diesen Vorschlag nicht geben wird.
1: Herr Klingbeil, kommen wir zur Steuerreform. Die soll kommende Woche ins Kabinett. Vor allem Familien sollen entlastet werden. Das betonen Sie ja auch immer wieder. Wo nicht entlastet wird, ist bei der kalten Progression. Die kalte Progression, das ist so eine Art heimliche Steuererhöhung, wenn in Zeiten von der Inflation die Menschen mehr Gehalt bekommen, dann aber vielleicht in eine andere Steuerklasse reinrutschen, einen anderen Steuertarif und dann am Ende mehr Steuern zahlen und gar nichts von ihrem Mehrgehalt eigentlich spüren. Da wird also nicht entlastet. Alle anderen Minister in den 11 Jahren vor Ihnen haben entlastet und sind darauf eingegangen. Jetzt wird das nicht gemacht. Wie erklären Sie diese Ungerechtigkeit?

0: Spitzenverdiener sind. Die müssen eher mehr bezahlen durch die Reform der Reichensteuer. Also die wirklich gut verdienen, aber wir entlasten bei kleinen und mittleren Einkommen und wir entlasten vor allem bei Familien.
1: Aber
0: und das ist der Kompromiss, den wir in der Regierung errungen haben.
1: Bei mittleren Einkommen sprechen wir auch von Singles, die vielleicht 50.000 Euro im Jahr verdienen. Die werden in so einem Falle von einer kalten Progression, so sie dann davon betroffen sind, auch nicht entlastet. Und Sie sagen doch immer, die hart arbeitende Mitte soll entlastet werden. An der Stelle wird sie es aber nicht.
0: Nochmal, der Schwerpunkt liegt bei kleinen und mittleren Einkommen, durch den Arbeitnehmerpauschbetrag, auch durch das Kindergeld, den Kinderfreibetrag. Da finden Entlastungen statt. Aber wir haben am Anfang die Summe geeint, 10 Milliarden. Die steht zur Verfügung im Jahr 2028. Und dann haben wir gerungen über die Frage, wie wird dieses Geld verteilt in der Entlastungswirkung. Mein Ziel war immer klar, Familien in den Mittelpunkt und die, die wenig haben, in den Mittelpunkt. Und deswegen habe ich auch hart dafür geworben, dass zum Beispiel bei der Reichensteuer eine Erhöhung stattfindet. Aber es ist die Haushaltslage, die wir haben. Wir haben zu lange in diesem Land über die Verhältnisse gelebt. Wir haben den Haushalt nicht ausreichend konsolidiert. Das müssen wir jetzt machen. Und trotzdem war mir wichtig, dass wir gerade in diesen Zeiten, wo an anderen Stellen ja Belastung stattfinden, dass wir über die Einkommensteuer bei kleinen und mittleren Einkommen, bei Familien Entlastung haben. Und das wären bis zu 600 Euro im Jahr.
1: Entlasten wollte man in diesem Sommer auch mal beim Spritpreis. Der ist ziemlich in die Höhe gegangen infolge des Iran-Krieges. Damals war die Ansage, wir lassen die Menschen mit den Preisen an den Tankstellen nicht alleine. Dann kam eine Taskforce, die hat auch ein bisschen was durchgesetzt für 2 Monate. Und jetzt sind die Preise so hoch wie eigentlich fast nie zuvor. Was sagen Sie den Menschen, die sagen, Moment mal, da stimmt doch was nicht?
0: Erstmal muss man sagen, Schuld daran ist Donald Trump mit diesem verantwortungslosen Krieg, den er im Iran gestartet hat. Das sind die Auswirkungen, die wir in den Zapfsäulen spüren. Deswegen ist das Allerwichtigste erstmal, und bin jetzt ab nächste Woche wieder beim G20-Finanzministertreffen in den USA, und das ist die wichtigste Botschaft auch an die USA, beendet diesen Krieg. Das ist Punkt 1. Und Punkt 2 ist, bei den europäischen Finanzministern jetzt nochmal wieder das Thema der Übergewinnsteuer auf die Tagesordnung gesetzt. Ich halte das für wirklich rücksichtslos.
1: Sie haben einen Brief geschrieben, muss man
0: dazu
1: sagen.
0: Ja, das Thema steht auf der Tagesordnung. Es sind mittlerweile doch viele Kollegen auch bei den europäischen Finanzministern, die darauf drängen. Wir haben mit Polen und mit Portugal auch Länder, die gerade national schauen, wie man Übergewinnsteuern einführen kann. Aber es geht im Kern, und das will ich sagen, es geht darum, die Ölkonzerne machen Gewinne mit dieser geopolitischen Situation. Die machen sich die Taschen voll. Das muss unterbunden werden. Und deswegen werbe ich für die Übergewinnsteuer und sage, auch das Geld, was da geholt wird, muss an die Verbraucher zurückgegeben werden. So könnte man die Spritpreise senken.
1: Und wie sieht das der Kanzler oder Wirtschaftsministerin
0: Katharina
1: Reich?
0: Das ist ja bekannt, dass es da einen Konflikt auch in der Regierung gab zwischen mir und Katharina Reich. Aber am Ende hat der Koalitionsausschuss in der Villa Borsig sehr klar gesagt, wir unterstützen das Werben für eine Übergewinnsteuer. Wir wollen das probieren. Und da setze ich dann auch auf die Unterstützung der Union, dass man sich an Absprachen aus Koalitionsausschüssen hält. Nur mal, das Ziel ist doch klar, bei den Mineralölkonzernen, die jetzt Gewinne machen und die aktuelle Situation ausnutzen, bei denen das Geld abschöpfen und das an die Bürgerinnen und Bürger in diesem Land zurückgeben.
1: Wie geben Sie das denn weiter an die Bürgerinnen und Bürger? Weil die Vermutung liegt auch nahe, dass man versucht, Haushaltslöcher zu stopfen. Wenn ich aber an der Tankstelle, an der Zapfsäule stehe und der Preis einfach über 2 Euro für den Liter Benzin liegt, dann ist ja die Frage, wann kommt so sozusagen der Scheck aus dem Finanzministerium, der mir das ausgleicht, wir jetzt sprechen von einer Pflegekraft, von der Sie gesprochen haben.
0: Wir hatten ja durchaus auch schon Situationen, ich erinnere an den Ukraine-Krieg, als es Übergewinnsteuern noch auf europäischer Ebene gab, und da ist das Geld dann an die Bürgerinnen und Bürger zurückgegeben worden. Also das kann man dann zum Beispiel nutzen, indem die Spritpreise gesenkt werden, so wie wir das 2 Monate schon gemacht haben. Aber der erste Schritt muss erstmal sein, dass in Europa alle aus Deutschland mithelfen, dass diese Übergewinnsteuer kommt. Und das Zweite, was wir auch als SPD immer wieder vorantreiben, ist ein Deckel. Also das sehen wir in anderen europäischen Ländern auch, dass die Spritpreise gedeckelt werden. Das ist ein Markteingriff, das gefällt vielen nicht. Aber nochmal, ich finde es unanständig, dass die Mineralölkonzerne die aktuelle Situation ausnutzen. Wir sehen das auch an den Studien. Die machen ordentlich Gewinne in einer Situation, die wahnsinnig schwierig ist. Und ich möchte, dass die Pendlerinnen und Pendler entlastet werden. Und dafür werbe ich. Ich muss andere überzeugen, das gehört zur Demokratie dazu. Aber wir haben einen klaren Kurs als SPD.
1: Was aber auch heißt, dass seit Juli für, ich nehme nochmal das Beispiel, eine Pflegekraft, die nicht sonderlich viel verdient, die aber aufs Auto vielleicht auf dem Land angewiesen ist, dass die das immer noch spürt an der Zapfsäule und bis auf europäischer Ebene. Und also erstmal muss man ja auch in der Regierung dann geeint sein, dann muss es auf europäischer Ebene wirklich durchgesetzt werden. Das kann ja noch ein Jahr dauern und so lange zahlen die drauf.
0: Ich kann Ihnen meinen Weg hier vorstellen, wie ich sage, so kriege

0: kriegen wir Entlastung für die Bürgerinnen und Bürger hin. Und wenn es andere politische Kräfte gibt, die sagen, wir machen dann nichts, dann halte ich das für den falschen Weg. Ich werbe für meine Ideen, wenn es nach mir geht, so schnell wie möglich. Und ich sage Ihnen auch, wenn Deutschland geschlossen in Europa auftritt, wenn wir dafür werben, dann sind wir auch in der Lage, was durchzukriegen.
1: Ein weiteres Thema, das die Leute intensiv betrifft und auch bewegt, ist das Thema Rente. Für Unmut sorgt ja derzeit vor allen Dingen die geplante Abschaffung der abschlagsfreien Frühverrentung nach 45 Beitragsjahren. Jetzt stellt sich die SPD zähneknirschend hin, sagt, das ist ein Gesamtpaket, wir machen das mit. Und dann kommen ausgerechnet CDU-Ministerpräsidenten und stellen das Ganze in Frage. Da frage ich mich, wie schnell ist da ein Lars Klingbeil am Telefon und ruft bei Friedrich Merz an und fragt, sag mal, hast du euch deinen Laden nicht im Griff?
0: Also ist ja nicht das erste Mal, dass sowas in der CDU passiert. Insofern, ich brenne da nicht jedes Mal aufgeregt zum Telefonhörer.
1: Aber und, unaufgeregt vielleicht.
0: Also da reden wir natürlich drüber und ich sage Ihnen erstmal, ist das gut, dass diese Rentenkommission einen gemeinsamen Vorschlag gemacht hat. Das Zweite, da bin ich auch sehr klar, wir müssen die Rente reformieren. Wir wollen, dass die Rente auch in 30 oder 40 Jahren den Menschen noch eine gute Perspektive für ein vernünftiges Leben im Alter gibt. Und da müssen Dinge gemacht werden. Und jetzt geht es darum, das umzusetzen, was da auf den Weg gebracht wurde. Aber wir werden noch Details klären müssen.
1: Aber diese so, Kommunikation...
0: Wir sind in Zeiten, wo wahnsinnig viel Kommunikation total aufgeregt ist. Und deswegen rate ich immer, sich die Dinge im Detail anzugucken. Ich bin sehr klar, wenn jemand hart gearbeitet hat, dann muss er auch Möglichkeiten finden, in Rente zu gehen und darf dann nicht bis 70 irgendwie arbeiten. Aber wir haben viele Sachen in diesem Rentenpaket, die im Detail noch geklärt werden müssen. Ich will Ihnen ein Beispiel nennen. Erstmals gibt es die Feststellung, dass Politiker da rein sollen. Ich habe da immer für gekämpft. Ich halte das für absolut richtig. Das macht die Rente gerechter, wenn auch wir Politiker, wenn die Selbstständigen, wenn neue Beamte da reingehen. Aber da müssen Details noch geklärt werden.
1: Das stimmt. Das ist ein Argument, das Sie nennen.
0: Das wird alles jetzt mit den Gesetzen kommen.
1: Das ist aber natürlich lang nicht so umstritten wie die Abschaffung der abschlagsfreien Rente mit 45.
0: Ich glaube, dass es auch bei einigen Fraktionen im Parlament noch sehr umstritten sein kann. Da reden wir noch nicht öffentlich.
1: Weniger in der Bevölkerung.
0: Ja, aber trotzdem muss das alles umgesetzt werden.
1: Trotzdem nochmal auf die Kommunikation zu sprechen zu kommen. Es hat ja, wie Sie auch schon gesagt haben, bisher nicht sonderlich gut geklappt, dass man seine eigenen Leute auf CDU-Seite im Griff hat. Das ist doch gefährlich für eine Regierung, wenn das ständig wieder passiert.
0: Aber das sind Fragen, die müssen Sie im Zweifelsfall dem Bundeskanzler stellen oder die CDU-Ministerpräsidenten.
1: Aber Sie sind ja mit in dieser Regierung.
0: Ich kann nur für mich sagen, ich bin fest davon überzeugt, diese Regierung muss Dinge schaffen. Wir haben eine internationale Lage, die unser Land fordert. Wir haben eine Haushaltslage, die... schwierig ist, wenn die Lücken so groß sind im Haushalt. Wir haben seit 5 Jahren kein Wirtschaftswachstum und ich möchte auch, dass wir die sozialen Sicherungssysteme so auf den Weg bringen, dass sie in Zukunft noch funktionieren. Das alles muss getan werden und wenn es dann Vielstimmigkeiten gibt, wenn Dinge immer wieder in Frage gestellt werden, dann gehört das zur demokratischen Debatte ein Stück weit mit dazu, aber am Ende muss es eine Lösung geben und daran arbeite ich dann.
1: Sie haben den Haushalt angesprochen. Klamme Kassen, man nimmt sehr, sehr viele Schulden auf. Im kommenden Jahr fast 204 Milliarden Euro. Und das hat Folgen. Der Staat zahlt immense Zinsen. Die Zinslast steigt in den kommenden Jahren auf einen sehr hohen Betrag. Und gleichzeitig sehen wir, dass an den Anleihenmärkten, also dort, wo der Staat sich das Geld leiht, die Zinsen steigen. Wie laut klingen da eigentlich schon die Alarmglocken im Finanzministerium?
0: Also natürlich wird das von uns sehr genau beobachtet und jetzt gerade auch eine Runde gehabt mit führenden Ökonomen, um einzuschätzen, wie alle auf die Entwicklung an den Anleihemärkten blicken. Aber zwei Bemerkungen dazu. Das eine ist, wir machen die Grundgesetzänderung für 500 Milliarden. Wir wollen investieren. Wir wollen einen Rückstand aufholen bei Investitionen, der sich über 20, 25 Jahre aufgebaut hat. Und wir investieren in unsere Sicherheit, indem wir massiv jetzt im Verteidigungsbereich dann auch Geld aufnehmen und das in unsere Sicherheit investieren. Und auf einmal sind alle erschrocken, dass dadurch Zinsen entstehen, die man zahlen muss. Ja, das sind die Schulden, die wir jetzt gerade aufnehmen. Aber die Schulden sind sehr konkret. Das sind die Schulen, in die wir investieren. Das sind die Feuerwehrhäuser, in die jetzt investiert wird. Das sind die Bahnen, die Straßen, die Brücken, in die jetzt investiert wird. Also wir haben diese Entscheidung ja bewusst politisch getroffen. Und ich merke bei manchen, dass die dann erschrocken darüber sind, dass die Entscheidung eine Konsequenz hat. Und jetzt kommt etwas dazu, das haben Sie angesprochen, was ja vor allem getrieben ist durch die USA, auch wieder durch den Krieg von Donald Trump, den er leichtfertig, verantwortungslos, wie ich finde, im Iran gestartet hat, dass jetzt wir sehen, diese internationalen Verwerfungen führen auch dazu, dass die Zinsen gerade steigen. Und das ist etwas, was wir sehr ernst nehmen, was wir natürlich auch beobachten. Aber wo ich auch sage, der Weg, den wir in Deutschland gehen, in unsere eigene Stärke zu investieren, in Infrastruktur und in Sicherheit, der ist erstmal der richtige. Wir müssen auch unabhängiger werden von den USA und von anderen geopolitischen Verwerfungen.
1: Aber akut,
0: da sind wir auf einem vernünftigen Weg, wenn wir mehr investieren.
1: Akut zu reagieren auf so eine Zinserhöhung, also wenn Sie jetzt sagen, wir beobachten das, dann klingt das aber auch so ein bisschen beunruhigend, wenn Sie nur erstmal beobachten.
0: Nein, es geht natürlich darum, es ist unsere Aufgabe im Finanzministerium, das zu beobachten. Aber die Gespräche auch mit den Expertinnen und Experten von außerhalb sagen erstmal alle, wir sehen keinerlei Instabilität für Deutschland, wir sehen keinerlei Gefährdung für Deutschland. Und der Weg, den ihr eingeschlagen habt, zu investieren in Infrastruktur, wirklich auch einen Investitionsstau aufzulösen, der sich über 20 Jahre aufgebaut hat, das ist ja, muss man dazu sagen, das ist der einzige richtige Wachstumstreiber, den wir gerade haben. Also das Sondervermögen, das wir im Finanzministerium auf den Weg bringen, ermöglicht gerade, dass wir beim Wachstum jetzt mal wieder in vernünftige Zahlen kommen. So, und
1: umso erschreckender aber, dass das erstmal nur darauf beruht. Ne?
0: Natürlich ist das nicht gut, aber es ist das Wachstum, das wir gerade haben. Und jetzt müssen wir die Strukturreformen auf den Weg bringen. Bei Rente, bei Gesundheit haben wir das getan. In anderen Bereichen werden wir das auch tun. Wir müssen dafür sorgen, dass Bürokratie abgebaut wird. Ich bin weit weg von Euphorie. Ich werde mich an keiner Stelle irgendwie zurücklehnen und sagen, jetzt sind wir über den Berg. Aber wir sehen, es wirkt in Deutschland. Und das ist etwas, wo man jetzt konsequent den Weg weitergehen muss. Und das große Ziel bleibt aber, uns unabhängiger zu machen von den USA. Wir sehen, wenn da im Iran der Krieg ausbricht durch Donald Trump, dann sind wir sofort verletzlich. Es hat Auswirkungen auf uns und wir müssen wirtschaftspolitisch, aber auch sicherheitspolitisch unabhängiger werden und dafür muss massiv investiert werden. Und diesen Weg, das wollte ich sagen, den stellt niemand in Frage, dass hier mehr Geld ausgegeben werden muss.
1: Ich kenne zwar schon ein paar Leute, die das in Frage stellen, ob das der richtige Weg war, aber Herr Klingbeil, Sie verteidigen jetzt Ihre Politik, Sie verteidigen SPD-Politik und gleichzeitig muss man ja sagen, dass es auch innerhalb der Partei gerade nicht so sonderlich gut ankommt, dass es sehr viel Kritik gibt. Sie waren jetzt im Wahlkampf unterwegs in Sachsen-Anhalt. Nicht sonderlich oft sind Sie dort nicht mehr gern gesehen?
0: Also ich war mehrere Male in Sachsen-Anhalt. Ich werde da auch noch mal sein jetzt vor der Wahl. Aber natürlich ist es so, und da muss man nicht drum herum reden, es gibt diese Debatten in der SPD, wir sind bei 12%, da gibt es eine Unruhe, man guckt auf Berlin, man sieht, da sind schwierige Reformen, die wir zu verantworten haben. Und das lenkt ja dann auch immer ab von der eigentlichen Frage, die die Bürgerinnen und Bürger in Sachsen-Anhalt zu beantworten haben, nämlich wer soll dieses Land regieren? Ich habe dann ja auch immer einen Tross von Journalisten dabei, die interessieren sich ja auch nur für die Frage, was heißt das eigentlich in Berlin? Da erlebe ich dann engagierte Kandidatinnen und Kandidaten. Es gab jetzt gerade auch diesen Beitrag von einem jungen Landtagsabgeordneten, der sagt, ey ARD, ihr lauft 2 Stunden mit mir mit und das Einzige, was ihr verwendet, ist der eine Satz, wo ich irgendwie mal kritisch was zur Bundesebene gesagt habe. Also die sagen sehr klar, erlaubt uns bitte auch den Fokus hier auf die Landesebene zu legen und da geht es sehr klar um die Frage, die Rechtsextremen stehen vor der Tür, die wollen die Macht übernehmen und was kann man dem entgegensetzen und gerade für Sachsen-Anhalt will ich wirklich sagen, da kämpft die SPD. Da sind viele aus dem ganzen Bundesgebiet, die mitkämpfen, die auch sagen, wir engagieren uns hier und wir wollen dafür sorgen, dass die Demokratie stabil bleibt, dass die Sozialdemokratie alles tut, um den AfD-Ministerpräsidenten zu verhindern. Und deswegen glaube ich auch, dass die SPD dort Erfolg haben kann, einen AfD-Ministerpräsidenten zu verhindern.
1: Die AfD, es gibt viele Gründe, warum die so stark ist. Ein Grund ist aber sicher auch, dass sie es wahnsinnig gut schafft, online in neuen Social-Media-Formaten auch junge Leute anzusprechen. Und gleichzeitig gibt es Stimmen, die auch sagen, die SPD, die ist mittlerweile nicht mehr so ganz sexy. Wie werden Sie denn wieder sexy?
0: Wir haben erstmal die schwierige Aufgabe, dass wir den Kompromiss verteidigen. Und das ist in der Demokratie immer viel schwieriger. Ich weiß nicht, ob sexy der richtige Begriff ist oder unsexy. Aber es ist doch, Sie kennen das doch auch, es ist doch viel schwieriger in der politischen Debatte, den Kompromiss zu verteidigen, als immer überall dagegen zu sein und zu sagen, ne, das reicht nicht, das reicht nicht, das reicht nicht.
1: Das stimmt, aber das führt ja auch dazu.
0: Und trotzdem bin ich davon überzeugt, dass es sich lohnt, für den Kompromiss in diesem Land zu werben. Die Kompromisslosigkeit ist der Feind auch der Demokratie. Und deswegen muss man argumentieren. Und natürlich suchen wir auch ständig, wie kann man junge Leute stärker erreichen. Wir versuchen in den sozialen Netzwerken besser zu werden, dort auch aktiver zu sein. Aber die Ausgangslage ist sehr klar. Es ist schwierig für die Parteien, die in einer Regierung sind, die einen Kompromiss verteidigen, in Zeiten, wo so viel Unruhe und Unsicherheit auch im Land ist, dann für diesen Kurs zu werben.
1: Es wirkt halt so, dass Sie jetzt auch in der Regierungsverantwortung eher angepasst sind, freundlicher auftreten, geschliffen. Manche würden sagen, sehr viel mit Worthülsen arbeiten. Ist das vielleicht einfach der Typ Politiker, der im Moment bei vielen nicht mehr gefragt ist?
0: Ich bin aber kein Entertainer. Also ich bin jemand, der dafür verantwortlich ist, dass dieses Land auch in 5 oder 10 Jahren noch gut dasteht. Und ich könnte jeden Tag Interviews geben, wo ich Regierungshandeln kritisiere, aus der Regierung heraus. Das hatten wir alles schon. Ja, wir hatten in der letzten Regierung eine Partei, die irgendwann anfing, mit D-Day-Szenarien zu arbeiten und eine Regierung gefährdet. Das kann ich alles machen. Das würde mir vielleicht kurzfristig Applaus bringen. Aber ich sage Ihnen, ich bin getrieben davon, dass ich eine Verantwortung dafür habe, dass dieses Land am Ende stabil bleibt. Dass Deutschland auch in 5 oder 10 Jahren noch die drittgrößte Volkswirtschaft ist, dass wir einen stabilen Rechtsstaat haben, dass die Demokratie funktioniert, dass wir freie Medien haben. Und das steht doch alles auf dem Spiel.
1: Aber so, Herr Klingbeil, die Kritik,
0: in der Klarheit muss man das sagen. Und dann ist es manchmal vielleicht unsexy, um bei Ihren Worten zu bleiben, dass man einen Kompromiss verteidigt oder sagt, ja, wir müssen bei der Rente eine Reform hinkriegen. Ich wüsste genau, wie ich reden muss, damit alle sagen, Mensch, der ist jetzt gegen die Rentenreform und der hat jetzt die vernünftigen Dinge gesagt, bei denen ich klatschen kann. Aber das ist manchmal der schwierige Weg, den Kompromiss zu verteidigen.
1: Aber Herr Klingbeil, die Kritik, die kommt ja nicht nur von außen, von Wählern, die Sie im Moment noch gar nicht haben, die Sie vielleicht gewinnen möchten, sondern von der eigenen Basis. Da werden Briefe geschrieben, da wird gefordert, ein Sonderparteitag im Herbst, um die Parteispitze auszutauschen, eine Trennung von Ministeramt und Parteispitze. Selbst in der Ruhr-SPD ist im Moment die Stimmung ziemlich schlecht, was die Führung angeht. Also das können Sie jetzt nicht einfach so vom Tisch wischen und sagen, der Kurs ist genau richtig, so wie wir ihn fahren.
0: Ich wische das auch nicht vom Tisch, aber ich erkläre meinen Weg. Ich erkläre meinen Weg. So, und ich will schon mit dem Blick in die deutsche Geschichte sagen, es sind auch 1930, das ist immer ein Beispiel, was gerade auch viel bemüht wird, aber 1930 ist die letzte demokratische Mehrheitsregierung zerbrochen an der Frage, kriegst du einen Kompromiss bei der Arbeitslosenversicherung hin? Da ging es, glaube ich, um 0,2% hoch oder 0,2% runter. Konservative gegen Sozialdemokraten. Und es war die Kompromisslosigkeit, die dazu geführt hat, dass es nachher keine parlamentarische Mehrheit mehr gab. Und wir wissen, wozu das 1933 geführt hat. So, ich will nicht Geschichte vergleichen und sagen, das wiederholt sich. Aber es liegt sehr viel Verantwortung in dieser Regierung, das jetzt hinzukriegen. Und das will ich Ihnen schon sagen, ist das, was ich im Land am meisten höre. Dass Menschen mir sagen, wir wollen, dass ihr was Gemeinsames hinkriegt. Wir wollen, dass ihr das in der Regierung schafft, dieses Land wirtschaftlich stärker zu machen, die Arbeitsplätze zu sichern, international dafür zu sorgen, dass wir vorankommen. Und ich weiß, dass es manchmal dann vielleicht nicht die Worte sind, die man bejubeln kann, aber am Ende ist das für Deutschland der richtige Weg, wenn wir es schaffen, unter den Demokraten gut zusammenzuarbeiten.
1: Also man arbeitet im Willy-Brandt-Haus nicht an einem Sonderparteitag im Herbst?
0: Also im Willy-Brandt-Haus arbeitet man daran nicht. Ich weiß, dass es diese Forderung gibt, aber ich sage Ihnen, wir konzentrieren uns jetzt darauf, dass die SPD in Sachsen-Anhalt stärker wird, dass sie mithilft, einen AfD-Ministerpräsidenten zu verhindern. Wir arbeiten daran, dass Manuela Schwesig in Mecklenburg-Vorpommern Ministerpräsidentin bleibt. Und in Berlin wollen wir mit Steffen Krach auch gewinnen. Und an diesen drei Sachen arbeiten wir jetzt. Wir müssen raus aus einer Selbstbeschäftigung in der SPD hin zu der Frage, was ist für die Menschen in diesem Land wichtig. Und ich halte es für wichtig, dass wir gerade alles tun, damit die Rechtsextremen hier keine Macht ergreifen.
1: Das Amt des SPD-Chefs ist das Schönste nach dem Papst. Papst können Sie ja nicht werden, weil Sie sind ja Protestant.
0: Nicht katholisch, ja.
1: Das zweitschönste Amt, das haben Sie jetzt inne. Was könnten Sie sich denn eventuell noch vorstellen, was vielleicht das drittschönste Amt wäre oder vielleicht das zweitschönste Amt vom Thron stößt?
0: Also ich bin sehr dankbar, dass ich das machen darf, was ich gerade mache. Es ist für mich eine große Ehre, Parteivorsitzender der SPD zu sein und Finanzminister in diesem Land zu sein. Und darauf konzentriere ich mich jetzt.
1: Vielen Dank für das Gespräch, Herr Klingbeil.
0: Danke.
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0: Es ist 21 Uhr. 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
1: Die Nachrichten mit Udo Stiel. Guten Abend. Im Himalaya bergen Einsatzkräfte nach der schweren Sturzflut immer mehr Todesopfer. Nach Angaben der Behörden in Nepal und China stieg die Zahl der Toten auf fast 600. Zudem werden immer noch hunderte Menschen vermisst. Hubschrauberpiloten befinden sich im Dauereinsatz auf der Suche nach ihnen. Aus Kathmandu berichtet Markus Spieker.
2: Das war dann ganz bewegend zu sehen. Da waren ja Schilder angebracht mit den Namen der Geretteten und hunderte von Menschen drängelten sich davor, um zu gucken, ob vielleicht auch ihre Angehörigen darunter sind. Unter den Geretteten auch eine vierköpfige deutsche Familie. Der ist zum Glück nichts Schlimmes passiert. Die waren einfach durch die Flut abgeschnitten, mussten dann mit dem Helikopter evakuiert werden, werden dann heute oder morgen hier in Kathmandu erwartet.
1: Das Landeskriminalamt beobachtet eine neue Form der Bandenkriminalität in Nordrhein-Westfalen. Seit Februar registrierte die Polizei etwa 20 Straftaten, die türkischen sogenannten Gen-Z-Mafia-Gruppen zugerechnet werden. Die Täter erpressen demnach vor allem vermögende türkische Geschäftsleute. Die Gruppen sind sehr gewaltbereit, wechseln ständig ihre Aufenthaltsorte und konzentrieren sich vor allem auf die Rhein-Ruhr-Region. Und auch das ist Thema heute Abend. Innenminister Dobrindt hat mit den Ostsee-Anrainerstaaten über die gemeinsame Abwehr von Drohnen, zum Beispiel aus Russland, beraten. Es soll eine Abwehrzentrale eingerichtet werden, an der alle Länder beteiligt sind. Nach einem Hackerangriff auf die Verwaltung wird das Land Berlin erpresst. Laut einem Pressebericht verlangen die Erpresser rund 2 Millionen Euro. Kunstdiebe haben in Wien ein millionenschweres Collier aus dem Museum für angewandte Kunst gestohlen. Die beiden unmaskierten bewaffneten Täter kamen als Besucher getarnt ins Museum, schlugen eine Vitrine ein und nahmen die Halskette mit. Auf dem Stadtfest in Eschweiler ging es heute laut zu. Hamburger Marktschreier sind zu Gast und haben Fisch, Käse, Nudeln und jede Menge Sprüche mitgebracht. Mittendrin Walter Mesig, der seit 10 Jahren als Marktschreier unterwegs ist.
3: Ja, ein guter Marktschreier, der verkauft in erster Linie sich selbst, anschließend seine Ware. Der muss Humor mitbringen, der muss auf die Leute zugehen können, mit den Leuten umgehen. Jeder Mensch ist anders. Der eine ist ein bisschen empfindlicher, der andere nicht so empfindlich. Und da muss man ein bisschen sich herantasten, welchen Spruch man da mal so loswerden kann.
1: 3 Tage lang wird in Eschweiler also nicht nur eingekauft, sondern vor allem ordentlich gerufen, gelacht und gefeitscht. Das war WDR aktuell. Das Wetter in Nordrhein-Westfalen. In der Nacht lockern die Wolken auf. Die Werte gehen auf 16 bis 10 Grad zurück. Morgen wechselhaft mit Sonne, Wolken und einzelnen Schauern. In Bad Münstereifel 20 Grad, in Remscheid 21 und in Brilon 22 Grad. Am Sonntag wird das Wetter ähnlich. Teils sonnig, teils wolkig und vereinzelt Schauer bei 17 bis 24 Grad. Am Montag dann viele Wolken, etwas Sonne, aber auch Schauer und Gewitter bis zu 23 Grad. Es ist 21.03 Uhr.
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4: Schön, dass Sie da sind. Rebecca Link ist mein Name. Und was wir heute in der Westart für Sie vorbereitet haben, das ist zum Beispiel ein wirklich wichtiges Comic-Jubiläum. Morgen vor 75 Jahren sind Comics sozusagen auch in Deutschland gelandet, und zwar mit Mickey Mouse. Und das gucken wir uns mal genauer an. Denn ohne dieses Datum, diese Ersterscheinung, wären natürlich auch so Erfolge wie die vom neuen Spider-Man-Film zum Beispiel überhaupt nicht denkbar. Das und mehr heute hier bei uns in der Westart. Schön, dass Sie dabei sind. 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

0: Hani Hani von den Milkarton-Kids gehört hier in der Westart. Halle, das ist eine kreisfreie Großstadt im Süden von Sachsen-Anhalt. Halle ist die zweitgrößte Stadt in Sachsen-Anhalt, fast was Falsches gesagt, die fünftgrößte Stadt der sogenannten neuen Bundesländer. Und da gibt es unter anderem die Buchhandlungen Heiter bis Wolkig. Die betreibt Theresa Donner. Die ist nicht nur Buchhändlerin, sie ist auch Mitorganisatorin des Wir-Festivals und Jurymitglied beim Deutschen Buchpreis. Und wir schauen hier in der Westart ja gerade immer mal wieder nach Sachsen-Anhalt. Denn in sehr kurzer Zeit, also am nächsten Wochenende schon, wird in Sachsen-Anhalt ein neuer Landtag gewählt. Und in den Umfragen vor der Wahl liegt die AfD nach wie vor deutlich vorn. Allerdings reicht es nach den Umfragen bislang für die AfD allein auch nicht zu einer absoluten Mehrheit im Parlament. Sie wäre auf einen Koalitionspartner angewiesen. Und wir schauen auf die Frage, wie gucken Kultureinrichtungen darauf? Was treibt die Leute in der Kultur um in dieser Ausgangslage? Heute machen wir das mit Frau Donner. Ich habe vor der Sendung mit ihr geredet und sie darauf angesprochen, mit diesen 40%, die für die AfD nach den Umfragen möglich sind, muss man ja sagen, statistisch betrachtet müssten auch bei Ihnen Menschen im Laden rumlaufen, die die AfD wählen würden, oder?
1: Ja, natürlich. Das wird ganz bestimmt so sein. Aber es ist natürlich so, dass in einem Buchladen selten mit einem Parteischein oder mit dem Wahlschein für den Sonntag eingekauft wird. Und wir sind ja schon seit 9 Jahren hier in dieser Stadt aktiv und haben auch eine sehr eindeutige, ich würde mal sagen, feministisch-links-progressive Ausrichtung. Das heißt, unser Personal, also unsere Kundschaft weiß ziemlich genau, was sie bei uns erwartet. Deshalb hat sich da jetzt nicht viel verändert, weil wir reden ja nicht tagtäglich über Politik, sondern wir reden viel über Bücher.
0: Mhm. Sie definieren sich ja als unabhängige Buchhandlung. Können Sie das mal beschreiben, was da für Sie drinsteckt in dieser Beschreibung?
1: Also unabhängig heißt ja erstmal, dass quasi ich bin hier die Buchhändlerin, ich bin die Inhaberin dieses Ladens und bestimme mein Sortiment selbst. Und dementsprechend kaufen wir auch die Titel ein. Das heißt, wir haben einen Schwerpunkt auf Debüts, auf literarische Titel und können unser Sortiment selber bestimmen und auch nach Themen, die uns wichtig sind. Und wie schon eingangs gesagt, haben wir zum Beispiel eine feministische Abteilung, aber auch Politik spielt natürlich eine Rolle oder auch was so ein bisschen Nachhaltigkeit angeht. Da können wir frei entscheiden, was wir denken, was wichtig ist für uns und für unsere Kunden.
0: Wie schauen Sie auf die Wahl am kommenden Sonntag?
1: Mittlerweile schon ein bisschen zuversichtlicher. Natürlich, die AfD ist immer noch bei so 40%, aber seit den neuesten Hochrechnungen sind die Grünen mit drin mit circa 6 und die SPD auch. Und das stimmt uns schon hoffnungsvoller, weil das ist so ein bisschen die Maßgabe dafür, dass das eben im Parlament keine absolute Mehrheit werden wird.
0: Gucken wir mal darauf, die AfD sagt ja ganz klar, was sie vorhat. Ne? Auch im Bereich Bildung und Kultur könnte das für Veränderungen sorgen, kann man alles im Wahlprogramm nachlesen. Das Stichwort lautet in Anführungszeichen patriotische Kulturpolitik. Und in einer gemeinsamen Erklärung haben ja schon vor einiger Zeit mindestens 30 Kulturinstitutionen in Sachsen-Anhalt davor gewarnt. Ich zitiere, historisches Erinnern, Kunst und kulturelle Vielfältigkeit an nationalistischen Leitbildern und Identitätsvorgaben auszurichten. Bei diesem offenen Brief, da waren Gedenkstätten, die Bauhausstiftung, der Museumsverband und mehrere Theater dabei. Sehen Sie einen breiten Widerstand?
1: Ja, natürlich. Also nicht nur in diesen öffentlichen großen Gremien und Institutionen, die eben solche Briefe veröffentlichen und das medial zeigen, sondern ich finde auch hier ist in den letzten Wochen Highlife nicht nur auf dem Marktplatz, sondern in ganz vielen kleineren Städten auch und in vielen Veranstaltungsformaten. Und jedes Netzwerk, jede kleine Institution, gefühlt jeder Jugendtreff, hat das Bedürfnis zu zeigen, hier, es geht um uns und es geht um eine Vielseitigkeit, die uns wichtig ist und wo wir auch auf Förderung angewiesen sind. Und da sehe ich schon, dass sich da sehr, sehr viele Menschen, also nicht nur die großen Institutionen, sondern auch viele kleine Einrichtungen, die davon betroffen wären, sich stark machen und laut sind und zeigen, hier, guck mal, es ist doch wichtig, dass wir da sind. Und wer möchte, dass wir da sind, muss entsprechend wählen am Sonntag.
0: Jetzt ist natürlich noch völlig unklar, was überhaupt rein rechtlich möglich ist von den Vorhaben der AfD, aber das erzeugt natürlich Stimmungen. Was davon könnte Sie als Buchhandlung betreffen?
1: Also zum Glück bin ich ja wirtschaftlich unabhängig und eine GmbH und deswegen kann ich einfach erstmal weitermachen, was ich möchte. Wir sind in mancherlei Hinsicht vielleicht auf Rechnungskunden angewiesen. Das würde uns natürlich dann schon betreffen, weil wir eben gerade auch mit dem Miteinander e.V., mit Halle gegen Rechts, mit der Villa Jüling, das sind hier so Jugendeinrichtungen, Familienberatungsstellen, Dornrosa, ein feministischer Verein, die dann eben gerade auch ihre Bücher über uns beziehen. Wenn die natürlich keine Förderung mehr kriegen, dann können die auch keine Bücher mehr kaufen. Sprich, das würde uns ganz direkt finanziell betreffen. Nichtsdestotrotz haben wir einen sehr starken, und das ist auch unsere hauptsächliche Ausrichtung, also wir haben eine große Stammkundschaft, die hier im Paulusviertel lebt, viele Familien, Akademiker und so weiter. Und da geht es weiter. Und da hoffen wir und sind wir auch ganz von überzeugt, dass es uns weitergeben wird und wir dadurch auch weiterhin ein Raum sein können für Veranstaltungen, für Begegnungen, die einfach weitergehen. Ein Netzwerk, was weiter funktionieren kann oder eben auch Teil eines Netzwerks, was es weiterhin braucht oder vielleicht auch noch viel mehr braucht als dann bis zum Sonntag, ja.
0: Jetzt ist es ja so, dass es auch jetzt schon politische Einflussnahme auf Buchhandlungen gibt. Es gab ja diesen Fall, dass Kulturstaatsminister Weimar vor einiger Zeit drei linke Buchläden in Berlin, Bremen und Göttingen hatte von der Nominiertenliste für den Deutschen Buchhandlungspreis streichen lassen wegen, ich zitiere, verfassungsschutzrelevanter Erkenntnisse. Fürchten Sie grundsätzlich mehr politische Einflussnahme oder erleben die auch schon?
1: Also bisher fürchte ich erstmal nur, also gerade wenn wir jetzt von Herrn Weimar irgendwie ausgehen, ansonsten sind wir ja, wie ich schon gesagt habe, nicht staatlich gefördert oder so. Die Einflussnahme passiert natürlich dann indirekt, wenn andere Institutionen davon betroffen sind, wie ich ja schon sagte. Aber bisher gibt es ja auch noch keinen neuen Buchhandlungspreis. Dieses Jahr wurde noch nicht ausgeschrieben. Man darf da weiterhin noch gespannt sein, wie das passiert. Aber auch, was das Kulturstaatsministerium gesagt hat, wie sie ihre Förderung betreibt, was dieses Jahr gefördert wird, dass er ja auch bei dem Verlagspreis, der ja jetzt schon ausgeschrieben wurde, sich dort so ein letztes Veto vorbehält. Das zeigt ja sehr eindeutig die Einflussnahme von dem Kulturstaatsminister auf so eine Preisvergabe. Und das ist natürlich alles andere als förderlich für die Kunstfreiheit und wird bestimmt bei allen, die sich für sowas bewerben, wird man jetzt halt nicht nur darum gehen, wie arbeite ich, sondern möchte ich, dass ich vom Verfassungsschutz beobachtet werde oder möchte ich einen Preis von so einer Institution überhaupt annehmen? Und das beeinflusst uns natürlich schon und das wird sehr kritisch beobachtet, ja.
0: Ich habe es ja schon gesagt, Sie sind auch Jurymitglied des Deutschen Buchpreises. Welche Dringlichkeit haben diese Themen dort?
1: Beim Deutschen Buchpreis geht es ja in erster Linie um die Auswertung von den Neuerscheinungen dieses Jahres. Und da geht es, also ging es uns in allererster Linie darum, einen breiten Querschnitt von dem abzubilden, was es an tollen Neuerscheinungen dieses Jahr gab. Und da würde ich jetzt tatsächlich sagen, dass diese politische Ausrichtung für den Deutschen Buchpreis oder diese versuchte Einflussnahme keine Rolle spielt. Das ist eine unabhängige Stiftung und wir durften dort als Jury unabhängig mit den Texten, mit den Büchern arbeiten und die Bücher nominieren, die wir für wichtig und für auszeichnungswürdig erachten.
0: Sie sind ja auch Mitorganisatorin des Wir-Festivals. Ein neues Format für zivilgesellschaftliches Engagement wurde das genannt. Können Sie den Gedanken dahinter kurz zusammenfassen?
1: Das Wir hat sich letztes Jahr anlässlich der rechtsextremen Buchmesse Seitenwechsel gegründet, die in Halle stattgefunden hat, weil wir ein Netzwerk oder eine Sichtbarkeit schaffen wollten für alle diese Kultureinrichtungen, für Veranstaltungen, für Vereine, die es in der Stadt gibt, um eben zu zeigen, dass es A, nicht Not tut, zu dieser rechten Buchmesse zu gehen, weil es angeblich kein Alternativangebot gibt. Aber es geht auch darum, Sichtbarkeit zu schaffen. Also A, wirklich sichtbar in Form von neonfarbenen Sprechblasen hier in der Stadt an den Schaufenstern, aber auch in Form einer Plattform von wir-halle.de, um genau das zu machen, was wichtig ist, nämlich es gibt ein Miteinander in der Stadt.
0: Frau Donner, ich danke Ihnen sehr für das Gespräch.
1: Vielen Dank, ich freue mich, dass ich dabei sein durfte.

0: Die Weste hat es hier. Und was sonst noch passiert ist, das ist zum Beispiel dieser extrem spektakuläre Kunstraub in Spanien. Ich weiß nicht, ob Sie das mitbekommen haben, gestern in der ostspanischen Provinz Alicante. Da wurde einer der bedeutendsten Goldschätze aus der Bronzezeit gestohlen, in einem Museum in der Kleinstadt Vilenia. Darunter sind Objekte, die aus wissenschaftlicher und kulturhistorischer Sicht als unersetzlich gelten. Aus Madrid Nicolas Buschlüter mit den Details.
1: Seit rund 7 Jahren ist Fulgencio Cerdán Bürgermeister der Kleinstadt Villena in der Provinz Alicante. Der 27. August dürfte einer der schwersten Tage seiner Amtszeit sein. Vor laufenden Kameras bricht ihm immer wieder die Stimme weg, als er versucht, Worte für den Kunstraub in seiner Stadt zu finden. Dieser Raub zerstörte uns. Dieser Schatz ist Teil unserer Geschichte und unseres kulturellen Reichtums. Wie die Räuber vorgingen, deutet auf mehr als Amateure hin. Nach ersten Erkenntnissen wurde frühmorgens zunächst ein Alarm in einer Turnhalle am Rande der Kleinstadt ausgelöst. Vermutlich ein Ablenkungsmanöver. Dann fuhren mehrere Autos im Zentrum vor dem Museum in Villena vor. Eine Scheibe wurde eingeschlagen. Die Täter stiegen ein und verließen das Gebäude nur wenige Minuten später mitsamt der Beute. Polizist Francisco Poyato erklärt: Wir haben die Überwachungsbilder und wissen, dass es mehrere Täter mit mehreren Fahrzeugen waren. Alles Weitere wird noch untersucht. Bei der Beute handelt es sich um den sogenannten Schatz von Villena. 59 Objekte aus Gold, Silber und Bernstein aus der Bronzezeit. Schalen, Armreife und Ringe, einige von ihnen rund 3000 Jahre alt. Ein Kunstexperte hebt im spanischen Fernsehen den Diebstahl von Villena sogar auf die gleiche Stufe wie den Raub im Pariser Louvre-Museum vom vergangenen Jahr. Die damals geraubten französischen Kronjuwelen wurden auf einen Wert von 88 Millionen Euro geschätzt. Der Schatz von Villena dürfte laut Bürgermeister rund 1,5 Millionen Euro wert sein, wenn man sein Gewicht in Gold aufwiegen würde. Der kulturhistorische und wissenschaftliche Verlust ist jedoch in beiden Fällen unschätzbar. Und noch eines deutet in Villena auf erfahrene Kunstdiebe hin. Schon 2-mal zuvor wurde in diesem Jahr in spanische Museen eingebrochen und historische Güter geraubt. Immer nach dem gleichen Muster. In Albacete und in Badajoz wurden jeweils wertvolle Goldmünzen gestohlen. Beide Male stiegen die Räuber durchs Fenster ein und beide Male dauerten die Raubzüge nur wenige Minuten.
0: In Ostspanien, in der Provinz Alicante, gab es einen spektakulären Kunstraub. Das war der Kollege Nicolas Buschlüter aus Madrid. Und hier ist die Westart, jetzt mit Musik von Decca, Hero Myth.

0: So, ob wir das jetzt mögen oder nicht, die künstliche Intelligenz, die ist zu einem Teil von unser aller Leben geworden. Also egal, ob Sie so Dienste wie zum Beispiel ChatGPT benutzen oder ob Sie einfach nur bei Ihrer Versicherung anrufen. Alles enthält Spuren von KI. Aber die große Frage, vor der ja auch viele Leute ein bisschen Angst haben, ist eine ja etwas philosophischere. Also besitzt KI zum Beispiel einen eigenen Geist? Weil dann würde sie sich ja kaum mehr vom Menschen unterscheiden. Und genau darum geht es im neuen Buch von Rüdiger Safranski. Er nennt das eine sogenannte vierte Kränkung. Menschlicher Geist im Schatten der künstlichen Intelligenz. Das ist der Untertitel des Buches. Und parallel zur Buchausgabe ist auch das Hörbuch erschienen mit Sprecher Frank Arnold. Und Christoph Rath stellt uns das Buch vor.
1: Auf einmal waren sie da. Maschinen, die den Menschen in seiner Alltagsarbeit unterstützen, vor allem bei schwerer körperlicher Arbeit. Heute aber sind wir darüber, über das Zeitalter der Industrialisierung, längst hinaus. Und damit ändern sich auch die Möglichkeiten der Maschinen.
2: Die intelligenten Maschinen aber dringen in Bereiche vor, die bisher ausschließlich dem menschlichen Geist zugerechnet wurden. Logik, Kognition, Kalkül, Kombination, Algorithmen. Die inzwischen lernfähigen Systeme der KI übertreffen auf diesen Gebieten den menschlichen Geist bei weitem.
1: Im 16. Jahrhundert, dem Zeitalter des Humanismus, galt die Verschiedenheit der Menschen als hohes Gut. Heute, im laufenden Prozess einer immer umfassenderen Digitalisierung, geht es um Effektivität, um Schnelligkeit des Kombinierens und um das Erkennen von Mustern. Für den Philosophen Rüdiger Safranski ist dies die vierte Kränkung. Eine Bezeichnung, die an den Psychologen Sigmund Freud anschließt.
2: Die erste Kränkung, die kopernikanische. Der Mensch kann sich nicht mehr im Mittelpunkt des Weltalls lokalisieren. Die zweite Kränkung, die darwinsche. Der Mensch stammt von den gleichen Vorfahren wie die Affen ab. Die dritte Kränkung, die psychologische, verband Freud mit seiner Entdeckung des Unbewussten. Das bewusste Ich ist nicht Herr im eigenen Hause. Das bewusste Ich denkt, das Unbewusste aber lenkt.
1: Daraus abgeleitet könnte man, so Safranski, die KI die vierte Kränkung nennen. In vier Kapiteln hinterfragt der Philosoph die KI. Besitzt sie einen eigenen Geist? Ersetzt sie, sobald sie unsere Sprache erobert, auch die Autorinnen und Autoren? Vor allem aber, wie sieht es mit der emotionalen Seite der künstlichen Intelligenz aus?
2: Der menschliche Geist ist eingebettet in Gefühle und Stimmungen, in hochkomplexe emotionale Zustände, in denen sinnliches Situationserleben, Erinnerungen, Erwartungen, Erfahrungen und Handlungsimpulse sich zu einem Ganzen verbinden.
1: Stimmungen bedeuten subjektives Erleben. Kann eine KI damit überhaupt umgehen? Oder gaukelt sie uns nur vor, es zu können? Allein mit vorprogrammierten Antworten kommen wir da sicher nicht weiter. Damit betritt Safranski das Feld von Moral und Freiheit und kommt zu dem Schluss:
2: Die KI verfügt selbstverständlich über keine Freiheit, denn sie hat keinen eigenen Willen, keine eigenen Absichten, keine Spontaneität. Zusammengefasst, sie hat kein Leben.
1: Was aber kann KI denn dann?
2: Die künstliche Intelligenz erfasst und schreibt Texte jeder Art, wertet Forschungsdaten aus und generiert selbst Daten, gibt Hinweise für die Lösung theoretischer wie praktischer Probleme auf allen Gebieten, steuert Prozesse in Industrie und Verwaltung, trifft Entscheidungen.
1: Die Druckfassung dieses essayartigen Buches umfasst etwas mehr als 100 Seiten. Die Hörbuchversion dauert knappe 3 Stunden. Der Sprecher heißt Frank Arnold. Als erfahrener Hörbuchleser weiß er, dass man einem so komplexen Text nicht mit hohem Tempo beikommen kann. Daher verleiht er Safranskis Sprache den passenden Rhythmus, vor allem mit Hilfe angemessener Pausen. Arnold moduliert nicht wie bei einem fiktiven Text, sondern passt sich dem sachlichen Gestus der Buchvorlage an. Nur ganz am Ende begibt sich Arnold dann doch ins Reich der Dichtung, wenn Safranski Goethes Zauberlehrling zitiert.
2: Hat der alte Hexenmeister sich doch einmal wegbegeben? Und nun sollen seine Geister auch nach meinem Willen leben. Sein Wort und Werke merkt ich und den Brauch. und mit Geistesstärke tue ich Wunder auch.
1: Rüdiger Safranskis Die vierte Kränkung ist eine kritische, natürlich nicht erschöpfende Auseinandersetzung mit dem Verhältnis von künstlicher Intelligenz und menschlichem Geist. Mit Frank Arnold bietet das Hörbuch die ideale Besetzung.
0: Das war Christoph Rath über Die vierte Kränkung, menschlicher Geist im Schatten der künstlichen Intelligenz. So heißt das Buch von Rüdiger Safranski. Die Buchausgabe gibt es beim Hansa Verlag und die Audioausgabe, die Hörbuchausgabe, gelesen von Frank Arnold, gibt es bei Random House. Und hier ist die Westart.

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1: Mit Christina Maria Greve. Die Goethe-Medaillen 2026 gehen an den estnischen Komponisten Arvo Pärt, die italienische Übersetzerin Anita Raja und den griechischen Theatermacher Prodromos Tsinikoris. Laut Goethe-Institut würdigt die Auszeichnung ihren Beitrag zum internationalen Kulturaustausch. Pärt entwickelte in der zeitgenössischen klassischen Musik einen eigenen Musikstil, die spirituelle Tintinnabuli-Musik. Raja übersetzt deutsche Literatur ins Italienische. Ihr Schwerpunkt liegt in der Moderne und der Nachkriegsliteratur. Tsinikoris, in Wuppertal als Sohn griechischer Arbeitsmigranten geboren, bringt mit dokumentarischem Theater Geschichten über Migration und verdrängte Geschichten auf die Bühne. Die Medaillen werden zur Stunde in Weimar verliehen. Bertelsmann hebt nach einem starken ersten Halbjahr seine Ziele für 2026 an. Laut dem Medienkonzern steigerte das Unternehmen im ersten Halbjahr den operativen Gewinn um knapp 5%. Auch das Konzernergebnis stieg deutlich an. Finanzchef Rolf Hellermann kündigte daher eine höhere Umsatz- und Gewinnprognose fürs Gesamtjahr an. Rückenwind geben die Übernahme von Sky Deutschland durch die Tochter RTL Group und die geplante Fusion des Musiklabels BMG mit Concord in den USA. Ab 2027 übernimmt Thomas Kosfeld den Vorstand als erster Chef aus der Bertelsmann-Familie seit 1981. Für das Jugendwort des Jahres stehen nur noch drei Begriffe zur Auswahl: Rage Bait, Peak und Crash Out. Das gab der Langenscheid-Verlag bekannt, der die Wahl jedes Jahr organisiert. Nicht mehr dabei sind 6-7 und Du bist gut genug. Ein Sprecher des Verlags sagte, man sei überrascht über die Wahl, denn im Verlag sei man sich sicher gewesen, dass 6-7 in den Top 3 landen würde. Der Sprecher wertete das als Beleg dafür, wie schnell sich Jugendsprache verändert. Dass am Ende nur noch drei englische Begriffe übrig sind, kam zuletzt 2023 vor. Online kann man noch bis Ende September abstimmen. Die Ruhrtriennale macht ein weiteres Angebot für ein jüngeres Publikum. Am 2. September können 18- bis 29-Jährige die Generalprobe von Marina Abramovics vierstündiger Performance Balkan Erotic Epic über Rituale, Mythen und Traditionen des Balkans in der Kraftzentrale im Landschaftspark Duisburg-Nord besuchen. Über 70 Darsteller, Tänzer und Musiker schaffen eine begehbare Landschaft, in der das Publikum frei von Szene zu Szene wechseln kann. Wegen Nacktheit und expliziter Sexualität können nur junge Menschen über 18 dabei sein. Bereits die U30-Plätze für die Generalprobe von Rebel Rebel des Intendanten Ivo van Hove waren innerhalb kurzer Zeit vergeben.

0: L.A. heißt der Song, den wir gehört haben von Madison Cunningham. Der kommt aus dem Jahr 2019 von ihrer Platte Who Are You Now? Damals war sie schon nominiert für einen Grammy mit dieser Platte und ein paar Jahre später hat es dann geklappt mit dem nächsten Album Revealer. Da hat sie 2023 den Grammy für das beste Folk-Album bekommen. Und hier ist die Westart. Morgen ist ein wichtiger Jubiläumstag. 75 Jahre Comics in Deutschland. Angefangen hat das ganz konkret mit Mickey Maus. Morgen vor 75 Jahren ist nämlich die allererste Ausgabe der Mickey Maus in Deutschland erschienen, hatte damals 32 Seiten und hat 75 Pfennig gekostet. Heute sind Comics auch in Deutschland ein Milliardengeschäft, auch wenn vielleicht nicht mehr so die gedruckten Comics das große Geld machen, sondern vielmehr die Filme, die darauf basieren. Das kann man ja aktuell wieder ganz eindrucksvoll sehen am neuen Spider-Man-Film Brand New Day mit Tom Holland und Zendaya. Der hatte den viert erfolgreichsten Kinostart, den es in den USA jemals gegeben hat. Aber ohne die Heftchen wären diese Helden natürlich nie berühmt geworden. Sebastian Wellendorf hat einen Rückblick für uns.
1: Deutschland 1951, ein Land in Schwarz-Weiß, die Städte in Ruinen, in den Kinos schwere Nachkriegskost oder Heimatdünkel und im Fernsehen nichts, ein Fernsehprogramm gibt es noch gar nicht. Genau in diese kulturelle Trübsalzeit knallt ein Heftchen. Mit sprechenden Comic-Tieren in Farbe. Und lustig. Die allererste deutsche Ausgabe der Mickey Maus, die nicht in Duckburg oder Mausten lebt, sondern in Entenhausen. Zusammen mit dem Rest der Comicfamilie. Donald Duck oder doch vielleicht Donald Duck.
2: In Deutschland wurde der Name ganz, ganz lange als Donald Duck ausgesprochen.
1: Stefan Parkert, Medienkulturwissenschaftler an der Uni Köln.
2: Es gibt ein paar wenige Stellen im Mickey Mouse Magazin, wo man ein Reimen nachvollziehen kann, dass sich das Erika Fuchs auch so vorgestellt hat.
1: Ja, die Übersetzerin Erika Fuchs, sie spielt für die Heftwertung der deutschen Mickey Mouse

0: eine entscheidende Rolle.
1: Erika Fuchs, Kunsthistorikerin, hat den Figuren in Entenhausen dann eine Sprache gegeben, die völlig abwich von den amerikanischen, italienischen Vorbildern und die eine Mischung aus gehobenem Bildungsdeutsch und Zitaten aus der deutschsprachigen Bildungsliteratur waren.
0: Inklusive dem Inflektiv, Ächz, Stöhn.
1: Schnauf, Stöhn, Ächz.
2: Grübel, Grübel oder Hechel.
1: Die hat sie erst geschaffen als eine Ergänzung der deutschen Sprachvielfalt.
2: Es ist einfach bei diesen Geschichten nötig, denn sie bestehen ja nur aus Dialog und aus den Bildern. Und alles, was also in einem anderen Text Beschreibung oder Stimmung ist, die werden hier mitgemacht. Mit Grübel, Grübel heißt eben, er läuft verzweifelt im Zimmer rum und denkt nach.
0: Ein halbes Jahr vor der Mickey-Maus-Premiere veröffentlicht der Spiegel einen warnenden Artikel. Comic Opium in der Kinderstube. Wer Bilder mit Sprechblasen liest, gerät auf die schiefe Bahn, ist der Tenor. Viel zitiert wird damals der amerikanische Kinderpsychologe Frederick Wortham,
1: der davor gewarnt hat, dass Kinder durch Comics verdorben, möglicherweise kriminell gemacht werden könnten und nach seinen Vorstellungen auch insbesondere homosexuell gemacht werden könnten.
0: Gegen dieses Comic-Image gehen die Herausgeber der deutschen Mickey Maus mit aller Macht vor. Es gibt einen Mittelteil für Eltern, der nochmal garantiert, dass Walt Disney nur moralisch saubere Geschichten schreibe. Es gibt einen Einleitungssatz für Kinder.
3: Liebe Kinder, ihr braucht dieses wunderschöne Heft nicht heimlich kaufen.
0: Aber vor allem gibt es die Geheimwaffe Erika Fuchs, die den Originaltexten des amerikanischen Autors Carl Barks einen deutsch-intellektuellen Anstrich verpasst.
1: Wer das Mickey Mouse Magazin aufschlug als Elternteil, sollte den Eindruck bekommen, dass diese Comics einem Bildungsbürgertum vermittelbar waren.
4: Es ist hoffnungslos, Onkel Dagobert.
1: Tick, Trick und Track sprechen spezifisch mit Schiller- und Goethe-Zitaten aus der Sturm- und Drangzeit. Es gibt etwa eine sehr berühmte Stelle, weil sie später oft zitiert worden ist, in der Tick, Trick und Track sich weigern, sich zu baden. Und Donald möchte sie dazu bringen, dass sie sich baden. Und dann gibt es eine Verfolgungsjagd, weil er versucht, sie ins Bad zu zerren. Und in Karl Barks Originalgeschichte ist das offensichtlich eine anarchische Geschichte, in der die Kinder einfach nicht tun wollen, was Hygiene und Erziehungsberechtigte von ihnen fordern. Und in der zweiten Erika Fuchs-Variante ist es eine Geschichte über einen geordneten Widerstand. Die drei Neffen schwören dann in dieser zweiten Fassung der Übersetzung an einer Stelle eine Abwandlung des Schillerschen Rütli-Schwur.
5: Jawohl, lasst uns schwören.
1: Wir wollen sein, ein einig Volk von Brüdern, in keiner Not uns waschen noch Gefahr.
0: Ende der 50er Jahre bricht in Deutschland ein wahrer Mickey-Maus-Hype aus. 75 Pfennig für ein Heft, dafür gibt es jetzt ausführlichere und spannendere Abenteuer mit Mickey, Donald, Goofy und dem Rest. So geht es weiter bis in die 90er Jahre.
1: Hier haben wir Auflagen von mehr als einer Million. Und das ist etwa 10 Jahre später völlig zusammengebrochen. Inzwischen haben wir 5-stellige Auflagenzahlen.
0: Die Hochsprache mit Rütli, Schwur und Goethe-Zitaten ist heute so gut wie verschwunden aus der Mickey Maus. Wer Comics liest, landet nicht im Knast, hat die Geschichte gezeigt. Und nicht wenige Eltern wären wahrscheinlich heute gar nicht so unglücklich, wenn die Jugend mehr Zeit in Entenhausen und dafür weniger bei TikTok verbringen würde. Was wir bräuchten, ist eine Art Erika Fuchs für Social Media.
2: Ich nehme also an, dass diese sprachlichen Spielereien den Kindern doch vermittelt, wie amüsant und interessant Sprache sein kann. Vielleicht macht ihnen der Deutschunterricht dann auch mehr Spaß.
6: 75 Jahre Mickey Maus in Deutschland. Der Geburtstag ist morgen und das war Sebastian Wellendorf hier in der Westart.

0: Charlie Winston war das, ein Singer-Songwriter aus, wenn ich das richtig im Kopf habe, Wales, der aber ziemlich lange in Paris gelebt hat. Und gerade ist er auch recht ausführlich noch in Frankreich auf Tour. Shifting Paradigms haben wir gehört. So, und da sind wir schon beim Thema. Wir haben nämlich einen Konzerttipp für Sie jetzt für Kurt Weill. Jetzt Sonntag, am 30. August, spielt er im Kölner Gloria. Ende Mai gab es sein 10. Album, Philadelphia's Been Good To Me heißt das. Das kam noch so ganz rechtzeitig, Anfang des Sommers für die heißen Tage. Da gibt es nämlich Zusammenhänge und für einen wichtigen Jahrestag in den USA. Marc Mühlenbrock hat mit Kurt Weill darüber gesprochen.
1: Der Zeitpunkt könnte nicht besser sein. Kurt Weill veröffentlicht sein Album Philadelphia's Been Good To Me im gleichen Jahr, in dem die USA ihren 250. Geburtstag feiern. Philadelphia's been good to me. Es ist ein Album über die Stadt, in der die Vereinigten Staaten gegründet wurden.
2: Oh yeah, that was a big reason. Philadelphia in particular, yeah.
3: Oh ja, das war ein wichtiger Grund. Gerade weil die Unabhängigkeitserklärung in Philadelphia unterschrieben wurde. Die Stadt hat eine lange Geschichte und ich bin perfekt dafür geeignet, etwas über sie zu erzählen, weil ich schon mein ganzes Leben lang hier lebe. Es hat also Sinn ergeben, das Album Philadelphia's Been Good To Me zu nennen, gerade in diesem Jahr.
1: Kurt Weill ist 46, er ist das dritte von 10 Kindern und hat inzwischen selbst eine kleine Familie. Er lebt mit seiner Frau und seinen zwei Töchtern in einem Feldsteinhaus mit Studio im Keller im Stadtteil Mount Airy.
2: What makes Philly so vibrant and diverse is all the different neighborhoods.
3: Was Philadelphia so lebendig und vielfältig macht, sind all die unterschiedlichen Viertel. Mein Viertel ist sehr alt. Die Architektur ist vielseitig und die Menschen divers. Mount Airy ist ein Vorort. Es gibt nur hier und da mal ein paar Läden. Bei mir um die Ecke gibt es nur einen Coffeeshop und ein Lebensmittelgeschäft, in die ich immer gehe. Es ist das einfache Leben, aber es ist schön.
1: Wenn Kurt Weill ein Album über Philadelphia zum 250. Geburtstag der USA herausbringt, dann hat das keinen übertriebenen Pathos. Große Politik interessiert ihn nicht. Er will mit seiner Musik das gute, einfache Leben feiern. In Zoom 97, dem Eröffnungsstück des Albums, beschreibt er zum Beispiel die Fahrt von seinem Vorort in die Stadt, entlang dem pittoresken Lincoln Drive. Höchstgeschwindigkeit 45 Stundenkilometer.

0: Das einfache Leben findet sich auch im Artwork des Albums wieder. Das Cover von Philadelphia's Been Good to Me ziert eine Aufnahme des Fotografen William Eggleston. Der ist berühmt dafür, die Magie im Alltäglichen zu finden. Auf dem Cover zu sehen ist eine einfache Szenerie im mittleren Westen der USA mit einem alten Auto und einem leicht runtergekommenen Schild einer Bar, das eine Kinonacht mit Cartoons und Superman ankündigt. Zwei amerikanischen Ikonen. Die Aufnahme stammt aus Egglestons Heimatstadt Memphis, hätte so aber auch in Philadelphia entstanden sein können. Kurt Weil hat William Eggleston persönlich kennengelernt und das Foto vor ein paar Jahren von dessen Sohn bekommen.
1: I love the photo and over time.
2: Ich liebe dieses Foto. Über die Zeit wurde es ein Teil von mir. Das Motiv ist ein bisschen schräg und du weißt erst nicht genau, was du damit anfangen sollst. Aber es ist auch sehr einladend. Ich dachte, das passt gut, weil ich auf dem Album ja zu meiner Version von Philadelphia einladen möchte.
0: Der Fokus auf seine Heimatstadt tut dem Album sehr gut. Es wirkt dadurch persönlich und macht Kurt Weil nahbar. Er ist hier Nachbar, Familienvater, ein musikalischer Handwerker, der sich freut, seine Kunst ausleben zu dürfen. Und nicht mehr ausschließlich der klischeemäßige Vorzeige-Neo-Slacker, die Fortführung eines Musikertypus, der Anfang der 90er entstand, angelehnt an den Lebensstil der Generation X, das Abhängen. Typisch für die Musik der Slacker ist die zurückgelehnte, manchmal fast gleichgültig wirkende Interpretation ihrer eigenen Songs. Auch Kurt Weil mag es, wenn seine Songs lässig rüberkommen. Slacker-Helden sind 90er-Jahre-Bands wie Pavement oder die stets tiefenentspannte Rock-Ikone Neil Young. Kurt Weil nennt für seine Musik aber überraschend eine andere Inspirationsquelle.
2: Ich habe mein ganzes Leben lang Hip-Hop gehört, aber seit der Pandemie bin ich wieder so richtig dabei. Wenn du Hip-Hop hörst, nickst du einfach nur die ganze Zeit mit dem Kopf, weil du so drin bist in diesem Groove. Ich habe versucht, meine Version davon zu machen. Klar, ich mache keinen Hip-Hop, aber auch ich will diesen Groove erschaffen, der dich zum Kopfnicken bringt.
0: In Chance to Bleed bringt Kurt Weil seine Liebe für Hip-Hop und Gitarrenmusik zusammen, indem er über die gute alte Zeit des Rock'n'Roll rappt. Hey,

0: Chance to Bleed ist eine neue Facette in Kurt Weils Sound und eine willkommene Abwechslung auf einem Album, das ansonsten eher gleichförmig daherkommt. Nur, dass es nicht langweilt, sondern von einem entspannten Vibe lebt, in dem man sich am liebsten reinfallen lassen möchte.
1: Kurt Weil hat ein neues Album und geht damit auf Tour. Im Kölner Gloria ist er am Sonntag zu Gast.
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1: Das war die Wiederholung der Westart. Rebecca Link ist mein Name. Ich freue mich, dass Sie bei uns waren. Und hier geht's jetzt wie immer weiter mit der ARD-Infonacht. Dabei wünsche ich Ihnen gute Unterhaltung. Machen Sie es gut.

0: ist 22 Uhr. 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
1: Die Nachrichten mit Udo Stiel. Guten Abend. Verteidigungsminister Pistorius und der baden-württembergische Ministerpräsident Özdemir fordern gemeinsam ein Verbot von 4 ostdeutschen AfD-Landesverbänden. In einem Gastbeitrag für die FAS schreiben sie, dass es um die Landesverbände geht, die der Verfassungsschutz als gesichert rechtsextrem einstuft. Das sind Thüringen, Sachsen, Brandenburg und Sachsen-Anhalt, wo in gut einer Woche gewählt wird. Jan Zimmermann, WDR Berlin.
2: Genau dieser Teil der AfD stelle die Grundfeste der Verfassung in Frage und verachte die Demokratie, erklären der Verteidigungsminister und der Regierungschef in Baden-Württemberg. Das Verbotsverfahren ist ihrer Ansicht nach rechtlich möglich, durch Belege gedeckt und von der Verfassung geboten. Ein Antrag auf ein Parteienverbot muss beim Bundesverfassungsgericht eingereicht werden. Er kann nur vom Bundestag, dem Bundesrat oder der Bundesregierung kommen. Bislang zeichnet sich keine Mehrheit für einen solchen Antrag ab. Vor allem in der Union sind viele skeptisch.
1: Für Hinterbliebene des Germanwings-Absturzes gibt es wenig Hoffnung auf weiteren Schadenersatz. Das Landgericht Braunschweig hat zum Auftakt eines Prozesses gegen das Luftfahrtbundesamt klargemacht, dass es kaum Erfolgsaussichten sieht für die Klage. Ein Anwalt der Hinterbliebenen sprach von einem unerträglichen Hin und Her für die Betroffenen.
3: Wir haben ein Ping-Pong-Spiel zwischen den Gerichten. Es ist bekannt, 2 Juristen, 3 Meinungen. Aber es ist halt eine unwürdige Situation für die Opfer und Angehörigen.
1: Das Landgericht hatte erklärt, dass die Angehörigen ihre Forderung eher bei der Germanwings-Mutter Lufthansa geltend machen sollten. Und auch das ist Thema heute Abend. Innenminister Dobrindt hat mit den Ostsee-Anrainerstaaten über die gemeinsame Abwehr von Drohnen, zum Beispiel aus Russland, beraten. Es soll eine Abwehrzentrale eingerichtet werden, an der alle Länder beteiligt sind. Nach einem Hackerangriff auf die Verwaltung wird das Land Berlin erpresst. Laut einem Medienbericht verlangen die Täter rund 2 Millionen Euro. In der zweiten Fußball-Bundesliga hat Bochum seinen Heimvorteil nicht nutzen können. Die Mannschaft verlor gegen Osnabrück 0:1. In Höxter hat die Polizei einen 20-Jährigen mit einem getunten E-Scooter erwischt. Der Roller fuhr 60 km/h, erlaubt sind 20. Der Roller war außerdem nicht versichert und ein Drogentest beim Fahrer war positiv. Auch in Hagen hat die Polizei einen zu schnellen E-Scooter-Fahrer angehalten. Der Junge war 13. Er fiel Polizisten auf, weil sie es nicht schafften, ihn mit ihren Dienst-E-Bikes einzuholen. Am Ende stellte sich heraus, der getunte Scooter fuhr 50 km/h. Das war WDR aktuell. Das Wetter in Nordrhein-Westfalen. In der Nacht lockern die Wolken auf. Die Werte gehen auf 16 bis 10 Grad zurück. Morgen wechselhaft mit Sonne, Wolken und einzelnen Schauern. In Bad Berleburg 20 Grad, in Lüdenscheid 21 und in Hattingen 22 Grad. Am Sonntag wird das Wetter ähnlich, teils sonnig, teils wolkig. Vereinzelt Schauer 17 bis 24 Grad. Die Zeit 22.03 Uhr.
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4: Mit Nikolaus Hillmann im Studio. Schönen guten Abend wünsche ich Ihnen nochmal. Das Spiel zwischen den Bayern und dem VfB Stuttgart läuft natürlich noch. 3:1, gut 18 Minuten vor dem Ende. Die Führung für die Münchner gegen den VfB. Dazu kommen wir gleich ausführlicher. Wir haben ja vor den Nachrichten über die 3 Aufsteiger gesprochen, unter anderem auch die SV Elversberg. Was bedeutet das eigentlich für diesen kleinen Ort im Saarland, wenn jetzt plötzlich Bundesliga gespielt wird? Da ändert sich einiges. Yannick Schwarz hat sich vor Ort umgeschaut.
5: Endlich ist es soweit. Der erste Bundesligaspieltag in Elversberg steht bevor und Bayer Leverkusen ist zu Gast. Aber nicht nur die Gegner und die Aufmerksamkeit werden in Elversberg größer. Auch um das Stadion an der Kaiserlinde in der Lindenstraße bemerken Anwohner und Arbeiter Veränderungen. So zum Beispiel ein Teenager, der bei der Bundesliga-Generalprobe gegen Lorient vor 2 Wochen um das Stadion unterwegs war.
6: Ich heiße Johannes und ich laufe gerade ein bisschen rum, suche noch ein paar Flaschen, weil lohnt sich.
5: Aber nicht nur Johannes profitiert vom Bundesliga-Durst. Auch Tamara an der Tankstelle über dem Elversberger Stadion erwartet mit dem Fußball-Oberhaus mehr Zulauf.
7: Ich denke, dass viel mehr Fußball gehen jetzt, weil Elversberg in der Erstliga spielt. Das denke ich schon. Und für uns ist es halt auch gut. sagen wir es mal so.
5: Wenn der Ausbau der Kaiserlinde Ende der Saison dann abgeschlossen ist, passen statt den bisherigen 9.300 dann über 15.000 Zuschauer ins Stadion. Dann wird der Unterschied für Tamara und Johannes sicher noch größer, wobei Johannes den gegen Lorient schon bemerkt hat.
6: Also ich war schon vorher kurz vorm Aufstiegstag hier und da habe ich vielleicht 5-6 Euro gemacht. Und jetzt habe ich schon 2 Säcke voll, also lohnt sich.
5: Bundesliga. Lohnt sich also für Groß und Klein, für Dorf und Verein.
4: Morgen also ab 15.30 Uhr Elversberg gegen Leverkusen. Jetzt haben wir aber FC Bayern gegen den VfB Stuttgart für Sie mit bislang 4 Toren, Michael Küster.
8: Weil das 5. ja nicht gezählt hat, es waren nicht mal 2 Millimeter mit der Schulter abseits. Aber jetzt Harry Kane im Strafraum, rutscht dann, nutzt die Nässe des Rasens noch in den Ball hinein und setzt ihn dann flach, wollte ihn ansetzen aus knapp 15 Metern, halb rechts zum Tor, links neben dem Pfosten. Aber da war Fabian Bredlo auf dem Posten in seinem grünen, langärmeligen Torwarttrikot, hat die Kugel auf dem nassen Rasen aufnehmen können. Schon wieder abgeschlagen, hinein in den Anstoßkreis. 4:1 hätte es stehen können, aber der Treffer, der zweite von Michael Olise, hat eben dann nach Videostudium nicht gezählt. Deswegen 3:1. Jetzt Al-Bahri, der marokkanische Neuzugang drin. Halb rechts reingespielt in den Strafraum auf Michael Olise. Olise legt zurück auf Pavlovic. Verlängerung vom rechten Strafraum-Eck, 17 Meter Torentfernung. Die Bayern wechseln die Seite jetzt auf links, auf Luis Diaz. Diaz zieht in die Mitte, wieder Pavlovic, könnte schießen, Pavlovic. Und Bredlo hält. Toller Schuss des defensiven Mittelfeldspielers des FC Bayern München. Mit rechts aus gut 17 Metern zentral abgezogen, wird er nicht angegriffen von den Stuttgartern. Ich frage mich, warum. Eckball kurz ausgeführt, die Bayern wieder mit Diaz. Knapp vorbei, abgefälscht und es gibt die nächste Ecke für den FC Bayern München. Schnelle Eckenvariante jetzt gerade bei den Bayern auf der linken Seite. Und postwendend kam der Ball dann wieder hinein in den Strafraum. Und dann eben dieser abgefälschte Linksschuss aus knapp 14 Metern, halb linke Position. Trudelt knapp am rechten Posten vorbei. Bleiben wir noch kurz dabei bei dieser Ecke. Da wird es meistens immer gefährlich. Jetzt Olise bringt den Ball zum zweiten Pfosten. Kopfball ins Aus. Bleibt beim 3:1 für die Bayern.
4: So, seit gestern hat die deutsche Eishockey-Nationalmannschaft einen neuen Bundestrainer, André Rankel heißt er. Und gestern hatte er auch Geburtstag. Dazu gratuliere ich ganz herzlich zum 41. und zum neuen Job, denn wir haben ihn jetzt in der Leitung. Guten Abend, André Rankel.
9: Hallo erstmal und vielen Dank.
4: Erzählen Sie uns doch bitte mal, wie das jetzt alles zustande gekommen ist in den letzten Tagen und in den Wochen, dass Sie jetzt der neue Eishockey-Bundestrainer sind.
9: Ja, also wie gesagt, die letzten Wochen waren sehr intensiv und spannend für mich und im Endeffekt ist es relativ einfach erzählt. Ich habe die Anfrage bekommen, ob ich mir vorstellen könnte, zum Interview zu gehen vom Christian Kühners und da hatte ich dann kurze Zeit mir ein bisschen Bedenkzeit gegeben und bin dann mit meiner Familie zu dem Schluss gekommen, dass ich das machen will und wenn ich was mache, dann will ich es auch richtig machen und jetzt sitze ich hier und bin Bundestrainer.
4: Ihre Vita als Spieler ist ja sehr beeindruckend. Rund 17 Jahre bei den Eisbären unterwegs gewesen, 7-mal deutscher Meister, mehr als 800 Spiele in der DEL und ich glaube mit 241 Toren auch Rekordtorschütze bei den Eisbären. Als Trainer ist das Ihre erste Station sozusagen im Seniorenbereich als Chef. Ist das für Sie mehr ein Risiko oder sehen Sie das mehr als Chance?
9: Absolut als Chance. Also Wenn man jetzt als Spieler auf meine Karriere blickt, wie gesagt, ich habe viele gute Trainer gehabt, mit denen ich zusammenarbeiten durfte. Wenn ich jetzt in die letzten 6 Jahre anschaue, in der ich Co-Trainer bei den Eisbären war oder mit dabei war, dann haben wir 5 Titel gewonnen und ich bin unheimlich dankbar, dass ich unter Serge Bauer lernen durfte, was es bedeutet, ein Trainer zu sein, wie man Dinge umsetzt. Und deswegen sehe ich das absolut als Chance und fühle mich bereit.
4: Und das Serge Bram, Sie haben gesagt, waren Sie als Co-Trainer bei den Eisbären, hatten aber auch als Spieler andere hochkarätige Trainer wie Don Jackson oder Pierre Paget, die auch allesamt Titel gesammelt haben. Was würden Sie sagen, was konnten Sie mitnehmen von diesen 3 Coaches?
9: Dass jeder der drei Trainer, über die wir gerade gesprochen haben, komplett anders war. Bei Pierre war es so, dass er unheimlich hart, intensiv und fordernd war, gerade uns Jungspielern gegenüber. Aber auf der anderen Seite, was er wirklich geschafft hat, ist, uns zu zeigen, dass wir ihm wichtig sind und das mit Zeit. Also die Zeit, die er in uns investiert hat. Hat danach nie wie Trainer in mich investiert. Also wir waren teilweise an freien Tagen 2 Stunden auf dem Eis und er war die kompletten 2 Stunden da und hat mit uns das Training durchgezogen. Und das fand ich schon beeindruckend. Bei Don Jackson ist es für mich so, ist der Trainer, was die Menschenführung betrifft, was ich sehr beeindruckend fand, dieses Urvertrauen in jemanden, wenn er ihn kennt. Dieses Vertrauen bei mir war so, wenn es schlecht lief, hat er mich manchmal nur einmal angeguckt und ich wusste genau, okay, was er von mir möchte. Und das war was ganz Besonderes, wie er es geschafft hat, ein Team zu formen, das, egal was passiert, immer an sich geglaubt hat und einen Weg gefunden hat, Spiele zu gewinnen. Und bei Serge jetzt, die Arbeit, die ich mit ihm hatte, ist diese Detailarbeit, also unheimlich detailliert, jede Kleinigkeit, wirklich wird sich angeschaut, wird drüber gesprochen, wird, wenn nötig, geändert. Und ich kann mich nur daran erinnern, ich war für das Unterzahl zuständig und wir gehen dann immer die Präsentation durch und da geht es dann darum, dass wir in meinem Videomeeting, was sowieso schon relativ kurz war, nur noch in dem einen Clip eine Sekunde wegnehmen, weil er sagt, der Clip ist viel zu lang und dadurch nicht klar. Und das habe ich gelernt, aber auf der anderen Seite muss ich auch sagen, kann mir von jedem ein bisschen was mitnehmen, aber ich muss meinen Weg gehen. Ich muss meinen Weg, den ich mir vorstelle, mit den Spielern, die ich jetzt habe, das müssen wir gemeinsam machen.
4: Wie ist denn der Cheftrainer André Ranke? Wie würden Sie sich selber charakterisieren?
9: Ich würde sagen, ich kommuniziere sehr gerne. Ich will wissen, wie jeder sich fühlt, was los ist. Ich will dann ein gewisses Feedback kriegen. Ich bin aber auf der anderen Seite auch ziemlich klar und dann auch strukturiert. Obwohl ich derjenige bin, der das Sagen hat, bin ich ein absoluter Teamplayer.
4: Was steht denn noch für Sie an, bevor es losgeht? Am 13. Mai ist das Eröffnungsspiel in Gelsenkirchen. Deutschland gegen die Schweiz. Das ist diese Heimweltmeisterschaft. Was haben Sie bis dahin zu tun?
9: Viel. Also für mich geht es jetzt, wie gesagt, nach der Pressekonferenz gestern geht es jetzt erstmal darum, wirklich die ganzen Leute kennenzulernen, mir einen Überblick zu verschaffen, wie die Strukturen sind im DEB, mit wem arbeite ich eng zusammen, was sind so die Sachen. Dann geht es darum, was für mich ganz wichtig ist, weil ja, ich bin der Cheftrainer und ich treffe die Entscheidung. Aber ich brauche auch eine Gruppe, die mich unterstützt. Das ist dann mein Coaching-Staff, das sind die Assistant-Coaches, das sind Video-Coaches, das sind Physiotherapeuten, das sind Betreuer und sowas. Da geht es jetzt darum, da müssen wir sehen, wer sind die Besten für mich, wo habe ich das Vertrauen und was ist das Beste für die deutsche Nationalmannschaft. Anschließend wird es darum gehen, den Kader für den Deutschland-Cup zusammenzustellen, den Deutschland-Cup zu spielen und dann alles Schritt für Schritt. Ich glaube, es ist noch viel zu tun. Also mir wird definitiv nicht langweilig.
4: Sagt André Ranke, der neue Bundestrainer der deutschen Eishockey-Nationalmannschaft. In den USA wird auch gerne Eishockey gespielt und auch gar nicht mal so schlecht. Dort soll es jetzt hingehen, in die Vereinigten Staaten von Amerika. Aber es geht nicht um Eishockey, sondern es geht um Tennis. Die US Open beginnen eigentlich am kommenden Sonntag. Aber es ist heute auch schon ein bisschen was los. Und deswegen ist unser Kollege Tim Brockmeier auch dort. Schönen guten Abend oder bei dir würde ich sagen, schönen guten Nachmittag, ne?
7: Guten Nachmittag aus New York, ganz genau. Ich finde das übrigens eine ziemlich gute Idee. Ich sitze hier im Arthur Ashe Stadium und die Veranstalter würden das, glaube ich, auch mal probieren. Einfach hier unten eine Eishockeyfläche reinzubauen in das größte Tennisstadion der Welt und dann einfach hier auch mal Eishockey spielen zu lassen. Allein das Wetter könnte oder die Temperaturen könnten ein Problem werden.
4: Vor 24.000 Zuschauern macht das bestimmt auch Spaß zu spielen. Und es wird ja auch schon Tennis gespielt, bevor eigentlich die US Open beginnen. Es gibt einen Mixed-Wettbewerb und um den gibt es Diskussionen seit dem vergangenen Jahr. Denn dieser Mixed-Wettbewerb ist total umgekrempelt worden. Erklär doch mal ein bisschen, was die Veranstalter anders machen und warum einige das gut finden und andere das doof finden.
7: Naja, es ist im Grunde nicht mehr das klassische Turnier, was man vielleicht kennt, dass eben die besten Mixes, wenn man so sagen will, der Tenniswelt zusammenkommen und ihren Grand-Slam-Sieger ausspielen, so wie das ja auch bei den Frauen und bei den Männern im Hauptfeld im Einzel so ist. Da kommen die 128 Besten der Welt, beziehungsweise ein paar weniger, plus Qualifikanten zusammen und die spielen eben einen Siegerin, einen Sieger aus. Bei diesem Mix-Wettbewerb ist das aber eher so ein Einladungsturnier. Also da werden showmäßig Pärchen zusammengestellt, die sonst praktisch nie gegeneinander spielen, miteinander spielen. Und da geht es vor allen Dingen um ganz große Namen und darum, Zuschauer zu locken. Und da sagen viele von den spezialisierten Mixspielerinnen und Spielern, die nicht mehr dabei sind deswegen. Ja, das ist aber, kann ja nicht sein. Also wir verdienen unser Geld mit diesem Mix-Wettbewerb, mit diesen großen Turnieren, mit den Grand-Slam-Turnieren, weil da werden auch im Mixed und dann auch im Doppel natürlich entsprechende Preisgelder noch ausgeschüttet. Das brauchen wir alleine, um unsere Tour finanzieren zu können. Aber wenn jetzt nur noch irgendwelche Superstars eingeladen werden, die das nur zur Show machen und nicht wirklich um den Titel spielen wollen, dann wird das schwierig. Und es gibt andere, die sagen, ja, endlich interessiert sich dann mal einer auch für diesen Mix-Wettbewerb, der sonst immer komplett unter dem Rad da läuft. Also da gibt es unterschiedliche Meinungen. Diesmal war es wieder sehr, sehr gut besucht, in der Tat. Es waren viele Zuschauerinnen und Zuschauer da, weil eben diese Namen, die dann da spielen, Carlos Alcaraz, auch Alexander Zverev, die Williams Sisters, das zieht natürlich Zuschauerinnen und Zuschauer, und das ist dem Veranstalter offensichtlich dann doch sehr viel mehr wert.
4: Carlos Alcaraz ist wieder mit dabei. Jannik Sinner wird fehlen. Wie sehr schwächt das sozusagen diese US Open in diesem Jahr?
7: Ja, also das sind natürlich schon die zwei großen Namen, auf die auch im Vorfeld alle Plakate, alle Werbespots und so weiter gestrickt waren. Und man sieht jetzt auch immer wieder, dass man in der Hektik, er hat ja erst quasi vor einer Woche abgesagt, Jannik Sinner wegen seiner Knieprobleme, dass in der Hektik auch ganz neue Werbespots gar nicht mehr gestrickt werden konnten, dass also auch Sinner immer wieder auftaucht. Die Fans sind sehr traurig, weil man hatte natürlich nach der langen Abwesenheit von Carlos Alcaraz, der hat im April wegen Handgelenksproblemen zum letzten Mal auf dem Tennisplatz gestanden, also wettbewerbsmäßig haben alle gehofft, es gibt wieder dieses Wiedersehen der zwei Superstars der Szene. Aber nee, jetzt ist eben Sinner nicht dabei. Fehlt dem Turnier natürlich schon. Entsprechend werden eben dann die Namen Carlos Alcaraz und einmal mehr Novak Djokovic groß gemacht und hier gefeiert und gepusht, dass das die Zugpferde der US Open dieses Jahr sind.
4: Wie siehst du Alexander Zverev?
7: Na, er hat natürlich in der Vorbereitung, die Vorbereitungsturniere, die klassischen in Kanada und auch dann in Cincinnati, nicht wirklich dolle gespielt. Hier ist heute der große Medientag, wo alle Superstars, also so die Top 10 der Frauen und Männer zu ihren Pflichtpressekonferenzen aufschlagen müssen und sich der Journalie stellen müssen. Eben gerade hat Alexander Zverev seine Pressekonferenz gegeben, hat beteuert, dass er sich gut fühlt, dass er mehr und mehr dann doch zu seinem Hartplatz-Tennis findet und dass er schon glaubt, hier eine Rolle spielen zu können. Er geht ja als Top-Gesetzter in dieses Turnier. Das erste Mal seit Boris Becker, dass ein deutscher Profi als Nummer 1 der Setzliste, weil eben Jannik Sinner, die Nummer 1 der Welt, nicht da ist, rückt er nach, in ein solches Turnier geht. Und er will diese Erwartungen erfüllen, zumindest hat er es gesagt.
4: Tim Brockmeier live von den US Open in New York. Herzlichen Dank für die Informationen. Und wir gehen flugs ins Münchner Stadion. Bayern gegen Stuttgart. Das nächste Tor ist gefallen, Michael Küster.
10: Und zwar für den FC Bayern München. Pavlovic nach toller Vorarbeit von Saibari, der zunächst geschickt wird. Halb rechts reingeht in den Strafraum, dann eingeholt wird vom Stuttgarter Abwehrspieler. Und mit einer tollen Körpertäuschung den ins Leere laufen lässt. Und dann die Übersicht behält, den Ball flach ins Zentrum, spielt auf den mitgealten Pavlovic, dem deutschen Nationalspieler. Und der dann die Kugel aus gut 8-9 Metern mit dem rechten Fuß ins leere Stuttgarter Tor hineinschifft. Deckel natürlich drauf. Gute 2 Minuten stehen noch auf der Uhr. Wechsel nochmal beim VfB Stuttgart, der Schema hineinbringt. Aber die Partie aus Sicht der Schwaben natürlich verloren.
4: Gleich folgt die Schlussphase. Vor kümmern wir uns um die neue Saison, was schon Geschichtchen und bestimmte Anekdoten angeht, die es jetzt schon zu erzählen gilt, findet jedenfalls Luise Kropf.
11: Die neue Bundesliga-Saison ist schon jetzt um eine Anekdote reicher. Der neue Trainer von Bayer Leverkusen heißt Carles Martinez.
12: I think that I'm happy.
11: Und Martinez ist ein fußballverrückter Mann, der sogar am Tag seiner Hochzeit im Schatten der Kirche ein Fußballturnier gespielt haben soll. Im Anzug und mit Stollenschuhen natürlich. Tausende von Anekdoten hat er schon in der Bundesliga miterlebt, Martin De Michelis. Er ist jetzt der neue Trainer von RB Leipzig, hat aber ewig als Spieler bei den Bayern gewirkt. Freuen kann man sich bei ihm auf einen Fußball, der aus Aggressivität und Vollgaspressing bestehen soll. Und auch auf einen bayerischen Einschlag in seinen Analysen.
13: Servus, schönen guten Morgen.
11: Und natürlich spülen auch die Aufsteiger Paderborn, Elversberg und...
14: Sag mal Schalke.
15: Schalke!
12: Danke.
11: Neue Trainer und irgendwie damit auch einen neuen Humor in die Bundesliga. Gemeint ist Ralf Kettemann vom SC Paderborn.
14: Ich bin nur durchgeschwitzt, weil ich alle durchgeschwitzten Spieler umarmt habe. Das ist das Problem. Deswegen rieche ich auch ein bisschen unangenehm.
11: Vincent Wagner von der SV Elversberg.
15: Ein 3:1 zu Hause gegen Eintracht Braunschweig. So Ihre Analyse kurz nach dem Spiel?
16: Gewonnen.
11: Und Miron Muslic von Schalke 04.
17: Ich trinke Apfelschorle und das gönne ich mir.
11: Und während die Aufsteiger Paderborn und Elversberg als Underdog in diese neue Saison starten, traut man Schalke schon ein bisschen mehr zu. Stichwort Wucht und Arena auf Schalke. Und natürlich wird es auch den ein oder anderen neuen Spieler geben, der sich als neuer Stern in die Umlaufbahn der Fußball-Bundesliga schießen wird.
18: Konstantinos Karezas vor der Südtribüne kurbelt an mit beiden Armen.
11: Im Übrigen gibt es jetzt in der Bundesliga ein Startelf-Debüt-Patch. Das ist neu. Angebracht im rechten Trikotärmel jedes Spielers, der eben sein Debüt feiert. Aufschrift First Start. Interessant ist, die Aufnäher dürfen die Spieler nicht behalten. Nach dem Spiel sollen sie vorsichtig vom Trikot entfernt und dann in einer Sammelkarte verewigt werden. Die Sammelkarte kann man dann, wenn man möchte, kaufen. Somit wird aus dem letzten Fitzel Bundesliga Geld gemacht. Und das ist zwar irgendwie neu, aber irgendwie auch nichts Neues.
4: Da zitieren wir doch mal den Kaiser Franz Beckenbauer. Geht's raus und spielt's Fußball. Und alles andere ist Klimperkram drumherum. Fußball gespielt wird in München auf jeden Fall auch noch. Sicherlich noch ein paar Minuten. Das Spiel scheint aber entschieden zu sein zwischen dem FC Bayern und dem VfB Stuttgart. Nichtsdestotrotz gehen wir natürlich zur Schlussphase wieder herüber ins Stadion zu unserem Kollegen Michael Küster. Und der wird in die letzten 4-5 Minuten des Auftaktspiels schildern.
8: Gibt's denn mal was Neues in einer neuen Fußballsaison in der Bundesliga? Naja, zumindest auf dem Spielfeld nicht wirklich. Die Bayern in diesem Auftaktspiel mit 4-1 vorne, jetzt auf dem Weg zum 5:1. Diaz völlig alleine. Tor 5:1 für den FC Bayern München. Diaz wird geschickt, die Stuttgarter Abwehr mal wieder aufgerückt und Diaz behält die Nerven. Diesmal behält er sie, nachdem er im ersten Durchgang auch mal frei vor Fabian Bredlow aufgetaucht war, lupft den Ball dann halb hoch, links hinein, Bredlow und natürlich ohne Chance, 5:1 durch Luis Diaz. Die Bayern ein bisschen mit Mühe am Anfang, in den ersten 15, 16, 17 Minuten, da haben sie die Stuttgarter auch ein bisschen spielen lassen, die versucht haben, sich die Bayern zurechtzulegen. Allerdings sind sie außer Eckbälle kaum hineingekommen in den Bayern-Strafraum. Aber das Tor haben die Bayern dann gemacht. Erstes Saisontor. Erstes Bundesliga-Saisontor in dieser neuen Spielzeit durch Dayot Upamecano. Ecke für die Bayern. Upamecano per Kopf in der ersten Halbzeit nach 21 Minuten. Das war auch der Pausenstand. Dann kamen die Stuttgarter zum Ausgleich. Ein Abstauber, ein wuchtiger von Joscha Wagnumann in der 52. Minute. Aber dann haben die Bayern aufgedreht. 3 Minuten danach. Ulisse mit dem 2:1. Wagnumann dann per Eigentor will klären vor dem eigenen Tor, rutscht aus bei Dauerregen in der Münchner Fußballarena und jagt den Ball völlig unbedrängt. Ein Slapstick-Tor ins eigene Netz hinein zum 3:1. Und dann eben Pavlovic mit dem 4:1 in der 82. Minute und Luis Diaz eben mit dem 5:1 für den FC Bayern München. Das auch aufgrund der Kräfteverhältnisse, da ist alles beim Alten geblieben, total verdient für die Münchner. Es gab übrigens 5 Minuten Nachspielzeit, die Hälfte davon, mehr als die Hälfte ist schon rum. Also wir haben noch gute 2 Minuten auf der Uhr stehen in dieser Overtime. Die Partie natürlich längst entschieden und natürlich fragt man sich in Stuttgart, was wäre passiert, wenn Thiago Thomas, der völlig freistehend den Ball aus 5 Metern an die Latte geschossen hat, da den VfB in Führung gebracht hätte. Wer weiß, wie es ausgegangen wäre. Die Bayern nochmal mit Michael Ulisse. Foulspiel, es gibt nochmal Freistoß. Knapp 5-6 Meter, halb rechts hinter der Mittellinie, schon drin in der Hälfte des VfB Stuttgart. Der eingewechselte Tom Bischoff mit der 8. Die hat er von Leon Goretzka übernommen, der die Münchner ja im Sommer verlassen hat, bei Aston Villa unterschrieben hat. Dann links hinausgelegt auf den eingewechselten Stanisic. Doppelpassversuch mit Luis Diaz. Der Kolumbianer startet schon wieder durch, aber dann wird er abgelaufen auf der Hälfte des Strafraums des VfB Stuttgart. Ball in Seitenhaus geklärt, die Bayern schon wieder fix eingeworfen auf Saibari, der den 4. Treffer super vorbereitet hat und die Bayern schon wieder mit einem flachen Anspiel in den Rücken der Abwehr, aber diesmal war noch ein großer Zeh der Verteidiger des VfB dabei. Lennart Karl nach seiner Verletzung auch wieder mit dabei auf Tom Bischoff, spitzer Winkel, Nachschussgelegenheit für Bischoff zum zweiten Mal, aber diesmal war das Fähnchen oben und es gibt nochmal Freistoß für den VfB Stuttgart, der also schon seine Momente hatte, aber es ist heute eigentlich alles gegen die Schwaben gelaufen. Erst dieser Lattentreffer, dann nach dem Ausgleich, der auch nur 3 Minuten gehalten hat. Auch da kann man fragen, was wäre gewesen, wenn sie ein bisschen konzentrierter in der Abwehr gewesen waren. Aber vielleicht ist es auch einfach des Drucks geschuldet gewesen, den die Münchner einfach mit ihrer spielfreudigen Kombination hier aufgezogen haben. Und ich habe es ja schon angedeutet, das ist alles hochverdient. Und wir müssen auch noch festhalten, Dennis Undav, der Nationalspieler, neuer Kapitän beim VfB Stuttgart, ausgewechselt. Auch im 9. Spiel hat er nicht getroffen gegen den FC Bayern München. Nochmal Kopfballrückgabe von Jonathan Tah, der eingewechselte Nationalspieler bei den Bayern. Vielleicht die einzige Überraschung im Vorfeld, da jetzt der Schlusspfiff ertönt, dass er eben nicht von Anfang an gespielt hat. Also, die Saison ist eröffnet. Die Bayern haben gleich mal einen rausgehauen, ein Statement gesetzt, dass der Weg zum Titel auch in dieser Saison wahrscheinlich nur über die Münchner führt. Endstand. Bayern schlägt den VfB Stuttgart am Ende auch vollkommen verdient in der Höhe mit 5:1.
4: Tja, das ist wirklich eine ziemlich klare Ansage an die Konkurrenz, vor allen Dingen auch an Borussia Dortmund. Die spielen morgen Abend im Topspiel im ersten der Saison zu Hause gegen den Hamburger Sportverein. Daniela Möhlenborn.
12: Erstes Topspiel der Saison und der HSV darf mitmischen. Für Trainer Merlin Polzin eine echte Wertschätzung.
16: Der Stellenwert des HSV ist auch nochmal klar daran zu erkennen, aufgrund der letzten Jahre, dass wir dann Samstagabend spielen dürfen. Das Topspiel, wir sind direkt im Fokus, wir müssen direkt da sein und abliefern.
12: Wie das geht, hat der HSV schon vergangene Saison gezeigt, zumindest bis etwa 20 Minuten vor Schluss. Da lag der damalige Aufsteiger in Dortmund noch mit 2:0 vorne. Am Ende gewann der BVB mit 3:2 und ein Sieg ist für Dortmunds Trainer Niko Kovac auch diesmal Pflicht.
19: Wir wollen zu Hause sofort Druck machen und wollen sofort auch das Spiel auch gewinnen. Am liebsten schön, hoch. Ja, aber das, was ich mir wünsche, ist das eine, was ich bekomme, ist immer wieder was anderes. Deswegen geht es darum, dass wir das Spiel gewinnen. Wir wollen gut in die Saison starten, wie jede andere Mannschaft auch. Und dafür brauchen wir 3 Punkte. 3 Punkte sind essentiell.
12: In einem Heimspiel sowieso. Sonst droht in Dortmund schnell schlechte Stimmung. Zumal nach der Supercup-Niederlage gegen die Bayern vergangene Woche Samstag an gleicher Stelle. Und angesichts der extrem auseinanderliegenden Saisonziele der beiden Mannschaften. Der BVB hat die Konkurrenten im Kampf um die Champions-League-Plätze im Blick.
19: Wir müssen uns dem erwehren, dass die anderen, die jetzt hinter uns waren, anschieben werden und die müssen wir erstmal auf Distanz halten.
12: Der HSV dagegen spielt um den Klassenerhalt. 2 Mannschaften mit unterschiedlichen Zielen und einer Gemeinsamkeit. Viel neues Personal, beide im Umbruch. Hamburg außerdem mit neuem Kapitän Nikolai Remberg. Und für den steht auf jeden Fall schon eine Siegerin dieses Topspiels fest. Er verschenkt nämlich sein erstes Trikot, das er als HSV-Kapitän in einem Bundesligaspiel tragen wird.
20: Ich habe schon Oma versprochen, dass sie das bekommt. Dann ist es auch in guten Händen, dann ist es auch zu Hause und deswegen, das wird sehr, sehr besonders.
4: So, dann schauen wir zum Schluss noch auf die zweite Liga, auf ein spektakuläres Spiel heute Abend in Braunschweig. Eintracht Braunschweig gegen Hertha BSC. Holger Gerska.
21: Der Sieg des Tabellenführers in diesem 8-Tore-Spektakel war hochverdient. Die vielen Treffer sind das Ergebnis einer Ansammlung von Abwehrfehlern auf beiden Seiten. Das Toreschießen war an diesem Abend keine große Herausforderung. Es gab noch wesentlich mehr Möglichkeiten. Am Beginn jedoch nutzten nur die Braunschweiger die Berliner Einladungen. Sie führten kurz vor der Pause 2:0 und hatten die große Chance zum 3:0. Dann aber wurde Hertha BSC konsequenter, traf kurz vor dem Seitenwechsel mit Torsteinsson und vor allem mit Brekalo sehenswert aus knapp 39 Metern. Nach dem Wechsel profitierten die Berliner von einem Braunschweiger Eigentor und einem überflüssigen Foul im Strafraum. Brekalo verwandelte den Elfmeter zum 4:2. Damit waren die Weichen gestellt. In der Schlussphase trafen dann nochmal beide Mannschaften. Der eingewechselte Adewumi für die Hertha zum 2:5 und der Braunschweiger Obich zum 3:5 Endstand.
4: Tja, und Herthas Trainer Stefan Leitl war nahezu sprachlos.
2: Ein Spiel, das so keiner irgendwie verstanden hat. Ja, wir waren sehr dominant. Eigentlich war es eine Frage der Zeit, wann wir in Führung gehen. Wir liegen dann schnell 0-2 zurück und dann die Reaktion der Jungs ist einfach fantastisch und ja, hochverdienter Sieg.
4: Das zweite Spiel des Abends, VfL Bochum gegen den VfL Osnabrück, gesehen von Jan Wochner.
3: Das war die bislang schwächste Saisonleistung des VfL Bochum. Früh geriet das Team von Trainer Uwe Rösler in Rückstand. Nach 4 Minuten bestrafte Aufsteiger Osnabrück. Ein Bochumer Ballverlust im Mittelfeld traf durch Badji zum 1:0. Bochum spielte auch in der Folge viel zu fehlerbehaftet, kam nur selten zu Torchancen. Zur Pause hatten die Bochumer sogar Glück, nur mit einem Tor zurückzuliegen. In der zweiten Hälfte dann extrem viel Ballbesitz für den VfL Bochum, aber weiterhin kaum Torchancen. Die beste vergab Stürmer Hofmann. Kurz vor Ende sein Kopfball aus kurzer Distanz knallte an die Latte.
4: Das war Sportschau live aus Berlin. Nikolaus Himmann verabschiedet sich. Bis zum nächsten Mal.
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22: Um 22.30 Uhr mit Benjamin Kirsch. Die Innenminister mehrerer Ostseeländer haben sich heute in Flensburg getroffen, um über die Abwehr von hybriden Angriffen zu sprechen, zum Beispiel aus Russland. Bundesinnenminister Dobrindt mahnte im Anschluss, die Gefährdungslage sei hoch.
23: Drohnenangriffe, Cyberangriffe, Spionage, Desinformation, Brandanschläge auf die kritische Infrastruktur und der Einsatz von Wegwerfagenten, die hybriden Aktivitäten, denen unsere Länder ausgesetzt sind, sie deuten auf eine weitere Eskalation hin. Wir haben uns deshalb auch vereinbart, dass wir eine Sicherheitstaskforce einrichten. Wir stärken unsere Zusammenarbeit auch bei der Drohnenabwehr. Auch dazu haben wir Vereinbarungen heute getroffen, was gemeinsame Übungen anbelangt, was die Entwicklung gemeinsamer Technologien anbelangt.
22: Bundesinnenminister Dobrindt. Nach der verheerenden Sturzflut im Himalaya-Gebirge werden immer mehr Todesopfer geborgen. Die Behörden in Nepal und China melden mehr als 580 Tote. Etwa 2500 Menschen werden vermisst, darunter 500 Ausländer. Nach wie vor sind einige Gebiete nicht auf dem Landweg zu erreichen. Hubschrauber werfen Hilfsgüter aus der Luft ab. Verletzte werden in Krankenhäuser in Nepals Hauptstadt Kathmandu gebracht. Auch eine vierköpfige deutsche Familie konnte heute gerettet werden, gemeinsam mit anderen. Bundeskanzler Merz übermittelte beiden Ländern sein Mitgefühl. Die Fraktionen von Union und SPD wollen die geplanten Sozial- und Wirtschaftsreformen bis zum Jahresende umsetzen. Beide Seiten einigten sich bei ihrer Fraktionsklausur in Münster auf ein entsprechendes Beschlusspapier. SPD-Fraktionschef Miersch sprach anschließend von einem festen Fahrplan. Die geplanten Reformen betreffen unter anderem die Themen Rente, Pflege, Arbeitsmarkt und Steuern. Bei einigen Punkten gibt es bei den Parteien immer noch Meinungsverschiedenheiten. In der norwegischen Hauptstadt Oslo haben tausende Menschen Abschied von König Harald genommen. Am Abend wurde sein Sarg von dem Krankenhaus, in dem er gestorben war, zum Schloss gebracht. Aus Oslo, Arne Bartram.
24: Entlang der gesamten Strecke haben tausende Menschen bei strömendem Regen gestanden, viele mit norwegischen Flaggen und Blumen in der Hand. Als der Sarg am Schloss ankam, wurde es ganz still. Viele Menschen haben sich in den Armen gelegen und geweint. In den kommenden Tagen soll der Leichnam von König Harald in der Schlosskapelle aufgebahrt werden, damit die Norweger sich von ihm verabschieden können. Norwegens Ministerpräsident Gahr Støre hat in einer Ansprache gesagt, die Norweger werden sich an König Harald erinnern, für seine Liebe zum Volk, seinen Humor und seine Wärme.
22: Das Wetter in Deutschland. Nachts teils Schauer bei 17 bis 10 Grad. Morgen im Nordwesten viele Wolken, Schauer und vereinzelt Gewitter. Im Südosten freundlicher, Höchstwerte 21 bis 27 Grad. Und am Sonntag wechselhaft 20 bis 28 Grad. Das waren die Nachrichten.
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25: Und wir beginnen mit der A1 Bremen Richtung Hamburg. Die ist zwischen Harburg und Stillhorn wegen Bauarbeiten bis Montag ca. 5 Uhr gesperrt. Die Umleitung führt über die U83. Die A1 Hamburg Richtung Lübeck ist zwischen Kreuz Bargteheide und Bad Oldesloe wegen Bauarbeiten bis morgen 6 Uhr gesperrt. Die A3 Frankfurt Richtung Würzburg ist zwischen Rohrbrunn und Marktheidenfeld nach einem Unfall gesperrt, dadurch 4 Kilometer Stau. A8 Salzburg Richtung München zwischen Fraßdorf und Rohrdorf 3 Kilometer Stau. Die A100 Stadtring Richtung Wedding ist zwischen Detmolder Straße und Hohenzollerndamm wegen Brückenbauarbeiten bis Montag früh gesperrt. Und die letzte Meldung für den Augenblick, die A448 Dortmund-Witten Richtung Bochum-West ist zwischen Bochum-Altenbochum und Bochum-Weidmar wegen Bauarbeiten bis Montag 5 Uhr gesperrt. Weiterhin gute Fahrt.
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25: Mit Maja Weber am Mikrofon im NDR-Infostudio in Hamburg. Guten Abend und herzlich willkommen zum ersten Teil der ARD-Infonacht. Ich begleite Sie gemeinsam mit der Nachtredaktion gut informiert durch die kommenden 3,5 Stunden. Es ist ein historischer Tag in Island. Die Wahlberechtigten stimmen darüber ab, ob ihr Land doch noch Mitglied der Europäischen Union werden soll. Vor 11 Jahren hatten sich die Europaskeptischen auf der Insel durchgesetzt und die Regierung stieg aus dem EU-Beitrittsverfahren aus. Im Fokus stand damals die Angst, sich beim Thema Fischfang mit der EU abstimmen zu müssen. Aber die internationale Entwicklung verlangt nach aufgefrischten Allianzen. Und manche haben umgedacht in Island. Das politische Europa lockt nämlich auch mit guten Angeboten. Aus Brüssel, Thomas Spickhofen.
1: Wenn ihr Isländer nun doch dazukommen wollt, ihr seid herzlich willkommen. An uns wird es nicht liegen, verspricht Marta Kos, die Erweiterungskommissarin der EU, dieser Tage in einem Interview mit dem isländischen Rundfunk.
5: Wenn ihre Leute, die Isländer, entscheiden, zurückzukommen, dann versichere ich Ihnen, ich und mein Team und die Europäische Kommission, wir werden da sein und auf euch warten.
1: Denn ein Beitritt Islands, das wäre für die EU ein klarer Beleg dafür, wie groß weiterhin die Strahlkraft der Union ist. 2009 hatte

0: Jahren, das sich der EU anschließt. Während sich die anderen Beitrittsprozesse, vor allem mit den Westbalkanländern, mühsam hinziehen, wäre die Insel im Nordmeer schon ganz nah dran an Europa. Island gehört bereits zum Binnenmarkt, dafür zahlt das Land in die EU-Kasse ein, ähnlich wie zum Beispiel Norwegen. Island ist auch schon Teil des Schengen-Raums. Und ob Demokratie und Rechtsstaat, ob Gleichberechtigung oder saubere Energie, noch nie habe es ein Land gegeben, das schon so weit auf einer Linie sei mit der EU, sagt Marta Koss.
1: Never before we have had a candidate country which is so much already aligned.
0: Island würde die Wertegemeinschaft stärken, hebt Koss hervor. Und nicht zuletzt sei die Insel auch geopolitisch für Europa wichtiger geworden.
1: You know what it means to be up.
2: Ihr wisst, was es heißt, da oben zu sein, konfrontiert mit den, ich sag mal, unterschiedlichen Einflüssen in der Umgebung. Damit könnt ihr auch zur Sicherheit der Europäischen Union beitragen.
0: Das schwierigste Kapitel könnte die Fischerei sein. Darüber wurde schon im ersten Anlauf noch gar nicht verhandelt, eben weil sie so ein heißes Eisen ist. Wir fassen das vorsichtig an, verspricht die Erweiterungskommissarin.
2: Uns ist die Bedeutung der Fischerei für Island bewusst. Nicht nur für euren Wohlstand, sondern auch für euer Leben als Gemeinschaft, für eure Identität.
0: Der bislang letzte Beitritt zur EU liegt bereits 13 Jahre zurück. Kroatien war das. Verhandlungen mit Island, davon geht man in Brüssel aus, könnten in 2 Jahren abgeschlossen sein. Vielleicht sogar gleichzeitig mit Montenegro. Die ersten spekulieren schon, dass es dann, 2028, gleich 2 neue EU-Mitglieder geben könnte.
3: Ein Bericht über das neue EU-Referendum in Island, morgen am Samstag von Thomas Spickhofen.
4: Wirtschaft.
3: Und da gibt es eine gute und eine schlechte Nachricht. Die gute zuerst, die Konjunkturaussichten in Deutschland sind mit Ende des Sommers besser geworden. Die schlechte, trotzdem steigt die Zahl der Arbeitslosen weiter an. Sie liegt im August bei 3,06 Millionen Erwerbslosen. Damit sind 54.000 Menschen zusätzlich ohne Job. Die Arbeitslosenquote liegt nun bei 6,5%. Aus Nürnberg berichtet Birgit Harbrath.
5: Besser gelaunte Führungskräfte in den Unternehmen, die Konsumenten wollen wieder mehr ausgeben, die Wirtschaft wächst leicht. Nur der Arbeitsmarkt kann da nicht mit besseren Nachrichten aufwarten. Die Zahl der Arbeitslosen ist im August weiter gestiegen.
6: Damit setzt sich am Arbeitsmarkt die verhaltene Entwicklung der vergangenen Monate fort.
5: Andrea Nahles, die Chefin der Bundesagentur für Arbeit, hat da die neueste Statistik im Blick. 3.061.000 Arbeitslose im August, ein Plus zum Juli von 54.000. Und auch im Vergleich zum Vorjahresmonat ist die Arbeitslosigkeit noch einmal gestiegen. Die Quote auch leicht auf 6,5%. Da fehlt die Dynamik, so das Fazit aus Nürnberg. Und es wird dauern, bis ein Aufschwung auf dem Arbeitsmarkt ankommt, wenn der denn im Herbst kommt. Die Betriebe zögern und stellen nicht gleich ein, wenn die Auftragsbücher sich füllen. Es könnte sich ja noch anders entwickeln.
6: Wir können momentan auf der Basis unserer Daten dafür noch keine Belege oder erste Zeichen erkennen, dass sich da jetzt ein großer Umschwung anbahnt. Nichtsdestotrotz, sollte sich das verstetigen, wird das mit Verzögerung von einigen Monaten, halbem Jahr dann auch im Arbeitsmarkt ankommen.
5: Doch spätestens dann wird sich ein anderes Problem wieder verstärken. Der Fachkräftemangel, über den immer noch viele Firmen trotz Krise klagen. Die Demografie macht sich laut Bundesagentur jetzt schon bemerkbar. Die Nachfrage auf dem Arbeitsmarkt kann durch inländische Kräfte allein oft nicht mehr gedeckt werden. In vielen Bundesländern ist der Arbeitsmarkt inzwischen auf Personal aus dem Ausland angewiesen. Vor allem in Ostdeutschland, aber immer öfter auch im Westen.
6: Die deutsche Bevölkerung im erwerbsfähigen Alter schrumpft und geburtenstarke Jahrgänge scheiden nun zunehmend aus dem Erwerbsleben aus. Zuwanderung hat diesen Rückgang über viele Jahre zu einem erheblichen Teil ausgeglichen. Vielfach sind Menschen ohne deutschen Pass für den Arbeitsmarkt mittlerweile unverzichtbar.
5: Was BA-Chefin Nahles angesichts der politischen Diskussionen gerade jetzt vor den anstehenden Landtagswahlen wichtig ist zu betonen. Sie selbst muss mit der Regierung über Berlin gerade verhandeln. Mehr Arbeitslose bedeutet mehr Ausgaben für Arbeitslosengeld. Das könnte sich ändern, wenn der Aufschwung wirklich kommt.
6: Ändert nichts an der Tatsache, dass wir schon mit 10,6 Milliarden womöglich dann Defizit ins Jahr 27 starten. Ja. Wenn nicht politisch die verschiedenen Möglichkeiten, die es ja da gibt, Darlehenserlass, Bundeszuschuss und so weiter, dann in Anwendung kommen.
5: Dass der Beitragssatz zur Arbeitslosigkeit

0: Arbeitslosenversicherung von derzeit 2,6% auch noch angehoben werden muss. Das wollen alle möglichst verhindern. Das würde Betriebe und Beschäftigte zusätzlich belasten, die sich den Beitrag ja teilen. Eine zumindest etwas gute Nachricht hatte BA-Chefin Nahles zum Schluss heute in Nürnberg doch noch.
1: Wir gehen davon aus, dass im kommenden Monat die Arbeitslosigkeit wieder sinken wird. Im September setzt nämlich die übliche Herbstbelebung am Arbeitsmarkt ein.
0: Und vielleicht auch darüber hinaus.
2: Birgit Habrath berichtete über die gestiegenen Arbeitslosenzahlen im August. Vor 2 Wochen ist der Cyberangriff auf Teile der Berliner Verwaltung bekannt geworden. Und spätestens jetzt ist klar, was das Ziel hinter der Attacke war. Berlin wird nach dem Hackerangriff auf das Landesnetz erpresst. Das hat Berlins regierender Bürgermeister Wegner bestätigt. Aber der Senat werde sich nicht erpressen lassen, sagte er. Ute Schumacher berichtet.
3: Nachdem der Erpressungsversuch eingegangen war, habe man sofort Kontakt zu den Sicherheitsbehörden von Bund und Land aufgenommen, sagte Berlins regierender Bürgermeister. Am Vormittag gab es dann eine gemeinsame Sitzung. Danach kam der Senat zu einer Sondersitzung zusammen. Anschließend waren die Fraktionschefs aller im Abgeordnetenhaus vertretenen Parteien ins Rathaus geladen. Die Lage ist also ernst. Daran ließ Berlins regierender Bürgermeister Kai Wegner bei den anschließenden Statements keinen Zweifel. Er betont aber trotzdem:
4: Ich kann Ihnen heute in aller Deutlichkeit sagen, das Land Berlin wird sich nicht erpressen lassen.
3: Was die Erpresser vom Land Berlin verlangen und welche Daten sie erbeutet haben, dazu gab es von ihm keine substanziellen Auskünfte. Aus Teilnehmerkreisen erfuhr der RBB aber, dass der Senat die Erpressergruppe kennt. Die Lösegeldforderung sei mit einer sehr kurzen Frist verbunden gewesen. Zu den Daten, die abgeflossen sind, gibt es unterschiedliche Angaben. Der regierende Bürgermeister erklärte, dass nicht ausgeschlossen werden könne, dass auch personenbezogene Daten betroffen sind. Der Fraktionschef der Linken, Tobias Schulze, wurde deutlicher nach der Information durch den Senat.
5: Die Lage ist ernst, weil sensible Daten abgeflossen sind. Noch ist kein Überblick da, wie viel und welche Daten genau. Aber es ist so, dass damit gerechnet werden muss, dass diese Daten in der Öffentlichkeit auftauchen. Und insofern ist die Lage schon ernst. Aber klar ist auch, natürlich kann man sich nicht erpressen als Land, sondern muss jetzt gegen dieses kriminelle Handeln vorgehen.
3: In diesem Punkt sind sich Regierung wie Opposition einig. Kritik gab es von Grünen, Linken und AfD an der mangelnden Cybersicherheit des Landes Berlin. Und der Sprecher der AG Kritis, Manuel Altuk, fordert erneut mehr Investitionen in die IT-Sicherheit.
6: Dass man diese präventiven Maßnahmen nicht ergriffen hat, ist in der Reaktion deutlich teurer. Man hat jetzt einen US-Konzern beauftragt, der vermutlich 6- bis 7-stellig, also in die Millionenbeträge, kosten wird, auch das Ganze wieder aufzubauen, abzusichern, durchzuprüfen. Insofern ist der Schaden deutlich höher als Sicherheitsmaßnahmen.
3: Um den Schaden möglichst einzudämmen, tagt der Krisenstab weiter, betont Berlins regierender Bürgermeister und verspricht, es werde alles Notwendige getan, um Daten zu schützen und weiteren Abfluss zu verhindern.

0: Zeit, es ist gleich 22.45 Uhr.
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0: Kommt er einfach ein paar Jahre später oder ein ganzes Jahr später, der herbeigesehnte Herbst der Reformen? Union und SPD wollen ihr Reformpaket, das sie vor der Sommerpause beschlossen hatten, tatsächlich bis zum Jahresende komplett umsetzen. Dazu gehören umstrittene Maßnahmen wie die Abschaffung der Rente mit 63, aber auch die Reform der Einkommensteuer, die Bürgerinnen und Bürger ab 2028 um 10 Milliarden Euro im Jahr entlasten soll. Ein Bericht von Georg Schwarte.
2: Jetzt also wirklich der Herbst der Reformen. Er soll kommen. Die Spitzen der Regierungsfraktionen jedenfalls haben sich auf den Fahrplan für den Herbst geeinigt, sagt CSU-Landesgruppenchef Hoffmann am Ende der Fraktionsklausur in Münster.
3: Der Mut aus Münster, er ist da.
2: Da war dann wieder der Mut aus Münster. Der soll jetzt helfen, das Reformpaket der Regierung umzusetzen. Und Unionsfraktionschef Thorsten Frey verweist auf das gemeinsame Papier aus Münster.
4: Wo wir noch mal sehr deutlich gemacht haben, dass wir die aktuellen Reformvorhaben gemeinsam und in diesem Zeitraum über die Bühne bringen möchten. Das gilt sowohl für die Reformen im Bereich der Sozialgesetzgebung, der Rente, der Pflege, wie auch im Bereich der Arbeitsmarkt- und Steuerpolitik.
2: Also für alles, was derzeit im Land bei manchen für Missmut und Verdrießlichkeit sorgt. Diesem Gefühl hatte ja schon der Kanzler bei der Kabinettsklausur in Neu-Hardenberg den Kampf angesagt und das Deutschland von morgen beschworen.
5: Dieses Deutschland von morgen ist optimistisch und zuversichtlich. Wir müssen raus aus diesem Klima der Verdrießlichkeit und des Verdrusses. Wir müssen diesen weit verbreiteten Missmut abschütteln, der unser Land seit langer Zeit lähmt.
2: Zwei Klausuren in dieser Woche, eine gemeinsame Aufgabe, raus aus dieser Lähmung und der diffusen Angst vor der Zukunft. Merz jedenfalls machte auf Antreiber.
5: Wir legen alte Lasten ab, wir beseitigen Zwänge, wir begrüßen neue Technologien und wir tun das alles in dem Bewusstsein, dass wir das Gute in Deutschland erhalten und unsere Stärken nutzen wollen.
2: Einer Stärke, sagen sie jedenfalls, haben sie sich auf der Klausur in Münster gegenseitig neu versichert. Der des gegenseitigen Vertrauens, so sagt es Thorsten Frey. Motto: Wir, Union und SPD, können miteinander und zwar gut.
4: Ob wir uns gut verstehen oder nicht, das ist etwas Persönliches. Das muss möglicherweise andere gar nicht interessieren. Es ist dann für andere interessant, wenn es die Basis dafür ist, dass wir gute Politik für unser Land und seine Menschen machen können.
2: Aber da ist das Rumoren in der SPD. Brandbriefe, zuletzt 7 Seiten von der Ruhr-SPD, die dem Kanzler Abgehobenheit attestiert, die Reformen sozial unausgewogen findet. SPD-Fraktionschef Mirsch relativiert.
6: Jeder Partei ist es unbenommen, auch weiter zu denken, auch Impulse zu bringen. Aber wir geben ja in unseren Parteien das Denken in keiner Weise auf.
2: Aber eben auch nicht im Parlament, sagt CSU-Mann Alexander Hoffmann, der die Regierung unterstützt, aber darauf verweist, dass am Ende die Regierungsmehrheit im Parlament entscheide.
7: Wir wollen Antreiber sein und nicht Abnicker der Regierung. Und das wird jetzt die Kernaufgabe sein der nächsten Wochen und Monate.
2: Im Herbst der Reformen in Münster gab es zum Abschluss ein 9-Punkte-Papier. Rente zukunftsfest machen, Flexibilität am Arbeitsmarkt, Klimaschutz und Anpassung stärken. Wir bleiben Autoland. Die Überschriften wollen sie jetzt mit Leben füllen. Dass sie dabei aufeinander Rücksicht nehmen müssen, machte Unionsfraktionschef Frey deutlich.
4: Genau darauf haben wir uns verständigt, in dem Wissen, dass alle großen Reformen am Ende Kompromisse sind und dass man sich da aufeinander zubewegen muss.
2: Das wollen sie jetzt tun und auch daran glauben, das stimmt, was der Kanzler als neue Losung ausgibt.
5: Es gibt überall ermutigende, ja auch begeisternde Signale des Aufbruchs, der Innovation und des Optimismus.
0: Georg Schwarte berichtete über die Tagung der Fraktionsspitzen in Münster und den Herbst der Reformen, der leicht verspätet in diesem Jahr nun kommen soll. So ganz einig ist man sich bei der Rente ja aber nicht. In der Bundesregierung und auch unionsintern wird noch diskutiert. Während dabei vieles noch nicht ganz klar ist, werden auf Online-Plattformen wie TikTok und YouTube mit sogenannten Deepfake-Avataren Falschinformationen über die Rente verbreitet. Das hat der Faktenfuchs des Bayerischen Rundfunks recherchiert. Michael Schlegel mit den Einzelheiten.
8: Ein Video auf TikTok zeigt einen Mann im Anzug und mit Halbglatze, der die Nutzer eindringlich warnt.
9: Einmeldung: Rentenkassenskandal enthüllt. Millionen Rentner müssen jetzt diesen Fehler prüfen.
8: Mehr als 130.000 Aufrufe hatte das Video, bevor es gelöscht wurde. Der Mann ist aber nicht echt, sondern ein Deepfake-Avatar, eine komplett synthetisch erstellte Figur, die aber echt aussieht und spricht. Und, was er in dem Video sagt, stimmt nicht. Fälschlicherweise behauptet er, mehr als 2 Millionen Rentenbescheide seien falsch ausgestellt worden. Die Deutsche Rentenversicherung widerspricht dem auf Faktenfuchs-Anfrage. Auch der Sozialverband VdK bestätigt, dass es sich hierbei um eine Falschinformation handelt. Solche Deepfake-Avatare könne inzwischen jeder mit kostenlosen und öffentlich zugänglichen Videogeneratoren selbst erstellen, sagt Maria Pawelec. Sie forscht zu Deepfakes am Internationalen Zentrum für Ethik in den Wissenschaften an der Uni Tübingen.
10: Aber es gibt wirklich Anleitungen dazu, wie man sowas schnell erstellt, wie man da die überzeugendsten Avatare auswählt. Also zum Beispiel sowas wie, wenn man gerade ältere Menschen ansprechen möchte oder so im Gesundheitsbereich aktiv ist, dann sollte man eher Avatare auswählen, die vielleicht aussehen, als wären sie 50 oder älter, weil das mehr Vertrauen schafft.
8: Das Video über den angeblichen Rentenskandal ist nur eines von hunderten solcher Deepfake-Videos mit angeblich brisanten Neuigkeiten über die Rente. Der Faktenfuchs fand 20 Kanäle auf YouTube und TikTok, die massenhaft solche Videos posteten. Auf TikTok wurden sie teils 100.000-fach gesehen. In den Videos wird etwa behauptet, die Bundesregierung habe 240 Milliarden Euro aus der Rentenkasse gestohlen oder das Bundesverfassungsgericht habe ein Urteil gefällt, das die gesamte Rentenpolitik auf den Kopf stellen könne. Beides ist falsch. Meistens kommt auf einem Kanal derselbe Deepfake-Avatar immer wieder vor. So soll offenbar der Eindruck erweckt werden, es handele sich um Experten, die regelmäßig Videos rund um die Rente veröffentlichen. Die KI-Avatare sagen in den Videos auch Sätze wie:
11: Willkommen bei Rentenwissen, deinem Kanal für alle aktuellen Nachrichten rund um Rente, Sozialleistungen und finanzielle Sicherheit im Alter.
8: Wer hinter den Videos steckt, ist unklar. Die Plattformen selbst profitieren jedenfalls davon, wenn durch solche Deepfakes Nutzer länger auf der Plattform verweilen, sagt Pawelec. Die Inhalte seien bewusst reißerisch gestaltet und zielen auf die menschliche Schwäche ab, negativen Inhalten mehr Aufmerksamkeit zu schenken als positiven Inhalten.
0: Ein Bericht von Michael Schlegel. Ganz anderes Thema. Für viele Hinterbliebene des serbischen Genozids an den Bosniaken dürfte die Nachricht vom Tod des international verurteilten serbischen Kriegsverbrechers und Generals Ratko Mladic bedeutsam gewesen sein, vielleicht sogar eine Erleichterung. Umso verstörender die Reaktionen aus Serbien. Dort soll Mladic mit militärischen und staatlichen Ehren beigesetzt werden. Das hat zumindest der serbische Justizminister Vujic in Belgrad angekündigt. Dabei war Mladic als Armeechef der bosnischen Serben während des Bosnienkrieges für einen Völkermord, Verbrechen gegen die Menschlichkeit und das Massaker von Srebrenica verantwortlich. In Serbien wird er von Teilen der Gesellschaft bis heute verehrt. Im serbischen Teil von Bosnien und Herzegowina, der Republika Srpska, sind hunderte Menschen auf die Straße gegangen und haben den Namen des verstorbenen Kriegsverbrechers skandiert. Damit nicht genug. Manche Politiker behaupteten sogar wahrheitswidrig, Mladic sei ermordet worden. Ein Bericht von Silke Hane.
12: Donnerstagabend in der ostbosnischen Stadt Zvornik im Landesteil Republika Srpska. Hunderte Menschen ziehen durch die Straßen. Sie skandieren den Namen des verurteilten Kriegsverbrechers Ratko Mladic, tragen Flaggen mit seinem Konterfei und solche der Armee der Republika Srpska. Deren General war Ratko Mladic während des Bosnienkriegs. Unter seinem Befehl ermordeten bosnisch-serbische Soldaten tausende Menschen, unter anderem beim Völkermord in Srebrenica. Andernorts in Trebinje läuten die Glocken einer orthodoxen Kirche für Mladic. Menschen zünden Kerzen an und verneigen sich vor Mladic-Foto. Auch in der Hauptstadt der Republika Srpska, Banja Luka, findet am Abend ein Gedenkgottesdienst für den Kriegsverbrecher statt. Danach äußert sich Milorad Dodik, ehemaliger Präsident der Republika Srpska und bekannt für seine serbisch-nationalistische Rhetorik. Für einige ist Ratko Mladic ein Verbrecher, aber für das serbische Volk angesichts dessen, was es erlebt, ist er eine große Persönlichkeit, ein Mann, der das Volk verteidigt hat. Und so wird er auch in Erinnerung bleiben. Viele bosnische Serben geben Milorad Dodik recht. Er hat sein Volk verteidigt. Ich hätte auch so gehandelt. Ein großer Mann ist von uns gegangen. Ich weiß nicht, was ich sonst noch sagen soll. Ein Mensch, der uns zum Handeln bewegt hat und der diese Republik mit aufgebaut hat. Wir alle werden um ihn trauern und er wird für immer in unseren Herzen bleiben. Viele Reaktionen drehen sich auch um die Umstände von Mladic' Tod, der in einem internationalen Gefängnis der UN starb, nachdem er 2021 vom Kriegsverbrechertribunal in Den Haag zu einer lebenslangen Haftstrafe verurteilt worden war. Wegen seines schlechten Gesundheitszustands hatten Mladic' Familie und sein Anwalt seine Verlegung nach Serbien beantragt, unterstützt von der serbischen Regierung. Das Gericht hatte dem jedoch nicht stattgegeben. Dodik und andere Nationalisten sprechen deshalb davon, Mladic sei ermordet worden. Der Historiker Jasmin Medic, ein Bosniake, dessen Vater im Bosnienkrieg in Prijedor ermordet wurde, sieht in all dem ein Warnzeichen für die bosnische Gesellschaft. Der Tod von Ratko Mladic ist ein Spiegel dessen, was wir unter der Aufarbeitung der Vergangenheit verstehen, konkret in Bosnien und Herzegowina sowie in Serbien. An den Reaktionen auf die Nachricht über seinen Tod zeigt sich, wie weit wir als Gesellschaft bei der Aufarbeitung der Vergangenheit tatsächlich vorangekommen sind. Medic befürchtet, dass der laufende Wahlkampf in Bosnien zusätzlichen Raum für die Verherrlichung von Ratko Mladic schaffen könnte. Der Kriegsverbrecher werde zu einem Märtyrer und Opfer einer antiserbischen Politik des Westens stilisiert, so seine Befürchtung.
0: Kultur. Heute kommt mit Selling Sex, also zu Deutsch Sex verkaufen, eine neue Serie in die ARD-Mediathek. Sie firmiert als Dramedy, teils Drama, teils Comedy. Und es geht um Sex mit finanzstarken Männern, nicht um kriminelle Zwangsprostitution. Heißt, es geht um Frauen, die sich bewusst für diese Tätigkeit entscheiden. Im Zentrum der fiktionalisierten Serie steht eine Gruppe von Escort-Damen oder Girls, wie sie sich selbst nennen. Die beiden Macherinnen der Serie haben selbst Escort-Erfahrung und wollten einen differenzierten Blick auf Sexarbeit werfen, Klischees hinterfragen. Ob das gelingt, erzählt Thorsten Schweinhardt, der sich die Serie Selling Sex vorab angesehen hat.
13: Der beste Lifehack für Geld ist halt immer noch reich geboren zu werden, ne?
14: Reiche Eltern, Fehlanzeige. Die 25-jährige BWL-Studentin Nelly ist chronisch pleite.
15: Ich bin so leid. Ich arbeite die ganze Zeit und es bleibt einfach nichts übrig.
16: Meine Karrierechance in der Wirtschaft? Desperate. My love life? Oh. Austauschbar.
14: Höchste Zeit für das, was man in der Wirtschaft einen radikalen Strategiewechsel nennt. Ein Zufallstreffen mit ihrer ehemaligen Kollegin Julia gibt Nelly den entscheidenden Impuls. Julia arbeitet jetzt nämlich erfolgreich als Escort Girl.
17: Ich krieg 300 die Stunde.
18: Julia hat heute einfach 1000 Euro mit Sekttränken verdient.
19: Wir wollen schöne, sympathische, fröhliche Frauen, die den Kunden eine gute Zeit machen.
20: Vielleicht sollte ich das auch machen.
14: Escort. Also tauscht die junge Frau die strenge Catering-Uniform gegen sexy Dessous und meldet sich bei einer Escort-Agentur. Hier lernt sie auch gleich die ersten Regeln.
19: Immer deine eigenen Kondome, nie deinen echten Namen, nie deine private Telefonnummer.
14: Die Serie Selling Sex erzählt, wie aus der Studentin Nelly das Escort-Girl Aurora wird. Eine Sexarbeiterin mit allem, was dazugehört.
21: Muss man mit den Männern immer Sex haben?
19: Kein Mensch hat so viel Geld, wenn er nicht wenigstens die Möglichkeit hat, intim zu werden.
14: Und dann ist es soweit. Nelly wird zum ersten Mal für ein Date gebucht. Was wird auf sie zukommen?
19: Dieser Kunde möchte keine Form von Penetration, aber immer einen Handjob.
22: Was glaubst du, warum macht er sowas?
23: Ich glaube, der ist einsam.
24: Ich gehe dann schon mal rüber, Baby. Letzte Kabine.
14: Zwischen Strip-Partys und BDSM-Studios zeigt die Serie viel unverblümten Sex und wenig echte Romantik.
25: Wir brauchen für den Junggesellenabschied 4 Ladies. Strippen, heiße Stimmung und Full Service.
26: Ich habe noch nie gestrippt oder eine Orgie gehabt.
27: Wir trinken mit ihnen oder tun zumindest so. Wir heizen ihnen ordentlich ein.
28: Wir sind von 4 Typen ausgegangen, nicht von 8 und einer Gummipuppe.
29: Ruf die Agentur an.
14: Selling Sex will einen modernen und differenzierten Blick auf den Alltag von SexarbeiterInnen werfen. Trotzdem bleiben bei mir viele Fragen offen. Selling Sex zeigt Sexarbeit durch die Lupe von Selbstbestimmung und Feminismus. Aber was ist mit den dunklen Seiten von Prostitution, etwa Ausbeutung und übergriffige Kunden?
30: Die Männer sollen eigentlich voll korrekt sein und wenn nicht, dann vermittelt die Agentur die auch nicht mehr.
14: Diese Themen streift Selling Sex leider nur im Vorbeigehen. Was bleibt, ist eine humorvolle und erfrischend klischeefreie Dramedy, der etwas mehr Differenziertheit allerdings gut getan hätte.
0: Thorsten Schweinhardt über die Serie Selling Sex, die ab heute in der ARD-Mediathek zu sehen ist.

0: ist 23 Uhr. 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
1: Die Nachrichten mit Udo Stiel. Guten Abend.
2: Die hybride Bedrohung, sie ist allgegenwärtig, sie ist alltäglich und sie trifft uns im Ostseeraum ganz besonders.
1: Bundesinnenminister Dobrindt hat mit den Ostsee-Anrainerstaaten über die Gefahren gesprochen, die unterhalb der Schwelle zum Krieg liegen. Die Länder haben in Flensburg eine gemeinsame Vereinbarung zu Angriffen mit Drohnen unterzeichnet. Bianca Schwarz berichtet.
3: Einmal soll eine gemeinsame Sicherheitstaskforce gegründet werden. Das kann man sich vorstellen wie ein Lagezentrum, durch das man auf hybride Angriffe schneller und vor allem koordiniert reagieren kann. Ja, und zum Zweiten hat Dobrindt angekündigt, dass auch bei der konkreten Drohnenabwehr die Ostsee Staaten stärker zusammenarbeiten wollen. Er stellt sich gemeinsame Abwehrübungen vor, aber auch, dass man gemeinsam neue Technik entwickelt.
1: Die Landesregierung hat Zahlen dazu veröffentlicht, wie viele Frauen und Mädchen in Nordrhein-Westfalen wegen Essstörungen behandelt wurden. Zwischen 2020 und 2024 stiegen die stationären Behandlungen im Krankenhaus um 31% auf rund 2200 Fälle. Die ambulanten Behandlungen nahmen um 12,5% zu auf 74.900. Und auch das ist Thema heute Abend. Verteidigungsminister Pistorius und Baden-Württembergs Ministerpräsident Özdemir haben gemeinsam zu einem AfD-Verbotsverfahren auf Landesebene aufgerufen. In einem Beitrag für die Frankfurter Allgemeine Sonntagszeitung fordern sie konkret eine Überprüfung der AfD-Landesverbände in Thüringen, Sachsen, Sachsen-Anhalt und Brandenburg. Für die Fünftklässler in Nordrhein-Westfalen gibt es zum Start des neuen Schuljahres Lernstandserhebungen. Schulministerin Feller will damit dem einzelnen Kind gerechter werden können, indem der Unterricht an die individuellen Fähigkeiten angepasst wird. Zum Auftakt der neuen Fußball-Bundesliga-Saison hat Bayern München den VfB Stuttgart 5:1 besiegt. In Paderborn entsteht gerade eine Art Rooftop-Seniorenheim mitten in der Innenstadt. Früher war in dem Gebäude Galeria Kaufhof. Landesbauministerin Scharrenbach hat den Rohbau am Mittag besucht. Die Menschen in Paderborn haben gemischte Meinungen zu den Wohnungen für Senioren.
4: Und ich finde es toll. Sie haben kurze Wege, sie sind mitten im Leben. Es ist ein super Projekt, was hier entsteht.
5: Hoffentlich bleibt es dabei, dass es bezahlbar ist. Die meisten Rentner haben ja nicht so unheimlich viel Geld, dass sie sich so hochpreisige Wohnungen eigentlich leisten können.
1: Insgesamt entstehen in dem alten Galeria Kaufhof in Paderborn 37 Wohnungen, die öffentlich gefördert werden. Das Wetter in Nordrhein-Westfalen. In der Nacht lockern die Wolken auf. Die Werte gehen auf 16 bis 10 Grad zurück. Morgen wird es wechselhaft mit Sonne, Wolken und einzelnen Schauern. In Wermelskirchen 21 Grad, in Velbert 22 und in Bocholt 23 Grad. Am Sonntag ähnlich, teils sonnig, teils wolkig, 17 bis 24 Grad. 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
6: Wir beginnen mit einer Gefahrenmeldung. Vorsicht bitte. In beiden Richtungen auf der A27 Cuxhaven-Bremerhaven. Zwischen Debstedt und Bremerhaven-Überseehäfen werden Gegenstände auf die Fahrbahn geworfen. Die A1 Bremen Richtung Hamburg ist zwischen Harburg und Stillhorn wegen Bauarbeiten bis Montag ca. 5 Uhr gesperrt. Die Umleitung führt über die U83. Die A1 Hamburg Richtung Lübeck ist zwischen Kreuzbargteheide und Bad Oldesloe wegen Bauarbeiten bis morgen 6 Uhr gesperrt. Die A3 Frankfurt Richtung Würzburg ist zwischen Rohrbrunn und Marktheidenfeld nach einem Unfall gesperrt, dadurch 4 Kilometer Stau. Die A100 Berlin Stadtring Richtung Wedding ist zwischen Detmolder Straße und Hohenzollerndamm wegen Brückenbauarbeiten bis Montag früh gesperrt. Die A448 Dortmund-Witten Richtung Bochum-West ist zwischen Bochum-Altenbochum und Bochum-Weidmar wegen Bauarbeiten bis Montag 5 Uhr gesperrt. Kommen Sie weiterhin sicher an Ihr Ziel. Gute Fahrt.
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6: Mit Maja Weber aus dem NDR-Infostudio in Hamburg herzlich willkommen. Wir bringen Sie mit Hintergrundberichten, Interviews und Analysen gut informiert durch die Nacht. 6 Monate ist es jetzt her, dass die USA und Israel am 28. Februar ihren Krieg gegen den Iran begonnen haben. Zeit für eine Bilanz. Erst wankte das Mullah-Regime gehörig, Revolutionsführer Ali Khamenei und andere hochrangige Mitglieder der Führung wurden getötet, mussten ersetzt werden. Regierungsgebäude, Brücken, Fabriken wurden zerstört US-Präsident Donald Trump und Israels Premierminister Benjamin Netanyahu hatten auf einen Durchmarsch im Iran gesetzt, als sie das groß angelegte Bombardement starteten. Doch das erwies sich als Fehlannahme. Auch die Golfstaaten trifft dieser Krieg schwer, denn der Iran greift sie als Verbündete der USA immer wieder an. Jens Paul berichtet.
7: Noch bis kurz vor den ersten Angriffen der USA und Israel hatten einige Golfstaaten versucht, einen Deal zu vermitteln und den Krieg abzuwenden. Sie ahnten schon, diese Konfrontation würde auch sie treffen. Dass es so heftig wird, haben die Länder am Persischen Golf aber nicht erwartet. Ein halbes Jahr nach Ausbruch des Krieges ist die Bilanz der Länder verheerend. Die Raffinerien der Saudis wurden getroffen, die glitzernd heile Welt in den Vereinigten Arabischen Emiraten, Gas, Aufbereitungsanlagen in Katar und nicht zuletzt die Straße von Hormuz als wichtigste Handelsroute der Region durch die Iraner blockiert. Abdullah Al-Otaibi von der Universität in Katar sieht jetzt ein Umdenken bei den Golfstaaten.
8: Es gibt eine Sache, die die Länder der Region zunehmend erkennen. Die Probleme der Region müssen durch Gespräche zwischen den Ländern der Region gelöst werden und nirgendwo anders. Die einseitige Kriegsentscheidung der Vereinigten Staaten und Israels hat die Region ins Chaos gestürzt und das gegen den Willen der Golfstaaten, die daran gearbeitet hatten, den Krieg zu verhindern.
7: Jahrzehntelang war die Sicherheitsarchitektur der Golfstaaten einfach. Die USA ist als wichtigster Partner in den Ländern präsent, unterhält Militärbasen und sorgt für die nötige Abschreckung. Doch genau diese Präsenz hat der Iran als Vorwand genommen, die arabischen Staaten am Persischen Golf mit reinzuziehen in den Krieg. Für die Sicherheit in der Region können und wollen die USA keine Verantwortung mehr übernehmen, erklärt Andreas Krieg, Professor am King's College in London.
9: In vielerlei Hinsicht stehen die Golfstaaten also vor demselben Problem, mit dem auch die NATO und die europäischen Partner konfrontiert sind. Man kann sich nicht mehr auf die Vereinigten Staaten verlassen und muss mehr Eigenständigkeit aufbauen.
7: China und Russland unterstützen im Krieg den Iran und fallen als verlässliche Partner erstmal weg. Die Europäer wiederum sind selbst damit beschäftigt, den drohenden Rückzug der USA aus Europa abzufedern. Die einzige Option scheint, sich selbst um die Sicherheit kümmern.
8: Es gibt Veränderungen innerhalb der Region. Wir sehen zum Beispiel, dass Saudi-Arabien eine Militärallianz am Roten Meer bildet. Man sucht seine Verbündeten jetzt in der unmittelbaren Nachbarschaft. Ich sehe, dass die Länder der Region endlich dazu übergehen, die Probleme der Region selbst zu lösen.
7: Ein weiteres Zeichen für die neue Strategie: Saudi-Arabien hatte mit Pakistan und der Türkei den sogenannten Mekka-Pakt unterzeichnet. Ein Bündnis, das im Fall eines Angriffs auf ein Land die Unterstützung der anderen beiden Länder garantieren soll, ähnlich wie bei der NATO. Den aktuellen Krieg zwischen den USA und Iran werden die neuen Pakte in der Region aber nicht befrieden können. Die Wirtschaft der Länder bleibt daher stark unter Druck.
9: Je länger sich dies hinzieht, desto mehr Investoren weltweit werden sich von der Region abwenden. Daher liegt es im Interesse aller Golfstaaten, dafür zu sorgen, dass das Vertrauen bald wiederhergestellt wird. Dafür braucht es eine Einigung.
7: Eine zentrale Aufgabe der Golfstaaten wird in Zukunft darin bestehen, die Abhängigkeit von der Straße von Hormuz zu verringern. Neue Pipelines für den Export von Öl und Gas, neue Importrouten über Land durch den Oman. All das ist in Planung, aber
9: man muss die Infrastruktur dafür aufbauen und das wird ein paar Jahre dauern. Vor dem Krieg gingen ca. 20 Millionen Barrel Öl durch die Straße von Hormuz. Das schafft man nicht mit einer einzigen neuen Pipeline. Wenn man widerstandsfähiger sein will, muss man viele verschiedene Dinge gleichzeitig tun, um diese Durchflussmenge zu erreichen.
6: Ein Bericht von Jens Paul zur Lage der Golfstaaten im Krieg der USA und Israels mit dem Iran.
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6: Wenige Wochen sollte der Krieg nach Vorstellung von US-Präsident Donald Trump dauern, dann aber kam alles anders. Unser USA-Korrespondent Carsten Tüntop hat dazu diesen Kommentar.
10: Bereits als die ersten Raketen flogen, war klar, diesen Krieg werden die USA verlieren. Im Pentagon nahm seit Jahrzehnten jedes Planspiel für den Persischen Golf einen identischen Verlauf. Fühlen sich die Fanatiker in Teheran existenziell bedroht, machen sie die Straße von Hormuz dicht und greifen die Nachbarstaaten an. Alle wussten das, nur Präsident Trump nicht. Trump weiß nichts, aber alles besser. Er verachtet Fachleute und ihre Expertise. Und er regiert mit Menschen, die auf eine fast schon groteske Weise für ihre Aufgaben ungeeignet und unfähig sind. Der Verteidigungsminister zum Beispiel. Nichts an diesem Feldzug hatte er gut geplant. Noch nicht mal den Nachschub für die Marinesoldaten. Als die Iraner die US-Stützpunkte am Golf angriffen, rissen die Lieferketten. Jetzt schicken Eltern aus der fernen Heimat ihren Kindern Lebensmittelpakete auf die Kriegsschiffe. Und die Zustände auf dem Flugzeugträger Lincoln waren so schlecht, dass ein Soldat in seiner Verzweiflung über Bord sprang, um sich das Leben zu nehmen. Wie schlimm und wie peinlich für den Präsidenten. Trump wünscht sich, er könnte das Rad wieder zurückdrehen. Ach, möge doch die Straße von Hormuz wieder frei und das Benzin zu Hause wieder billig sein. Doch die Zahnpasta ist aus der Tube. Bis auf Weiteres hat jetzt der Iran am Golf das Sagen. Schießen lassen will Trump nicht mehr. Ginge auch gar nicht, weil Amerika die Abwehrraketen ausgehen. Deshalb versucht er es nun mit extra harten Sanktionen. Gab's schon mal, hat aber nicht funktioniert. Zumal die Chinesen, auf die es dabei ankäme, ohnehin nicht mitmachen. Und die Bereitschaft der iranischen Führung, ihrem Volk wirtschaftlichen Schmerz zuzufügen, ist unendlich. Die Supermacht Amerika hat sich mit einer zweitklassigen Regionalgröße angelegt und ist dabei unterlegen. Das hat geostrategische Folgen, die wir längst noch nicht alle begreifen. Am Golf sind die Amerikaner jetzt auf dem Rückzug. Das Pentagon überlegt ernsthaft, die zerstörten Stützpunkte in der Region nicht wieder aufzubauen. Die arabischen Ölmonarchien sehen sich nach anderen Partnern und Beschützern um. Gewiss hat man in Peking ein Ohr. Taiwan mit seiner Freiheit und Demokratie ist jetzt in größerer Gefahr denn je. In der Ukraine ist der Mangel an Flugabwehrsystemen ernster als zuvor. Und für die Westeuropäer ist das Risiko eines russischen Angriffs ein reales geworden. All das hätte Trump zumindest erahnen können. In der Sackgasse, in die er aus freien Stücken lief, steckt er jetzt fest.
6: Sie hörten die Meinung von Carsten Kühntop, unser USA-Korrespondent. Ein Blick nach Norwegen. Dass die Lage im Königshaus ernst werden könnte, hatte sich in den vergangenen Tagen schon abgezeichnet. Zuletzt verbrachten dann die engsten Angehörigen von Norwegens König Harald fast den gesamten Tag im Krankenhaus, um Abschied zu nehmen. Und am Freitagmorgen ist der König dann im Alter von 89 Jahren in Oslo gestorben. Er litt an einer Bluterkrankung, einer bestimmten Art von Blutarmut. König Harald V. saß seit 1991 auf dem Thron und war damit Europas ältester amtierender Monarch. Jana Sinram mit einem Nachruf.
11: Es ist kurz nach 8:30 am Morgen, als der Moderator des norwegischen Rundfunks die Nachricht verkündet, von der viele befürchtet hatten, dass sie bald kommen würde.
12: Kongehuset kündigt nun, dass Kong Harald død.
11: Das Königshaus hat mitgeteilt, dass König Harald gestorben ist. In dem Statement steht, Seine Majestät König Harald V. ist tot. Er ist 89 Jahre alt geworden.
12: Kong Harald blev 89 år gammel.
11: In den vergangenen Tagen hatte das norwegische Königshaus immer wieder Updates zum ernsten Gesundheitszustand des Monarchen gegeben. Der 89-Jährige lag seit Mitte des Monats im Krankenhaus, wurde zuletzt wegen einer bakteriellen Infektion des Blutkreislaufs behandelt. Hunderte Menschen hatten sich auf dem Schlossplatz in Oslo versammelt und Blumen für ihren König niedergelegt. Ein Chor sang für ihn die norwegische Nationalhymne.
13: Ja.
11: Harald V. war bei den Menschen in Norwegen ausgesprochen beliebt, wegen seiner zurückhaltenden Art, seiner Mitmenschlichkeit und seinem Taktgefühl. Nach den Terroranschlägen von Oslo und Utøya 2011 tröstete er die Nation. Als 2015 und 2016 auch nach Norwegen tausende Flüchtlinge kamen, positionierte er sich öffentlich mit einem Plädoyer für Vielfalt und Toleranz. 35 Jahre saß Harald V. von Norwegen auf dem Thron. Viele Norweger können es noch nicht glauben, dass er nicht mehr da ist. Für mich ist es, als hätte ein Kind plötzlich seinen Vater verloren. Er war in der letzten Zeit ja schon mehrfach im Krankenhaus, aber immer wenn er zurückkam, war er stärker als vorher. Ich kann dieses Gefühl nicht beschreiben. Ich kann gar nichts sagen. Wir sind einfach nur traurig.
14: Trist.
11: Nach dem Tod von Harald V. ist jetzt sein Sohn Håkon Norwegens neuer König, dessen Tochter Ingrid Alexandra die neue Kronprinzessin. Vereidigt werden soll er in einigen Tagen im norwegischen Parlament.
6: Das war ein Nachruf von Jana Sinram zum Tod des norwegischen Königs Harald.

0: die Zeit. Es ist jetzt 23.15 Uhr.
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0: Nach und nach wird anhand von Satellitenaufnahmen nun deutlich, welches Ausmaß die Flutkatastrophe in Nepal und Tibet gehabt hat. Geologen gehen inzwischen davon aus, dass nicht nur ein Gletscher im Grenzgebiet abgebrochen ist, sondern ein riesiger Bergrand unter dem Eis gleich mit abstürzte. Geröll, Schlamm und Eis hatten am Dienstag zu einer gewaltigen Sturzflut geführt, die ganze Dörfer mitgerissen hat. Die Behörden in Nepal sprechen inzwischen von 579 Todesopfern. Mehr als 1.900 Menschen werden noch vermisst. In Chinas Region Tibet sind nach offiziellen Angaben 5 Menschen tot und 558 vermisst. Aber an den Zahlen gibt es Zweifel, da Chinas Ministerpräsident von, Zitat, vielen Todesopfern sprach. Zuletzt waren die Rettungsarbeiten unterbrochen worden, weil eine weitere Flutwelle drohte. Es geht aber wieder weiter. Zur aktuellen Lage Eva Lambi-Schmidt.
2: Hinter Geröllmassen hat sich chinesischen Angaben zufolge ein Stausee gebildet, der bereits übergelaufen sein soll. Die Polizei in Nepal meldet gar einen Dammbruch auf der chinesischen Seite der Grenze. China hat dies bislang nicht bestätigt. Die Risiken durch den überlaufenden See seien unter Kontrolle gebracht, heißt es von den Behörden. Zuvor hatte es Warnungen vor möglichen weiteren Überflutungen gegeben. Aufgrund der Warnungen wurden die Such- und Rettungsmaßnahmen vorerst ausgesetzt. Währenddessen sind Teams unterwegs, um die Lage zu erkunden und einzuschätzen, berichtet Xu Xingguo, ein Soldat, am Morgen in offiziellen Social-Media-Kanälen der Tibet-Einheit des chinesischen Militärs. Die zwischenzeitlich unterbrochenen Rettungsarbeiten können nach chinesischen Angaben jetzt wieder fortgesetzt werden. Im tibetischen Teil des Katastrophengebiets wurden chinesischen Staatsmedien zufolge mehr als 1.000 Menschen in Sicherheit gebracht, darunter knapp 500 Bewohner des Gebiets und mehr als 550 Touristen, die in der Gegend unterwegs waren. Weiterhin werden auf chinesischer Seite 558 Menschen vermisst. Aus dem Auswärtigen Amt in Berlin heißt es, sowohl in Nepal als auch in Tibet seien auch deutsche Staatsangehörige unter den Vermissten. Im abgelegenen und schwer zugänglichen Unglücksort im Himalaya-Gebirge in Tibet sind seit gestern verstärkende Rettungskräfte aus dem Rest Chinas und das Militär im Einsatz. Die Schlamm- und Geröllmassen auf den Straßen machen es den Helfern extrem schwer, zum Unglücksort vorzudringen. Wir setzen derzeit Drohnen ein, um eine Suche entlang des Flusslaufs durchzuführen. Die Straße vor uns ist vollständig unterbrochen und ist somit für unser Personal unpassierbar. Wir können uns bei der Suche nur auf Drohnenflüge in geringer Höhe verlassen, sagt Wang Yongming, ein technischer Leiter der Rettungskräfte vor Ort im chinesischen Staatsfernsehen CCTV. Bilder im Staatsfernsehen zeigen Einsatzkräfte, die mit Baggern und schwerem Baugerät versuchen, Zugangsstraßen zu befreien und zu reparieren. Teile des Wegs sollen so wiederhergestellt worden sein. Die staatlich kontrollierten Medien in China zeigen überwiegend die geordnete Ankunft gestaffelter, uniformierter Einheiten und technischer Geräte, die zum Einsatz kommen. Außerdem zeigen sie, wie Einsatzkräfte Hilfsgüter verteilen. Die Videoaufnahmen von den gewaltigen Wassermassen der Sturzflut, die am ersten Tag noch im chinesischen Netz kursiert sind, haben staatliche Zensoren inzwischen weitestgehend gelöscht. Darunter ein Video von chinesischen Überwachungskameras im tibetischen Grenzort Jirong, das zeigt, wie die Welle aus Schlamm und Geröll ein massives Grenzkontrollgebäude verschluckt und flüchtende Menschen auf dem Vorplatz unter sich begräbt.
3: So, literally the entire group was there in the building.
2: Eine ganze Pilgergruppe sei in dem Gebäude gewesen, erzählt Sadhguru Jaggi Vasudev, ein spiritueller Führer im indischen Nachrichtenmagazin India Today. 80 Pilger seiner Organisation seien vermisst. Der Leiter der Gruppe habe ihm kurz vor dem Zeitpunkt der Katastrophe mitgeteilt, dass sie den Grenzübergang erreicht hätten. Hätte er die Grenze passiert, dann wäre sein nepalesisches Handy aktiviert worden, aber es gibt kein Signal. Trotz der Bilder der gewaltigen Flutwelle bleiben die chinesischen Staatsmedien bei ihrer Darstellung von einer bislang einstelligen Zahl an Todesopfern. Eine unabhängige, freie Berichterstattung ist im isolierten und stark kontrollierten Landesteil Tibet nicht möglich. Ausländischen Journalisten wird der Zugang erschwert, sie dürfen oft gar nicht erst einreisen.
0: Und wir haben eine Gefahrenmeldung. Achtung bitte, ein Falschfahrer auf der A33 B51 Bielefeld-Diepholz zwischen dem Kreuz Osnabrück Süd und Hitzhausen. Da kommt Ihnen ein Falschfahrer entgegen. Fahren Sie bitte äußerst rechts und überholen Sie nicht. Auf der A33 B51 Bielefeld-Diepholz zwischen Kreuz Osnabrück Süd und Hitzhausen ist ein Falschfahrer unterwegs. Vorsicht bitte in beiden Richtungen. Weiter im Text. Die Rettungsarbeiten im Himalaya-Gebirge zwischen Nepal und Tibet nach der katastrophalen Sturzflut gehen weiter, erschwert von der Gefahr weiterer, kleinerer Flutwellen durch angestaute Wassermengen. Parallel dazu versuchen Forschende weltweit zu rekonstruieren, wie genau es zu der Katastrophe kommen konnte und welchen Zusammenhang es mit dem Klimawandel gibt. Margarete Holzreiter aus der ARD-Klimaredaktion.
4: Am Mittwoch ist in der Grenzregion zwischen Nepal und Tibet eine große Masse Gletschereis und Fels ins Tal gestürzt. Zunächst war unklar, was genau der Auslöser der Sturzflut war. Wegen der aktuellen Monsunzeit war auf den ersten Satellitenbildern des Katastrophengebiets wenig zu erkennen. Inzwischen haben sich die Wolken teilweise gelichtet und Satellitenbilder zeigen, nicht nur der Gletscher ist abgebrochen. Auch eine große Menge Felsgestein unterhalb des Gletschers hat wohl nachgegeben, erklärt der österreichische Geowissenschaftler Jakob Steiner.
5: Was da jetzt wirklich passiert ist, ist, dass sogar der Berg unterhalb des Gletschers eigentlich kollabiert ist. Und damit ist natürlich der ganze Gletscher, der drauf gesessen ist, auch mitgefahren.
4: Gletscherabbrüche, Eislawinen und Felsstürze sind im Hochgebirge keine neuen Phänomene. Aber sie werden vom Klimawandel beeinflusst. Jakob Steiner erklärt, welcher Zusammenhang bei der aktuellen Katastrophe aus wissenschaftlicher Sicht wahrscheinlich ist.
5: Das hat wahrscheinlich auch damit zu tun, dass sich dieser Gletscher in den letzten 25 Jahren fast einen halben Kilometer zurückgezogen hat, und das ist sicher klimawandelbedingt. Und damit ist natürlich der Fels, der unter dem Gletscher gelegen ist, der vorher mit Eis bedeckt war, jetzt exponiert an Wind und Wetter, und das bedeutet auch an wärmere Temperaturen. Das kann natürlich dann dazu führen, dass der Fels instabiler wird.
4: Ein wichtiges Stichwort in diesem Zusammenhang ist auch Permafrost. Denn dauerhaft gefrorener Boden hält Geröll und Fels zusammen. Taut er aber auf, weil die Temperaturen langfristig steigen, können Hänge instabiler werden. Geowissenschaftler Nils Hovius vom Helmholtz-Zentrum für Geoforschung sagt deshalb über Felsstürze und Abbrüche:
6: Man muss damit rechnen, dass es wieder stattfinden wird. Und dass die Wahrscheinlichkeit und vielleicht auch die Größe klimabedingt noch mal schlimmer werden.
4: Diese Einschätzung ähnelt der von zahlreichen Fachleuten weltweit. Betroffen von diesen Veränderungen sind nicht nur der Himalaya, sondern viele hohe Gebirge auf der ganzen Welt. Vom benachbarten Hindukusch über Kaukasus und Alpen bis zu den Anden. Denn weltweit verlieren Gletscher derzeit jedes Jahr durchschnittlich 273 Milliarden Tonnen Eis. Statistisch lässt sich der Zusammenhang zwischen Erderwärmung und einer einzelnen, selten auftretenden Katastrophe allerdings nur schwer nachweisen. Auch das betonen internationale Forschende. Wissenschaftlerinnen und Wissenschaftler können aber die zugrunde liegenden Prozesse untersuchen, erklärt Geowissenschaftler Jakob Steiner.
5: Aber was wir dann tun, ist versuchen, Prozesse zu verstehen, die hier eine Rolle spielen. Und bei diesen Prozessen sehen wir schon eindeutige Zeichen, die darauf hinschließen lassen, dass Klimawandel eine Rolle spielt.
4: Trotzdem wird es wohl noch mindestens mehrere Wochen dauern, bis Forschende die Ursachen im Detail benennen können. Klar ist aber schon jetzt, mit der Erderwärmung verändert sich die Stabilität der Hochgebirge weltweit. Und damit auch das Risiko für Menschen, Infrastruktur und ganze Regionen.
0: Margarete Holzreiter aus der ARD-Klimaredaktion berichtete über die möglichen Ursachen der Flutkatastrophe im Himalaya. Rekordtemperaturen, Hitzewellen seit Mai, mehr als 15.000 Hitzetote in diesem Jahr. Für die Grünen gehört es zum Parteienkern zu fordern, dass die Bundesregierung mehr tun möge für den Hitze- und Klimaschutz. Nach ihrer Vorstandsklausur in Berlin legt die Parteispitze jetzt einen Forderungskatalog vor. Ruth Kirchner aus dem ARD-Hauptstadtstudio mit Einzelheiten.
7: Die Grünen fordern vom Bund ein Sofortprogramm, um Kitas, Krankenhäuser, Alten- und Pflegeeinrichtungen besser gegen Hitze zu schützen. Klimaanlagen sollten dort eingesetzt werden, wo sie aus gesundheitlichen Gründen notwendig sind, heißt es in dem Beschluss der Parteispitze nach der zweitägigen Klausur in Berlin. Um für mehr Schatten und Abkühlung in den Städten zu sorgen, solle der Bund bis 2030 eine Million zusätzliche Straßenbäume finanzieren. Bei jeder Baustelle solle künftig geprüft werden, ob dort neue Bäume gleich mit eingesetzt werden können. Felix Banaschak, Co-Chef der Grünen, warf der Bundesregierung in Sachen Hitze- und Klimaschutz Untätigkeit vor.
8: Wir haben noch die Chance, durch konsequenteren und ambitionierteren Klimaschutz zu verhindern, dass diese Extremwetterereignisse immer extremer, immer häufiger, immer brutaler eintreten werden.
7: Die Grünen fordern auch, den Alltag der Menschen bei großer Hitze zu erleichtern, mit Trinkbrunnen, Nebelduschen und Sonnensegeln in den Städten. Auch das soll über ein Bundesprogramm finanziert werden. Außerdem wollen sie Bürgerinnen und Bürger besser über die gesundheitlichen Gefahren durch Hitze aufklären und Museen, klimatisierte Bibliotheken und Freibäder kostenfrei öffnen, wenn die Temperaturen auf über 35 Grad steigen.
0: Ruth Kirchner berichtete über eine Forderung der Grünen, ein Bundesprogramm für den Hitzeschutz einzuführen.
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9: Mit Moritz Kühn und der Fußball-Bundesliga, die aus dem Sommerschlaf erwacht ist. Zum Auftakt der neuen Saison hat Meister FC Bayern gegen den VfB Stuttgart mit 5:1 gewonnen. Michael Küster war beim Eröffnungsspiel dabei.
10: Upamecano erzielt den ersten Treffer in der neuen Spielzeit per Kopf nach einer Ecke in der 21. Minute. Dann kurz nach der Pause Wagnermann mit dem Ausgleich per Abstauber für die Stuttgarter, die zunächst gut begonnen haben, aber dann einfach den Bayern das Feld überlassen haben. Ulisse nur 3 Minuten danach mit dem Führungstor für die Bayern. Wagnermann per Eigentor. Pavlovic kurz vor dem Ende mit dem 4:1. Und den Schlusspunkt setzte Luis Diaz mit einem Alleingang in der Nachspielzeit. Am Ende 5:1. Die Bayern machen da weiter, wo sie zum Ende der vergangenen Saison aufgehört haben. Und schicken den VfB Stuttgart mit einer Packung nach Hause.
9: Ja, und morgen Nachmittag starten dann viele weitere Bundesligisten in die neue Saison. Der 29. August ist vor allem für die SV Elversberg ein großer Tag. Die Partie gegen Leverkusen ist das erste Bundesligaspiel in der Vereinsgeschichte der Saarländer. Viel Erstliga-Erfahrung hat Hertha BSC, aber die Berliner sind seit 2023 nur noch zweitklassig. Vielleicht klappt es in dieser Saison mit dem Wiederaufstieg. Der Saisonstart vielversprechend. 3 Spiele, 3 Siege. In Braunschweig gab es einen 5:3-Erfolg für die Mannschaft von Trainer Stefan Leitl.
11: Die Ergebnisse, die passen, aber vielmehr ist, glaube ich, die Art und Weise, wie meine Jungs spielen, hervorzuheben. Ich glaube, heute in ein Spiel, das so keiner irgendwie verstanden hat. Ja, wir waren sehr dominant. Eigentlich war es eine Frage der Zeit, wann wir in Führung gehen. Wir liegen dann schnell 0:2 zurück und dann die Reaktion der Jungs ist einfach fantastisch und ja, hochverdienter Sieg.
9: Sagt Hertha-Coach Stefan Leitl, der einen Tag vor seinem 49. Geburtstag von seiner Mannschaft mit 3 Punkten beschenkt wurde. Ein nachträgliches Geburtstagsgeschenk gab es für den Trainer des VfL Osnabrück, für Timo Schulz. Der 1:0-Erfolg in Bochum war der erste Saisonsieg für den Aufsteiger. Eine Hand am WM-Titel haben die deutschen Hockeyherren. Im Halbfinale gab es einen 2:1-Erfolg gegen Argentinien. Christina Schröder mit den Einzelheiten.
12: In der torlosen ersten Hälfte verteidigten beide Teams höchst diszipliniert. Bei den wenigen Kreisszenen der jungen DAB-Auswahl fehlte zunächst die letzte Konsequenz. Nach der Pause spielte Deutschland wie ausgewechselt, offensiv deutlich aggressiver und mutiger, folgte die Belohnung keine 3 Minuten nach der Pause. Torjäger Justus Weigand lenkte eine Flanke von Moritz Ludwig höchst geschickt mit der kleinen Rückhand ins argentinische Tor. Die DAB-Auswahl dominierte, ließ aber große Chancen liegen. Argentinien nutzte eine Strafecke zum Ausgleich. Erneut war es Ludwig, der den Ball vors Tor brachte. Kaufmann vollendete 6 Minuten vor Ende zum deutschen Siegtreffer.
9: Und der Gegner im Finale am Sonntag um 16.30 Uhr heißt Spanien. Von der Feldhockey-WM zur Kanu-WM in Polen, da lief es am ersten Finaltag mit 3 Medaillen richtig gut aus deutscher Sicht. Unter anderem holte der Kajak-Vierer der Männer Gold, Guido Ringel.
13: Olympiasieger und jetzt auch in Polen Weltmeister. Zum Saisonhöhepunkt abgeliefert mit einer bärenstarken Vorstellung, alle anderen Boote klar abgehängt. Und die Sensation ist, dass man das auch so vom Kanadier Zweier der Frauen sagen muss. Carlotta Loske und Maike Jakob hatte keiner auf dem Zettel. Aber der lange vernachlässigte Kanadier Frauenbereich hat im deutschen Kanu spätestens jetzt eine Marke gesetzt. Ein souveräner Auftritt, der bewegte auch die neue Weltmeisterin selbst, Carlotta Loske aus Potsdam.
14: Ja, es war unvorstellbar, vor allen Dingen, wir sind los und dann haben wir nur gemerkt, oh, wir sind vorne und Maike dann nur noch irgendwann, los Glotti, Druck, Druck und dann sind wir irgendwie ins Ziel gekommen und dann haben wir es gar nicht realisiert und dann auf einmal, ja, auf einmal Weltmeister.
13: Versüßt wurde der erste Finaltag in Polen noch mit der Bronzemedaille für den Kajak-Vierer der Frauen. Ein echter Erfolg.
9: Und zum Schluss noch diese Nachricht. Weniger als ein halbes Jahr nach ihrem historischen Start als Langläuferin bei den Paralympischen Winterspielen ist Katrin Marchand erneut Weltmeisterin im Rudern geworden. Wie schon im Vorjahr flog die 35-Jährige gemeinsam mit Valentin Lutz im Mixed-Doppelzweier zu Gold.
0: Das war der Sport in der ARD-Infonacht mit Moritz Kühn.
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15: Um 23.30 Uhr mit Emily Seidel. Die Anrainerstaaten der Ostsee wollen in der Sicherheitspolitik stärker zusammenarbeiten. Das teilte Bundesinnenminister Dobrindt nach einem Treffen mit Amtskollegen in Flensburg mit. Demnach werden die Staaten aus dem Ostseeraum auf Ebene der Staatssekretäre eine gemeinsame Arbeitsgruppe einrichten. Ziel ist es, bei der Abwehr von sogenannten hybriden Bedrohungen stärker zusammenzuarbeiten. Zu hybriden Bedrohungen zählen etwa Angriffe mit Drohnen oder Sabotageakte. Zur Begründung sagte Dobrindt, es gebe im Ostseeraum eine hohe Gefährdungslage. Nach der verheerenden Sturzflut im Himalaya-Gebirge werden immer mehr Todesopfer geborgen. Die Behörden in Nepal und China melden mehr als 580 Tote. Etwa 2500 Menschen werden vermisst, darunter 500 Ausländer. Nach wie vor sind einige Gebiete nicht auf dem Landweg zu erreichen. Hubschrauber werfen Hilfsgüter aus der Luft ab. Verletzte werden in Krankenhäuser in Nepals Hauptstadt Kathmandu gebracht. Bundeskanzler Merz übermittelte beiden Ländern sein Mitgefühl. Nach einem tagelangen Cyberangriff Mitte August wird das Land Berlin erpresst. Das bestätigte der regierende Bürgermeister Wegner am Abend. Man werde aber nicht auf die Forderung eingehen. Aus der Nachrichtenredaktion Heike Lüttich.
16: Wegner hat nichts dazu gesagt, in welcher Form Berlin erpresst wird. Der Spiegel hat recherchiert, dass die bekannte Ransomware-Gruppierung Rycida hinter dem Cyberangriff steckt. Die hat eine Leak-Seite im Darknet, auf der steht, dass die Hacker innerhalb einer Woche rund 2 Millionen Euro in Bitcoin verlangen. Sonst würden sie die knapp 6 Terabyte an erbeuteten sensiblen Daten veröffentlichen. Dazu gehören Dateien aus Ordnungswidrigkeitsverfahren und der Justiz, aber auch Notfallpläne, Login-Dateien und Verträge.
15: In der norwegischen Hauptstadt Oslo haben tausende Menschen Abschied von König Harald genommen. Am Abend wurde sein Sarg von dem Krankenhaus, in dem er gestorben war, zum Schloss gebracht. Aus Oslo, Anne Bartram.
17: Entlang der gesamten Strecke haben tausende Menschen bei strömendem Regen gestanden, viele mit norwegischen Flaggen und Blumen in der Hand. Als der Sarg am Schloss ankam, wurde es ganz still. Viele Menschen haben sich in den Armen gelegen und geweint. In den kommenden Tagen soll der Leichnam von König Harald in der Schlosskapelle aufgebahrt werden, damit die Norweger sich von ihm verabschieden können. Norwegens Ministerpräsident Gahr Støre hat in einer Ansprache gesagt, die Norweger werden sich an König Harald erinnern, für seine Liebe zum Volk, seinen Humor und seine Wärme.
15: Und das Wetter in Deutschland, nachts meist trocken, zum Teil ein paar Schauer bei 17 bis 10 Grad. Morgen dann im Nordwesten durchwachsen, im Südosten freundlicher, Höchstwerte 21 bis 27 Grad. Am Sonntag Sonne und Wolken, Schauer und Gewitter, im Südosten zeitweise heiter, 20 bis 28 Grad. Und Montag heitere Phasen, gebietsweise Schauer und Gewitter, dann bei 18 bis maximal 27 Grad. Das waren die Nachrichten.
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0: Und wir beginnen mit einer Entwarnung. Auf der A33 B51 Bielefeld-Diepholz, da ist kein Falschfahrer mehr unterwegs zwischen dem Kreuz Osnabrück Süd und Hitzhausen. Weiter die A1 Bremen Richtung Hamburg ist zwischen Harburg und Stillhorn wegen Bauarbeiten bis Montag ca. 5 Uhr gesperrt. Die Umleitung führt über die U83. Die A1 Hamburg Richtung Lübeck ist zwischen Kreuz Bargteheide und Bad Oldesloe wegen Bauarbeiten bis morgen 6 Uhr gesperrt. Die A3 Frankfurt Richtung Würzburg ist zwischen Rohrbrunn und Marktheidenfeld nach einem Unfall gesperrt. Berlin, die A100 Stadtring Richtung Wedding ist zwischen Detmolder Straße und Hohenzollern-Damm wegen Brückenbauarbeiten bis Montag früh gesperrt. Die A448 Dortmund-Witten Richtung Bochum-West ist zwischen Bochum-Altenbochum und Bochum-Weidmar wegen Bauarbeiten bis Montag 5 Uhr gesperrt. Wir wünschen Ihnen weiterhin gute Fahrt und dass Sie sicher an Ihr Ziel kommen.
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0: Mit Maja Weber, schönen guten Abend, schön, dass Sie zuhören. Es war eine der schwersten Flugzeugkatastrophen mit deutschen Passagieren, der bewusst herbeigeführte Absturz einer Germanwings-Maschine in den französischen Alpen. 11 Jahre danach gibt es am Landgericht Braunschweig einen weiteren Prozess. 30 Hinterbliebene der Opfer verlangen vom deutschen Staat zusätzliches Schmerzensgeld. Thorsten Lange hat vor Ort zugehört.
18: Klaus Ratner kämpft seit 11 Jahren dafür, dass jemand für den Flugzeugabsturz in den französischen Alpen zur Rechenschaft gezogen wird. Der 71-Jährige ist einer von 30 Angehörigen, die Schadenersatz vom Staat fordern.
19: Das ist das Letzte, was ich für meine Tochter, für meinen Enkel und für den Partner meiner Tochter noch tun kann.
18: Bei der Verhandlung will er persönlich dabei sein, ist extra nach Braunschweig gekommen. Für die Angehörigen geht es um mehr als um Geld. Sie wollen geklärt haben, ob der Staat, vertreten durch das Luftfahrtbundesamt, seine gesetzliche Kontrollpflicht eingehalten hat und ob der Absturz möglicherweise hätte verhindert werden können.
19: Der Co-Pilot hätte deshalb nicht am Steuer sitzen dürfen, da er einen Eintrag hatte. Er hatte schon mal eine Depression. Und dieser Eintrag hat ausgesagt, dass er jedes Jahr auf psychische Erkrankungen hätte untersucht werden müssen. Und das ist mehrere Male nicht passiert.
18: Die Angehörigen haben bereits Entschädigungen von Germanwings erhalten. In früheren Verfahren gegen die Lufthansa scheiterten weitergehende Forderungen allerdings. Die Gerichte verwiesen darauf, dass die staatliche Flugaufsicht für die medizinische Tauglichkeit der Piloten zuständig sei. Jetzt richtet sich die Klage deshalb gegen das Luftfahrtbundesamt. Doch gleich zum Auftakt bekommt die Klage einen Dämpfer. Die Behörde lehnt eine gütliche Einigung ab. Anwalt Tobias Masing, der das Luftfahrtbundesamt vertritt.
20: In diesem Prozess hier geht es allerdings nicht um eine umfassende Aufklärung im Sinne einer Flugunfalluntersuchung, die erfolgt und ist erfolgt durch die zuständigen Behörden. Es geht hier um einen Zahlungsanspruch. Dem sind wir entgegengetreten, weil wir nicht für gegeben halten,

0: Landesgericht Hamm und das Landgericht Frankfurt haben uns den Weg hier zum Landgericht Braunschweig gewiesen. Ich meine, es ist bekannt, zwei Juristen, drei Meinungen. Aber es ist halt eine unwürdige Situation für die Opfer und Angehörigen.
1: Ein Urteil gibt es heute nicht. Noch kann die Kammer auch anders entscheiden, als die Klage abzuweisen. Klaus Rathner glaubt nicht daran, will aber weiter kämpfen.
2: Mehr kann ich nicht mehr tun. Und wenn das mal beendet ist, dann weiß ich auch nicht mehr, wie ich damit... noch habe ich eine Daseinsberechtigung, sage ich mal, für die Kinder.
1: Das Landgericht Braunschweig will am 6. Oktober seine endgültige Entscheidung verkünden.
3: Thorsten Langer berichtete zum Absturz der Germanwings-Maschine 2015 und einem neuen Prozess dazu.
4: Wirtschaft.
3: Rechenzentren braucht man für fast alles in unserem digitalen Alltag. E-Mails, Suchmaschinen, künstliche Intelligenz. In Deutschland soll die Kapazität für Rechenzentren nun drastisch erhöht werden. NDR und Süddeutsche Zeitung haben mit einer Datenrecherche Einblick in die künftige Planung erhalten. Und diese Woche wurde ja bekannt, dass bei Rostock ein neues Rechenzentrum entstehen soll. Stichwort digitale Unabhängigkeit. Es zeigt sich, es gibt viele offene Fragen. Unsere Kollegin Stella Peters war in Langenhorn in Nordfriesland unterwegs.
5: Vor dem neuen Gemeindezentrum in Langenhorn in Nordfriesland haben sich an diesem Tag Dutzende Menschen eingefunden. Der Bürgermeister macht eine kleine Führung durch die neuen Räumlichkeiten.
6: Das ist ja nicht frei, das ist das Bürgermeisterinnenbüro, sage ich immer, wenn es mal eine Bürgermeisterin gibt.
7: Also da wird der zukünftige Sitzungssaal sein.
5: Im neuen Sitzungssaal des Gemeinderates werden in den kommenden Monaten wohl große Entscheidungen zu treffen sein. Denn in Langenhorn mit seinen 3.500 Einwohnern möchten Projektierer ein sehr großes Rechenzentrum bauen. Die Entscheidung darüber liegt bei den 17 ehrenamtlichen Gemeinderäten. Im Hauptberuf sind sie Unternehmer, Lehrer oder schon Rentner.
8: Üblicherweise ist das so, wir bauen eine Kita oder wir bauen hier das unser Gemeindezentrum. Das sind auch schon große Größenordnungen für uns. Dass dort nun jemand um die Ecke kommt und sagt, er überlegt, also eine 2-Milliarden-Investition bei uns zu tätigen, das hat es bisher noch nicht gegeben.
5: Auch Olde Olsen ist ehrenamtlicher Bürgermeister, im Hauptberuf Landwirt. In seinem Jeep fährt er zu einem Maisfeld. Hier will ein Projektierer ein Rechenzentrum mit 300 Megawatt Leistung bauen. 4 riesige Gebäude wären das, 27 Meter hoch, 90 Meter lang. So wurde es den Bürgern präsentiert. In vielen kleineren Orten in Deutschland sind zurzeit sehr große neue Rechenzentren in Planung. Bisher haben nicht einmal die zuständigen Bundesbehörden einen Überblick, wie viele Rechenzentren in welcher Größe gebaut oder geplant werden. Auf der Grundlage einer exklusiven Datensammlung von 4 Nichtregierungsorganisationen haben NDR und Süddeutsche Zeitung nun erstmals eine möglichst vollständige Liste recherchieren können. Das Ergebnis: Es gibt aktuell rund 100 Rechenzentrumsprojekte, 41 davon befinden sich schon im Bau. Wird das alles umgesetzt, vervielfacht sich die Rechenkapazität in Deutschland. Wasser ist ein Riesenthema bei der Entscheidung für oder gegen ein Rechenzentrum, denn je nach Kühlform werden Unmengen verbraucht. Die Recherche zeigt, dass viele Projekte in Regionen geplant werden, wo Wasser ohnehin knapp ist. Auf Anfrage antworten die meisten Gemeinden nicht, wie sie damit umgehen wollen. Marina Köhn, Wissenschaftlerin am Umweltbundesamt, arbeitet seit rund 30 Jahren zu Rechenzentren.
9: Also momentan gibt es kein Gesetz, was Rechenzentren davon abhält, Wasser zu nutzen für die Klimatisierung. Auch im Sinne einer schon Wasserstressregion gibt es erstmal vom Gesetzgeber nichts, was daran hindert. Das muss natürlich die Kommune entsprechend regeln.
5: Die Auswertung wirft weitere Fragen auf. Die Bundesregierung betont immer wieder, dass Deutschland im digitalen Raum souveräner werden müsse. Doch die Daten zeigen, rund ein Drittel aller Projekte sind schon jetzt in US-amerikanischer Hand. Das Bundesdigitalministerium sagt auf Anfrage, Deutschland sei auf Investitionen von außereuropäischen Akteuren angewiesen. Unternehmen aus Deutschland und Europa sollten aber gestärkt werden. Google, Microsoft, Amazon. Auch das vorgestellte Projekt in Langenhorn könnte am Ende an einen dieser Tech-Riesen verkauft werden.
3: Stella Peters zu einer Recherche von NDR und Süddeutscher Zeitung über Rechenzentren. Ein Blick nach Brandenburg. An der einer Schule in Gosen-Neuzittau im Landkreis Oder-Spree nahe Berlin sind am Donnerstag 2 Menschen durch einen Messerangriff ums Leben gekommen. Eine 18-jährige Schülerin wurde mit einem Messer getötet und ein 30-jähriger Erzieher, der ihr helfen wollte, ist ebenfalls tot. Der Tatverdächtige wurde am Tatort festgenommen. Er soll der Ex-Freund der Schülerin gewesen sein. Jola Jordans war in Gosen-Neuzittau

0: hat mit den Menschen vor Ort gesprochen.
1: Die Polizei steht noch in der Schule. Der Eingang ist mit Flatterband abgesperrt. Was sofort auffällt, sind die vielen Kerzen, Blumen und Kuscheltiere, die vor der Schule hingelegt wurden. Viele Menschen weinen und einige Schülerinnen und Schüler liegen sich in den Armen. Die Menschen stehen noch unter Schock. Gosen-Neu-Zittau ist ein kleiner Ort mit gut 3500 Einwohnerinnen und Einwohnern. Viele kennen sich hier persönlich. Das macht die Situation für einige besonders schwer.
2: Ich wohne in Gosen. Es nimmt mich wirklich sehr mit. Ich kenne zwar niemanden, der jetzt dort auf die Schule geht direkt, aber irgendwie, man ist eine Gemeinde, man gehört zusammen und ja, ist schon tragisch.
3: Das ist nicht traurig. Deswegen bin ich auch gerade hingekommen, habe ich auch ein paar Blumen gebracht.
4: Eigentlich würde ich hier heute arbeiten. Das hat mich schon ziemlich geschockt, auch wenn mein Kind nicht dabei ist. Aber ich kenne die Schüler und auch den Erzieher, der dabei sein Leben gelassen hat. Bin da schon sehr berührt davon.
5: Ich war auch mal Lehrer gewesen, da fühlt man natürlich besonders mit. Und man kann das überhaupt nicht verstehen, wie sowas passieren kann.
1: Aktueller Stand der Ermittlungen ist, dass eine 18-jährige Schülerin getötet wurde. Ein 30-jähriger Erzieher soll eingegriffen haben und wurde dabei schwer verletzt und starb an seinen Verletzungen. Laut Staatsanwaltschaft soll der mutmaßliche Täter der Ex-Freund der 18-Jährigen sein. Sie hat jetzt einen Haftantrag gegen den festgenommenen 19-Jährigen gestellt, wegen des Verdachts des zweifachen Mords. In den kommenden Tagen soll es mehr Details geben.
0: Jola Jordans berichtete aus Gosen-Neu-Zittau bei Berlin.
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0: Die große Leinwand ist zurück. In Deutschland gehen wieder mehr Menschen ins Kino. Das zeigen die Zahlen verkaufter Tickets für das erste Halbjahr 2026, die im Vergleich zu 2025 deutlich zugenommen haben. So wurden im ersten Halbjahr rund 47,5 Millionen Karten für einen Kinobesuch verkauft. Das sind fast 7 Millionen Tickets mehr als im Vorjahreszeitraum, ein Plus von 16,9%. Warum gehen Sie ins Kino? Das hat meine Kollegin Petra Brönstrup die Leute auf der Straße in Köln gefragt.
7: Es ist schon sehr cool, weil man ins Kino geht, was da an Menschenmassen auch wieder da sind. Das ist schon sehr erstaunlich, dass es so ein Comeback sozusagen gegeben hat der Kinos.
8: Ich bin jetzt keine großartige Cineastin. Es gibt ja so Leute, die in jeden neuen Film reingehen und dann genau Bescheid wissen über die Regisseure, die Schauspielerin und so weiter und so fort. Bei mir ist das eher exklusiv bei solchen Filmen, die mich thematisch ganz besonders interessieren.
9: Da ist keine Reklame während des Films, was mich total nervt. Und es ist einfach eine schöne Atmosphäre. Einmal, dass man da so schön sitzt, eine schöne Akustik hat, kann sich ein Getränk dazu holen. Man kann sich vorher nachher nett mit einer Freundin verabreden und nochmal vorher nachher zusammensitzen. So das Ganze drumherum finde ich schön.
10: Mein Mann, der sagt immer, einige Filme muss man auf großer Leinwand sehen, so wie jetzt die Odyssee. Muss man mit einem super Sound hören, das ist auch wichtig. Dass es moderne Technik ist, die ein Fernseher zu Hause nicht so bietet.
0: Petra Brönstrup berichtete aus Köln, das Kino lebt. Mein Kollege Robert Mayer vom WDR sprach darüber mit einem Kinokenner, Dr. Florian Mundhenke, Medien- und Kommunikationswissenschaftler an der Martin-Luther-Universität Halle-Wittenberg. Und er hat ihn gefragt, ob es neue Hoffnung fürs Kino gibt oder ob das Kino eigentlich nie ganz weg war.
11: Also aus meiner Perspektive war die Hoffnung für das Kino nie ganz weg. Das Kino ist ja schon seit den 50er, 60er Jahren immer mal totgesagt worden, dass das Fernsehen aufkam, als es dann irgendwann Videorekorder gab und dann Streaming. Mhm. Es gab immer mal Bedrohungen, Herausforderungen, aber es gab auch immer wieder Zahlen, die eben Mut gemacht haben, wo man gesehen hat, es geht doch irgendwie weiter.
12: So, die Zahlen jetzt sind ja nicht ohne. Gut 47 Millionen verkaufte Tickets im ersten Halbjahr, fast 7 Millionen mehr als im Vorjahreszeitraum. Und liegt das jetzt an besonderen Filmen wie der Odyssee oder hat das interessantere Gründe?
11: Das liegt auch an der Odyssee sicherlich, aber auch ein bisschen daran, dass die Leute wieder gerne ins Kino gehen. Wir haben das ja eben schon gehört. Es hat einen Eventcharakter. Ich gehe raus. Ich sitze nicht vor der Kiste und mir wird das Gleiche, was ich jeden Tag im Streaming angucke, wieder angeschaut, sondern ich wähle mir ganz bewusst einen Film aus und mache dann kaufe mir Popcorn und gehe dann mit meinem Partner ins Kino, rede noch darüber. Und ich glaube, das ist ein ganz wichtiger Faktor, den eben Kino bieten kann. Es braucht aber auch eben diese großen Filme, über die jeder spricht, ne, ob das jetzt Barbie oder Odysseus ist oder irgendwas anderes. Spider-Man, damit es wirklich funktioniert, damit die Leute auch ins Kino gelockt werden.
12: Ich habe noch eine These und Sie sagen mal, was Sie denken, okay?
11: Ja.
12: Gerade wenn ich an die Odyssee denke, ein 3-Stunden-Film. Ich war drin und bis auf ein paar Leute haben da Hunderte ihr Handy diese 3 Stunden in der Tasche gelassen. Und meine These ist, wir gehen auch deswegen ins Kino, um mal von dem Ding loszukommen.
11: Ja, das ist tatsächlich so. Also wir haben ja sozusagen auch ständig eine Ablenkung durch alles Mögliche. Wir sind Multitasking, sowohl in der Arbeit als auch in der Freizeit. Da müssen wir auf die Kinder aufpassen, da müssen wir das machen. Und das da mal rauszugehen und sich wirklich auf eine Sache zu fokussieren, die interessant und groß ist, das ist ganz, ganz wichtig.
12: Und bei solchen Zahlen, jetzt kommt immer der Verdacht auf, dass die Menschen auch irgendwie aus der Realität fliehen möchten. Das Stichwort ist Eskapismus. Es ist aber eins, das wir gerade auch sehr inflationär benutzen. Brauchen wir das hier auch bei dem Thema?
11: Ich glaube, so etwas wie den klassischen Eskapismus, dass ich jetzt da wirklich hingehe und mich hineinversetze in die Figuren und auf einmal eben in der Antike bin oder in der Fantasy-Welt, gibt es vielleicht nicht so mehr in dem Maße. Aber es gibt so einen Eskapismus aus dem Alltag, auch aus den Sorgen, Problemen, das, was uns beschäftigt, auszubrechen. Und das kann mir, glaube ich, genauso gut ein großes Konzert bieten, wie eben so ein Kinoerlebnis auch.
12: So ein Kinobetreiber kämpfen ja zum Beispiel damit, dass die allgemeinen Kosten gestiegen sind, und sie kämpfen damit auch, dass Filme deutlich kürzer in ihren Kinos laufen als früher, weil es so Deals gibt, die Filme so schnell wie möglich auf die Streaming-Portale zu bringen. Haben Sie einen Tipp an die Kinobetreiber, also etwas, das Sie beeinflussen können, damit der Erfolg jetzt nicht wieder abreißt?
11: Na, aus meiner Perspektive ist ein ganz guter Tipp, auch ein bisschen vielleicht so ein Rahmenprogramm zu machen oder was herzustellen, was eben an das Interesse der Zuschauenden andockt in dem Moment. Also wenn jetzt eben antike Odysseus interessant ist oder eben Christopher Nolan als Regisseur, dass ich dann vielleicht auch nochmal eine kleine Retrospektive mache, andere Filme zeige und damit eigentlich die Zuschauenden da abhole, wo sie eh gerade stehen, und denen noch so ein kleines Zusatznugget praktisch zu geben.
0: Das war Florian Mundhenke, Medien- und Kommunikationswissenschaftler an der Martin-Luther-Universität Halle-Wittenberg, im Gespräch mit meinem Kollegen Robert Mayer. Wir schauen nach in die Demokratische Republik Kongo. Der Kampf gegen den Ebola-Ausbruch dort ist schwierig und schwer. Er könnte noch Monate dauern und es könnte genauso lang dauern, den Ausbruch einzudämmen, wenn nicht länger. Fachleute befürchten das, und das liegt bisher auch daran, dass es gegen den aktuellen Virusstamm bisher keinen Impfstoff gab. Das hat sich nun geändert. Eine erste Impfaktion ist angelaufen und damit sollen vor allem erstmal die Mitarbeitenden im Gesundheitswesen geschützt werden. 70.000 Impfdosen stellt die Weltgesundheitsorganisation WHO zur Verfügung. Karin Bentsch mit den Einzelheiten.
13: Menschen versammeln sich im Freien, einige von ihnen applaudieren, eine Musikkapelle spielt. Das Ganze wirkt ein wenig wie eine Party, auf der es etwas zu feiern gibt. Hier in der Stadt Kisangani im Nordosten der Demokratischen Republik Kongo sind die ersten Impfungen gegen Ebola gestartet. Gesundheitsminister Samuel Roger Kamba ist dabei, er ist Arzt. Kamba wäscht seine Hände, zieht dünne Handschuhe an und impft einen medizinischen Mitarbeiter in den Oberarm. Bis jetzt haben wir mehr als 50.000 Dosen Impfstoff erhalten. Deshalb starten wir diese Impfkampagne. Wir werden uns kreisförmig zum Zentrum des Ausbruchs bewegen, also in Richtung Ituri. Wir haben genug Impfdosen für alle Gesundheitsdienstleister. Die kongolesische Regierung möchte offenbar zeigen, dass sie alles Mögliche tut, um den heftigen Ebola-Ausbruch in den Griff zu bekommen. Denn die Zahl der Infizierten und Toten steigt dramatisch. Nach Angaben kongolesischer Behörden gibt es mittlerweile mehr als 5.700 bestätigte Ebola-Infektionen, darunter mehr als 2.700 Todesfälle. Unter Kindern im Alter von 4 Jahren oder jünger ist die Rate der tödlichen Infektionen am höchsten. Sie liegt bei rund 60%. Der Impfstoff, der nun verwendet wird, wurde allerdings nicht für den Erreger Bundibugyo entwickelt, der sich derzeit im Kongo ausbreitet, sondern für eine andere Ebola-Variante. Ob der Impfstoff trotzdem wirkt, ist noch nicht erwiesen. Nach Einschätzung der Weltgesundheitsorganisation WHO könne er einen gewissen Schutz bieten. Arnaud Batumbu ist medizinischer Mitarbeiter, der an vorderster Front in einer Krisenregion gegen die Epidemie kämpft. Er ist hoffnungsvoll. Ich glaube daran, weil es ein Impfstoff ist, der sich bereits bewährt hat. Wir sprechen über die Ebola-Variante Bundibugyo. Aber der Impfstoff, den sie uns geben, hatte beim Ebola-Typ Zaire Erfolg. Da es in beiden Fällen um eine Viruserkrankung geht, hoffe ich, dass der Impfstoff auch jetzt bei uns funktionieren wird, bei der Bundibugyo-Variante. Die Weltgesundheitsorganisation WHO hat 70.000 Dosen des Impfstoffs zugesagt. 50.000 sollen an medizinisches Personal und Einsatzkräfte verimpft werden. 20.000 Dosen sollen für klinische Studien verwendet werden, um zu verstehen, wie der Impfstoff gegen das Bundibugyo-Virus wirkt. Die WHO hatte den Ebola-Ausbruch im Kongo Mitte Mai bekannt gegeben. Im Nachbarland Uganda gilt die Epidemie mittlerweile als besiegt. Anders im Osten der Demokratischen Republik Kongo. Hier ist ein Ende von Ebola noch lange nicht in Sicht.
0: Ein Bericht von Karin Bensch.
6: Standpunkte.
0: Union und SPD wollen ihr umfangreiches Reformpaket bis zum Jahresende komplett umsetzen. Das haben die Fraktionsvorsitzenden nach ihrer Klausurtagung in Münster angekündigt. Frank Capellan vom Deutschlandfunk warnt, die Regierungsparteien dürften ihre große Verantwortung nicht aus dem Blick verlieren. Es stehe viel auf dem Spiel.
14: Bei der Klausur der Fraktionsspitzen sind sie sich dessen bewusst. Sie reden sich gut zu, setzen auf den Mut von Münster. Doch über allem schwebt das Damoklesschwert eines möglichen AfD-Erfolges in Sachsen-Anhalt. Der könnte Kanzler und Koalition enorm destabilisieren. Friedrich Merz ist angeschlagen. Bei der SPD allerdings sieht es nicht besser aus. Sollten die Wahlen in Sachsen-Anhalt, Mecklenburg-Vorpommern und Berlin für die SPD ganz schlecht laufen, dann wird es neue Diskussionen darüber geben, ob sich Lars Klingbeil und Bärbel Baas in ihren Rollen als Regierungsmitglieder und SPD-Vorsitzende nicht völlig übernommen haben. Es geht in diesen aufgewühlten Zeiten eben um sehr viel. Es geht nicht allein um das Schicksal von SPD und Union. Es geht um das Land, um den Fortbestand unseres demokratischen Parteiensystems.
0: Auch das Nachrichtenportal T-Online mahnt, Union und SPD müssten jetzt liefern.
15: Kann das gelingen? Es muss. Und doch drängen sich Zweifel auf. Nicht erst das Kritikpapier aus der Ruhr-SPD, das pünktlich zum zweiten Klausurtag in Münster aufploppte, zeigt, die Stimmung ist nur vordergründig gut. Hinter den lächelnden Gesichtsfassaden herrscht in beiden Parteien Nervosität, die schon Ende nächster Woche, wenn Sachsen-Anhalt wählt, in Panik umschlagen kann.
0: Das waren die Standpunkte, zusammengestellt von Gisela Former.
6: Kultur.
0: Man muss kein Fan von Prince sein, um den Sänger, Multiinstrumentalisten und Ausnahmekünstler zu schätzen. Wer aber Fan ist, kann sich freuen, nämlich über ein neues Album mit bisher unveröffentlichten Tracks. Vor 10 Jahren starb das Pop-Genie Prince. Jetzt erscheint ein Album unter dem Titel Timeless. Es sind Tracks aus 5 Jahrzehnten. Ob der perfektionistische Produzent Prince damit selbst einverstanden gewesen wäre? Thomas Steinberg hat es sich angehört.
16: Funky war Prince schon in den 70ern, doch das greift zu kurz. Er war ein musikalischer Grenzgänger, ein Genie jenseits jeder Schublade.
17: Prince imitates me, he looks like me, copy my look. Man, I was first.
16: Rock'n'Roll-Pionier Little Richard war zu Lebzeiten überzeugt, Prince imitiere sogar seinen Sound und Look, dabei sei er zuerst da gewesen. Mehr als 10 Jahre nach Princes Tod öffnet Timeless chronologisch nun sein Vermächtnis mit seltenen, bislang offiziell unveröffentlichten Aufnahmen.

0: Vieles kursierte bereits in unterschiedlichen Versionen, auf Bootlegs oder im Internet. Doch erst jetzt, in klanglich aufwendig aufbereiteter Form, bekommen diese Aufnahmen den Stellenwert, den sie verdienen. Die Songs wirken erstaunlich frisch, unmittelbar und lebendig. Allen voran Heaven aus dem Jahr 1985, das mit seinem flirrenden Sound und der eigentümlichen Spannung unweigerlich an Princes Hit When Doves Cry von 84 erinnert, als würde sich hier für einen Moment ein vertrauter Schatten aus seiner großen Zeit zeigen.
1: Prince, a fantastic musician, very, very creative, and it was a great musical experience when we get together and write and play.
0: Für Sheila E. war Prince schon in den 80ern ein außergewöhnlicher Musiker und ein kreativer Seelenverwandter. 2003 nahm er Calabama auf, ein Stück, in dem noch Spuren jener elektrisierenden Zusammenarbeit anklingen, die sie mit A Love Bizarre berühmt gemacht hat.

0: I can't thank him enough.
1: Auch Liv Warfield erlebte Prince nicht nur als Musiker, sondern als Mentor, Produzent und kreativen Wegbegleiter. Ab 2008 sang sie in seiner Band.
0: I could hear him in the back of my head, you know, like, mm-mm, that ain't it, Liv.
1: Seine Stimme trägt sie immer noch in sich. Das ist es noch nicht, Liv.
2: Why you wanna go break your little prince's heart?
0: It was crazy. After playing 3 hours, we would go and play until the next day. Very special.
1: Ida Nielsen, bis zu seinem Tod Bassistin in Prince's Liveband Third Eye Girl, erinnert sich an Konzerte, die 3 Stunden dauerten und an jene Nächte, in denen danach in kleinen Clubs weitergejammt wurde. Manchmal völlig verrückt.
3: Well, I miss him the most. Prince was like a brother to me, you know.
1: Für Chaka Khan, der Prince einst I Feel For You schrieb, war er wie ein Bruder. Kaum zu glauben, dass sie ihn nie wiedersehen wird. Timeless lässt diesen Verlust nachklingen. Mit 10 Songs, die an einen außergewöhnlichen Künstler erinnern, dessen Musik über seinen Tod hinaus lebendig bleibt.
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0: Es ist 0 Uhr. 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
1: Die Nachrichten mit Magdalena Dietz. Guten Abend. Nach der tödlichen Sturzflut im Grenzgebiet zwischen Nepal und Tibet hat Bundeskanzler Merz beiden Ländern sein Mitgefühl übermittelt. Merz schrieb in einem Kondolenztelegramm an den Ministerpräsidenten von Nepal, er habe mit tiefer Betroffenheit von der schweren Flutkatastrophe erfahren. In der Himalaya-Region werden immer mehr Opfer geborgen. Die Behörden warnen vor weiteren Sturzfluten. Aus Kathmandu berichtet Markus Spieker.
2: Die ist natürlich jetzt täglich gegeben, einfach durch diese Erdaufschüttungen, die den normalen Wasserverlauf behindert und wo dann natürlich wieder Wasser auch sich seinen Lauf bahnen kann. Allerdings sind die Leute jetzt ja gewarnt, also die Frühwarnsysteme klappen. Viel schlimmer ist es ja, wenn wieder so ein Eisbrocken heruntergeknallt kommt. Das kann man schwer absehen und da kann man nur hoffen, dass das nicht wieder passiert.
1: Nach einem Hackerangriff auf die Verwaltung wird das Land Berlin erpresst. Das bestätigte der regierende Bürgermeister Wegner nach einer Sondersitzung des Senats. Der Cyberangriff war vor knapp 2 Wochen bekannt geworden. Heike Lüttich berichtet.
3: Der Spiegel hat recherchiert, dass die bekannte Ransomware-Gruppierung Rycida hinter dem Cyberangriff steckt. Die hat eine Leak-Seite im Darknet, auf der steht, dass die Hacker innerhalb einer Woche rund 2 Millionen Euro in Bitcoin verlangen. Sonst würden sie die knapp 6 Terabyte an erbeuteten sensiblen Daten veröffentlichen. Dazu gehören Dateien aus Ordnungswidrigkeitsverfahren und der Justiz, aber auch Notfallpläne, Login-Dateien und Verträge.
1: Und auch das ist aktuell Thema. Innenminister Dobrindt hat mit den Ostsee-Anrainerstaaten über die gemeinsame Abwehr von Drohnen, zum Beispiel aus Russland, beraten. Es soll eine Abwehrzentrale eingerichtet werden, an der alle Länder beteiligt sind. Die schwierige wirtschaftliche Lage hat auch auf dem Ausbildungsmarkt in NRW Spuren hinterlassen. Die Betriebe haben in diesem Jahr 6.000 Stellen weniger gemeldet als im vergangenen Jahr. Zum Auftakt der neuen Bundesliga-Saison hat Bayern München den VfB Stuttgart besiegt. Die Polizei hat eine Negativauszeichnung vom Verein Deutsche Sprache bekommen, und zwar für den Begriff Speed Week, den die Polizei jetzt anstatt des Begriffs Blitzermarathon verwendet. Der Verein aus Carmen erklärte, Blitzermarathon sei deutlich eingängiger, außerdem klinge Speed Week wie eine Aufforderung zum Rasen und Drängeln. Der Verein Deutsche Sprache gilt als konservativ. Er verlieh der Polizei wegen des Begriffs Speed Week den Titel Sprachpanscher des Jahres 2026. Das war WDR aktuell. Und jetzt noch das Wetter in Nordrhein-Westfalen. Bei Tiefstwerten zwischen 16 bis 10 Grad ist es in der Nacht überwiegend trocken. Tagsüber gibt es Sonne und Wolken im Wechsel und dazwischen vereinzelt auch mal einen Schauer und dazu viel Wind. In Monschau werden bis 20 Grad erwartet, in Solingen bis 22 und in Bocholt bis 23. Es ist 0:03 Uhr.
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5: Und wir beginnen mit der A1, Bremen Richtung Hamburg. Die ist zwischen Harburg und Stillhorn wegen Bauarbeiten bis Montag ca. 5 Uhr gesperrt. Die Umleitung führt über die U83. Die A1 Hamburg Richtung Lübeck ist zwischen Kreuz Bargteheide und Bad Oldesloe wegen Bauarbeiten bis 6 Uhr gesperrt. Die A3 Frankfurt Richtung Würzburg ist zwischen Rohrbrunn und Marktheidenfeld nach einem Unfall gesperrt. Und Berlin, die A100 Stadtring Richtung Wedding, ist zwischen Detmolder Straße und Hohenzollerndamm wegen Brückenbauarbeiten bis Montag früh gesperrt. Die A448 Dortmund-Witten Richtung Bochum-West ist zwischen Bochum-Altenbochum und Bochum-Weidmar wegen Bauarbeiten bis Montag 5 Uhr gesperrt. Und die B3 Marburg Richtung Gießen ist zwischen Marburg-Süd und B255 Weimar-Nord nach einem Unfall gesperrt. Weiterhin gute Fahrt, kommen Sie sicher an Ihr Ziel.
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5: Am Mikrofon ist Maja Weber im NDR-Infostudio in Hamburg. Herzlich willkommen. Wenige Wochen nur sollte der Krieg im Iran nach Wunsch des US-Präsidenten dauern, doch auch ein halbes Jahr später zeichnet sich kein Ende ab, geschweige denn Frieden. Aktuell gibt es zwar kaum wesentliche Kampfhandlungen, aber Ohne einen gültigen Waffenstillstand oder einen Friedensvertrag schwelt der Konflikt. Zuletzt flammte er Mitte Juli auf. Auf diplomatischer Ebene stocken die Gespräche. Der US-Präsident will dem Iran nun einen Wirtschaftskrieg auferlegen, wie er sagt, mit neuen Sanktionen. Schon jetzt ist das Land mit weitreichenden Strafmaßnahmen belegt und vom internationalen Finanzsystem nahezu abgeschnitten. Während das Regime in Teheran widerstandsfähig scheint, zahlt die Bevölkerung im Iran einen hohen Preis im buchstäblichen Sinne. Im Juli lag die Inflation etwa bei Lebensmitteln im Vergleich zum Vorjahr bei 128%. Davon betroffen sind auch viele Grundnahrungsmittel. Für Familien ist trotz Vollzeitarbeit vieles nicht mehr zu bezahlen. Unsere Korrespondentin Katharina Willinger berichtet.
6: Mit zögerlichem Blick betritt Fariba Kimyo Navusatli einen kleinen Gemüseladen im Süden von Teheran. Die 59-Jährige packt eine Handvoll Kartoffeln in eine Plastiktüte und reicht sie dem Verkäufer zum Wiegen. Ich kaufe Kartoffeln inzwischen einzeln. Das gilt auch für Zwiebeln, aber auf vieles muss ich ganz verzichten. Zum Beispiel auf frisches Obst. Früher gehörte es in üppigen Mengen in jeden iranischen Haushalt, vor allem zur Bewirtung von Gästen. Der Obsthändler erzählt, viele Läden in der Straße mussten bereits schließen. Auch er wisse nicht, wie lange er noch durchhalten könne. Was wir heute verkaufen, müssen wir morgen zum doppelten Preis wieder einkaufen. Im Grunde machen wir nur noch Verluste. Die Preise für Lebensmittel schwanken nicht nur, sie sind förmlich explodiert. Innerhalb der letzten 12 Monate durchschnittlich um rund 128%. Besonders betroffen sind Eier, Hülsenfrüchte, Reis, Brot und Fleisch. Fariba will sich dennoch beim Metzger nach dem heutigen Preis erkundigen. Sie betritt den Laden, in dessen Auslage ausschließlich abgepacktes Hühnchen zu sehen ist, und kommt nach wenigen Sekunden wieder raus, ohne Einkauf. Ich muss mich auf das beschränken, was wir unbedingt brauchen, auf das absolut Notwendige. Mehr geht einfach nicht. Fariba und ihr Mann arbeiten beide. Er als Kellner, sie war Friseurin, fand aber keine Arbeit mehr. Jetzt arbeitet sie als Reinigungskraft. Durch die Inflation ist ihr Gehalt wie das der meisten Menschen immer weniger wert. Zusätzlich fällt die iranische Währung Rial auf immer neue Rekordwerte und gilt aktuell als schwächste Währung weltweit. Zum Jahreswechsel war die Wirtschaftskrise Auslöser dafür, dass Teheraner Händler auf die Straße gingen. Viele werfen der Regierung Korruption und Misswirtschaft vor. Innerhalb weniger Tage folgten ihnen Zehntausende Menschen im Land. Das Regime schlug die Proteste mit Gewalt nieder. Laut UN und mehreren Menschenrechtsorganisationen wurden Tausende Demonstranten getötet. Vielen Iranern stecken diese Ereignisse bis heute in den Knochen. Zeit zum Verarbeiten blieb allerdings nicht. Nur wenige Wochen später begann der Krieg mit den USA und Israel. Fariba beschreibt die Situation eindrücklich. Manchmal, wenn ich alleine bin, dann habe ich das Gefühl zu ersticken. Keine Zukunft mehr sehen zu können, sondern nur noch zu überlegen, was in den kommenden Tagen passieren wird, das frisst einen auf. Eine Entspannung ist bisher nicht in Sicht, auch weil der Krieg ungelöst bleibt. Nun will US-Präsident Trump das Regime mit weiteren Wirtschaftssanktionen in die Knie zwingen. Fariba sagt, ihre Lage habe sich durch den Krieg zwar verschärft, war aber vorher schon schlecht. Sie macht für vieles die eigene Regierung verantwortlich. Ihre Worte wählt sie mit Bedacht. Kritik kann im Iran riskant sein. Sie haben es nicht geschafft, für ihr Volk zu sorgen, sodass die Menschen wenigstens bei den grundlegendsten Dingen nicht in Not geraten. Mehr haben wir nie verlangt.
5: Ein Bericht von Katharina Willinger aus dem Iran. Als kurzen Ausflug oder kleines Scharmützel hatte US-Präsident Trump den Iran-Krieg anfangs verharmlost. Nun aber dauert er seit 6 Monaten an. Ein Ende ist nicht abzusehen. Dass es aktuell eher vereinzelt Beschuss gibt, hilft kaum. Denn auf diplomatischer Ebene gibt es trotz vielfacher Bemühungen keine Ergebnisse. Ein halbes Jahr Iran-Krieg, droht ein endloser Konflikt? Diese Frage hat meine NDR-Kollegin Liane Kossmann an Professor Jörn Leonhardt weitergegeben, Historiker an der Universität Freiburg. Er hat ein Buch geschrieben mit dem Titel über Kriege und wie man sie beendet. Und sie hat ihn gefragt, gibt es in der Geschichte etwas Vergleichbares?
7: Also ich glaube, was wir sehen, ist, dass nach 1945 die Zahl von Kriegen, die mit klassischen Friedensverträgen, mit großen Friedenskonferenzen enden, dass diese Zahl deutlich abnimmt. Wir haben sehr viele Konflikte, denken Sie etwa an Vietnam, denken Sie an den Koreakrieg, den Krieg zwischen Iran und Irak, die mit einer Art von dauerhaft brüchigem Waffenstillstand enden. Und ich glaube, mit einem solchen Szenario müssen wir hier auch rechnen.
6: Ja, militärisch, so scheint es, können oder wollen die USA diesen Krieg nicht beenden. Stattdessen will US-Präsident Donald Trump Iran jetzt mit einem Wirtschaftskrieg, wie er sagt, in die Knie zwingen. Ist das denn eine Strategie, die Erfolg haben kann?
7: Das wissen wir aus der Geschichte sehr gut und wir sehen es im Übrigen ja auch im Ukraine-Krieg, dass Kriegsgesellschaften extrem anpassungsfähig sind, dass man Sanktionen unterlaufen kann. Der Iran ist ein großes Land mit sehr vielen Grenzen, aber wir haben das auch in vielen anderen Fällen gesehen, historisch sogar bei Napoleon und der Kontinentalsperre, die ja für Norddeutschland eine große Bedeutung hat. Wirtschaftssanktionen wirken, aber sie wirken nie plötzlich und schnell, sondern über die lange Dauer. Und Donald Trump entwickelt ja jeden Tag andere Ideen, wie er diesen Krieg beendet, weil er innenpolitisch unter massivem Druck steht. Mit Wirtschaftssanktionen wird das nicht gehen. Und ich glaube, es zeigt eher die langsam anwachsende Verzweiflung, dass die USA nicht wissen, wie sie aus diesem Krieg herauskommen.
6: Ja, wie findet man überhaupt einen Weg raus aus dem Krieg? Wann beginnt so ein Weg aus dem Krieg raus? Sie haben es ja gerade gesagt, es gibt in diesem Konflikt immer wieder Ankündigungen, mögliche Deals. Aber bislang hat das ja auch zu keiner Lösung geführt.
7: Eine Möglichkeit ist sicher ein starker Vermittler, aber das ist bei allen Kriegen in der Gegenwart eben schwer zu erkennen. Weder China noch Russland können eine solche Rolle spielen. Sie sind parteiisch. Die USA haben in vielen Kriegen im Mittleren und Nahen Osten selbst früher auch durchaus eine Vermittlerrolle gespielt. Sie sind jetzt Akteur. Das heißt, diesen starken Vermittler gibt es nicht. Die Europäische Union fällt als militärischer oder politisch starker Akteur faktisch aus. Und ich glaube, das ist ein Grund, warum es uns so schwerfällt, an ein Ende dieser Kriege zu glauben oder das zu sehen. Und es gibt, glaube ich, einen zweiten wichtigen Grund, warum ein solcher Krieg so schwer zu beenden ist. Und das ist einfach die Tatsache, dass die klassische Unterscheidung zwischen Krieg und Frieden in vielen Konflikten der Gegenwart aufgelöst wird. Es sind, wenn man so will, so On-Off-Konflikte, manchmal eskalierter, manchmal mit einer Entführung, manchmal mit Terroranschlägen, manchmal mit einem ballistischen Raketentest. Und das bedeutet eben, dass es dieses klassische Ende eines Krieges vielleicht in dieser Form nicht mehr gibt. Solche Konflikte brennen dann vielleicht in gewisser Weise aus, weil irgendwann die Ressourcen oder auch das politische Interesse eines Landes ausgeht. Und ich halte es für nicht ausgeschlossen, dass wir mit einem solchen Szenario, einem brüchigen Waffenstillstand, einem Versanden eher zu tun haben als mit einem klassischen Friedensvertrag und einer Friedenskonferenz.
6: Aber wenn wir über das Ende eines Krieges reden, reden wir ja eigentlich auch über Gewinner und Verlierer. Wenn wir im Moment mal so von einem Patt ausgehen in diesem Iran-Krieg, wer hat denn bessere Karten für die Zukunft aus Ihrer Sicht? Oder kann dieser Iran-Krieg nur beendet werden mit dem Sieg einer Seite?
7: Ja, Sie sprechen was Wichtiges an. Man könnte sagen, der Verteidiger hat die besseren Karten, denn für ihn sprechen, und das sieht man im Falle des Iran ja eindeutig, zwei Faktoren. Der eine Faktor ist die Geografie, wenn man so will, der Raum. Der Iran ist ein Schleusenwärter geworden, wenn wir an die Straße von Hormus denken. Er besitzt ein enormes Erpressungspotenzial, denn Rohöl ist eine strategische Ressource unserer Zeit. Und der zweite Faktor ist die Zeit. Donald Trump kann sich einen langen Krieg nicht leisten. Der Iran kann sich das leisten. Und damit ist eigentlich auch die klassische Unterscheidung zwischen Sieg und Niederlage brüchig geworden. Man könnte sagen, militärisch sind die USA überlegen, aber sie sind dabei, diesen Krieg zu verlieren mit enormen politischen Konsequenzen, innenpolitisch für die USA, aber eben auch außenpolitisch.
6: Ja, und auch das zeigt ja die Geschichte. Die eigentliche Arbeit am Frieden beginnt ja eigentlich auch erst, wenn der Friedensvertrag unterschrieben ist, wie auch immer der dann in diesem Fall aussehen mag. Also wagen Sie denn auch als Historiker mal einen Blick in die Zukunft, eine Prognose? Droht uns da jetzt ein endloser Konflikt oder wird auch dieser Krieg irgendwann vielleicht dann irgendwie enden?
7: Irgendwie enden solche Kriege, aber unter Umständen auch erst mit einem Regimewechsel, mit einem neuen politischen Personal. Das gibt dann vielleicht nochmal neue Möglichkeiten, aber in der mittelbaren Zukunft, also sagen wir innerhalb der nächsten Wochen oder Monate, rechne ich nicht mit einem klassischen Ende dieses Krieges, sondern eher ein On-Off, ein Luftwaffenangriff, dann wieder Drohungen. Welches Incentive, welchen Anlass sollte der Iran haben, sich auf eine politische Lösung einzulassen, wenn er als globaler Schleusenwärter und im Besitz der Ressource Zeit die USA in gewisser Weise vor sich hertreiben kann? Das ist, glaube ich, das Grundproblem an dieser Konstellation.
5: Das war Jörn Leonhardt, Professor für neuere und neueste Geschichte Westeuropas an der Universität Freiburg, im Gespräch mit meiner Kollegin Liane Kossmann.
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5: In Frankreich beginnt gut 8 Monate vor der Präsidentschaftswahl Mitte April im kommenden Jahr so langsam der Wahlkampf. Zwar noch nicht mit Plakaten im ganzen Land, aber mit ersten Diskussionsveranstaltungen, bei denen sich die Spitzenkandidatinnen und Kandidaten stellen. Die wirtschaftliche Entwicklung des hochverschuldeten Landes ist ein wesentliches Thema. Jetzt hatte der französische Unternehmerverband MEDEF zu einer Debatte mit den Kandidatinnen und Kandidaten eingeladen. Kai Rienecker aus dem Studio Paris hat zugehört.
8: Riesenstimmung beim französischen Arbeitgeberverband MEDEF, der die 7 aussichtsreichsten Präsidentschaftskandidaten dorthin eingeladen hatte, wo sonst die Sandplatzspezialisten der Tenniswelt die French Open unter sich ausmachen. Mitten auf dem abgedeckten Court Philippe Chatrier, über dem an der Tribüne auf Englisch der sportliche Leitspruch prangt: Der Sieg gehört den Beharrlichsten. Ein Spruch, den sich Marine Le Pen vermutlich gerne zu eigen machen würde. Die Rechtspopulistin tritt zum 4. Mal bei einer Präsidentschaftswahl in Frankreich an und liegt in den aktuellen Umfragen weit vorne. Le Pen vor den Hunderten von Wirtschaftsvertretern auf der Tribüne. Ich bin sehr besorgt um unsere Staatsschuld. Ja, wir werden sie zurückzahlen. Und wir sind für eine Schuldenbremse. Sie sehen, wir können ein paar Sachen gemeinsam haben. Mit einer in der Verfassung verankerten Schuldenbremse überraschte Marine Le Pen gleich zu Beginn der Diskussion vor den Unternehmensvertretern die wegen Veruntreuung von europäischen Steuergeldern verurteilte Spitzenkandidatin der Rechtsnationalen, stellte einen Sparplan in Höhe von 125 Milliarden Euro in Aussicht. Teil des Plans ist eine deutliche Senkung des französischen Nettobeitrags an die Europäische Union. Unser Beitrag ist sehr stark gestiegen in den vergangenen Jahren, ohne dass die EU unserer Wirtschaft viel gebracht hat, außer einer Masse von Normen, Zwängen, Hindernissen und vielfältigen Regeln. Auch aus dem komplett gegenüberliegenden politischen Lager kamen europakritische Töne. Linkspopulist Jean-Luc Mélenchon, der nach aktuellen Umfragen in die Stichwahl gegen die führende Marine Le Pen einziehen könnte, hatte vor kurzem vorgeschlagen, einen Teil der französischen Staatsschulden nicht zurückzuzahlen. Auch der konservative Bruno Retailleau erhielt viel Beifall. Der sozialistische Vertreter Raphael Glücksmann blieb dagegen blass und die grüne Spitzenkandidatin Marine Tondelier wurde zwischenzeitlich sogar ausgebuht, wie bei einem Tennismatch. Ein erster Vorgeschmack auf die kommenden 8 Monate bis zur ersten Runde der Präsidentschaftswahl in Frankreich.
5: Unser Paris-Korrespondent Kai Rienecker zur ersten informellen Präsidentschaftsdebatte in Frankreich, organisiert vom Arbeitgeberverband MEDEF. Der überzeugte Europäer Dominik Fritz ist in Rumänien Vorsitzender der liberalen Antikorruptionspartei USR und Bürgermeister von Timișoara. Er hat sowohl die deutsche als auch die rumänische Staatsbürgerschaft und seit dem frühen Freitagabend ist nun klar, er wird seinen Bürgermeisterposten in den kommenden 30 Tagen verlieren. Denn in Rumänien tritt das Integritätsgesetz in Kraft, das an EU-Gelder geknüpft ist. Und dieses Gesetz beinhaltet einen umstrittenen Zusatz, der sogar beim Verfassungsgericht Kontroversen auslöst. David Freches berichtet.
9: Dominik Fritz ist in Rumänien der Vorsitzende der liberalen Antikorruptionspartei USR und Bürgermeister von Timișoara. Aber seit dem frühen Freitagabend ist klar, der Deutsche verliert diesen Bürgermeisterposten in den kommenden 30 Tagen. Das liegt daran, dass in Rumänien das Integritätsgesetz in Kraft tritt. Ganz allgemein besagt dieses Gesetz, dass Amtsträger ihr Mandat verlieren, wenn bei ihnen ein Interessenskonflikt festgestellt wurde. Das war bei Dominik Fritz der Fall. Er hatte einen Bebauungsplan unterschrieben für ein Projekt, das maßgeblich von seinem Vorgänger auf den Weg gebracht wurde.
10: Das ist eine Sache, die gelaufen ist zu 100%, bevor ich Bürgermeister wurde. Der Architekt, der meiner Wahlkampagne Geld geliehen hatte, gemäß den rumänischen Vorschriften, hatte da mitgearbeitet, ist aber nicht in irgendeiner Weise profitiert von diesem Teilbebauungsplan.
9: Dass dieses Bauprojekt schon beschlossen war, bevor Dominik Fritz zum ersten Mal Bürgermeister von Timișoara wurde, war der Integritätsbehörde egal. Fritz habe Geld von einer Person geliehen und die habe dadurch Vorteile gehabt. Das sei ein Interessenskonflikt. Sein Bürgermeistergehalt wurde als Strafe um 10% gekürzt. Die dafür ausschlaggebende Unterschrift liegt zwar schon 6 Jahre zurück, durch das neu beschlossene Integritätsgesetz kostet sie Dominik Fritz jetzt aber den Job. Das liegt an einem umstrittenen Zusatz, mit dem das Integritätsgesetz kommt. Denn dieser Zusatz bestimmt, dass Amtsträger rückwirkend ihren Job verlieren, und zwar selbst dann, wenn für den Interessenskonflikt bereits eine Strafe erfolgt ist, also genau wie im Fall Fritz. Dieser Zusatz geht maßgeblich auf eine Partei zurück, die ein großer Rivale von der Fritz-Partei USR ist. Die Rede ist von der postkommunistischen PSD, die immer wieder mit Korruptionsskandalen in Verbindung stand. Sie hat die meisten Sitze im Parlament und der Noch-Bürgermeister wähnt ihren Einfluss auch beim Verfassungsgericht. Denn das wurde für den umstrittenen Gesetzeszusatz angerufen, hat aber grünes Licht gegeben.
10: Es ist nun auch kein Geheimnis oder Skandal an sich, dass das Verfassungsgericht ein politisches Organ ist, das leider eben von der PSD kontrolliert wird.
9: Auch beim höchsten Gericht in Rumänien hat der Zusatz eine Kontroverse ausgelöst. Die Vorsitzende hat sich vom eigenen Urteil distanziert. Sie hält den Zusatz ebenfalls für verfassungswidrig, wurde aber überstimmt. Ohnehin war das Integritätsgesetz brisant. Rumänien muss das Gesetz bis zum 31. August umsetzen. Daran sind 770 Millionen Euro aus dem EU-Wiederaufbaufonds gekoppelt. Und das war auch der Grund, warum Nico Jordan, der Präsident Rumäniens, das Gesetz letztlich unterzeichnet hat. Er sagte, wenn es genügend Zeit für die Debatte gegeben hätte und es nicht um die EU-Gelder gegangen wäre, hätte er das Gesetz an das Parlament zurückverwiesen. Für die PSD ist die Sache dagegen klar. Das Gesetz habe im Parlament eine Mehrheit bekommen und der Zusatz betreffe nicht nur Dominik Fritz, sondern rund 120 Personen insgesamt und davon kommen etwa 50 Amtsträger aus den eigenen Reihen. Dominik Fritz sieht das anders.
10: Das verstößt gegen die ganz grundlegenden Rechtsprinzipien europäischen Rechts. Und von daher ist es ganz eindeutig, dass ich da vor den Europäischen Menschenrechtsgerichtshof ziehen werde.
9: In Timișoara sollen künftig die Bürgermeisteraufgaben bis auf Weiteres von Menschen aus dem Team von Dominik Fritz übernommen werden.
5: Ein Bericht von ARD-Korrespondent David Freches aus Rumänien. Zurück nach Deutschland. Der Rhein hat wieder etwas mehr Wasser. Doch die extrem niedrigen Pegel der vergangenen Wochen zeigen, wie anfällig der Fluss inzwischen für längere Trockenphasen ist. Besonders auffällig ist das in Duisburg. Dort gab es in den vergangenen 10 Jahren im Schnitt 48 Niedrigwassertage pro Jahr. Mehr als an jedem anderen untersuchten Rheinpegel. Was bedeutet das für die Menschen und die Schifffahrt am Rhein? Jörg Konradi mit Einzelheiten.
11: Wo sonst der Rhein fließt, knirscht es unter den Schuhen. Kies, Steine, trockener Boden. Inzwischen kommt das Wasser langsam zurück. 1,91 Meter zeigt der Pegel Duisburg-Ruhrort am Mittwochnachmittag gegen 15 Uhr. Vor 10 Tagen waren es nur 1,26 Meter, der Tiefpunkt dieses Sommers. Wer regelmäßig am Rhein unterwegs ist, hat gesehen, wie weit sich das Wasser in den vergangenen Wochen zurückgezogen hat. Rainer aus Duisburg kommt regelmäßig hierher. Der 66-Jährige kennt den Rhein seit seiner Kindheit.
12: Wenn man da hinten so an dem Pfeiler guckt, ne, irgendwie ab da, wo dunkel wird, da ist eigentlich so der Wasserstand. So der Rhein, das ist irgendwie so mein Fluss eigentlich. Ne? Ich bin immer gerne am Rhein gewesen. Und ich möchte natürlich, dass das irgendwie weiterhin bleibt. Wenn jetzt in Zukunft irgendwie in den Alpen die ganzen Alpengletscher weggeschmolzen sind, dann hat der Rhein das Wasser nicht mehr.
11: Hinter dem extremen Niedrigwasser steckt vor allem die lange Trockenheit. Der Juli war in Nordrhein-Westfalen der trockenste seit Beginn der Wetteraufzeichnungen 1881. Am Niederrhein fiel stellenweise nicht einmal ein Zehntel der sonst üblichen Regenmenge. Ein paar Kilometer weiter wird aus fehlendem Wasser ein logistisches Problem im Duisburger Hafen. Und dort passiert etwas, das erst einmal widersprüchlich klingt. Weniger Wasser bedeutet zeitweise mehr Schiffe. Hafenmeister Detlef Burs.
13: Wir haben mehr Schiffe im Hafen, die hier rein und rauskommen. Die Liegezeiten sind viel kürzer. Es ist schon viel mehr Bewegung im Hafen als solches. Die Schiffe kommen nur noch mit geringen Mengen in Duisburg an, weil sie halt eben nicht mehr voll abladen können.
11: Die Frachter können nur einen Bruchteil ihrer normalen Ladung mitnehmen. Noch Ende vergangener Woche waren es laut Duisport teilweise gerade einmal 10-20%. Für dieselbe Menge Erz, Kohle oder Container braucht es also mehr Schiffe. Und weil der Rhein von Rotterdam kommend bis Duisburg vergleichsweise gut befahrbar ist, wird hier umgeladen. Auf Züge, Lkw oder kleinere Schiffe. Das sorgt für zusätzlichen Betrieb. Aber profitiert Europas größter Binnenhafen deshalb vom Niedrigwasser?
13: Nee, tatsächlich profitieren wir nicht, weil wir natürlich um die prekäre Situation in der Binnenschifffahrt auch wissen. Und wir kennen halt auch die Probleme in der Schifffahrt. Und wir kommen dem sogar ein Stück entgegen, indem die Schiffe, die Duisburg anlaufen, momentan auch nur einen Bruchteil des Hafengeldes bezahlen. Das ist mehr Arbeit, aber mehr warum kommt dann definitiv nicht.
11: Inzwischen steigt der Rhein wieder. Entwarnung für die Schifffahrt bedeutet das aber noch nicht. Denn auch künftig muss sie mit solchen Niedrigwasserphasen umgehen können. Gerrit Vietze, stellvertretender Geschäftsführer des Bundesverbands der deutschen Binnenschifffahrt.
14: Meiner Ansicht nach gibt es genau zwei Punkte, auf die wir uns wirklich fokussieren sollten. Das ist einmal der Ausbau der Infrastruktur, hier insbesondere die Vertiefung der Fahrrinnen, zum Beispiel gerade im Mittelrhein, hier denke ich an den Pegel Kaub, der immer das Nadelöhr der Binnenschifffahrt ist. Und als zweites ist, wir müssen die Förderkulisse ausbauen im Bereich der flachgehenden Binnenschiffe, sodass sich auch die Binnenschiffsflotte insgesamt neu aufstellen kann und eben auch die Niedrigwasserperioden besser überstehen kann.
11: Heute kommt der Rhein in Duisburg erst einmal zurück. Wie lange das so bleibt, entscheidet sich allerdings nicht nur hier am Niederrhein, sondern hunderte Kilometer flussaufwärts.
5: Ein Bericht von Jörg Konradi.
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16: Mit Mats Nicholson und dem ersten Torschützen der neuen Bundesliga-Saison.
17: An den ersten Pfosten, Upamecano, Tor! Tor für die Bayern, Dayo Upamecano. 1:0, 21. Minute, die 64. Bundesliga-Saison hat ihren ersten Torschützen.
16: Bayern München hat mal wieder das erste Tor der Saison geschossen und auch das Spiel gewonnen. 5:1 gegen Stuttgart. So deutlich sah es am Anfang gar nicht aus. Stuttgart hielt gut mit, konnte sogar ausgleichen. Aber die Münchner mit Nationalspieler Alex Pavlovic können halt jederzeit aufdrehen.
18: Ja, ich glaube, gegen Stuttgart ist nie ein einfaches Spiel, vor allem am Anfang, wo sie noch dagegen halten können. Wenn man merkt, dass irgendwas nicht funktioniert, muss man ein bisschen was umstellen, ein bisschen reagieren. Und ja, ich glaube, in so einem Top-Team, wie wir es sind, geht es ganz schnell, geht es ganz einfach. Ein paar Augenblicke, paar Wörter und dann ist es schon alles gegessen.
16: Pavlovic war einer der Münchner Torschützen. Außerdem trafen seine Teamkollegen Diaz und Ulisse. Und der Stuttgarter Wagnermann. Der erzielte erst das zwischenzeitliche 1:1. Später schoss er dann ein Eigentor. Der VfB mit Torwart Fabian Bredlo wurde letztlich für den großen Aufwand und den lange guten Auftritt nicht belohnt.
19: Ist ja oft dann so, dass durch die Müdigkeit dann auch die Konzentration ein bisschen nachlässt und man ein bisschen unsauberer wird. Klar kann das ein Faktor dann sein, dass man irgendwann müde wird und dadurch nicht mehr ganz so schnell im Kopf ist und das wird halt hier gnadenlos bestraft.
16: Es war ein bisschen wie im DFB-Pokalfinale am Pfingstwochenende. Stuttgart hält lange mit, am Ende gibt's einen deutlichen Bayern-Sieg. In der zweiten Liga hat Hertha BSC einen Traumstart erwischt. Drittes Spiel, dritter Sieg. Die Hertha drehte die Partie in Braunschweig und gewann nach Rückstand mit 5:3. Aufsteiger VfL Osnabrück freut sich über den ersten Saisonsieg. Die Osnabrücker von Trainer Timo Schulz haben 1:0 in Bochum gewonnen.
20: Wir haben heute hier ein super Spiel gemacht an der Kastropper Straße, haben die ersten 3 Punkte der Saison geholt. Ich glaube, das ist auch das, was für heute das Entscheidende ist. Und ab morgen früh können wir uns dann alle, vor allem die Fans, die ganze Stadt auf das Highlight freuen gegen Bayern München.
16: Am Mittwoch zu Hause im DFB-Pokal. Aus dem ist Zweitliga-Absteiger Fortuna Düsseldorf schon ausgeschieden. In der dritten Liga gab es aber endlich den ersten Saisonsieg. 1:0 gegen die zweite Mannschaft des VfB Stuttgart. Die deutschen Hockeymänner wollen ihren WM-Titel erfolgreich verteidigen. Das Projekt läuft richtig gut. Das DHB-Team hat den Sprung ins WM-Finale geschafft. Im Halbfinale setzte sich die deutsche Mannschaft um Justus Weigand mit 2:1 gegen Argentinien durch.
21: Sehr, sehr glücklich. Viel Erleichterung fällt ab. Das war ein hartes Stück Arbeit. In der ersten Halbzeit sind wir nicht ganz so gut ins Spiel reingekommen, aber haben dann unsere Arbeit in der zweiten Halbzeit deutlich besser gemacht und bin überglücklich, dass wir es geschafft haben.
16: Und im WM-Finale in Belgien geht's nun gegen Spanien. Die Handball-Bundesliga ist zurück aus der Sommerpause. Einer der Kandidaten auf die deutsche Meisterschaft kommt aus Flensburg und hätte fast die erste dicke Überraschung erlebt. Im negativen Sinne. Die SG Flensburg-Handewitt lag 6 Minuten vor Schluss in eigener Halle mit 2 Toren gegen Eisenach zurück. Dann aber konnten Marco Grigic und seine Flensburger Kollegen das Spiel gerade so noch mit 33:31 gewinnen.
21: Alle haben gedacht, wir sind eine super Mannschaft, sind wir auch. Wir schießen alle aus der Halle, dem ist nicht so, das ist die Bundesliga. Wir haben gegen eine super Mannschaft gespielt, super eingestellt, hinten sehr aggressiv, vorne super strukturiert. Aber ja, Hauptsache 2 Punkte am Ende und ich bin super stolz, wie wir gekämpft haben.
16: Außerdem gewann Stuttgart mit 1 Tordifferenz gegen den Bergischen HC. Die Übersicht zum ersten Spieltag in der Handball-Bundesliga gibt's natürlich auch im Netz unter sportschau.de.
5: Das war der Sport in der ARD-Infonacht mit Mats Nicholson. Und hier geht es jetzt gleich weiter mit den Nachrichten um 0.30 Uhr.
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0: Um 0.30 Uhr mit Emily Seidel. Im Katastrophengebiet in Nepal und Tibet suchen Einsatzkräfte weiter nach etwa 2500 Vermissten. Meterhoher Schlamm und zerstörte Straßen und Brücken erschweren die Rettungsarbeiten. Die Zahl der Toten geben die Behörden aktuell mit fast 600 an. Am Mittwoch war es im Himalaya-Gebiet zu einer riesigen Sturzflut gekommen. Schlamm und Geröll rissen ganze Ortschaften mit. Drohnenangriffe, Spionage, Sabotageakte. Die Bedrohungslage in Europa hat sich verschärft. Jetzt haben sich die Anrainerstaaten der Ostsee auf eine gemeinsame Taskforce verständigt, um den Angriffen besser begegnen zu können. Auch die russische Schattenflotte war auf der Konferenz ein Thema. Dazu Claudia Kornmeier aus Flensburg.
15: Da geht es ja um Tanker, die Moskau nutzt, um Sanktionen zu umgehen, die offenbar aber auch zu Sabotage- und Spionagezwecken genutzt werden. Und da fehlt den Ostseeanrainern noch eine gemeinsame Strategie, wie sie gegen diese Tanker vorgehen können. Auch vor dem Hintergrund, dass Russland androht, diese Tanker mit Kriegsschiffen zu schützen. Und da soll es jetzt noch ein gemeinsames Treffen wieder der Ostseeanrainer gehen, um genau bei diesen Punkten Antworten zu finden.
0: Verteidigungsminister Pistorius und Baden-Württembergs Ministerpräsident Özdemir plädieren für ein Verbotsverfahren gegen Teile der AfD. In einem Gastbeitrag für die Frankfurter Allgemeine Sonntagszeitung betonen sie die Dringlichkeit eines solchen Versuchs. Aus Berlin Jan Zimmermann.
22: Pistorius von der SPD und Özdemir von den Grünen fordern ein Verbotsverfahren vor allem mit Blick auf die Landesverbände Thüringen, Sachsen, Sachsen-Anhalt und Brandenburg. Alles Landesverbände, die zum völkischen Teil der AfD gezählt werden und die der Verfassungsschutz als gesichert rechtsextremistisch einstuft. Genau dieser Teil der AfD stelle die Grundfeste der Verfassung in Frage und verachte die Demokratie, erklären der Verteidigungsminister und der Regierungschef in Baden-Württemberg. Einen Antrag auf ein Parteienverbot kann nur vom Bundestag, dem Bundesrat oder der Bundesregierung kommen. Bislang zeichnet sich keine Mehrheit für einen solchen Antrag ab.
0: In der norwegischen Hauptstadt Oslo haben tausende Menschen Abschied von König Harald V. genommen. Sein Sarg wurde am Abend von dem Krankenhaus, in dem er gestern früh gestorben war, zum königlichen Schloss gebracht. Trotz strömenden Regens waren die Straßen voll von Menschen, die Blumen und norwegische Flaggen trugen. Neuer norwegischer König ist Haralds Sohn Hakon. Und das Wetter in Deutschland oft trocken, gebietsweise ein paar Schauer, Tiefstwerte 17 bis 10 Grad heute Nacht, tagsüber im Nordwesten viele Wolken, Schauer und vereinzelt Gewitter, im Südosten freundliche, Höchstwerte liegen zwischen 21 bis 27 Grad. Am Sonntag dann Sonne und Wolken, Schauer und Gewitter, im Südosten zeitweise heiter, 20 bis 28 Grad und zum Anfang der neuen Woche Montag heitere Phasen, gebietsweise Schauer und Gewitter, 18 bis 27 Grad. Das waren die Nachrichten.
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5: Die A1 Bremen Richtung Hamburg ist zwischen Harburg und Stillhorn wegen Bauarbeiten bis Montag ca. 5 Uhr gesperrt. Die Umleitung führt über die U83. Die A1 Hamburg Richtung Lübeck ist zwischen Kreuzberg-Deheide und Bad Oldesloe wegen Bauarbeiten bis 6 Uhr gesperrt. Die A100 Berlin Stadtring Richtung Wedding ist zwischen Detmolder Straße und Hohenzollern-Damm wegen Brückenbauarbeiten bis Montag früh gesperrt. Die A448 Dortmund-Witten Richtung Bochum-West ist zwischen Bochum-Altenbochum und Bochum-Weidmar wegen Bauarbeiten bis Montag 5 Uhr gesperrt. Und die B3 Marburg Richtung Gießen ist zwischen Marburg-Süd und B255 Weimar-Nord nach einem Unfall gesperrt. Weiterhin gute Fahrt, kommen Sie sicher an Ihr Ziel.
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5: Mit Maja Weber am Mikrofon im NDR-Infostudio in Hamburg. Herzlich willkommen. Es ist ein historischer Tag für Island. Die Wahlberechtigten stimmen am heutigen Samstag darüber ab, ob ihr Land doch noch Mitglied der Europäischen Union werden soll. Vor 11 Jahren hatten sich die Europaskeptischen auf der Insel durchgesetzt und die Regierung stieg aus dem EU-Beitrittsverfahren aus. Im Fokus stand damals die Angst, sich beim Thema Fischfang mit der EU abstimmen zu müssen. Aber die internationalen Entwicklungen verlangen nach neuen oder zumindest aufgefrischten Allianzen und manche haben umgedacht in Island. Und das politische Europa lockt mit guten Angeboten. Aus Brüssel berichtet Thomas Spickhofen.
1: Wenn ihr Isländer nun doch dazukommen wollt, ihr seid herzlich willkommen. An uns wird es nicht liegen, verspricht Marta Kos, die Erweiterungskommissarin der EU, dieser Tage in einem Interview mit dem isländischen Rundfunk.
2: Wenn ihre Leute, die Isländer, entscheiden, zurückzukommen, dann versichere ich Ihnen, ich und mein Team und die Europäische Kommission, wir werden da sein und auf euch warten.
1: Denn ein Beitritt Islands, das wäre für die EU ein klarer Beleg dafür, wie groß weiterhin die Strahlkraft der Union ist. 2009 hatte das Land bereits die Aufnahme in die Europäische Union beantragt, damals noch ganz unter dem Eindruck der internationalen Finanzkrise. Island war besonders gebeutelt und sah, wie die EU ihren Mitgliedstaaten half. Als dann trotzdem vor mehr als 10 Jahren die Verhandlungen abgebrochen wurden, hieß es in Brüssel bereits, die Tür bleibt offen. Wir haben so viel vereinbart und so viel Erfahrung miteinander gemacht, da könne man jederzeit wieder einsteigen, sagte der damalige Erweiterungskommissar Stefan Füle.
3: Wenn sich die Isländer dafür entscheiden, darauf aufzubauen, dann werden wir einen Deal erreichen, der beiden Seiten genügt. Den isländischen Besonderheiten und den europäischen Prinzipien.
1: Island wäre das erste westeuropäische Land seit mehr als 30 Jahren, das sich der EU anschließt. Während sich die anderen Beitrittsprozesse, vor allem mit den Westbalkanländern, mühsam hinziehen, wäre die Insel im Nordmeer schon ganz nah dran an Europa. Island gehört bereits zum Binnenmarkt, dafür zahlt das Land in die EU-Kasse ein, ähnlich wie zum Beispiel Norwegen. Island ist auch schon Teil des Schengen-Raums. Und ob Demokratie und Rechtsstaat, ob Gleichberechtigung oder saubere Energie, noch nie habe es ein Land gegeben, das schon so weit auf einer Linie sei mit der EU, sagt Marta Kos.
23: Never before we have had a candidate country which is so much already aligned.
1: Island würde die Wertegemeinschaft stärken, hebt Kos hervor. Und nicht zuletzt sei die Insel auch geopolitisch für Europa wichtiger geworden.
23: You know what it means to be up there,
2: ihr wisst, was es heißt, da oben zu sein,

0: Die ersten spekulieren schon, dass es dann 2028 gleich zwei neue EU-Mitglieder geben könnte.
1: Ein Bericht über das heutige EU-Referendum in Island von Thomas Spickhofen.
2: Wirtschaft.
1: Immer wieder wurden Drehorte der Filmindustrie nach Filmerfolgen zu Touristen-Hotspots. Diese Erfahrung hat man auch schon in Griechenland gemacht, auf der Insel Skopelos, nach dem Kinoerfolg von Mamma Mia. Jetzt könnte es der Region Messenien auf der großen Halbinsel Peloponnes ähnlich gehen. Wegen Hollywoods Großprojekt um die sagenumwobene Odyssee. Wenn Sie jetzt Penelope und Peloponnes schnell dreimal hintereinander sagen, träumen Sie bestimmt auf Altgriechisch. Kleiner Scherz. Astrid Halder berichtet.
3: Bis vor kurzem war die Burg von Messoni auf dem Peloponnes kein Touristen-Hotspot. Doch das ändert sich gerade. Sie ist einer der Schauplätze von Christopher Nolans Hollywood-Blockbuster Odyssee. Aktuell sind es meist noch griechische Touristen, die wegen des Films hier sind. Ich habe den Film vor ein paar Tagen angeschaut. Nachdem ich hier in der Nähe Urlaub mache, wollte ich das sehen. Ich bin gespannt, wie die Szenen von der Burg, die im Film gezeigt wurden, im Vergleich zum Original aussehen.
4: Wir sind ja hier seit vielen Jahren und es war auf jeden Fall irgendwie schön, auch die Burg zu sehen im Film. Und es ist auch schön, dass dieser Teil von Griechenland ein bisschen Aufmerksamkeit kriegt, auf jeden Fall.
3: 20 Kilometer weiter nördlich von Messoni der nächste spektakuläre Drehort, der Voidokilia-Strand. Dort an der schwer zugänglichen Nestor-Höhle haben Nolan und sein Team bei Dreharbeiten viel Aufwand betrieben. Filminfluencer haben den Ort schon entdeckt und mit ihren Höhlenbegehungen hunderttausende Klicks generiert und Nachahmer angelockt. Dabei gibt es keinen offiziellen Weg zur Höhle. Der Pfad ist anstrengend und unwegsam. Der Deutsch-Grieche Ilias fährt hier seit Jahren für seinen Sommerurlaub her. Dass jetzt mehr Leute kommen, merkt man, sagt er.
5: Die wissen auf jeden Fall die Stelle, wo das ist. Haben sie wahrscheinlich gegoogelt oder sowas.
3: Pylos liegt zwischen den beiden Orten. Während der Dreharbeiten vergangenes Jahr im Winter hat die Crew hier gewohnt. Ein wichtiges Zusatzgeschäft für den Ort war das damals und ein tolles Erlebnis, erzählt der Bürgermeister Panagiotis Kavellas. Da kam das große Schiff, das wir alle im Film gesehen haben, hier in die Bucht. Die Bewohner haben sich alle hier versammelt und zugeschaut. Und jetzt kommen auch noch mehr Touristen. Wir können einen Anstieg von ungefähr 20-25% verzeichnen. Ähnliches berichtet auch Jonas Uppmann vom Online-Ferienhausanbieter Home2Go. Die Buchungen vor allem fürs nächste Jahr seien schon hochgegangen. Das Interesse sei stark, das zeige sich am Suchverhalten.
6: Wir können zum Beispiel sehen, dass die Peloponnes um 92% mehr gesucht wurden als im Vergleich zum Vorjahr, seitdem der Trailer im Dezember veröffentlicht wurde bis zum Filmstart jetzt vor kurzem.
3: Doch kann die Region viele zusätzliche Touristen verkraften? Hier liegt auch ein wichtiges Naturschutzgebiet. Nach dem Hollywood-Film Mamma Mia hat die griechische Insel Skopelos einen Touristenansturm erlebt. Olivenbauer Aris Christopoulos befürchtet Ähnliches. Er hat ein Agriturismo und setzt auf sanften Tourismus.
7: Es ist nicht eine Änderung, wie ich möchte, mit großen Hotels und vielen Besuchern.
3: Die Vorsitzende des Frauenclubs von Pylos, Jorgia Visviki, ist auch skeptisch. Die Anwältin kennt die Sorgen der Leute, zum Beispiel den Wassermangel in der Region. Ich denke, die Infrastruktur ist nicht so weit, einen großen Touristenansturm zu bewältigen. Wir könnten große Probleme mit den Wasserressourcen bekommen und mit dem Verkehrsnetz, das veraltet ist. Jetzt kommt es auch darauf an, wie nachhaltig die Region den zusätzlichen Tourismus regelt. Aufmerksamkeit hat ihr der Film auf jeden Fall gebracht.
1: Ein Bericht von Astrid Halder. Vor 2 Wochen ist der Cyberangriff auf Teile der Berliner Verwaltung bekannt geworden und spätestens jetzt ist klar, was das Ziel hinter der Attacke war. Berlin wird nach dem Hackerangriff auf das Landesnetz erpresst. Das hat Berlins regierender Bürgermeister Wegner bestätigt. Aber der Senat werde sich nicht erpressen lassen, sagte er. Ute Schumacher mit Einzelheiten.
8: Nachdem der Erpressungsversuch eingegangen war, habe man sofort Kontakt zu den Sicherheitsbehörden von Bund und Land aufgenommen, sagte Berlins regierender Bürgermeister. Am Vormittag gab es dann eine gemeinsame Sitzung. Danach kam der Senat zu einer Sondersitzung zusammen. Anschließend waren die Fraktionschefs aller im Abgeordnetenhaus vertretenen Parteien ins Rathaus geladen. Die Lage ist also ernst. Daran ließ Berlins regierender Bürgermeister Kai Wegner bei den anschließenden Statements keinen Zweifel. Er betont aber trotzdem:
9: Ich kann Ihnen heute in aller Deutlichkeit sagen, das Land Berlin wird sich nicht erpressen lassen.
8: Was die Erpresser vom

0: Land Berlin verlangen und welche Daten sie erbeutet haben, dazu gab es von ihm keine substanziellen Auskünfte. Aus Teilnehmerkreisen erfuhr der RBB aber, dass der Senat die Erpressergruppe kennt. Die Lösegeldforderung sei mit einer sehr kurzen Frist verbunden gewesen. Zu den Daten, die abgeflossen sind, gibt es unterschiedliche Angaben. Der regierende Bürgermeister erklärte, dass nicht ausgeschlossen werden könne, dass auch personenbezogene Daten betroffen sind. Der Fraktionschef der Linken, Tobias Schulze, wurde deutlicher nach der Information durch den Senat.
1: Die Lage ist ernst, weil sensible Daten abgeflossen sind. Noch ist kein Überblick da, wie viel und welche Daten genau. Aber es ist so, dass damit gerechnet werden muss, dass diese Daten in der Öffentlichkeit auftauchen. Und insofern ist die Lage schon ernst. Aber klar ist auch, natürlich kann man sich nicht erpressen als Land, sondern muss jetzt gegen dieses kriminelle Handeln vorgehen.
0: In diesem Punkt sind sich Regierung wie Opposition einig. Kritik gab es von Grünen, Linken und AfD an der mangelnden Cybersicherheit des Landes Berlin. Und der Sprecher der AG Kritis, Manuel Altug, fordert erneut mehr Investitionen in die IT-Sicherheit.
2: Dass man diese präventiven Maßnahmen nicht ergriffen hat, ist in der Reaktion deutlich teurer. Man hat jetzt einen US-Konzern beauftragt, der vermutlich 6- bis 7-stellig, also in die Millionenbeträge, kosten wird, auch das Ganze wieder aufzubauen, abzusichern, durchzuprüfen. Insofern ist der Schaden deutlich höher als Sicherheitsmaßnahmen.
0: Um den Schaden möglichst einzudämmen, tagt der Krisenstab weiter, betont Berlins regierender Bürgermeister und verspricht, es werde alles Notwendige getan, um Daten zu schützen und weiteren Abfluss zu verhindern.
3: Ein Bericht aus Berlin von Ute Schumacher.
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3: Kommt er einfach ein Jahr später, der herbeigesehnte Herbst der Reformen? Union und SPD wollen ihr Reformpaket, das sie vor der Sommerpause beschlossen hatten, tatsächlich bis zum Jahresende komplett umsetzen. Dazu gehören umstrittene Maßnahmen wie die Abschaffung der Rente mit 63, aber auch die Reform der Einkommensteuer, die Bürgerinnen und Bürger ab 2028 um 10 Milliarden Euro im Jahr entlasten soll. Ein Bericht von Georg Schwarte.
5: Jetzt also wirklich der Herbst der Reformen. Er soll kommen. Die Spitzen der Regierungsfraktionen jedenfalls haben sich auf den Fahrplan für den Herbst geeinigt, sagt CSU-Landesgruppenchef Hoffmann am Ende der Fraktionsklausur in Münster.
6: Der Mut aus Münster, er ist da.
5: Da war dann wieder der Mut aus Münster. Der soll jetzt helfen, das Reformpaket der Regierung umzusetzen. Und Unionsfraktionschef Thorsten Frey verweist auf das gemeinsame Papier aus Münster.
7: Wo wir noch mal sehr deutlich gemacht haben, dass wir die aktuellen Reformvorhaben gemeinsam und in diesem Zeitraum über die Bühne bringen möchten. Das gilt sowohl für die Reformen im Bereich der Sozialgesetzgebung, der Rente, der Pflege, wie auch im Bereich der Arbeitsmarkt- und Steuerpolitik.
5: Also für alles, was derzeit im Land bei manchen für Missmut und Verdrießlichkeit sorgt. Diesem Gefühl hatte ja schon der Kanzler bei der Kabinettsklausur in Neu-Hardenberg den Kampf angesagt und das Deutschland von morgen beschworen.
8: Dieses Deutschland von morgen ist optimistisch und zuversichtlich. Wir müssen raus aus diesem Klima der Verdrießlichkeit und des Verdrusses. Wir müssen diesen weit verbreiteten Missmut abschütteln, der unser Land seit langer Zeit lähmt.
5: Zwei Klausuren in dieser Woche, eine gemeinsame Aufgabe, raus aus dieser Lähmung und der diffusen Angst vor der Zukunft. Merz jedenfalls machte auf Antreiber.
8: Wir legen alte Lasten ab, wir beseitigen Zwänge, wir begrüßen neue Technologien und wir tun das alles in dem Bewusstsein, dass wir das Gute in Deutschland erhalten und unsere Stärken nutzen wollen.
5: Einer Stärke, sagen sie jedenfalls, haben sie sich auf der Klausur in Münster gegenseitig neu versichert. Der des gegenseitigen Vertrauens, so sagt es Thorsten Frey. Motto: Wir, Union und SPD, können miteinander und zwar gut.
7: Ob wir uns gut verstehen oder nicht, das ist etwas Persönliches. Das muss möglicherweise andere gar nicht interessieren. Es ist dann für andere interessant, wenn es die Basis dafür ist, dass wir gute Politik für unser Land und seine Menschen machen können.
5: Aber da ist das Rumoren in der SPD. Brandbriefe, zuletzt 7 Seiten von der Ruhr-SPD, die dem Kanzler Abgehobenheit attestiert, die Reformen sozial unausgewogen findet, SPD-Fraktionschef Mirsch relativiert.
9: Jeder Partei ist es unbenommen, auch weiter zu denken, auch Impulse zu bringen. Aber wir geben ja in unseren Parteien das Denken in keiner Weise auf.
5: Aber eben auch nicht im Parlament, sagt CSU-Mann Alexander Hoffmann, der die Regierung unterstützt, aber darauf verweist, dass am Ende die Regierungsmehrheit im Parlament entscheide.
10: Wir wollen Antreiber sein und nicht Abnicker der Regierung.
6: Und das wird jetzt die Kernaufgabe sein der nächsten Wochen und Monate.
5: Im Herbst der Reformen in Münster gab es zum Abschluss ein 9-Punkte-Papier. Rente zukunftsfest machen, Flexibilität am Arbeitsmarkt, Klimaschutz und Anpassung stärken. Wir bleiben Autoland. Die Überschriften wollen Sie jetzt mit Leben füllen. Dass sie dabei aufeinander Rücksicht nehmen müssen, machte Unionsfraktionschef Frei deutlich.
7: Genau darauf haben wir uns verständigt, in dem Wissen, dass alle großen Reformen am Ende Kompromisse sind und dass man sich da aufeinander zubewegen muss.
5: Das wollen sie jetzt tun und auch daran glauben, das stimmt, was der Kanzler als neue Losung ausgibt.
8: Es gibt überall ermutigende, ja auch begeisternde Signale des Aufbruchs, der Innovation und des Optimismus.
3: Georg Schwarte berichtete über die Tagung der Fraktionsspitzen in Münster und den Herbst der Reformen, der leicht verspätet in diesem Jahr nun kommen soll. So ganz einig ist man sich bei der Rente aber nicht. In der Bundesregierung und auch unionsintern wird weiter diskutiert. Für Millionen jetziger und künftiger Rentnerinnen und Rentner wird es Änderungen geben. Aber während dabei noch vieles unklar ist, werden auf Online-Plattformen wie TikTok und YouTube mit sogenannten Deepfake-Avataren, also Figuren, die aus künstlicher Intelligenz hergestellt sind, Falschinformationen über die Rente verbreitet. Das hat der Faktenfuchs des Bayerischen Rundfunks recherchiert. Michael Schlegel mit den Einzelheiten.
10: Ein Video auf TikTok zeigt einen Mann im Anzug und mit Halbglatze, der die Nutzer eindringlich warnt.
11: Einmeldung: Rentenkassenskandal enthüllt. Millionen Rentner müssen jetzt diesen Fehler prüfen.
10: Mehr als 130.000 Aufrufe hatte das Video, bevor es gelöscht wurde. Der Mann ist aber nicht echt, sondern ein Deepfake-Avatar, eine komplett synthetisch erstellte Figur, die aber echt aussieht und spricht. Und was er in dem Video sagt, stimmt nicht. Fälschlicherweise behauptet er, mehr als 2 Millionen Rentenbescheide seien falsch ausgestellt worden. Die Deutsche Rentenversicherung widerspricht dem auf Faktenfuchs Anfrage. Auch der Sozialverband VdK bestätigt, dass es sich hierbei um eine Falschinformation handelt. Solche Deepfake-Avatare könne inzwischen jeder mit kostenlosen und öffentlich zugänglichen Videogeneratoren selbst erstellen, sagt Maria Paveletz. Sie forscht zu Deepfakes am Internationalen Zentrum für Ethik in den Wissenschaften an der Uni Tübingen.
12: Aber es gibt wirklich Anleitungen dazu, wie man sowas schnell erstellt, wie man da die überzeugendsten Avatare auswählt. Also zum Beispiel sowas wie, wenn man gerade ältere Menschen ansprechen möchte oder so im Gesundheitsbereich aktiv ist, dann sollte man eher Avatare auswählen, die vielleicht aussehen, als wären sie 50 oder älter, weil das mehr Vertrauen schafft.
10: Das Video über den angeblichen Rentenskandal ist nur eines von hunderten solcher Deepfake-Videos mit angeblich brisanten Neuigkeiten über die Rente. Der Faktenfuchs fand 20 Kanäle auf YouTube und TikTok, die massenhaft solche Videos posteten. Auf TikTok wurden sie teils 100.000-fach gesehen. In den Videos wird etwa behauptet, die Bundesregierung habe 240 Milliarden Euro aus der Rentenkasse gestohlen oder das Bundesverfassungsgericht habe ein Urteil gefällt, das die gesamte Rentenpolitik auf den Kopf stellen könne. Beides ist falsch. Meistens kommt auf einem Kanal derselbe Deepfake-Avatar immer wieder vor. So soll offenbar der Eindruck erweckt werden, es handele sich um Experten, die regelmäßig Videos rund um die Rente veröffentlichen. Die KI-Avatare sagen in den Videos auch Sätze wie:
13: Willkommen bei Rentenwissen, deinem Kanal für alle aktuellen Nachrichten rund um Rente, Sozialleistungen und finanzielle Sicherheit im Alter.
10: Wer hinter den Videos steckt, ist unklar. Die Plattformen selbst profitieren jedenfalls davon, wenn durch solche Deepfakes Nutzer länger auf der Plattform verweilen, sagt Paveletz. Die Inhalte seien bewusst reißerisch gestaltet und zielen auf die menschliche Schwäche ab, negativen Inhalten mehr Aufmerksamkeit zu schenken als positiven Inhalten.
3: Michael Schlegel über die Desinformation zur Rente, die durch KI-Avatare im Netz verbreitet wird.
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3: Mit Selling Sex, also zu Deutsch Sex verkaufen, gibt es eine neue Serie in der ARD-Mediathek. Sie firmiert als Dramedy, teils Drama, teils Comedy. Und es geht um Sex mit finanzstarken Männern, nicht um kriminelle Zwangsprostitution. Heißt, um Frauen, die sich bewusst für diese Tätigkeit entscheiden. Im Zentrum der fiktionalisierten Serie steht eine Gruppe von Escort-Girls, wie sie sich selbst nennen. Die beiden Macherinnen der Serie haben selbst Escort-Erfahrung und wollten einen differenzierten Blick auf Sexarbeit werfen, Klischees hinterfragen. Ob das gelingt, erzählt Thorsten Schweinhardt, der sich die Serie Selling Sex vorab angesehen hat.
14: Der beste Lifehack für Geld ist halt immer noch reich geboren zu werden, ne?
15: Reiche Eltern, Fehlanzeige. Die 25-jährige BWL-Studentin Nelly ist chronisch pleite.
16: Ich bin so leid. Ich arbeite die ganze Zeit und es bleibt einfach nichts übrig.
17: Meine Karrierechance in der Wirtschaft? Desperate. My love life? Oh. Austauschbar.
15: Höchste Zeit für das, was man in der Wirtschaft einen radikalen Strategiewechsel nennt. Ein Zufallstreffen mit ihrer ehemaligen Kollegin Julia gibt Nelly den entscheidenden Impuls. Julia arbeitet jetzt nämlich erfolgreich als Escort Girl.
18: Ich krieg 300 die Stunde.
19: Julia hat heute einfach 1000 Euro mit Sekttrinken verdient.
20: Wir wollen schöne, sympathische, fröhliche Frauen, die den Kunden eine gute Zeit machen.
21: Vielleicht sollte ich das auch machen.
15: Escort. Also tauscht die junge Frau die strenge Catering-Uniform gegen sexy Dessous und meldet sich bei einer Escort-Agentur. Hier lernt sie auch gleich die ersten Regeln.
20: Immer deine eigenen Kondome, nie deinen echten Namen, nie deine private Telefonnummer.
15: Die Serie Selling Sex erzählt, wie aus der Studentin Nelly das Escort-Girl Aurora wird. Eine Sexarbeiterin mit allem, was dazugehört.
22: Muss man mit den Männern immer Sex haben?
20: Kein Mensch zahlt so viel Geld, wenn er nicht wenigstens die Möglichkeit hat, intim zu werden.
15: Und dann ist es soweit. Nelly wird zum ersten Mal für ein Date gebucht. Was wird auf sie zukommen?
20: Dieser Kunde möchte keine Form von Penetration, aber immer einen Handjob.
23: Was glaubst du, warum macht er sowas?
24: Ich glaube, der ist einsam.
25: Ich gehe dann schon mal rüber, Baby. Letzte Kabine.
15: Zwischen Strip-Partys und BDSM-Studios zeigt die Serie viel unverblümten Sex und wenig echte Romantik.
26: Wir brauchen für den Junggesellenabschied 4 Ladies. Strippen, heiße Stimmung und Full Service.
27: Ich habe noch nie gestrippt oder eine Orgie gehabt.
28: Wir trinken mit ihnen oder tun zumindest so. Wir heizen ihnen ordentlich ein.
29: Wir sind von 4 Typen ausgegangen, nicht von 8 und eine Gummipuppe.
28: Ruf die Agentur an.
15: Selling Sex will einen modernen und differenzierten Blick auf den Alltag von SexarbeiterInnen werfen. Trotzdem bleiben bei mir viele Fragen offen. Selling Sex zeigt Sexarbeit durch die Lupe von Selbstbestimmung und Feminismus. Aber was ist mit den dunklen Seiten von Prostitution, etwa Ausbeutung und übergriffige Kunden?
30: Die Männer sollen eigentlich voll korrekt sein und wenn nicht, dann vermittelt die Agentur die auch nicht mehr.
15: Diese Themen streift Selling Sex leider nur im Vorbeigehen. Was bleibt, ist eine humorvolle und erfrischend klischeefreie Dramedy, der etwas mehr Differenziertheit allerdings gut getan hätte.
3: Thorsten Schweinhardt über die Serie Selling Sex, die ab heute in der ARD-Mediathek zu sehen ist.
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3: Und wir verschieben die Standpunkte etwas, denn wir haben eine Falschfahrermeldung. In München auf der Effnerstraße, München-Effnerplatz unter Föhring. Zwischen dem mittleren Ring Effnerplatz und München-Frankfurter Ring kommt Ihnen ein Falschfahrer entgegen. Fahren Sie bitte äußerst rechts und überholen Sie nicht. In München auf der Effnerstraße, München-Effnerplatz unter Föhring. Zwischen dem mittleren Ring Effnerplatz und München-Frankfurter Ring ist ein Falschfahrer unterwegs. Vorsicht bitte in beiden Richtungen. Und jetzt geht es weiter mit den Standpunkten. Union und SPD wollen ihr umfangreiches Reformpaket bis zum Jahresende komplett umsetzen. Das haben die Fraktionsvorsitzenden nach ihrer Klausurtagung in Münster angekündigt. Frank Capellan vom Deutschlandfunk warnt, die Regierungsparteien dürften ihre große Verantwortung nicht aus dem Blick verlieren. Es stehe viel auf dem Spiel.
31: Bei der Klausur der Fraktionsspitzen sind sie sich dessen bewusst. Sie reden sich gut zu, setzen auf den Mut von Münster. Doch über allem schwebt das Damoklesschwert eines möglichen AfD-Erfolges in Sachsen-Anhalt. Der könnte Kanzler und Koalition enorm destabilisieren. Friedrich Merz ist angeschlagen. Bei der SPD allerdings sieht es nicht besser aus. Sollten die Wahlen in Sachsen-Anhalt, Mecklenburg-Vorpommern und Berlin für die SPD ganz schlecht laufen, dann wird es neue Diskussionen darüber geben, ob sich Lars Klingbeil und Bärbel Baas in ihren Rollen als Regierungsmitglieder und SPD-Vorsitzende nicht völlig übernommen haben. Es geht in diesen aufgewühlten Zeiten eben um sehr viel. Es geht nicht allein um das Schicksal von SPD und Union. Es geht um das Land, um den Fortbestand unseres demokratischen Parteiensystems.
3: Auch das Nachrichtenportal T-Online mahnt, Union und SPD müssten jetzt liefern.
32: Kann das gelingen? Es muss. Und doch drängen sich Zweifel auf.
0: Nicht erst das Kritikpapier aus der Ruhr-SPD, das pünktlich zum zweiten Klausurtag in Münster aufploppte, zeigt, die Stimmung ist nur vordergründig gut. Hinter den lächelnden Gesichtsfassaden herrscht in beiden Parteien Nervosität, die schon Ende nächster Woche, wenn Sachsen-Anhalt wählt, in Panik umschlagen kann.
3: Viele Medien kommentieren außerdem die TV-Sendung bei RTL, in der sich Bundeskanzler Merz den Fragen und Vorwürfen von Bürgerinnen und Bürgern stellte. Die Stuttgarter Nachrichten sehen das Format kritisch.
0: Friedrich Merz ist kein Kommunikationsgenie. Sein stets leicht nöliger Tonfall gepaart mit der Papa sagt, was zu tun ist, Attitüde und dem beleidigte Leberwurstblick sind nicht dazu angetan, das Herz des Gegenübers zu erwärmen. Sie sind aber kein Grund, den Kanzler mit Schlägen unter der Gürtellinie zu traktieren. In den sogenannten sozialen Medien kursieren zum Teil unterirdische Beschimpfungen über Merz. RTL hat dies nun ins Fernsehen geholt. Dort warfen Bürger dem Kanzler etwa vor, er breche seinen Amtseid und erlasse menschenverachtende Gesetze. Das ist jenseits sachlicher Kritik.
3: Der Tagesspiegel schreibt, die Art und Weise, wie Diskussionen geführt werden, könnte auch zu einem Problem für die Demokratie werden.
0: Wenn Politiker bei aller sachlich berechtigten Kritik von rechts außen als peinliche Flachzangen bezeichnet oder aus der Mitte des Volkes als menschenverachtend beschrieben werden, wird es immer weniger Menschen geben, die bereit sind, sich diesen Beruf anzutun. Und eine Demokratie lebt davon, dass es Menschen gibt, die sich politisch engagieren. Aber wer geht künftig in die Politik, wenn man weiß, dass es keine Grenzen des Anstandes und des Zumutbaren mehr gibt?
3: Das waren die Standpunkte. Zusammengestellt hat sie heute Gisela Former.

0: Es ist 1 Uhr. 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
1: Die Nachrichten mit Magdalena Dietz. Guten Morgen.
2: Die hybride Bedrohung, sie ist allgegenwärtig, sie ist alltäglich und sie trifft uns im Ostseeraum ganz besonders.
1: Bundesinnenminister Dobrindt hat mit den Ostsee-Anrainerstaaten über die Gefahren gesprochen, die unterhalb der Schwelle zum Krieg liegen. Die Länder haben in Flensburg eine gemeinsame Vereinbarung zu Angriffen mit Drohnen unterzeichnet. Bianca Schwarz berichtet.
3: Einmal soll eine gemeinsame Sicherheitstaskforce gegründet werden. Das kann man sich vorstellen wie ein Lagezentrum, durch das man auf hybride Angriffe schneller und vor allem koordiniert reagieren kann. Ja, und zum Zweiten hat Dobrindt angekündigt, dass auch bei der konkreten Drohnenabwehr die Ostseestaaten stärker zusammenarbeiten wollen. Er stellt sich gemeinsame Abwehrübungen vor, aber auch, dass man gemeinsam neue Technik entwickelt.
1: Durch die Sturzflut im Himalaya sind nach bisherigen Erkenntnissen mehr als 540 Menschen ums Leben gekommen. Mehr als 1400 Menschen werden noch vermisst. Die Suche nach ihnen ist laut einem Sprecher der chinesischen Rettungskräfte schwierig.
4: Wir setzen derzeit Drohnen ein, um eine Suche entlang des Flusslaufs durchzuführen. Die Straße vor uns ist vollständig unterbrochen und ist somit für unser Personal unpassierbar. Wir können uns bei der Suche nur auf Drohnenflüge in geringer Höhe verlassen.
1: Die nepalesische Armee hat nach eigenen Angaben inzwischen 3000 Menschen aus dem Katastrophengebiet gerettet. Auch eine vierköpfige Familie aus Deutschland ist auf dem Weg nach Kathmandu, um nach Hause zu reisen. Und das ist auch noch Thema. Innenminister Dobrindt hat mit den Ostsee-Anrainerstaaten über die gemeinsame Abwehr von Drohnen, zum Beispiel aus Russland, beraten. Die schwierige wirtschaftliche Lage hat auch auf dem Ausbildungsmarkt in Nordrhein-Westfalen Spuren hinterlassen. Die Betriebe haben in diesem Jahr 6000 Stellen weniger gemeldet als im vergangenen Jahr. Zum Auftakt der neuen Bundesliga-Saison hat Bayern München den VfB Stuttgart 5:1 besiegt. In Höxter hat die Polizei einen 20-Jährigen mit einem getunten E-Scooter erwischt. Der Roller fuhr 60 Kilometer pro Stunde, erlaubt sind 20. Der Roller war außerdem nicht versichert und ein Drogentest beim Fahrer war positiv. Auch in Hagen hat die Polizei einen zu schnellen E-Scooterfahrer angehalten. Der Junge war 13. Er fiel Polizisten auf, weil sie es nicht schafften, ihn mit ihren Dienst-E-Bikes einzuholen. Der getunte Scooter fuhr 50 Kilometer pro Stunde. Das war WDR aktuell. Und das Wetter in Nordrhein-Westfalen. Bei Tiefstwerten zwischen 16 und 10 Grad ist es in der Nacht überwiegend trocken. Tagsüber gibt's Sonne und Wolken im Wechsel und dazwischen vereinzelt auch mal einen Schauer und dazu viel Wind. Am Abend kommt zwischen Eifel und Niederrhein neuer Regen auf. In Bad Münstereifel werden bis 20 Grad erwartet, in Hattingen bis 22 und in Jülich bis 24. Es ist 1.03 Uhr.
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6: Und wir starten mit einer Entwarnung. In München auf der Effnerstraße, München-Effner-Platz unter Föhring. Es ist kein Falschfahrer mehr zwischen dem mittleren Ring Effnerplatz und München-Frankfurter Ring unterwegs. Entwarnung also für München und den Falschfahrer dort. Die A1 Bremen Richtung Hamburg ist zwischen Harburg und Stillhorn wegen Bauarbeiten bis Montag ca. 5 Uhr gesperrt. Die Umleitung führt über die U83. Die A1 Hamburg Richtung Lübeck ist zwischen Kreuzberg-Agdeheide und Bad Oldesloe wegen Bauarbeiten bis 6 Uhr gesperrt. In Berlin ist die A100 Stadtring Richtung Wedding zwischen Detmolder Straße und Hohenzollern-Damm wegen Brückenbauarbeiten bis Montag früh gesperrt. Und die letzte Meldung für den Augenblick, die A448 Dortmund-Witten Richtung Bochum-West ist zwischen Bochum-Altenbochum und Bochum-Weidmar wegen Bauarbeiten bis Montag 5 Uhr gesperrt. Kommen Sie trotzdem gut an Ihr Ziel. Gute Fahrt.
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6: Mit Maja Weber aus dem NDR-Infostudio in Hamburg. Herzlich willkommen. 6 Monate ist es jetzt her, dass die USA und Israel am 28. Februar ihren Krieg gegen den Iran begonnen haben. Zeit für eine Bilanz. Erst wankte das Mullah-Regime gehörig. Revolutionsführer Ali Khamenei und andere hochrangige Mitglieder der Führung wurden getötet, mussten ersetzt werden. Regierungsgebäude, Brücken und Fabriken wurden beschossen und zerstört. US-Präsident Trump und Israels Premierminister Netanyahu hatten wohl auf einen Durchmarsch in Iran gesetzt, als sie das groß angelegte Luftbombardement starteten. Doch das erwies sich als Fehlannahme. Auch die Golfstaaten trifft dieser Krieg schwer, denn der Iran greift die Verbündeten der USA immer wieder an. Jens Paul berichtet.
7: Noch bis kurz vor den ersten Angriffen der USA und Israel hatten einige Golfstaaten versucht, einen Deal zu vermitteln und den Krieg abzuwenden. Sie ahnten schon, diese Konfrontation würde auch sie treffen. Dass es so heftig wird, haben die Länder am Persischen Golf aber nicht erwartet. Ein halbes Jahr nach Ausbruch des Krieges ist die Bilanz der Länder verheerend. Die Raffinerien der Saudis wurden getroffen, die glitzernd heile Welt in den Vereinigten Arabischen Emiraten, Gas, Aufbereitungsanlagen in Katar und nicht zuletzt die Straße von Hormuz als wichtigste Handelsroute der Region durch die Iraner blockiert. Abdullah Al-Otaibi von der Universität in Katar sieht jetzt ein Umdenken bei den Golfstaaten.
8: Es gibt eine Sache, die die Länder der Region zunehmend erkennen. Die Probleme der Region müssen durch Gespräche zwischen den Ländern der Region gelöst werden und nirgendwo anders. Die einseitige Kriegsentscheidung der Vereinigten Staaten und Israels hat die Region ins Chaos gestürzt und das gegen den Willen der Golfstaaten, die daran gearbeitet hatten, den Krieg zu verhindern.
7: Jahrzehntelang war die Sicherheitsarchitektur der Golfstaaten einfach. Die USA ist als wichtigster Partner in den Ländern präsent, unterhält Militärbasen und sorgt für die nötige Abschreckung. Doch genau diese Präsenz hat der Iran als Vorwand genommen, die arabischen Staaten am Persischen Golf mit reinzuziehen in den Krieg. Für die Sicherheit in der Region können und wollen die USA keine Verantwortung mehr übernehmen, erklärt Andreas Krieg, Professor am King's College in London.
9: In vielerlei Hinsicht stehen die Golfstaaten also vor demselben Problem, mit dem auch die NATO und die europäischen Partner konfrontiert sind. Man kann sich nicht mehr auf die Vereinigten Staaten verlassen und muss mehr Eigenständigkeit aufbauen.
7: China und Russland unterstützen im Krieg den Iran und fallen als verlässliche Partner erstmal weg. Die Europäer wiederum sind selbst damit beschäftigt, den drohenden Rückzug der USA aus Europa abzufedern. Die einzige Option scheint, sich selbst um die Sicherheit kümmern.
8: Es gibt Veränderungen innerhalb der Region. Wir sehen zum Beispiel, dass Saudi-Arabien eine Militärallianz am Roten Meer bildet. Man sucht seine Verbündeten jetzt in der unmittelbaren Nachbarschaft. Ich sehe, dass die Länder der Region endlich dazu übergehen, die Probleme der Region selbst zu lösen.
7: Ein weiteres Zeichen für die neue Strategie: Saudi-Arabien hatte mit Pakistan und der Türkei den sogenannten Mekka-Pakt unterzeichnet. Ein Bündnis, das im Fall eines Angriffs auf ein Land die Unterstützung der anderen beiden Länder garantieren soll, ähnlich wie bei der NATO. Den aktuellen Krieg zwischen den USA und Iran werden die neuen Pakte in der Region aber nicht befrieden können. Die Wirtschaft der Länder bleibt daher stark unter Druck.
9: Je länger sich dies hinzieht, desto mehr Investoren weltweit werden sich von der Region abwenden. Daher liegt es im Interesse aller Golfstaaten, dafür zu sorgen, dass das Vertrauen bald wiederhergestellt wird. Dafür braucht es eine Einigung.
7: Eine zentrale Aufgabe der Golfstaaten wird in Zukunft darin bestehen, die Abhängigkeit von der Straße von Hormuz zu verringern. Neue Pipelines für den Export von Öl und Gas, neue Importrouten über Land durch den Oman. All das ist in Planung, aber
9: man muss die Infrastruktur dafür aufbauen und das wird ein paar Jahre dauern. Vor dem Krieg gingen ca. 20 Millionen Barrel Öl durch die Straße von Hormuz. Das schafft man nicht mit einer einzigen neuen Pipeline. Wenn man widerstandsfähiger sein will, muss man viele verschiedene Dinge gleichzeitig tun, um diese Durchflussmenge zu erreichen.
7: Das Selbstverständnis, mit dem die Länder am Persischen Golf viele Jahre Energie exportiert, Reichtum angehäuft haben und sich auf die USA im Rücken verlassen konnten, scheinen vorbei. Die üppigen Geldreserven müssen jetzt dazu genutzt werden, eine neue Ordnung am Golf aufzubauen.
6: Ein Bericht von Jens Paul zur Lage der Golfstaaten im Krieg der USA und Israels mit dem Iran.
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6: Wenige Wochen nur sollte der Krieg nach der Vorstellung von US-Präsident Trump dauern. Dann aber kam alles anders. Unser USA-Korrespondent Carsten Kühntopp hat dazu diesen Kommentar.
10: Bereits als die ersten Raketen flogen, war klar, diesen Krieg werden die USA verlieren. Im Pentagon nahm seit Jahrzehnten jedes Planspiel für den Persischen Golf einen identischen Verlauf. Fühlen sich die Fanatiker in Teheran existenziell bedroht, machen sie die Straße von Hormuz dicht und greifen die Nachbarstaaten an. Alle wussten das, nur Präsident Trump nicht. Trump weiß nichts. Aber alles besser. Er verachtet Fachleute und ihre Expertise. Und er regiert mit Menschen, die auf eine fast schon groteske Weise für ihre Aufgaben ungeeignet und unfähig sind. Der Verteidigungsminister zum Beispiel. Nichts an diesem Feldzug hatte er gut geplant. Noch nicht mal den Nachschub für die Marinesoldaten. Als die Iraner die US-Stützpunkte am Golf angriffen, rissen die Lieferketten. Jetzt schicken Eltern aus der fernen Heimat ihren Kindern Lebensmittelpakete auf die Kriegsschiffe. Und die Zustände auf dem Flugzeugträger Lincoln waren so schlecht, dass ein Soldat in seiner Verzweiflung über Bord sprang, um sich das Leben zu nehmen. Wie schlimm und wie peinlich für den Präsidenten. Trump wünscht sich, er könnte das Rad wieder zurückdrehen. Ach, möge doch die Straße von Hormuz wieder frei und das Benzin zu Hause wieder billig sein. Doch die Zahnpasta ist aus der Tube. Bis auf Weiteres hat jetzt der Iran am Golf das Sagen. Schießen lassen will Trump nicht mehr. Ginge auch gar nicht, weil Amerika die Abwehrraketen ausgehen. Deshalb versucht er es nun mit extra harten Sanktionen. Gab's schon mal, hat aber nicht funktioniert. Zumal die Chinesen, auf die es dabei ankäme, ohnehin nicht mitmachen. Und die Bereitschaft der iranischen Führung, ihrem Volk wirtschaftlichen Schmerz zuzufügen, ist unendlich. Die Supermacht Amerika hat sich mit einer zweitklassigen Regionalgröße angelegt und ist dabei unterlegen. Das hat geostrategische Folgen, die wir längst noch nicht alle begreifen. Am Golf sind die Amerikaner jetzt auf dem Rückzug. Das Pentagon überlegt ernsthaft, die zerstörten Stützpunkte in der Region nicht wieder aufzubauen. Die arabischen Ölmonarchien sehen sich nach anderen Partnern und Beschützern um. Gewiss hat man in Peking ein Ohr. Taiwan mit seiner Freiheit und Demokratie ist jetzt in größerer Gefahr denn je. In der Ukraine ist der Mangel an Flugabwehrsystemen ernster als zuvor. Und für die Westeuropäer ist das Risiko eines russischen Angriffs ein reales geworden. All das hätte Trump zumindest erahnen können. In der Sackgasse, in die er aus freien Stücken lief, steckt er jetzt fest.
6: Sie hörten die Meinung von Carsten Kühntop, unserem USA-Korrespondenten. Wir schauen nach Norwegen. Dass die Lage im Königshaus ernst werden könnte, hatte sich in den vergangenen Tagen schon abgezeichnet. Zuletzt verbrachten dann die engsten Angehörigen von Norwegens König Harald fast den gesamten Tag im Krankenhaus, um Abschied zu nehmen. Und am Freitagmorgen ist der König dann im Alter von 89 Jahren in Oslo gestorben. Er litt an einer Bluterkrankung, einer bestimmten Art von Blutarmut. König Harald V. saß seit 1991 auf dem Thron und war damit Europas ältester amtierender Monarch. Jana Sinram mit einem Nachruf.
11: Es ist kurz nach 9:30 am Morgen, als der Moderator des norwegischen Rundfunks die Nachricht verkündet, von der viele befürchtet hatten, dass sie bald kommen würde.
12: Kongehuset kunngjør nå at Kong Harald død.
11: Das Königshaus hat mitgeteilt, dass König Harald gestorben ist. In dem Statement steht, Seine Majestät König Harald V. ist tot. Er ist 89 Jahre alt geworden.
12: Kong Harald blev 89 år gammel.
11: In den vergangenen Tagen hatte das norwegische Königshaus immer wieder Updates zum ernsten Gesundheitszustand des Monarchen gegeben. Der 89-Jährige lag seit Mitte des Monats im Krankenhaus, wurde zuletzt wegen einer bakteriellen Infektion des Blutkreislaufs behandelt. Hunderte Menschen hatten sich auf dem Schlossplatz in Oslo versammelt und Blumen für ihren König niedergelegt. Ein Chor sang für ihn die norwegische Nationalhymne.
13: Ja.
11: Harald V. war bei den Menschen in Norwegen ausgesprochen beliebt, wegen seiner zurückhaltenden Art, seiner Mitmenschlichkeit und seinem Taktgefühl. Nach den Terroranschlägen von Oslo und Utøya 2011 tröstete er die Nation. Als 2015 und 2016 auch nach Norwegen tausende Flüchtlinge kamen, positionierte er sich öffentlich mit einem Plädoyer für Vielfalt und Toleranz. 35 Jahre saß Harald V. von Norwegen auf dem Thron. Viele Norweger können es noch nicht glauben, dass er nicht mehr da ist. Für mich ist es, als hätte ein Kind plötzlich seinen Vater verloren. Er war in der letzten Zeit ja schon mehrfach im Krankenhaus, aber immer wenn er zurückkam, war er stärker als vorher. Ich kann dieses Gefühl nicht beschreiben. Ich kann gar nichts sagen. Wir sind einfach nur traurig.
12: Trist.
11: Nach dem Tod von Harald V. ist jetzt sein Sohn Håkon Norwegens neuer König, dessen Tochter Ingrid Alexandra die neue Kronprinzessin. Vereidigt werden soll er in einigen Tagen im norwegischen Parlament.
6: Das war ein Nachruf von Jana Sinram zum Tod des norwegischen Königs Harald.
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6: Nach der gewaltigen Sturzflut im Himalaya werden in Nepal immer noch mehr als 2300 Menschen vermisst. Am Mittwoch rissen Wasser- und Schlammmassen Menschen, Häuser, Brücken mit sich. Bis zu 600 Tote zählten die Behörden in Nepal. Zuletzt hatte außerdem die Sorge vor einer erneuten Flutwelle die Bergungsarbeiten auf tibetischer Seite und auch in Nepal erschwert. An einer Flussmündung hatte sich ein See angestaut, der sich nach der Sturzflut gebildet hatte. Inzwischen heißt es, bilde er sich langsam zurück, die Suche geht weiter. Lena Bodewein berichtet auch über kleine Erfolge. Zum Beispiel konnte eine vierköpfige deutsche Familie gerettet werden.
13: Zu überleben heißt nicht automatisch glücklich zu sein. Es gibt keine Unterkunft, keine Möglichkeit, etwas zu essen. Ich weiß nicht, wohin ich gehen oder wo ich bleiben soll. Ich bin hungrig, aber ich habe nichts zu essen. Alles ist aufgebraucht. Uns ist nichts mehr geblieben. Samjana Bhatta steht vor dem Nichts, erzählt sie der Nachrichtenagentur AFP. Die 55-Jährige hat alles verloren. Viele der Bewohner der Krisenregion, die mit dem Leben davongekommen sind wie sie, sehen sich buchstäblich vor den Trümmern ihrer Existenz. Ihre Felder sind zerstört, das kleine Stückchen Land, auf dem sie Gemüse angebaut haben, von Schlamm bedeckt, die Häuser sind weggespült. Dorfgemeinschaften sind zerstört, weil in vielen Dörfern nur eine Handvoll Menschen überlebt hat. Die Flutwelle war zu schnell, zu stark, zu groß. Das musste auch Bharat Rajpata erfahren. Unser Haus lag an einer relativ hochgelegenen Stelle. Es befand sich nicht in der Nähe des Flusses. Es lag mehr als 1000 Meter über dem Fluss Bote Kosi. Wir dachten, unserem Haus würde nichts zustoßen. Aber jetzt ist alles weg. Uns ist nichts geblieben. Zahlreiche Menschen sind in Notunterkünften untergebracht. Davor warten viele andere auf Nachrichten von ihren Angehörigen, hoffen, dass Brüder, Kinder, Eltern vielleicht doch noch lebend auftauchen, dass aus den Vermissten nicht Verstorbene werden. Und während die nepalesische Armee und andere Helfer weiter Überlebende aus den schlammbedeckten Trümmern retten, mehr als 3000 bisher, sind auch mehr und mehr Tote geborgen worden. Doch das ist nicht so leicht, beschreibt Tabea Seitz von der Welthungerhilfe in Nepals Hauptstadt Kathmandu.
14: Was auch bekannt ist und gleichzeitig läuft, ist die Bergung der Leichen, was sich unter anderem auch schwierig gestaltet dadurch, dass die Menschen über den kompletten Flussverlauf bis in den Süden des Landes vereinzelt aufgefunden werden. Sogar sehr viele ganz im Süden, was im Verlauf von 100 Kilometer entlang des Flusses ist. Und dann die Identifizierung und Zuordnung zu den Familien, die dringend warten auf Neuigkeiten, gestaltet sich im Moment sehr schwierig, was natürlich die Situation der Bevölkerung sehr angespannt macht.
13: Nicht nur das. Auch die stete Bedrohung einer möglichen weiteren Sturzwelle hat zumindest am Freitag die Bevölkerung verunsichert. Die Rettungsarbeiten sowohl in Nepal als auch in Tibet hatten kurzzeitig gestoppt. Die Möglichkeit einer weiteren Flut war zu groß gewesen. Zwei Seen haben sich an den Flussläufen im tibetischen Grenzgebiet zu Nepal aufgestaut und waren übergelaufen. Die Behörden hatten Sorge, dass sie sich sturzflutartig ergießen könnten. Die Pegel der Flüsse waren laut Beobachtern kurz angeschwollen, aber bei weitem nicht in dem Maß wie am Mittwochmorgen. Doch dass Gletscher schmelzen, Seenüberflutungen auslösen, die Wahrscheinlichkeit einer wiederkehrenden Katastrophe für diese Region steigt mit den Temperaturen der Welt. Und zu überleben heißt noch lange nicht, Glück und Frieden zu finden.
6: Ein Bericht von Lena Bodewein. Die Rettungsarbeiten im Himalaya-Gebirge zwischen Nepal und Tibet nach der katastrophalen Sturzflut gehen weiter, erschwert von der Gefahr weiterer, kleinerer Flutwellen. Parallel dazu versuchen Forschende weltweit zu rekonstruieren, wie genau es zu der Katastrophe kommen konnte und welche Zusammenhänge es mit dem Klimawandel gibt. Margarita Holzreiter aus der ARD-Klimaredaktion.
15: Am Mittwoch ist in der Grenzregion zwischen Nepal und Tibet eine große Masse Gletschereis und Fels ins Tal gestürzt. Zunächst war unklar, was genau der Auslöser der Sturzflut war. Wegen der aktuellen Monsunzeit war auf den ersten Satellitenbildern des Katastrophengebiets wenig zu erkennen. Inzwischen haben sich die Wolken teilweise gelichtet und Satellitenbilder zeigen, nicht nur der Gletscher ist abgebrochen. Auch eine große Menge Felsgestein unterhalb des Gletschers hat wohl nachgegeben, erklärt der österreichische Geologe Wissenschaftler Jakob Steiner.
16: Was da jetzt wirklich passiert ist, ist, dass sogar der Berg unterhalb des Gletschers eigentlich kollabiert ist. Und damit ist natürlich der ganze Gletscher, der drauf gesessen ist, auch mitgefahren.
15: Gletscherabbrüche, Eislawinen und Felsstürze sind im Hochgebirge keine neuen Phänomene. Aber sie werden vom Klimawandel beeinflusst. Jakob Steiner erklärt, welcher Zusammenhang bei der aktuellen Katastrophe aus wissenschaftlicher Sicht wahrscheinlich ist.
16: Das hat wahrscheinlich auch damit zu tun, dass sich dieser Gletscher in den letzten 25 Jahren fast einen halben Kilometer zurückgezogen hat. Und das ist sicher klimawandelbedingt. Und damit ist natürlich der Fels, der unter dem Gletscher gelegen ist, der vorher mit Eis bedeckt war, jetzt exponiert an Wind und Wetter. Und das bedeutet auch an wärmere Temperaturen. Das kann natürlich dann dazu führen, dass der Fels instabiler wird.
15: Ein wichtiges Stichwort in diesem Zusammenhang ist auch Permafrost. Denn dauerhaft gefrorener Boden hält Geröll und Fels zusammen. Taut er aber auf, weil die Temperaturen langfristig steigen, können Hänge instabiler werden. Geowissenschaftler Nils Hovius vom Helmholtz-Zentrum für Geoforschung sagt deshalb über Felsstürze und Abbrüche:
17: Man muss damit rechnen, dass es wieder stattfinden wird und dass die Wahrscheinlichkeit und vielleicht auch die Größe klimabedingt noch mal schlimmer werden.
15: Diese Einschätzung ähnelt der von zahlreichen Fachleuten weltweit. Betroffen von diesen Veränderungen sind nicht nur der Himalaya, sondern viele hohe Gebirge auf der ganzen Welt. Vom benachbarten Hindukusch über Kaukasus und Alpen bis zu den Anden. Denn weltweit verlieren Gletscher derzeit jedes Jahr durchschnittlich 273 Milliarden Tonnen Eis. Statistisch lässt sich der Zusammenhang zwischen Erderwärmung und einer einzelnen, selten auftretenden Katastrophe allerdings nur schwer nachweisen. Auch das betonen internationale Forschende. Wissenschaftlerinnen und Wissenschaftler können aber die zugrunde liegenden Prozesse untersuchen, erklärt Geowissenschaftler Jakob Steiner.
16: Aber was wir dann tun, ist versuchen, Prozesse zu verstehen, die hier eine Rolle spielen. Und bei diesen Prozessen sehen wir schon eindeutige Zeichen, die darauf hinschließen lassen, dass Klimawandel eine Rolle spielt.
15: Trotzdem wird es wohl noch mindestens mehrere Wochen dauern, bis Forschende die Ursachen im Detail benennen können. Klar ist aber schon jetzt, mit der Erderwärmung verändert sich die Stabilität der Hochgebirge weltweit. Und damit auch das Risiko für Menschen, Infrastruktur und ganze Regionen.
6: Margareta Holzreiter aus der ARD-Klimaredaktion berichtete über die möglichen Ursachen der Flutkatastrophe im Himalaya.
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6: Heute vor 90 Jahren wurde John McCain geboren, ein US-amerikanischer Kriegsheld, Senator in Washington, Präsidentschaftskandidat der Republikaner und parteiinterner Widersacher von Donald Trump. Christian Schwalb erinnert an John McCain.
18: Eine einzige dramatische Geste im Juli 2017, ein Jahr vor John McCains Tod. Den Daumen nach unten gestreckt, wortlos stimmt McCain im Parlament gegen die Abschaffung von Obamacare, gegen die eigene Partei und gegen Präsident Donald Trump, der die Gesundheitsreform des verhassten Vorgängers kippen will. Dieser Plan scheitert an einer Stimme, an John McCain, dem Überzeugungstäter. Am Tag seines letzten Plädoyers an die Kollegen, die völlig polarisierte Politik in Washington zu beenden.
19: Wann immer ich an überparteilicher Politik beteiligt war, es waren die stolzesten Momente meiner Karriere.
18: Und alle im Senat fühlen den Abschied. McCain ist zu diesem Zeitpunkt schwer gezeichnet vom Krebs. John McCain wird in einer Soldatenfamilie groß. Auch er dient und landet im Vietnamkrieg als Kriegsgefangener im berüchtigten Lager Hanoi Hilton, wird gefoltert und kommt erst nach 5 langen Jahren im März 1973 frei. The first to arrive from Hanoi. Right behind him, Lieutenant Commander John S. McCain, III. Ab 1983 sitzt McCain im Kongress. Er macht sich als einer von Amerikas führenden Falken immer wieder für Militäreinsätze im Ausland stark und wird dafür als Kriegstreiber kritisiert. 2008 tritt er als Präsidentschaftskandidat der Republikaner gegen den Amtsinhaber Barack Obama an.
20: I have a privilege of accepting our party's nomination for President of the United States.
18: Im Wahlkampf dann wieder einer dieser McCain-Momente, als er Obama gegen Verschwörungstheorien der eigenen Anhänger verteidigt.
20: He's a decent family man, citizen that I just happen to have disagreements with. Thank you.
18: McCain verliert die Wahl. Als er 2018 stirbt, sind alle noch lebenden Präsidenten da. Nur Trump, den wolle er nicht bei seiner Trauerfeier haben, legt McCain selbst fest. Stattdessen lädt er Obama ein zu reden. Und das wird John McCains finale Abrechnung mit Trump.
0: Es gibt wichtigere Dinge als die Partei, Geld und Macht. Prinzipien, die fortdauern. Wahrheit und Wahrhaftigkeit. Dafür stand John. Und dafür stehen wir tief in seiner Schuld.
18: Obama und McCain, politische Gegner, die einander bis zum Schluss respektierten. Im heutigen Amerika eine geradezu radikale Idee. Geboren wurde John McCain am 29. August 1936, heute vor 90 Jahren.
21: Das war der Stichtag von Christian Schwalb. Sport.
22: Mit Moritz Kühn und der Fußball-Bundesliga, die aus dem Sommerschlaf erwacht ist. Zum Auftakt der neuen Saison hat Meister FC Bayern gegen den VfB Stuttgart mit 5:1 gewonnen. Michael Küster war beim Eröffnungsspiel dabei.
23: Upamecano erzielt den ersten Treffer in der neuen Spielzeit per Kopf nach einer Ecke in der 21. Minute. Dann kurz nach der Pause Wagnermann mit dem Ausgleich per Abstauber für die Stuttgarter, die zunächst gut begonnen haben, aber dann einfach den Bayern das Feld überlassen haben. Ulisse nur 3 Minuten danach mit dem Führungstor für die Bayern. Wagnermann per Eigentor. Pavlovic kurz vor dem Ende mit dem 4:1 und den Schlusspunkt setzte Luis Diaz mit einem Alleingang in der Nachspielzeit. Am Ende 5:1. Die Bayern machen da weiter, wo sie zum Ende der vergangenen Saison aufgehört haben. Und schicken den VfB Stuttgart mit einer Packung nach Hause.
22: Ja, und heute Nachmittag starten dann viele weitere Bundesligisten in die neue Saison. Der 29. August ist vor allem für die SV Elversberg ein großer Tag. Die Partie gegen Leverkusen ist das erste Bundesligaspiel in der Vereinsgeschichte der Saarländer. Viel Erstligaerfahrung hat Hertha BSC, aber die Berliner sind seit 2023 nur noch zweitklassig. Vielleicht klappt es in dieser Saison mit dem Wiederaufstieg. Der Saisonstart verlief zumindest schon mal vielversprechend. 3 Spiele, 3 Siege. In Braunschweig gab es einen 5:3-Erfolg für die Mannschaft von Trainer Stefan Leitl.
24: Die Ergebnisse, die passen, aber vielmehr ist, glaube ich, die Art und Weise, wie meine Jungs spielen, hervorzuheben. Ich glaube, heute ein Spiel, das so keiner irgendwie verstanden hat. Ja, wir waren sehr dominant. Eigentlich war es eine Frage der Zeit, wann wir in Führung gehen. Wir liegen dann schnell 0:2 zurück und dann die Reaktion der Jungs ist einfach fantastisch und ja, hochverdienter Sieg.
22: Sagt Hertha-Coach Stefan Leitl, der einen Tag vor seinem 49. Geburtstag von seiner Mannschaft mit 3 Punkten beschenkt wurde. Ein nachträgliches Geburtstagsgeschenk gab es für den Trainer des VfL Osnabrück, für Timo Schulz. Der 1:0-Erfolg in Bochum war der erste Saisonsieg für den Aufsteiger. Eine Hand am WM-Titel haben die deutschen Hockeyherren. Im Halbfinale gab es einen 2:1-Erfolg gegen Argentinien. Christina Schröder mit den Einzelheiten.
25: In der torlosen ersten Hälfte verteidigten beide Teams höchst diszipliniert. Bei den wenigen Kreisszenen der jungen DAB-Auswahl fehlte zunächst die letzte Konsequenz. Nach der Pause spielte Deutschland wie ausgewechselt, offensiv deutlich aggressiver und mutiger, folgte die Belohnung keine 3 Minuten nach der Pause. Torjäger Justus Weigand lenkte eine Flanke von Moritz Ludwig höchst geschickt mit der kleinen Rückhand ins argentinische Tor. Die DAB Beerauswahl dominierte, ließ aber große Chancen liegen. Argentinien nutzte eine Strafecke zum Ausgleich. Erneut war es Ludwig, der den Ball vors Tor brachte. Kaufmann vollendete 6 Minuten vor Ende zum deutschen Siegtreffer.
22: Und der Gegner im Finale am Sonntag um 16.30 Uhr heißt Spanien. Von der Feldhockey-WM zur Kanu-WM in Polen, da lief es am ersten Finaltag mit 3 Medaillen richtig gut aus deutscher Sicht. Unter anderem holte der Kajak-Vierer der Männer Gold, Guido Ringel.
26: Olympiasieger und jetzt auch in Polen Weltmeister. Zum Saisonhöhepunkt abgeliefert mit einer bärenstarken Vorstellung, alle anderen Boote klar abgehängt. Und die Sensation ist, dass man das auch so vom Kanadier Zweier der Frauen sagen muss. Carlotta Loske und Maike Jakob hatte keiner auf dem Zettel, aber der lange vernachlässigte Kanadier Frauenbereich hat im deutschen Kanu spätestens jetzt eine Marke gesetzt. Ein souveräner Auftritt, der bewegte auch die neue Weltmeisterin selbst, Carlotta Loske aus Potsdam.
27: Ja, es war unvorstellbar, vor allen Dingen wir sind los und dann haben wir nur gemerkt, oh, wir sind vorne und Maike dann nur noch irgendwann, los Glotti, Druck, Druck und dann sind wir irgendwie ins Ziel gekommen und dann haben wir es gar nicht realisiert und dann auf einmal, ja, auf einmal Weltmeister.
26: Versüßt wurde der erste Finaltag in Polen noch mit der Bronzemedaille für den Kajak-Vierer der Frauen. Ein echter Erfolg.
22: Und zum Schluss noch diese Nachricht. Weniger als ein halbes Jahr nach ihrem historischen Start als Langläuferin bei den Paralympischen Winterspielen ist Katrin Marchand erneut Weltmeisterin im Rudern geworden. Wie schon im Vorjahr flog die 35-Jährige gemeinsam mit Valentin Lutz im Mixed-Doppelzweier zu Gold.
21: Das war der Sport in der ARD-Infonacht von Moritz Kühn. Jetzt geht es gleich weiter mit den Nachrichten. Mein Name ist Maja Weber und nach den Nachrichten, nach 1.30 Uhr, sprechen wir über einen neuen Prozess wegen des Germanwings-Absturzes vor 11 Jahren.
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1: Um 1.30 Uhr mit Emily Seidel. Im Katastrophengebiet in Nepal und Tibet suchen Einsatzkräfte weiter nach etwa 2.500 Vermissten. Meterhoher Schlamm und zerstörte Straßen und Brücken erschweren die Rettungsarbeiten. Die Zahl der Toten geben die Behörden aktuell mit fast 600 an. Bundeskanzler Merz hat den Betroffenen sein Mitgefühl ausgesprochen. Seine Gedanken seien bei den Opfern und allen Menschen, die von der Katastrophe betroffen seien, schrieb Merz an den nepalesischen Regierungschef und an Chinas Staatspräsidenten. Am Mittwoch war es im Himalaya-Gebiet zu einer riesigen Sturzflut gekommen. Schlamm und Geröll rissen ganze Ortschaften mit. In der Debatte über die abschlagsfreie Rente nach 45 Beitragsjahren zeigt sich Bundesarbeitsministerin Baas offen für eine Übergangsfrist von etwa 5 Jahren. Den Funke-Zeitungen sagte die SPD-Chefin, nötig seien ausreichende Fristen und Vertrauensschutz, damit die Menschen ihre Lebensplanung anpassen könnten. Auch Unionsfraktionschef Frei zeigte sich offen für eine Übergangsregelung. Die umstrittene Abschaffung der Frührente ohne Abschläge nach 45 Beitragsjahren ist einer der Kernpunkte der geplanten Rentenreform von Union und SPD. Nach einem tagelangen Cyberangriff Mitte August wird das Land Berlin erpresst. Das bestätigte der regierende Bürgermeister Wegner am Abend. Der CDU-Politiker betonte aber, man werde nicht auf die Forderung eingehen. Aus der Nachrichtenredaktion Heike Lüttich.
2: Wegner hat nichts dazu gesagt, in welcher Form Berlin erpresst wird. Der Spiegel hat recherchiert, dass die bekannte Ransomware-Gruppierung Rhyseder hinter dem Cyberangriff steckt. Die hat eine Leak-Seite im Darknet, auf der steht, dass die Hacker innerhalb einer Woche rund 2 Millionen Euro in Bitcoin verlangen. Sonst würden sie die knapp 6 Terabyte an erbeuteten sensiblen Daten veröffentlichen. Dazu gehören Dateien aus Ordnungswidrigkeitsverfahren und der Justiz, aber auch Notfallpläne, Login-Dateien und Verträge.
1: Die Isländer stimmen heute in einem Referendum darüber ab, ob die Regierung die Gespräche über einen EU-Beitritt wieder aufnehmen soll. Mehr als 270.000 Menschen sind aufgerufen, ihre Stimme abzugeben. Umfragen sagen einen knappen Ausgang des Referendums voraus. Island hatte schon 2009 einen Antrag auf Mitgliedschaft in der Europäischen Union gestellt. Nach der Parlamentswahl 2013 blockierte eine EU-skeptische Regierung das Verfahren. Stimmt jetzt eine Mehrheit der Isländer mit Ja, würde das den Weg für eine Wiederaufnahme der Gespräche freimachen. Das Wetter in Deutschland. Heute Nacht oft trocken, gebietsweise ein paar Schauer, Tiefstwerte 17 bis 10 Grad. Tagsüber im Nordwesten viele Wolken, Schauer und vereinzelt Gewitter. Im Südosten freundlicher, Höchstwerte 21 bis 27 Grad. Am Sonntag dann Sonne und Wolken, Schauer und Gewitter. Im Südosten zeitweise heiter, 20 bis 28 Grad. Und Montag heitere Phasen, gebietsweise Schauer und Gewitter, 18 bis 27 Grad. Das waren die Nachrichten.
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21: Wir starten mit der A1 Bremen Richtung Hamburg. Zwischen Harburg und Stillhorn ist sie wegen Bauarbeiten bis Montag ca. 5 Uhr gesperrt. Die Umleitung führt über die U83. Die A1 Hamburg Richtung Lübeck ist zwischen Kreuzberg der Heide und Bad Oldesloe wegen Bauarbeiten bis 6 Uhr gesperrt. In Berlin ist die A100 Stadtring Richtung Wedding zwischen Detmolder Straße und Hohenzollerndamm wegen Brückenbauarbeiten bis Montag früh gesperrt. Und die letzte Meldung für den Augenblick, die A448 Dortmund-Witten Richtung Bochum-West ist zwischen Bochum-Altenbochum und Bochum-Weidmar wegen Bauarbeiten bis Montag 5 Uhr gesperrt. Weiterhin gute Fahrt, kommen Sie sicher an Ihr Ziel.
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21: Mit Maja Weber, herzlich willkommen. Es war eine der schwersten Flugzeugkatastrophen mit deutschen Passagieren, der bewusst herbeigeführte Absturz einer Germanwings-Maschine in den französischen Alpen. 11 Jahre danach gibt es am Landgericht Braunschweig einen weiteren Prozess. 30 Hinterbliebene der Opfer verlangen vom deutschen Staat zusätzliches Schmerzensgeld. Matthias Zimmermann hat vor Ort zugehört.
3: Klaus Ratner kämpft seit 11 Jahren dafür, dass jemand für den Flugzeugabsturz in den französischen Alpen zur Rechenschaft gezogen wird. Der 71-Jährige ist einer von 30 Angehörigen, die Schadenersatz vom Staat fordern.
4: Das ist das Letzte, was ich für meine Tochter, für meinen Enkel und für den Partner meiner Tochter noch tun kann.
3: Bei der Verhandlung will er persönlich dabei sein, ist extra nach Braunschweig gekommen. Für die Angehörigen geht es um mehr als um Geld. Sie wollen geklärt haben, ob der Staat, vertreten durch das Luftfahrtbundesamt, seine gesetzliche Kontrollpflicht eingehalten hat und ob der Absturz möglicherweise hätte verhindert werden können.
4: Der Co-Pilot hätte deshalb nicht am Steuer sitzen dürfen, da er einen Eintrag hatte. Er hatte schon mal eine Depression. Und dieser Eintrag hat ausgesagt, dass er jedes Jahr auf psychische Erkrankungen hätte untersucht werden müssen. Und das ist mehrere Male nicht passiert.
3: Die Angehörigen haben bereits Entschädigungen von Germanwings erhalten. In früheren Verfahren gegen die Lufthansa scheiterten weitergehende Forderungen allerdings. Die Gerichte verwiesen darauf, dass die staatliche Flugaufsicht für die medizinische Tauglichkeit der Piloten zuständig sei. Jetzt richtet sich die Klage deshalb gegen das Luftfahrtbundesamt. Doch gleich zum Auftakt bekommt die Klage einen Dämpfer. Die Behörde lehnt eine gütliche Einigung ab. Anwalt Tobias Masing, der das Luftfahrtbundesamt vertritt.
7: In diesem Prozess hier geht es allerdings nicht um eine umfassende Aufklärung im Sinne einer Flugunfalluntersuchung. Die erfolgt und ist erfolgt durch die zuständigen Behörden. Es geht hier um einen Zahlungsanspruch. Dem sind wir entgegengetreten, weil wir nicht für gegeben halten.
3: Und auch zur Beweisaufnahme kommt es heute nicht. Die Richterin macht deutlich, nach vorläufiger Einschätzung der Kammer hat die Klage möglicherweise keine Aussicht auf Erfolg. Gerichtssprecherin Lisa Rust.
8: Die Kammer ist der vorläufigen Rechtsauffassung, dass die Amtshaftungsansprüche subsidiär, also nachrangig sind, insbesondere gegenüber der Fluggesellschaft. Das bedeutet, dass man, wenn man Ersatz von jemand anders verlangt bekommen kann, dann keine Amtshaftungsansprüche eingreifen.
3: Das Gericht argumentiert unter anderem, die Angehörigen könnten ihre Ansprüche möglicherweise gegen die Fluggesellschaft richten. Ein Widerspruch zu den früheren Entscheidungen anderer Gerichte. Für die Angehörigen ein unerträgliches Hin und Her, erklärt Anwalt Julius Reiter.
9: Das heißt, wir haben ein Ping-Pong-Spiel zwischen den Gerichten, denn 3 Gerichte, Landgericht Essen, das Oberlandesgericht Hamm und das Landgericht Frankfurt, haben uns den Weg hier zum Landgericht Braunschweig gewiesen. Ich meine, es ist bekannt, 2 Juristen, 3 Meinungen. Aber es ist halt eine unwürdige Situation für die Opfer und Angehörigen.
3: Ein Urteil gibt es heute nicht. Noch kann die Kammer auch anders entscheiden, als die Klage abzuweisen. Klaus Ratner glaubt nicht daran, will aber weiter kämpfen.
4: Mehr kann ich nicht mehr tun. Und wenn das mal beendet ist, dann weiß ich auch nicht mehr, wie ich damit noch habe ich eine Daseinsberechtigung, sag ich mal, für die Kinder.
3: Das Landgericht Braunschweig will am 6. Oktober seine endgültige Entscheidung verkünden.
21: Ein Bericht von Matthias Zimmermann zu einem Folgeprozess nach dem Absturz der Germanwings-Maschine 2015.
5: Wirtschaft.
21: Und da gibt es eine gute und eine schlechte Nachricht. Die gute zuerst. Die Konjunkturaussichten in Deutschland sind mit Ende des Sommers besser geworden. Die schlechte gleich hinterher. Trotzdem steigt die Zahl der Arbeitslosen weiter an.

0: ein Plus zum Juli von 54.000. Und auch im Vergleich zum Vorjahresmonat ist die Arbeitslosigkeit noch einmal gestiegen. Die Quote auch leicht auf 6,5%. Da fehlt die Dynamik, so das Fazit aus Nürnberg. Und es wird dauern, bis ein Aufschwung auf dem Arbeitsmarkt ankommt, wenn der denn im Herbst kommt. Die Betriebe zögern und stellen nicht gleich ein, wenn die Auftragsbücher sich füllen. Es könnte sich auch noch anders entwickeln.
1: Wir können momentan auf der Basis unserer Daten dafür noch keine Belege oder erste Zeichen erkennen, dass sich da jetzt ein großer Umschwung anbahnt. Nichtsdestotrotz, sollte sich das verstetigen, wird das mit Verzögerung von einigen Monaten, halbem Jahr dann auch im Arbeitsmarkt ankommen.
0: Doch spätestens dann wird sich ein anderes Problem wieder verstärken. Der Fachkräftemangel, über den immer noch viele Firmen trotz Krise klagen. Die Demografie macht sich laut Bundesagentur jetzt schon bemerkbar. Die Nachfrage auf dem Arbeitsmarkt kann durch inländische Kräfte allein oft nicht mehr gedeckt werden. In vielen Bundesländern ist der Arbeitsmarkt inzwischen auf Personal aus dem Ausland angewiesen. Vor allem in Ostdeutschland, aber immer öfter auch im Westen.
1: Die deutsche Bevölkerung im erwerbsfähigen Alter schrumpft und geburtenstarke Jahrgänge scheiden nun zunehmend aus dem Erwerbsleben aus. Zuwanderung hat diesen Rückgang über viele Jahre zu einem erheblichen Teil ausgeglichen. Vielfach sind Menschen ohne deutschen Pass für den Arbeitsmarkt mittlerweile unverzichtbar.
0: Was BA-Chefin Nahles angesichts der politischen Diskussionen gerade jetzt vor den anstehenden Landtagswahlen wichtig ist zu betonen. Sie selbst muss mit der Regierung in Berlin gerade verhandeln. Mehr Arbeitslose bedeutet mehr Ausgaben für Arbeitslosengeld. Das könnte sich ändern, wenn der Aufschwung wirklich kommt.
1: Ändert nichts an der Tatsache, dass wir schon mit 10,6 Milliarden womöglich dann Defizit ins Jahr 27 starten. Ja. Wenn nicht politisch die verschiedenen Möglichkeiten, die es ja da gibt, Darlehenserlass, Bundeszuschuss und so weiter, dann in Anwendung kommen.
0: Dass der Beitragssatz zur Arbeitslosenversicherung von derzeit 2,6% auch noch angehoben werden muss, das wollen alle möglichst verhindern. Das würde Betriebe und Beschäftigte zusätzlich belasten, die sich den Beitrag erteilen. Eine zumindest etwas gute Nachricht hatte BA-Chefin Nahles zum Schluss heute in Nürnberg doch noch.
1: Wir gehen davon aus, dass im kommenden Monat die Arbeitslosigkeit wieder sinken wird. Im September setzt nämlich die übliche Herbstbelebung am Arbeitsmarkt ein.
0: Und vielleicht auch darüber hinaus.
2: Birgit Harprath berichtete über die gestiegenen Arbeitslosenzahlen im August.
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2: Die große Leinwand ist zurück und in dieser Sekunde erreicht uns eine Falschfahrermeldung bzw. eine Gefahrenmeldung. Achtung, Vorsicht bitte auf der A60 Mainz-Rüsselsheim. Zwischen Mainz-Laubenheim und Ginsheim-Gustavsburg sind Kinder auf der Fahrbahn. Vorsicht bitte in beiden Richtungen. Zwischen Mainz-Laubenheim und Ginsheim-Gustavsburg sind Kinder auf der Fahrbahn. Vorsicht bitte in beiden Richtungen auf der A60. Mainz-Rüsselsheim. Weiter zu Kino und allem, was dazu gehört. In Deutschland gehen wieder mehr Menschen ins Kino. Das zeigen die Zahlen verkaufter Tickets für das erste Halbjahr 2026, die im Vergleich zu 2025 deutlich zugenommen haben. So wurden im ersten Halbjahr rund 47,5 Millionen Karten für einen Kinobesuch verkauft. Das sind fast 7 Millionen Tickets mehr als im Vorjahreszeitraum. Ein Plus von 16,9%. Warum gehen Sie ins Kino? Das hat meine Kollegin Petra Brönstrup die Leute auf der Straße in Köln gefragt.
4: Das ist schon sehr cool, weil man ins Kino geht, was da an Menschenmassen auch wieder da sind. Das ist schon sehr erstaunlich, dass es so ein Comeback sozusagen gegeben hat der Kinos.
5: Ich bin jetzt keine großartige Cineastin. Es gibt ja so Leute, die in jeden neuen Film reingehen und dann genau Bescheid wissen über die Regisseure, die Schauspielerin und so weiter und so fort. Bei mir ist das eher exklusiv bei solchen Filmen, die mich thematisch ganz besonders interessieren.
6: Da ist keine Reklame während des Films, was mich total nervt. Und es ist einfach eine schöne Atmosphäre. Einmal, dass man da so schön sitzt, eine schöne Akustik hat, kann sich ein Getränk dazu holen. Man kann sich vorher nachher nett mit einer Freundin verabreden und nochmal vorher nachher zusammensitzen. So das Ganze drumherum finde ich schön.
7: Mein Mann, der sagt immer, einige Filme muss man auf großer Leinwand sehen, so wie jetzt die Odyssee. Muss man mit einem super Sound hören, das ist auch wichtig. Dass es moderne Technik ist, die ein Fernseher zu Hause nicht so bietet.
2: Petra Brönstrup berichtete aus Köln, das Kino lebt. Mein Kollege Robert Meyer vom WDR.

0: Er sprach darüber mit einem Kinokenner, Dr. Florian Mundhenke, Medien- und Kommunikationswissenschaftler an der Martin-Luther-Universität Halle-Wittenberg. Und er hat ihn gefragt, ob es neue Hoffnung fürs Kino gibt oder ob die Hoffnung eigentlich nie ganz weg war.
1: Also aus meiner Perspektive war die Hoffnung für das Kino nie ganz weg. Das Kino ist ja schon seit den 50er, 60er Jahren immer mal totgesagt worden, dass das Fernsehen aufkam, als es dann irgendwann Videorekorder gab und dann Streaming. Mhm. Es gab immer mal Bedrohungen, Herausforderungen, aber es gab auch immer wieder Zahlen, die eben Mut gemacht haben, wo man gesehen hat, es geht doch irgendwie weiter.
2: So, die Zahlen jetzt sind ja nicht ohne. Gut 47 Millionen verkaufte Tickets im ersten Halbjahr, fast 7 Millionen mehr als im Vorjahreszeitraum. Und liegt das jetzt an besonderen Filmen wie der Odyssee oder hat das interessantere Gründe?
1: Das liegt auch an der Odyssee sicherlich, aber auch ein bisschen daran, dass die Leute wieder gerne ins Kino gehen. Wir haben das ja eben schon gehört. Es hat einen Eventcharakter. Ich gehe raus. Ich sitze nicht vor der Kiste und mir wird das Gleiche, was ich jeden Tag im Streaming angucke, wieder angeschaut, sondern ich wähle mir ganz bewusst einen Film aus und mache dann kaufe mir Popcorn und gehe dann mit meinem Partner ins Kino, rede noch darüber. Und ich glaube, das ist ein ganz wichtiger Faktor, den eben Kino bieten kann. Es braucht aber auch eben diese großen Filme, über die jeder spricht, ne, ob das jetzt Barbie oder Odysseus ist oder irgendwas anderes.
2: Spider-Man,
1: damit es wirklich funktioniert, damit die Leute auch ins Kino gelockt werden.
2: Ich habe noch eine These und Sie sagen mal, was Sie denken, okay?
1: Ja.
2: Gerade wenn ich an die Odyssee denke, ein 3-Stunden-Film. Ich war drin und bis auf ein paar Leute haben da Hunderte ihr Handy diese 3 Stunden in der Tasche gelassen. Und meine These ist, wir gehen auch deswegen ins Kino, um mal von dem Ding loszukommen.
1: Ja, das ist tatsächlich so. Also wir haben ja sozusagen auch ständig eine Ablenkung durch alles Mögliche. Wir sind Multitasking, sowohl in der Arbeit als auch in der Freizeit. Da müssen wir auf die Kinder aufpassen, da müssen wir das machen. Und da mal rauszugehen und sich wirklich auf eine Sache zu fokussieren, die interessant und groß ist, das ist ganz, ganz wichtig.
2: Und bei solchen Zahlen, jetzt kommt immer der Verdacht auf, dass die Menschen auch irgendwie aus der Realität fliehen möchten. Das Stichwort ist Eskapismus. Es ist aber eins, das wir gerade auch sehr inflationär benutzen. Brauchen wir das hier auch bei dem Thema?
1: Ich glaube, so etwas wie den klassischen Eskapismus, dass ich jetzt da wirklich hingehe und mich hineinversetze in die Figuren und auf einmal eben in der Antike bin oder in der Fantasy-Welt, gibt es vielleicht nicht so mehr in dem Maße. Aber es gibt so einen Eskapismus aus dem Alltag, auch aus den Sorgen, Problemen, das, was uns beschäftigt, auszubrechen. Und das kann mir, glaube ich, genauso gut ein großes Konzert bieten, wie eben so ein Kinoerlebnis auch.
2: So ein Kinobetreiber kämpfen ja zum Beispiel damit, dass die allgemeinen Kosten gestiegen sind und sie kämpfen damit auch, dass Filme deutlich kürzer in ihren Kinos laufen als früher, weil es so Deals gibt, die Filme so schnell wie möglich auf die Streaming-Portale zu bringen. Haben Sie einen Tipp an die Kinobetreiber, also etwas, das Sie beeinflussen können, damit der Erfolg jetzt nicht wieder abreißt?
1: Na, aus meiner Perspektive ist ein ganz guter Tipp, auch ein bisschen vielleicht so ein Rahmenprogramm zu machen oder was herzustellen, was eben an das Interesse der Zuschauenden andockt in dem Moment. Also wenn jetzt eben antike Odysseus interessant ist oder eben Christopher Nolan als Regisseur, dass ich dann vielleicht auch nochmal eine kleine Retrospektive mache, andere Filme zeige und damit eigentlich die Zuschauenden da abhole, wo sie eh gerade stehen und denen noch so ein kleines Zusatznugget praktisch zu geben.
0: Das war Florian Mundhenke, Medien- und Kommunikationswissenschaftler an der Martin-Luther-Universität Halle-Wittenberg. Gut eine Woche vor der Wahl in Sachsen-Anhalt zieht gerade eine bunte Karawane aus Fahrrädern, Campern und Wohnwagen durch die Altmark. Sie wird organisiert von den Omas gegen Rechts, unterstützt von verschiedenen Initiativen, die sich für Demokratie und Austausch einsetzen. Viele Teilnehmende kommen auch aus Norddeutschland, genauer gesagt aus dem Wendland, der Region im Grenzgebiet von Sachsen-Anhalt und Niedersachsen. Sie wollen mit den Menschen ins Gespräch kommen, was ihnen auch gelingt, aber es gibt auch jede Menge Anfeindungen. Unsere Reporterin Anna Fietz hat die Karawane begleitet.
3: Knapp 50 Menschen sind gekommen auf den Parkplatz neben dem Kulturhaus in Kalbe, einer kleinen Stadt mit knapp 7000 Einwohnern mitten in der Altmark. Es sind nicht viele, aber sie machen sich bemerkbar.
4: Dass wir nicht verzagen und nicht aufgeben.
3: Ziel der Altmark-Karawane ist es, mit den Menschen, die hier leben, ins Gespräch zu kommen. In 10 Tagen ziehen sie durch 10 verschiedene Orte, mit Campern, Wohnwagen oder dem Fahrrad. Melneu von den Omas gegen Rechts in der Altmark hat die Karawane mitorganisiert.
4: Für mich ist es eine Mutmach-Karawane. Menschen und Initiativen und Gruppen und ja, wirklich den Menschen, die sich nicht mehr trauen, so zu vermitteln, ey, das ist so, deine Meinung ist die normale. Das andere ist echt wild, gefährlich, übel, nicht demokratisch. Und das war so unser Aufhänger.
3: Aus dem benachbarten niedersächsischen Wendland ist Winfried Dietrichs dabei. Er begleitet die Karawane mit seinem Wohnmobil.
5: Also eigentlich war das, irgendwo hing so ein Plakat, haben wir es gelesen, haben wir gesagt, Mensch, ich bin jetzt 80 als Beispiel, irgendwas musst du ja mal was machen. Wir hoffen schon, dass es die Vielfalt weiterhin bleibt, dass es die weiterhin gibt. Das ist unser ganz großer Wunsch.
3: Die Anwohnerinnen und Anwohner, die heute gekommen sind, sind froh, dass die Karawane bei ihnen in Kalbe Halt macht. Ein bisschen Unterstützung tut gut.
6: Ich habe sehr Angst vor der Wahl und ich habe schon sehr Sorge, dass die AfD viele Gesetze durchbringen kann, die allen hier sehr hindern wird, aber auch von vielen Leuten, die auch zusätzlichen Schutz brauchen.
7: Es geht halt auch um die Kinder, die können halt nicht mehr so aufwachsen, wie sie jetzt gerade vielleicht noch aufwachsen. Weil wozu campen? Man sieht ja, wie wenig Leute da sind. Man sieht auch, klar, es ist nicht alles, aber wir sind halt einfach mittlerweile, so ist mein Gefühl, zu wenig.
8: Ich hoffe, dass viele, viele Menschen sich innerhalb der nächsten 2 Wochen vielleicht tatsächlich noch von solchen Projekten wie hier, von der Gemeinschaft und der Vielfalt noch überzeugen lassen.
3: Hier geht es heute ruhig zu. Keine Störungen, keine Bedrohungen. Das mag auch daran liegen, dass in Kalbe relativ viele Künstlerinnen und Künstler leben. Denn bei der Karawane haben sie in diesen Tagen auch schon anderes erlebt. Melneu.
4: In Bismarck, da waren wir eigentlich umzingelt von irgendwie rechten, ja, Jugendlichen bis Älteren. Und die waren provokativ. Und wir sind in Osterburg reingefahren und wurden eigentlich erstmal empfangen von Rechten. Die haben auch wirklich krasse Sachen rausgehauen. Da haben dann Kinder, die bei uns bei der Karawane dabei sind, geweint, weil das so krass war, was sie da rausgelassen haben.
3: Vanessa Müller engagiert sich auch bei den Omas gegen Rechts. Auch sie hat unangenehme Situationen erlebt.
9: Üble Sprüche, Brüll, Tiraden, AfD-Auto, was immer wieder gezirkelt ist und die Veranstaltung umkreist hat. Tatsächlich sogar eine Schubserei. Da ist jemand über einen Mülleimer geschubst worden. Die Polizei hat ihre Präsenz erhöht. Ja. Da waren wir nicht sicher, ob wir da gut schlafen, haben uns alle zusammen auf den kleinen Parkplatz gequetscht und haben Nachtwachen gemacht.
3: Auch Coco war dabei. Coco arbeitet im Wendland in einem soziokulturellen Zentrum in Plattenlase und ist Teil des Bündnis gegen Rechts Wendmark. Die einzige Initiative, die sich länderübergreifend in Ost und West gegen rechte Strukturen und für ein demokratisches Miteinander einsetzt.
10: Ich finde es jetzt, genau jetzt, super wichtig, so oft es geht, vom Wendland in die Altmark zu fahren. Einfach nur da, wo früher eine Grenze war, wo gefühlt immer noch eine Grenze ist, genau da braucht es uns jetzt. Und das ist super, wenn Leute da hinfahren und gerade die Karawane unterstützen, damit sich die Menschen vor Ort nicht alleingelassen fühlen.
3: Noch bis zum Wochenende zieht die Karawane durch die Altmark. Am Samstag gibt es das große Abschlussfest in Salzwedel. Die Veranstalter hoffen, dass dann mehr Leute kommen, um ein Zeichen zu setzen für Demokratie.
0: Anna Fietz berichtete.
3: Standpunkte.
0: Union und SPD wollen ihr umfangreiches Reformpaket bis zum Jahresende komplett umsetzen. Das haben die Fraktionsvorsitzenden nach ihrer Klausurtagung in Münster angekündigt. Frank Capellan vom Deutschlandfunk warnt, die Regierungsparteien dürften ihre große Verantwortung nicht aus dem Blick verlieren. Es stehe viel auf dem Spiel.
11: Bei der Klausur der Fraktionsspitzen sind sie sich dessen bewusst. Sie reden sich gut zu, setzen auf den Mut von Münster. Doch über allem schwebt das Damoklesschwert eines möglichen AfD-Erfolges in Sachsen-Anhalt. Der könnte Kanzler und Koalition enorm destabilisieren. Friedrich Merz ist angeschlagen. Bei der SPD allerdings sieht es nicht besser aus. Sollten die Wahlen in Sachsen-Anhalt, Mecklenburg-Vorpommern und Berlin für die SPD ganz schlecht laufen, dann wird es neue Diskussionen darüber geben, geben, ob sich Lars Klingbeil und Bärbel Baas in ihren Rollen als Regierungsmitglieder und SPD-Vorsitzende nicht völlig übernommen haben. Es geht in diesen aufgewühlten Zeiten eben um sehr viel. Es geht nicht allein um das Schicksal von SPD und Union. Es geht um das Land, um den Fortbestand unseres demokratischen Parteiensystems.
0: Auch das Nachrichtenportal T-Online mahnt, Union und SPD müssten jetzt liefern.
12: Kann das gelingen? Es muss. Und doch drängen sich Zweifel auf. Nicht erst das Kritikpapier aus der Ruhr-SPD, das pünktlich zum zweiten Klausurtag in Münster aufploppte, zeigt, die Stimmung ist nur vordergründig gut. Hinter den lächelnden Gesichtsfassaden herrscht in beiden Parteien Nervosität, die schon Ende nächster Woche, wenn Sachsen-Anhalt wählt, in Panik umschlagen kann.
0: Das waren die Standpunkte. Zusammengestellt hat sie Gisela Former.
13: Kultur.
0: Man muss kein Fan von Prince sein, um den Sänger, Multiinstrumentalisten und Ausnahmekünstler zu schätzen. Wer aber Fan ist, kann sich über ein neues Album freuen mit bisher unveröffentlichten Tracks. Vor 10 Jahren starb das Pop-Genie Prince. Jetzt erscheint ein Album unter dem Titel Timeless. Es sind Songs aus 5 Jahrzehnten. Ob der Perfektionist im Produzieren Prince damit einverstanden gewesen wäre? Thomas Steinberg hat sich das Album angehört.
14: Funky war Prince schon in den 70ern, doch das greift zu kurz. Er war ein musikalischer Grenzgänger, ein Genie jenseits jeder Schublade.
15: Prince imitates me, he looks like me, copy my look. Man, I was first.
14: Rock'n'Roll-Pionier Little Richard war zu Lebzeiten überzeugt, Prince imitiere sogar seinen Sound und Look, dabei sei er zuerst da gewesen. Mehr als 10 Jahre nach Princes Tod öffnet Timeless chronologisch nun sein Vermächtnis mit seltenen, bislang offiziell unveröffentlichten Aufnahmen.

0: Vieles kursierte bereits in unterschiedlichen Versionen, auf Bootlegs oder im Internet. Doch erst jetzt, in klanglich aufwendig aufbereiteter Form, bekommen diese Aufnahmen den Stellenwert, den sie verdienen. Die Songs wirken erstaunlich frisch, unmittelbar und lebendig. Allen voran Heaven aus dem Jahr 1985, das mit seinem flirrenden Sound und der eigentümlichen Spannung unweigerlich an Princes Hit When Doves Cry von 84 erinnert, als würde sich hier für einen Moment ein vertrauter Schatten aus seiner großen Zeit zeigen.
1: Prince, a fantastic musician, very, very creative, and it was a great musical experience when we get together and write and play.
0: Für Sheila E. war Prince schon in den 80ern ein außergewöhnlicher Musiker und ein kreativer Seelenverwandter. 2003 nahm er Calabama auf, ein Stück, in dem noch Spuren jener elektrisierenden Zusammenarbeit anklingen, die sie mit A Love Bizarre berühmt gemacht hat.

0: I can't thank him enough.
1: Auch Liv Warfield erlebte Prince nicht nur als Musiker, sondern als Mentor, Produzent und kreativen Wegbegleiter. Ab 2008 sang sie in seiner Band.
0: I could hear him in the back of my head, being like, mm-mm, that ain't it, Liv.
1: Seine Stimme trägt sie immer noch in sich. Das ist es noch nicht, Liv.
2: Why you wanna go break your little prince's heart?
0: It was crazy. After playing 3 hours, we would go and play until the next day. Very special.
1: Ida Nielsen, bis zu seinem Tod Bassistin in Prince's Liveband Third Eye Girl, erinnert sich an Konzerte, die 3 Stunden dauerten und an jene Nächte, in denen danach in kleinen Clubs weitergejammt wurde. Manchmal völlig verrückt.
3: Well, I miss him the most. Prince was like a brother to me, you know.
1: Für Chaka Khan, der Prince einst I Feel For You schrieb, war er wie ein Bruder. Kaum zu glauben, dass sie ihn nie wiedersehen wird. Timeless lässt diesen Verlust nachklingen. Mit 10 Songs, die an einen außergewöhnlichen Künstler erinnern, dessen Musik über seinen Tod hinaus lebendig bleibt.
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Thomas Steinberg hat das neue, posthum erschienene Album Timeless von Prince vorgestellt. Und bevor wir jetzt den Song fast bis zum Ende hören können, möchte ich mich verabschieden. Mein Name ist Maja Weber. Das war es von meiner Seite in der ARD-Infonacht. Nach 2 Uhr kommt mein Kollege Detlef Karg ins Studio und der begleitet Sie dann gut und zuverlässig weiterhin durch die Nacht. Weiter geht's mit Prince.

0: Es ist 2 Uhr. 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
1: Die Nachrichten mit Magdalena Dietz. Guten Morgen. Im Himalaya bergen Einsatzkräfte nach der schweren Sturzflut immer mehr Todesopfer. Nach Angaben der Behörden in Nepal und China stieg die Zahl der Toten auf fast 600. Hunderte Menschen werden auch noch vermisst. Hubschrauberpiloten sind im Dauereinsatz und kommen immer wieder mit Namenslisten von Überlebenden zum Stützpunkt zurück. Aus Kathmandu berichtet Markus Spieker.
2: Das war dann ganz bewegend zu sehen. Da waren ja Schilder angebracht mit den Namen der Geretteten und hunderte von Menschen drängelten sich davor, um zu gucken, ob vielleicht auch ihre Angehörigen darunter sind. Unter den Geretteten auch eine vierköpfige deutsche Familie. Der ist zum Glück nichts Schlimmes passiert. Die waren einfach durch die Flut abgeschnitten, mussten dann mit dem Helikopter evakuiert werden, werden dann heute oder morgen hier in Kathmandu erwartet.
1: Nach einem Hackerangriff auf die Verwaltung wird das Land Berlin erpresst. Der Cyberangriff war vor knapp 2 Wochen bekannt geworden. Heike Lüttich berichtet.
3: Der Spiegel hat recherchiert, dass die bekannte Ransomware-Gruppierung Rycida hinter dem Cyberangriff steckt. Die hat eine Leak-Seite im Darknet, auf der steht, dass die Hacker innerhalb einer Woche rund 2 Millionen Euro in Bitcoin verlangen. Sonst würden sie die knapp 6 Terabyte an erbeuteten sensiblen Daten veröffentlichen. Dazu gehören Dateien aus Ordnungswidrigkeitsverfahren und der Justiz, aber auch Notfallpläne, Login-Dateien und Verträge.
1: Und das ist auch noch im Gespräch. Innenminister Dobrindt hat mit den Ostsee-Anrainerstaaten über die gemeinsame Abwehr von Drohnen, zum Beispiel aus Russland, beraten. Es soll eine Abwehrzentrale eingerichtet werden, an der alle Länder beteiligt sind. Das Landeskriminalamt hat zuletzt vermehrt Straftaten registriert, die türkischen sogenannten Gen-Z-Mafia-Gruppen zugerechnet werden. Die Täter sind sehr gewaltbereit und erpressen demnach vor allem vermögende türkische Geschäftsleute. NRW hat seine Bewerbung als Olympiakandidat noch einmal nachgebessert. Das Land wirbt jetzt mit Rekordspielen. 17,6 Millionen Tickets könnten verkauft werden. So viele wie noch nie bei Olympischen und Paralympischen Spielen. Die Polizei hat eine Negativauszeichnung vom Verein Deutsche Sprache bekommen, und zwar für den Begriff Speed Week, den sie jetzt anstelle des Begriffs Blitzermarathon verwendet. Der Verein aus Kamen erklärte, Blitzermarathon sei eingängiger, außerdem klinge Speed Week wie eine Aufforderung zum Rasen und Drängeln. Die Polizei erhielt den Titel Sprachpuncher des Jahres 2026. Das war WDR aktuell. Und der Blick aufs Wetter in NRW. Bei Tiefstwerten zwischen 16 und 10 Grad ist es in der Nacht überwiegend trocken. Tagsüber gibt es Sonne und Wolken im Wechsel und dazwischen vereinzelt auch mal einen Schauer und dazu viel Wind. Am Abend kommen dann zwischen Eifel und Niederrhein neuer Regen auf. In Bad Berleburg bis 20, in Remscheid bis 21 und in Düren werden bis 24 Grad erwartet. Es ist 2.03 Uhr.
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5: Zunächst noch eine Gefahrenmeldung. Vorsicht bitte auf der A60 Mainz-Rüsselsheim. Zwischen Mainz-Laubenheim und Ginsheim-Gustavsburg werden uns Kinder auf der Fahrbahn gemeldet. Vorsicht da in beiden Richtungen. Die A1 Bremen Richtung Hamburg ist zwischen Harburg und Stillhorn wegen Bauarbeiten bis Montag ca. 5 Uhr gesperrt. Die Umleitung führt über die U83. Die A1 Hamburg Richtung Lübeck ist zwischen Kreuz Bargteheide und Bad Oldesloe wegen Bauarbeiten